0: Präsident Brötel sagte der Rheinischen Post, er unterstütze nachdrücklich die Forderung, die Schonbeträge zu senken. Die derzeit geltende Grenze sei eindeutig zu hoch. Bislang werden Kinder pflegebedürftiger Eltern erst ab einem Jahresbruttoeinkommen über 100.000 Euro zum Unterhalt eines Heimplatzes herangezogen. Im Reformentwurf von Gesundheitsministerin Warken wird eine Abschaffung dieser Regel in einem separaten Verfahren erwähnt. Kommunen sollen so von steigenden Sozialhilfekosten entlastet werden. Die Pflegebeauftragte der Bundesregierung Staffler hatte eine ersatzlose Streichung zuletzt abgelehnt. Man könne aber über die richtige Höhe des freigestellten Einkommens sprechen. Das ungarische Parlament hat mit einer Verfassungsänderung die Amtszeit von Ministerpräsidenten auf maximal 8 Jahre begrenzt. Eine breite Mehrheit stimmte in Budapest für die Vorlage. Die Neuregelung hat auch zur Folge, dass der im April abgewählte Regierungschef Orbán nicht mehr auf den Posten zurückkehren kann. Dieser stand mit einer Unterbrechung insgesamt 20 Jahre an der Spitze der Regierung. Die Begrenzung der Amtszeit war eines der zentralen Wahlversprechen des vor kurzem gewählten Ministerpräsidenten Modior. Die neue Regelung gilt auch für ihn selbst. Demnach kann er höchstens 2 volle Legislaturperioden im Amt bleiben. Somit könnte er nur noch einmal wiedergewählt werden. Modiors bürgerliche Tisza-Partei verfügt seit der Wahl im ungarischen Parlament über eine 2/3-Mehrheit. Die EU verschärft ihre Sanktionen gegen Russlands Kriegswirtschaft. Die Außenminister der EU-Staaten beschlossen auf ihrem Treffen in Luxemburg, neue Sanktionen gegen Unternehmen und Personen der Rüstungsindustrie sowie mit Verbindungen zur sogenannten russischen Schattenflotte. 10 Menschen und eine Organisation kamen neu auf die Sanktionsliste wegen ihrer Beteiligung an Russlands Einfluss- und Desinformationskampagnen gegen die EU. Außerdem wurden Strafmaßnahmen gegen 15 Menschen und eine Organisation beschlossen, die mit dem Tod des Kreml-Gegners Nawalny 2024 in einem russischen Straflager in Verbindung gebracht werden. Mit den Strafmaßnahmen solle der Druck auf Russland erhöht werden, sagte die EU-Außenbeauftragte Kallas. Jede Maßnahme schränke Russlands Handlungsspielraum weiter ein. Einen Monat nach Bekanntwerden des Ebola-Ausbruchs in der Demokratischen Republik Kongo haben Hilfsorganisationen die Gegenmaßnahmen als unzureichend kritisiert. Es fehle an Diagnostik und einer effektiven Nachverfolgung von Kontaktpersonen, teilte die medizinische Nothilfe-Koordinatorin von Ärzte ohne Grenzen in dem Land, White, mit. Zudem kenne niemand das tatsächliche Ausmaß des Ausbruchs. Die Kinderhilfsorganisation Save the Children warnte vor Folgen wie Hunger und der Verschärfung von Konflikten. Inzwischen wurden im Kongo mehr als 780 Ebola-Infektionen bestätigt. 181 Menschen starben an der Krankheit. Das Wetter. In der Nacht von Westen her Bewölkungszunahme, zum Morgen hin erste Schauer. Sonst anfangs gering bewölkt oder klar und trocken. Temperaturrückgang auf 12 bis 6 Grad. Am Tage wolkig bis stark bewölkt, im Norden meist trocken, sonst ostwärts verlagernder schauerartiger Regen. Temperaturen bis 29 Grad. Das waren die Nachrichten.
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2: Herzlich willkommen erneut oder zurück, heißt sie Katrin Wilke. Wir haben noch 3 Stunden das Vergnügen, wenn Sie mögen. Und in dieser Stunde gehen wir fast ausschließlich in die USA, nach Baltimore, aber irgendwie auch nach Berlin. Mir ist zu Ohren gekommen, dass die Band ja doch irgendwie auch hier in unsere Stadt verwurzelt ist. Das dazu später mehr. Und wir gehen nach L.A., zu einer sehr speziellen Band mit der kryptischen Abkürzung SML, kann für vieles stehen, werden wir später klären. Und da geben wir uns mal in einen ganz, ganz ausführlichen, live aufgenommenen Track. Das liebe ich an diesen Nächten. Man kann man denn schon mal so ausgiebige, ausufernde Stücke spielen, wenn nicht in unseren nächtlichen Ausflügen hier in den Tonarten. Ja, und die Band, die irgendwie, als wo es da auch dabei heißt, Based in Berlin, ich weiß nicht, ob nur Teile der Band hier leben, zumindest haben sie für ein neues Album, was jetzt gerade erschienen ist, Demand to be taken to heaven alive auch was bekommen vom Music Board Berlin. Sind sie unterstützt und finanziert, mitfinanziert worden. Voilà, so geht das. Aber eigentlich eine Band aus Baltimore. Und hier ist auch der Titeltrack dieses Albums, der Horse Lords.

Ja, so klingt bei den Horse Lords die Bitte, lebendig in den Himmel aufgenommen zu werden. Demand to be taken to heaven alive. Der Titeltrack des also gleichnamigen Albums, gerade jetzt erschienen letzten Freitag. Mit dem Track endet das Album und ich finde es wirklich sehr irgendwie zwischen weird, die sophisticated weirdos, das ist unglaublich. Es hat eine Suggestivkraft und ich glaube, das ist ihr Eigenwerbungstext, der doch sehr schön ist, den ich doch mal genau so vorlesen möchte, weil nicht immer sind diese Texte so, dass sie einem gefallen. Horse Lords sind die Rattenfänger experimenteller Musik und radikalen Denkens. Ihre Musik macht ungeniert Spaß und das Erleben im Live-Kontext ist eine Erfahrung kollektiver Ekstase, bei der jeder Körper seine eigene Vorstellung davon entwickelt, was der Beat sein könnte. Oh ja, das konnten sie eben eventuell schon etwas nachvollziehen oder eben nicht nachvollziehen. Diese gemeinsame Erfahrung, die Freude am einheitlichen Fluss und an der Bewegung ermöglicht es, Ideen, die normalerweise als schwierig gelten, leichter aufzunehmen. Durch die Verwendung musikalischer Formen, die auf neue Seins-, Denk- und Organisationsweisen hinweisen und durch die ständige Neubewertung von Annahmen und Kompositionssystemen bieten Horse Lords ein Modell für die Gesellschaft als Ganzes, indem sie zeigen, wie freudig es sein kann, sich neue Zukünfte und Möglichkeiten vorzustellen.

wie auch immer man rauskommt aus einem solchen Fluss an Sounds und Rhythmen. Manchmal klang es fast auch so ein bisschen Afrobeat-mäßig. Ja, Sie befinden sich weiterhin hier in der Tonart Jazz auf Deutschlandfunk Kultur. Wir haben es 2.41 Uhr, gleich 42. Katrin Wilke am Mikrofon noch bis um 5. Mir hätte das Herz geblutet aus diesen großen Batzen, fetten Fleischstücken, da nur ein kleines Stückchen rauszuschneiden, Ihnen das zu präsentieren. Deswegen habe ich Ihnen das mal komplett ans Ohr gelegt. Diesen Track, The Drums, ein weiterer ist Roundabouts und das Album, das ist also jetzt auch zu haben oder es erscheint jetzt, glaube ich, in Kürze, Ende Juni. Und es gibt einen, ja, sagen wir mal, näheren Live-Auftritt hier in der Nähe, North Sea Jazz Festival Rotterdam. Da sind die, ist dieses Quintett aus LA zu erleben. Und ja, die New York Times schrieb lustig, SML hat sich zu einer umwerfenden Studio-Jazz-Band entwickelt, die eigentlich noch nie in einem Studio war. Ja, die sind fürs Live-Kreieren und Musizieren sozusagen in Echtzeit schöpfen gemacht, offenbar. Ihr Debütalbum Small, Medium, Large, auch so ein Spiel mit ihrer Abkürzung SML, so wie das jetzt auch, Spontaneous Music Live. Das war eigentlich dann, ich weiß gar nicht, wie sowas funktioniert, eine verschiedenen Live-Auftritten dann so nachproduziert, nachempfunden, auf Platte gepresst. Und dies hier ist nun also die wirkliche Live-Aufnahme. Und genannt seien die 5 Mitglieder auch nochmal an dieser Stelle: Anna Butters am Bass, Jeremiah Chiu, der Synthesizer-Künstler und ja, Wizard, Saxophonist Josh Johnson, Perkussionist, und er macht wohl auch das Booking, Booker Stardrum, Wendy Eisenberg, bei ganz vielen Leuten spielt er mit, der heißt wirklich Booker, ich dachte, der macht auch das Booking, Booker Stardrum, so sorry Mr. Stardrum, und Gitarrist Gregory Uhlmann. Und wir gehen nochmal zurück zu diesen Seelenverwandten, sie erinnern sich, die Horse Lords, ich fand es doch zu toll, die beide miteinander zu verquicken in dieser Stunde, und wir hören Brain of the Firm.

So, und jetzt mische ich mich schon mal hier in die wilden Töne von den Horse Lords. Wie gesagt, die sind nicht so aus der Welt wie SMLM. Die kann man eventuell in unseren Breiten auch mal wieder eher erleben, wo sie doch hier so halb in Berlin sind. Und der Frauengesang, der bringt mich zu der nächsten Dame, die auch ganz im Zentrum mit ihrem Partner in der nächsten Stunde stehen wird. Leila Martial, die Französin, die wirklich eine Stimmforschende und eine experimentierfreudige Dame ist, das werden Sie hören. Und wir wechseln jetzt von diesen Prog-Rock-Jazz, Experimental-Jazz-Rock-Geschichten nochmal zu diesem Track, zu Leila Martial, um sie schon mal ein bisschen in Stimmung zu bringen. Amazon. Und nach den Nachrichten bekommen Sie mehr von dieser Dame. Ich freue mich selber schon darauf, das Konzert nochmal mit Ihnen gemeinsam virtuell nacherleben zu können.

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1: Drei Uhr, die Nachrichten. Libanons Präsident Aoun hat die Absichtserklärung zwischen den USA und dem Iran zu einer Beendigung der Gefechte im Nahen und Mittleren Osten begrüßt. Nach Angaben seines Büros äußerte er in einem Telefonat mit Irans Außenminister Araghchi die Hoffnung, dass das Papier ein positiver Schritt zur Entspannung der Lage und zur Erschließung diplomatischer Lösungen sei. Zugleich habe Aoun die Bedeutung der Achtung der Souveränität seines Landes hervorgehoben. Nach Darstellung Teherans sieht das Abkommen das Ende des Krieges an allen Fronten vor, was den Libanon einschließen würde. Zunächst war unklar, ob sich Israel in seinem Kampf gegen die vom Nachbarland aus operierende Hisbollah-Miliz an diese Vereinbarung gebunden fühlt. Verteidigungsminister Katz hatte gestern erklärt, die israelische Armee werde sich nicht aus dem Südlibanon zurückziehen. Die Bundesanwaltschaft geht davon aus, dass die Hamas einen konkreten Anschlag in Europa verüben wollte. Bei einem von 9 in den vergangenen Monaten festgenommenen mutmaßlichen Anhängern der Terrororganisation habe man ein vorgefertigtes Bekennervideo sichergestellt, sagte Generalbundesanwalt Rommel in Karlsruhe. Darin sei ein Anschlag um den 2. Jahrestag des Überfalls der Hamas auf Israel angekündigt worden, also um den 7. Oktober 2025 herum. Nur wenige Tage zuvor hatte die Bundesanwaltschaft die ersten 3 Verdächtigen in dem Komplex festnehmen lassen. Die Behörde wirft ihnen vor, in Transport und Lagerung von Waffen und Munition für die Hamas involviert gewesen zu sein. Die Bundesanwaltschaft ist als oberste deutsche Strafverfolgungsbehörde vor allem für die Bereiche Terrorismus, Spionage und Völkerstrafrecht zuständig. Bundesaußenminister Wadephul sieht eine deutsche Beteiligung an einer möglichen Minenräumung in der Straße von Hormus an Voraussetzungen gebunden. Man müsse jetzt erst einmal wissen, ob es tatsächlich keine Kampfhandlungen mehr gebe, sagte der CDU-Politiker im ZDF. Anschließend könne man über das Thema reden. Zudem brauche es völkerrechtliche Grundlagen, sowie gemäß dem deutschen Recht etwa ein Mandat des Bundestags, betonte Wadephul. Ein solches stehe zum gegenwärtigen Zeitpunkt aber nicht bevor. Deutschland, Frankreich, Großbritannien und Italien hatten sich zuletzt im Grundsatz bereit erklärt, die Wiederaufnahme der Passage durch die Meerenge zu unterstützen. Konkret war von einer rein defensiv ausgerichteten, unabhängigen Mission die Rede, um eine Minenräumung durchzuführen und Handelsschiffe zur Durchfahrt zu ermutigen. Wegen der Beschädigung von Unterseekabeln ist in Finnland der russische Kapitän eines Frachters angeklagt worden. Die finnische Staatsanwaltschaft wirft ihm schwere Sachbeschädigung und Störung der Telekommunikation vor. Auch gegen ein aserbaidschanisches Besatzungsmitglied wurde Anklage erhoben. Der Frachter Fitburg war Ende Dezember 2025 gestoppt worden. Er soll in der Ostsee 130 Kilometer weit mit einem über den Meeresboden schleifenden Anker gefahren sein und dabei 2 Unterseekabel zwischen Finnland und Estland beschädigt haben. Seit Beginn des russischen Angriffskriegs gegen die Ukraine sind in der Ostsee wiederholt wichtige Telekommunikations- und Stromkabel beschädigt worden. Experten gehen davon aus, dass es sich um einen Teil von Russlands hybrider Kriegsführung gegen den Westen handelt. Bei der Fußball-Weltmeisterschaft in Nordamerika hat es in den ersten 3 Partien des Spieltags jeweils ein Unentschieden gegeben. Die Ergebnisse im Einzelnen: Spanien, Kapverde 0:0, Belgien, Ägypten 1:1 und Saudi-Arabien, Uruguay ebenfalls 1:1. Am frühen Morgen treffen noch Iran und Neuseeland aufeinander. Im Vorfeld des Spiels in Inglewood nahe Los Angeles kam es zu Protesten von Exil-Iranern gegen das Regime in Teheran. Viele Menschen schwenkten alte Flaggen aus der Zeit vor der Islamischen Revolution. Laut Reportern blieb es zunächst friedlich. Das Wetter. In der Nacht von Westen her Bewölkungszunahme, zum Morgen hin erste Schauer. Sonst anfangs gering bewölkt oder klar und trocken. Temperaturrückgang auf 12 bis 6 Grad. Am Tage wolkig bis stark bewölkt, im Norden meist trocken, sonst ostwärts verlagernder schauerartiger Regen. Temperaturen von 16 bis 24 Grad. Das waren die Nachrichten.
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2: Weiterhin mit Katrin Wilke. Ich freue mich, dass Sie dabei sind und bin aber auch ein bisschen traurig und vermisse es in den Nachrichten soeben. Diese Nachricht reiche ich gerne nach oder ungern. Abdullah Ibrahim, der große südafrikanische Pianist, ist verstorben. Ich habe es jetzt in der Vorbereitung auf den letzten Metern nicht mehr jetzt mit hineinbauen können. Aber irgendwie war die erste pianistische Stunde sicher auch so ein bisschen mit seinem Spirit verbunden. Also die Pianisten, die dort zu hören waren, etwa Daniel Garcia Diego, das sind Leute, die heute sicher heute oder morgen in dem morgigen Kalendertag, in Dienstag traurig sind über diesen großen Verlust. Aber wir haben ein langes musikalisches Leben von ihm genießen können. 91-jährig ist er verstorben. Und ja, wir wechseln jetzt in den Konzertsaal und der Geist, sein kreativer Geist und verbunden mit der Trauer, der schwebt jetzt auch über dem Alten Theater von Regensburg. Zum vierten Mal fand in Regensburg in diesem schönen Alten Theater an drei kalten Januartagen ein musikalisch barmherziges, überaus neugierig und mich auch regelrecht froh machendes internationales Jazzfestival statt. Es trägt den irgendwie wunderbar zum Esprit dieser Veranstaltung passenden Namen Sparks and Visions. Verlässlich, geschmackssicher ausgetüftelt, kuratiert nennt man das ja heute, von der jazzgewieften Frau Anastasia Wolkenstein, die diesjährige Ausgabe, die konnte nicht schöner eröffnen am 23. Januar mit etwas ganz Feinem, was ich Ihnen jetzt kredenze. Das für mich schon so früh und auch, wie ich schon sagte, bis jetzt Mitte des Jahres zu den 26er Highlights gehört. Sowohl die Live-Erfahrung als auch das Album dazu. Das französische Duo Leila Martial und Valentin Secaldi, Vokalkünstlerin, ja, Stimmforscherin, sie will gar nicht als normale Sängerin gelten, die eine. Mit immer wieder mal zu hören der Liebe für die Gesänge der Pygmäen und der Inuit, hörten wir am Ende der letzten Stunde. Und zum anderen der einfallsreiche, extrem kreative, sehr pfiffige, gekonnte Cellist. Sie treten in einen sehr intensiven und gleichermaßen luftigen Dialog und viel mehr will ich selber gar nicht jetzt vorwegnehmen. Denn Leila selber erzählt zwischendurch immer mal ganz launig, ganz lustig einiges. Und auch jetzt gleich habe das Konzert ein bisschen kürzen müssen. Und dazu will ich nur kurz erklären. Sie will dann irgendwie den deutschen Namen Stimmgabel wissen, im Französischen Diapason. Und das hängt zusammen. Sie hat das in dem Zusammenhang erklärt, dass sie so schwört auf die spezielle Verbindung Publikum und Künstler, Künstlerin auf der Bühne. Also die Verbindung von ihr zum Publikum, von den beiden. Und das ist eben sehr schön, weil es auch dieses Diapason direkt anspielt auf diese emotionale Verbindung zwischen Musiker und Publikum, wo eben das Konzert also ein Resonanzraum fungiert. Und hier hören wir erstmal Leila, bevor sie dann gesanglich in Aktion tritt.
3: Hallo. We feel very, very lucky and proud to be in this amazing place with all of you. We left Paris at 7 this morning, but we got all our trains. Exceptional. It's always a pleasure to play in Germany because, I don't know, there is something that the audience here, we are connected at the same diapason. Diapason, le ting, Stingade. We're going to play some songs very precious for us. The program is based on a song that touched us in our childhood. And in part because of this song, we are what we are. Yeah. The next one is an old jazz standard called Old Country. A story of an old man and the death. Speak to this old man and tell him, don't stay here. You have nothing now here. 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

0: Leila Martial.
1: Da hat sich das französische Duo noch selber vorgestellt. Die beiden waren wirklich wunderbar am 23. Januar im Regensburger Theater beim internationalen Jazzfestival Sparks and Visions. Da waren wir alle irgendwie einer Meinung. Ich habe den Applaus ein wenig gekürzt, um mehr Zeit zu gewinnen für das Konzert, Ihnen das präsentieren zu können. In möglichst fast ganzer Länge ein Track fehlt. Und ja, es konnte kein schönerer Anfang sein. Wie gesagt, wir werden noch zwei Stücke hören. Das Folgende hat mich persönlich wirklich sehr überrascht. Da dachte ich, wow, Sie werden es gleich hören. Die Liebe, die schon erwähnte Liebe zu dem Gesang und der Gesangskultur, aber weniger als einen künstlerischen Ausdruck, als mehr als einen Lebensalltagsausdruck der Pygmäen. Das beginnt gleich und was dann zu hören ist, führt uns nach La Réunion. Das erklärt aber Leila Martial später selber. Also ich kann ihn schon mal jetzt ans Herz legen, falls sie das auch so betört hat. Eben gibt viele kleine, vor allen Dingen kleine, feine kammermusikalische Ensemble-Duos gerne in diesem tollen, dann im Januar 27 zum 5. Mal stattfindenden Festival Sparks and Visions. Tragen Sie sich das in Ihren Kalender, wenn Sie mögen. Ich hatte auch das Glück, zweimal das Festival schon besuchen zu können im jungen Jahr. Und hier geht's jetzt weiter. Wir gehen nochmal ins schöne alte Theater von Regensburg. Wir sind übrigens immer noch in der Tonart Jazz, Deutschlandfunk Kultur, 3:40 Uhr, gleich 3:41 Uhr. Husch, husch.

Ja, und das war der Schlussapplaus dieses großartigen Konzertes von Leila Marcial und Valentin Secaldi. Ich kann Ihnen auch das Album ans Herz legen. Es war ja die Rede vom Garten der Lüste, das Bosch-Bild. So ist auch dieses Album benannt, was 23 erschienen ist. 25? 23. So, und genau. Und der Applaus und der Dank gilt nämlich auch unseren ganz tollen, immer verlässlichen Jazz-Kollegen, Kolleginnen vom Bayerischen Rundfunk, BR Klassik genauer gesagt. Die schneiden immer die Konzerte alle mit. Und vielleicht habe ich die Gelegenheit, Ihnen nochmal ein kleines Häppchen aus diesem tollen Festival Sparks and Visions zu präsentieren. Aber hier gehen wir erstmal raus und wir schenken noch eine knappe Minute nochmal Leila Marcial. Sie hat nämlich ein neues Album draußen, das kann ich Ihnen auch empfehlen. Da ist sie ganz alleine mit anderen Leuten zugange. Mit der Schäferin La Bergère gehen wir raus aus dieser Stunde. Bis gleich nach den Nachrichten.

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1: Vier Uhr, die Nachrichten. Bundesaußenminister Wadephul sieht eine deutsche Beteiligung an einer möglichen Minenräumung in der Straße von Hormus an Voraussetzungen gebunden. Man müsse jetzt erst einmal wissen, ob es tatsächlich keine Kampfhandlungen mehr gebe, sagte der CDU-Politiker im ZDF. Anschließend könne man über das Thema reden. Zudem brauche es völkerrechtliche Grundlagen sowie gemäß dem deutschen Recht etwa ein Mandat des Bundestags, betonte Wadephul. Ein solches stehe zum gegenwärtigen Zeitpunkt aber nicht bevor. Deutschland, Frankreich, Großbritannien und Italien hatten sich zuletzt im Grundsatz bereit erklärt, die Wiederaufnahme der Passage durch die Meerenge zu unterstützen. Konkret war von einer rein defensiv ausgerichteten, unabhängigen Mission die Rede, um eine Minenräumung durchzuführen und Handelsschiffe zur Durchfahrt zu ermutigen. Libanons Präsident Aoun hat die Absichtserklärung zwischen den USA und dem Iran zu einer Beendigung der Gefechte im Nahen und Mittleren Osten begrüßt. Nach Angaben seines Büros äußerte er in einem Telefonat mit Irans Außenminister Araghchi die Hoffnung, dass das Papier ein positiver Schritt zur Entspannung der Lage und zur Erschließung diplomatischer Lösungen sei. Zugleich habe Aoun die Bedeutung der Achtung der Souveränität seines Landes hervorgehoben. Nach Darstellung Teherans sieht das Abkommen das Ende des Krieges an allen Fronten vor, was den Libanon einschließen würde. Zunächst war unklar, ob sich Israel in seinem Kampf gegen die vom Nachbarland aus operierende Hisbollah-Miliz an diese Vereinbarung gebunden fühlt. Verteidigungsminister Katz hatte gestern erklärt, die israelische Armee werde sich nicht aus dem Südlibanon zurückziehen. Die Bundesanwaltschaft geht davon aus, dass die Hamas einen konkreten Anschlag in Europa verüben wollte. Bei einem von 9 in den vergangenen Monaten festgenommenen mutmaßlichen Anhängern der Terrororganisation habe man ein vorgefertigtes Bekennervideo sichergestellt, sagte Generalbundesanwalt Rommel in Karlsruhe. Darin sei ein Anschlag um den 2. Jahrestag des Überfalls der Hamas auf Israel angekündigt worden, also um den 7. Oktober 2025 herum. Nur wenige Tage zuvor hatte die Bundesanwaltschaft die ersten 3 Verdächtigen in dem Komplex festnehmen lassen. Die Behörde wirft ihnen vor, in Transport und Lagerung von Waffen und Munition für die Hamas involviert gewesen zu sein. Die Bundesanwaltschaft ist als oberste deutsche Strafverfolgungsbehörde vor allem für die Bereiche Terrorismus, Spionage und Völkerstrafrecht zuständig. Der belarussische Machthaber Lukaschenko hat Russland und die Ukraine zur Kompromissbereitschaft aufgerufen, um den seit mehr als 4 Jahren andauernden Krieg zu beenden. Ein militärischer Sieg sei für beide Seiten unrealistisch, sagte der Verbündete des russischen Staatschefs Putin in einem Interview des Fernsehsenders Al-Arabiya. Zwar rückten die russischen Truppen vor, jedoch litten beide Kriegsparteien unter einem Mangel an Soldaten. Weiter erklärte Lukaschenko, dass die Ukraine von seinem Land nichts zu befürchten habe. Hintergrund sind Äußerungen von Präsident Selenskyj, wonach er russische Angriffe auch von belarussischem Gebiet aus für möglich halte. Belarus hatte Russland im Jahr 2022 den Einmarsch in die Ukraine über sein Territorium gestattet und die Stationierung russischer Atomwaffen geduldet. Bei der Fußball-Weltmeisterschaft in Nordamerika hat es in den ersten 3 Partien des Spieltags jeweils ein Unentschieden gegeben. Die Ergebnisse im Einzelnen: Spanien, Kap Verde 0:0, Belgien, Ägypten 1:1 und Saudi-Arabien, Uruguay ebenfalls 1:1. Zur Stunde treffen noch Iran und Neuseeland aufeinander. Im Vorfeld des Spiels in Inglewood nahe Los Angeles kam es zu Protesten von Exil-Iranern gegen das Regime in Teheran. Viele Menschen schwenkten alte Flaggen aus der Zeit vor der Islamischen Revolution. Laut Reportern blieb es zunächst friedlich. Das Wetter: wolkig bis stark bewölkt, im Norden meist trocken, sonst ostwärts verlagernder schauerartiger Regen. Über der Mitte Gewitter, lokal mit Unwettergefahr. Höchstwerte von Nord nach Süd 16 bis 24 Grad, im Südwesten örtlich bis 29. Morgen im Südwesten heiter bis sonnig, auch im Nordosten mehr Sonne als Wolken, sonst wolkig bis 30 Grad. Das waren die Nachrichten.
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2: Und der Himmel über Berlin wird hell und ich begrüße Sie für eine letzte Runde. Katrin Wilke am Mikrofon noch bis um 5. Guten Morgen. Schön, dass Sie dabei sind.

Ja, wir sind nur noch kurzzeitig im Konzertsaal. Das haben wir ja eben ausgiebig schon gemacht. Ivan Lins, ein Geburtstagskind heute. In den Runden hat er schon letztes Jahr gehabt. Der gute Mann wird 81 heute. Ivan Lins, sagt Ihnen nichts. Eine ganz wichtige Größe in der Musica Popular Brasileira, aber auch sehr jazzwärts geneigt in seinen eigenen Kompositionen. Hier eine tolle Aufnahme. Da gibt es jetzt auch eine lustigen, naja, oder auch traurige Koinzidenzen. Diese Aufnahme ist von 1996 in Kuba, hat er sich zusammengetan mit Chucho Valdés, der große Pianist, auch einer, der sicher heute im Gedenken, im trauernden Gedenken sein wird um seinen südafrikanischen Kollegen. Und weiter zusammen mit der Band Iraquere, das ist die Fusion-Band von Chucho Valdés, waren Pioniere in Sachen Afrokubanisches und Fusion und Jazz, alles interessant zusammenzubringen. Die hatten sich damals zusammengetan. 1996 war das Jahr, wo Ella Fitzgerald von uns ging. Ich möchte die gerne auch nochmal in dieser Stunde bedenken, zumal es eine interessante neue Live-Aufnahme gibt. Aber gleich müssen wir uns auch nochmal dem Mann wenden, der nun auch am gleichen Tag und doch ein paar Dekaden später von uns gegangen ist. Gleich werden wir nochmal Abdullah Ibrahim bedenken. Aber noch gibt's eine kleine Ladung Ivan Lins, weil der Mann kommt tollerweise noch, dann ist er schon 81, nach seinem Geburtstag für, soweit ich weiß, nur 2 Auftritte nach Europa überhaupt. Das hat extremen Seltenheitswert. In London wird er sein am 30. Juli und 2 Tage vorher in Berlin. Das wird sicher sehr, sehr interessant. Und ja, hier, wer noch Entscheidungshilfe braucht, von dem müsste so ziemlich das letzte Album von ihm sein, von 23, Congada Blues.

0: ikonisch, dieser Song. Dieser, ja, es ist ein Song für mich und ich merke gerade, dass ich eigentlich auch immer fast zu Tränen gerührt bin. Wann immer ich diesen Track, vielleicht war es auch sogar einer meiner ersten Kompositionen, die ich von Abdullah Ibrahim hörte, ohne richtig zu wissen, wer er war und ja, ihn einschätzen konnte, vor vielen, vielen Jahrzehnten, da war ich noch nicht so im Bilde und mit Jazz und allem so bewandert. Ein ganz großer Mann ist da gestern nun schon von uns gegangen, im Alter von 91 Jahren, Abdullah Ibrahim, Dollar Brand. Und ja, wir haben ihn schon gewürdigt, ganz kurz im Programm, gestern in der Fazitsendung. Und es wird sicher auch am Tag immer wieder mal Echos geben zu diesem großen südafrikanischen Jazzer, wenn man an Südafrika und Jazz denkt. Wenn ich das tue, dann fällt mir sofort Abdullah Ibrahim ein und noch die African Jazz Pioneers. Das war so ein bisschen meine Initiation in Sachen South African Jazz. Ja, was soll man sagen? Er ist in unserem Lande sogar verstorben. Er hat im Chiemgau gelebt und ja, hier wird er vielleicht auch seine letzte Ruhe finden. Er wird, wie gesagt, immer noch mal heute, denke ich, im Programm aufblitzen mit seinem großen Werk. Und ich kann Ihnen ans Herz legen, den Nachruf, den können Sie auch nachhören auf unseren Programmseiten und in der Deutschlandfunk-App. Sie kennen die Medien, wo man die Dinge nachhören kann. Rest in Peace, Abdullah Ibrahim. Und ja, das ist schon kurios. Eine Ella Fitzgerald ist gestern vor 30 Jahren gestorben. Nun ist er genau 30 Jahre später auch von uns gegangen und ja, Ella muss auch nochmal zu Gehör gebracht werden in dieser langsam morgen werdenden, zu Ende gehenden Nacht. Ella Fitzgerald, How High the Moon. Die können jetzt gute Party machen da oben. Ich weiß eigentlich gar nicht, ob die Wege sich gekreuzt haben der beiden. Also rest in peace Abdullah Ibrahim und rest in peace Ella Fitzgerald.
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1: Sehr kokett, Ella Fitzgerald. Ich glaube, sie hat sich eben hier im Dänischen versucht, denn diese Aufnahme ist aus Kopenhagen und zwar von zwei Februarabenden im Jahr 1966. Die Zahl 6 ist heute magisch. 96, 26 haben wir jetzt, 2026. Von 66 ist diese Aufnahme vielleicht auch kein Zufall. Allerdings waren diese Aufnahmen lange verschollen oder auch wie halb vernichtet. Klingt nach einer wilden Geschichte und manchmal sind ja die Radioaufnahmen, wir hatten es ja heute schon mal davon, es leben die Radioaufnahmen, die dann doch auftauchen und hier gab es dann eben doch Radiobänder, die da noch weiß Gott wie gefunden wurden und diese Liveaufnahmen aus dem Falconer Center im, also 1966, Februar, 6. Februar 66, die werden im Juli erscheinen und da aber nun der Todestag gefeiert und begangen wurde gestern und eigentlich auch noch ein bisschen heute, dachte ich, ich ziehe schon mal einen kleinen Höreindruck vor und ich habe beim Hören eben nochmal so gedacht, ich kann mir doch nicht so richtig vorstellen, ob sich, wie sich Ella Fitzgerald und Abdullah Ibrahim da oben irgendwo in den musikalischen Wolkenwelten begegnen. Abdullah Ibrahim, der sehr, schon sehr vital, aber auch sehr kontemplative, sehr ernst. Ich habe ihn mal erlebt. Da war er auch sehr, sehr konzentriert und ja, sehr streng. Hat auch was Asketisches, aber die Musik ist natürlich grandios und Ella ist irgendwie das sprühende Leben. Und in unserem Nachruf, der bei uns im Programm lief, war auch die Rede davon, sie ist eine Königin im Zitieren und in die Melodien, in die Stücke, in ihre Jazzstandards, dann irgendwelche anderen Zitate einzuweben. Das

0: Konnten wir ja eben gut hören. Ja, und wir wechseln jetzt nochmal so ein bisschen in europäische, gar hiesige Gefilde hier in der Thuner Jazz um 4.30 Uhr, Deutschlandfunk Kultur mit Katrin Wilke noch eine halbe Stunde.
1: Leo.

Da können wir stimmungsmäßig fast nochmal in die Stunde mit Leila Martial zurück. Sowas Seelenverwandtes ist da am Klingen. Das Frauenquartett namens Hilde. Wunderbar, der Name. Muss man echt immer suchen, um zu dieser Webseite zu gelangen. Dieser vier Damen, Geige, Sängerin, Posaune, Cellistin, da ist auch wieder das Cello, genau. Und sie haben ein neues Album draußen seit Mai. Das ist ihr drittes Studioalbum, ihr drittes Album überhaupt. Und Timbre heißt das, das war eben auch der Titeltrack. Und es ist wirklich so eine ganz feine Sache zwischen Kammer, Jazz, so ganz kreativ und sehr, sehr farbenfroh und trotzdem sehr zurückhaltend. Sehr, sehr schön. Zuvor hörten wir übrigens diese Band hier, übrigens Hilde, die spannt sich zwischen NRW und London, liest man in der Bandinfo. Das Projekt zuvor heißt Phoenix Love von der Sängerin Dora Osterloh, die lebt in Berlin. Auch die Band dürfte mehr oder weniger in Berlin siedeln. Und mit dem Projekt zumindest ist es ein Debütalbum, was da erscheinen wird. Am 3. Juli würden daraus schon mal einen ersten Track Lay Your Head Down. Und wir gehen noch zu einer anderen Band mit einem auch ulkigen Namen, Hilde Tofte. Der Track heißt Paquito. Was es damit auf sich hat, erzähle ich Ihnen gleich.

Das Ensemble Tofte aus Köln. Ich habe gerade überlegt, ob Tofte auch irgendwie was Jiddisch was bedeutet, weil das könnte mit dem Bandgeschehen und mit den Aktivitäten zu tun haben. Klezmer war da deutlich eben rauszuhören, Jazz, Manouche, alles Mögliche kommt ins Spiel bei dieser Band und dieser Track. Paquito spielte an auf den Klarinettisten, unter anderem Klarinettisten aus Saxophonisten Paquito de Rivera, den Kubaner und ja, so wie die Klarinette ja in der Klezmer-Musik zum Beispiel auch sehr prominent ist, könnte sie auch der Paquito de Rivera in Klezmer macht er auch, er ist sehr stilübergreifend bei seinem Latin Jazz weg in andere Bereiche gehend, also eine sehr markante, sehr charismatische, tolle Klarinette, die der spielt und die muss also auch den Klarinettisten der Kölner Band bezirzt haben, sodass dieses Stück entstand, Cumulus, sehr wolkig, auf dem Cover sieht man dieses wie heißt dieses Wetterleuchten, diese tollen grün-blauen Himmelsfarben, die man im europäischen Norden sehen kann. Cumulus gibt's auch als Stück. Das Album erscheint diese Woche noch, Cumulus von Tofte. Und wir gehen jetzt noch mal ein bisschen in der Zeit zurück, wird noch mal pianistisch. Hatte ich eigentlich geplant für die allererste Stunde, aber hier gehen wir nach Galizien zu Abi Rabba, den großartiger Pianist auch. Auch der wird sicher heute die ein oder andere Abdullah Ibrahim Musik auflegen, da bin ich ziemlich sicher. Und zusammen mit einer galizischen Sängerin, Kollegin, die jetzt ganz groß gehandelt wird, ein Antilla Muinho. Und sie haben den Text eines wichtigen galizischen Journalisten und Autoren hier musikalisiert. Eo Antilla Muinho und Abe Rabadei.

So, und jetzt geben wir noch mal ein bisschen Gas auf den letzten Metern mit Hilfe eines großen Klangkörpers, dem Luxemburgischen Philharmonischen Orchester, zusammen mit dem Trio Reis, Demuth, Witken, wichtige Kreativkräfte der luxemburgischen Jazzszene. Und Joshua Redman ist auch noch mit ins Boot gekommen. Ein Album, was diese Woche erscheint, den Titeltrack werden wir hören, Freedom Trail. Doch vorher darf ich mich schon verabschieden. Katrin Wilke dankt fürs Interesse, fürs Zuhören. Wenn Sie irgendwelche Fragen haben, richten Sie die gerne an den hörerservice@deutschlandradio.de zu Händen Katrin Wilke oder irgendwie mich da markieren. Und die Musikliste der vergangenen 4 Stunden, die können Sie ganz locker schon die ganze Zeit nachschauen unter deutschlandfunk.de/Musikliste. Da ging jetzt Track für Track schon die ganze Zeit die Musikliste mit und die endet jetzt mit dem Freedom Trail, Reis, Demuth, Witken. Ich übergebe den Staffelstab an die Crew von Studio 9 Kultur und Politik am Morgen. Stefan Karkowski wird Sie gleich am Mikrofon empfangen. Haben Sie einen schönen Dienstag. Machen Sie es gut.

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1: Fünf Uhr, die Nachrichten. Bundesaußenminister Wadephul sieht eine deutsche Beteiligung an einer möglichen Minenräumung in der Straße von Hormus an Voraussetzungen gebunden. Man müsse jetzt erst einmal wissen, ob es tatsächlich keine Kampfhandlungen mehr gäbe, sagte der CDU-Politiker im ZDF. Anschließend könne man über das Thema reden. Zudem brauche es völkerrechtliche Grundlagen sowie gemäß dem deutschen Recht etwa ein Mandat des Bundestags, betonte Wadephul. Ein solches stehe zum gegenwärtigen Zeitpunkt aber nicht bevor. Deutschland, Frankreich, Großbritannien und Italien hatten sich zuletzt im Grundsatz bereit erklärt, die Wiederaufnahme der Passage durch die Meerenge zu unterstützen. Konkret war von einer rein defensiv ausgerichteten, unabhängigen Mission die Rede, um eine Minenräumung durchzuführen und Handelsschiffe zur Durchfahrt zu ermutigen. US-Vizepräsident Vance hat sich zur Absichtserklärung mit dem Iran über ein Kriegsende geäußert. Er sprach in einem Interview mit dem Nachrichtensender CNN von einem sehr allgemeinen Dokument, das lediglich etwa 1,5 Seiten lang sei. Bei einer Reihe von Themen seien die Fragen erst in der Phase der eigentlichen Verhandlungen zu klären. Über die genauen Inhalte des Papiers ist bislang nur wenig bekannt. Einzelne Punkte werden teils unterschiedlich dargestellt oder interpretiert. Unterschrieben werden soll das sogenannte Memorandum of Understanding am Freitag. Offen ist bislang etwa die für den internationalen Welthandel bedeutsame Frage, in welchem Zeitrahmen und wie umfänglich die Straße von Hormus wieder für Handelsschiffe geöffnet werden soll. Auch ist unklar, ob der Iran künftig anders als bislang Gebühren für die Durchfahrt verlangen darf. Die Bundesanwaltschaft geht davon aus, dass die Hamas einen konkreten Anschlag in Europa verüben wollte. Bei einem von 9 in den vergangenen Monaten festgenommenen mutmaßlichen Anhängern der Terrororganisation habe man ein vorgefertigtes Bekennervideo sichergestellt, sagte Generalbundesanwalt Rommel in Karlsruhe. Darin sei ein Anschlag um den 2. Jahrestag des Überfalls der Hamas auf Israel angekündigt worden, also um den 7. Oktober 2025 herum. Nur wenige Tage zuvor hatte die Bundesanwaltschaft die ersten 3 Verdächtigen in dem Komplex festnehmen lassen. Die Behörde wirft ihnen vor, in Transport und Lagerung von Waffen und Munition für die Hamas involviert gewesen zu sein. Die Bundesanwaltschaft ist als oberste deutsche Strafverfolgungsbehörde vor allem für die Bereiche Terrorismus, Spionage und Völkerstrafrecht zuständig. Das ungarische Parlament hat mit einer Verfassungsänderung die Amtszeit von Ministerpräsidenten auf maximal 8 Jahre begrenzt. Eine breite Mehrheit stimmte in Budapest für die Vorlage. Die Neuregelung hat auch zur Folge, dass der im April abgewählte Regierungschef Orbán nicht mehr auf den Posten zurückkehren kann. Dieser stand mit einer Unterbrechung insgesamt 20 Jahre an der Spitze der Regierung. Die Begrenzung der Amtszeit war eines der zentralen Wahlversprechen des vor kurzem gewählten Ministerpräsidenten Modior. Die neue Regelung gilt auch für ihn selbst. Demnach kann er höchstens 2 volle Legislaturperioden im Amt bleiben. Somit könnte er nur noch einmal wiedergewählt werden. Modiors bürgerliche Tiso-Partei verfügt seit der Wahl im neuen ungarischen Parlament über eine Zweidrittelmehrheit. Das bayerische Raumfahrtunternehmen ESA Aerospace hat den geplanten 2. Start seiner Trägerrakete Spectrum zum 4. Mal verschoben. Grund war ein technisches Problem am Treibstoffsystem, wie das Unternehmen auf seiner Website mitteilte. Weitere Erläuterungen gab es in der kurzen Mitteilung nicht. Ursprünglich war der 2. Testflug vom Startgelände im norwegischen Andøya für Anfang dieses Jahres geplant. Die Spectrum soll nach Serienreife zivile und militärische Satelliten in erdnahe Umlaufbahnen bringen. ESA Aerospace hat nach eigenen Angaben bereits Aufträge bis zum Jahr 2028 erhalten. Das Wetter. Wolkig bis stark bewölkt, im Norden meist trocken, sonst ostwärts verlagernder schauerartiger Regen. Über der Mitte Gewitter, lokal mit Unwettergefahr. Höchstwerte von Nord nach Süd 16 bis 24 Grad, im Südwesten örtlich bis 29 Grad. Morgen im Südwesten heiter bis sonnig, auch im Nordosten mehr Sonne als Wolken, sonst wolkig, vereinzelt auch Schauer. Das waren die Nachrichten.
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2: Guten Morgen. Ja, das sage ich nicht nur so. Das könnte tatsächlich ein sehr guter Morgen werden, denn allein in dieser ersten Stunde bekommen Sie gleich von uns das Neueste vom G7-Gipfel in Evian. Dazu einen Ausflugstipp nach London, einen Nachruf auf den Jazzmusiker Abdullah Ibrahim. Und was auf der Fußball-WM Wichtiges passiert ist, das erfahren Sie hier auch. Und um Liebe geht's auch in diesem Song von Maggie Rogers, trotz des Titels The Kill. Schön, dass Sie dabei sind.

0: The Kill, Maggie Rogers, 5.10 Uhr, Deutschlandfunk Kultur. Der Name Evian steht weltweit für Mineralwasser aus Frankreich. Und verzeihen Sie mir bitte den schrägen Gedanken, aber ich habe mich gefragt, ob auch die Wasserwerfer der Polizei in Evian das gute Mineralwasser an Bord hatten, um randalierende Demonstranten auseinanderzutreiben beim G7-Gipfel gestern und um brennende Barrikaden zu löschen. Zumal mit Donald Trump ein Gipfelgast nach Evian gekommen war, den die Globalisierungsgegner besonders wenig leiden können, berichtet aus Evian Georg Schwarte.
1: Da fährt der Mann in Evian vor, der schon so manchen Gipfel sprengte und andere dominierte, Donald Trump. Mr. President, schreien die Journalisten. Aber Mr. President ist erstmal schweigsam, sieht verhalten begeistert und eher müde aus und murmelt nur, alles ist groß. Ankunft und Abgang, Trump in Evian. Danach ein erstes Vier-Augen-Gespräch mit dem französischen Gastgeber. Für den galt auch, was der Kanzler noch vor seiner Ankunft hier in Evian so formulierte.
2: Die Lage fordert uns, sie eröffnet aber auch einige Chancen.
1: Zuerst aber fordert sie, und zwar Antworten. Was genau steht eigentlich in dem Abkommen, das kaum jemand kennt und das erst am Freitag unterzeichnet werden soll? Emmanuel Macron weiß es auch nicht und riet vorsichtshalber zur Vorsicht. Das würden die nächsten Stunden weisen.
3: Donc vigilance, les prochaines heures vont nous dire.
1: Nach dem ersten Gespräch Macron-Trump war die Lage dann ganz anders, erstaunlich anders. Erster Punkt laut Trump, die Straße von Hormuz ist eigentlich befahrbar. Sie suchen noch ein paar Minen, aber spätestens ab Freitag sei sie frei.
4: And the strait is already partially opened, as you know, they're doing a little hunting for a couple of mines. Now on Friday it'll be completely open.
1: Zweiter Punkt, braucht es die Hilfe der Europäer bei der Minenräumung, der Absicherung? Ach Gott, sagt Trump, es wird ja, auch das klang bisher anders, keine Maut kassiert. Also ich glaube, wir brauchen nicht wirklich Hilfe, ein, zwei Schiffe vielleicht.
4: And it's toll-free, so I don't think we're going to need much help, but I don't think it's a bad idea to have a ship or two up here from a few countries. You'd be a great country to do it.
1: Präsident Macron saß daneben, hatte vorher noch von einer großen Marinemission gesprochen, verzog aber jetzt keine Miene und lobte eigentlich alles. Das Abkommen werde die Nuklearfrage lösen, Iran keine Atomwaffen haben, das sei eine Frage des Friedens für die ganze Welt.
5: And it's a very important matter for peace.
1: Am Sonntag übrigens hatte Trump mit dem Ukrainer Selenskyj und dem russischen Präsidenten Putin telefoniert. Gute Gespräche, sagte er. Und ich denke, vielleicht geht da was. Mal sehen. Der Kanzler sagte auch das etwas diplomatischer. Am heutigen Dienstagvormittag reden sie hier mit Selenskyj. Bei Merz ist das Hoffnung im Konjunktiv.
2: Dies können erste Schritte, aber noch einmal alles im Konjunktiv, dies können erste Schritte eines neuen diplomatischen Anlaufs sein, hin zu Friedensverhandlungen zwischen Ukraine, Russland, Europa und den Vereinigten Staaten.
1: Heute also auf der Tagesordnung Ukraine, dann am Mittag Lage in Nahost. Ägypten, Katar, die Emirate werden dabei sein und natürlich der Mann, der gestern mit Blick auf die Straße von Hormuz schon jubilant sagte, Schiff Ahoi, freie Fahrt für alle Schiffe.
4: I think it's gonna be free sailing

0: Das ist LP aus London mit Shelley. Neue Musik um 5.16 Uhr im Deutschlandfunk Kultur. Sollten Sie noch ein paar unverplante Tage haben diesen Sommer und natürlich das nötige Kleingeld, dann besuchen Sie doch mal die britische Hauptstadt. In London verwandelt sich jeden Sommer die Royal Academy of Arts in die größte offene Kunstausstellung der Welt. Da sieht man dann Werke von Stars der Kunstszene neben bislang unbekannten Talenten. In diesem Jahr verantwortet der Künstler Ryan Gander Auswahl und Inszenierung. Franziska Hoppen hat mit ihm gesprochen.
1: Ryan Gander hat Ringe unter den Augen. Der Konzeptkünstler hat sich die letzten Wochen Tag und Nacht den Kopf darüber zerbrochen, wie er als Koordinator die knapp 2000 Kunstwerke an den Wänden der altehrwürdigen, aber vielleicht doch etwas zu kleinen Hallen der Royal Academy of Arts anordnen soll. Ich hatte Albträume und seltsam wiederkehrende Träume. Kennst du Tetris, wo man versucht, Würfel aneinander zu reihen? Das war, weil ich so viele Werke gesehen und versucht habe, sie an den Wänden unterzubringen. Doch genau dieses Tetris, also eine gigantische sogenannte Salonhängung vom Boden bis zur Decke, macht die größte offene Kunstausstellung der Welt so besonders seit 258 Jahren schon. Jeder Brite, der möchte, kann für umgerechnet knapp 50 Euro ein bis zwei Werke einreichen. Nicht nur etablierte Künstler also, sondern wer auch immer gerne zum Pinsel, dem Meißel, der Kamera, dem Töpferton oder den Stricknadeln greift. Alles geht, nichts muss. Die Summer Exhibition sei wirklich eine demokratische Ausstellung, so Gander, eine Ausstellung der Leute.
2: So it's a very democratic exhibition. It's really an exhibition of the people.
1: Nur, dass eben eine Jury aus all den Einreichungen, diesmal mehr als 18.000, eine schmerzhafte Auswahl treffen muss. In diesem Jahr fiel sie auf 1.851 Werke. Darin enthalten sind auch Arbeiten der 100 Mitglieder der Royal Academy selbst, so wie Ryan Gander es ist. Seine halb verhangenen Spiegel prangen an einer der Wände. Da ist ein Selbstporträt der nackten Tracy Emin, eine Schwarz-Weiß-Fotografie von Marina Abramovic. Auf dem Boden steht ein durchsichtiger Würfel von Bildhauer Anish Kapoor. Dazwischen, darüber, darunter Stillleben von Blumen, Wachsmalereien von Straßen, Häusern, einem Wal. Da sind knallige geometrische Formen, Soundinstallationen, Fotos, zahlreiche Porträts von Menschen, Hunden, Katzen. Ein Tetris eben. Ich mag kuratorische Themen, die alles vorgeben, nicht besonders. Das Schöne an der Welt ist doch die Art und Weise, wie Dinge unbeholfen aufeinanderprallen. All die schrecklichen Geräusche, die dabei entstehen. Interconnectedness ist deshalb das Motto der diesjährigen Ausstellung, auf Deutsch in etwa Vernetzung. Auch wenn das Auge auf den ersten Blick überfordert sein mag von der Masse an Kunst, Besucher würden ganz bestimmt Zusammenhänge für sich finden.
2: You will find instinctively, as a human, you will find connections and you will find associations with it.
1: Doch viele kommen noch aus einem anderen Grund. Jedes der Werke hier kann erworben werden. Für wenige hundert Pfund, zum Beispiel von jungen Künstlern, für mehrere Zehntausend von den ganz Großen. Alle Erlöse kommen den Studierenden der Royal Academy zugute. Sie bietet als einzige Kunsthochschule Großbritanniens ein kostenloses dreijähriges postgraduales Programm an. Seit 1768 schon, quasi seit es auch die Summer Exhibition gibt. Eine echte Londoner Institution sei das eben, sagt Cynthia Berry, leitende Kuratorin. Viel mehr als einfach nur eine Ausstellung. Weil es so festlich ist, ein Fest der Künste, kommen die Leute gerne mit ihren Freunden hierher, machen es zu ihrem jährlichen Treffen, schlendern herum, besprechen die Kunstwerke, entscheiden sich vielleicht für einen Kauf. Ich finde, es ist ein sehr freudiges Erlebnis. Und es ist Kunst an den Wänden.
3: As well as just being, you know, artworks on the wall.

0: Niles Barkley und Crazy um 5.23 Uhr.
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2: Machen Sie sich Sorgen?
3: Wegen dem Clan?
2: Nein, wegen Ihrer Frau. Weil sie angerufen hat.
3: Nein.
4: Den 40-jährigen Clanführer Thomas erreicht ein Anruf von seiner Frau Carla. Er soll sie im Krankenhaus abholen. Dort trifft er sie weinend an und erfährt, dass sie einen Autounfall hatte.
5: Stimmt, du siehst ein bisschen sorgenvoll aus.
3: Dann sehe ich immer sorgenvoll aus. Ich bin ganz normal.
4: In dem deutsch-französischen Filmdrama Meine Frau weint von Regisseurin Angela Schanelek erzählt Carla ihrem Mann von ihrem Tanzpartner David, mit dem sie sich ein Haus auf dem Land anschauen wollte und der bei dem Unfall ums Leben gekommen ist.
5: Sie ist hoffentlich nur müde.
4: Carla versucht mit aller Ehrlichkeit, ihrem Mann offen alles zu erzählen, doch Thomas zieht sich immer mehr und mehr in sich zurück. Sie verstehen einander nicht. Meine Frau weint, ein Film über die Herausforderungen des Lebens und über die Suche nach einer gemeinsamen Sprache, jetzt im Kino.
6: Also man hat ein Gedicht geschenkt und hat man etwas als Gegengabe erwartet.
4: Literatur ist mehr als Lesen und Schreiben. Was wäre, wenn man zum Beispiel das Wort Lesestoff wörtlich nähme? Aus welchem Stoff sind denn Romane, Essays, Märchen oder Gedichte? Diese Frage stellte sich ein Forschungsprojekt und hat die Ausstellung Erzählstoff – Neue Perspektiven auf Literatur entwickelt. Anhand von 6 ausgewählten Exponaten wird Literatur als gelebte Praxis und ästhetische Erfahrung verstanden und dargestellt. Darunter

Leute zu sehen in der Ausstellung Erzählstoff – Neue Perspektiven auf Literatur bis zum 3. September im Forschungscampus Dahlem in Berlin. Bei Hamburger Schule denkt man vielleicht auch an die Sterne. Was hat dich bloß so ruiniert? Diese Band gründete sich Anfang der 90er Jahre in Hamburg und wurde schnell zu einer der bekanntesten Bands einer neuen Art von Musik. Rock und Pop mit deutschen Texten und politischer Haltung. Aber wenn es Liebe ist, wenn es Liebe ist. Jetzt sind die Sterne mit ihrem neuen Album »Wenn es Liebe ist« wieder auf Tournee, heute Abend in Aschaffenburg.

0: gesagt haben.
1: Die Sterne, wenn es Liebe ist. Das Konzert heute Abend im Kolossaal in Aschaffenburg, morgen in Regensburg, danach in Traunstein, Ebensee und Nürnberg.
0: Ich habe nichts gesagt.
2: Das waren die Kulturtipps mit Eka Lorenzen um 5.27 Uhr im Deutschlandfunk Kultur.
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0: Musik von Cassia, Antidote, der Titel um 5.30 Uhr im Deutschlandfunk Kultur. Wenn Sie in den Nachrichten immer wieder hören, neue Angriffe Israels auf den Libanon, dann geht in der Kürze manchmal verloren, warum Israel da angreift. Israel verteidigt sich mit seinen Luftschlägen vor allem gegen das Dauerfeuer der vom Iran finanzierten libanesischen Terrororganisation Hisbollah. Die hat sich seit über 40 Jahren im Süden Libanons verschanzt, mit dem Ziel, den Norden Israels langfristig unbewohnbar zu machen. Für die Israelis dort bedeutet das ein Leben im permanenten Kriegszustand. Björn Dahke war für uns vor Ort.
1: Der Kindergarten im Kibbuz Hagoshrim

0: Norden Israels. Erzieher Ran Ze'evi und seine beiden Kolleginnen betreuen 17 Kinder. Nicht einfach in diesen Tagen. Was ist dort unten? Der Bunker. Und wann gehen wir in den Bunker? Bei Alarm. Im Entengang gehen die 2- bis 4-Jährigen zur Treppe und dann Stufe um Stufe herunter in dieser Übung. Regelmäßig gibt es hier in der Nähe der libanesischen Grenze Alarm durch Raketen und Drohnen der Hisbollah. Offizielle Feuerpause hin oder her. Bis vor ein paar Wochen waren sie fast jeden Tag hier unten. Der 3-jährige Pelek hat sich schon daran gewöhnt. Wenn es Boom macht, habe ich Angst. Dann laufe ich schnell zum Bunker. Unten im Kindergartenbunker warten die Lieblingsspielzeuge, Stofftiere und eine Matratze zum Herumspringen. Für die Kinder fast wie ein Spiel, wie Erzieher Ran Ze'evi erklärt. Dieses Spiel hilft ihnen sehr dabei, die Realität zu verarbeiten und durch das Spielen zu erleben, wie es ist, mit ihrer Mutter in den Schutzraum zu gehen. Genau so begreifen Kinder das Leben, durchs Spielen. Ze'evi und seine beiden Kolleginnen versuchen, Ruhe und Stabilität auszustrahlen. Feste Abläufe seien wichtig. Doch die Unsicherheit macht ihnen zu schaffen. Trotz offizieller Feuerpause gab es zuletzt immer wieder gegenseitige Angriffe. Auf politische Absichtserklärungen vertraut hier kaum noch jemand. Die Eltern, das Personal, die gesamte Gemeinschaft sind emotional erschöpft von diesem Spiel. Waffenstillstand, doch kein Waffenstillstand, hin und her. Ortswechsel. Von ihrer Dachterrasse kann Michal Khadisagi auf die umliegenden Gebirgszüge schauen. Die junge Mutter hat ihren 2-monatigen Sohn auf dem Arm. Am Geländer wehen israelische Flaggen im Wind. Ich bin überzeugte Zionistin und will unsere Grenze hier schützen. Aber es ist emotional sehr, sehr, sehr schwer, wenn man Kinder hat. Und auch wenn man eine Führung hat, die den Norden nicht besonders ernst nimmt. Solche Aussagen sind häufiger zu hören im Norden Israels. Die Menschen sind enttäuscht von ihrer Regierung. Viele fordern ein härteres militärisches Vorgehen gegen die Hisbollah. Einige wenige wünschen sich eine diplomatische Lösung, damit sie in Ruhe leben können. Michal Khadisagi sagt, ihre Kinder sind angespannt. Jedes Geräusch wecke sie auf. Kampfjets, Hubschrauber, Raketen. Und dazu viele Fragen. Mama, aber es sollten doch keine Raketen mehr kommen. Oder mein 5-Jähriger fragt, ob der Krieg im nächsten Winter aufhören wird. Sagis Stimme bricht. Ihr kommen Tränen. Zurück im Kindergarten. Anders als unten im Bunker gibt es hier oben Tageslicht, Möglichkeiten zum Rückzug. Ran Ze'evis Großeltern haben den Kibbutz 1948 mitgegründet. Woanders leben kommt für den Erzieher nicht in Frage, trotz aller Einschränkungen. Ich werde mich von nichts unterkriegen lassen. Ze'evi schaut zur Seite, verdrückt sich die Tränen. Die Menschen im Norden Israels sind erschöpft. Doch die Kinder im Kibbutz Hagoshrim sollen davon möglichst wenig mitbekommen.
1: 5:34 Uhr.

0: Musik von Auguste Ponty aus Dallas in Texas. I'm crying. Are you? Ich weine. Du auch, ist der Titel. 5.37 Uhr.
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0: Mason, Marco Castello und Elea mit Mentre il mondo esplode, so heißt dieser Titel, excuse my Italian. Um 5.42 Uhr hören Sie das im Deutschlandfunk Kultur. Der Pianist Abdullah Ibrahim ist tot, vielleicht kennen Sie ihn noch unter seinem alten Namen Dollar Brand. Er war einer der bekanntesten Jazzmusiker Südafrikas. 1994 spielte er bei der Amtseinführung Nelson Mandelas. Die letzten Jahre hat Abdullah Ibrahim im Chiemgau verbracht in Bayern und nun ist er im Alter von 91 Jahren verstorben. Matthias Wegner.
1: Wie ein roter Faden ziehen sich die Soloalben durch sein Lebenswerk und durch die umfangreiche Diskografie. Und bis ins hohe Alter gab Abdullah Ibrahim auch immer wieder seine beeindruckenden Solokonzerte.
2: Piano solo is the possibility to extend that experience.
3: Solo Piano gibt einem die Möglichkeit, sich auszudehnen. Es lässt mir eine gewisse Offenheit, um in der Musik zu reisen, wohin ich will. Allerdings nicht zu weit, weil ich weiß, dass im Publikum Leute sitzen, die Geld für das Konzert bezahlt haben. Früher habe ich sehr viel freier gespielt und mehr Töne. Doch dann merkte ich, dass die Leute gar nicht verstanden haben, was ich da eigentlich machte. Deswegen halte ich meine Musik heute eher einfach und direkt.
2: Very simple and direct. Simple and direct language.
1: Abdullah Ibrahim hat sein Spiel über die Jahre immer weiter reduziert, bis keine einzige unnötige Note mehr zu hören war. Seine Solokonzerte legte er dabei in der Regel wie ein Medley an. Im ersten Teil eines Konzertes improvisierte er über neuen Stücken und Kompositionsideen, die er miteinander verknüpfte. Im zweiten Teil setzte er meist auf bekannte Themen aus seinem riesigen kompositorischen Schaffen. Auf hymnische Melodien, die er zerlegte, miteinander vermischte und wieder neu zusammensetzte.
2: The principle behind it is no mind. Because once you think, it's gone.
3: Das Prinzip dahinter ist keine Gedanken. Sobald du anfängst zu denken, ist eine Sache schon wieder verschwunden. Das ist ein ganz anderer Ansatz zu leben und Musik zu machen. Ich denke nicht dabei. Ich befinde mich ausschließlich im Moment und lasse alles fließen. Eine junge Pianistin in New York hat einmal verschiedene Soli von John Coltrane transkribiert und ihm das als Noten gegeben. Er meinte jedoch, ich kann das gar nicht spielen, das ist viel zu schwer.
2: You remember that? Yeah, yeah.
1: Musikalisch geprägt wurde Abdullah Ibrahim zunächst von der reichen Musikkultur Afrikas. Dann ist er aufgebrochen in die westliche Welt, immer auf der Suche nach neuen Erfahrungen. Die Begegnung mit dem gerade erwähnten John Coltrane hat Abdullah Ibrahim vor allem in spiritueller Hinsicht die Augen geöffnet. Ibrahim ist den Pfad weitergegangen, hat in Japan studiert und mit Mönchen im Kloster gespielt, in China alternative Heilmethoden gelernt und einen Umgang mit der Zeit verinnerlicht, der unüberhörbar in sein Klavierspiel mit eingeflossen ist.
2: You see what has happened? You see, they took away time and gave us a clock. Now we think time is the clock.
3: Die Zeit wurde abgeschafft und uns wurde eine Uhr gegeben. Nun denken wir, die Zeit ist die Uhr. Dabei handelt es sich um eine ganz andere Dimension. Einer meiner spirituellen Lehrer meinte einmal, viele Leute sagen, die Waffen beim Karate sind Arme und Füße. Doch das ist nicht richtig. Die eigentlichen Waffen sind Zeit und Raum und der Wechsel davon. Und das kann man auch auf die Musik übertragen. Die Idee des perfekten Timings ist es, zur richtigen Zeit an einem bestimmten Punkt anzukommen, mit einem Minimum an Anstrengung.
2: Is to arrive at a point at the right time with a minimum amount of effort.
0: Der Jazzmusiker Abdullah Ibrahim ist verstorben. Er soll in Bayern auch beigesetzt werden, wo er die letzten Jahre gewohnt hat. Kirsten Lemke aus dem Frühteam ist bei mir. Kirsten, Überraschung, was verbindest du denn mit Abdullah Ibrahim?
4: Ich mag seine Musik ungeheuer gern. Leider habe ich ihn nie live erlebt, aber es hat mich schon ganz früh fasziniert, diese Verbindung von südafrikanischer Musik mit Jazz.
0: Und er war ja wohl auch ein Philosoph, ne? In dem Nachruf von Matthias Wegner gab es diesen Satz: Sie haben uns die Zeit genommen und uns eine Uhr gegeben.
4: Das ist doch wunderbar, findest du nicht? Also für mich, mich hat das daran erinnert, was ich mal in einer langen Nacht bei uns im Programm über Abdullah Ibrahim gehört habe, die man übrigens auch nicht mehr hören, aber nachlesen kann auf deutschlandfunkkultur.de. Und in dieser langen Nacht war das Zitat, dass er gesagt hat: Westliche Musik ist linear, afrikanische Musik ist zyklisch.
0: Ja, die verstehe ich aber nicht. Was meint er damit?
4: Ja, er hat das erklärt. Er hat gesagt, unsere Musik, also die afrikanische Musik, die folgt einem Kreis. Sie beginnt und sie findet dann zum Anfang zurück. Für mich zeigt das eine ungeheure Gelassenheit, die auch aus dieser Musik immer wieder spricht. Ja, und die westliche Musik, die ist linear, sie folgt einer Linie. Als Beispiel hat er gesagt, Beethoven, bam, bam, bam, bam, bam und Schluss.
0: Abdullah Ibrahim ist verstorben im Alter von 91 Jahren. 5:48 Uhr.

0: aus dem Jahr 2000. Einer der größten Radiohits der US-amerikanischen Band aus Tucson, Arizona, Calexico. Crystal Frontier um 5.52 Uhr. Im Deutschlandfunk Kultur. Das mit dem freien Willen, ja, das war schon immer so eine Sache. Je mehr wir rausfinden über die Funktion unserer Gehirne, desto stärker werden die Zweifel an der Freiheit des Geistes. Nicht mal mehr die Illusion, dass wir uns eine eigene politische Meinung bilden können, allein durch den zwanglosen Zwang des besseren Arguments, bleibt davon verschont. Das lernt auch Florian Werner bei der Lektüre der Feuilletons der Tagespresse von heute.
1: Ich kenne keine linke und keine rechte Nudel, verkündete einst der Komiker Loriot. Es gibt nur eine deutsche Nudel. Mag sein, aber es gibt offenbar linke und rechte Gehirne. Zumindest, wenn man der Philosophin und Politikwissenschaftlerin Lia Yu folgt. Es gibt Studien, die zeigen, dass Menschen, die sich selbst als liberal bezeichnen und politisch eher links verorten, mehr graue Hirnmasse in einer Hirnregion namens anteriorer zingulärer Kortex haben, erklärt sie im Interview mit dem Berliner Tagesspiegel. Das deutet auf eine höhere Fähigkeit, Widersprüche auszuhalten hin, denn dafür ist dieser Bereich zuständig. Konservative Gehirne hingegen, erklärt Yu weiter, täten sich mit solch unklaren Situationen sowie der Regulierung von Emotionen generell schwerer. Sie können zum Beispiel schlechter mit Angst umgehen. Es ergibt deshalb Sinn, dass Konservative eher Kontrolle und klare Lösungen präferieren. Yu will das nicht abwerten, meint aber, dass die Fähigkeit, Fremdheit zu ertragen, für den Fortbestand der Demokratie unabdingbar sei und darum trainiert werden müsse wie ein Muskel. Die liberalen Eigenschaften haben in unserer Weltlage an Bedeutung gewonnen, weil sie hochkomplex ist. In einer globalisierten Welt müssen wir ständig mit Menschen kooperieren, die nicht aussehen wie wir, die eine andere Kultur leben und politisch anders eingestellt sind. Um diese Menschen geht es auch in dem neuen Buch von Ulf Poschardt namens Bückbürgertum. In der Süddeutschen Zeitung zeigt sich Jens Christian Raabe durchaus angetan von dem Werk des Kollegen aus dem Springer Verlag, der sich nach seinem Bestseller Shit-Bürgertum über das vermeintlich linksliberale Milieu nun dem konservativen Spektrum zuwendet. Sein Stil mag in seinem zornigen Überschwang manchmal etwas erratisch sein, hier und da etwas eitel, meint Raabe. Verlass aber ist auf den freien, radikalen, liberalen Poschardt, der bereit zu sein scheint, den Kulturkampf für die bürgerlich-konservative Sache vorerst ganz allein aufzunehmen. Auch gegen die eigenen Leute selbst, bis die Luschen endlich in die Puschen kommen. Natürlich lasse es sich der einstige Popjournalist Poschardt nicht nehmen, aus seiner titelgebenden Metapher noch die letzte schiefe Pointe herauszuwringen. Es gibt die Bückboomer, Bückenförde, den Bückintellektuellen, das klar grüne Bücken, aber auch die Bückmanager-Karriere. Aber, schreibt Raabe, als temperamentvolle Kulturgeschichte des Landes, als eine Art Kritik der kleinen Vernunft, ist Bückbürgertum ein durch und durch ungewöhnliches Buch, dem man viele Leser wünscht. Selbstkritische, nicht schadenfreudige. Und damit ab nach Italien. In einer Stadt, die des Bückbürgertums rundum unverdächtig ist, ja, die im Gegenteil als besonders unbeugsam, aufrecht in den Worten des Weltjournalisten Max Dax als stolz gilt, nämlich nach Neapel. Die 4,4 Millionen Einwohner sind eingekreist vom Vesuv, von den phlegräischen Feldern und vor allem von einer unter der Stadt blubbernden gigantischen Magmablase, schreibt Dax. An einem solchen Ort, wo eine einzige Eruption tausende Jahre Geschichte einäschern könnte, bekommen die Lieder, die hier geschrieben werden, eine tiefere Bedeutung. Konkret meint er den Sänger Liberato, der stets nur mit einer goldenen Maske auftritt und gerade ganz Italien in Ekstase versetzt. Selbst die Sprachbarriere, Liberato singt auf Neapolitanisch, habe seiner landesweiten Popularität nicht geschadet. Ganz im Gegenteil, schreibt Dax. Vielleicht sei es gerade die seismische Situation, die seinen Liedern solche Wucht verleihe. Vielleicht ist gerade die Sprache der Vulkane eine unverbrauchte, glaubwürdige Sprache der Liebe.
0: Die Kulturpresseschau mit Florian Werner um 5.56 Uhr im Deutschlandfunk Kultur. In 4 Minuten die Nachrichten. Bis dahin Pool mit Spaceman.

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1: Mit Christiane Abelein. Die EU beginnt Beitrittsverhandlungen mit der Ukraine. Ungarn begrenzt die Amtszeit für Ministerpräsidenten und nach Sturmschäden eröffnet das Kunstwerk La Caverne auf der Pariser Brücke Pont Neuf. Die Europäische Union hat am Abend in Luxemburg offiziell Beitrittsverhandlungen mit der Ukraine begonnen. Als erste vereinbarte Themenbereiche nannte ein Sprecher des Rates der EU-Mitgliedstaaten das Justizsystem, den Grundwerteschutz und Sicherheitsfragen. Auch Verhandlungen mit Moldau starteten. Das Nachbarland der Ukraine musste wegen einer Blockade durch Ungarn ebenfalls 2 Jahre auf den Gesprächsbeginn warten. Thomas Spickhofen.
2: Von einem Mega-Montag für die Erweiterung der Europäischen Union spricht die zuständige EU-Kommissarin Marta Kos. Auch weil Montenegro 2 große Verhandlungsblöcke abgeschlossen hat. Das Land will nach Möglichkeit schon 2028 der Union beitreten. Für die Ukraine wird es dagegen noch einige Zeit dauern. Sie hatte den Beitritt im Februar 2022 beantragt. Um dem kriegsgebeutelten Land eine konkrete Perspektive zu geben, hat Bundeskanzler Merz als Zwischenschritt einen Sonderstatus vorgeschlagen mit Sitz in der Kommission, im Parlament und am Tisch der Regierungschefs, aber ohne Stimmrecht.
1: Die 7 führenden Industrienationen setzen ihr Gipfeltreffen im französischen Evian fort. Im Zentrum stehen die stockenden Friedensbemühungen für die Ukraine. Bei den Gesprächen dabei ist auch der ukrainische Präsident Zelensky. Anschließend soll es ein Treffen zwischen Zelensky und Bundeskanzler Merz geben. Angela Ulrich.
3: Der Kanzler hatte vor seinem Abflug nach Evian von einem Fenster für die Diplomatie gesprochen, das sich im Ukraine-Konflikt öffnen könnte. Die Europäer wollen mit an den Verhandlungstisch mit Russlands Machthaber Putin und US-Präsident Trump bei der Stange halten im gemeinsamen Engagement für die Ukraine. Dann am Mittag steht die Lage in Nahost auf der Tagesordnung. Ägypten, Katar und die Vereinigten Arabischen Emirate werden dabei sein. Am Nachmittag gibt es dann noch ein Treffen mit den sogenannten Partnerländern, neben Ägypten, auch Brasilien, Indien, Kenia, Südkorea.
1: Deutschland ist nach Angaben von Außenminister Wadephul prinzipiell bereit, sich in der Straße von Hormus an einer möglichen Minenräumung zu beteiligen. Das sei aber an klare Voraussetzungen gebunden, sagte Wadephul im ZDF. Erst einmal müsse man wissen, ob es tatsächlich keine Kampfhandlungen mehr gebe. Außerdem nannte der CDU-Politiker völkerrechtliche Grundlagen als Bedingung sowie gemäß deutschem Recht etwa ein Mandat des Bundestags. Neben Deutschland stehen grundsätzlich auch Frankreich, Großbritannien und Italien zur Verfügung, um den Schiffsverkehr durch die Meerenge von Hormus abzusichern. Gestern hatten die USA und der Iran eine Einigung auf ein Rahmenabkommen bekannt gegeben. US-Vizepräsident Vance bezeichnete das Dokument in einem Interview mit dem Nachrichtensender CNN als sehr allgemein. In Ungarn ist die Amtszeit von Ministerpräsidenten oder Präsidentinnen künftig auf 8 Jahre begrenzt. Das beschloss das Parlament durch eine Verfassungsänderung, zu der es große Zustimmung gab. Die neue Regel hat auch zur Folge, dass der abgewählte Regierungschef Orbán nicht mehr auf den Posten zurückkehren kann. Er war insgesamt 20 Jahre lang im Amt. Orbáns Fidesz-Partei lehnt die Änderung ab und argumentiert, dadurch könne der Volkswille eingeschränkt werden. Der neue Ministerpräsident Matyar hingegen ist der Meinung, unbegrenzte Amtszeiten könnten zu einer Machtkonzentration führen. Die Festlegung auf 2 Legislaturperioden war eines seiner zentralen Wahlversprechen. Auch Matyar selbst kann damit nur einmal wiedergewählt werden. Eine Kunstinstallation auf der ältesten Brücke von Paris musste wegen Sturmschäden verschoben werden. Seit dem Abend dabei ist das begehbare Werk La Caverne du Pont Neuf, also die Höhle von Pont Neuf, geöffnet. Das haben die Verantwortlichen kurzfristig bekannt gegeben. Caroline Düller.
4: Wie eine riesige Felsenhüpfburg. So sieht das Werk von Streetart-Künstler Girard ein bisschen aus. Eine rund 120 Meter lange Grotte, die als immersives Kunsterlebnis gedacht ist. Versehen mit einem Klangteppich und sogar mit Geruchseffekten, die an eine Höhle erinnern sollen. Anfang des Monats wurden Teile des Werks durch Windböen schwer beschädigt. Dabei riss die mit dem Felsmotiv bedruckte Plane, legte Teile der aufblasbaren Konstruktion über der Brücke frei.
1: Der Künstler Girard will mit dem Projekt an das verstorbene Paar Christo und Jean-Claude erinnern. Die beiden hatten die Brücke 1985 verhüllt.
0: Das Wetter.
1: Im Norden ist es heute meist trocken und sonnig, sonst wolkig mit Schauern und teils auch Gewittern. Die Temperatur steigt auf 19 Grad im Norden und bis zu 29 Grad im Südwesten.
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5: Guten Morgen. Vor einer Stunde ist das Fußball-WM-Spiel Iran-Neuseeland zu Ende gegangen. Falls Sie es gesehen haben, vielleicht sitzen Sie jetzt müde beim Frühstück und denken, wann darf ich endlich schlafen? Also das war das erste Spiel der iranischen Nationalmannschaft sozusagen auf Feindesland, denn noch ist der Krieg der USA mit dem Iran ja nicht so ganz offiziell beendet. Weshalb wir gleich mal nachfragen in Los Angeles, ob der Sport die Feindseligkeiten überdecken konnte.

0: kann man machen. Ich liebe Pfirsiche, wird hier gesungen. I love peaches. Peaches heißt auch der Titel von einer Band namens Marmelade. Ja, Pfirsichmarmelade. Guten Appetit zum Frühstück. 6.08 Uhr. 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Und ich wünsche an dieser Stelle auch all denjenigen unter Ihnen eine gute Nacht, die die Nacht zum Tag gemacht haben, wegen der Fußball-WM. Das erste Spiel der iranischen Nationalmannschaft etwa ist vor einer Stunde ungefähr zu Ende gegangen. Anstoß war 3 Uhr unserer Zeit. Matthias Friebe in Los Angeles hat's gesehen. Herr Friebe, natürlich kannten vorher alle die Drohungen des Regimes in Teheran. Sollten im Stadion Flaggen des alten Iran auftauchen aus der Zeit vor der Islamischen Revolution, würde das Team sofort das Spielfeld verlassen. Gab es diese Flaggen nicht im Stadion oder war das eine leere Drohung?
1: Es gab diese Flaggen zu Hunderten, muss man sagen, im Stadion. Das war ja das große Streitthema im Vorfeld. Würden es die Demonstranten schaffen, diese Fahnen irgendwie ins Stadion zu kriegen? Also diese alte vorrevolutionäre Fahne mit dem Löwen und der Sonne drauf. Sie haben es auf verschiedenen Wegen probiert. Bei manchen Kontrollen haben sie es nicht geschafft. Bei anderen Kontrollen wurde nicht so genau hingeguckt, habe ich gehört. Manche hatten sie einfach zusammengerollt irgendwo am Körper ins Stadion bekommen. Und es waren vor Anpfiff waren Hunderte dieser Fahnen zu sehen. Die FIFA hat dann aber, das haben sie uns auch bestätigt während des Spiels, angefangen mit Kameras die Blöcke im Stadion Stück für Stück abzusuchen und dann wurden die Fahnen alle der Reihe nach entfernt und weggenommen, angefangen mit den Blöcken, die man besonders gut im Fernsehbild sehen konnte. Also da hat man erstmal dafür gesorgt, dass das Weltbild möglichst frei von diesen Fahnen
0: war. Das war natürlich nicht auf Veranlassung des Regimes in Teheran. Es war der oberste Gerichtshof, ne, des Bezirks Los Angeles, der wenige Stunden vor dem Spiel entschieden hat, das Verbot dieser historischen Flagge bei der WM bleibt bestehen.
1: Genau, es gab einen Einspruch einer Nichtregierungsorganisation, die nochmal versucht hatte, vor diesem Gericht in Los Angeles das Verbot der Flaggen durch die FIFA zu verhindern, nochmal umzudrehen. Da gab es aber dann ein paar Stunden vor dem Spiel die Entscheidung, nein, das ist okay, das darf die FIFA als privater Veranstalter dieser Weltmeisterschaft so entscheiden. Und dann haben sie angefangen, wie gesagt, während des Spiels die Fahnen Stück für Stück aus dem Stadion noch zu entfernen.
0: Wir lernen ja einiges auch bei dieser WM, zum Beispiel, dass in Los Angeles die größte iranische Gemeinde außerhalb der Heimat lebt. Was war denn da vor dem Stadion los?
1: Vor dem Stadion gab es eine Demonstration, man könnte auch sagen zwei, die waren allerdings relativ klein. Die Organisatoren dieses Protestes hatten gehofft, dass 20.000 oder noch mehr Menschen zusammenkommen. Eine ganze Straße war vorbereitet, auch mit einer Bühne und mit Lautsprechern und mit Versorgungszelten. Es sind aber am Ende schätzungsweise gut 500 nur gekommen zu dieser Demonstration. Das war sehr friedlich. Es gab eine zweite kleine direkt vor dem Stadion, die nicht ganz so friedlich war, wo mit relativ aggressiven Worten die Fans, die ins Stadion reingegangen sind, als Terroristen oder Terroristenunterstützer beschimpft wurden. Insgesamt ist das Ganze aber relativ harmlos abgelaufen und im Stadion selber waren tatsächlich zwei Gruppen. Es fing an mit sehr lauten Buhrufen, mit Pfiffen, damit, dass sich Menschen umgedreht haben bei der Nationalhymne. Und die sind dann am Ende aber nach dem Ergebnis, hat sich das Ganze in vor allen Dingen großen Lärm aufgelöst in diesem Stadion.
0: Das Spielergebnis Iran-Neuseeland 2:2 unentschieden. War es denn ein sehenswertes Spiel?
1: Es war ein absolut sehenswertes Spiel, höchst unterhaltsam. Neuseeland hatte zweimal geführt, der Iran hat zweimal ausgeglichen, sehenswerte Tore, abwechslungsreich hin und her ging das Ganze. Ich hatte ein bisschen Augen für die ganze Zeit auf die Tribüne, auf die Fahnen, die erst da waren und dann nicht mehr da waren. Und es war auch interessant zu sehen, wie die iranische Community, die hier tatsächlich in zwei Gruppen gespalten ist, kann man sagen, sich verhalten hat. Also die mit den alten Fahnen im Stadion waren, die haben dann zum Teil gejubelt beim ersten Tor für Neuseeland. Mhm. Es gab da auch Pfiffe und Buhrufe gegeneinander. Also waren da verschiedene Intentionen sozusagen auf den Tribünen vertreten. Jetzt am Ende ist das Ganze vor allen Dingen, wie gesagt, in großem Lärm zu Ende gegangen. Und das Spiel war ja auch, das Ergebnis war auch völlig in Ordnung.
0: Es hieß ja, die iranische Mannschaft habe nur wenige Stunden Aufenthaltsrecht in den USA und hätte eigentlich im Anschluss an das Spiel unmittelbar zum Flughafen eskortiert und sozusagen nach Mexiko abgeschoben werden müssen. Ist das passiert?
1: Ich stehe tatsächlich in diesem Moment direkt vor dem iranischen Bus. Im Hintergrund läuft die Pressekonferenz mit dem Cheftrainer. Die Mannschaft ist noch in der Kabine und zieht sich um. Aber Tatsache ist, sie werden jetzt dann gleich Richtung Flughafen fahren und dann wieder in ihr mexikanisches Quartier zurückfliegen.
0: Aus Los Angeles, Matthias Friebe für Deutschlandfunk Kultur, 6.13 Uhr.

0: Vor 30 Jahren haben wir diesen Song oft im Radio gehört. Von Alanis Morissette, Hand in My Pocket. Ich finde, er ist gut gealtert. Kann man gut nochmal hören. Alanis Morissette um 6.16 Uhr im Deutschlandfunk Kultur. Falls Sie sich als Stammhörer oder Hörerin vom Deutschlandfunk Kultur manchmal fragen, was Gegner des öffentlich-rechtlichen Rundfunks eigentlich meinen mit dem Schimpfwort Staatsfunk, ja? In Tschechien können Sie das aktuell beobachten. Seit einem halben Jahr regiert dort erneut der rechtspopulistische Milliardär Andrej Babiš. Der will die Rundfunkgebühren abschaffen und die Medien direkt aus dem Staatshaushalt finanzieren. Das wäre Staatsfunk. Anders als in Deutschland hätte die Regierung dann direkten Einfluss aufs Programm. Wie weit Babiš mit seinen Plänen kommt, verrät uns aus Prag Marianne Eiweiß.
1: Kulturminister Otto Klempirsch hat früher selbst im tschechischen Rundfunk moderiert. Inzwischen ist der Folkmusiker Politiker der rechtsgerichteten Motoristenpartei und verkündet das Ende der Rundfunkgebühren. Damit erfüllt die Regierung eine weitere Aufgabe unseres Programms. Und ich bin überzeugt, dass wir jegliche Zweifel daran ausräumen, dass wir die Arbeit der öffentlich-rechtlichen Medien beeinflussen wollen. Denn wir behalten alle Mediengesetze bei und ändern nur die Finanzierung. Was der Minister nicht sagt, seine geplante Medienreform gilt als das schlechteste Gesetz Tschechiens oder als KI-Katastrophe. Seine eigenen Experten hatten zahlreiche Kritikpunkte. Nach mehr als 400 Anmerkungen aus mehreren Ministerien wurde der Vorschlag in der Schublade versenkt. Dennoch beschloss das Kabinett nun, den öffentlich-rechtlichen Rundfunk aus dem Staatshaushalt zu finanzieren, bereits ab Anfang 2027. Erhalten sollen Rundfunk und Fernsehen überraschend 15% weniger Geld als zurzeit. Ganz Europa spart. Wir könnten hier lange darüber sprechen, wie viele Mitarbeiter die BBC entlässt, wie viele die deutschen Radiosender, wie Frankreich spart. Nur unsere Medien nicht und niemand kontrolliert sie. Behauptet Premierminister Andrej Babiš. Tatsächlich wird der öffentlich-rechtliche Rundfunk in Tschechien von Kontrollgremien beaufsichtigt. Gespart wird seit langem. Die Vorgängerregierung hatte die Gebühren 2025 zum ersten Mal seit fast 20 Jahren leicht erhöht auf umgerechnet rund 8,40 Euro im Monat. Nun dreht der Milliardär und frühere Medienbesitzer Babiš das Rad zurück. Die Rundfunkgebühr sei unbeliebt. Viele Menschen wollten sie nicht zahlen, begründet der Populist den Schritt. Die Zahlungsmoral ist allerdings hoch. Das tschechische Modell gilt als Vorbild. Die öffentlich-rechtlichen Medien genießen stets das größte Vertrauen. Babiš kritisiert sie schon lange. Sie berichten auch über seinen Interessenkonflikt als Agrargroßunternehmer und Großempfänger von EU-Subventionen. Seit Monaten wird für die Medien demonstriert. Media, nedáme, media, nedáme. Die Studentin Barbora Menslova ist 15 Tage lang zu Fuß aus Olomouc nach Prag vors Regierungsamt gelaufen.
2: Ja, moc nevidím smysl v tom.
1: Ich sehe keinen Sinn darin, warum ein System geändert werden muss, das gut funktioniert und vor allem Unabhängigkeit und Transparenz sicherstellt. Rundfunkdirektor René Savoral ist von den neuen Sparvorgaben schockiert. Wir werden alles tun, um wenigstens auf verfassungsrechtliche Schutzmaßnahmen zu drängen. Und wir werden über die Höhe des Budgets diskutieren, die für unser Leistungsspektrum nicht ausreicht. Die Opposition will notfalls vor das tschechische Verfassungsgericht ziehen. Die Gewerkschaften von Radio und Fernsehen haben Streiks angekündigt.
0: 6.20 Uhr. 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

0: Klingt wie einer der ganz alten Soul-Sänger hier, ist aber, naja, relativ jung. Luca Sapio, geboren 1975 in Rom. Aus Italien kommt der Luca Sapio and the Dark Shadows mit Let It Shine um 6.23 Uhr. Und das Wort zum Tage, das kommt heute aus der fränkischen Gemeinde Burg Sallach von Cordula Klenk, von der katholischen Kirche.
1: Bis vor kurzem wusste ich nicht, was ein Marmeladenglas-Moment ist. Inzwischen weiß ich, damit ist nicht das leckere, mit Marmelade bestrichene Frühstücksbrot gemeint. Unter Marmeladenglasmomente werden jene Momente gezählt, die so schön sind, dass man sie für immer festhalten will. In wenigen Worten werden sie auf ein kleines Papier geschrieben, welches dann in ein Marmeladenglas gelegt wird, in dem schon andere dieser sorgsam aufgeschriebenen Erinnerungen liegen. Und so wie der Geschmack von eingekochter Sommermarmelade an einem kalten Wintermorgen seine ganz besondere Wirkung entfaltet, so helfen diese hellen, leckeren Momente in Zeiten, die eher karg und trostlos sind. Dann werden die Marmeladengläser aufgeschraubt und eine wohltuende Erinnerung herausgeholt, die durch schwere Zeiten hindurchtragen kann. Wer statt eines Marmeladenglases seine schönsten Erlebnisse lieber in den sozialen Medien teilt, versieht seine Bilder mit dem Hashtag Marmeladenglasmoment und sorgt so für eine digitale Konservierung dieses Moments. Neulich erlebte ich einen sehr besonderen Marmeladenglasmoment. Beim Umräumen eines Kellerregals hielt ich plötzlich ein Marmeladenglas meiner vor einigen Jahren verstorbenen Oma in der Hand. Himbeeren 2016 stand auf dem Etikett in ihrer vertrauten Handschrift. Ohne dass ich das Glas öffnete, stiegen die Erinnerungen in mir auf. An die heißen Sommer in ihrem Garten, an unsere klebrigen Finger bei der Beerenernte, an die Armbewegung, mit der meine Oma sich bei der Gartenarbeit die weißen Haare aus dem Gesicht strich und an die Momente an der Haustür, in denen sie uns noch schnell ein Glas Marmelade in die Hand drückte. Ich war in Versuchung, dieses Marmeladenglas für immer aufzuheben. Doch niemals hätte meine Oma das für gut befunden. Es war ja zum Genießen gedacht und nicht zum Anschauen. Löffel für Löffel habe ich die Marmelade gekostet, immer dann, wenn mir nach einer inneren Umarmung war. Irgendwann war das Glas leer. Und neben meiner Traurigkeit darüber fühlte ich mich auch getröstet, weil mir bewusst geworden war, dass alle Erinnerungen an meine Oma mir längst ins Herz geschrieben sind. Und auch in Gottes Herz, wo sie nicht herausfallen werden. Von dort finden sie ihren Weg in mein Leben, manchmal

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5: 6.30 Uhr.
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6: Mit Christiane Abelein. Die EU hat Beitrittsverhandlungen mit der Ukraine begonnen. In Luxemburg wurde am Abend hierzu der erste Verhandlungsabschnitt eröffnet. Als Themenbereiche nannte ein Sprecher des Rates der EU-Mitgliedstaaten das Justizsystem, den Grundwerteschutz und Sicherheitsfragen. Eine Garantie für einen tatsächlichen Beitritt sind die Verhandlungen nicht. Der ukrainische Präsident Zelensky bezeichnete die Gespräche dennoch als klares Signal, dass Europas Fortschritt nicht gestoppt werden kann. Auch Verhandlungen mit Moldau starteten. In die EU streben außerdem die Westbalkanländer Montenegro, Albanien, Serbien, Bosnien-Herzegowina, Nordmazedonien und Kosovo. Deutschland ist nach Angaben von Außenminister Wadephul prinzipiell bereit, sich in der Straße von Hormus an einer möglichen Minenräumung zu beteiligen. Das sei aber an klare Voraussetzungen gebunden, sagte Wadephul im ZDF. Erst einmal müsse man wissen, ob es tatsächlich keine Kampfhandlungen mehr gebe. Außerdem nannte der CDU-Politiker völkerrechtliche Grundlagen als Bedingung sowie gemäß deutschem Recht etwa ein Mandat des Bundestages. Gestern hatten die USA und der Iran eine Einigung auf ein Rahmenabkommen zur Beendigung des Krieges bekannt gegeben. US-Vizepräsident Vance bezeichnete das Dokument in einem Interview als sehr allgemein. Die 7 führenden Industrienationen setzen ihr Gipfeltreffen im französischen Evian fort. Im Zentrum stehen die stockenden Friedensbemühungen für die Ukraine. Auch Präsident

0: Zelensky soll teilnehmen. Dabei sieht sich US-Präsident Trump mit europäischen Forderungen konfrontiert, stärker in die Verhandlungen mit Moskau einbezogen zu werden. Später geht es um die Lage im Nahen und Mittleren Osten. Zu dieser Runde werden die Präsidenten Ägyptens und der Vereinigten Arabischen Emirate sowie der Emir von Katar erwartet. Die Zahl der Sozialwohnungen in Deutschland ist nach Angaben der Bundesregierung auch 2025 gesunken. Zwar wurden rund 27.000 Neubau-Mietwohnungen gefördert, 2% mehr als 2024. Hinzu kamen auch rund 5.000 neue Wohnheimplätze für Studierende und Auszubildende. Zugleich fielen aber mehr als 57.000 Einheiten aus der Sozialbindung. Trotz weiterer Gegenmaßnahmen blieb unterm Strich ein Minus von 20.000 Sozialwohnungen. Er war einer der prominentesten Musiker Südafrikas. Jetzt ist der Jazzpianist und Komponist Abdullah Ibrahim mit 91 Jahren gestorben. Ibrahims Karriere erstreckte sich über mehr als 7 Jahrzehnte. Zunächst war er unter dem Namen Dollar Brand bekannt, trat dann aber zum Islam über und nannte sich Abdullah Ibrahim. Weltweit war er für den unverwechselbaren Klang seiner Musik bekannt. 1974 schuf er mit Mannenberg die Hymne der südafrikanischen Freiheitsbewegung. 20 Jahre später spielte Ibrahim auf der Amtseinführung von Nelson Mandela als Präsident. Zuletzt lebte der Musiker in Bayern, wo er auch beigesetzt wird.
1: Das Wetter.
0: Im Norden ist es heute meist trocken und sonnig, sonst wolkig mit Schauern und teils auch Gewittern. Die Temperatur steigt auf 19 Grad im Norden und bis zu 29 Grad im Südwesten.
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2: Guten Morgen. Was machen Sie eigentlich als allererstes nach dem Aufwachen? Also ich hoffe natürlich das Radio einschalten, Ihren Partner wachküssen, Kaffee kochen. Aber ich ahne, für viele ist die erste Handlung am Morgen der Griff nach dem Smartphone. Steht die Welt noch oder ist was passiert? Gibt es neue E-Mails, neue Kurznachrichten? Ab morgen gibt es sogar einen neuen Kurznachrichtendienst. Wie W-Social, so heißt das Ding, eine saubere Alternative werden möchte zu X, vormals Twitter, das frage ich in dieser halben Stunde die Unternehmensgründerin.

0: In Sofia geboren, dieser Sänger und Produzent und Komponist Daniel Stoyanov, der sich selbstironisch nennt Bulgarian Car Trader, also bulgarischer Autohändler. Toothpicks, diese Nummer um 6.36 Uhr im Deutschlandfunk Kultur. Der Irankrieg der USA hat vor allem das Bild zerstört von einer Supermacht, die jederzeit überall dank ihrer militärischen Stärke Dinge verändern kann, etwa einen Regime-Change herbeiführen im Iran. Stattdessen kontrolliert der Iran nun die Straße von Hormuz und kann sie jederzeit schließen. Ähnlich ohnmächtig musste Trump erleben, dass er den ukrainischen Präsidenten Selenskyj nicht zu einem Diktatfrieden mit Putins Russland zwingen kann. Die Ukraine hofft nun weiterhin auf Unterstützung aus den USA, auch beim G7-Gipfel im französischen Evian. Für uns beobachtet Elena Gorges die Lage. Elena, die Ukrainer werden zunehmend selbstbewusster. Man merkt das, weil die natürlich mit ihren Drohnenangriffen gegen Russland sehr erfolgreich sind. Gibt es denn Anzeichen, dass sich US-Präsident Trump davon irgendwie beeindrucken lässt?
1: Der ukrainische Präsident Selenskyj, der hatte seit Beginn des Kriegs gegen den Iran versucht, ein Abkommen mit den USA zu schließen über ukrainische Drohnentechnologie und gehofft, dann im Umkehrschluss mehr Patriot-Luftabwehrraketen zu bekommen, die man sehr dringend braucht. Darauf hat sich Trump bis jetzt nicht eingelassen. Und Selenskyj hatte auch vor kurzem einen offenen Brief an den US-Präsidenten geschrieben und an den US-Kongress und dort auch eindringlich um mehr Luftabwehrraketen gebeten. Und er hatte auch in diesem Brief die ballistischen Raketen als Russlands letzten großen Vorteil in diesem Krieg bezeichnet. Und auch darauf hatte es keine Antwort der USA gegeben. Und insofern ist der G7-Gipfel jetzt natürlich mit der Hoffnung verbunden von Seiten der Ukraine, dass Selenskyj endlich durchdringt beim US-amerikanischen Präsidenten und auch, dass mehr Druck auf Russland ausgeübt wird in Zukunft. Selenskyj hatte gestern nochmal gesagt, er habe Trump vorgeschlagen, dass er sich mit Putin in den USA treffen könnte, um zu verhandeln. Das ist auch nicht das erste Mal, dass er das vorgeschlagen hat, aber darauf ist Moskau bisher nicht eingegangen.
0: Gibt es denn diese Luftverteidigungssysteme, die Selenskyj sich von den USA wünscht, nur in den USA oder könnten die Europäer da einspringen?
1: Also dieses Patriot-Abwehrsystem, das ist wirklich lizenziert auf die USA und es gibt zwar jetzt auch eine Fabrik in Deutschland, aber nach wie vor ist es so, dass 600 Raketen pro Jahr davon hergestellt werden. Man will das steigern in den nächsten Jahren auf 2000. Aber momentan gibt es da einen großen Engpass und es gibt ein französisches System, was gerade entwickelt wird. Das SAMP-T wird es genannt. Aber das ist noch in der Entwicklung. Und insofern ist man da sehr abhängig von den USA. Die Europäer sind eher stark an anderer Stelle. Sie haben ja gerade diesen 90 Milliarden Kredit der Ukraine bewilligt. Nach langer Blockade durch Ungarn. Und damit war es jetzt möglich, dass Selenskyj ein neues Gesetz angekündigt hat, dass ukrainische Soldaten, die an der Nulllinie kämpfen, an der sogenannten, also in der Todeszone, dass die jetzt mehr Lohn bekommen sollen, also knapp 6.000 Euro im Monat, das ist sehr viel Geld für die Ukraine. Und ja, das wäre gar nicht möglich ohne diesen 90 Milliarden Kredit.
0: Die ukrainische Armee hat ein Personalproblem. Ich habe gelesen von Berichten über die Stadt Kostjantynivka, schwieriger Name, Kostjantynivka im Osten der Ukraine, dass die zunehmend infiltriert wird von russischen Soldaten. Gerät die ukrainische Armee da zunehmend unter Druck?
1: Ja, so Kostjantynivka, die gehört ja zum sogenannten Verteidigungsgürtel der ukrainischen Städte in der Oblast Donetsk. Das sind dann auch noch die Städte Slowjansk, Kramatorsk und Druschkivka. Und die Taktik der russischen Armee, die ist ja, dass sie nicht mehr mit großen Einheiten vorrücken, sondern mit einzelnen Soldaten, die versuchen, sich durchzuschlagen. Und die meisten werden dabei von ukrainischen Drohnen getötet. Aber einige wenige, die schaffen es dann doch durch die ukrainischen Linien und vergraben sich irgendwo. Und jetzt gibt es eben Berichte, dass das so in dieser Stadt ungefähr 50 bis 250 Soldaten, russischen Soldaten gelungen sein soll. Und das ist dann so eine kritische Grenze. Das erhöht die Gefahr, dass die Stadt dann irgendwann in russische Hände fallen könnte, so wie es auch bei Avdiivka und bei Bachmut der Fall gewesen sein soll. Und ja, das ist eben die Frage, ob die Ukraine da die Situation nochmal wenden kann in ihrem Sinne. Auf jeden Fall scheint es so zu sein, dass Russland dort auf weitere Geländegewinne noch diesen Sommer hofft. Und deshalb ist die Diplomatie, die jetzt im Vorfeld vom G7-Gipfel beschworen wird, unter anderem auch von Bundeskanzler Friedrich Merz, die ist da in dieser Stadt ganz weit entfernt.
0: Kurzes Wort noch zu den Beitrittsverhandlungen, gestern offiziell eröffnet von der EU mit der Ukraine. Gibt es da ein Datum, wie schnell es gehen könnte mit so einem Beitritt?
1: Also insgesamt gibt es ja 35 Kapitel, die zu 6 Clustern zusammengezogen werden. Gestern hat man das erste Kapitel geöffnet Und es muss auch bei jeder Öffnung eines weiteren Kapitels immer eine Einstimmigkeit aller EU-Staaten geben. Also ja, bis zu einer wirklichen Vollmitgliedschaft könnten noch viele Jahre vergehen, vielleicht sogar 10 Jahre. Und deshalb hatte ja Bundeskanzler Merz auch den Sonderstatus für die Ukraine vorgeschlagen. Aber in der Ukraine sieht man das kritisch. Man möchte eine echte, vollwertige Mitgliedschaft haben.
0: Elena Gorges für Deutschlandfunk Kultur. Vielen Dank. 6:41 Uhr.

0: Aus dem Jahr 1971 kommt dieser Klassiker zu uns von Carole King, It's Too Late, um 6.45 Uhr hören wir das im Deutschlandfunk Kultur. Falls Sie gerade die Kinder fertig machen für Kita oder Schule, überlegen Sie doch mal, wie Sie Ihren Erziehungsstil einordnen würden und ob Ihre Kinder Ihnen dazu stimmen. Ich darf Ihnen nämlich verraten, dass Sie bei weniger strengen Erziehungsmethoden eine größere Wahrscheinlichkeit haben, aus den Kindern ehrliche Menschen zu machen. Jetzt wundern Sie sich vielleicht, wie ich auf so eine steile These komme. Aber Kirsten Lemke aus dem Frühteam ist bei mir, um das aufzuklären, Kirsten.
1: Ja, das klingt erstmal merkwürdig, aber vielleicht sollte man es umgekehrt beschreiben, denn das ist das, worum es geht. Kinder, die besonders streng erzogen werden und hart bestraft werden und sehr autoritär erzogen werden, die neigen eher dazu, zu schummeln und zu lügen und zu betrügen.
0: Ich könnte dich jetzt fragen, ob du streng erzogen wurdest, weil du dir solche komischen Dinge ausdenkst.
1: Nein, es geht um eine Studie aus Singapur. Und da wurde überprüft oder festgestellt, dass Strafen wie Stubenarrest oder auch Handyverbot oder so eher dazu führen, dass Kinder lügen. Und zwar haben Eltern einen Fragebogen bekommen zu ihren Erziehungsmethoden, als die Kinder 4,5 Jahre alt waren. Und 1,5 Jahre später wurde dann das Schummelverhalten der Kinder geprüft.
0: Wie kann man das denn machen?
1: Unter anderem mit einem Dartspiel. Also die sollten möglichst gute Ergebnisse zielen mit Pfeilen auf Zielscheiben und wurden dann alleine gelassen. Und die Kinder mit den strengen Erziehungsmethoden, die sind dann eher mal über die Linie getreten, näher rangegangen und haben das Ergebnis dann so ein bisschen manipuliert.
0: Und woher glauben die Forscher, dass es einen Kausalzusammenhang da gibt zu den Erziehungsmethoden, dass das kein Zufall ist?
1: Weil es gar nicht der direkte Zusammenhang ist, sondern man muss einen Umweg gehen. Mhm. Also das Kind, das besonders streng erzogen wird, das will alles richtig machen, um den Eltern zu gefallen. Und um dieses richtig zu machen, neigt es dann eher dazu, solche unlauteren Methoden anzuwenden.
0: Klingt logisch. 6.47 Uhr.

0: Tu Verpur von Marie-Flore um 6.50 Uhr hören wir das im Deutschlandfunk Kultur. Twitter hat vor 20 Jahren die Welt verändert. Erinnern Sie sich nur mal dran, wie das vorher war. Vorher sind wichtige Menschen von uns Journalisten interviewt worden, wenn die was zu sagen hatten. Seit Twitter twittert jeder, wichtig oder nicht, seine Ansichten unredigiert in die Welt. Eigentlich eine prima Sache. Wären da nicht Fake News, also Lügen, Hate Speech und Verschwörungstheorien, die machen den Twitter-Nachfolger X heute für viele seriöse Kunden untragbar. Im Rahmen unseres Themas zu Denkfabrik 2026, das Recht des Stärkeren, schauen wir uns heute mal einen David an, der gegen den Goliath X antreten will. Morgen nämlich soll ein neuer Kurznachrichtendienst starten namens W Social. Die Gründerin ist die Juristin Anna Zeiter. Frau Zeiter, guten Morgen.
1: Hallo, guten Morgen.
0: Wofür steht denn das W in W Social, also das W?
1: Das W steht für viele Sachen. Das W steht erstmal für die Welt. Wir sind weltoffen, nicht nur für Europa, sondern auch für den Rest der Welt. Das W steht auch für die großen Fragen im Investigativjournalismus. Wer, wann, wo, warum, wieso. Und das W steht auch für unseren größten Shareholder, We Don't Have Time. Das ist eine Social-Media-Plattform im Bereich Klima und Sustainability. Und es ist reiner Zufall, dass das W im Alphabet vor X kommt.
0: Reiner Zufall. Wie funktioniert denn W-Social?
1: Also man muss sich das so vorstellen wie das alte Twitter oder wie X oder wie Blue Sky. Die Funktionalitäten sind relativ einfach. Es gibt aber einige Sachen, die wir anders machen wollen und die wir auch bewusst besser machen wollen.
0: Zum Beispiel?
1: Also erstmal, die Infrastruktur wird in Europa sein. Das ist für viele Nutzerinnen und Nutzer wichtig, gerade in aktuellen Zeiten von geopolitischen Anspannungen. Zweitens, wir wollen die Nutzer als Menschen verifizieren. Und wir haben uns einmal angeschaut, warum eigentlich X so in Verruf gekommen ist in den letzten Jahren und Monaten. Und unserer Meinung liegt das daran, dass sich auf X mittlerweile mehr als 50% AI-Bots tummeln, die natürlich teilweise aus anderen Ländern gesteuert werden, direkte, bewusste Manipulation und Desinformation bringen. Deswegen wollen wir Nutzerinnen und Nutzer als Menschen verifizieren. Wir wollen relevante Inhalte für Deutsche, für Europäer insgesamt bringen. Nicht nur, weil wir sehen, dass X zum Beispiel oder andere Social-Media-Plattformen aus den USA und aus China relativ dominiert sind aus den jeweiligen Ländern. Wir wollen relevantere Inhalte für Europäer bringen.
0: Aber das müssen ja dann die User selber entscheiden, welche Inhalte sie draufbringen, nehme ich mal an. Nun gibt es ja Twitter-Alternativen wie Mastodon seit 10 Jahren, Blue Sky seit 5 Jahren und keiner dieser Dienste hat auch nur annähernd die weltweite Reichweite von Twitter, heute X, erreicht. Warum jetzt noch so ein Dienst? Wofür braucht es das? Trotz all der Dinge, die Sie aufgezählt haben.
1: Gute Frage. Mastodon hat es nie so richtig hinbekommen, die Leader an Bord zu holen.
0: Die Führer.
1: Die Meinungsbilder, die Politiker, die Journalisten, die Medienhäuser. Und das ist, was Twitter damals gemacht hat. Bewusst hat Twitter damals die Meinungsbilder, die Politiker, die Führer, die Leader, die Unternehmer an Bord geholt und auch nicht die Journalisten und die Medienhäuser. Das versuchen wir anders zu machen. Wir versuchen bewusst gleich Institutionen, Politiker, Medienhäuser von Anfang an mit an Bord zu holen. Blue Sky ist ähnlich. Wir sind auf dem gleichen technischen Protokoll wie Blue Sky. Und damit kann ich auch Ihre andere Frage beantworten. Wie kriegen wir eigentlich dieses Empty-Disco-Problem aus der Welt, dass es nicht am Anfang ist, Anna und ihre 20 Freunde? Und zwar sind wir auf dem gleichen technischen Protokoll wie Blue Sky. Das heißt, wir können weltweit schon von Anfang an mit 40 Millionen Nutzerinnen und Nutzern kommunizieren. Aber Blue Sky, Unterschied, Blue Sky kommt aus den USA. Die Daten bei Blue Sky sind in den USA gehostet, unsere Daten sind in Europa.
0: Die Trolle im Netz haben sich schon eingeschossen auf ihre Idee. Die Libertären kritisieren unter anderem, dass man sich bei W Social mit dem Personalausweis anmelden muss. Und da sagen dann die Kritiker, man könne dann leichter in das Visier staatlicher Fahnder geraten, wenn die Anonymität fehlt, was dann wiederum zur Schere im Kopf führen kann, erst recht bei Usern aus autoritären Staaten. Was erwidern Sie denen?
1: Da würde ich sagen, das ist schon mal Fake News von Anfang an. Und das ist eigentlich auch der Beweis, dass es uns braucht. Es gab von Anfang an Fake News über uns. Es gab zum Beispiel die Fehlinformation, dass wir mit 500 Millionen Euro von der EU-Kommission finanziert wurden. Wir haben aktuell noch ein bisschen privat finanziert, haben keine Unterstützung von öffentlichen Geldern oder von öffentlicher Seite erhalten. Der zweite Punkt ist, dass man sich nicht notwendigerweise mit Reisepass anmelden muss. Man kann das machen. Jeder und jede kann sich anmelden ab morgen, um zu lesen, um bei der Plattform dabei zu sein, um andere Kommentare zu liken.
0: Aber dann können Sie ja wieder diejenigen nicht ausschließen, ja, die Ihrem Netzwerk missbrauchen wollen, ne? Wenn man diese Identifizierung nicht hat.
1: Gute Frage. Sobald man aber am öffentlichen Meinungsbildungsprozess teilhaben möchte und sozusagen Inhalte teilen möchte oder auch kommentieren möchte, muss man sich verifizieren. Das stimmt. Aber bei der Verifikation gibt es auch zwei Unterschiede. Man kann sich einmal mit Klarnamen verifizieren, wenn man das wünscht. Ich werde das machen. Aber man kann sich auch verifizieren, ohne die eigene Identität zu teilen. Das heißt, man muss sich das vorstellen wie so ein Einlasskontrolle in der Diskothek, im Nachtclub. Das heißt, man zeigt seinen Pass vor, die Daten werden nicht gespeichert. Wir wollen nur kontrollieren, ob die Personen über 18 sind und Menschen. Und das Gleiche ist, was ich im Supermarkt mache, wenn ich Alkohol kaufe oder wenn ich den Nachtclub betrete. Das ist wichtig und insbesondere, weil wir Nutzerinnen und Nutzer aus 180 verschiedenen Ländern auf der Warteliste haben. Darunter auch viele, eben wie Sie gesagt haben, aus autoritären Regimen, die uns genau mit dieser Bitte an uns herangetreten sind und gesagt haben, wir möchten gerne teilnehmen, wir möchten aber nicht unsere Passdaten teilen, sondern wir möchten gerne anonym teilnehmen können, aber eben als Mensch verifiziert.
0: Die Juristin Anna Zeiter hat W Social gegründet. Der neue Kurznachrichtendienst startet morgen. Frau Zeiter, danke, dass Sie bei uns waren im Deutschlandfunk Kultur.
1: Vielen Dank für Ihre Zeit.
0: 6:57 Uhr.

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1: Mit Christiane Abelein. Bundesaußenminister Wadephul nennt Voraussetzungen für einen möglichen deutschen Militäreinsatz in der Straße von Hormus. Die EU beginnt Beitrittsverhandlungen mit der Ukraine und die Bayreuther Festspiele laden den jüdischen Publizisten Michel Friedmann wieder aus. Deutschland ist nach Angaben von Außenminister Wadephul prinzipiell bereit, sich in der Straße von Hormus an einer möglichen Minenräumung zu beteiligen. Das sei aber an klare Voraussetzungen gebunden, sagte der CDU-Politiker im ZDF. Erst einmal müsse man wissen, ob es tatsächlich keine Kampfhandlungen mehr gebe. Außerdem nannte Wadephul völkerrechtliche Grundlagen als Bedingung sowie ein Mandat des Bundestags. Zugleich betonte er:
2: Natürlich muss die Meerenge frei werden. Natürlich müssen wir die Freiheit der Navigation überall gewährleisten, auch in der Straße von Hormus. Das ist ja nicht nur eine örtliche, eine regionale Frage, sondern es ist eine weltweite Frage. Darauf legen nicht nur wir Wert, sondern viele andere auch. Und es dürfen auch keine Zölle dort erhoben werden.
1: Bundesaußenminister Johann Wadephul. Neben Deutschland stehen grundsätzlich auch Frankreich, Großbritannien und Italien bereit, um den Schiffsverkehr durch die Meerenge abzusichern. Die Staats- und Regierungschefs der 7 führenden Industrienationen setzen ihr Gipfeltreffen im französischen Evian fort. Sie wollen nach der Einigung auf ein Abkommen zur Beendigung des Iran-Kriegs auch die stockenden Ukraine-Friedensverhandlungen wieder in Gang bringen. Dabei sieht sich US-Präsident Trump mit der Forderung der europäischen Staaten konfrontiert, stärker in den Verhandlungen mit Moskau einbezogen zu werden. G7-Mitglieder sind neben Deutschland und dem diesjährigen Gastgeber Frankreich auch Großbritannien, Italien, Japan, Kanada und die USA. Die Europäische Union hat am Abend in Luxemburg offiziell Beitrittsverhandlungen mit der Ukraine begonnen. Als erste vereinbarte Themenbereiche nannte ein Sprecher des Rates der EU-Mitgliedstaaten das Justizsystem, den Grundwerteschutz und Sicherheitsfragen. Auch Verhandlungen mit Moldau starteten. Das Nachbarland der Ukraine musste wegen einer Blockade durch Ungarn ebenfalls 2 Jahre auf den Gesprächsbeginn warten. Thomas Spickhofen.
3: Von einem Mega-Montag für die Erweiterung der Europäischen Union spricht die zuständige EU-Kommissarin Marta Kos. Auch weil Montenegro 2 große Verhandlungsblöcke abgeschlossen hat. Das Land will nach Möglichkeit schon 2028 der Union beitreten. Für die Ukraine wird es dagegen noch einige Zeit dauern. Sie hatte den Beitritt im Februar 2022 beantragt. Um dem kriegsgebeutelten Land eine konkrete Perspektive zu geben, hat Bundeskanzler Merz als Zwischenschritt einen Sonderstatus vorgeschlagen mit Sitz in der Kommission, im Parlament und am Tisch der Regierungschefs, aber ohne Stimmrecht.
1: Beim ersten Auftritt der iranischen Mannschaft bei der Fußball-WM waren zahlreiche iranische Fahnen aus der Zeit vor der Islamischen Revolution zu sehen. Sie stellen ein Protestsymbol der Opposition dar. In der Arena im kalifornischen Inglewood hatte die FIFA per Gerichtsbeschluss das Recht, die sogenannte Löwe- und Sonne-Flagge einzukassieren. Immer wieder waren Ordner bei entsprechenden Maßnahmen zu sehen. Dazu Einschätzungen von Matthias Friebe.
4: Das war ja das große Streitthema im Vorfeld. Würden es die Demonstranten schaffen, diese Fahnen irgendwie ins Stadion zu kriegen? Also sie haben es auf verschiedenen Wegen probiert. Bei manchen Kontrollen haben sie es nicht geschafft. Bei anderen Kontrollen wurde nicht so genau hingeguckt, habe ich gehört. Vor Anpfiff waren Hunderte dieser Fahnen zu sehen. Die FIFA hat dann aber, das haben sie uns auch bestätigt während des Spiels, angefangen mit Kameras, die Blöcke im Stadion Stück für Stück abzusuchen. Und dann wurden die Fahnen alle der Reihe nach entfernt und weggenommen, angefangen mit den Blöcken, die man besonders gut im Fernsehbild sehen konnte.
1: Beschlagnahmt wurden auch den Kurs Teherans unterstützende Plakate. Etliche Fans schwenkten außerdem die aktuelle iranische Fahne. Schon wieder wurde Michel Friedmann, der frühere stellvertretende Vorsitzende des Zentralrats der Juden, wegen Sicherheitsbedenken ausgeladen, diesmal von den Bayreuther Festspielen. Zum 150. Geburtstag am 26. Juli war ein Gedenkkonzert geplant. Der Erlös sollte in Stipendien für israelische Musikerinnen und Musiker fließen. Außerdem sollte Michel Friedmann eine Rede halten. Man wollte sich offenbar den weniger strahlenden Aspekten der eigenen Geschichte stellen, schreibt die Süddeutsche Zeitung, dem Antisemitismus Richard Wagners. Der Zeitung zufolge wurden das Gedenkkonzert und die Friedmann-Rede nun wegen der Sicherheitsbedenken abgesagt. Friedmann sagte gegenüber der Zeitung, er halte die Begründung für unglaubwürdig.
0: Das Wetter.
1: Im Norden ist es heute meist trocken und sonnig, sonst wolkig mit Schauern und teils auch Gewittern. Die Temperatur steigt auf 19 Grad im Norden und bis zu 29 Grad im Südwesten.
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5: Guten Morgen. Beim G7-Gipfel im französischen Evian gab es die üblichen Krawalle von Globalisierungsgegnern. Ob die nur gegenüber in Genf protestieren konnten oder auch in Evian selbst und was der G7-Gipfel bislang gebracht hat und der Besuch von Trump, über all das reden wir gleich.

0: Musik von Linsky, der Titel Resistance. Um 7.08 Uhr hören Sie das im Deutschlandfunk. Kultur. Zum G7-Gipfel, egal wo der stattfindet, sind wir mittlerweile schwere Krawalle gewöhnt. Die Globalisierungsgegner stellen sich dort auf. Das soll es auch gegeben haben gestern im französischen Evian. Brennende Barrikaden, der Einsatz von Wasserwerfern, zumal mit Donald Trump ein Gipfelgast nach Evian gekommen war, den die Globalisierungsgegner besonders wenig leiden können. Frank Capellan berichtet für uns aus der Region. Frank, sind die Proteste denn vor allen Dingen in Genf gewesen oder haben die sich bis nach Evian durchziehen können?
1: Nein, absolut. Diese Proteste haben in Genf stattgefunden und deswegen hat ja der französische Präsident Emmanuel Macron zum zweiten Mal im Übrigen Evian als Austragungsort dieses G7-Gipfels auserkoren, weil man dort eben das Hotel Royal hoch über dem Genfer See gelegen, den Veranstaltungsort weiträumig absichern kann. Und das Ganze erinnert schon an einen Hochsicherheitstrakt, das muss man sagen. Auch wir Journalisten sind derzeit noch nicht in Evian. Wir sind in einem französischen Skiort in Monzin untergebracht und werden gleich anderthalb Stunden dort hinuntergeschuttelt. Also die Globalisierungsgegner haben da eigentlich keine Chance, nah an die Protagonisten heranzukommen. Das hat man auch schon beim ersten Gipfel, der in Evian 2008 stattgefunden hat, gesehen. Da konzentrierte sich alles auf das schweizerische Genf. Und die Schweizer sind dementsprechend sauer, weil sie die Suppe auslöffeln müssen. Und das ganze Sicherheitskonzept geht vor allen Dingen dann zulasten der Schweizer.
0: Die Hauptfigur im Evian ist erneut Donald Trump, der US-Präsident. Seinetwegen wurde der Gipfel um einen Tag verschoben. Eigentlich hätte es Sonntag losgehen können. Trump kam aber erst am Montag. Hat er denn in Evian erklären können, was genau jetzt mit dem Iran verabredet worden ist?
1: Das wissen wir nicht und wir wissen auch nicht, ob er selbst das schon weiß. Das kann man so zynisch, glaube ich, sagen. Es gab gestern zum Auftakt dieses Gipfels ein informelles Abendessen der G7-Vertreter. Und es ist unklar, was der amerikanische Präsident seinen 6 Kolleginnen und Kollegen dort beim Abendessen über dieses Abkommen erzählt hat. Immerhin hat allerdings der US-Vizepräsident J.D. Vance ja öffentlich erklärt, dass vieles noch sehr allgemein gehalten sei. Und das wird man hier wohl in Evian dann auch mit großer Skepsis betrachten. Denn es ist ja klar, man möchte erst einmal wissen, wenn man sich beteiligt, etwa an einer Sicherung der Straße von Hormuz, wie sieht dieses Abkommen aus? Ist das wirklich nur eine vorübergehende erneute Waffenruhe? Ist der Libanon tatsächlich mit einbezogen? Wird es eine Mautgebühr für die Durchfahrt der Straße von Hormuz geben? Trump hat das bezweifelt. Die Iraner haben gesagt, doch, nach 60 Tagen werden wir da eine Gebühr erheben. Also da ist vieles im Unklaren, was natürlich auch die deutsche Seite betrifft. Denn Kanzler Friedrich Merz hat sich ja bereit erklärt, mit deutschen Minenjagdbooten, sich an der Sicherung dieser wichtigen Schifffahrtsstraße zu beteiligen.
0: Der ukrainische Präsident Zelensky gehört nicht zu den G7, kommt aber als Gast zum Treffen. Welche Hoffnung hat er im Gepäck?
1: Naja, er hat sicherlich die Hoffnung, dass es neue Gespräche geben wird zwischen den Amerikanern, aber auch zwischen den Europäern insbesondere und dem russischen Präsidenten, der russischen Seite zumindest. Selenskyj war ja gescheitert mit dem Anliegen, direkt mit Putin verhandeln zu wollen. Da brauchte er natürlich die Unterstützung der Amerikaner und die Europäer wiederum wollen bei diesen Friedensgesprächen, wenn sie denn irgendwann kommen, nicht mehr am Katzentisch sitzen. Und da will man hier in Evian dann ausloten, wozu ist Donald Trump eigentlich bereit? Lässt er die Europäer mit an den Tisch? Kanzler Friedrich Merz hat vor Beginn des Gipfels gestern von einem Fenster für die Diplomatie gesprochen. Aber es gibt keine seriöse Antwort darauf, wer denn für Europa sprechen soll, wenn es denn tatsächlich zu Verhandlungen kommt. Da gibt es die E3, das ist Frankreich, Großbritannien und eben Deutschland. Aber da ist beispielsweise der polnische Premier Donald Tusk sauer, dass er da ausgebotet wurde. Und auch die italienische Regierungschefin Meloni will nicht am Katzentisch sein. Also da ist das alte Problem wieder virulent, dass sich die Europäer nicht einig sind, dass sie nicht mit einer Stimme sprechen, wenn es darum geht, in Friedensverhandlungen mit Russland und der Ukraine einzutreten und denen beizuwohnen.
0: Noch viele Fragen offen, also beim G7-Treffen, dem Treffen der 7 führenden Industriestaaten im französischen Evian, von dort Frank Capellan für Deutschlandfunk Kultur. 7:14 Uhr.

0: Das ist eine spanische Latin-Rock-Band namens Jarabe de Palo, Nina Sara. Der Titel um 7.18 Uhr hören Sie das im Deutschlandfunk Kultur. Ja, manchmal muss man in Realitäten auch ins Auge schauen. Es gibt an jeder Berufsschule Schüler, die den Abschluss nicht schaffen. Ja, das ist bitter. Da wird man für einen ganz bestimmten Beruf geboren. Und wenn man dann endlich mit der Ausbildung beginnen will, stellt sich heraus, das Talent reicht nicht aus.
1: Ja, das ist wirklich sehr, sehr bitter. Aber Stefan, du weißt es ja, wie immer im Leben, es gibt auch zum Traumberuf eine Alternative.
0: Kirsten Lemke ist bei mir aus dem Frühteam. Kirsten, du musst erstmal auflösen, um wen es sich handelt.
1: Ja, vielleicht sollte man sagen, dass es um Hunde geht, und zwar um Polizeihunde aus der landeseigenen Zucht in Nordrhein-Westfalen. Die AfD wollte nämlich von Innenminister Herbert Reul wissen, was denn passiert, wenn so ein Hund, den das Land gezüchtet hat für den Polizeidienst, am Ende gar nicht geeignet ist.
0: Eingeschläfert werden die vermutlich nicht, ne?
1: Nee, das würde man ja niemals tun. Es gäbe auch einen riesen Krach und Skandal. Nein, die werden einfach verkauft. Und zwar derzeit für 350 Euro das Stück. Aber so oft kommt das gar nicht vor. Also Herbert Reul sagte, in den letzten 5 Jahren haben sie auf diesem Weg gerade mal 7.000 Euro eingenommen.
0: Aber ich sehe gerade ein ganz anderes interessantes Berufsfeld. Hundezüchter bei der Polizei. Da hat mich überrascht, dass die Polizei die Hunde selber züchtet und nicht einfach fremd einkauft.
1: Ich habe das auch nicht gewusst und habe mal ein bisschen nachgeguckt. Also es gibt das zentrale Fortbildungszentrum für das Diensthundewesen. Das ist in Schloss Holte-Stukenburg in der Nähe von Bielefeld. Und da kommen die her, diese Hunde. Dort werden die gezüchtet. Und übrigens, die Bundeswehr, die züchtet auch eigene Hunde und hat eine eigene Schule für Diensthundewesen.
0: Wofür züchtet denn die Bundeswehr Hunde?
1: Unter anderem, um Kampfmittel zu erschnuppern. Und übrigens, um deiner nächsten Frage vorzubeugen, aus erster Hand weiß ich, dass die Bundespolizei ihre Dienstpferde nicht selber züchtet.
0: 7.20 Uhr.

0: Die wunderbare Joni Mitchell aus dem Jahr 1970, dieser Klassiker Big Yellow Taxi um 7.22 Uhr im Deutschlandfunk Kultur. Sie ahnen es vielleicht, wer mit dem Nachnamen Karkowski zur Welt kommt, wie ich, der hat eine polnische Familiengeschichte. Ja, das ist bei mir die typische Vertriebenen-Story aus Pommern, aber mit wunderbarer Völkerversöhnung, denn sobald es ging, hat mein Vater regelmäßig das alte Familienhaus bei Swupsk besucht und meine Familie hat sich angefreundet mit den heutigen Bewohnern. Leider sind die Polen insgesamt heute nicht mehr ganz so deutschenfreundlich, wie sie es mal waren, sorgt sich die polnische Journalistin Beata Bielecka in ihrem politischen Feuilleton.
1: Ich bemerke mit Schrecken, dass sich in unseren sozialen Medien eine fatale antideutsche Welle breit macht. Aussagen wie »Ich hasse die Deutschen« zum Beispiel, die es früher fast nie gab, lese ich jetzt sehr häufig. Für mich, die ich seit über 30 Jahren in Zubice an der polnisch-deutschen Grenze lebe, ist das völlig überraschend, denn ich erfahre im Alltag nichts dergleichen. Aber Umfrageergebnisse bestätigen das, was ich online beobachte. Als die Polen im letzten Jahr nach ihrer Einstellung zu Deutschen befragt wurden, haben lediglich 32% Sympathie geäußert. Das ist einer der niedrigsten Werte der letzten 25 Jahre und ein Rückfall in die Zeit kurz nach der Wende. Damals fanden lediglich 20-30% ihren deutschen Nachbarn sympathisch. Ich erinnere mich, dass ich, nachdem die Visumpflicht aufgehoben worden war, die Oder überquerte, weil ich auf die Menschen in Frankfurt neugierig war. Dabei habe ich eine Fremdheit erlebt, die an Feindseligkeit grenzte. Nicht selten war ich fassungslos, wie schlecht man mich behandelt hat, sei es in einem Geschäft oder bei der Grenzkontrolle. Glücklicherweise war der Nachbar jenseits der Oder für mich bald kein anonymes Gesicht mehr. Er wurde zu Dietrich, einem Kollegen, mit dem ich seit über 30 Jahren befreundet bin, zu Martin, zu Gerda, zu Michael. Persönliche Kontakte haben die Klischees aufgebrochen und mich für die neue Nachbarschaft geöffnet. Und nicht nur mich. Als Polen 2004 Mitglied der Europäischen Union wurde, war bereits jeder zweite Pole pro-deutsch. Doch nach 2020 begann sich das zu ändern. Ein Grund war, dass Polen immer öfter Recht hatte, sei es in Fragen der Migrationspolitik oder der Skepsis gegenüber Russland. Diese in unseren Augen deutschen Fehler, aber auch die Tatsache, dass die polnische Wirtschaft stark an Fahrt gewann, führten dazu, dass viele Polen ihre Komplexe gegenüber den Deutschen ablegten und begannen, sie kritisch zu hinterfragen. Ich glaube nicht, dass das schon ein Ausdruck von schlechteren Beziehungen ist, sondern die bedingungslose Bewunderung der Polen geht gerade zu einer pragmatischeren Haltung über. Ich sehe diesen Pragmatismus zum Beispiel im Handeln der Regierung. So hält Premier Tusk an seiner restriktiven Politik gegenüber Migranten fest, was aber die guten Beziehungen zu Deutschland und zur EU nicht beeinträchtigt. Aber die Opposition schürt antideutsche Stimmungen, allen voran die rechtsgerichtete Partei Recht und Gerechtigkeit PiS. Ihrer Propaganda nach will Deutschland in der Europäischen Union dominieren und ein Europa der zwei Geschwindigkeiten schaffen. Außerdem gräbt die PiS immer wieder das Thema Kriegsreparationen aus und heizt Ängste vor Migranten an. Und sie ist damit nicht allein. Im Sejm, dem polnischen Parlament, hat sie einen Verbündeten, die rechtsgerichtete Konfederacja, die sich zur drittstärksten politischen Kraft entwickelt hat. Das prägt die Stimmung der Polen. Für mich sind der antideutsche Hass im Internet und die Umfrageergebnisse eine Art rote Warnlampe, auf die wir unbedingt und so schnell wie möglich reagieren müssen. Wir brauchen mehr persönliche Kontakte und Integrationsprogramme für alle Altersgruppen, denn nur das bringt Ergebnisse. In Zubice und Frankfurt gibt es seit über 25 Jahren die Deutsch-Polnische Seniorenakademie. Sie ist der beste Beweis dafür, wie Menschen, die sich wegen des Zweiten Weltkriegs misstrauisch gegenüberstanden, es geschafft haben, einander näher zu

0: Das ist Musik von einem echten Kennedy. Jacob Edwin Charles Kennedy nennt sich allerdings als Künstler Jake Buck. About Last Night, 7.30 Uhr.
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2: Mit Christiane Abelein. Deutschland ist nach Angaben von Außenminister Wadephul prinzipiell bereit, sich in der Straße von Hormus an einer möglichen Minenräumung zu beteiligen. Das sei aber an klare Voraussetzungen gebunden, sagte Wadephul im ZDF. Erst einmal müsse man wissen, ob es tatsächlich keine Kampfhandlungen mehr gebe. Außerdem nannte der CDU-Politiker völkerrechtliche Grundlagen als Bedingung sowie gemäß deutschem Recht etwa ein Mandat des Bundestages. Gestern hatten die USA und der Iran eine Einigung auf ein Rahmenabkommen zur Beendigung des Krieges bekannt gegeben. US-Vizepräsident Vance bezeichnete das Dokument in einem Interview als sehr allgemein. Beim ersten Auftritt der iranischen Mannschaft bei der Fußball-WM waren zahlreiche iranische Fahnen aus der Zeit vor der Islamischen Revolution zu sehen. Sie stellen ein Protestsymbol der Opposition dar. In der Arena im kalifornischen Inglewood hatte die FIFA per Gerichtsbeschluss das Recht, die sogenannte Löwe- und Sonne-Flagge einzukassieren. Beschlagnahmt wurden auch Plakate, die den Kurs Teherans unterstützen. Das Spiel endete mit einem 2:2 gegen Neuseeland. In Ungarn ist die Amtszeit von Ministerpräsidenten oder Präsidentinnen künftig auf 8 Jahre begrenzt. Das beschloss das Parlament durch eine Verfassungsänderung, zu der es große Zustimmung gab. Die neue Regel hat auch zur Folge, dass der abgewählte Regierungschef Orbán nicht mehr auf dem Posten zurückkehren kann. Er war in

0: insgesamt 20 Jahre lang im Amt. Die Änderung war eines der zentralen Wahlversprechen des neuen ungarischen Ministerpräsidenten Mortier. Er selbst kann damit nur einmal wiedergewählt werden. Die Zahl der Sozialwohnungen in Deutschland ist nach Angaben der Bundesregierung auch 2025 gesunken, und zwar um insgesamt 20.000 Einheiten. Zwar wurden rund 27.000 Neubaumietwohnungen gefördert, 2% mehr als 2024. Hinzu kamen rund 5.000 neue Wohnheimplätze für Studierende und Auszubildende. Zugleich aber fielen mehr als 57.000 Einheiten aus der Sozialbindung. Sozialwohnungen werden mit staatlicher Förderung gebaut oder modernisiert und müssen dafür bis zu 30 Jahre günstige Mieten bieten. Für die Mitarbeitenden der Dortmunder Unibibliothek war es ein Zufallsfund. Eine Widmung in einem alten Buch stammt von Albert Einstein. Wie die Universität bekannt gab, befindet sich die handschriftliche Notiz des Physik-Nobelpreisträgers in einem von mehr als 4000 Büchern, die der Amerikanist Walter Grünzweig der Bibliothek überlassen hatte. Einstein hatte die Zeilen an seinen Freund und späteren Nachlassverwalter Otto Nathan gerichtet. Walter Grünzweig hatte das Buch 1993 für $35 in einem Antiquariat in New York gekauft. Mit der Unterschrift ist es deutlich mehr wert.
1: Das Wetter.
0: Im Norden ist es heute meist trocken und sonnig, sonst wolkig mit Schauern und teils auch Gewittern. Die Temperatur steigt auf 19 Grad im Norden und bis zu 29 Grad im Südwesten.
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2: Guten Morgen. Der nationale Bildungsbericht ist da. Der wird alle 2 Jahre erstellt. Der neue ist jetzt da. Man kann viel darüber in den Zeitungen lesen und man reibt sich verwundert die Augen und fragt sich, ob das wirklich der neue ist, ja, und nicht der alte von 2024, 22 oder den Jahren davor. Denn im Prinzip steht noch immer das Gleiche drin. Kinder aus sozial benachteiligten Familien werden in Deutschland abgehängt statt mitgenommen. Warum sich da immer noch nichts tut, das bespreche ich gleich mit dem Verein arbeiterkind.de.

0: Die sind bestimmt mit einem Surfbrett unterm Kopfkissen aufgewachsen, die Musiker dieser Band Almost Monday. Die kommen aus San Diego in Kalifornien. Leaving is Easy, diese neue Single bei uns im Programm vom Deutschlandfunk Kultur um 7.38 Uhr. Ich habe vor einiger Zeit mal in einem Podcast über meine Herkunft gesprochen als Arbeiterkind. Und da habe ich auch das Wort bildungsfern benutzt für meine Familie. Oh, das hätte ich besser nicht machen sollen. Ja, die Familie war tödlich beleidigt. Fast hätte ich den Schlüssel abgeben müssen fürs Familienhaus. Aber die Alternative dazu, den Begriff sozial benachteiligt, fand ich auch nicht so richtig schön, fand ich auch unpassend. Im neuen nationalen Bildungsbericht taucht dieser Begriff nun wieder auf. Da steht, Kinder aus sozial benachteiligten Familien haben ihr Leben lang schlechtere Chancen. Was das genau heißt, das frage ich Yvonne Geier vom Verein Arbeiterkind.de. Frau Geier, guten Morgen.
1: Guten Morgen, Herr Krakowski.
0: Ist das im Bildungsbericht vor allem ein statistischer Begriff, soziale Benachteiligung? Wer fällt alles darunter?
1: Ja, ich würde es auch gar nicht so sehr soziale Benachteiligung, sondern strukturelle Benachteiligung nennen. Denn das ist es ja tatsächlich, dass die Strukturen immer noch so sind, dass nicht alle Kinder die gleichen Chancen im Bildungssystem haben. Und genau, wer darunter fällt, sind die Kinder, deren Eltern nicht studiert haben.
0: Aha, Ihr Verein, bei dem ich auch zu Gast war im Podcast, ist ein Netzwerk für Menschen, die als Erste in ihrer Familie studieren oder zumindest darüber nachdenken. Warum ist das Studium so wichtig? Man kann doch auch ohne Studium Karriere machen.
1: Ja, absolut. Unser Anliegen ist auch überhaupt nicht, alle jungen Menschen dazu zu bringen, zu studieren. Aber wir wünschen uns einfach, dass am Ende der Schulzeit, wenn eine Entscheidung gefällt wird, wie es weitergehen soll, eine informierte Entscheidung gefällt wird, weil die jungen Menschen alle Infos haben, die sie brauchen, um zu überlegen, passt das mit dem Studium für mich oder finde ich die passende Ausbildung? Und da wollen wir eben ausgleichen, weil in den Familien das Wissen über das Studium ja nicht vorhanden ist. Es kann also nicht am Küchentisch gefragt werden oder abends noch am Fernseher und dann springen wir ein und klären darüber auf.
0: Nun ist ja seit langer Zeit bekannt, was im neuen Bildungsbericht mal wieder drin steht. Der Bildungserfolg in Deutschland hängt vor allem vom Elternhaus ab. Und zwar nicht von der Liebe der Eltern, davon hatte ich reichlich, sondern?
1: Ja, genau, es ist auch da wieder die Herkunft und nicht so sehr das Elternhaus. Dann, wenn wir sagen, es hängt vom Elternhaus ab, dann machen wir das zu sehr zu einem individuellen Thema. Aber auch hier ist ja, die Eltern haben ja genauso Fragen und wissen nicht Bescheid. Und ja, es ist ja einfacher, vom eigenen Werdegang zu erzählen und das den Kindern ja eben zu erklären oder als Möglichkeit aufzuweisen, als einen Werdegang oder eine weitere Bildungsreise, die völlig anders ist als die eigene. Und da brauchen wir einfach auch Informationen, die allgemein verfügbar sind, damit die Eltern und die Kinder sich gemeinsam damit auseinandersetzen können. Also auch da wieder ein Informationsdefizit und nicht so sehr das Individuelle, dass sich jetzt Eltern irgendwie sträuben würden, die Kinder zum Studium zu ermutigen, sondern es hat ganz viel mit weniger Wissen in dem Bereich zu tun.
0: Wird womöglich in sozioökonomisch benachteiligten Elternhäusern der Wert von Bildung auch anders eingeschätzt als in Akademikerfamilien, weil es da ja noch immer darum geht, möglichst schnell Geld zu verdienen, um den armen Eltern nicht länger auf der Tasche zu liegen?
1: Also mir persönlich ging das so als Oberstufenschülerin, dass ich schon dachte, so eine Ausbildung, vielleicht doch, damit ich gleich Geld verdiene. Und habe mich dann aber nochmal umentschieden, auch weil meine Familie mich sehr unterstützt hat, ein Studium zu erwägen. Und auch mit der Perspektive, später mal finanziell unabhängiger zu sein, als vielleicht mit einer Ausbildung, wenn tendenziell das Lebenseinkommen dann geringer ausfällt. Aber es ist schwierig erstmal, also bei einer Ausbildung bekomme ich ja dann sofort eine Ausbildungsvergütung oder das fühlt sich ja realer an. Und bei einem Studium muss ich ja überlegen, was kommt am Ende bei raus. Und es kommen, ja, es gibt Studienfächer, bei denen ist ganz klar, ich werde. Wenn ich auf Lehramt studiere, dann habe ich vielleicht auch noch die Möglichkeit, verbeamtet zu werden. Auch bei Medizin sind die Möglichkeiten danach eigentlich sehr einfach. Und dann gibt es so Studienfächer, da können sich ja die Kinder, aber erst recht nicht die Eltern, vorstellen, was danach mal draus wird und ob das dann ausreicht, um sich ein Leben zu finanzieren. Und die Unsicherheit der Eltern kann ich da total nachvollziehen, weil sie sich ja natürlich ein sicheres Leben für ihre Kinder wünschen. Und ich habe diese komischen Fächer studiert. Ich habe europäische Ethnologie und Vor- und Frühgeschichte studiert.
0: Auweia, Kind, was soll aus dir mal werden?
1: Genau, aber glücklicherweise wurde mir einfach die Freiheit gelassen. Ja, wird schon irgendwie was werden. Mhm. Und ich habe tatsächlich aus Interesse studiert. Und das hat mich ja auch durchs Studium getragen. Ja, heute arbeite ich weder mit dem einen noch mit dem anderen Fach, sondern bin bei Arbeiter.de.
0: Ja.
1: Nutze meine Geschichte im täglichen Arbeitsbereich.
0: Wenn nun die Eltern, weil beide arbeiten und selbst keine Akademiker sind, nur begrenzt zum Bildungserfolg der Kinder beitragen können, dann müssten das Kitas und Schulen übernehmen. Ja, das funktioniert ja in anderen Ländern. Warum funktioniert das in Deutschland weniger gut? Wie kommt's?
1: Ja, frage ich mich auch schon eine Weile. Ja, ich glaube, es sind eben, weil die Schullaufbahn ja relativ lang ist und dann davor noch die vorschulische Bildung und die Kleinkindbildung. Es ist ja eine relativ lange Zeit. Das heißt, das System muss über einen sehr langen Zeitraum gut funktionieren, also jedes Rädchen ineinander greifen, damit die einzelnen Übergänge gut gestaltet sind für die Kinder. Aber auch während der einzelnen Schuljahre oder auch davor Kindergartenjahre, dass alles gut läuft, also schon gute Betreuungssituation vor dem Schuleintritt, aber auch während der Schulzeit. Also die Lehrkräfte machen ja schon einen super Job und sind sehr engagiert, aber ich glaube einfach, dass es noch ein bisschen mehr braucht, um auch die Lehrkräfte zu entlasten, die ja mit einem bunten Haufen an Kindern da konfrontiert sind, die mit ganz unterschiedlichen Geschichten einfach kommen und dann nebenbei eben den sozialen Aspekt, aber auch den Unterrichtsstoff durchzubringen, ist total herausfordernd. Und da würde ich mir persönlich einfach wünschen, dass es mehr Unterstützung vielleicht auch in Form von Schulsozialarbeit gibt oder in manchen Klassen vielleicht noch eine zweite Lehrkraft, die sich dann eben um einzelne Kinder individuell ein bisschen besser kümmern kann, damit dann auch nicht mehr die Schere so groß ist am Ende der Schulzeit, wenn es darum geht, welche Kinder gehen denn dann ins Studium und welche machen die Ausbildung. Denn momentan ist der Unterschied zwischen den Akademikerkindern und den Arbeiterkindern noch sehr hoch.
0: Zum nächsten nationalen Bildungsbericht in 2 Jahren schauen wir danach, ob sich was verbessert hat. Das war Yvonne Geier vom Verein Arbeiterkind.de im Deutschlandfunk Kultur. Danke, dass Sie bei uns waren.
1: Ich danke Ihnen. Schönen Tag noch.
0: 7:45 Uhr.

0: Teardrops, die Version von Leslie Clio um 7.49 Uhr im Deutschlandfunk Kultur. Auch Los Angeles, Sie wissen das, ist Austragungsort der Fußball-WM. Und wenn Sie als Fan da zwischen den Spielen noch Zeit haben, es gibt in L.A. gleich drei Museen, die sich mit der Geschichte des Holocaust beschäftigen. Das älteste ist das Holocaust-Museum selbst, 1961 gegründet von Holocaust-Überlebenden. Und jetzt haben die da ihren Campus um ein neues Gebäude ergänzt. Zur Eröffnung gibt es eine Ausstellung zum, Achtung, Fußball, Titel The Beautiful Game, The Untold Story. Kerstin Zilm war dabei. Ja, da muss ich mal ein bisschen was verschieben hier, kleinen Moment. Sie ahnen es, ich bin am Basteln. Hier ist sie.
1: Hugo Meisel founded this, the Mitropa Cup, which is the first European Cup.
2: Kurator Ronan Dorfin zeigt auf einen silbernen Pokal, auf den Besucherinnen und Besucher vom Eingang aus direkt zugehen. Er hat die Aufschrift Coup de l'Europe Centrale und ist der erste Pokal für einen europäischen Fußballwettbewerb. Erfunden hat ihn 1927 der jüdische Fußballspieler, Trainer und Chef des österreichischen Fußballverbandes Hugo Meisel. Der Pokal galt als verschollen, bis Ronan Dorfin nach ihm suchte.
3: Der letzte Sieger war der bosnische Verein FC Borac Banja Luka während des Balkankrieges 1992. Ich bin oft auf dem Balkan und wusste, er ist dort irgendwo, und ich habe ihn gefunden. Banja Luka war auch sehr froh. Sie wurden als Arbeiterverein gegründet und haben die Olympischen Spiele 1936 in Berlin boykottiert. Dass der Pokal in dieser Ausstellung ist, ist, als würde ein Kapitel geschlossen.
2: Weltweit forschten die Kuratoren von The Beautiful Game, The Untold Story nach Artefakten und Informationen über den Zusammenhang von Fußball und jüdischem Leben. Entstanden ist eine Sammlung von Ausstellungsstücken, die es so noch nie zu sehen gab. Darunter das Gemälde einer österreichischen Sponsorin für Frauenfußball, die zerbrochene Brille eines exekutierten ungarischen Trainers, der Fußball, den eine Widerstandskämpferin nach Israel mitnahm, und ein mit Kinderhand illustriertes Notizbuch aus dem Ghetto Theresienstadt. Ronan Dorfin.
3: Die Kinder in Theresienstadt haben eine Zeitschrift gemacht, in der sie über die Fußballliga im Ghetto schrieben. Ein Junge namens Ivan Pollack schreibt darin: Wir werden schwere Zeiten durchmachen, aber die Zeitschrift wird unser Freund sein und wir werden es schaffen. Diese Kinder wurden alle ermordet. Keines von ihnen hat überlebt.
2: Der erweiterte Campus des Holocaust-Museums strahlt mit seiner geschwungenen weißen Fassade von einem Hügel am Rand eines Parks mitten in Los Angeles. Die Stadt hat dafür öffentliches Land zur Verfügung gestellt. Zur Eröffnung kommt die politische Prominenz der Metropole. Stadträtin Katie Jaroslawski spricht von der Dringlichkeit, sich der Geschichte des Holocaust zu stellen.
4: Dieses neue Zentrum konfrontiert die Besucher mit der Geschichte und den Zeugnissen davon, was passiert, wenn eine Gesellschaft ihre Nachbarn entmenschlicht, Hass normalisiert und sich vom Leid anderer abwendet. Der Holocaust begann nicht mit den Lagern, sondern mit Gesetzen, Propaganda, Ausgrenzungen und dem Schweigen von Menschen, die es besser wussten.
2: Nach den Reden wird die neue Ausstellung geöffnet.
5: Und wir haben halt auch diesen Timeline-Modus.
2: Im hinteren Teil des Ausstellungsraums erklärt Lena Zirkel eine digitale Landkarte. Sie ist wissenschaftliche Mitarbeiterin am Deutschen Sportmuseum, das auch zur Ausstellung beigetragen hat.
5: Und dann, wenn man halt später in die 30er Jahre geht.
2: Mit Hilfe der Karte können die Besucherinnen und Besucher Lebenswege jüdischer Fußballspieler von den 1920er bis 1960er Jahren verfolgen. Erfahren, wohin sie flüchteten, ob sie in ein Ghetto kamen oder ein Konzentrationslager.
5: So, und ab den 40ern kann man mal gucken, wo Auschwitz hier, fängt Auschwitz an, wo immer mehr Punkte Richtung Auschwitz auch gehen und auf die Person draufklicken.
2: Und erfährt zum Beispiel mehr über den deutschen Nationalspieler Julius Hirsch, der in Auschwitz ermordet wurde, über den ungarischen Fußballer Ferenc Sas, der nach Argentinien floh und in Buenos Aires für die Boca Juniors spielte, und über die österreichische Geschäftsfrau Ella Zirner-Zwieback.
5: Ja, die österreichische Damenfußballunion in den 30er Jahren als Präsidentin geleitet hat und mitgefördert hat. Und die dann auch aufgrund ihres jüdischen Glaubens halt nach New York fliehen musste mit ihrer Familie.
2: Den Abschluss der Ausstellung bilden die Biografien von HSV-Spieler Otto Tullharder und dem ungarischen Trainer István Todd Potia. Harder wurde nach seiner Fußballkarriere KZ-Kommandant. Todd Pootja verhalf hunderten Juden zur Flucht und die Nazis exekutierten ihn wenige Tage vor der Befreiung Budapests. Eine Gegenüberstellung, die eines klar machen will, sagt Kurator Alon Sander.
6: Letztendlich sollte jedes Schulkind, jeder Student, der hinkommt, davor stehen und wissen, man hat die Wahl. Man hat die Wahl auf der Seite oder auf der Seite. Der Fußball ist hier nur wirklich nebensächlich. Letztendlich ist das nur ein Vehikel, um diese Geschichten zu erzählen.
2: Und durch den internationalen Blickwinkel des Sports eröffnet diese Ausstellung tatsächlich neue Perspektiven auf die Geschichte des Holocaust.
0: 7:54 Uhr. 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Die Musik von Freya, der Titel Man on the Moon.

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1: Mit Christiane Abelein. Die USA hoffen nach dem Erreichen eines Rahmenabkommens mit dem Iran auf eine freie Straße von Hormus. Der Landkreistag stützt die Diskussion über Heimkosten pflegebedürftiger Eltern und eine höhere Beteiligung der Kinder daran. Und das Kunstwerk La Caverne Pont-Neuf in Paris wird kurzfristig eröffnet. Nach der Einigung zwischen den USA und dem Iran auf ein Rahmenabkommen für ein Kriegsende hofft die amerikanische Regierung darauf, dass die Straße von Hormus wieder frei wird. Die Meerenge werde offen sein und gebührenfrei, sagte US-Präsident Trump. Das iranische Außenministerium erklärte dagegen, dass Gebühren für maritime Dienstleistungen erhoben werden sollen. Deutschland ist nach Angaben von Außenminister Wadephul prinzipiell bereit, sich in der Straße von Hormus an einer möglichen Minenräumung zu beteiligen. Das ist aus seiner Sicht aber an klare Voraussetzungen gebunden, so Wadephul im ZDF. Erst einmal müsse man wissen, ob es tatsächlich keine Kampfhandlungen mehr gäbe. Außerdem nannte der CDU-Politiker völkerrechtliche Grundlagen als Bedingung sowie ein Mandat des Bundestages. Die 7 führenden Industrienationen setzen ihr Gipfeltreffen im französischen Evian fort. Neben der Lage im Nahen und Mittleren Osten stehen die stockenden Friedensbemühungen für die Ukraine im Zentrum. Bei den Gesprächen dabei ist auch der ukrainische Präsident Zelensky. Anschließend soll es ein Treffen zwischen Zelensky und Bundeskanzler Merz geben. Angela Ulrich.
2: Der Kanzler hatte vor seinem Abflug nach Evian von einem Fenster für die Diplomatie gesprochen, das sich im Ukraine-Konflikt öffnen könnte. Die Europäer wollen mit an den Verhandlungstisch mit Russlands Machthaber Putin und US-Präsident Trump bei der Stange halten im gemeinsamen Engagement für die Ukraine. Dann am Mittag steht die Lage in Nahost auf der Tagesordnung. Ägypten, Katar und die Vereinigten Arabischen Emirate werden dabei sein. Am Nachmittag gibt es dann noch ein Treffen mit den sogenannten Partnerländern, neben Ägypten, auch Brasilien, Indien, Kenia, Südkorea.
1: Die Europäische Union hat am Abend in Luxemburg offiziell Beitrittsverhandlungen mit der Ukraine begonnen. Als erste vereinbarte Themenbereiche nannte ein Sprecher des Rates der EU-Mitgliedstaaten das Justizsystem, den Grundwerteschutz und Sicherheitsfragen. Auch Verhandlungen mit Moldau starteten. Thomas Spickhofen.
3: Von einem Mega-Montag für die Erweiterung der Europäischen Union spricht die zuständige EU-Kommissarin Marta Kos. Auch weil Montenegro 2 große Verhandlungsblöcke abgeschlossen hat. Das Land will nach Möglichkeit schon 2028 der Union beitreten. Für die Ukraine wird es dagegen noch einige Zeit dauern. Sie hatte den Beitritt im Februar 2022 beantragt. Um dem kriegsgebeutelten Land eine konkrete Perspektive zu geben, hat Bundeskanzler Merz als Zwischenschritt einen Sonderstatus vorgeschlagen mit Sitz in der Kommission, im Parlament und am Tisch der Regierungschefs, aber ohne Stimmrecht.
1: In der Debatte über die Finanzierung von Heimkosten pflegebedürftiger Eltern will der Deutsche Landkreistag deren Kinder stärker beteiligen. Präsident Brötel sprach sich in der Rheinischen Post für niedrigere Schonbeträge aus. Aktuell werden Kinder ab einem Jahreseinkommen über 100.000 Euro brutto zum Unterhalt eines Heimplatzes herangezogen. Im Reformentwurf von Gesundheitsministerin Warken wird eine Abschaffung dieser Regel erwähnt. Kommunen sollen so von steigenden Sozialhilfekosten entlastet werden. Die Pflegebeauftragte der Bundesregierung Staffler hatte eine ersatzlose Streichung abgelehnt. Sie zeigte sich aber bereit, über die Höhe des freigestellten Einkommens zu sprechen. In Paris ist seit dem Abend das begehbare Werk La Caverne du Pont-Neuf, also die Höhle von Pont-Neuf, fürs Publikum geöffnet. Es ist eine aufblasbare Höhlenlandschaft aus Stoff. 120 Meter lang, 20 Meter breit und bis zu 18 Meter hoch. Die Installation auf der ältesten Brücke der Stadt war wegen Sturmschäden verschoben worden. Ein Riss in der Außenhülle musste zunächst geflickt werden. Bis zuletzt war unklar, ob und wann eine Eröffnung möglich ist. Auf einer kurzfristig angesetzten Pressekonferenz erklärte der Streetart-Künstler J.R., er wolle diese Erfahrung als Teil des künstlerischen Prozesses betrachten.
4: Mit dem Riss hat die Realität sich uns aufgedrängt und das mit Wucht. Das hat uns daran erinnert, dass Kunst nicht im luftleeren Raum entsteht, sondern ihren Sinn erst dann entfaltet, wenn sie zum Widerhall ihrer Umgebung wird. Dieses Werk hat jetzt eine Narbe, die sichtbar ist, eine Erinnerung an die Reparatur, einen Abdruck der Wirklichkeit.
5: Porte maintenant une cicatrice, vous pouvez la voir dessus, un souvenir de sa réparation, Une marque du réel.
1: Der Künstler J.R.
0: Das Wetter.
1: Im Norden ist es heute meist trocken und sonnig, sonst wolkig mit Schauern und teils auch Gewittern. Die Temperatur steigt auf 19 Grad im Norden und bis zu 29 Grad im Südwesten.
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6: Hallihallo. Wir haben Ihnen heute Morgen ja schon so einige Ausflugstipps gegeben für Reiselustige, nachzuhören in unserer App zur Royal Academy of Arts in London etwa, wo gerade wieder die größte offene Kunstausstellung der Welt zu bewundern ist, oder zur Fußballausstellung in das erweiterte Holocaust-Museum in Los Angeles. Ja, ich weiß, es ist weit weg. Jetzt folgen ein paar Tipps, mit denen können Sie im Lande bleiben. Besuchen Sie doch mal die schiefsten Türme der Welt. Ha! Da wissen Sie jetzt nicht, wo die stehen, oder? Das verraten wir Ihnen in dieser halben Stunde.

0: Das war Musik von Stephanie Joanne Angelina Germanotta. Man kennt sie unter dem Künstlernamen Lady Gaga. Don't Call Tonight um 8.10 Uhr hören Sie das im Deutschlandfunk Kultur. Wenn Sie sich erinnern, vor ein paar Minuten waren hier die Nachrichten und die Nachrichten hat Christiane Abelein gemacht. Ja, das ist an und für sich nichts Besonderes, aber ich sage das deswegen, weil heute vor 50 Jahren zum allerersten Mal eine Frau die Nachrichten in der Tagesschau lesen durfte. Und das war tatsächlich was ganz Besonderes. Kirsten Lemke aus der Frühredaktion ist bei mir. Kirsten, kleiner Schritt für Dagmar Berghoff, ein großer für die Frauenbewegung.
1: Naja, vielleicht war der Schritt für Dagmar Berghoff damals gar nicht so klein. Karl-Heinz Köpke, der damalige Chefsprecher der Tagesschau, hatte sie ausgesucht, aber auch nur so ein bisschen auf Druck, weil man meinte, ne, müsste jetzt vielleicht doch auch mal eine Frau. Und dann bei der ersten Sendung hat er tatsächlich die ganze Zeit neben ihr gestanden, zur Sicherheit. Also sie hat gedacht, das müsste wohl so sein, aber sie hat dann festgestellt, es war so eher, damit er notfalls eingreifen kann, wenn was schief geht.
0: Er hat bestimmt hinterher gesagt, Mädchen, das hast du gar nicht so schlecht gemacht. Ne? Aber Köpke war ja damals nicht der Einzige, der glaubte, Frauen seien zu emotional, um harte Nachrichten sachlich vortragen zu können.
1: Ja, also das Thema hieß damals, wenn es um Kriege geht, dann würde eine Frau in Tränen ausbrechen, wenn sie das vorlesen müsste. Dagmar Berghoff ist dann, glaube ich, nicht in Tränen ausgebrochen und sie hat das auch sonst so gut gemacht, dass es dann weiter funktioniert hat. Aber eigentlich hätte man das auch damals schon wissen können, denn es gab ja Frauen in den Nachrichten im DDR-Fernsehen schon seit 1963 und selbst das ZDF war in der Hinsicht schneller als die gute alte Tagesschau.
0: Mit dem zweiten sieht man besser. Immerhin hat Dagmar Berghoff da mit vielen Frauen den Weg in die Medien geebnet, heißt es zumindest immer.
1: Das stimmt schon auch, aber da kommt wieder ein Aber. Stefan, überleg mal bitte, wie sehen die Frauen aus? Wie sind sie frisiert? Was haben sie an? Und auch, wie klingen ihre Stimmen? Das sind immer noch Themen, nach denen sie heute bewertet werden und nicht nach ihrer Professionalität. Ich meine, du fragst keinen Mann nach seiner Frisur, seiner Stimme oder seinem Aussehen. Und das gilt ja nicht nur in den Medien, das gilt ja auch in der Politik. Und auf, was ich dann auch immer erstaunlich finde, vor 50 Jahren, als das war 1976, in den 70er Jahren, da gab es in der Bundesrepublik schon eine total laute Frauenbewegung. Da ging es um Paragraph 218 und ich weiß nicht was. Da war es doch mal langsam Zeit für eine Frau in der Tagesschau.
0: Und über die Krawatten von Christian Sievers, liebe Kirsten, reden wir ein andermal. 8.12 Uhr.

0: Yeah, Groovin', so heißt diese Nummer von Marvin Gaye aus dem Jahr 1969, 8.15 Uhr. 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Als gebürtiger Hamelner, ja, weiß ich, wie das ist, wenn die eigene Stadt weltweit berühmt ist für etwas, für das man sich eigentlich schämen müsste. In meinem Fall die massenhafte Kindesentführung durch den Rattenfänger. Im Fall der italienischen Stadt Pisa ist es der schiefe Turm. Ja, warum sollte man da stolz drauf sein? Heute vor 25 Jahren wurde der schiefe Turm von Pisa wieder für Touristen geöffnet. 5 Millionen Besucher schauen sich das Jahr für Jahr an und machen diese ikonischen Fotos. Warum? Der schiefe Turm von Pisa ist weder der einzige, noch ist er der schiefste Turm der Welt. Olaf Kuchenbecker kennt fast alle. Der Musiker ist Gründer und oberster Rekordrichter beim Rekordinstitut Deutschland. Herr Kuchenbecker, guten Morgen.
1: Ja, hallo, schönen Morgen.
0: Wo steht er denn stattdessen, der schiefste Turm der Welt?
1: Tatsächlich in einem kleinen rheinland-pfälzischen Dorf namens Gau-Weinheim. Also immer Spezialisten wissen sicherlich Bescheid. Und dort ist tatsächlich der Wehrturm, also sozusagen der Rest der übrig gebliebenen Stadtmauer, der Wehrturm, derzeit schiefste Turm der Welt, tatsächlich mit einem Neigungswinkel von 5,4277 Grad.
0: Gibt es diese Steigerung überhaupt schiefer am schiefsten, der schiefste Turm der Welt? Was ist das? Der Neigungswinkel, ja, das macht es aus?
1: Richtig, ganz genau. Es geht natürlich um die Abweichung aus der Senkrechten, wenn man so will. Und im Idealfall wird das dann auch belegt durch entsprechende Bauzeichnungen oder Vermessungen, die dann entsprechende Zeichnungen münden. Und sodass wir als prüfende Institution dann im Grunde auch das mehr ablesen können. Denn wir selber können natürlich keine, ich sag mal, technischen Messungen vornehmen, sondern sind auf entsprechende Unterlagen angewiesen, die dann bei uns eingereicht werden.
0: Also für alle Architekten da draußen nochmal, wie ist der Neigungswinkel?
1: Es sind 5,4277 Grad.
0: War vorher nicht der Kirchturm von Surhusen der schiefste in Ostfriesland?
1: Das ist richtig. Der hat eine Neigung von 5,1939 Grad. Also insofern, man sieht schon, es liegt hier doch mehr oder minder dicht beieinander. Und ganz wichtig vielleicht auch an der Stelle zu erwähnen, es geht natürlich nicht darum, dass hier Türme ausgezeichnet werden, die schon schief gebaut wurden, sondern es geht ja im Grunde, das macht auch den Reiz dieser Kategorie aus, um Türme, die im Grunde gerade gebaut wurden, aber durch irgendwelche Mankos im Bau oder Probleme im Untergrund im Laufe der Zeit nachgegeben haben und immer schiefer geworden sind.
0: Was sind das denn in der Regel für Probleme?
1: Naja, also wenn sich zum Beispiel Hohlräume bilden oder Wassereinspülungen irgendwie unterirdisch Hohlräume bilden, dann können natürlich auch Sachen einsacken. Im Fall des Kirchturms in Surhusen war es wohl so, dass der auf Eichenpfählen gegründet wurde, die, solange sie in der Erde waren und vom Wasser umschlossen, kein Problem darstellten. Aber dann gab es mal irgendwie Aufgrabungen, sodass es dann irgendwie austrocknete. Und dadurch begannen im Grunde einige Pfähle dann auch nachzusacken beziehungsweise mürbe zu werden. Und dadurch gab es dann sozusagen diese Schieflage. Also es ist ja immer individuell, was sozusagen geologisch da gerade los ist. Oder halt, wie qualitativ wertvoll im Grunde auch so ein Bauwerk hergestellt wurde.
0: Pisa hat es nun geschafft, mit seinem schiefen Bauwerk, also eigentlich mit einem Baufehler, 5 Millionen Besucher jährlich anzulocken. Das ist eine Menge. Kommen zu den schiefen Türmen nach Surhusen und nach Gau-Weinheim auch so viele? Vermutlich nicht, oder?
1: Also ich denke nicht. In Surhusen natürlich sind regelmäßig Besucher, denn die Kirche wird natürlich auch für Gottesdienste genutzt. Und in Gau-Weinheim, weiß ich, gibt es regelmäßig Stadtführungen und in regelmäßigen Abständen auch sozusagen Wiederaufnahmen des alten Feuerwehrrufes. Also sprich, es geht jemand mit einer Trompete nach oben, bläst einige Strophen, singt ein Lied. Und das ist sozusagen auch eine Tradition, die da auch weiter gepflegt wird. Zum Glück haben wir im Grunde auch so einen Wehrturm, mit dem dann auch so ein altes Kulturgut am Leben gehalten werden kann.
0: Das ist ein schönes Stichwort. In Pisa wurde der Turm kostspielig renoviert und gesichert, sodass man heute wieder ohne Angst um Leib und Leben reingehen darf, seit 25 Jahren genau, in Kleingruppen natürlich nur. Das hat sich offenbar gelohnt, denn da fließt ja auch eine Menge Geld in die Stadtkasse. Was machen denn die Besitzer der schiefsten Türme in Deutschland? Warten, bis sie umkippen?
1: Nein, also in Karweinheim weiß ich, der wurde auch saniert, der Turm, aber trotzdem hat er sozusagen seine Schieflage behalten. Ich weiß, Pisa hatte auch irgendwas von 5,1% ursprünglich, aber jetzt nach der Sanierung sind es unter 4. Also 3,97 ist der Wert, den wir da kennen. Hm. Und da muss man sagen, ist vielleicht wichtiger oder richtiger, sozusagen das Bauwerk an sich zu sichern und der Nachwelt zu erhalten, als sozusagen am Rekord zu kleben. Es nützt der schönste Rekord, wenn er am Ende irgendwie dazu führt, dass dann auch das Bauwerk unsicher ist. Es ist ja wie beim Heimwerken, ne? Mit der Schraube. Nach fest kommt ab.
0: Letzte Woche ist der höchste Kirchturm der Welt eingeweiht worden in Barcelona vom Papst persönlich. 172,5 Meter. Es ist der zentrale Turm der berühmten Sagrada Familia von Gaudi. Mhm. Der hat das Ulmer Münster vom Thron gestoßen.
1: Auf jeden Fall.
0: Ja. Wie lange wird der gerade stehen? Was vermuten Sie?
1: Gute Frage. Also da habe ich sozusagen mich noch nicht wirklich beschäftigt mit dem Bauwerk. Andererseits ist ja scheinbar auch die Konstruktion des Gesamtgebäudes und die Statik sowas von ausgefuchst, dass es im Moment jetzt auch 100 Jahre gedauert hat, das fertigzustellen. Also insofern bin ich zuversichtlich, dass man dabei auch auf den Untergrund geachtet hat. Aber dennoch sind wir sehr traurig, dass natürlich unser deutscher Weltrekordhalter, nämlich der Ulmer Münster, jetzt keiner mehr ist. Also insofern müssen wir auf unserer Website noch tätig werden und den Rekord als gebrochen machen.
0: Das Gewicht der Gesamtanlage in Barcelona soll so extrem sein, dass die umliegenden Stadtteile schon statische Bedenken haben. Und ich habe gelesen, allein das 17 Meter hohe Glaskreuz, das ja nur das i-Tüpfelchen für den Turm ist, gefertigt übrigens in Bayern, wiegt 100 Tonnen.
1: Wow, das muss man sagen, ist schon beachtlich. Also das scheint dann ja doch also die Sorge der Anwohner nicht ganz unberechtigt zu sein.
0: Trauen Sie denn dieser Rekordmessung in Barcelona von 172,5 Metern oder würden Sie nicht im Namen des Ulmer Münsters gerne am liebsten nochmal selbst nachmessen?
1: Also lass mich mal so sagen, wenn es denn tatsächlich nur ein Meter wäre, dann würde ich bestimmt nochmal daran gehen und auch letztlich die Werte überprüfen wollen. Andererseits verlassen wir uns da tatsächlich auf echte Architektenunterlagen. Also die müsste man sich im Zweifel dann besorgen. Aber hier haben wir ja, ich sag mal, 25 Meter Differenz, die ja so eindeutig ist, dass im Grunde ein Nachmessen eigentlich nicht erforderlich ist.
0: Über Schiefe und andere Rekordtürme. Olaf Kuchenbecker ist Gründer und oberster Rekordrichter beim Rekordinstitut Deutschland. Herr Kuchenbecker, danke, dass Sie bei uns waren im Deutschlandfunk Kultur.
1: Ja, sehr gern.
0: 8:22 Uhr.

0: Das ist erstaunlich, wie gut das zusammenpasst. Hier die Hawaii-Musik vom Surfmusiker Jack Johnson gemeinsam mit der latinoamerikanischen Musik der Hermanos Gutierrez, die, was ich immer wieder erstaunlich finde, eigentlich aus der Schweiz kommen. Die Hermanos Gutierrez, ein Brüderduo, beide haben eine ecuadorianische Mutter. 8.26 Uhr, auch den Titel sollte ich noch sagen, Drink the Water.
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2: Ich konnte nach dem Tod meiner Mutter aus lauter Schock keine Gedichte finden in mir. Also das Schreiben und dann, als auch alle dachten so, du kannst dich ja vielleicht trösten durch das Schreiben und so. Ich merke, es funktioniert überhaupt nicht. Also die Relevanz von Gedichten war wie weggespült.
3: Keine Gedichte, dafür einen Roman. Am Meerschwein übt das Kind den Tod. Damit und mit ihren Gedichten wird sich Nora Gomringer heute Abend zusammen mit dem Rias Kammerchor in Berlin der Frage widmen, was geschieht mit Momenten, wenn sie plötzlich Vergangenheit sind. Aus dieser gemeinsamen Erinnerung entsteht ein musikalisch-literarischer Abend. Der musikalische Salon mit dem Rias Kammerchor und der Dichterin Nora Gomringer, deren unverwechselbare Art zu rezitieren heute Abend Gedichte in ein direktes Gespräch mit der Musik bringen wird. Ab 19 Uhr im Luftraum Berlin. Nora Gomringer liest danach in Odenthal-Altenberg und in Erlangen.

0: und existenzielle Botschaften. Lass uns gemeinsam kämpfen für eine Welt ohne nukleare Waffen, ohne Krieg und ohne Terrorismus. Lass uns zusammen für Frieden kämpfen.
1: Yayoi Kusama, die Ausstellung ist bis zum 2. August zu sehen im Museum Ludwig in Köln.
2: Wie ein Orchester, aber nur sehr klein.
1: Das Ensemble Modern ist ein Solistenensemble mit internationaler Besetzung in Frankfurt am Main.
3: Es sind 18 Musiker, gleichberechtigte Musiker.
1: Der neue Dokumentarfilm von Thorsten Schütte, Ensemble Modern, Why We Play, bietet nun einen außergewöhnlich nahbaren Einblick in die Arbeit der MusikerInnen und in die Welt der zeitgenössischen Musik.
2: Wir machen Musik des 20. und 21. Jahrhunderts.
1: Er zeigt sinnliche Atmosphäre bei der Probenarbeit und eben nicht nur das ausgearbeitete Endergebnis auf der Bühne, sondern den harten Weg dorthin.
4: Für den Nachbar, der gar nichts mit Musik zu tun hat, ich glaube, das habe ich noch nicht geschafft, dem zu erklären, was ich mache.
1: Ensemble Modern – Why We Play ist ein Dokumentarfilm, der die Musik nicht nur hörbar, sondern als tiefgreifende menschliche Erfahrung greifbar machen kann. Er ist jetzt im Kino.
5: Und das waren die Kulturtipps von und mit Ilka Lorenzen. 8.29 Uhr.
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7: Mit Christiane Abelein. Die EU hat Beitrittsverhandlungen mit der Ukraine begonnen. In Luxemburg wurde am Abend hierzu die erste Verhandlungsabschnitten eröffnet. Als erste Themenbereiche nannte ein Sprecher des Rates der EU-Mitgliedstaaten das Justizsystem, den Grundwerteschutz und Sicherheitsfragen. Eine Garantie für einen tatsächlichen Beitritt sind die Verhandlungen nicht. Der ukrainische Präsident Zelensky bezeichnete die Gespräche dennoch als klares Signal, dass Europas Fortschritt nicht gestoppt werden kann. Auch Verhandlungen mit Moldau starteten. Eine mögliche Einigung zwischen den USA und dem Iran wird nach Einschätzung des außenpolitischen Sprechers der Unionsfraktion hart nicht an Israel scheitern. Aus seiner Sicht wird das US-Präsident Trump nicht zulassen, sagte Hart im Deutschlandfunk. Auch die israelische Regierung habe ein Interesse an einem Iran ohne Atomwaffen und ohne ballistische Raketen, die Israel bedrohen. Die USA hoffen, dass die Straße von Hormus bald wieder für die Schifffahrt frei wird. Die Meerenge werde offen sein und gebührenfrei, sagte US-Präsident Trump. Das iranische Außenministerium dagegen sprach von Gebühren für maritime Dienstleistungen. Die Zahl der Sozialwohnungen in Deutschland ist nach Angaben der Bundesregierung auch 2025 gesunken, und zwar um insgesamt 20.000 Einheiten. Zwar wurden rund 27.000 Neubau-Mietwohnungen gefördert, 2% mehr als 2024. Hinzu kamen rund 5.000 neue Wohnheimplätze für Studierende und Auszubildende. Zugleich fielen aber mehr als 57.000 Einheiten aus der Sozialbindung. Sozialwohnungen werden mit staatlicher Förderung gebaut oder modernisiert und müssen dafür bis zu 30 Jahre günstige Mieten bieten. Weniger als die Hälfte der Beschäftigten in der Privatwirtschaft bekommt Urlaubsgeld. Eine Online-Befragung der gewerkschaftsnahen Hans-Böckler-Stiftung hat die Angaben von 50.000 Menschen ausgewertet. Danach erhalten 44% Urlaubsgeld. Bei den tarifgebundenen Betrieben sind es deutlich mehr als bei anderen. Die Spannbreite des tariflichen Urlaubsgeldes reicht laut der Befragung von 186 Euro in der Landwirtschaft in Mecklenburg-Vorpommern bis zu 2.904 Euro in der Holz- und Kunststoffverarbeitenden Industrie in Westfalen-Lippe. Ein Stich und ein horizontaler Schlitz. So hinterließen Besucher ein Gemälde im Houston Museum of African American Culture. Nachdem das aufgeschlitzte Selbstporträt von Clarence Hayward vorübergehend abgehängt wurde, um es zu restaurieren, ist das Bild nun wieder in der Ausstellung zu sehen. Das Museum findet, dass die Öffentlichkeit sehen soll, was passiert, wenn Meinungsverschiedenheiten in Zerstörung münden. Der Geschäftsführer des Museums, John Gass, hält den Vorfall für rassistisch motiviert. Von den Tätern fällt bislang jede Spur.
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7: Im Norden ist es heute meist trocken und sonnig, sonst wolkig mit Schauern und teils auch Gewittern. Die Temperatur steigt auf 19 Grad im Norden und bis zu 29 Grad im Südwesten.

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1: Hallihallo und mit Ihnen schön, dass Sie dabei sind. Nicaragua ist eines der ärmsten Länder der Welt, das ärmste Land Zentralamerikas. Und nun gibt es einen neuen Erzählband, der uns mehr verraten kann, wie das denn so ist, das Leben unter Diktator Ortega. Mehr dazu am Ende dieser halben Stunde. Und das hier sind Tame Impala aus Australien mit The Less I Know, The Better.

0: 8.37 Uhr, Deutschlandfunk Kultur. In Frankreich ist G7-Gipfel, also das Treffen der sieben wichtigsten Industriestaaten. Die Teilnehmer des G7-Gipfels haben sich verschanzt in einem Luxushotel im französischen Evian. Die Proteste gegen den G7-Gipfel, die mussten auf der anderen Seite des Genfer Sees bleiben, in Genf. Seit gestern ist auch Donald Trump in Evian dabei, berichtet Georg Schwarte.
1: Da fährt der Mann in Evian vor, der schon so manchen Gipfel sprengte und andere dominierte, Donald Trump. Mr. President, schreien die Journalisten. Aber Mr. President ist erstmal schweigsam, sieht verhalten begeistert und eher müde aus und murmelt nur, alles ist groß. Ankunft und Abgang, Trump in Evian. Danach ein erstes Vier-Augen-Gespräch mit dem französischen Gastgeber. Für den galt auch, was der Kanzler noch vor seiner Ankunft hier in Evian so formulierte.
2: Die Lage fordert uns, sie eröffnet aber auch einige Chancen.
1: Zuerst aber fordert sie, und zwar Antworten. Was genau steht eigentlich in dem Abkommen, das kaum jemand kennt und das erst am Freitag unterzeichnet werden soll? Emmanuel Macron weiß es auch nicht und riet vorsichtshalber zur Vorsicht. Das würden die nächsten Stunden weisen.
3: Donc vigilance, les prochaines heures vont nous dire.
1: Nach dem ersten Gespräch Macron-Trump war die Lage dann ganz anders, erstaunlich anders. Erster Punkt laut Trump, die Straße von Hormuz ist eigentlich befahrbar. Sie suchen noch ein paar Minen, aber spätestens ab Freitag sei sie frei.
4: And the strait is already partially opened, as you know, they're doing a little hunting for a couple of mines. Now on Friday it'll be completely opened.
1: Zweiter Punkt, braucht es die Hilfe der Europäer bei der Minenräumung, der Absicherung? Ach Gott, sagt Trump, es wird ja, auch das klang bisher anders, keine Maut kassiert. Also ich glaube, wir brauchen nicht wirklich Hilfe, ein, zwei Schiffe vielleicht.
4: And it's toll free, so I don't think we're going to need much help, but I don't think it's a bad idea to have a ship or two up here from a few countries. It'd be a great country to do it.
1: Präsident Macron saß daneben, hatte vorher noch von einer großen Marinemission gesprochen, verzog aber jetzt keine Miene und lobte eigentlich alles. Das Abkommen werde die Nuklearfrage lösen, Iran keine Atomwaffen haben, das sei eine Frage des Friedens für die ganze Welt.
5: And it's a very important matter for peace.
1: Am Sonntag übrigens hatte Trump mit dem Ukrainer Selenskyj und dem russischen Präsidenten Putin telefoniert. Gute Gespräche, sagte er. Und ich denke, vielleicht geht da was. Mal sehen.
4: And I see, maybe we can do something there. I really do.
1: Der Kanzler sagte auch das etwas diplomatischer. Am heutigen Dienstagvormittag reden sie hier mit Selenskyj. Bei Merz ist das Hoffnung im Konjunktiv.
2: Dies können erste Schritte, aber noch einmal alles im Konjunktiv, dies können erste Schritte eines neuen diplomatischen Anlaufs sein, hin zu Friedensverhandlungen zwischen Ukraine, Russland, Europa und den Vereinigten Staaten.
1: Heute also auf der Tagesordnung Ukraine, dann am Mittag Lage in Nahost. Ägypten, Katar, die Emirate werden dabei sein und natürlich der Mann, der gestern mit Blick auf die Straße von Hormuz schon jubilant sagte, Schiff Ahoi, freie Fahrt für alle Schiffe.
4: I think it's gonna be free sailing

0: Carla Ahart ist das mit Ich könnt ans Meer. Wir hören das um 8.42 Uhr im Deutschlandfunk Kultur. Wir werden alle älter. Das ist eine Binsenweisheit. Ich weiß, viele von uns werden im Alter auch einsamer, weil natürlich das alte Familienmodell mit den mehreren Generationenhäusern zunehmend ausstirbt. Helfen könnten da, regen Sie sich nicht auf, mit KI betriebene sprechende Stoffpuppen. Ja, die begrüßen ihre Besitzer, erinnern sie ans Essen und an Medikamente, führen Gespräche und sagen sogar, ich liebe dich. In Südkorea gibt's die schon und die klingen da so.
1: Hier unterhalten sich die 78-jährige Südkoreanerin Bang Chun-ja und eine KI-Puppe. Die Puppe wirkt sehr kindlich. Braune Haare, zwei Zöpfe an der Seite, die Wangen leuchten rot, die Puppe trägt ein rosa Kleidchen. Ich habe zwar eine Tochter, aber die Puppe ist besser als meine Tochter, denn sie ist direkt bei mir, während meine Tochter weit weg lebt. Ein knapp 50 cm großer Plüschroboter als Ersatz für die eigene Familie. Dank eines eingebauten KI-Tools übernimmt die Puppe die Betreuung von allein lebenden Senioren wie Bang. Sie erinnert ihre Besitzer daran, ihre Mahlzeiten einzunehmen oder auch Medikamente nicht zu vergessen. Auch die 79-jährige Kim Jung-bun liebt ihren neuen Mitbewohner. Ich bin den ganzen Tag allein zu Hause und habe kaum Gelegenheit, mit jemandem zu sprechen. Es ist schon so weit gekommen, dass mein Mund vom Nichtreden ganz eingerostet ist. Und weil ich nicht mehr oft nach draußen gehen kann, kommt auch kaum jemand zu Besuch. Damit wird klar, was die wichtigste Eigenschaft der Puppe ist. Sie ist für die alten Menschen einfach immer da, beobachtet auch Krankenschwester Oh Sun-hwa bei ihrer Arbeit. Die größte Veränderung ist wohl die emotionale Stabilität. Durch das Gefühl der Nähe zur Puppe haben sich auch depressive Gefühle deutlich verringert. Einsamkeit im Alter, soziale Isolation, ein großes Problem in Südkorea. Fast die Hälfte aller Einwohner ist 50 Jahre und älter. In Deutschland sind das knapp 10% weniger. Die Geburtenrate in Korea ist die niedrigste der Welt. Das Gesundheitssystem kann da kaum mithalten. Deswegen setzen die Behörden zunehmend auf Technologie wie künstliche Intelligenz. Trotzdem glaube ich, dass Menschen letztlich wichtiger sind. Deshalb sollten beide zusammenwirken. Weder KI-Roboter allein noch Menschen allein reichen aus. Sie sollten sich gegenseitig ergänzen. Die Puppen werden ständig weiterentwickelt. Manche sollen sogar schon frühzeitig Anzeichen eines möglichen einsamen Todes erkennen. Die Gespräche laufen über den Chatbot von ChatGPT, aber auch auf Basis von echten Interviews, die das Unternehmen, das hinter den Puppen steckt, mit älteren Menschen geführt hat. Geschäftsführerin Kim Jae erklärt der Nachrichtenagentur AFP, dass ihre Firma jahrelange Feldforschung betrieben habe, um möglichst empathische Roboter zu entwickeln. Nachdem sie ihr Leben lang eine starke Verantwortung getragen haben, sei es für andere Menschen oder ihre Arbeit, empfinden viele eine tiefe Leere, weil sie glauben, ihr eigenes Dasein habe keinen Wert mehr. Die Puppen sollen diesen Menschen ein Gefühl geben, weiterhin gebraucht zu werden. Sie fordern ganz bewusst auch Dinge ein.
2: Oma, ich freue mich schon riesig auf unseren gemeinsamen Ausflug.
1: Knapp 800 Euro kostet so ein Plüschroboter. Der Hersteller ist dabei, die KI so zu trainieren, dass sie auch in anderen Ländern und Gesellschaften zum Einsatz kommen kann, damit sich Senioren weniger einsam fühlen.
0: Besser als die Tochter, sagt die Oma, ein Plüschroboter. 8.46 Uhr, wir hören das im Deutschlandfunk Kultur.

0: Sehr interessant, lange nichts mehr gehört von meinem alten Radiokollegen Pete Blank, der hier zu hören war, gemeinsam mit Jasper Jones, nennen sich immer noch Blank and Jones, gibt's so unendlich lange, seit 1997 bereits. Der Titel Zodiac, Blank and Jones, neue Single um 8.50 Uhr im Deutschlandfunk Kultur. Wenn Sie mal was lernen möchten über das heutige Nicaragua unter Diktator Daniel Ortega, dann haben wir womöglich genau das richtige Buch für Sie. Geschrieben hat es der nicaraguanische Schriftsteller Sergio Ramirez. Der war selbst mal Vizepräsident seines Landes. Nach der Revolution war das, von 1979. Und seit der Wahlniederlage der Sandinisten 1990 ist er dann zurückgekehrt zur Literatur, wurde zwangsausgebürgert von Ortega und lebt heute in Madrid. Marco Martin hat seinen jüngsten Erzählband gelesen. Marco, grüß dich.
1: Ja, guten Morgen.
0: Jetzt bist du nicht mehr bei mir, so heißt das Buch. Ist das ein politisches Abrechnungsbuch mit seinem ehemaligen Weggefährten Ortega?
1: Zum Glück nicht. Das ist ja oftmals die Unsitte, ehemalige Politiker dann Abrechnungsbücher zu schreiben mit hunderten von Seiten, die kaum jemand liest, beziehungsweise wenn sie sich dann literarisch versuchen, durchsichtige Parabeln zu schreiben, wo das Konstrukt auch ganz klar erkennbar ist. Sergio Ramirez, du hattest erwähnt, war Schriftsteller, ist seit Jahrzehnten wieder hauptberuflich Schriftsteller. Wir verdanken Ihnen einen wunderbaren Roman, zum Beispiel über den modernistischen Poeten Rubén Darío. Und jetzt das Buch Jetzt bist du nicht mehr bei mir ist kein Abrechnungsbuch, sondern es ist eine Chronik des gegenwärtigen Nicaragua, die natürlich weit über die Möglichkeiten der Reportage, auch der literarischen Reportage hinausgeht. Hier ist ein Erzähler am Werk, der Licht bringt in das Dunkel, in dem das Land versunken ist. Denn der Clan von Daniel Ortega hat sich natürlich vom Rest der Welt erfolgreich isoliert und Nicaragua ist kaum mehr im Aufmerksamkeitsfokus, schon gar nicht der Leute, die in den 80er Jahren hier in Deutschland so Nicaragua solidarisch waren.
0: Brunnen gebaut haben.
1: Ja, und dort vor Ort gewesen waren und von denen ist na, vielleicht auch altersbedingt kaum etwas noch zu hören. Umso wichtiger ist es, dass jetzt dieses Buch vorliegt.
0: Was sind das denn für Geschichten, die der Schriftsteller dort erzählt?
1: Also es sind Erzählungen, die in ganz verschiedene sozialen Milieus reingehen. Die titelgebende Geschichte erzählt die tragische Geschichte eines Wanderzirkus aus der Zeit von Sergio Ramirez Kindheit, also der Autor ist 1942 geboren. Und die anderen Erzählungen gehen in die Gegenwart, zum Beispiel in die Gegenwart von Gated Communities, der regimekonformen oberen Mittelschicht, wo die Kids dann aufwachsen mit allem Pipapo, würde man sagen, der erfolgreichen Neureichen und dann in der Schule eben dann auch die Bekanntschaft machen mit den Kindern mexikanischer Narko. Drogenhändler, die in Nicaragua so eine Art ja, Ruhestätte gefunden haben, also obwohl sie natürlich noch lebendig sind. Andere Erzählungen führen in das Milieu der sogenannten einfachen Leute, die dann aber auch immer in aber ungeheuer faszinierende literarische Weise in Beziehung gesetzt werden mit der Welt der ehemaligen Guerilleros, von denen viele natürlich jetzt die ehemaligen Somoza-Leute, die sie einst vertrieben haben, ersetzt haben, dass sie jetzt in deren Fincas, in deren Stadtpalasten leben. Und wenn es dann zu unerwarteten Begegnungen kommt zwischen einem Armen, der früher in der Revolution der Vorgesetzte des heutigen Neureichen war, dann ist es natürlich hohe Zeit für eine Erzählkunst, die jetzt nicht schablonenartig schwarz-weiß, gut, böse, früher, heute in Pappbilder bringt, sondern ins Erzählen reingeht, in psychologische Nuancen. Und trotz der Tragik der Geschichten ist es eine große Freude, das zu lesen, aber gleichzeitig natürlich auch Momente des Erschreckens, wenn Sergio Ramirez in zwei Erzählungen auf das eingeht, was 2018 geschehen ist, was hierzulande auch kaum noch erinnert wird, nämlich als das Ortega-Regime auf die eigene Bevölkerung hat schießen lassen mit 300 Toten, vor allen Dingen jungen Leuten. Und zwei von ihnen, einen jungen Fußballspieler und einem Transvestiten, widmet Sergio Ramirez zwei Erzählungen, die in ihrer Konkretheit und auch in ihrer Härte kaum auszuhalten sind. Aber das ist das, was Literatur vermag.
0: Wem kann man dieses Buch empfehlen?
1: Eigentlich jene, die ich am Anfang erwähnt habe, den Nicaragua-Aktivisten der 80er Jahren, aber natürlich auch jungen Leuten, die sich interessieren für Länder, die eben nicht eingehen oder nur zu kategorisieren sind in diese Dummbeutel-Vokabel globaler Süden, sondern die sich für Länder konkreter Provenienz interessieren und natürlich für die Geschichten von Menschen, die in diesen Ländern leben und leiden. Und die psychologische Raffinesse, mit der Sergio Ramirez das tut, er ist kürzlich auch ausgezeichnet worden mit dem Premio Cervantes, dem Nobelpreis der hispanischen Welt, mit die Qualität, mit der er das tut, beweist noch einmal mehr, hier ist einer der ganz Großen der Weltliteratur, ohne dass er das vor sich herträgt.
0: Marco Martin, herzlichen Dank über das neue Buch, ein Erzählband von Sergio Ramirez. Jetzt bist du nicht mehr bei mir, aus dem nicaraguanischen Spanisch übertragen von Lutz Kliche. In der Edition 8 erschienen, 197 Seiten kosten im Buchhandel 25 Euro. Nach den 9 Uhr Nachrichten lernen Sie hier die Sozialunternehmerin Sandra Bisping kennen. Die hat einen Verein gegründet, mit dem unterstützt sie von Altersarmut betroffene Menschen.

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3: Mit Christiane Abelein. Der CDU-Außenpolitiker Hart sieht das Abkommen zwischen den USA und dem Iran nicht von Israel bedroht. In der Debatte über Pflegekosten findet der Landkreistag die bisherige Einkommensgrenze für Kinder zu hoch. Und die Stiftung Buchkunst kürt die schönsten deutschen Bücher. Eine mögliche Einigung zwischen den USA und dem Iran wird nach Einschätzung des außenpolitischen Sprechers der Unionsfraktion Hart nicht an Israel scheitern. Aus seiner Sicht wird das US-Präsident Trump nicht zulassen, sagte Hart im Deutschlandfunk. Auch die israelische Regierung habe ein Interesse an einem Iran ohne Atomwaffen und ohne ballistische Raketen, die Israel bedrohen.
4: Wir waren meines Erachtens vor dem Angriff auf den Iran, was Verhandlungen angeht, über die Möglichkeit, das Atomprogramm eben doch zum Erfolg zu führen, weiter. Deswegen haben wir auch immer begrüßt, dass es diese Verhandlungen gibt. Die Verhandlungen sind unterbrochen oder gestoppt worden durch den Angriff auf den Iran. Und wir sind jetzt Gott sei Dank wieder in einer Phase, wo neu verhandelt wird, aber natürlich auf der Grundlage der aktuellen Situation und nicht mehr auf Grundlage der Situation, wie sie im Februar des Jahres bestand. Das ist eine bittere Analyse.
3: Der CDU-Außenpolitiker Jürgen Hart. Beim ersten Auftritt der iranischen Mannschaft bei der Fußball-WM waren zahlreiche iranische Fahnen aus der Zeit vor der Islamischen Revolution zu sehen. Sie stellen ein Protestsymbol der Opposition dar. In der Arena im kalifornischen Inglewood hatte die FIFA per Gerichtsbeschluss das Recht, die sogenannte Löwe- und Sonne-Flagge einzukassieren. Immer wieder waren Ordner bei entsprechenden Maßnahmen zu sehen. Dazu Einschätzungen von Matthias Friebe.
5: Das war ja das große Streitthema im Vorfeld. Würden es die Demonstranten schaffen, diese Fahnen irgendwie ins Stadion zu kriegen? Also sie haben es auf verschiedenen Wegen probiert. Bei manchen Kontrollen haben sie es nicht geschafft. Bei anderen Kontrollen wurde nicht so genau hingeguckt, habe ich gehört. Vor Anpfiff waren hunderte dieser Fahnen zu sehen. Die FIFA hat dann aber, das haben sie uns auch bestätigt während des Spiels, angefangen mit Kameras, die Blöcke im Stadion Stück für Stück abzusuchen. Und dann wurden die Fahnen alle der Reihe nach entfernt und weggenommen, angefangen mit den Blöcken, die man besonders gut im Fernsehbild sehen konnte.
3: Die EU hat Beitrittsverhandlungen mit der Ukraine begonnen. In Luxemburg wurde am Abend hierzu der erste Verhandlungsabschnitt eröffnet. Als erste Themenbereiche nannte ein Sprecher des Rates der EU-Mitgliedstaaten das Justizsystem, den Grundwerteschutz und Sicherheitsfragen. Eine Garantie für einen tatsächlichen Beitritt sind die Verhandlungen nicht. Der ukrainische Präsident Zelensky bezeichnete die Gespräche dennoch als klares Signal, dass Europas Fortschritt nicht gestoppt werden kann. In der Debatte über die Finanzierung von Heimkosten pflegebedürftiger Eltern will der Deutsche Landkreistag deren Kinder stärker beteiligen. Präsident Prötl sprach sich in der Rheinischen Post für niedrigere Schonbeträge aus. Aktuell werden Kinder ab einem Jahreseinkommen über 100.000 Euro brutto zum Unterhalt eines Heimplatzes herangezogen. Im Reformentwurf von Gesundheitsministerin Warken wird eine Abschaffung dieser Regel erwähnt. Kommunen sollen so von steigenden Sozialhilfekosten entlastet werden. Die Pflegebeauftragte der Bundesregierung, Staffler, hatte eine ersatzlose Streichung abgelehnt. Sie zeigte sich aber bereit, über die Höhe des freigestellten Einkommens zu sprechen. Welche Bücher sind die schönsten? Das hat die Stiftung Buchkunst entschieden und 25 Werke ausgesucht. Gewählt wurden nicht die besten Inhalte, sondern Vorbilder in Gestaltung, Konzeption und Verarbeitung. Unter den Siegertiteln waren Gunnar Volkmanns Taxi nach Leipzig, Hannah Harms Wald ohne Bäume und bei den Kinderbüchern Schluss aus Basta von Nina Werle. Insgesamt wurden 25 Bücher in 5 Kategorien gekürt. Aufwendige Gestaltung spielte bei der Entscheidung keine Rolle, sagte Jurymitglied Lukas Licini im Deutschlandfunk Kultur.
6: Und am Ende geht es nicht um das teuerste Buch oder das edelste Buch oder so, sondern man kriegt, glaube ich, relativ schnell so ein Gefühl dafür, dass hier viele Entscheidungen getroffen worden sind, die stimmig sind zum Inhalt, zueinander. Und das ist dann wirklich so ein Gesamtkunstwerk. Das stimmt so von vorne bis hinten und kristallisiert sich dann langsam so raus. Bei den Diskussionsrunden, bei der Sichtung merkt man so nach und nach, okay, da sind einfach ein paar, die mehr im Kopf geblieben sind, ein paar, die einfach innovativer sind, mal mutiger sind. Aber es geht nicht darum, wer hat jetzt das teuerste Papier oder wer hat die meisten Seiten. Also das ist überhaupt nicht das Kriterium.
3: Jurymitglied Lukas Licini. Die Gewinner in dem Wettbewerb Die schönsten deutschen Bücher 2026 setzten sich unter insgesamt 600 eingereichten Exemplaren durch.
0: Das Wetter.
3: Im Norden ist es heute meist trocken und sonnig, sonst wolkig mit Schauern und teils auch Gewittern. Die Temperatur steigt auf 19 Grad im Norden und bis zu 29 Grad im Südwesten.
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7: Ich grüße Sie. Es geht jetzt gleich um eins dieser Themen, die uns leider viel zu häufig in letzter Zeit beschäftigen müssen. Altersarmut nämlich. Wer wie ich täglich die öffentlichen Verkehrsmittel in einer Stadt wie Berlin benutzt, sieht sie sehr, sehr oft, die alten Menschen, die langsam über so einen Bahnsteig gehen und dann in einem unbeobachteten Moment im Papierkorb nach Pfandflaschen stochern, dann ganz schnell den Beutel wieder zumachen und mit gesenktem Blick weiter zum nächsten Papierkorb. Wir lernen jetzt Sandra Bisping kennen und sie hat in München den Verein Ein Herz für Rentner gegründet. Herzlich willkommen im Deutschlandfunk Kultur, Frau Bisping.
8: Guten Morgen, ich freue mich sehr.
7: Ich freue mich auch, weil dieses Thema eben auch so brennt. Die betagten Flaschensammler sind ein so trauriges, so ein beschämendes Bild in unserer reichen Gesellschaft. Und der Effekt ist, dass man deswegen am liebsten gar nicht hinguckt und so tut, als merkt man irgendwie nichts. Das haben Sie nicht gemacht. Sie wollten nicht wegsehen. Warum?
8: Ja, weil es für mich eine absolute Ungerechtigkeit ist. Wer ein Leben lang gearbeitet hat, sollte von seiner Rente gut leben können. Und wenn wir uns auf den Straßen umschauen, dass sie Pfandflaschen sammeln oder am 20. des Monats nicht mehr zu essen haben, ist das für mich untragbar.
7: Ja, muss man sich aber, wie gesagt, da ist das so, dass man dann sagt, oh Gott, was soll ich da mal tun? Ich guck weg.
8: Nee, das bin ich nicht. Das bin ich grundsätzlich nicht. Ich war immer ein Oma-Opa-Kind. Ich bin älteren Menschen sehr zugetan. Ich habe gesagt, da möchte ich mich engagieren. Das ist eine Ungerechtigkeit.
7: Und wie sie das versucht, wie der Verein Ein Herz für Rentner versucht zu helfen, das erläutert uns Sandra Bisping hier gleich in unserer Sendung.

0: Aus L.A. kommt dieser Song, beziehungsweise die Band Electric Guitar sind das mit Play Your Guitar. Electric Guest heißen die auch so, damit sie nicht nur noch mit Gitarren zu tun haben. Also Play Your Guitar haben Electric Guitar Guest gesungen und zwar gerade im vergangenen Jahr entstanden. Sie hören Deutschlandfunk Kultur. Die Altersrente, das ist unser Thema heute, beziehungsweise Altersarmut, denn die Altersrente soll per Definition eigentlich zum Lebensunterhalt reichen, soll den Lebensunterhalt nach dem Berufsleben sichern. Aber das tut's eben nicht bei allen, das ist nicht gesichert. Knapp 20%, also es sind etwas weniger als 20% der Rentnerinnen und Rentner sind von Altersarmut betroffen. Das heißt, jede fünfte ist im Alter arm. Sandra Bisping ist die Gründerin und Vorsitzende des Vereins Ein Herz für Rentner. Und Frau Bisping, also Sie haben eben gesagt, wenn am 20. vielleicht selbst das Essen am Essen gespart werden muss. Was heißt das, arm sein im Alter? Was beobachten Sie da? Von wo bis wo geht das sozusagen?
1: Also die Auswirkungen sind verheerend. Das fängt schon an mit einer Brille. Brillen werden nicht von den Krankenkassen übernommen, sondern wirklich, wenn man wirklich, ich sage es jetzt mal ganz, ganz krass, fast blind ist. Das heißt, Brillen werden nicht übernommen. Die können sich keine Brille leisten. Das heißt, sie verunfallen, ja, im Haushalt oder im Straßenverkehr. Sie gehen zum Beispiel im Winter ins Bett, sobald es dunkel wird, um Stromkosten zu sparen. Und wir haben es vorhin schon mal kurz angesprochen, sie sammeln Pfandflaschen, um ihre Rente aufzubessern. Und was ich auch ganz schlimm finde, sie können nicht am sozialen Leben teilnehmen, weil mit der Armut kommt die Einsamkeit und die Isolation. Weil wenn man jetzt zum Beispiel mal München nimmt, hier kostet eine Fahrt mit den öffentlichen Verkehrsmitteln circa 4 Euro oder mehr als 4 Euro. Wenn man 8 Euro am Tag zur Verfügung hat, überlegt man sich wirklich den nächsten Arztbesuch.
0: Ja. Da gibt es auch kein Seniorenticket, solche Sachen gibt es ja nicht mehr. Müsste man vielleicht, hier ist Deutschlandticket, aber das kostet eben auch 69 Euro.
1: Das übernehmen wir.
0: Oder 63.
1: Das übernehmen wir tatsächlich. Das ist ein Projekt von uns. Wir übernehmen das Deutschlandticket für die Senioren, damit sie am sozialen Leben teilnehmen können. Was ganz, ganz wichtig ist, sie haben teilweise nach 5 Jahren ihre Enkel nicht gesehen. Sie möchten einfach mal in die Stadt fahren, ins Leben fahren, da wo ein bisschen Trubel ist. Und deswegen haben wir gesagt, nein, ja, das unterstützen wir und auch für ein Jahr.
0: Damit es nicht zu Altersarmut kommt, gibt es ja Möglichkeiten. Also es gibt die Grundsicherung. Mhm. Und ob jemand berechtigt ist, das wird geprüft. Ich habe auch gelesen, es sollte jeder prüfen, der im Alter, also der weniger als 1.010 Euro so rund Einkommen hat. Einkommen heißt also Rente, aber auch Betriebsrente, Unterhaltszahlung, Miete, alles was so im Monat zusammenkommt, zusammenrechnen. Mhm. Wenn das nur 1.010 sind, dann sollte man sich das mal prüfen lassen, ob man nicht für die Grundsicherung, also ob man da nicht Unterstützung bekommen kann. Aber das tun die Menschen nicht?
1: Die meisten tun das tatsächlich, weil sie natürlich extrem in Not sind. Wenn sie jetzt zum Beispiel, die Waschmaschine geht kaputt, der Kühlschrank geht kaputt, es kommt die Nebenkostennachzahlung, Stromnachzahlung. Sie brauchen Medikamente, die Krankenkasse nicht übernehmen. Dann gehen sie natürlich zum Sozialamt und beantragen Grundsicherung im Alter oder Wohngeld. Allerdings ist das so gering bemessen, dass es trotzdem vorne und hinten nicht reicht. Mhm. Viele haben zum Beispiel Medikamente, die von den Krankenkassen nicht übernommen werden, im Monat 250 Euro. Wo sollen die das Geld hernehmen? Und da reicht doch einfach die Grundsicherung nicht. Die ist einfach viel zu gering bemessen und müsste erhöht werden.
0: Ah ja, und weil wir vorhin dieses Bild der Flaschensammlerin weil ich das also angebracht habe, ich habe in der Vorbereitung gelesen, dass Flaschensammeln in manchen Gemeinden auch aufs Grundeinkommen eingerechnet wird.
1: Ja, die Meldung, also da hat mir wirklich ein Schalter rausgehauen. Ich glaube, es war letzte Woche, dass jemand Flaschen sammeln gegangen ist, um die Rente aufzubessern, hat 50 Euro dann der Grundsicherung auch gemeldet, also wirklich auch ganz ehrlich gemeldet. Ich habe Flaschen gesammelt, ich habe 50 Euro eingenommen und das haben die dann von der Grundsicherung abgezogen. Mhm. Ja. Was es überhaupt heißt, Flaschen sammeln gehen zu müssen, ja, die Würde im Alter möchte ich hier mal ansprechen, dass man dann sagt, ich ziehe es Ihnen jetzt auch noch von der Grundsicherung ab, das ist menschlich, das ist für mich menschlich nicht tragbar und finde ich wirklich unmöglich.
0: Wie Ihr Verein konkret hilft, das erfahren wir noch. Da wollen wir auch noch ein bisschen genauer drauf eingehen. Aber Sie haben jetzt schon das Deutschland-Ticket angesprochen. Also das sind so ganz konkrete Dinge, die Sie dann auch wo Menschen bei Ihnen beantragen können. Mir fehlt das oder mir ist die Waschmaschine kaputt gegangen.
1: Genau, ganz konkret. Da gibt es viele Projekte.
0: Da gibt es viele verschiedene Projekte, aber dazu muss man natürlich auch einen Antrag bei Ihnen ausstellen. Ne? Das wollte ich wissen, weil ich das ganz häufig als Argument höre, auch dass Menschen überhaupt die Grundsicherung beispielsweise nicht beantragen, weil sie nach einem Leben in Arbeit eigentlich nicht wie eine Bedürftige erscheinen wollen vor sich selbst und irgendwo Hilfe beantragen. Ist bei Ihnen die Hürde etwas niedriger im Verein?
1: Also grundsätzlich ist so, die Scham, Hilfe in Anspruch zu nehmen, ist wahnsinnig groß. Und deswegen ist es ganz wichtig, dass man mit ganz viel Empathie vorgeht und die noch immer wieder versichert, hey, ihr habt alles richtig gemacht. Ja, und es ist schön, dass es euch gibt und ihr verdient die größte Unterstützung. Und da merken wir dann auch, wir lesen in jedem Antrag auf Unterstützung, wir unterstützen ab 66 Jahre mit einer Minimumrente von 500 bis maximal 1.300 Euro. Diesen 500 Euro unterliegen nicht Frauen ab 70, die mehr als 2 Kinder großgezogen haben.
0: Weil die manchmal weniger haben, ne?
1: Genau, die konnten einfach nicht so viel in die Rente einzahlen. Und dann gibt es ganz viele Projekte. Wir verschicken zum Beispiel alle 2 Wochen eine Obst- und Gemüsebox deutschlandweit, damit sie nicht zur Tafel gehen müssen. Wir kümmern uns natürlich hauptsächlich um die Soforthilfen zum Leben. Der Kühlschrank geht kaputt. Sie brauchen eine neue Matratze. Zahnbehandlung ist ein Riesenthema. Überhaupt die ganzen Eigenanteile, die gestemmt werden müssen, das können die ja gar nicht stemmen, weil das sind oftmals ja mehrere 100 Euro oder geht es sogar bis 1.200 Euro. Und da springen wir dann ein, also alles, was im Alltag anfällt und wirklich die Existenz der Senioren beeinträchtigt bzw. gefährdet.
0: Ich habe auf Ihrer Seite geschaut und habe mir auch den Antrag angeguckt. Der ist ja auch mehrere Seiten lang, weil Sie natürlich wissen wollen, wer ist wirklich bedürftig, wer nicht. Wir haben gerade über diese Scham gesprochen. Ja. Ich habe ein Stichwort gelesen, Sie haben ist es ein Café? Silberquartier.
1: Ja.
0: Also da habe ich so gedacht, wahrscheinlich setzt das auch so ein bisschen die Hürde runter. Man hat eben nicht das Gefühl, man geht zum Amt, sondern man geht in ein Lokal.
1: Ja, genau, so ist es auch.
0: So ein Treffpunkt.
1: Ja, genau. Das Silberquartier ist ein Ort der Begegnung, des Nachhausekommens so ein bisschen. Wir haben das wirklich schön gestaltet, warm gestaltet. Es gibt immer einen Kaffee zu trinken. Manchmal gibt es auch ein Eierlikörchen. Das wissen auch viele Senioren. Und das ist einfach auch wie so ein Treffpunkt. Wir versuchen uns auch immer ganz viel Zeit zu nehmen natürlich, dass sie das Gefühl haben, hey, ich bin kein Bittsteller. Viele sagen eben, ich möchte kein Bittsteller sein, was ich auch verstehen kann. Und das Schöne ist aber, wir lesen in den Anträgen auf Unterstützung ganz oft von Depressionen und Angstzuständen. Mhm. Und wenn dann viele nach ein paar Stunden oder auch nach ein paar Veranstaltungen sagen, die wir ja auch organisieren, ach, ich habe jetzt einfach das Gefühl, ich habe jemanden, der in der Not für mich da ist. Ihr seid wie Familie für mich und eine schönere Bestätigung kann es für mich als Gründerin gar nicht geben.
0: Ja, das ist das, was Sie sagten, eben mit Teilhabe, ne?
1: Genau.
0: Also an sozialen Veranstaltungen teilnehmen. Sie haben auch einen Chor, glaube ich.
1: Ja, die Oldkirchen.
0: Die Oldkirchen, okay. Sie haben aber auch ein interessantes Projekt gehabt, das fand ich wirklich, hat mich neugierig gemacht. Ja. Und zwar ins Gespräch kommen mit jungen Menschen. Letztes oder vorletztes Jahr haben Sie da mal so. Was ist da rausgekommen?
1: Ja, das ist eine unheimlich schöne Symbiose, muss man sagen, jung und alt zusammenzubringen. Es gab mal ein ganz tolles Projekt im Fernsehen, das hieß irgendwie, ihr seid jung, wir sind alt. Und da ist ein Kindergarten 6 Wochen in ein Altenheim gezogen. Mhm. Und die haben dann ganz viele gemeinsame Projekte gehabt, von Malen, Spielen natürlich, aber wie so Bundesjugendspiele auch. Und dann hat man die Gesundheit der Senioren auch vorher nochmal getestet und dann auch nachher. Also das war der Wahnsinn. Also wie die sich gegenseitig wirklich ergänzen. Das ist für beide eine Win-Win-Situation, weil wir gehen auch oft an die Schulen zum Beispiel. Es gibt Projekte mit Grundschulen, wo es dann Spielevormittage zum Beispiel gibt mit den Senioren. Und ich finde das ganz, ganz wichtig, dieses Generationsübergreifende im Fokus zu haben und bin größter Fan von Mehrgenerationshäusern. Ich finde, die sollte es viel, viel mehr geben.
0: Da könnte man gleich sagen, ein Herz für nicht nur für Rentner, sondern auch
1: für alle.
0: Für Kinder, für alle.
1: Ja, für alle. Genau.
0: Zu Gast hier im Deutschlandfunk Kultur, Sandra Bisping.

0: Usher haben wir eben gehört, auf Yoruba und auf Englisch singend Grateful hier im Deutschlandfunk Kultur. Sandra Bisping hat den Verein Ein Herz für Rentner gegründet und hat dafür tatsächlich selber beruflich so eine 180-Grad-Kurve hingelegt. Und dieser Weg interessiert mich doch sehr, Frau Bisping. Sie haben vorhin, glaube ich, gesagt, ich bin ein Oma-Opa-Kind. Erzählen Sie uns mal, warum Sie Ihr Herz für Rentner entdeckt haben oder gefühlt haben, warum Sie sich zuständig fühlen.
1: Ja. Also ich habe lange in der Medienbranche gearbeitet, 25 Jahre, und war da zuletzt stellvertretende Chefredakteurin für 3 Wochenzeitschriften. Und dann erkrankte ich an einer Gürtelrose. Mhm. Und letztendlich hat die mich dann zum Nachdenken gebracht und habe ich gedacht, das ist irgendwie ein Wink, weil es schlummerte schon immer in mir. Ich wollte was Soziales machen und ich wusste, es sollte auf jeden Fall was mit älteren Menschen zu tun haben. Und dann habe ich recherchiert und ich war immer ein Oma-Opa-Kind. Ich bin im Mehrgenerationshaus aufgewachsen, meine Großeltern unten, wir oben. Ich habe noch 2 ältere Schwestern.
0: Sie sind 1971 in Münster geboren.
1: Genau, in Münster, genau. Und ich habe das wahnsinnig genossen, meine Großeltern mal um mich zu haben, auch mütterlicherseits, die jetzt nicht im Haus gewohnt haben, weil meine Eltern waren selbstständig. Und sie waren öfter auf Geschäftsreise und ich habe viel Zeit mit meinen Großeltern verbracht und sie haben mir einfach wahnsinnig viel fürs Leben mitgegeben.
0: Das also über die Kindheit hinaus, auch als Jugendliche, weil das ist ja häufig, wir haben ja eben gerade auch das Projekt angesprochen, dass also jung und alt mal so ins Gespräch kommen. Als Kind die Oma akzeptieren, das ist ja aber, wenn man dann so jugendlich ist, hat der Kontakt weitergehalten.
1: Ja, total. Mhm. Ich war ja auch während meiner Schulzeit, wenn meine Eltern nicht da waren, dann auch bei meinen Großeltern. Ich war oft mit meinem Opa, mit dem Hund spazieren. Er hat mir viel über die Natur erzählt und besonders geprägt hat mich, glaube ich, auch da dieses soziale Engagement schon. Und das hat mein Opa schon ins Leben gerufen. Der hat jedes Jahr zu Weihnachten hat er die Pensionisten eingeladen, sprich die mal bei ihm gearbeitet haben. Und das hat mein Vater dann, als er die Firma übernommen hat, übernommen. Das heißt, immer vor Weihnachten gab es ein Café und dann kamen alle Pensionisten und dann wurde erzählt über die Firma, wie es läuft, was sich Neues getan hat und aber auch über uns Kinder, weil die kannten uns ja von klein auf, haben mich mit der Schubkarre durch die Produktion geschoben. Und das fand ich immer ganz, ganz toll, die auch wiederzusehen. Und das hat mich einfach alles geprägt.
0: Und Sie haben offenbar Ihre Großeltern eben lange wirklich als aktive Menschen erlebt.
1: Mhm.
0: Wie sind die letztlich alt geworden? Konnten die zu Hause alt werden?
1: Ja, sie sind tatsächlich alle relativ schnell gestorben. Ja, also es waren jetzt keine Pflegefälle und das hat es für mich aber nicht leichter gemacht, im Gegenteil. Also das war schwer. Als die gegangen sind, war das für mich wirklich ein Einschnitt auch im Leben. Aber ich bin einfach dankbar und schaue immer nach vorne und ich glaube, ich würde dieses Projekt oder hätte die Gründung vielleicht nicht so auf die Beine gestellt, wenn Sie mir nicht so viel mitgegeben hätten.
0: Ja, und dann haben Sie aber gesagt, okay, irgendwie schlummerte das immer in mir, aber der erste Weg, den Sie gegangen sind, der war ja dann eben doch ein ganz anderer. Ich glaube, Sie waren in der Werbeagentur. Erstmal, was für eine Berufsvorstellung hatten Sie da? Welchen Wunsch haben Sie da verfolgt?
1: Ja, also erstmal wollte ich damals was Kreatives machen, als ich schon in der Schule war und dann habe ich erst eine Ausbildung als Mediengestalterin gemacht und im Anschluss noch kaufmännisch Werbekauffrau und das war auch alles fein, das war alles schön. Damals bin ich dann in die Verlagsbranche langsam rein. Da war Print ja, Zeitschriften war noch ganz, ganz groß. Heute geht ja viel online. Also ich habe die schönste Zeit gehabt, aber es schlummerte immer was Soziales in mir. Mhm. Und da wusste ich aber auch, glaube ich, noch nicht irgendwie, was ich jetzt genau machen möchte oder dass das meine Berufung ist. Ich glaube, heute ist es meine Berufung. Und den Verein zu gründen, war wirklich die beste Entscheidung meines Lebens.
0: Ja, man hört die Zufriedenheit. Und wenn Sie sagen, da hat was in mir geschlummert und da habe ich dann, also Sie haben vorhin erwähnt, die Krankheit. Die Krankheit kam durch Überlastung?
1: Genau.
0: Und dann also ins Nachdenken gekommen. Und wenn ich mir jetzt so vorstelle, okay, jemand ist überlastet, ist total angespannt, Gürtelrose, muss entspannen, muss überhaupt mal das Leben verändern. Mhm. Und dann machen sie so eine 180-Grad-Wende, habe ich es genannt.

0: an. Ja, also das fand ich ganz krass, die Aussage. Da habe ich gesagt, ja, weil mich das erfüllt, glaube ich. Ja, jetzt kann ich es sicher sagen. Damals habe ich, glaube ich, gesagt. Und so ist es auch.
1: Ja gut, aber vielleicht haben die auch gemeint, warum tust du dir das an? Weil ich meine, letztlich, wenn sie jetzt sehr viel über Altersarmut reflektieren, geht es ja genau darum, irgendwie vielleicht auch in seinem Leben mal eben nicht richtig Rente einzahlen zu können. Mhm. Und wenn man sich dann plötzlich so einen Umschwung macht von einem gut bezahlten Job, nehme ich mal an, in der Verlagsbranche und dann selbst einen Verein gründen, wo man ja noch gar nicht weiß, wo geht da hin. Also Sie haben ja quasi selber Altersarmut riskiert, oder?
0: Ja, so habe ich das gar nicht gesehen, ehrlich gesagt, okay. Sondern ich wusste irgendwie, ich schaffe das und habe dann einfach natürlich in dem ersten Jahr vor allem 3 Jobs gleichzeitig gehabt. Aber das hat mir gar nichts ausgemacht. Ich habe nur morgens das Einzige, was ich mal überlegen musste, in welche Richtung muss ich jetzt fahren, wo bin ich jetzt gerade eingeteilt. Und dann habe ich natürlich auch viel von meinem Ersparten erstmal in den Verein gesteckt. Aber dann gab es Freunde, Musiker, der Roland Hefter und der dritte Vorstand mittlerweile, der hat gesagt, Sandra, ich mache ein Benefizkonzert. Da sind dann schon ein paar tausend Euro reingekommen. Und dann habe ich Gott sei Dank durch die Medienbranche natürlich auch ein gutes Netzwerk. Ich bin jetzt, ich rede auch gerne, also ich bin jetzt nicht menschenscheu. Und so ist das wirklich schnell gewachsen.
1: Wer anderen helfen will, muss, das hören wir jetzt schon, entweder reich sein oder eben Geld auftreiben können.
0: Ja.
1: Und wie Sie das genau machen hier beim Ein Herz für Rentner, bei dem Verein, den Sandra Bisping gegründet hat, da gucken wir vielleicht auch noch mal ein bisschen genauer hin. Vielleicht nimmt sich der eine oder andere ja auch Tipps mit.

are changing, der Song vom Neuseeländer Grant James, hier im Deutschlandfunk Kultur. Als Sandra Pispingen den Verein Ein Herz für Rentner gegründet hat, war da vor allem, wenn ich das richtig gehört habe, Frau Pispingen, der Wille zu helfen. Mhm. Und Sie hatten natürlich auch die Erfahrung, haben Sie gesagt, Sie hatten ja gelernt, irgendwie auf ein Anliegen aufmerksam zu machen. Sie kommen aus der Werbe- und Verlagsbranche. Mhm. Das

0: War ja schon mal ein Pfund. Aber wussten Sie auch, was für ein Verein ist es jetzt eigentlich? Also was Soziales? Wie hat sich das rauskristallisiert, was Sie wollen?
1: Ja, also ich wusste, es soll mit alten Menschen zu tun haben. Und dann habe ich das gemacht, was ich ja eigentlich ein Leben lang in meinem Beruf gemacht habe. Ich habe recherchiert und bin immer wieder auf die Altersarmut gekommen. Und da habe ich erst gedacht, das kann doch gar nicht sein, weil wir arbeiten, zahlen in die Rente ein und dann gehen wir in Rente und dann geht es uns gut. Ja, dass dem nicht so war, habe ich dann auch verstanden, habe ich gesagt, diese Ungerechtigkeit, genau da möchte ich mich engagieren.
0: Und dann, ich meine, dann weiß man das, da will ich mich engagieren, aber das ist ja noch kein Verein.
1: Nee, genau. Dann habe ich erst für eine andere Organisation gearbeitet, die Ähnliches macht. Und dann habe ich gedacht, ja, das möchte ich noch ein bisschen anders machen. Es gibt sehr wenig für Altersarmut, gegen Altersarmut, Hilfe. Und dann habe ich innerhalb von 6 Wochen den Verein Ein Herz für Rentner gegründet.
0: Und dann zum Beispiel dieses Benefizkonzert da auf die Beine gestellt mit guten Freunden oder mit einem guten Freund. So, jetzt sind 10 Jahre vergangen, glaube ich.
1: Ja.
0: Sagen Sie mal, wie hoch Ihr Etat ist.
1: 1,4 Millionen.
0: Geben Sie im Jahr aus?
1: Wir geben im Monat 80.000 Euro aus, mittlerweile. Ich könnte noch viel mehr ausgeben, weil natürlich die Flut von Anträgen auf Unterstützung ja wahnsinnig groß ist. Und wir haben im letzten Jahr ca. 1,4 Millionen eingenommen.
0: Ich habe eben gerade, als ich gehört habe, 80.000 im Monat ausgeben. Das sind so Zahlen, wo man dann weil großartig sagen will, aber das Gegenteil ist ja richtig. Dass sie 80.000 im Monat ausgeben müssen, das ist ja alles andere als großartig. Ist das reines Spendenbasiert? Also keine staatlichen Zuschüsse?
1: Nichts? Nee, gar nichts. Wir finanzieren uns ausschließlich über Spenden. Und ja, ich finde auch, eigentlich ist es beschämend, dass es einen Verein wie uns überhaupt geben muss. In einem reichen Land wie Deutschland sollte niemand nach einem langen Arbeitsleben Angst haben müssen, die Miete, den Einkauf oder wichtige Medikamente nicht bezahlen zu können. Und ich sage immer, ich möchte nicht mit dem Finger auf einzelne Parteien zeigen, aber ich glaube, dass wir als Gesellschaft und auch die Politik die Bekämpfung von Altersarmut noch nicht dort eingeordnet haben, wo sie hingehört, nämlich ganz oben auf die Prioritätenliste.
0: Ja, so, das wird ja auch nicht jedem, den Sie jetzt um Spenden angehen, so eingängig sein. Wie gehen Sie da vor? Weil das ist Ihre Aufgabe, glaube ich, ne? Spendenakquise.
1: Genau, das ist hauptsächlich meine Aufgabe. Ich bin viel unterwegs. Wir schauen natürlich ganz viel auch auf Social Media, auf anderen LinkedIn-Portalen zum Beispiel. Wer könnte in Frage kommen? Wer ist sehr sozial engagiert? Welche Unternehmen? Es gibt viele Stiftungen, die uns Gott sei Dank mittlerweile auch regelmäßig unterstützen, damit wir natürlich auch ein bisschen planen können. Weil als soziale Organisation ist nicht sicher. Am 1. Januar geht letztendlich das Jahr wieder bei Null los. Und da bin ich sehr viel unterwegs. Ich bin sehr, sehr gerne im Radio.
0: Also machen Sie sich bekannt, genau.
1: Ja, genau. Weil das ist toll, weil da erreicht man wirklich in kürzester Zeit ganz viele Menschen. Und ich erlebe auch immer wieder, dass ganz viele auch ganz dankbar sind, davon zu erfahren. Viele wissen das gar nicht, dass es Hilfe bei Altersarmut gibt. Und dann sagen auch viele Spender, Mensch, das wusste ich gar nicht. Und ihr habt recht, es wird zu Recht viel für Kinder gemacht und Klima und für Tiere. Aber wir dürfen auch unsere alten Menschen nicht vergessen, die für den Wohlstand gesorgt haben, in dem wir heute leben.
0: Apropos Wohlstand, Sie müssen ja auch gerade eben, Sie sagen Stiftungen sprechen Sie an, Sie sprechen durchaus auch Vereine an, Unternehmen sprechen Sie an. Ja. Und Sie sprechen Leute an, die durchaus auch Geld haben, also wohlhabend sind. Trifft man die einfach so an der Ecke?
1: Nee, ich bin natürlich auf vielen Netzwerkveranstaltungen und spiele ja auch seit 2 Jahren ungefähr Golf. Mein Vater hat vor Jahren schon gesagt, du musst unbedingt Golf spielen, weil das ist super zum Netzwerken. Da habe ich gesagt, nee, also Papa, ganz ehrlich, Golf ist jetzt nicht mein Sport. Ich war immer eher Ausdauersportlerin. Aber ich spiele seit 2 Jahren, was ganz, ganz toll ist, weil erstens tut es mir selber auch gut, wenn man viel unterwegs ist, da einfach abzuschalten. Diese Weite, diese Ruhe und ich mag auch den Sport, ich mag alles, was Ballsport ist. Es liegt mir anscheinend auch ein bisschen und man lernt wirklich viel Menschen kennen. Also ich bin dann auch öfter mal jetzt auf Charity-Golfturnieren eingeladen. Jetzt kann ich nicht mehr sagen, ich komme nur zur Veranstaltung abends, weil ich spiele kein Golf, sondern jetzt kann ich auch mitspielen.
0: Auf jeden Fall muss man eben wissen, wo man Leute eben auch tatsächlich anspricht.
1: Absolut.
0: Was haben Sie für eine Erfahrung gemacht? Was animiert Spender? Also das Wissen, dass das, wo es ankommt? Also geben Sie auch Beispiele dann, was Sie mit dem Geld tatsächlich ganz konkret machen?
1: Ja, absolut. Also wir geben Verwendungslisten auf Wunsch zum Beispiel raus, wofür wir das Geld dann eingesetzt haben. Und ganz besonders freut mich, dass wir seit letztes Jahr ein Transparenzsiegel haben, sprich ein Spendensiegel. Das bestätigt den verantwortungsvollen und satzungsgemäßen Umgang mit Spenden. Und das heißt, letztendlich ist das eine geprüfte Spendentransparenz. Das ist für Spender ganz, ganz wichtig. Und ich finde es auch ganz wichtig, immer nachzufragen, wofür setzt ihr es wirklich ein und wie prüft ihr auch? Ja, also wir prüfen natürlich die Bedürftigkeit ganz, ganz extrem. Wir fordern die Kontoauszüge der letzten 3 Monate an. Sie müssen einen festen Wohnsitz haben, sprich wir bekommen eine Kopie vom Mietvertrag. Wir unterstützen jetzt keine Obdachlosen. Wir unterstützen ab 66. Und ganz wichtig ist, Sie müssen in die deutsche Rentenkasse eingezahlt haben, sprich der Rentenbescheid muss natürlich auch vorgelegt haben.
0: Arbeitnehmer, die mit Migrationshintergrund in die deutsche Rentenkasse sind genauso.
1: Ja, also das absolut. Klar.
0: Okay, bloß es muss eben in die muss eine deutsche Rente sein,
1: genau,
0: sozusagen, die hier
1: genau
0: bezogen wird.
1: Genau.
0: Ich habe es ja vorhin schon mal gesagt, also diese Anträge da auszufüllen, wenn in dem Moment, wo dann die Waschmaschine kaputt ist oder ich weiß nicht, was Sie, ich habe gelesen, Sie haben auch beispielsweise mal bei Schicksalsschlägen, wenn eine Beerdigung bezahlt werden muss oder so,
1: ja,
0: sind da die Menschen in der Lage oder helfen Sie bei diesem Antragsausfüllen auch?
1: Da helfen mir natürlich auch viele soziale Organisationen, also Seniorenberatungsstellen helfen zum Beispiel auch, selbst die Sozialämter helfen. Es ist zum Beispiel so, wenn man eine Waschmaschine braucht, dann geht man als erstes zum Sozialamt, weil das kennt man. Aber das Sozialamt unterstützt nicht mit einer Waschmaschine, sondern die bieten dann ein Darlehen an. Das heißt, die hätten dann im Monat noch weniger von ihrer Rente zur Verfügung, weil sie ja das Darlehen abzahlen müssen. Deswegen sprechen wir immer mit den Sozialämtern und sagen, bitte geben Sie dann unseren Flyer weiter, damit Sie bei uns einen Antrag stellen können, damit Sie wirklich Ihre volle Rente zumindest haben. Mhm. Und so Dinge wie Beerdigungskosten, das war wirklich ein ganz, ganz trauriger Fall. Eine Seniorin, 75 Jahre, selbst schwerstbehindert, hat 3 Kinder. Ein Sohn ist vor 3 Jahren gestorben und sie stellte jetzt einen Antrag für die Beerdigungskosten und Grabkosten des 2. Sohnes, der gerade gestorben war. Was ja per se schon ganz, ganz furchtbar ist, Kinder zu verlieren, schrecklich. Und sie konnte sich die Kosten von 3.000 € nicht leisten und hat gesagt, ich möchte meinen Sohn verabschieden und ich möchte eine Stelle haben, wo ich hingehen kann, was ja völlig nachvollziehbar ist. Und sie sagt, ich kann eigentlich nicht mehr und ich möchte nicht mehr, aber ich habe noch eine Tochter, aber die ist jetzt auch schwer an Krebs erkrankt. Und das sind dann natürlich Situationen, also da schnaufen wir auch ganz schön durch, da sind uns auch wirklich die Tränen gekommen. Und natürlich haben wir geholfen mit den 3.000 €, damit sie sich wirklich auch in Würde von ihrem Sohn verabschieden kann und einen Platz hat, um ihn zu besuchen.
0: Wahrscheinlich sind da dann auch schon eben die Gespräche auch eine Art von Hilfe, die eben der Verein auch bietet. Ein Herz für Rentner, Sandra Bisping, hat diesen Verein gegründet und erzählt uns hier, wie sie ein würdiges Leben im Alter zu ermöglichen versuchen mit dem Verein.
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0: Aus Südkorea war das Aleph mit seinem Song Chit-Chat. 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Jeder fünfte Rentner, jede fünfte Rentnerin in Deutschland ist von Altersarmut betroffen. Sandra Pisping versucht mit dem Verein Ein Herz für Rentner zu helfen. Und dass der Verein monatlich 80.000 Euro verteilt, zeigt ja, wie riesig groß dieser Bedarf ist. Frau Pisping, welche Gruppe trifft es eigentlich besonders? Welche Gruppe ist von Altersarmut besonders bedroht?
1: Ja, wenn man bedenkt, es gibt den, jetzt fällt es mir nicht ein, den Mindestlohn, so jetzt habe ich es. Ja. Den Mindestlohn, den gibt es ja erst seit 2015. Ja? Das heißt, alle, die vorher im Niedriglohnbereich gearbeitet haben, haben teilweise wirklich für 4, 5 oder 6 Euro gearbeitet. Also alles, was schon mal da drunter ist, 40, 45 Jahre gearbeitet zum Niedriglohn, die haben teilweise eine Rente von 800 Euro oder noch weniger. Wer aber jetzt heutzutage, ich sage mal, ab einem Niedriglohn von 2015 oder zu unserem heutigen Niedriglohn, der liegt knapp bei 13 Euro, arbeitet 40, 45 Jahre, bekommt eine Rente von knapp 1.000 Euro.
0: Mhm. Und ja. Davon soll man dann mal leben in einer Stadt wie München beispielsweise?
1: Nein, das geht nicht. Das geht noch nicht mal auf dem Land.
0: Mhm. Ja. Mhm. Also das heißt, Niedriglohnsektor, da besonders, also zum Beispiel auch Leute, die in der Pflege arbeiten.
1: Ja, genau.
0: Also der ganze Bereich Frauen wahrscheinlich auch stärker.
1: Genau, 75% der Betroffenen sind Frauen, bedingt durch Kindererziehung, Teilzeitarbeit, die haben die Eltern gepflegt, Angehörige gepflegt, die konnten nicht so viel einzahlen und haben wirklich teilweise ganz, ganz wenig Rente, 300, 400 Euro.
0: Also das heißt, Sie haben auch viele Frauen eben in dem Alter bei Ihnen im Verein oder kümmern sich auf jeden Fall um Sie?
1: Genau, 70% der Anträge bekommen wir tatsächlich von Frauen.
0: Ja. Derzeit werden ja viele Reformen diskutiert. Erklären Sie mal, wie sich bestimmte Einsparungen auswirken würden, würde es dazu kommen.
1: Also die aktuelle Rentendebatte besorgt mich persönlich jetzt wirklich sehr. Also wenn gleichzeitig über höhere Eigenanteile bei Pflege, Gesundheit oder Medikamenten gesprochen wird, frage ich mich, wie Menschen mit kleinen Renten das stemmen sollen. Ja, also ich finde, die Rente ist keine Sozialleistung, sondern in erster Linie das Ergebnis einer Lebensleistung. Deswegen erwarten Menschen zu Recht, dass diese Lebensleistung im Alter anerkannt wird. Man kann nicht auf der einen Seite Altersarmut beklagen und auf der anderen Seite die Eigenanteile bei Gesundheit und Pflege erhöhen. Bei kleinen Renten ist jeder zusätzliche Euro eine echte Belastung und da muss auf jeden Fall nachjustiert werden. Und für mich geht es momentan nicht in die richtige Richtung.
0: Erheben Sie da auch politisch Ihre Stimme? Hat Ihr Verein also so, dass Sie sich auch da irgendwie engagieren oder an Demonstrationen teilnehmen, solche Dinge?
1: Nein, das erstmal lässt meine Kapazitäten nicht zu und ich konzentriere mich wirklich auf die Menschen aufmerksam zu machen, die wir unterstützen und kann da einfach nur sagen, bei Altersarmut darf nicht weggeschaut werden, weil die Folgen sehen wir jeden Tag und alles andere überlasse ich den Politiker, Ökonomen und sie sollen sich über die Haushälter streiten, ja, aber sie sollen auch bitte bald möglichst zu einem Ergebnis kommen.
0: Und eben durch das Tun und durch das in die Öffentlichkeit treten, ist ja auch immer, ist ja quasi auch schon eine Stimme, die sich eben in dieser ganzen Reformdebatte irgendwie erhebt. Wir hatten vorhin darüber gesprochen, über die jüngere Generation, also wo Sie da eben auch so ein Projekt gemacht haben, Jung und Alt mal ins Gespräch zu bringen, wo wir jetzt gerade über die Renten, also da gab es ja auch oder gibt es ja auch ein, so nach dem Motto, dem Satz, ihr bekommt wenigstens noch Renten, wir werden gar keine Rente mehr bekommen.
1: Ja.
0: Haben Sie solche Gespräche schon mal erlebt? Also wie ist das, wenn Jung und Alt da wirklich aufeinandertreffen und es um Armut geht?
1: Ja, das macht die natürlich auch sehr betroffen. Manche mehr, manche weniger. Aber die Sorge der jungen Generation ist berechtigt. Sie fragt, ob sie hohe Beiträge zahlt oder später überhaupt selbst noch eine Rente bekommt. Ich finde, Generationsgerechtigkeit darf nicht heißen jung gegen alt. Da geht es manchmal, das spaltet sich manchmal so ein bisschen, finde ich. Und die heutigen Rentner haben dieses Land aufgebaut. Die junge Generation braucht aber ebenfalls Sicherheit, dass sie später nicht im Stich gelassen werden. Und Ein gutes Rentensystem schützt beide. Die Lebensleistung der Älteren und die Zukunft der Jungen. Ja. Da muss wirklich angepackt werden.
0: Wenn ich Sie richtig verstehe, dann blicken Sie da nicht mit großen Hoffnungen auf diesen.
1: Ja, ich bin momentan wirklich etwas entsetzt, in welche Richtung es geht. Für mich ist es momentan eher Rückschritt als Fortschritt. Und man kann wirklich nicht jetzt bei den Schwächsten sparen. Ja, die haben für dieses Wohlstand in unserem Land gesorgt. Und das ist jetzt nicht der richtige Weg, meines Erachtens.
0: Sagt Sandra Biswing hier im Deutschlandfunk Kultur.

0: Love Bites Back, eine Single aktuell aus diesem Jahr von Lucin aus Manchester. Sie hören Deutschlandfunk Kultur, die letzten Minuten mit Sandra Bisping. Die hat ein Herz für Rentner gegründet, Frau Bisping. Ist da noch eine Weile hin, aber wie stellen Sie sich Ihr eigenes Rentenleben eigentlich vor?
1: Oh, ganz ruhig und entspannt. Ich glaube, ich werde sehr viel Golf leicht spielen und da auch immer weiter netzwerken für den Verein, weil der Verein ist mein Baby. Das wird immer ein Teil meines Lebens bleiben. Vielleicht natürlich nicht mehr so aktiv, wie es heute ist, aber für mich ist es wirklich eine absolut Bereicherung und ich bin dankbar, dass ich diesen schönen Job machen darf.
0: Wenn man jetzt mal auf Ihre Seite guckt, also da muss man nur ein Herz für Rentner, quasi alles zusammengeschrieben, für mit UE. Mhm. Ein Herz für Rentner, die Webseite aufmacht, dann kann man ja auch mal genauer hingucken, was da für einen vielleicht interessant erscheint. Mhm. Auf jeden Fall fällt auf, das scheinen alles ziemlich aktive Rentner zu sein. Also um fröhlich zu sein, braucht es jetzt nicht unbedingt die Reichtümer.
1: Nein, überhaupt nicht. Schon mit wenig kann man ganz viel bewirken. Das merken wir auch immer wieder auf unseren Veranstaltungen, wie sehr sie dann aufleben und wie sich untereinander auch Freundschaften geschlossen haben. Also es ist nicht immer der Reichtum, der glücklich macht, aber die Armut macht natürlich sehr betroffen. Aber wir sehen immer, wie gut es ihnen geht, wenn wir mit ihnen zusammen sind und wenn sie uns sagen, hey, es ist so schön, dass ich zu eurer einen Herz für Rentnerfamilie gehöre und dann bin ich ganz beseelt.
0: Und da sind wir auch wieder bei der Teilhabe, die dadurch ermöglicht wird. Mhm. Sandra Bisping, ein Herz für Rentner. Dankeschön für das Gespräch heute.
1: Sehr, sehr gerne. Ich danke Ihnen.
0: Und ich wünsche noch einen schönen Tag allgemein hier nach 10 Uhr natürlich bei der Lesart.

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5: Mit Christiane Abelein. Beim G7-Gipfel steht heute der Krieg Russlands gegen die Ukraine im Mittelpunkt. Japan reagiert auf die hohen Energiepreise infolge des Iran-Kriegs und hebt den Leitzins an. Und in Paris ist nun eine zunächst verschobene Installation an der Brücke Pont-Neuf begehbar. Der Präsident der Ukraine, Selenskyj, ist beim Gipfeltreffen der G7-Staaten eingetroffen. Die Situation seines Landes und Wege zu einem Ende des russischen Angriffskrieges gehören zu den großen Themen am heutigen zweiten Tag der Beratungen in Frankreich. Am Abend begann die Europäische Union offiziell Beitrittsverhandlungen mit der Ukraine. Auch Verhandlungen mit Moldau starteten. Thomas Spickhofen.
6: Von einem Mega-Montag für die Erweiterung der Europäischen Union spricht die zuständige EU-Kommissarin Marta Kos. Auch weil Montenegro 2 große Verhandlungsblöcke abgeschlossen hat. Das Land will nach Möglichkeit schon 2028 der Union beitreten. Für die Ukraine wird es dagegen noch einige Zeit dauern. Sie hatte den Beitritt im Februar 2022 beantragt. Um dem kriegsgebeutelten Land eine konkrete Perspektive zu geben, hat Bundeskanzler Merz als Zwischenschritt einen Sonderstatus vorgeschlagen mit Sitz in der Kommission, im Parlament und am Tisch der Regierungschefs, aber ohne Stimmrecht.
5: Eine mögliche Einigung zwischen den USA und dem Iran wird nach Einschätzung des außenpolitischen Sprechers der Unionsfraktion hart nicht an Israel scheitern. Aus seiner Sicht wird das US-Präsident Trump nicht zulassen, sagte Hart im Deutschlandfunk. Auch die israelische Regierung habe ein Interesse an einem Iran ohne Atomwaffen und ohne ballistische Raketen, die Israel bedrohen. Die USA hoffen, dass die Straße von Hormus bald wieder frei für die Schifffahrt ist. Die Meerenge werde offen sein und gebührenfrei, sagte US-Präsident Trump. Das iranische Außenministerium dagegen sprach von Gebühren für maritime Dienstleistungen. Bundesaußenminister Wadephul nannte im ZDF Voraussetzungen, unter denen Deutschland sich an einer möglichen Minenräumung in der Straße von Hormus beteiligen könnte. Erst einmal muss ihm zufolge klar sein, ob es tatsächlich keine Kampfhandlungen mehr gibt. Japans Notenbank hat den Leitzins auf den höchsten Stand seit 31 Jahren angehoben. Damit reagiert die Bank of Japan auf die stark gestiegenen Energiepreise. Thorsten Effland.
7: Das soll nach Angaben der Notenbanker nicht die letzte Anhebung der kurzfristigen Zinsen bleiben. Durch den Krieg im Iran sind auch in Japan die Energiepreise drastisch gestiegen. Und das, erklären die Währungshüter, berge das Risiko, dass die Inflation das Ziel von 2% deutlich übersteige. Hinzu kommt, Japans Währung Yen ist aktuell sehr schwach. Das macht die Energieimporte zusätzlich teuer. Japan ist, ähnlich wie Deutschland, ein sehr rohstoffarmes Land und daher abhängig vom Import von Flüssigerdgas, Kohle und Öl.
5: Weniger als die Hälfte der Beschäftigten in der deutschen Privatwirtschaft bekommt Urlaubsgeld. Eine Online-Befragung der gewerkschaftsnahen Hans-Böckler-Stiftung hat die Angaben von 50.000 Menschen ausgewertet. Danach erhalten 44% Urlaubsgeld. Bei den tarifgebundenen Betrieben sind es deutlich mehr als bei anderen. Die Spannbreite des tariflichen Urlaubsgeldes reicht laut der Befragung von 186 Euro in der Landwirtschaft in Mecklenburg-Vorpommern bis zu 2.904 Euro in der Holz- und Kunststoffverarbeitenden Industrie in Westfalen-Lippe. In Paris ist seit dem Abend das begehbare Werk La Caverne du Pont Neuf, also die Höhle von Pont Neuf, fürs Publikum geöffnet. Es ist eine aufblasbare Höhlenlandschaft aus Stoff, 120 Meter lang, 20 Meter breit und bis zu 18 Meter hoch. Die Installation auf der ältesten Brücke der Stadt war wegen Sturmschäden verschoben worden. Ein Riss in der Außenhülle musste zunächst geflickt werden. Bis zuletzt war unklar, ob und wann eine Eröffnung möglich ist. Auf einer kurzfristig angesetzten Pressekonferenz erklärte der Street-Art-Künstler Xi R., er wolle diese Erfahrungen als Teil des künstlerischen Prozesses betrachten.
8: Mit dem Riss hat die Realität sich uns aufgedrängt und das mit Wucht. Das hat uns daran erinnert, dass Kunst nicht im luftleeren Raum entsteht, sondern ihren Sinn erst dann entfaltet, wenn sie zum Widerhall ihrer Umgebung wird. Dieses Werk hat jetzt eine Narbe, die sichtbar ist. Eine Erinnerung an die Reparatur, einen Abdruck der Wirklichkeit.
5: Der Künstler Xi R. Mit seinem neuen Werk will er an das verstorbene Paar Christo und Jean-Claude erinnern. Die beiden hatten die Brücke Pont Neuf 1985 verhüllt.
0: Das Wetter.
5: Im Norden ist es heute meist trocken und sonnig, sonst wolkig mit Schauern und teils auch Gewittern. Die Temperatur steigt auf 19 Grad im Norden und bis zu 29 Grad im Südwesten.
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9: Herzlich willkommen. 22 Stunden am Tag liegen oft in abgedunkelten Räumen. Wie es Menschen geht, die nach einer Covid-Infektion nicht mehr gesund geworden sind, davon erzählt die Autorin und Regisseurin Ivna Jitz in ihrem preisgekrönten Essay Die Unversehrten. Seit 4 Jahren leidet sie an den Folgen von Covid und ich bin jetzt mit ihr verbunden und stelle mir eine Frage, die ich sonst eher nicht am Anfang eines Gesprächs stelle. Wie geht's Ihnen denn heute, Frau Jitz?
10: Ja, hallo und guten Tag. Also eigentlich geht es mir gut, außer dass ich total erkältet bin gerade. Das hört man vielleicht. Aber sonst vielen Dank. Ich freue mich gerade hier zu sein.
9: Das tue ich auch. Und ich freue mich auf unser Gespräch dann nicht über Erkältungen, die schnell wieder vergehen, sondern darüber, wie es ist, wenn man eben nicht wieder gesund wird. Gleich nach diesem Song von Duran Bernard aus seinem Album Wanderlust.

0: Heute aufwachen, keine Bewegung. So beginnt ein preisgekrönter Text von Ivna Žitz. Seit 4 Jahren leidet sie unter den Folgen einer Covid-Infektion. Und was das konkret heißt, welche Folgen es für das Leben der Betroffenen hat, das bringt sie uns näher in dem Essay Die Unversehrten, ausgezeichnet mit dem Wortmeldungen Ulrike Crespo Literaturpreis. Und ich möchte Ihnen erstmal gratulieren. Herzlichen Glückwunsch dazu, Frau Žitz.
1: Vielen, vielen Dank. Dankeschön.
0: Wir haben ja schon gesprochen, wie es Ihnen heute geht. Sie haben gesagt, Sie sind ein bisschen erkältet. Aber in Ihrem Buch merkt man gleich, das ist schon was Besonderes, wenn man überhaupt mal rausgehen kann, wirklich was erleben kann. Konnten Sie denn überhaupt zur Preisverleihung in Frankfurt am letzten Freitag dahin fahren?
1: Ja, ich bin sehr glücklich, dass ich dort sein konnte. Und natürlich muss man auch sagen, dass Long-Covid oder MECF sehr, sehr unterschiedliche Stufen hat, könnte man sagen. Und für mich geht mittlerweile Reisen so 2, 3, 4 Stunden auch schon viel besser. Ist aber immer noch, muss ich sagen, mit Vorsicht zu genießen und braucht auch viel Vor- und Nachbereitung. Genau, aber ich konnte da sein und es war sehr, sehr schön.
0: Schön, das freut mich. Ja. Sie waren ja bis zu Ihrer Erkrankung eine erfolgreiche Theaterregisseurin und Dramatikerin. Sie waren mit Ihrem Debütroman Die Nachkommende 2019 gleich mal für den Schweizer und den österreichischen Buchpreis nominiert und haben danach auch einige Preise bekommen. Und dann waren Sie auf einmal so zur Untätigkeit verdammt. Wie ist das denn für Sie, wenn Sie nur wenige Stunden am Tag überhaupt was machen können?
1: Ja, das ist natürlich eine radikal neue Erfahrung, über die ich vielleicht als Autorin tatsächlich in der Literatur gelesen habe oder Filme geschaut habe durch andere Krankheiten oder andere Situationen. Aber es trifft einen erstmal und es braucht sehr lange, bis man sich selber und auch bis das Umfeld sich darin zurechtfinden kann. Mit der Untätigkeit ist es vielleicht so, dass das Schöne ist, dass mir das Schreiben eigentlich nie ganz genommen wurde. Das Theater ist natürlich eine andere Baustelle, da es eine sehr hohe Form auch von körperlicher Leistung braucht oder von vielen Stunden am Tag, die man präsent sein muss. Auch ins Theater gehen war leider sehr lange schwierig. Aber das Schreiben hat Gott sei Dank eine eigene Zeit.
0: Aber beim Schreiben, es geht ja nicht nur um die physische Tätigkeit des Schreibens, sondern gerade wenn man über die eigene Krankheit schreibt, muss man ja auch da erstmal eine Sprache dafür finden. Wie ging das? Wie haben Sie da in diesen ja doch auch, finde ich, wenig klagenden, jammerigen Text geschrieben? Der ist ja sehr ohne jegliches Selbstmitleid, sondern fast nüchtern und hat so einen eigenen Rhythmus. Wie haben Sie da reingefunden?
1: Also erstmal haben Sie recht, dass man die Sprache finden muss. Und ich habe auch lange nichts über Long-Covid geschrieben, sondern einfach an anderen Projekten gearbeitet. Ich habe auch Gott sei Dank ein Theaterstück geschrieben, übersetzen können. Natürlich immer in ganz anderen Zuständen und Möglichkeiten als davor, aber möglich. Mit der Erkrankung, da ging es mir wirklich so, dass ich zuerst mal selber ja die Sprache, nicht nur quasi die Gesundheit verlor, sondern auch die Sprache, weil mir die wirklich gefehlt hat, weil sie meinem Umfeld gefehlt hat, weil sie, glaube ich, oft auch in der Gesellschaft fehlt. Und ich mir die dann aber auch wirklich so ein bisschen, wie ich mir auch die Gesundheit Schritt für Schritt wieder zurückholen möchte, sofern das möglich sein wird, einfach auch die Sprache dafür holen wollte und auch darüber staunen musste, dass ich als Schriftstellerin so sprachlos geblieben bin und dann auch ermutigt war darüber, dass viele andere, auch teilweise AutorInnen aus der Community, die auch Long-Covid haben, darüber geschrieben haben und irgendwie nach und nach die Sprache gefunden habe und dann letzten Sommer diesen Text schreiben konnte.
0: Und Sie nehmen ja da einen fast Umweg, würde ich sagen. Also ich war zumindest überrascht, dass Sie erstmal auf eine Reise in die Vergangenheit gehen in diesem Text. Und zwar, als Sie 2019 in die USA gereist sind, wiederum auf den Spuren eines USA-Schüleraustauschs, den Sie als ganz junge Frau gemacht haben. Wie sind Sie auf diese Idee gekommen?
1: Na, es sind, glaube ich, 2 Bewegungen, weil das eine ist sozusagen die Bewegungslosigkeit, die radikale Einschränkung, die entsteht durch so eine Krankheit. Und natürlich entsteht da eine Riesensehnsucht nach einer äußeren Bewegung und die findet dann in der Erinnerung statt. Und die geht dann wahrscheinlich einfach auch ganz weit weg in die USA und so weiter. Und trotzdem sind es auch Bewegungen, die in andere befremdliche und auch körperlich befremdliche Situationen führen. Es ist aber auch eine Bewegung, die in die Frage vom Gesundheitssystem der USA führt, was mir vor allem 2019 nochmal bewusst wurde, auch in der Auseinandersetzung mit der Gesellschaft, in der wir leben, mit einer sehr neoliberalen Gesellschaft, in der quasi eigentlich länger als 1 oder 2 Wochen krank sein nicht drin liegt, ne? Und wo dieser chronische Zustand, der die Zeit ja wirklich verändert und die Art und Weise, wie man arbeiten, leben, lieben, Familie haben kann, so verändert, eigentlich keinen Raum hat. Und dafür habe ich einfach unterschiedliche Begegnungen abgetastet. Und da ja eben die reale Reise nicht ging, ist dann sozusagen, gibt es diese innere Bewegung gegen die äußere Bewegungslosigkeit, die sich da miteinander berühren.
0: Und Sie zeigen das ja dann auch sehr gut, dass da in den USA gibt es ja doch eine eher desolate Gesundheitsversorgung und gleichzeitig eben diese Unsichtbarkeit, in die man da als Long-Covid-Patientin auch in der Schweiz fällt. Hatten Sie so den Eindruck, auf beiden Seiten dürfen Kranke den Gesunden irgendwie nicht zur Last fallen?
1: Ja, und ich will da gar nicht so mit dem Finger nur auf die USA zeigen, weil ich glaube eben, dass es in unserer Gesellschaft auch sehr stark ist. Zum Beispiel kenne ich das aus der, habe ich das kennengelernt, aus der traditionellen chinesischen Medizin, dass das früher anscheinend so war, dass die Ärzte und Ärztinnen so lange bezahlt wurden, wie man gesund war. Und ab dem Moment, wo man krank war, haben sie eigentlich dann ihre Leistung gegeben. Also man hat vorher bezahlt für den kranken Moment. Und bei uns ist das, natürlich zahlen wir alle auch eine Krankenkasse, das könnte man sagen, ist so ein bisschen das Ähnliche. Aber es gibt sozusagen, ja, es gibt eine nicht vorbereitete medizinische Situation. ME/CFS ist ja eine Krankheit, die es auch vor Covid gab. Das ist eine postvirale starke Erkrankung, die, weil das viele Frauen auch haben, historisch betrachtet sehr lange als psychische Erkrankung abgetan wurde und wo es effektiv einfach einen Forschungsmangel in der westlichen Medizin gibt. Das ist einfach so. Und deswegen auch tatsächlich oft die Versorgung nicht stimmt. Plus glaube ich, dass die Versorgung einfach das auf diesen quasi postpandemischen Schub an diesen chronischen Krankheiten die Gesellschaft nicht vorbereitet war oder nicht vorbereitet wurde.
0: Und dann kommt ja noch dazu, dass Sie auch, das zeigen Sie auch sehr deutlich, eben, Sie haben es ja schon gesagt, mit dieser Krankheit, die jetzt nicht so richtig sichtbar ist oder auch in gewisser Weise nicht messbar, man eben auch nicht richtig ernst genommen wird von Ärzten, oder? Wie erleben Sie das?
1: Das ist natürlich sehr unterschiedlich. Ich muss persönlich sagen, dass ich sehr viel Glück hatte, im ernst genommen zu werden. Vielleicht liegt es aber auch daran, dass ich dann doch schnell eine Sprache gefunden habe, um das ganz klar zu äußern. Unsichtbare Krankheiten sind ja tatsächlich, glaube ich, ein großes Problem in unserer Gesellschaft insgesamt. Das ist ja auch bei Migränepatienten so und bei vielen anderen chronischen oder autoimmunen Krankheiten, wo man nicht mit einem Gips durch die Gegend läuft und alle sofort sehen, dass man eine Verletzung hat. Und wo man, glaube ich, auch lernt über die Zeit, manche denken, man faked eine Krankheit, aber ich würde sagen, man faked Gesundheit. Man geht an Orte, man will teilnehmen, sei das Arbeit, sei das privat, Geburtstage, Hochzeiten. Und manchmal wundern sich die Menschen, wie viel man kann. Und ich glaube, das ist eine Strategie. Und das ist ein Stigma auch. Also ich glaube, es hat auch mit einer Sprachlosigkeit und mit einem komischen Selbstverständnis dieser Sprachlosigkeit zu tun.
0: Und wir haben ja auch so sehr stark bestimmte Vorstellungen, wie eigentlich so der normale Zustand unseres Körpers aussieht. Also was Gesundheit ist, diese Unversehrten, wie Ihr Buch ja auch heißt, die gibt es eigentlich doch gar nicht.
1: Natürlich, die Unversehrten sind ja in dem Sinn auch so ein kapitalistisches oder neoliberales Bild. Und ich glaube aber, das, was Sie jetzt vielleicht so lapidar sagen und was ich auch lange her lapidar gesagt hätte, wir haben ja so ein Bild von Gesundheit, da ist ja immer die Frage, wer ist wir und was ist Gesundheit? Also ist das tatsächlich ein Bild, das wir innen haben? Natürlich, ich liebe es auch, wenn ich mich gesund fühle und Sport machen kann und voller Energie aus dem Bett steige. Das ist wunderschön, diese Art von Gesundheit. Aber es gibt auch einfach eine Leistung, die verlangt wird und die, glaube ich, immer stärker verlangt wird, die ein Bild schafft, was man alles können müsste. Und wie unversehrt man bleiben sollte, die kommt, glaube ich, nicht von innen, das kommt von außen.
0: Und da denken Sie ja auch drüber nach in dem Text. Also da gibt es so eine Stelle, wo Sie überlegen, ob wir eigentlich an unserer Zeit am 21. Jahrhundert erkrankt sind. Haben Sie den Gedanken noch weiter verfolgt?
1: Ja, ich glaube, das schließt an, was ich gerade gesagt habe, an diesen, ich weiß nicht, wie man das alles nennen will, Turbokapitalismus, Postkapitalismus, an diese Leistungsgesellschaft, an diese Anforderung. Mein Gefühl ist, dass meine Eltern, die zum Beispiel eine sehr gute Arbeit hatten, aber ohne Handy, mit einer langen Mittagspause, mit Ferien, wo man nicht von E-Mails gestört wird, das klingt so klischeehaft, aber dass einfach die Zeit nochmal anders spüren konnten, wenn sie nicht funktioniert und nicht gearbeitet haben. Aber es gibt natürlich auch Funktionen wie Care-Arbeit. Ich habe das Gefühl, alles potenziert sich massiv. Und die Unversehrtheit aber durch die Bilder von irgendwelchen Longevity-Ideen und wenn man noch mehr Krafttraining macht, was super ist und noch mehr von diesen Pillen nimmt und noch mehr so. Es gibt einfach so, die Gesundheit ist so stark im Fokus und wie gesagt, eine gesunde Gesundheit ist etwas Wunderschönes, aber so ein Push, der verlangt wird, plus aber immer teurere Krankenkassen, immer schlechter zu bekommende Arzttermine, immer mehr chronische Erkrankungen. Ich finde, das sind so Symptome, über die man schon lange nachdenken kann.
0: Und von der Pandemie und den Folgen will ja eigentlich auch kaum noch jemand was wissen oder mal drüber reden. Ich merke das auch bei Jugendlichen, meinen eigenen Kindern, die auch manchmal sagen, ja, da ist eigentlich gar nichts nachgekommen, mal, dass uns mal jemand gesagt hätte, war eigentlich toll, dass ihr auf so vieles verzichtet habt. Haben Sie da auch den Eindruck, wir müssten das stärker noch mal sichtbar machen oder besser aufarbeiten?
1: Ja, klar, obwohl man versteht, dass es ist natürlich ein Schock, der in allen Knochen sitzt. Die, die quasi heil davongekommen sind, wollen davon nichts mehr wissen. Das versteht man irgendwo auch auf einer menschlichen Ebene. So viel anderes ist passiert in der Zwischenzeit. Die Welt ist ja gerade auch nicht in der besten Verfassung, könnte man sagen. Und ich glaube aber, dass tatsächlich Long-Covid, weil es ja aus einer Pandemie kommt, wo wir alle betroffen waren, von quasi einer Krankheit, von einer Versehrtheit, ja ständig darauf hinweist, dass es eigentlich jeden und jede treffen könnte, was ja ein Grundzustand ist. Wir sind alle verletzlich. Und das ist auch etwas, was ich quasi, wenn ich das über mein Ich erhebe, erfahren musste, dass eben man ist ständig verletzlich. Es kann eigentlich ständig etwas passieren. Und Long-Covid ist aber der Spiegel, dass das ja aus einer Situation kommt, in der wir alle waren. Und wir wollen mit dieser Situation nichts mehr zu tun haben. Und darum, glaube ich, ist es so kurz nach der Pandemie tatsächlich für diese Krankheit noch schwieriger, Aufmerksamkeit zu bekommen.
0: Und jetzt gerade Leute wie Sie, die Freiberufler sind und die dann eben jahrelang tatsächlich so eingeschränkt überhaupt nur arbeiten können, das hat ja für Sie auch starke finanzielle Auswirkungen auf Ihre Existenz. Was würden Sie sich denn da am meisten wünschen, was da mal dringend auch von der Politik vielleicht passieren müsste?
1: Ja, ich suche, glaube ich, meine Wege über die Literatur und über die Sprache. Aber natürlich würde man sich wünschen, mehr Empathie, nicht so viel Angst, mehr Empathie, mehr Zeit. Versorgung bedeutet ja nicht nur, dass die kranke Person versorgt wird. Versorgung bedeutet ja auch, dass die Menschen, die sich kümmern, die sich Zeit nehmen wollen, ja die Zeit irgendwie auch bekommen können. Und ich glaube, das fehlt grundsätzlich in unserem System. Und warum sind Pflegeberufe so schlecht bezahlt, ist ja auch einfach traurig. Und ich glaube, was ich aber versuchen kann, ist, über meine Arbeit etwas auf meine Art und Weise sichtbar zu machen. Und ich habe das gerade auch meiner Dankesrede für den Wortmeldungenpreis gesagt. Literatur ist weder Aktivismus noch Heilung, aber es ist aktivierend und es ist heilsam. Und das ist einfach mein Weg, weil ich war Autorin, ich bin Autorin, ob ich krank oder nicht krank bin. Das ist, was ich bin und das ist mein Weg. Ich bin keine Politikerin und ich bin in dem Sinn keine Aktivistin. Aber ich habe Gott sei Dank ein Mittel, mit dem ich etwas öffentlich machen kann, auf meine Art und Weise.
0: Ivna Jetz, vielen Dank für dieses Gespräch in Deutschlandfunk Kultur und alles Gute für Sie.
1: Dankeschön, vielen Dank.
0: Und das Essay von Ivna Jetz ist unter dem Titel Die Unversehrten im Verbrecherverlag erschienen. Das Buch enthält auch Fotografien und es hat 96 Seiten und kostet 15 Euro.

0: Die australische Band Telenova war das mit einem neuen Song In the Name of Your Love.
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2: Hi, my name is Elise Bickford. I'm a student at Washington University in St. Louis. And the book that I brought today is Tender Buttons by Gertrude Stein.
3: Hi, ich bin Elise Bickford, studiere an der Washington University in St. Louis und das Buch, das ich mitgebracht habe, ist Tender Buttons von Gertrude Stein. Es ist 1914 erschienen und schnell zu einem Klassiker der modernen Lyrik geworden. Ich bin immer wieder darauf zurückgekommen, weil ich selber Gedichte schreibe. Das Buch hat drei Teile, die sich um den Alltag und Haushaltsgegenstände drehen. Wir sehen eine Menge Essen, Zimmer, Schirme, Messer, Küchentische. Aber diese Gegenstände sind nicht auf die übliche Art beschrieben, sondern in einer erfinderischen und seltsamen Syntax, die die Dinge des Alltags in gewisser Weise zerlegt. Sie erscheinen in einem neuen, fast kubistischen Licht. Ich finde die Gedichte extrem erfinderisch, eindringlich und habe große Freude daran, sie immer wieder zu lesen.
0: Elise Bickford liest in St. Louis von Gertrude Stein Tender Buttons, auf Deutsch zarte Knöpfe. Das Original ist bei City Lights Publishers erschienen und eine deutsch-englische Ausgabe übersetzt von Barbara Köhler. Die gibt es beim Suhrkamp Verlag. Sie hat 156 Seiten und kostet 19,80 Euro. Bücher sind ja nicht nur schön zu lesen, viele sind auch sehr schön gemacht. Und die allerschönsten, die werden seit fast 100 Jahren von der Stiftung Buchkunst ausgezeichnet. Gestern, da wurden die 25 Prachtstücke, die von der Jury in 5 Kategorien prämiert worden sind, bekannt gegeben. Darunter Fotobücher, Ratgeber, aber auch Schulbücher. Und einer der Juroren ist der Graphic Designer Lukas Licini. Und er hat bei uns im Programm erklärt, was ihm besonders gut gefallen hat.
4: Es gibt einen Titel, der mich sehr beeindruckt hat, über eine Transgender-Person, Künstler, Künstlerin. Und das hat die Arbeit

Wie war das aus der Jury für das schönste Buch und die ganze Liste der Prämierten? Die finden Sie auf der Homepage der Stiftung Buchkunst und das ganze Gespräch mit dem Juror finden Sie in unserer Audiothek.

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1: Musik aus Frankreich mit Mathieu Chédid und Grand Petit Con.
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1: Betsy Lerner ist Literaturagentin und Lektorin in New York. Sie hat einige preisgekrönte Sachbücher veröffentlicht und jetzt hat die enge Freundin von Punk-Ikone Patti Smith ihren ersten Roman geschrieben. Meine goldene Schwester heißt er und die Autorin geht damit mit ihren Videos dazu viral. Und ob das zu Recht so ist, das weiß meine Kollegin Lynn Ruschka. Hallo Lynn.
3: Hi.
1: Wer ist denn diese goldene Schwester, die diesem Roman seinen Titel gibt?
3: Die goldene Schwester ist die große Schwester Olivia Schrett, heißt sie, der Schrett-Familie. Und die ist eigentlich gar nicht so goldig, sondern macht vor allem ihrer kleinen Schwester Amy das Leben schwer. Und das Buch beginnt in der Kindheit der beiden Schwestern in der Nähe von New York. Und erstmal geht es damit los, dass die Olli durch eine Glasscheibe springt. Und aus ihrem Rücken ragen dann ganz viele Glassplitter raus. Und der Vater muss erstmal mit ihr in die Notaufnahme fahren. Und die kleine Schwester Amy ist erst 7 und bleibt dann alleine zu Hause. Und saugt mit dem Staubsauger das Chaos weg und es wird langsam dunkel und der Vater kommt nicht zurück. Und das ist eigentlich schon das perfekte Bild dieser jüdisch-amerikanischen Familie Shred, die da gezeigt wird. Also die Olli ist so ein Hurricane und die kleine Amy steht eigentlich nur daneben und versucht eben ihr Chaos zu beseitigen.
1: Also so ein bisschen zwei Pole wie Feuer und

0: Wasser, diese beiden Schwestern, funktioniert das denn oder ist das dann zu eindeutig?
1: Ja, es ist schon ein großes Klischee, da hast du recht, ne? Also die große, schöne Schwester, die eben so charismatisch ist, dass sie überall mit allem durchkommt. Also sie klaut, sie fängt dann an, in der Pubertät Drogen zu nehmen und die Eltern wissen sich dann irgendwann gar nicht mehr zu helfen und schicken sie in die Psychiatrie. Und Amy, die Kleine, ist eben die Streberin, die leise, die alles immer richtig machen will und eben auch die Zurückgelassene, die dann jeden Tag in der Psychiatrie anruft und sich anhört, wie die Olli versucht, ihren Psychiater zu verführen. Und ich finde, Betsy Lerner erzählt das so schön chaotisch und gleichzeitig so präzise. Also Amy denkt dann währenddessen, ja, der Psychiater ist endlich mal der einzige Mann, den Olli bisher nicht rumgekriegt hat. Also der Stil ist mit sehr vielen Metaphern geschrieben. Wenn einem das zu kitschig ist, verstehe ich das. Ich hatte die beste Zeit meines Lebens. Ich fand es so gewitzt, wie so ein richtig, die beste Zadie Smith quasi Interpretation. Also ich hatte eine gute Zeit.
0: Aber jetzt ist ja offenbar Amy, also die ruhigere Schwester, die Erzählerin. Ist das denn irgendwie hinderlich, dass sie so ruhig und vernünftig ist oder packt sie einen dann trotzdem mit diesem Blick auf das Ganze?
1: Ja, man sympathisiert auf jeden Fall die ganze Zeit mit der Amy. Also die wartet eigentlich immer nur darauf, dass eben ihre Schwester wieder das nächste Unheil anstiftet. Die verschwindet dann für einige Jahre, die Olli, und Amy ist in der Zeit eigentlich in Trance und braucht diese Schwester auch, um überhaupt ihr Leben hinzubekommen und irgendwas zu fühlen. Und mich hat das gepackt. Es ist halt eben auch ein Familienroman, wie eben diese jüdische Familie im Amerika der 80er so auch zerfällt. Und ich dachte die ganze Zeit, das sind so wahnsinnige Szenen, das kann man sich doch nicht ausdenken, das muss doch autofiktional sein. Also die Betsy Lerner, die Autorin, die muss doch auch so eine exzentrische Schwester gehabt haben. Und die hat tatsächlich gesagt, dass sie das Buch geschrieben hat, um ihr eigenes unruhiges Erwachsenenleben aufzuarbeiten. Also sie ist eigentlich Olli, die quasi in ihren 20ern Probleme hatte, ihr Leben in den Griff zu bekommen und es dann eigentlich erst Anfang 30 mit einem Medikament geschafft hat. Und ich glaube, sie hat einfach ihre Persönlichkeit in zwei Hälften geteilt und daraus sind eben diese zwei Schwestern geworden, die deswegen auch sehr symbiotisch sind.
0: Jetzt ist das Buch, beziehungsweise eigentlich die Autorin, ja auf TikTok und Social Media ziemlich abgegangen und ziemlich präsent. Wir haben das Thema auch gleich nochmal hier in der Lesart, wie Bücher eigentlich da auf diesen Plattformen groß gemacht werden. Was denkst du, woran das in dem Fall jetzt liegt?
1: Ja, also Betsy Lerner, die ist 65 Jahre alt. Das ist jetzt nicht gerade ein Alter, wo man denkt, dass man noch viral geht auf TikTok. Aber sie ist die beste Freundin von Patti Smith. Sie hat alle ihre Romane lektoriert. Also du kannst dir vorstellen, wie cool diese Frau ist und wie weise sie ist. Ich gucke ihre Videos total gerne und sie hat so ein tolles Format gefunden, dass sie nämlich jetzt mit 65 aus ihren Tagebüchern, aus ihren 20ern vorliest. Also sie hat dann da eine riesige Stapel von geschriebenen Anekdoten und erzählt eigentlich damit der jungen Generation, also mir, wie man seine 20er überlebt. Also sie sagt dann so Sachen wie, ja, in den 20ern denkt man, man hätte gar keine Zeit, dabei hat man nie wieder so viel Zeit wie in seinen 20ern. Und ich dachte, ich muss jetzt auch wieder anfangen, Tagebuch zu schreiben, einfach nur, damit ich dann in 40 Jahren mir das durchlesen kann und so weise werde wie Betsy Lerner.
0: Also hat Betsy Lerner mit dir quasi die perfekte Zielgruppe erwischt.
1: Ja.
0: Genau. Also Lynn Ruschka ist begeistert von Betsy Lerner und vor allem auch von ihrem Roman Meine goldene Schwester. Übersetzt hat dieses Buch Cornelia Hohlfelder von der TAN. Erschienen ist es bei BTB. Es hat 320 Seiten und kostet 24 Euro.

0: Die Band Blue Eye aus Antwerpen war das mit einem neuen Song Alive.
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2: Der Roman Fabian von Erich Kästner spielt in Berlin der frühen 30er Jahre. Alles geht den Bach runter, politisch, wirtschaftlich, moralisch. Der junge Werbetexter Jakob Fabian lässt sich nachts durch Ateliers, Unterweltkneipen und Bordelle treiben.
3: Und was führt Sie nach Sodom und Gomorra?
2: Enttäuschte Liebe und existenzielle Dramen. Für seine Verfilmung, die jetzt auf Arte zu sehen ist, hat sich Dominik Graf an der Urfassung von Fabian abgearbeitet.
3: Wir sitzen alle im gleichen Zug und reisen quer durch die Zeit. Wir sehen hinaus. Wir sahen genug. Wir fahren alle im gleichen Zug und keiner weiß, wie weit.
2: Fabian oder der Gang vor die Hunde. Die hochkarätig besetzte Verfilmung mit Tom Schilling, Albrecht Schuch und Saskia Rosendahl. Zu sehen in der Arte Mediathek. Am Ende laufen alle Fäden im Botanischen Garten in Istanbul zusammen. In ihrem Roman »Ein Ort, der bleibt« erzählt Sandra Lübkes von derart bewegenden Lebensgeschichten. Es ist kaum zu glauben, dass die auf wahren Begebenheiten beruhen. Morgen liest die Autorin in Osterholz-Scharmbeck aus dem temporeichen Roman, der Carola Nickschick vom Büchereck Niendorf Nord derart begeisterte, dass sie nach hinten raus langsamer gelesen hat, um möglichst lange davon zu haben.
4: Ich hatte Kopfkino. Ich hatte richtig Kopfkino. Diese drei Lebenswege werden so geschickt miteinander verwoben, dass man immer genau weiß, wo man ist. Und alles führt zusammen. Das ist unglaublich spannend erzählt.
2: Ein Ort, der bleibt. Sandra Lübkes liest morgen in der Buchhandlung Die Schatulle in Osterholz-Scharmbeck.
5: Hollerie.
2: Wer glaubt, Loriots Kosmos bereits lückenlos zwischen Badewanne und Herrenboutique vermessen zu haben, der wird in Hannover eines Besseren belehrt. Eine Werkschau präsentiert dort von den allerfrühesten bis zu den allerletzten Zeichnungen das komplette Schaffen des Mannes, der uns das.
6: Die Ente bleibt draußen.
2: Und das.
7: Früher war mehr Lametta.
2: Beschert hat.
8: Wir sehen natürlich auch die Scrabbles, die Filmstills, Fotos der Filme Ödipussy und Papa Anteportas. Wir sehen die berühmten Cartoons. Und natürlich Wumm ist ebenfalls da.
9: 1, 2, 3, 4.
2: Aber nicht nur die Loriot-Klassiker sind zu sehen, sondern auch überraschende Facetten. Etwa die Bühnenentwürfe für die von ihm inszenierten Opern Martha und Freischütz. Die Loriot-Ausstellung. Zu sehen noch bis zum 14. März im Museum Wilhelm Busch in Hannover.
0: Und das waren die Literaturtipps von Julia Eickmann.

0: Eine echte Hymne mit Aretha Franklin. Respekt war das. Wir haben ja gerade schon über die Wirkung von Plattformen wie TikTok und Instagram am Beispiel von Betsy Lerners ersten Roman gesprochen. Dabei werden Buchtrends dort meistens weniger nach Erscheinungstermin empfohlen, sondern in bestimmt, ich sag mal, Schubladen einsortiert, also eine ästhetische Richtung oder beliebte Motive. Ein Trend, den es schon eine ganze Weile gibt, das ist die Sad Girl Literature. Das ist Literatur über traurige, depressive oder tragische Frauenfiguren, und da sind auch zum Beispiel Klassiker wie tolle wie Sally Rooneys Normale Menschen. Offenbar ist Sad Girl Literatur aber so ein bisschen out. Meine Kollegin Annika Säuberlich sagt das. Jetzt befinden wir uns in der Ära der Rage Girl Literature, also Romane über wütende Frauen. Annika, ist denn Sad Girl Literatur jetzt vorbei und tot?
1: Nein, die ist nach wie vor gefragt, und vor allem Sylvia Plath hat ihren Platz im Kanon der Female Experience, wie man im Online-Diskurs sagt, erstmal sicher, also des Erlebens der Welt als Frau, ne? Aber was in ihrem Roman Die Glasglocke ja passiert, ist, dass wir einer jungen Frau in New York, der eigentlich eine große Zukunft offen stehen würde, dabei zusehen, wie sie in einer Depression verschwindet. Die Geschichte ist also eigentlich eine Ohnmachtserfahrung, so wie meistens in der Sad Girl Literatur, und wonach es sowohl Leserinnen als auch Autorinnen immer mehr zu dürsten scheint, ist ein explosives Ende dieser viel erfahrenen Ohnmacht als Frau. Also aus Trauer wird Wut, denn Wut ist mächtig. In Wut liegt Handlungsmacht. Wut drängt zur Handlung und gibt damit Stärke zurück. Und daraus entstanden ist ein neues Genre, nämlich Female Rage oder Rage Girl Literatur.
0: Wenn man das jetzt mal genau anguckt, Rage ist ja so ein bisschen, hat ja ein bisschen eine andere Bedeutung als jetzt das deutsche Wort Wut. Also man könnte das auch fast mit Anger übersetzen. Was steckt denn eigentlich genau in Rage und vor allem in Rage Girl Literature?
1: Das stimmt. Rage ist ja eigentlich so etwas wie rasende Wut. Du hast sie als unberechenbar bezeichnet. Ich glaube, das ist wichtig, um diese Bücher zu verstehen. Denn es geht hier nicht darum, dass Frauen irgendwie sagen, ach Mensch, jetzt ärgere ich mich aber, sondern es ist viel radikaler und oft auch abgedrehter. Also damit du weißt, womit wir es so zu tun haben. Ein sehr gutes Beispiel für Female Rage ist das Buch Das Beste sind die Augen von Monica Kim, ein Sunday Times Bestseller, letzten Sommer bei uns erschienen. Und da entwickelt die Protagonistin in ihrer Rage über den neuen Freund ihrer Mutter, der ist ein absolutes Ekel, eine Art Obsession mit seinen Augen. Und man liest sie Dinge denken wie: Ich will ihn bluten sehen, will seinen Kopf aufschneiden, ihm die Haut abziehen, seine

0: Augen essen. Und Männer morden und deren Augen essen wird sie dann auch.
1: Das klingt jetzt eher nach so einem Gruselthriller für mich oder eben so eine Horrorspielart von Female Rage. Sind denn die Opfer dieser literarischen Wut von Frauen eigentlich immer Männer?
0: Also ein feministischer Buchclub, Feminist Fiction Berlin, der den Rage-Trend schon aufgegriffen hat und stark emanzipatorisch deutet, schreibt auf Instagram zur Frage, worauf wütend sein, in Großbuchstaben everything, also alles. Dann kommt so eine Aufzählung. Kapitalismus, Patriarchat, der Ex, die verspätete Periode, Krieg, Ungerechtigkeit und dann der Satz I want to rage wieder in Großbuchstaben.
1: Aber wenn das so ein bisschen willkürlich sich auf alles richtet, kann man dann diese Wut eigentlich überhaupt richtig ernst nehmen?
0: Ich finde in der Regel ja, und ein gutes Beispiel ist für mich ein Buch, das dieses Jahr für den Deutschen Jugendliteraturpreis nominiert ist. Der wird im Oktober auf der Frankfurter Buchmesse verliehen. Und das Buch, das ich meine, heißt Bad Jens von Delphine Minoui. Darin geht es um eine junge Iranerin, die wütend ist, weil, wie sie schreibt, Frauen in ihrem Land nur die Hälfte wert sind. Ihr Name Bad Jens bedeutet übersetzt schon nicht akzeptabel und sie erzählt von ihrem Erwachsenwerden und Anecken im Iran und von den Protesten im Land, nachdem die iranische Sittenpolizei Mahsa Amini tödlich verletzt hat, weil die ihr Kopftuch nicht richtig getragen haben soll, also ein echter Fall. Im Buch folgt darauf ein Aufstand im Klassenzimmer, bei dem die Protagonistin ein Bild des damaligen Machthabers Khamenei zerreißt und bespuckt. Die Klassenlehrerin befiehlt dann den Schülerinnen, sich zu setzen und schreit vor, was die Mädchen nachsprechen sollen, nämlich ich opfere mein Leben für Khamenei. Aber so geht die Stelle im Buch dann weiter. Wir antworten im Chor, ich opfere mein Leben für Mahsa Amini. Unsere Füße stampfen auf den Boden, unsere Handflächen schlagen auf die Tische. Und die Protagonistin treibt diesen Aufstand dann immer weiter. Und dieses Buch hat mich wirklich schlucken lassen. Also es ist genauso ein Erwachsenenbuch wie ein Jugendbuch und hat schon einen französischen Literaturpreis für visionäres Erzählen gewonnen, den Prix des Visionnaires.
1: Ist das denn jetzt so ein Trend mit dieser weiblichen Wut, der weitergeht? Also hast du auch Neuerscheinungen, die so in den nächsten Monaten rauskommen, gesehen, wo das auch wieder Thema sein wird?
0: Ja, sowohl hier als auch international. Einen nächsten Monat auf Deutsch erscheinendes Beispiel. Shader Kurt läutet nach ihrem Plädoyer für radikale Zärtlichkeit, auch eins ihrer Bücher kennt man vielleicht, nämlich jetzt die Zeit der Monster ein. Ein Roman mit mehreren wütenden Frauenfiguren, die leben in einem Stadtviertel, das geprägt ist von Ungerechtigkeit, von Armut, auch von Gewalt. Und eine der Frauen will Eskalation, und zwar um die Ordnung zu stürzen. Also sie will noch mehr Angst und Zorn verbreiten, und zwar mit einer apokalyptischen Prophezeiung. Und ich fand die Formulierungen manchmal etwas abgegriffen, aber das Buch experimentiert auf jeden Fall weiter mit diesem Female Rage Motiv.
1: Und was war jetzt dein liebstes Buch von allen, die du dir angeguckt hast für uns?
0: Das liebste Buch war für mich Bad Jens. Das ist
1: weil das auch am meisten Tiefe hat.
0: Ja.
1: Ja. Rage Girl Literature, also ein Trend in den sozialen Medien, bei Autorinnen und auf den Bestsellerlisten. Und davon erzählt hat meine Kollegin Annika Säuberlich. Vielen Dank, Annika.

Claude Béguin, franco-kanadischer Musiker mit Djem Comme du Bouge. Wir erinnern gleich an den südafrikanischen Pianisten Abdullah Ibrahim, der mit 91 Jahren gestorben ist. Er war eine Ikone der internationalen Jazzszene. Und mehr über ihn gleich nach den Nachrichten hier in Deutschlandfunk Kultur.

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4: Mit Christiane Abelein. Die Verhandlungen zu einem Friedensabkommen zwischen USA und Iran beginnen laut Teheran am Freitag. In der Debatte über Pflegekosten findet der Landkreistag die bisherige Einkommensgrenze für Kinder zu hoch. Und in Italien gibt es Ärger über neue Regelungen bei einer Buchmesse. Die Verhandlungen über ein umfassendes Friedensabkommen zwischen den USA und dem Iran sollen voraussichtlich am Freitag beginnen. Das gab der iranische Außenminister Araghchi bei einer Pressekonferenz in Teheran bekannt. Die USA hoffen, dass dann auch die Straße von Hormuz bald wieder offen sein wird. Deutschland ist nach Angaben von Außenminister Wadefuhl prinzipiell bereit, sich in der Meerenge an einer möglichen Minenräumung zu beteiligen. Das sei aber an klare Voraussetzungen gebunden, sagte der CDU-Politiker im ZDF. Erst einmal müsse man wissen, ob es tatsächlich keine Kampfhandlungen mehr gebe. Außerdem nannte Wadefuhl völkerrechtliche Grundlagen als Bedingung sowie ein Mandat des Bundestages. Zugleich betonte er:
5: Natürlich muss die Meerenge frei werden. Natürlich müssen wir die Freiheit der Navigation überall gewährleisten, auch in der Straße von Hormuz. Das ist ja nicht nur eine örtliche, eine regionale Frage, sondern es ist eine weltweite Frage. Darauf legen nicht nur wir Wert, sondern viele andere auch. Und es dürfen auch keine Zölle dort erhoben werden.
4: Bundesaußenminister Johann Wadefuhl. Die Lage im Iran ist auch Thema beim G7-Gipfel im französischen Evian, ebenso wie der Krieg Russlands gegen die Ukraine. Beim ersten Auftritt der iranischen Mannschaft bei der Fußball-WM sind zahlreiche iranische Fahnen aus der Zeit vor der Islamischen Revolution zu sehen gewesen. Sie stellen ein Protestsymbol der Opposition dar. In der Arena im kalifornischen Inglewood hatte die FIFA per Gerichtsbeschluss das Recht, die sogenannte Löwe- und Sonne-Flagge einzukassieren. Dazu Einschätzungen von Matthias Friebe.
6: Das war ja das große Streitthema im Vorfeld. Würden es die Demonstranten schaffen, diese Fahnen irgendwie ins Stadion zu kriegen? Also sie haben es auf verschiedenen Wegen probiert. Bei manchen Kontrollen haben sie es nicht geschafft. Bei anderen Kontrollen wurde nicht so genau hingeguckt, habe ich gehört. Vor Anpfiff waren Hunderte dieser Fahnen zu sehen. Die FIFA hat dann aber, das haben sie uns auch bestätigt während des Spiels, angefangen mit Kameras, die Blöcke im Stadion Stück für Stück abzusuchen. Und dann wurden die Fahnen alle der Reihe nach entfernt und weggenommen, angefangen mit den Blöcken, die man besonders gut im Fernsehbild sehen konnte.
4: Beschlagnahmt wurden auch den Kurs Teherans unterstützende Plakate. In der Debatte über die Finanzierung von Heimkosten pflegebedürftiger Eltern will der Deutsche Landkreistag deren Kinder stärker beteiligen. Präsident Brütel sprach sich in der Rheinischen Post für niedrigere Schonbeträge aus. Aktuell werden Kinder ab einem Jahreseinkommen über 100.000 Euro brutto zum Unterhalt eines Heimplatzes herangezogen. Im Reformentwurf von Gesundheitsministerin Warken wird eine Abschaffung dieser Regel erwähnt. Kommunen sollen so von steigenden Sozialhilfekosten entlastet werden. Das Hilfswerk UNICEF hat auf die Gefahren der Klimakrise insbesondere für Kinder hingewiesen. Dürren, extreme Temperaturen sowie Überschwemmungen und Stürme beeinträchtigten das Leben von rund 1,1 Milliarden Kindern weltweit, heißt es im jährlichen Children's Climate Risk Report. Der Bericht zeigt auch, dass Kinder in Deutschland stärker betroffen sind als bisher angenommen.
7: Demnach sind Hitzewellen und Dürren die größten Klimarisiken für Kinder hierzulande. Bundesweit mehr als 8,3 Millionen Kinder sind von dieser Kombination betroffen. Fast jedes Kind in Deutschland lebt außerdem in Regionen mit erhöhter Feinstaubbelastung. Laut UNICEF betrifft das 99,8% aller Minderjährigen. Im weltweiten Vergleich steht Deutschland dennoch gut da. UNICEF verweist auf das Gesundheitssystem, sauberes Trinkwasser und soziale Sicherungssysteme. Dadurch seien Kinder hierzulande besser geschützt als in vielen anderen Teilen der Welt.
4: Ein Bericht von Andrea Wieland. Wer an der italienischen Buchmesse Più Libri, Più Liberi teilnehmen will, muss sich vorher schriftlich zu den antifaschistischen Werten der Verfassung bekennen. Das hat der italienische Verlegerverband AIE eingeführt, der die Buchmesse organisiert. Die österreichische Zeitung Der Standard berichtete darüber. Demnach reagierte Italiens rechte Ministerpräsidentin Meloni prompt. In den sozialen Netzwerken sprach sie von Zensur. Dem Zeitungsbericht zufolge wies der Verlegerverband die Kritik zurück. Er betonte, dass Klarheit und eine gemeinsame Wertebasis notwendig sind. Bei der letzten Ausgabe der Buchmesse hatte es Ärger um einen Verlag gegeben, der den Faschismus verherrlichende Bücher im Programm haben soll.
0: Das Wetter.
4: Im Norden ist es heute meist trocken und sonnig, sonst wolkig mit Schauern und teils Gewittern. Die Temperatur steigt auf 19 Grad im Norden und bis zu 29 Grad im Südwesten.
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8: Hallo, seien Sie herzlich willkommen. Abdullah Ibrahim war jahrzehntelang der zentrale Musiker im südafrikanischen Jazz. Der Pianist war eine Art Vaterfigur, auch ein Förderer, der sich stark für den Nachwuchs eingesetzt hat. Und später war er dann internationaler Repräsentant auf den Bühnen weltweit. Gestern ist Abdullah Ibrahim im Alter von 91 Jahren gestorben. Wir erinnern gleich nochmal an ihn und an seine Musik. Das hier ist Musik aus Australien vom Duo Modern Living, A Good Time, so heißt der Song. Und der passt ganz gut in den Sommer eigentlich, auch wenn der ja gerade mal so eine kleine Pause eingelegt hat.

0: Im vergangenen Sommer durfte ich ein besonderes Konzert erleben, einen Soloabend, nämlich mit Abdullah Ibrahim Open Air auf der Rudolstädter Heidecksburg im Rahmen des Rudolstadt Festivals. Damals, da war er schon 90 Jahre alt und alle, die damals mit dabei waren, haben vermutlich das Gleiche gedacht wie ich, nämlich es könnte das letzte Mal sein, dass wir diesen großartigen Pianisten auf der Bühne erleben. Er ging auch schon ziemlich gebückt. Man hat ihm das Alter durchaus angesehen, aber an seinem Instrument konnte er noch immer eine große Ausstrahlung entfalten. Und ich glaube, jeder, der an diesem Abend mit dabei war, war genauso wie ich wirklich, ja, begeistert. Gestern nun ist Abdullah Ibrahim gestorben in seiner Wahlheimat Prim am Chiemsee im Alter von 91 Jahren. Matthias Wegner blickt nochmal zurück auf eine lange und außergewöhnliche Karriere.
1: Wie ein roter Faden ziehen sich die Soloalben durch sein Lebenswerk und durch die umfangreiche Diskografie. Und bis ins hohe Alter gab Abdullah Ibrahim auch immer wieder seine beeindruckenden Solokonzerte.
2: Piano solo is the possibility to extend.
3: Solo-Piano gibt einem die Möglichkeit, sich auszudehnen. Es lässt mir eine gewisse Offenheit, um in der Musik zu reisen, wohin ich will. Allerdings nicht zu weit, weil ich weiß, dass im Publikum Leute sitzen, die Geld für das Konzert bezahlt haben. Früher habe ich sehr viel freier gespielt und mehr Töne. Doch dann merkte ich, dass die Leute gar nicht verstanden haben, was ich da eigentlich machte. Deswegen halte ich meine Musik heute eher einfach und direkt.
2: Very simple and direct. Simple and direct language.
1: Abdullah Ibrahim hat sein Spiel über die Jahre immer weiter reduziert, bis keine einzige unnötige Note mehr zu hören war. Seine Solokonzerte legte er dabei in der Regel wie ein Medley an. Im ersten Teil eines Konzertes improvisierte er über neuen Stücken und Kompositionsideen, die er miteinander verknüpfte. Im zweiten Teil setzte er meist auf bekannte Themen aus seinem riesigen kompositorischen Schaffen. Auf hymnische Melodien, die er zerlegte, miteinander vermischte und wieder neu zusammensetzte.
2: The principle behind it is no mind. Because once you think, it's gone.
3: Das Prinzip dahinter ist keine Gedanken. Sobald du anfängst zu denken, ist eine Sache schon wieder verschwunden. Das ist ein ganz anderer Ansatz zu leben und Musik zu machen. Ich denke nicht dabei. Ich befinde mich ausschließlich im Moment und lasse alles fließen. Eine junge Pianistin in New York hat einmal verschiedene Soli von John Coltrane transkribiert und ihm das als Noten gegeben. Er meinte jedoch, ich kann das gar nicht spielen, das ist viel zu schwer.
1: Musikalisch geprägt wurde Abdullah Ibrahim zunächst von der reichen Musikkultur Afrikas. Dann ist er aufgebrochen in die westliche Welt, immer auf der Suche nach neuen Erfahrungen. Die Begegnung mit dem gerade erwähnten John Coltrane hat Abdullah Ibrahim vor allem in spiritueller Hinsicht die Augen geöffnet. Ibrahim ist den Pfad weitergegangen, hat in Japan studiert und mit Mönchen im Kloster gespielt, in China alternative Heilmethoden gelernt und einen Umgang mit der Zeit verinnerlicht, der unüberhörbar in sein Klavierspiel mit eingeflossen ist.
2: You see what has happened? You see, they took away time and gave us a clock. You see? Now we think time is the clock.
3: Die Zeit wurde abgeschafft und uns wurde eine Uhr gegeben. Nun denken wir, die Zeit ist die Uhr. Dabei handelt es sich um eine ganz andere Dimension. Einer meiner spirituellen Lehrer meinte einmal, viele Leute sagen, die Waffen beim Karate sind Arme und Füße. Doch das ist nicht richtig. Die eigentlichen Waffen sind Zeit und Raum und der Wechsel davon. Und das kann man auch auf die Musik übertragen. Die Idee des perfekten Timings ist es, zur richtigen Zeit an einem bestimmten Punkt anzukommen, mit einem Minimum an Anstrengung.
2: Is to arrive at a point at the right time with a minimum amount of effort.
1: Ab Abdullah Ibrahim war auf der ganzen Welt zu Hause. Er lebte zwischen Kapstadt und New York, Japan und Deutschland. In seinem Heimatland Südafrika förderte er junge Musiker und hat Schulen mit aufgebaut. Und eines seiner ehrgeizigsten Ziele war es, die Lücken zwischen den Generationen zu schließen, erworbenes Wissen weiterzugeben. Der Begriff Jazz allerdings stieß bei ihm stets auf Ablehnung.
2: My interest is really not in jazz. They once asked Thelonious Monk, they say,
3: ich interessiere mich gar nicht für Jazz. Einst wurde Thelonious Monk gefragt, Monk, was glaubst du, in welche Richtung sich der Jazz entwickelt? Und Monk sagte, mir egal, am besten zur Hölle. Ich habe kein Interesse am Jazz. Mein früherer Englischlehrer, der auch ein Komponist war, hat mir einen sehr guten Rat gegeben. Er sagte, wenn du etwas schreibst, schreibe über das, was du am besten kennst. Und die Sachen, die ich am besten kenne, sind die Menschen um mich herum, die ich liebe, meine Familie und meine Freunde.
2: It's just an experience.

Matthias Wegner, über den großen Pianisten Abdullah Ibrahim, ein Mann, der, wir haben es gehört, eigentlich gar nicht Jazzmusiker genannt werden wollte und der doch viele großartige Kompositionen zu diesem Genre beigesteuert hat. Wir hören ihn hier nochmal in einer Aufnahme mit seiner Band aus dem Jahr 1985, ein Stück, das heißt Marlenberg Revisited.

0: Manenberg Revisited. Ein Stück über ein Township in Kapstadt. Das stammt von Abdullah Ibrahim und seiner Band vom legendären Album Water from an Ancient Well. Gestern ist Abdullah Ibrahim im Alter von 91 Jahren gestorben. 11 Uhr und 18 Minuten ist es, Sie hören Deutschlandfunk Kultur. In der Nacht vom 24. auf den 25. April 1974, da erklang im portugiesischen Radio das Lied Grândola Vila Morena. Das war damals das Startsignal für die Nelkenrevolution und den Sturz des faschistischen Diktators António Salazar. Der Mann, der das Lied geschrieben hat, der Sänger José Afonso, der ist seitdem ein Volksheld in Portugal. Auch heute noch, fast 40 Jahre nach seinem Tod, werden seine Lieder gesungen. Es gibt Wandbilder und Graffitis, die an ihn erinnern, und auch viele Doktorarbeiten sind seinem Œuvre gewidmet. Machinco, das Label von José Afonso, das hat in den letzten Jahren viele seiner Alben noch einmal neu veröffentlicht im Rahmen einer Werkschau. Nun ist das letzte dieser Alben erschienen, Galinhas do Mato aus dem Jahr 1985. Das ist ja gewissermaßen die Essenz aus Afonsos Leben und Werk. Olga Hochweiß stellt uns die Platte vor.
1: Die Songs dieses Albums klingen wie eine Reise durch Josés Leben. Das Eröffnungsstück Agora, jetzt, beginnt mit einem sehr typischen angolanischen Rhythmus und modernen Vibes. Bis zum letzten Titel herrscht Vielfalt. Die Freude am schöpferischen Prozess steht im Fokus. José feiert auf diesem Album das Leben und das Musikmachen mit Freunden und Familie. Und er schließt seinen Lebenskreis, denn er war krank und wusste, dass ihm nicht mehr viel Zeit blieb. Agora vinhedo sem vinha velho.
2: Agora frívola foi sumando. Der Labelchef Nuno Saraiva ist zwei Generationen jünger als José Afonso. Seine Plattenfirma Machinco gründet er 2021 nur deshalb, um das Werk des großen Landsmanns neu unter die Leute zu bringen. Mit Erfolg. Unter den bislang 14 Veröffentlichungen finden sich 3 goldene Schallplatten. Keine Überraschung, so Saraiva. Schließlich sei Afonso Portugals Bob Dylan und Pete Seeger in einer Person.
3: You can describe him as the Portuguese Pete Seeger or Bob Dylan. All rolled into one.
4: All in todo, all in todo, all in todo, chocalheiro. All in todo, chocalheiro.
2: Schon der Name von Saraivas Label Machinco ist eine Verbeugung. Es verweist auf Afonsos ikonisches Lied aus dem Jahr 1973. Vinhai Machinco, bring mir 5 weitere. Ein Appell an Solidarität und Ausdauer im Kampf gegen die Salazar-Diktatur. Ein Jahr später schon war es Afonsos Arbeiterlied Grândola Vila Morena im traditionellen Stil des südportugiesischen Cante Alentejano, das das Signal zur friedlichen Nelkenrevolution im Radio lieferte.
1: Lustigerweise hat die Armee dieses Lied damals nur deshalb als Signal für den Beginn der Revolution ausgewählt, weil es einer der wenigen nicht zensierten Songs von José war. Es gab viele andere von ihm, die sie auch gern genommen hätten, aber die waren alle verboten.
2: Seit den 1960er Jahren war José Afonso die zentrale Stimme der Opposition gegen die Diktatur in seinem Land. Sein politisches Bewusstsein geschärft hatten unter anderem Jugendjahre in den Kolonien von Angola und Mosambik. Während des Studiums in Portugal beschäftigte er sich mit dem Fado de Coimbra und anderen traditionellen Stilen seiner Heimat. Um dann während eines erneuten mehrjährigen Aufenthalts in Mosambik den afrikanischen Befreiungskampf gegen das Kolonialregime zu erleben. Nuno Saraiva.
1: José Afonso steht für so vieles. Er war Lehrer, er war Aktivist, er war Humanist. Und musikalisch betrachtet war er ein Pionier. Lange bevor viele andere Künstler wie Paul Simon mit Graceland das Crossover entdeckten zwischen afrikanischen Musiktraditionen und westlichen Sounds, war José damit bereits unterwegs. Schon in den frühen 1970er Jahren fing er damit an. Wirklich ein Pionier der portugiesischen Folk mit Traditionen etwa aus Angola oder Mosambik verwandt. Galinhas do Mato ist der Höhepunkt all dieser Bemühungen. Das Album ist so vielfältig, so viele unterschiedliche Ästhetiken und Stile kommen da zusammen. Das macht die Musik bis heute so frisch, so lebendig.
3: Musik
1: Galinhas do Mato, den Albumtitel kann man übersetzen als wildes Huhn. Es ist ein Spiel mit Worten und Bedeutungen, die je nach Ort und Kontext variieren. Zum einen spielt der Begriff an auf Angola, wo dieses Haselhuhn weit verbreitet ist. Andererseits ist es eine Beschreibung dafür, dass wilde Dinge sich mischen und zu Kunst werden in einer ganz überraschenden Weise. Das klingt alles sehr positiv, fast wie ein Partyalbum. Und da José viele Titel nicht mehr selbst singen konnte wegen seiner Krankheit, bat er viele Freunde zum Album dazu, was es zu einem echten Gemeinschaftswerk gemacht hat.
2: Luis Represas, Janita Solomé und Nela Deras heißen die zum Teil heute noch lebenden Kolleginnen und Kollegen, die 1985 Anteil am wilden Sound von Galinhas do Mato hatten. Von traditionellen Feldaufnahmen und melancholischen portugiesischen Balladen, afrikanischer Karnevalsmusik bis hin zur quasi cineastischen Hommage auf den russischen Regisseur Andrei Tarkovsky reicht das Klangspektrum. Der ästhetische Reichtum macht das Album so kurzweilig wie berauschend. Alegria de Criação heißt der letzte Song, die Freude der Schöpfung. Es könnte kein besserer Abschiedstitel sein von José Afonso.

Ja, ganz zum Schluss haben wir sie nochmal gehört, die Stimme von José Afonso, der portugiesische Bob Dylan, so wurde er ja gerade hier in diesem Beitrag genannt. Sein letztes Album, Galinha Stumato, aus dem Jahr 1985, das ist gerade wieder veröffentlicht worden beim Label Maish Cinco, gibt's auch hier in Deutschland zu kaufen. Das ist die neue Single von Wallace Bird, die da gerade anläuft. Irische Sängerin und Gitarristin mit Wohnsitz in Berlin. I'm Your Witness, so heißt der Song. Da geht es um den Krieg in Gaza und den plötzlichen Tod eines engen Freundes.

0: da Pate gestanden. Vor allem aber sind Classy große, große Fans von The Cure. Die Seelenverwandtschaft zu den britischen Düsterrockern wird von Classy auch gar nicht geleugnet. Im Gegenteil, Tobias Siebert, der Sänger und Gitarrist von Classy, der sieht sogar ein bisschen so aus wie Cure-Sänger Robert Smith. Und als er vergangene Woche hier bei uns im Studio war, um über die neue Platte zu sprechen, da hat Tobias Siebert gesagt, von The Cure gäbe es in den letzten Jahren so wenig neue Musik, da sei es doch eigentlich nur gut, dass sie da seien, um diese Lücke zu füllen. Für heute haben wir ein Stück aus dem neuen Album ausgesucht, das klingt auch nach The Cure. Das nennt sich Call It Love, und um was es in dem Song geht, das erfahren Sie jetzt von Tobias Siebert persönlich.
1: Call It Love ist eine Geschichte über zwei, die eine Reise machen, ja, weil sie das verlassen wollen, wo sie herkommen, weil sie es da nicht mehr gut finden. Und sie stellen aber fest, dass es in jedem Land immer an die gleiche Grenze geht, an die gleiche weiße, lange Wand, die irgendwie was Neues verhindert. Sie fahren aber immer weiter und sie nennen es Liebe auf der Suche nach dem Ausweg, nach dem kleinen Loch in der weißen Wand und der Hoffnung, dass Truman Show-mäßig dahinter irgendwas verborgen liegt, was sich zu finden lohnt.

0: konnte nach dem Tod meiner Mutter aus lauter Schock keine Gedichte finden in mir. Also das Schreiben und dann, als auch alle dachten so, ah, du kannst dich ja vielleicht trösten durch das Schreiben und so, habe ich gemerkt, es funktioniert überhaupt nicht. Also die Relevanz von Gedichten war wie weggespült.
1: Keine Gedichte, dafür einen Roman. Am Meerschwein übt das Kind den Tod. Damit und mit ihren Gedichten wird sich Nora Gomringer heute Abend zusammen mit dem Rias Kammerchor in Berlin der Frage widmen, was geschieht mit Momenten, wenn sie plötzlich Vergangenheit sind. Aus dieser gemeinsamen Erinnerung entsteht ein musikalisch-literarischer Abend. Der musikalische Salon mit dem Rias Kammerchor und der Dichterin Nora Gomringer, deren unverwechselbare Art zu rezitieren heute Abend Gedichte in ein direktes Gespräch mit der Musik bringen wird. Ab 19 Uhr im Luftraum Berlin. Nora Gomringer liest danach in Odenthal-Altenberg und in Erlangen. Alltag, Überforderung und der Versuch, alles gleichzeitig hinzubekommen und daran immer wieder zu scheitern. Das fühlen bestimmt viele aktuell.

Das Leipziger Quartett Capatult präsentiert mit seinem zweiten Album Immer alles gleichzeitig einen Soundtrack dazu. Ehrlich, energisch und tanzbar machen Capatult Indie-Pop mit klaren Worten und direktem Sound. Heute Abend in Kassel.

0: Kappatult spielen heute ab 19.30 Uhr im Kulturzelt Kassel, morgen beim Markdorf Open Air, im Juli in Lüneburg und in Kiel.
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2: Die kalifornische Sängerin Kelsea Lou, die hatte keine ganz einfache Kindheit. Ihre Eltern waren bei den Zeugen Jehovas und sie selbst musste schon als kleines Kind überall in der Nachbarschaft missionieren. Was das mit ihr gemacht hat, das reflektiert Kelsea Lou auf ihrem neuen Album So Help Me God. Gleich nach der nächsten Musik stellen wir Ihnen die Platte vor.

0: Anna, das war Musik von Amouri, ein syrischer Sänger und Rapper, der seit einigen Jahren in Deutschland lebt und gerade noch ganz am Anfang seiner Karriere steht. Die kalifornische Sängerin Kelsey Lou ist die Tochter von streng gläubigen Zeugen Jehovas. Das bedeutet, in ihrer Kindheit gab es kein Fernsehen, kaum Zugang zu Popkultur, dafür ständiges Missionieren in der Nachbarschaft. In einem Interview hat sie mal gesagt, sie sei von Tür zu Tür gegangen, bevor sie überhaupt laufen konnte. Das alles ist nicht spurlos an ihr vorübergegangen. Das hat Kelsey Lou vor ein paar Jahren gemerkt, nach dem Erscheinen ihres Debütalbums Blood. Da ist sie nämlich in ein tiefes Loch gefallen und das, obwohl diese Platte eigentlich sehr erfolgreich war und auch von der Kritik gelobt wurde. 7 Jahre hat es gedauert, bis sie einen Nachfolger aufnehmen konnte. So Help Me God, ihr zweites Album, das ist zu einer Auseinandersetzung mit ihrer Kindheit geworden und mit ihrer Glaubensgeschichte. Christoph Möller stellt die Platte vor.
1: Growing up the way that I was, which was to fear the world around me in a very deep way.
2: Kelsey Lou hat früh gelernt, die Welt zu fürchten. Ihre Eltern sind strenggläubige Zeugen Jehovas. Nach ihrem ersten Album vor 7 Jahren hat sie gemerkt, Musik war zwar wichtig, um ihre religiöse Erziehung zu verarbeiten,
1: it was also a place of deep pain.
2: Aber auch ein sehr schmerzhafter Ort. Es war ein zäher Kampf, die Mauern der Angst einzureißen, um wieder Freude empfinden zu können an der Musik und an anderen Menschen.
1: So the past 7 years of making this record has been and of breaking those walls down of fear and embracing the love that I originally had and enjoyment that I had of music and of connection.

0: Zum Glück erzählt Lou auf ihrem neuen Album So Help Me God nicht die eindimensionale Geschichte von Musik als Heilung. So wahr mir Gott helfe, das klingt bei ihr fast schon lakonisch, so als ob Gott der Letzte wäre, der an ihrer Situation noch etwas ändern könnte. Angstfrei Künstlerin sein zu können, dabei haben ganz andere Dinge geholfen. Viele andere Dinge.
1: Psychotherapy, dream therapy, ketamine therapy, meditation, ayahuasca. 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
0: 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Running to Pain heißt ein zentraler Song des Albums. So klingt es, wenn man keine Angst mehr hat.

0: klingt wie Lord. Das liegt an Musikproduzent Jack Antonoff. Seinen Stil erkennt man sofort. Er produziert für die großen Sängerinnen des Pop. Auch an Kelsey Lou's Album hat er mitgearbeitet. Aber ist die große Pop-Geste nicht etwas zu viel für Kelsey Lou? Gar nicht, sagt die 35-Jährige. Sie liebt es, zu viel zu sein.
1: I love too much. I love being too much. I wanted to make a pop banger.
0: Zum Glück ist Platz für mehr als für die Antonoffsche Übereuphorie. Lou ist Cellistin. Das Instrument trägt die Songs. Dazu kommt Lou's Gesang, der immer anders klingt, aber einmal erinnert er stark an Björk. Red.

0: wenn es um vulkanische, gasförmige Erschütterungen geht, um Berge aus Fleisch, die auf Mauern zustürmen. Vielleicht muss man dann auch einfach singen wie Björk. Trotz Referenzen, So Help Me God ist ein eigenständiges Werk, das zugänglich ist und an den richtigen Stellen rätselhaft bleibt. Die Anzahl an Therapieformen, die Kelsey Lou ausprobiert hat, entspricht ungefähr der Anzahl an Stimmungen auf diesem Album. Und der erste Song des Albums Reaper ist gleich 8 Minuten lang. Lou träumt darin von der Musik ihrer Kindheit, von Carole King oder Joni Mitchell, die sie nutzt, um ihr inneres Kind dann also doch zu heilen.
1: I've thought about like healing my inner child a lot. Things that I would listen to, like Carole King or like Joni Mitchell, that kind of remind me of those moments of joy or things that I loved within music.

Hier an der Gitarre Kim Gordon. Die neu gefundenen Momente der Freude, sie bedeuten viel für Kelsey Lou. Man spürt die neue Lust an der Musik auf So Help Me God. Ihre neue Lust am Pop, an Produzenten wie Jack Antonoff. Am besten ist Kelsey Lou aber, wenn sie den bombastischen Pop-Sound vermeidet, ihn nur sanft berührt und umkreist. Aber auch die, wie sie es nennt, Pop-Banger funktionieren. Das Album endet dann auch bombastisch. Kelsey Lou schneidet den Geistern ihrer Vergangenheit symbolisch den Kopf ab.

offenbar eine Menge drin in dieser Musik. So Help Me God, so heißt das neue Album von Kelsey Lou. Das ist am vergangenen Freitag erschienen beim Label Dirty Hit.

0: Juvenile hieß dieser Song und der stammt vom aktuellen Album des kalifornischen Folkrockers Cass McCombs. Falls Ihnen das gefallen hat, diese Musik, den Mann können Sie heute Nachmittag noch ein bisschen näher kennenlernen in der zweiten Ausgabe der Tonart. Da ist er nämlich zu Gast dann bei meinem Kollegen Martin Böttcher und er spielt eine Tonart-Session.
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0: Mosaik, so nennt sich ein soziales Projekt im Dresdner Stadtteil Prohlis. Dort lernen Kinder und Jugendliche aus unterschiedlichen Kulturkreisen ein Instrument zu spielen und sie bekommen Musikunterricht. Der Grundgedanke dahinter ist, dass über die Musik meist auch die Integration besser gelingt und so eine Gemeinschaft entsteht. Das Ganze hat so gut funktioniert, dass der Verein dieses Prinzip ausgeweitet hat, jetzt auch auf den ganzen Stadtteil. Es gibt mittlerweile auch einen Community-Chor und sogar eine Stadtteiloper, die am Wochenende erstmalig aufgeführt wird. Grund genug für uns, Mosaik zu unserem Chor der Woche zu machen.
2: Also wenn ich von meinem Alter ausgehe, ist das ein junger Stadtteil, der zu DDR-Zeiten entstanden ist. Prohlis ist ein Neubaugebiet, was gewisse Schlagzeilen auch gemacht hat. Aber Prohlis hat sehr viel Potenzial.
3: Es gibt sehr, sehr, sehr viel engagierte Leute. Und in Prohlis gibt es eben wachsend auch wirklich tolle Ideen und Strömungen, wo man irgendwie merkt, dass hier was los ist und dass die Leute Lust haben, gemeinsam an Projekten zu arbeiten.
2: Ich bin Wolfgang Rabich und singe im Community-Chor von Mosaik in Dresden.
3: Und ich bin Nomi Jans und ich leite den Community-Chor hier. Der Community Chor besteht aus Leuten hier, vor allem aus Prohlis, aber auch aus der Umgebung. Und es geht darum, dass einfach jeder und jede mitmachen kann, egal wie viel man vielleicht Vorerfahrung hat, was man schon kann. Und das bedeutet eben dann der Community Chor.
2: Tja, ich bin durch einen Zufall zu diesem Chor gekommen. Ich singe bei einer Hausmusikgruppe mit und hat sich ergeben, dass ich festgestellt habe, dass an dem Tag auch geprobt wurde und da hatte ich nachgefragt, was das wohl sei und da wurde ich ermuntert, mich dazu beteiligen.
3: Wir haben uns jetzt so ein bisschen gefestigt, eben im Hinblick auf unsere große Aufführung, die Stadtteiloper, und die Leute, die kommen, sind alle unglaublich motiviert. Ich bewundere, dass die so am Ball bleiben und mit einer guten Laune kommen. Und was ich so schätze und bewundere, ist im Moment dieses sich einlassen auf Dinge, die total neu sind und am Anfang vielleicht auch schwierig wirken und erstmal unbekannt wirken. Und das finde ich total toll.
2: Im Community Chor singen wir die Lieder, die in dieser Stadtteiloper vorkommen. Und da geht es einmal um das Erfassen und das Wiedergeben der Musik selber und dann ist auch, aber auch das Vermitteln des Textes, des Inhaltes, was ja nun sehr interessant ist, was, wenn man an Prohlis denkt, wie Prohlis sich entwickelt hat und was es da für Highlights gab. Viele wissen das gar nicht, die hier wohnen. Und insofern ist diese Prohlis-Oper, erfüllt ja auch einen sehr tollen Informationszweck, sag ich mal.
3: Also der Community Chor bereitet das Repertoire vor, was eben bei der Stadtteiloper dann gesungen wird, gespielt wird. Und da geht es eben inhaltlich, wie Wolfgang auch schon gesagt hat, um Prohlis. Aber wir haben dafür eben eigens Musik geschrieben und auch Opernschlager adaptiert. Wir haben uns ganz viel auch unterhalten über die Erfahrungen, die hier in Prohlis gemacht wurden. Wie war das, als Prohlis gebaut wurde, als dieses Viertel hier entstand? Und haben da auch Texte oder Dinge, die die Leute erzählt haben, mit in die Stücke reingeschrieben. Also die Stadtteiloper ist eine Riesenchance, einfach Menschen miteinander zu verbinden. Bei der Stadtteiloper sind auch noch ganz viele andere AkteurInnen dabei. Da sind eben auch Ensembles von der Kirche, die hier gleich ansässig ist. Die Schulen arbeiten damit, verschiedene Musikgruppen, Tanzgruppen. Und dieses Gemeinschaftliche, das finde ich, ist die totale Stärke und Idee hinter dieser Stadtteiloper.
2: Also schön wäre es, wenn die Möglichkeiten, sich zu treffen, dass die auch erhalten bleiben, dass man also auch als Mensch, der jetzt sich nicht leisten kann, höhere Beiträge zu leisten für irgendwelche Vereine, dass er auch hier mitmachen kann und sich einbringen kann, ohne jetzt vielleicht am Geld zu scheitern. Ja.
0: Nomi, Jans und Wolfgang Radisch waren das vom Community Chor Mosaik in Prohlis. Und für alle diejenigen, die dort in der Umgebung wohnen, noch der Hinweis, diese Stadtteiloper des Community Chors, von der da die Rede ist, die ist jetzt am Wochenende zu erleben, am 19. und 20. Juni. Das ist der Freitag und der Samstagabend, jeweils in der Sporthalle der 121. Oberschule in Dresden. Damit geht die Tonart für heute zu Ende. Gleich gibt's die Nachrichten und dann kommt Jana Münkel mit Studio 9 der Tag. Heute hat sie Stefan Ampalagan zu Gast, den Geschäftsführer der Plattform Demokratie in Arbeit. Und die beiden sprechen unter anderem über den G7-Gipfel im schweizerischen Evian. Bisschen Musik haben wir noch bis dahin. Die kommt von Ray und heißt Happier Times Ahead.

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3: Mit Christiane Abelein. Die G7-Staaten sprechen auf ihrem Gipfel im französischen Evian über ein mögliches Kriegsende in der Ukraine. Bundespräsident Steinmeier wirbt in Asien um Pflegefachkräfte für Deutschland. Und die Bayreuther Festspiele verschieben eine Gedenkveranstaltung zur eigenen Geschichte. Die 7 führenden Industrienationen setzen ihr Gipfeltreffen im französischen Evian fort. Im Zentrum stehen die stockenden Friedensbemühungen für die Ukraine. Georg Schwarte.
4: Ukraines Präsident Selenskyj sitzt mit am Tisch und hatte zuvor erneut direkte Gespräche mit Putin vorgeschlagen. Kanzler Merz hat der Ukraine eine neue Position der Stärke bescheinigt und gesagt, bei aller Zurückhaltung könnte sich eben jetzt ein Fenster der Diplomatie langsam öffnen. Präsident Trump hatte bereits am Sonntag mit Selenskyj und Putin telefoniert, sprach hier in Evian von guten Gesprächen. Beide seien offen für eine Lösung. Nach der ersten Arbeitssitzung am Vormittag beschäftigen sich die Staats- und Regierungschefs ab Mittag erneut mit dem Thema Nahost. Im Mittelpunkt dann das anstehende Friedensabkommen zwischen den USA und dem Iran.
3: Eine mögliche Einigung zwischen den USA und dem Iran wird nach Einschätzung des außenpolitischen Sprechers der Unionsfraktion hart nicht an Israel scheitern. Aus seiner Sicht wird das US-Präsident Trump nicht zulassen. Auch die israelische Regierung habe ein Interesse an einem Iran ohne Atomwaffen und ohne ballistische Raketen, die Israel bedrohen, sagte Hart im Deutschlandfunk. Die USA hoffen, dass die Straße von Hormus bald wieder für die Schifffahrt frei wird. Bundesaußenminister Wadephul nannte im ZDF Voraussetzungen, unter denen Deutschland sich an einer möglichen Minenräumung in der Meerenge beteiligen könnte. Erst einmal aber muss man seiner Meinung nach wissen, ob es tatsächlich keine Kampfhandlungen mehr gibt. Japans Notenbank hat den Leitzins auf den höchsten Stand seit 31 Jahren angehoben. Damit reagiert die Bank of Japan auf die stark gestiegenen Energiepreise. Thorsten Iffland.
5: Das soll nach Angaben der Notenbanker nicht die letzte Anhebung der kurzfristigen Zinsen bleiben. Durch den Krieg im Iran sind auch in Japan die Energiepreise drastisch gestiegen. Und das, erklären die Währungshüter, berge das Risiko, dass die Inflation das Ziel von 2% deutlich übersteige. Hinzu kommt, Japans Währung Yen ist aktuell sehr schwach. Das macht die Energieimporte zusätzlich teuer. Japan ist, ähnlich wie Deutschland, ein sehr rohstoffarmes Land und daher abhängig vom Import von Flüssigerdgas, Kohle und Öl.
3: Bundespräsident Steinmeier reist gerade durch Asien. In Indonesien, den Philippinen und Usbekistan wirbt er um Fachkräfte, die nach Deutschland kommen sollen. Bei ähnlichen Reisen in den vergangenen Jahren standen gut ausgebildete junge Menschen im Zentrum der Bemühungen, vor allem aus dem Gesundheitswesen, also etwa Pflegekräfte.
6: Wir heißen Sie herzlich willkommen. Und sind vor allem dankbar für die wichtige Arbeit, die Sie tausende Kilometer von Ihrer Heimat entfernt bei uns leisten. Wir sehen großes Potenzial in der Ausweitung dieser Zusammenarbeit, auch über den Gesundheitssektor hinaus, auch in den technischen Berufen.
3: Bundespräsident Frank-Walter Steinmeier. Bei seiner heutigen Station in Manila besucht Steinmeier das Museum zu Ehren des Schriftstellers José Rizal. Er gilt als das Gesicht der philippinischen Unabhängigkeitsbewegung und ist unter anderem bekannt für seinen Roman Noli Me Tangere. Darin kritisierte er offen Korruption und Amtsmissbrauch der damaligen spanischen Kolonialmacht. Eigentlich wollten sich die Bayreuther Festspiele in diesem Jahr der antisemitischen Vergangenheit ihres Gründers Richard Wagner stellen. Zum 150. Jubiläum sollte es ein Gedenkkonzert geben und eine Rede des jüdischen Publizisten Michel Friedmann. Beides war zum Auftakt der Festspiele am 26. Juli geplant, wurde allerdings nie offiziell angekündigt. Jetzt ist die Gedenkveranstaltung erstmal abgesagt, wie die Süddeutsche Zeitung berichtet. Begründet wird das demnach mit Sicherheitsbedenken. Der ehemalige stellvertretende Vorsitzende des Zentralrats der Juden Friedmann zweifelte diese Argumentation gegenüber der Zeitung an. Nach Recherchen des Bayerischen Rundfunks ist ein Ersatztermin im August anvisiert. Dem Sender sagte Festspielchefin Katharina Wagner, dass das Gedenkkonzert für sie eine Herzensangelegenheit ist. Auch andere Teile des Jubiläumsprogramms wurden gestrichen. Die geplante Festmahle ist abgesagt, ebenso einige Produktionen. Als Grund gab das traditionsreiche Festival hier gestiegene Kosten an.
0: Das Wetter.
3: Im Norden ist es heute meist trocken und sonnig, sonst wolkig mit Schauern und teils auch Gewittern. Die Temperatur steigt auf 19 Grad im Norden und bis zu 29 Grad im Südwesten.
0: 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Zu Gast ist
7: Steven Ampalagan. Er ist Autor, er ist Moderator, er ist Journalist, unter anderem als Kolumnist beim Stern. Er hat gerade ein Buch vorgelegt, vor kurzem, Für den Frieden, Widerruf meiner Kriegsdienstverweigerung. Über das wird auch noch zu sprechen sein, wie generell über die Themen des Tages. Aber erstmal schönen guten Tag, herzlich willkommen. Ich freue mich, dass Sie da sind.
8: Vielen Dank für die Einladung.
7: Wir schauen natürlich auf die große Weltpolitik in Evian, der G7-Gipfel. Evian kennt man von der Wasserflasche im Zweifel auch. Ich mache mal einen smoothen Einstieg hier mit Wein. Also nicht am Tisch, es gibt hier nur Wasser. Ich glaube Berliner Leitungswasser. Aber Wein, es gibt eine interessante Forderung von einem Politiker, ich muss es gestehen, den ich bis dato noch nicht kannte, Arthur Auernhammer. Er ist der weinpolitische Sprecher der Unionsfraktion von der CSU und er hat jetzt eine interessante Forderung, nämlich den Deutschlanddeckel bei Weinflaschen. Vorbild Österreich, die machen das schon so, kennt man vielleicht aus dem Supermarkt, da haben die österreichischen Weinflaschen den Deckel in den Nationalfarben und das sagt er, könnten wir doch auch mit deutschem Wein machen. Also natürlich dann in den deutschen Nationalfarben, das ist die Idee, den einheimischen Weinkonsum zu steigern. Gute Idee?
8: Eine hervorragende Idee. Ich hoffe nur, dass es keine Produktionsfehler gibt und die Leute dann denken, okay, der Wein wäre jetzt aus Belgien beispielsweise. Das sind ja irgendwie so die Fehler, die man mitbedenken muss. Ansonsten ja, finde ich natürlich.
7: Der gute belgische Wein.
8: Der gute Belgier, wer kennt ihn nicht? Die gute deutsche Schokolade. Aber ich muss auch sagen, es führt mich zurück in eine Zeit, in der wir möglicherweise über andere Dinge noch gesprochen haben. Von daher halte ich diese Maßnahmen und diese Forderungen für ganz ehrlicherweise auch ein bisschen putzig, aber natürlich auch verständlich.
7: Es erinnert ja auch an die weitgehend unterschätzte zweite Strophe des Deutschlandliedes. Ich zitiere nochmal: Deutsche Frauen, deutsche Treue, deutscher Wein und deutscher Sang sollen in der Welt behalten ihren alten schönen Klang. Ich freue mich ja, ne, dass Hoffmann von Fallersleben, der es gedichtet hat, bei der dritten Strophe was geschaffen hat, was nicht so schlecht altert.
8: Das Lied wurde ja auf Helgoland geschrieben, zu der Zeit noch nicht mal deutsches Staatsgebiet, sondern zugefallen den Briten. Heinrich Hoffmann von Fallersleben wurde Zeit seines Lebens dann später verfolgt, auch als Staatsfeind markiert, weil er von der Einigkeit des deutschen Volkes geschrieben hat. Und von daher dieses Lied hat ja eine ganz herausragende, schöne und interessante Geschichte. Und wenn der deutsche Wein zumindest aus den Untiefen der zweiten Strophe wieder hinaufkommen kann, dann hat der Weinbau politische Sprecher der Unionsfraktion doch etwas Tolles geschafft.
7: Auf jeden Fall. Er hat es jetzt prominent hier bei uns heute ins Studio 9 geschafft. Aber es gibt noch wichtigere Nachrichten dieses Tages und die nehmen wir uns hier heute vor mit Steven Ampalagan. Ich freue mich sehr, dass Sie da sind und ich freue mich über alle, die jetzt dabei sind, uns zu hören, live im Radio, vielleicht gerade beim Joggen oder beim Schnippeln und Kochen oder wann auch immer das für Sie passt, beim Podcast hören. Schönen guten Tag.

0: Sigrid, haben wir gehört. Norwegische Sängerin mit Jellyfish. 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Heute mit dem Autor Steven Mpalagan. Nachrichtenlage, Iran und Neuseeland. 2-2 unentschieden. Das ist das Ergebnis im Fußball. Iran, USA. Wer hat da gewonnen?
1: Das ist eine ganz gute Frage. Wir betrachten ja, das darf man nicht vergessen, ein Land, das sich in einer kriegerischen Auseinandersetzung befunden hat, das einen Angriff erlebt hat und so sehr auch die politische Führung fragwürdig ist, bis hin zu verachtenswert ist, das gegen die eigene Bevölkerung vorgegangen ist, viele, viele Menschen, Zehntausende getötet hat, muss man sagen, dass die Zerstörung von auch ziviler Infrastruktur festzustellen ist. Das ist das eine. Das zweite ist die Frage, wie die Kriegsziele von den USA und Israel aussahen zu Beginn der Angriffe und mit welchen Verhandlungsergebnissen sie jetzt rausgehen. Und wenn man sich das anschaut, kann man schon sagen, geht der Iran beinahe gestärkt aus alledem hervor.
0: Das ist mehr als nur unentschieden, ne? Also es ist eigentlich interessanterweise ein Land, das so massiv getroffen wurde, ja militärisch auch, dass ja im Prinzip seine Führung verloren hat durch diese Angriffe. Khamenei als das prominenteste Opfer, aber natürlich auch viele andere in Führungspositionen, auch im Militär, Geheimdiensten, aber trotzdem auf jeden Fall nicht geschwächt wirkt.
1: Die Frage ist ja, welche Erzählung schafft es jetzt irgendwie in die Geschichtsbücher? Und eine der Erzählungen, die lässt sich gar nicht vermeiden, ist, dass sowohl die USA als auch Israel zwei sehr hochgerüstete Militärmächte, die USA global, Israel mindestens in der Region, es nicht geschafft haben, erstens einen Regimewechsel voranzustellen oder durchzuführen, was ja auch der israelischen Seite ganz wichtig war. Das zweite ist, die Infrastruktur wurde nicht vollständig zerstört, wie es ja mehrfach hieß. Es gab eine sehr erratische Positionslage zu den nuklearen Kapabilitäten, also den nuklearen Fähigkeiten des Iran. Die wurden jetzt auch nicht vollständig ausgeschaltet. Stattdessen haben wir global einen Anstieg der Rohstoff- und Rohölpreise erlebt. Wir haben gesehen, dass der Iran jetzt politische und auch logistische Kontrolle über die Straße von Hormuz erlangt hat. Und wenn das jetzt sich noch fortsetzt und dazu führt, dass die eingefrorenen Vermögenswerte freigegeben werden, dass die Sanktionen gegenüber dem Iran aufgehoben werden, dass die nuklearen Arsenale des Iran nicht vollständig beiseite geschafft, sondern möglicherweise weiterhin sich in iranischer Kontrolle befinden, dann muss man sagen, ist es deutlich mehr als ein Unentschieden.
0: Das ist jetzt das Dilemma auch für die anderen 6 der G7. Also Donald Trump ist ja gestern dann nach Evian, ins französische Evian gereist zum G7-Gipfel und hat den anderen Regierungschefs beraten, was man eben oder mitgeteilt, was man erreicht hat in diesem Deal mit dem Iran. 1,5 Seiten, das hat J.D. Vance, der Vizepräsident, gesagt, das ist sozusagen die Grundlage, auf der man jetzt arbeitet. Und wo man ja auch merkt, ein Emmanuel Macron, der erst skeptisch war vor der Anreise von Donald Trump, der jetzt dann auch bei der gemeinsamen Pressekonferenz wieder die gute Miene zu dem Spiel gemacht hat. Ein Friedrich Merz, Bundeskanzler, der gratuliert zu dieser Einigung. Und genau jetzt stehen die Europäer auch vor der Frage, lockern wir die Sanktionen beispielsweise, die extra, Sie haben es anfangs gesagt, ja nochmal verschärft wurden, als im Januar das iranische Regime 10.000 Demonstranten ermordet hat, muss man ja so direkt sagen, wirklich auf offener Straße teils erschossen hat. Also das ist, ich sage Dilemma, aber eigentlich ist es ja mehr als das. Ne?
1: Das ist ja die grundsätzliche Lage in außenpolitischen Auseinandersetzungen. Also wir haben ein autoritäres, diktatorisches, bisschen zu faschistisches Regime, das Minderheiten im eigenen Land bekämpft, verfolgt, die eigene Bevölkerung, ja, ermordet zu Zehntausenden. Auf der anderen Seite haben wir Militärmächte, die dieses Land angreifen und dabei eben auch zivile Infrastruktur treffen, Schulen beispielsweise, aber eben auch Zivilistinnen und Zivilisten. Also an der Stelle muss man diesen Punkt halt enorm machen. Auf der anderen Seite ist die Frage, wie sich die anderen Staatschefs der G6 gegenüber den USA verhalten, also gegenüber einem Land und einem Mann, der sich so erratisch verhält, dass er sich allen rationalen und logischen, ja, Hinwendungen und Bewegungen und Entscheidungen entzieht. Es kann auch sein, dass in 2 Tagen die Sache vollkommen anders aussieht und Donald Trump wieder die Bombardierung befiehlt.
0: Ja, oder halt auch andere Akteure da nicht mitspielen. Also wir haben jetzt die Aussage relativ frisch noch reinbekommen vom iranischen Außenminister, der gesagt hat, jeder Angriff Israels auf die Hisbollah wird als Verstoß gegen die jetzt mit den USA gemachte Vereinbarung betrachtet. Also da Und wir haben von israelischer Seite schon gehört, also so ganz gebunden fühlen wir uns nicht an das, was jetzt dort verhandelt wurde. Also da ist ja schon so ein erster Wackelstein in dieser Einigung.
1: Also das meinte ich auch mit der Erzählung, die sich jetzt durchsetzen wird. Also die USA haben den Regime-Change nicht hinbekommen. Mit allem Militär, das sie haben, und offensichtlich ist es gar nicht möglich, wenn sie keine Bodentruppen einsetzen wollen, und der Einsatz von Bodentruppen, das hätte innenpolitisch auch gar nicht vermittelt werden können. Das iranische Regime kann sich erzählen, ihr könnt unsere gesamte Führungsriege auslöschen, ihr könnt die Familienmitglieder des obersten Herrschers auslöschen, das bedeutet nicht, dass sich irgendetwas für uns verändert, wir sitzen weiterhin fest im Sattel und wir werden weiterhin dieses Land führen und im Gegenteil dazu sogar oder im Gegensatz dazu sogar gestärkt aus diesem Konflikt hervorgehen. Das halte ich für enorm gefährlich.
0: Also apropos Erzählung und Sprache, ich musste jedes Mal zucken, als jetzt mit dem Wochenende und dem gestrigen Tag diese Meldungen aufkamen über eine Einigung und als dann ganz selbstverständlich Eilmeldungen reinkamen, Friedensabkommen. Und wo ich gedacht habe, da haben wir auf jeden Fall auch eine journalistische Verantwortung mit diesem Begriff des Friedens. Gerade in dieser Region, gerade wenn wir so Akteure sehen wie Donald Trump, aber natürlich auch erst recht die andere Seite, die iranische Seite, dass wir da sehr vorsichtig sind und nicht zu schnell Label raufschreiben, die dann so ein bisschen Orwell-Dimensionen kriegen.
1: Na, es ist vor allen Dingen halt unpräzise. Also die Frage ist ja, was heißt Frieden? Was ist ein diplomatischer Erfolg beispielsweise? Dass man sagt, es gibt eine Waffenruhe, es gibt ein Waffenstillstandsabkommen. Das sind ja alles auch etablierte Begriffe, die auch juristisch hinterlegt sind. Da würde ich unseren journalistischen Kolleginnen und Kollegen schon zusprechen, dass sich da ein bisschen mehr Mühe geben.
0: Ich habe mit Fußball angefangen. Ich höre jetzt mal mit Fußball bei dieser Thematik auf. Wissen Sie, was Friedrich Merz Donald Trump als Geschenk gegeben hat?
1: Ja, das weiß ich. Leider Gottes tatsächlich ein Trikot mit der Nummer 47 oder der 47. Präsident. Also das Deutschland-Trikot, um anschließend zu sagen, wir spielen im selben Team. Und dahinter würde ich ein ganz, ganz dickes Fragezeichen machen.
0: Das lassen wir mal so stehen.

0: Ich habe hier heute einen Widerruf vorliegen. Widerruf meiner Kriegsdienstverweigerung. Steven Ampalagan hat diesen Widerruf in Buchform gemacht. Unser heutiger Gast für den Frieden heißt das Titel im Haupttitel oder heißt dieses Buch im Haupttitel. Und da erzählen Sie die Geschichte, wie der Kriegsdienstverweigerer Steven Ampalagan noch nicht zum Soldaten geworden ist, aber die Bereitschaft auf jeden Fall hätte.
1: Also ich erzähle vor allen Dingen die Geschichte einer Umkehr und eines langen Nachdenkens darüber, eine Gewissensentscheidung zu revidieren. Und zwar nicht nur als Kriegsdienstverweigerer, sondern eben auch als Kriegsflüchtling oder als Kind von Kriegsflüchtlingen, als Migrant, als Mensch mit dunkler Haut in diesem Land und als jemand, der gläubiger Christ ist und entschieden hat, evangelische Theologie zu studieren und sich in eine pazifistische Tradition gestellt hat. Und im Grunde genommen hätte ich das auch still, heimlich und leise machen können, aber ich dachte, diese Umkehr ist etwas, was mich so sehr durchgeschüttelt hat, von dem ich auch glaube, dass es viele Menschen in diesem Land bewegt und dass es deshalb sinnvoll ist, da ein Buch drüber zu schreiben.
0: Also man kann es lesen. Es gibt natürlich verschiedene große weltpolitische Verschiebungen, die Grundlage dafür sind.
1: Es gibt große weltpolitische Verschiebungen. Ich glaube, dass die Lage heute eine andere ist als in den 90er Jahren beispielsweise oder auch in den 2000er Jahren. Ich schreibe sehr viel über den deutschen Einsatz in Afghanistan zum Beispiel, wo man die Frage stellen kann, war es richtig, dass wir das gemacht haben? Ging es den Menschen unter den westlichen Streitkräften besser als vorher unter den Taliban? Und geht es ihnen jetzt unter den Taliban besser oder schlechter als unter den westlichen Streitkräften? Und meine Antwort ist sehr klar, sie ist auch mit Zahlen zu belegen. So furchtbar es auch ist oder furchtbar gewesen ist für die Zivilbevölkerung in Afghanistan, so gut war es doch, Freiheit und auch Stabilität und Sicherheit zu haben unter westlichen Streitkräften. Und gleichzeitig muss man aber auch sagen, die Art und Weise, wie wir als Deutschland, als politische Entscheidungsgremien dann später mit den sogenannten Ortskräften umgegangen sind, war falsch. Also es ist eben nicht so eindeutig. Es gibt ganz, ganz viel, worüber man nachdenken könnte. Aber am Ende muss man doch austarieren, ist dieser harte Pazifismus, der häufig noch propagiert wird, in einer Zeit, in der beispielsweise die Ukraine unprovoziert und ohne jegliches Verschulden angegriffen wird und wo Blutbäder stattfinden, beispielsweise in Butscha, Mariupol und Marinka, ist dieser Pazifismus in dieser Lage noch aufrechtzuerhalten.
0: Aber es ist natürlich schon, also dieses Afghanistan-Beispiel ist interessant. Wir können auch das Beispiel nehmen, über das wir gerade gesprochen haben, die Situation im Iran, wo man ja auch gleichzeitig dann doch wiederum die Grenzen des Militärischen sieht. Also wo wir sehen, wir haben die Hoffnung, und das war ja bei Afghanistan eine ganz stark mit viel Geld und viel personellem Einsatz, und auch Blutzoll am Ende untermauerten Einsatz, die Idee zu sagen, mit Hilfe, nicht nur, aber mit Hilfe von Waffen bringen wir ein Land aus diesen schrecklichen Vor-Taliban-Verhältnissen in irgendeine Form der freiheitlich-liberalen Ordnung. Wir sehen jetzt auch im Iran, dass diese Idee, mit Militär einen Regime-Change hinzukriegen, dass es zumindest dann nicht funktioniert, wenn man nicht bereit ist, all in zu gehen, also wirklich auch mit Bodentruppen da zu sein, was man nicht tut, weil man das Afghanistan-Beispiel auch unter anderem hat. Und da ja auch gesehen hat, trotz der hunderttausenden Soldaten, die da waren, waren ja die Taliban nicht weg, sondern sie wurden immer stärker. Bei mir hinterlässt das immer wieder große Zweifel an dieser Frage, was kann Militär eigentlich?
1: Ich würde eigentlich weiter vorne ansetzen bei der Frage, warum wir dort überhaupt waren. Also wir als Deutsche. Und die Aussage, wir gehen dahin und bringen den Menschen Demokratie, wie es ja die Amerikaner ein bisschen plakativer sagen, halte ich schon ehrlich gesagt für vermessen. Das muss man einfach so sagen. Und die Aussage, wir gehen irgendwo hin und machen das Leben der Menschen besser, und zwar aus so einer militärischen Perspektive, da könnte man ja auch fragen, warum gehen wir dann nicht nach Nordkorea oder Belarus oder in den Südsudan oder Sierra Leone oder in unendlich vielen anderen Ländern, wo Menschen darben, wo sie unter einer politischen Führung leiden. Und das Ergebnis ist ja vollkommen klar und die Antwort ist ja auch eindeutig. Wir gehen dahin, wo es uns geostrategische Vorteile bietet, wo wir möglicherweise Rohstoffe vermuten, wo wir glauben, dass wir logistisch irgendwie vorankommen als westliche Nation. Also an der Stelle muss man ja schon sich befragen, wie ehrlich die Motive sind, mit denen man dahin geht. Und ja, militärische Einsätze haben Grenzen und die westlichen Militärs, die in Afghanistan waren, haben langfristig gegenüber den Menschen, die sich dort aufgemacht haben, den religiösen Fundamentalisten ohne militärische Ausbildung verloren. Die USA sind gerade dabei, den Krieg in Iran oder ihre militärischen Einsätze zu verlieren. Die USA haben auch schon andere Kriege verloren als größte westliche Militärmacht dieser Erde. Und ja, ich glaube, militärisch einzugreifen ist richtig und Verteidigung zu ermöglichen, wo Länder angegriffen werden, ist richtig. Sich einzuschalten, wenn es sichtbar ist, dass Völkermorde passieren, ist richtig. Aber es hat dennoch eine gewisse Grenze.
0: Ich habe ja mit großer Freude in Ihrem Buch gelesen, dass Sie großer Fan von Reinhard May sind. Mhm. Sie widmen sozusagen ein, ich glaube, es ist sogar das letzte Kapitel, ne? Auch unter der Überschrift eines berühmten Liedes von Reinhard May. Nein, meine Söhne gebe ich nicht. Dann noch ein wenig Platz. Und für mich steckt in diesem Lied genau diese Ambivalenz. Ja? Man hört dieses Lied, ich glaube, die meisten kennen es, ja, und denkt und fühlt diesen Impuls. Ja? Auch vielleicht aus dem heraus, was Sie gerade beschrieben haben, dass man immer weiß, es gibt die hehren Ziele, das, was offiziell gesagt wird, aber in Wirklichkeit, wenn man die Geschichte der Kriege der Menschheit Revue passieren lässt, wird man immer feststellen, dass es immer besser gewesen wäre, sie nicht zu führen oder dass sie ganz häufig geführt wurden unter sozusagen Vortäuschung falscher Tatsachen oder unter sagen dem mit einem Verschleiß an Menschen für andere Ziele eigentlich.
1: Ja, also die hehren Ziele und das verheerende Ergebnis, das liegt ja auch sprachlich einigermaßen nah beieinander. Aber bei Nein, meine Söhne gebe ich nicht, denke ich auch darüber nach, dass wir in Deutschland, in diesem Land davon profitiert haben, dass andere Eltern, britische, sowjetische, französische und US-amerikanische Eltern ihre Söhne gegeben haben, damit sie in der Normandie anlanden, damit sie die nationalsozialistische Armee und den Faschismus in Deutschland bekämpfen und schlussendlich besiegen und dadurch die ganze Welt, den europäischen Kontinent und auch Deutschland befreien und in die Freiheit führen. Das ist ein Teil der Wahrheit und die Ambivalenz, mit der dieser Krieg auch geführt wurde oder mit der Menschen oder Länder in diesen Krieg eingetreten sind, die ist natürlich vorhanden. Aber das Ergebnis ist in diesem Fall beispielsweise schon etwas, wo ich sagen würde, ja, es hätte nicht anders funktioniert. Es hat militärisch Auseinandersetzung gebraucht.
0: Also manche Kämpfe muss man kämpfen.
1: Manche Kämpfe muss man kämpfen und ich wiederhole gern nochmal, also die Ukraine wird nicht anders können, als sich zu verteidigen. Die Menschen dort wollen keinen Krieg. Sie wollen ihre Mitbürgerinnen und Mitbürger nicht an der Front verlieren. Sie wollen nicht in diesem Kriegszustand leben, der Tag für Tag für Tag dort existiert. Die Zivilbevölkerung in den baltischen Ländern möchte nicht unter dieser Angst leben, dass sie irgendwann von Russland überfallen wird. Das alles ist eine Realität, der wir ins Auge sehen müssen.
0: Wobei, also dieses Beispiel mit dem Zweiten Weltkrieg ist natürlich das ganz starke, das naheliegende Beispiel. Und wo auch, glaube ich, alle, die heute vielleicht bei

0: Welt. Es ist einerseits gut, dass es diese ganzen Stellvertreterkriege nicht mehr gibt, in diesem bipolaren Mächteverhältnis, wie es beispielsweise im Kalten Krieg gab, dass man ständig Angst hatte, dass woanders ein neuer Konflikt ausbricht, weil eine der Mächte irgendwie mit dem Finger über dem Knopf steht. Auf der anderen Seite muss man sagen, in Ländern wie in Ruanda oder auch im jugoslawischen Raum, wo es Völkermord gegeben hat, wurden diese Dinge auch beendet mit militärischen Mitteln und Maßnahmen. Ja, und dort, wo Völkermord stattgefunden hat, ohne dass es oder Mordwellen stattfinden, in Indien beispielsweise an der muslimischen Minderheit, die Rohingya, die Uiguren, die enorm leiden und Unterdrückung erfahren, da würde man schon denken, ja, es kann so aber auch nicht bleiben. Es kann nicht bleiben, dass Menschen wegen ihrer ethnischen Herkunft einfach vernichtet werden. Und dagegen muss man etwas tun. Und wenn Reden dazu führt, dass der Leidenszustand verlängert wird und dass der Aggressor einfach immer nur mehr freie Hand gewährt bekommt, dann ist das etwas, wo wir uns fragen müssen, ist das ein Zustand, mit dem wir leben können?
1: Mhm. Aber dann drehe ich das Ganze nochmal auf das Thema, was wir anfangs besprochen haben, die Situation im Iran, und frage, wie Sie das einschätzen würden, Stephen Palagan, mit Blick auf das, was wir dort sehen. Wenn ich sehe und im Januar gesehen habe, wie die Protestbewegung niedergeschlagen wurde, ja, da brach mein Herz. Ja, und ich glaube, es ging den meisten so. Und es war ja nicht die erste, sondern viele Protestbewegungen. Wenn wir sehen, dass dieses Regime jetzt gestärkt rausgeht. Würden Sie dann an einer solchen Stelle sagen, eigentlich war das richtig, was die USA und Israel gemacht haben, aber man hätte noch weitergehen müssen. Man hätte dann wirklich auch, wie damals, Landung in der Normandie, sagen müssen, jetzt gehen wir wirklich rein, denn da ist ein Volk, das nach Befreiung sich sehnt und sie nicht kriegt.
0: Es ist eine wahnsinnig gute, komplizierte und schwierige Frage, was bei diesen Angriffen auf den Iran, und das muss man ja so sagen, es war ja nicht nur ein Angriff auf die iranische Führung, sondern auf den Iran, in höchstem Maße gefehlt hat, ist die Unterstützung der Widerstandskämpfer und derjenigen, die gegen dieses Regime auf die Straße gegangen sind, vielleicht auch bewaffnet hätten vorgehen können, mit eigenen Bogentruppen. Wie gesagt, das ist halt eine Sache, da ist die westliche Gemeinschaft einigermaßen zurückhaltend, spätestens nach Afghanistan. Die Idee, wir flankieren mögliche Kämpfe, die iranische oder Gruppierungen im Iran am Boden leisten, mit Luftangriffen. Und haben dadurch wenig eigene Verluste zu verzeichnen. Und dann muss sich das iranische Volk in Anführungszeichen selbst befreien. Das war ja die grundsätzliche Idee. Ich halte sie in der Konsequenz nicht für falsch. Ich halte es in der Konsequenz nicht für falsch, Oppositionelle zu stärken und auch diese Gruppierungen auszurüsten und auszustatten. Die Frage ist, an welchem Punkt kommen wir dann heraus? Und da lohnt sich ein bisschen Verantwortungsethik und Folgeethik zu sagen, wir möchten ein gutes Ergebnis, nämlich dass dieses Regime verschwindet und dass Freiheit einkehrt für die Menschen im Iran. Das halte ich sehr gut. Und ich bin ehrlicherweise einigermaßen ratlos. Die allermeisten Menschen, die sich mit dieser Sachlage auskennen, sind es auch. Auch sie haben keine kluge Idee, was man tun könnte, außer eben die oppositionellen Kräfte in einem Land zu stärken. Und das hat ehrlicherweise auch in Europa an der einen oder anderen Stelle, Polen, Ungarn, durchaus geholfen.
1: Es lohnt sich in jedem Fall, über die eigene Rolle und den eigenen Standpunkt nachzudenken. Stephen Palagan hat das getan in dem Buch, über das wir gesprochen haben, Für den Frieden, Widerruf meiner Kriegsdienstverweigerung. Aber wir haben noch so ein paar andere Themen, die besprechen wir jetzt gleich.
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1: Ali Neumann liebt sich und auch andere. Hat sie uns hier erzählt in ihrem Song, Ali Neumann aus Solingen. Wir schauen weiter auf Nachrichten und Meldungen dieses Tages und das ist mal, könnte man sagen, eine gute Nachricht. Wobei, Steven Ampalagan, das ist so ein bisschen so eine Mischung, so Glas halb voll, halb leer. Ich sag mal, was der Gegenstand ist, nämlich der Reuters Digital News Report 2026. Reuters, die wichtige Nachrichtenagentur, die da regelmäßig jedes Jahr misst, wie ist eigentlich das Vertrauen in Nachrichten und Nachrichtenquellen weltweit. Und für Deutschland kann man sagen, 46% der erwachsenen Internetnutzerinnen und Nutzer gaben an, dem Großteil der Nachrichten meist vertrauen zu können. Und gegenüber 2025 ist das ein nahezu gleicher Anteil und sogar noch etwas besser als 2023 und 2024. Also man könnte sagen, Glas voll, halb voll, aber es ist eben nur 46% auch nur halb voll.
2: Also es gibt ja den schönen Spruch, dass Prognosen immer dann schwierig sind, wenn sie die Zukunft betreffen. Und die Frage, wie es weitergeht, wie es sich weiterentwickelt, ist ja die, die sich aus diesen Lagen und diesen Ergebnissen ableiten. Als jemand, der selber im Verlagswesen das ein oder andere eingesehen hat und Einblicke erhalten hat, kann ich sagen, es ist eine wahnsinnig spannende und wechselhafte Zeit gerade. Einerseits lesen beispielsweise die Menschen immer weniger Bücher, andererseits gibt es bestimmte Genre, die komplett durch die Decke gehen, ne? Irgendwie hier so Vampir und Werwölfe und Dark Romans und all sowas. Und einerseits finde ich es gut, weil es die Demokratisierung von Inhalten vorantreibt. Das ist ja bei den sozialen Medien genauso. Also jeder, der eine Webcam hat, jeder, der einen Computer hat, jeder, der irgendwie etwas in einen Text verwandeln und es anschließend publizieren möchte, kann das tun. Und wir haben dadurch nicht mehr diesen starken Effekt der Gatekeeper, also derjenigen, die an der Tür stehen und den Einlass gewähren oder eben
1: genau.
2: Nicht.
1: Genau, also das war ja quasi der Klassiker der alten Medienwelt, die Redaktion der Tagesschau hatte einen ziemlich großen Einfluss darauf, was die Deutschen als die relevanten Nachrichten des Tages sehen und waren im Prinzip nur herausgefordert von den wichtigen Zeitungsredaktionen oder von dem Deutschlandfunk oder anderen, aber es war jetzt nicht so, dass im großen Stil Menschen selbst zum Sender werden konnten, sondern sie waren Empfänger.
2: Ja. Und auch bei den Zeitungsredaktionen, da hat man immer gesagt, ja, wenn dir das nicht gefällt, dann kannst du einen Leserbrief schreiben. Und dann hat dann die Zeitungsredaktion dann darüber befunden, ob dieser Leserbrief irgendwie veröffentlicht wird oder nicht. Und die Menschen erreicht. Also von daher ist diese Demokratisierung sehr begrüßenswert, einerseits. Auf der anderen Seite, und das ist ja das Problem mit den sozialen Medien, es gibt halt eine Fragmentarisierung. Das führt irgendwie dazu, dass es gibt halt keine Kuration mehr. Es gibt keine Sortierung nach Relevanz mehr. Und das, was populär ist, kann möglicherweise enorme Reichweiten erzielen. Gleichzeitig sind die wichtigen Lagen, die aber, und da kommen wir möglicherweise gleich noch zu Gesundheit, Bildung, Infrastruktur, Wohnen, Arbeit, was so mit komplizierten Auseinandersetzungen verbunden ist, fällt dann unter den Tisch. Und das ist das eine. Das zweite ist, wir sehen das immer wieder in Bewegungen, dass Radikale und Extremisten dann wiederum leichter auf, Fangen und Fischerei gehen können. Wir wissen das von Salafisten beispielsweise, die sich sehr leicht tun, jetzt Kinder und Jugendliche zu erreichen. Wir sehen das von Rechtsextremen, die sich da eine eigene Infrastruktur, eine publizistische bauen können, um die Leute zu erreichen. Und das ist natürlich auch so etwas, was ein bisschen die Schattenseite dann ist, wenn jeder zum Sender werden und ein großes Publikum erreichen kann. Und da müssen wir uns halt tatsächlich mit auseinandersetzen.
1: Ja, und wenn vor allem diese Qualitätskontrolle, die ja idealerweise auch mit klassischen Medien verbunden ist und versprochen ist, dass die so nicht gegeben ist. Also die Tatsache, dass ja heute auch jeder auf sehr professionell aussehendem Level publizieren kann. Also wenn man ein Video sieht, wenn man andere produzierte Geschichten sieht, das hat ja häufig einen sehr professionellen Charakter. Früher war das einfach erkennbar. Ne? Die offizielle Zeitung sah schick aus und das Flugblatt, das irgendjemand gemacht hat, sah halt aus wie aus dem Copyshop. Mhm. Ja? Das hat sich ja verschoben und das ist natürlich vor allem auch bei einer jüngeren Nutzergeneration die Frage, wenn die irgendein Video kriegen. Ich glaube, eine ältere Nutzergeneration weiß auch immer noch, okay, wenn die Absendermarke beispielsweise Medienhaus ist, Spiegel oder meinetwegen öffentlich-rechtliche, wer auch immer, hat man immer noch mal so eine Rückversicherung, okay, wenn die das publizieren, dann werden die das ja sicherlich überprüft haben. Funktioniert das auch noch für eine Generation, die mit diesen alten Qualitätsmarkern nicht mehr so selbstverständlich aufgewachsen ist?
2: Na, Sie haben gerade einen Begriff gewählt, den finde ich ganz interessant, aber die Sie jetzt mal herausfordern. Sie haben gesagt, die offizielle Zeitung. Und das ist total interessant. Also, aber das ist ja der Punkt, ne? Im Grunde genommen kann ja jeder und jede etwas aussenden, konnte es auch in dem alten Mediengeschäft, man konnte ja irgendwie eine Zeitung oder einen Zeitungsverlag gründen, wer auch immer diese Ressourcen halt hatte, aber diese diese Möglichkeit gab es und wir sind ja auch deshalb ein freies Land mit einer freien Presse und einer freien oder der Möglichkeit zur freien Meinungsäußerung, weil es halt keine offiziellen Medien gibt. Auch die öffentlich-rechtlichen Sender sind ja deshalb so stark, weil sie so vielfältig sind.
1: Genau, also weil sie eben kein Staatsfunk sind.
2: Es ist halt unabhängig, es ist dem Staat von den Inhalten her entzogen. Es gibt gleich zwei große öffentlich-rechtliche Häuser. Es gibt unterschiedliche Formate, unterschiedliche Redaktionen. Es gibt unterschiedliche Meinungen. Und diejenigen, die immer so die Monotonisierung und Homogenisierung der öffentlich-rechtlichen Meinungsäußerung beklagen, feiern dann irgendwie die einen und die anderen ab. Also das ist ja im Prinzip fast schon ein Gleichgewicht des Schreckens, könnte man sagen. Aber dieser Punkt, es gibt halt keine offizielle Zeitung, sondern es gibt unterschiedliche Medienlagen und auch die können in ihrer Gesamtheit und in ihrer in ihrem Kollektiv halt daneben liegen. Also ich erinnere mich sehr, sehr gut, da erinnere ich mich nicht allein, aber ich erinnere mich sehr, sehr gut, wie sehr lange in unterschiedlichen Medien von sogenannten Dönermorden geschrieben wurde. Ich erinnere mich bis heute an unterschiedliche Polizeimeldungen, die es ohne kritische Rezeption und Verifizierung in Zeitungen und auch ehrlicherweise in die Tagesschau geschafft haben. Und da muss ich sagen, tut es auch ganz gut, wenn diese großen Flaggschiffe mal ein paar kleinere Beiboote an die Seite bekommen, die nicht immer mit allem einverstanden sind und das Geschäftsmodell auch mal in Frage stellen. Denn jetzt passiert ja etwas Interessantes, was beispielsweise auch die Kirche betrifft, die Gewerkschaften, die politischen Parteien. Sie müssen sich mit ihren Inhalten so stark machen und durchsetzen, qualitativ hochwertige Arbeit leisten, dass die Menschen das Vertrauen in diese Institutionen beibehalten und nicht verlieren.
1: Wobei, aber das ist nochmal ein ganz großes Thema, besprechen wir vielleicht beim nächsten Mal ausführlicher, die Frage, wie verbreiten sich dann Dinge? Ja? Also wer streut es aus in die Welt? Wer entscheidet über die Algorithmen? Natürlich noch eine ganz entscheidende ist. Ne?
2: Also wir befinden uns ja bereits in einem hybriden Krieg mit der Russischen Föderation und der beruht auch darauf, dass Desinformation gestreut wird, dass aktiv in die politische und gesellschaftliche Meinungs- und Willensbildung eingegriffen wird. Und wenn man es diesen Akteuren nicht leicht machen will, muss man sich auch überlegen, wie man darauf reagiert. Und das muss tatsächlich eine Gesellschaft, das muss auch ein Staat dann tun.
1: Steven Palagan sagt das hier heute bei uns im Deutschlandfunk Kultur, Studio 9. Wir schauen auf die Themen des Tages. Wir schauen gleich auf ein Thema, das viele betrifft, auch unseren Gast, die Pflege.

0: Das waren Danica und Jaro Vandal. Danica aus der Schweiz, Jaro Vandal aus Amsterdam. Wrong Things haben Sie ja gerade gehört im Deutschlandfunk Kultur. Was kostet die Pflege? Was darf sie kosten? Da gibt es ja jetzt gerade große politische Bemühungen, Veränderungen, die Kosten zu senken. Allerdings vor allem für die Pflegekassen, für den Staat und nicht unbedingt für die Betroffenen und für die Angehörigen. Es gibt da zum Beispiel ein Thema, das gerade diskutiert wird, ab wann das Jahresbruttoeinkommen sozusagen anzusetzen ist, an dem Angehörige Kinder unterstützen müssen bei einem Heimplatz. Im Moment liegt die Grenze bei 100.000 Euro Bruttoeinkommen. Der Landkreistag sagt jetzt, das müssten wir bitte dringend senken. Die ist zu hoch. Ich greife dieses Thema auch auf, weil unser heutiger Gast, Steven Ampalagan, uns zugerufen hat. Wir fragen ja immer unsere Gäste, was ist denn eigentlich in ihrem Leben gerade so ein großes Thema? Die Welt vor ihrem Fenster, dass das etwas ist, was sie aus persönlichen Gründen sehr beschäftigt.
1: Genau, ich habe das letzte Mal, als ich hier war, eine andere Rubrik gewählt. Da habe ich einen Überraschungsgast mitgebracht, Jan Fleischhauer.
0: Ich erinnere mich, ja.
1: Der immer für viel Furor sorgt. Und diesmal war mir aber etwas anderes sehr wichtig und ein großes Anliegen. Also mein eigener Vater ist pflegebedürftig, ist sehr schnell sehr krank geworden, ist im Jahr 2024 noch Auto gefahren und zur Arbeit gegangen. Und dann hatten wir festgestellt, okay, der wird irgendwie komisch und macht irgendwie, baut dann schon mal irgendwie Unfälle, jetzt glücklicherweise ohne Personenschaden, aber dann zerkratzt er irgendwie die Garage und das Auto. Und dann, genau, habe ich relativ schnell und sehr streng und eindeutig dann das Gespräch mit ihm geführt und den Autoschlüssel weggenommen. Und dann haben wir uns mit der Arbeitsstelle unterhalten und festgestellt, okay, da wird es auch irgendwie schwierig. Mhm. Und er wurde immer kränker und ist dann sehr schnell tatsächlich zum Pflegegrad 5 geworden und hat eine schwere Demenz.
0: Das ist die höchste Stufe?
1: Das ist die höchste Stufe und ist im Prinzip überhaupt nicht mehr alleine lebensfähig. Und das war anderthalb Jahre. Mein Vater ist sehr jung, ist jetzt gerade, wenn wir nachdenken, 63. Es wird dieses Jahr 64 Jahre alt. Und ich habe dann aus eigenem Erleben und Erfahren festgestellt, wie schwierig es in diesem Land ist, sich mit den Systemen und den Krankenversicherungen und den ganzen Kassen und allem auseinanderzusetzen, wenn ein Angehöriger pflegebedürftig ist.
0: Also was sind so Schwierigkeiten, denen man da begegnet?
1: Ich finde, Information ist schon eine Sache. Dann Finanzierung ist eine ganz, ganz grundsätzliche andere. Und die Frage, wer sich um Pflege tatsächlich kümmert, ist die dritte. Ich möchte ihn jetzt gar nicht als Person irgendwie rausnehmen, aber es gab ein Spiegel-Interview mit dem Bundeskanzler. Und da haben die beiden Journalistinnen und Journalisten gefragt, ihre beiden Eltern sind pflegebedürftig, sind im Pflegeheim, wie teuer ist das denn? Und sagte der Friedrich Merz, sage ich Ihnen nicht. Und dann sagten dann die Spiegel-Mitarbeiter im nächsten Satz, ein durchschnittlicher Pflegeplatz kostet 3.500 Euro im Monat pro Person. Und jetzt muss man sich ja überlegen, wer in diesem Land 7.000 Euro netto übrig hat, wenn beide Eltern pflegebedürftig sind und in einem Pflegeheim gepflegt werden muss. Wer dieses Geld nicht hat, muss sich irgendetwas anderes überlegen und die Eltern möglicherweise selber pflegen. Das ist aber nicht allen möglich, weil sie ja Geld verdienen müssen, um möglicherweise ihre eigene Familie zu ernähren oder sich selbst. Und an diesen Stellen merke ich, ist das System ganz schön auf Kante genäht. Und jetzt noch weiter in so einen Apparat zu schauen und zu sagen, wir machen es den Angehörigen noch schwieriger, das halte ich für bemerkenswert in einer Zeit, in der alles drumherum, also diese Pflege meines Vaters für meine Mutter, ein absoluter Knochenjob. Ich helfe ihr, wo ich kann. Gleichzeitig muss ich sagen, bin ich auch nun mal voll berufstätig und muss mich um all die anderen Dinge kümmern. Die Kommunikation mit der Krankenversicherung, ich möchte jetzt gar nicht sagen, welches es ist, ist so Banane. Also teilweise kriegen wir drei Briefe datiert vom selben Datum, die sich allesamt widersprechen. Und dann muss man dann wieder dahin gehen und das organisieren. Wir haben meinen Vater in der Kurzzeitpflege untergebracht, damit meine Mutter ein bisschen Pause haben kann. Und dann holen wir meinen Vater wieder ab von der Kurzzeitpflegeeinrichtung. Dann stellt sich heraus, die haben seine Krankenversicherungskarte und seinen Impfausweis verloren. Zwischendurch ist mein Vater gestürzt, muss ins Krankenhaus. Also es sind 500 Sachen, mit denen man sich auseinandersetzen muss. Und das Leben für die Angehörigen noch mehr zu erschweren, Das halte ich für ein sehr schwieriges Signal.
0: Ich meine, was Sie da beschreiben, ich glaube, das können viele Menschen nachvollziehen, die in ähnlichen Situationen sind oder Menschen kennen, die in Situationen sind, dass man sich um Angehörige kümmern muss. Es ist aber natürlich gesellschaftlich schon interessant, ne, wie sich das verschoben hat. Also Pflege alter Menschen war ja gedanklich noch vor 2, 3 Generationen Privatangelegenheit. Also die Pflegeversicherung wurde erst in den 90er Jahren eingeführt, weil man festgestellt hat, okay, wir haben da eine gesellschaftliche Verschiebung, also die Großfamilie, die sowas früher wahrscheinlich einfacher abgefangen hat, existiert so in meisten Teilen nicht mehr. Gleichzeitig aber auch natürlich der medizinische Fortschritt, dass Menschen immer älter werden, aber damit natürlich auch viel mehr Pflegebedürftige in der Gesellschaft da sind. Das ist natürlich schon eine Herausforderung, also für uns alle gemeinsam. Wie gehen wir damit um, mit diesen Aufgaben? Ich will jetzt gar nicht nur sagen Kosten, das ist ja mehr als Kosten eigentlich, aber wie gehen wir um mit dieser Aufgabe, wo wir uns, glaube ich, auch ein Stück weit dran gewöhnt haben, die outzusourcen, also zu sagen, alter Mensch, Pflegeheim. Ja, und so diese individuelle Frage, welche Rolle spiele ich da selbst, vielleicht auch manchmal ein bisschen gedanklich wegdelegieren?
1: Ich würde gerne nochmal darauf zurückkommen, über den Gedanken, wie es halt vor 2 Generationen war. Ich meine, vor 2 Generationen hatten die Leute oft genug 5 Geschwister. Da hat man eine Situation gehabt, in der, das sagen sie selber, Menschen nicht so alt geworden sind, in der der medizinische Fortschritt, der sehr gelobt sei, nicht dazu geführt hat, dass die Leute sehr, sehr alt geworden sind und möglicherweise mit sehr schweren Erkrankungen noch so alt geworden sind. Und wir haben vor 2 Generationen eine Situation gehabt, in der jemand mit einem einzigen Gehalt eine ganze Familie sehr gut ernähren konnte. Und dieser Aufbau des Niedriglohnsektors, der sogenannten Flexibilisierung des Arbeitsmarktes, der Tatsache, dass sich selbst Akademikerpaare ein auskömmliches Leben, geschweige denn ein Eigenheim, geschweige denn irgendetwas anderes nicht mehr leisten können, die Notwendigkeit, dass beide Partner arbeiten gehen müssen, damit sie überhaupt irgendwie die Sachen finanziert bekommen. Das ist ja etwas, was es vor 2 Generationen in dieser Form möglicherweise noch nicht gegeben hat. Also da sind viele Herausforderungen neu hinzugekommen. Und ich verstehe, dass wir auch in den sozialen Sicherungssystemen oder in den Pflegesystemen überlegen müssen, wie wir sie finanziell aufstellen, damit es für lange Zeit finanzierbar bleibt. Denn zu sagen, wir schöpfen heute aus dem Vollen und es ist egal, was in 2 Generationen ist, das geht natürlich auch nicht. Gleichzeitig muss man sagen, auf Basis der vielen, vielen Härten, die wir haben, der wirtschaftlichen Schwäche, der auch psychischen Belastung nach Corona, jetzt in eine Situation zu kommen, wo offensichtlich ja dieses Thema virulent wird und virulenter wird, wenn beispielsweise die Babyboomer in Rente und in den Ruhestand gehen und anschließend dann alt werden und krank werden. Wir stehen ehrlicherweise jetzt gerade mit heruntergelassener Hose da.
0: Ja, aber nochmal ganz konkret, damit fing ich ja an, mit dieser Diskussion, die es gerade gibt, darum, ab wann soll man eigentlich vom eigenen Vermögen, vom eigenen Geld auch stärker beitragen? Ne? Also wie gesagt, bisher ist die Grenze 100.000 Euro Bruttoeinkommen. Bis dahin müssen Angehörige Kinder nicht für Heimkosten mit extra aufkommen. Ist das eine Frage auch der sozialen Gerechtigkeit? Also Sie haben mir ja das Beispiel von Friedrich Merz gebracht. Ein Friedrich Merz kann natürlich die Pflegeplätze für seine Eltern ganz gut selbst finanzieren. Sollten wir Leute, die das können, stärker rannehmen, damit wir dann die anderen, die das nicht können, entlasten können?
1: Auf jeden Fall. Also wir müssen es so organisieren, dass Angehörige sich um die Pflege ihrer kranken Familienmitglieder kümmern, entweder selbst oder mit dem Vermögen. Gleichzeitig müssen wir dafür sorgen, dass diese Angehörigen aber eben auch nicht komplett ausbrennen, körperlich, mental völlig am Ende sind oder möglicherweise selbst unter das Existenzminimum rutschen. Und da wird mir an dieser Stelle auch die Diskussion zu wenig und zu ehrlich geführt.
0: Stephen Mampalagan, ich danke Ihnen für diese Diskussion zu diesem Thema oder auch generell zu den anderen Themen, die wir heute besprochen haben, und schaue auf die Uhr. Sie haben festgestellt, Radiomoderatoren müssen immer auf die Zeit achten. Das stimmt, ich tue das sträflich wenig, würden meine geschätzten Kollegen hier in der Redaktion sagen, aber heute tue ich es mal und sage ganz herzlichen Dank für Ihren Besuch und für Ihre Zeit bei uns im Studio 9.
1: Vielen Dank für die Einladung.

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5: Mit Thorsten Japs. Die USA und der Iran wollen offenbar ab Freitag über Einzelheiten zum Friedensabkommen beraten. Kulturstaatsminister Weimar kritisiert die russischen Angriffe auf das Höhlenkloster in Kiew. Und die Zahl der Eintragungen im Organspenderegister steigen. Die USA und der Iran wollen offenbar am Freitag damit beginnen, Einzelheiten ihres Abkommens über ein Kriegsende auszuhandeln. Nach Angaben der Nachrichtenagentur Tasnim, die sich auf das iranische Außenministerium beruft, sollen die Gespräche nach der Unterzeichnung der Absichtserklärung in Genf stattfinden. Eine Bestätigung aus Washington gibt es bisher nicht. Beide Seiten hatten vereinbart, innerhalb von 60 Tagen ein abschließendes Friedensabkommen auszuarbeiten. Der CDU-Außenpolitiker Hart geht davon aus, dass das nicht an Israel scheitern sollte. Im Deutschlandfunk begrüßte er die Aussichten, äußerte sich aber auch kritisch.
6: Wir waren meines Erachtens vor dem Angriff auf den Iran, was Verhandlungen angeht, über die Möglichkeit, das Atomprogramm eben doch zum Erfolg zu führen, weiter. Deswegen haben wir auch immer begrüßt, dass es diese Verhandlungen gibt. Die Verhandlungen sind unterbrochen oder gestoppt worden durch den Angriff auf den Iran. Und wir sind jetzt Gott sei Dank wieder in einer Phase, wo neu verhandelt wird, aber natürlich auf der Grundlage der aktuellen Situation und nicht mehr auf Grundlage der Situation, wie sie im Februar des Jahres bestand. Das ist eine bittere Analyse,
5: sagt der außenpolitische Sprecher der CDU-CSU-Bundestagsfraktion Jürgen Hart. US-Präsident Trump und der ukrainische Präsident Zelensky haben sich im Beisein von US-Außenminister Rubio am Rande des G7-Treffens im französischen Evian getroffen. Zelensky postete Fotos vom Treffen in sozialen Netzwerken. Es sei immer wichtig, Positionen zu koordinieren, schrieb der ukrainische Präsident auf Telegram. Der Ukraine-Krieg steht heute im Zentrum des Treffens der 7 führenden Industrienationen. Georg Schwarte.
7: Zelensky hatte zuvor erneut direkte Gespräche mit Putin vorgeschlagen. Kanzler Merz hat der Ukraine eine neue Position der Stärke bescheinigt und gesagt, bei aller Zurückhaltung könnte sich eben jetzt ein Fenster der Diplomatie langsam öffnen. Trump hatte bereits am Sonntag mit Zelensky und Putin telefoniert, sprach hier in Evian von guten Gesprächen. Beide seien offen für eine Lösung.
5: Das Höhlenkloster in Kiew wurde im 11. Jahrhundert im byzantinischen Stil erbaut und gilt als historisches Wahrzeichen der ukrainischen Hauptstadt. Nach dem gestrigen Angriff Russlands auf das Weltkulturerbe hat sich Kulturstaatsminister Weimar entsetzt über die Zerstörungen geäußert. Gegenüber dem Deutschlandfunk sagte er:
8: Ich bin entsetzt über diesen Vorgang und wir verurteilen diesen Angriff auf ein Heiligtum der Christenheit, denn es ist zugleich eine Attacke auf das kulturelle Selbstbewusstsein der Ukraine. Russland greift nicht nur die Freiheit der Ukraine an, das Territorium und die Integrität Europas, es will auch auslöschen die Identität der Ukraine. Und das ist ein grauenhaftes Beispiel dafür.
5: Kulturstaatsminister Wolfram Weimar. Auch die UNESCO verurteilte die Angriffe. Neben der Kathedrale des Klosters sind auch die Befestigungsanlage und ein Wehrturm betroffen. Aus Russland hieß es, eine US-Luftabwehrrakete sei in das Kloster eingeschlagen. SPD-Generalsekretär Klüssendorf hat die Erwartungen an ein umfassendes Reformpaket der Bundesregierung in den nächsten Wochen gedämpft. Im Deutschlandfunk äußerte er sich skeptisch, dass man bei allen Sozialversicherungssystemen und in allen staatlichen Belangen bis zur Sommerpause Lösungen finden kann. Aus seiner Sicht wurde seit Jahrzehnten zu wenig getan. Geplant sind unter anderem Reformen in den Bereichen Rente, Pflege und Gesundheit. Die Vorsitzende des Deutschen Gewerkschaftsbundes, Fahimi, kritisierte die Koalition für die Zahl der diskutierten Vorhaben. Sie sprach von einem Jahrmarkt der Reformvorschläge. Die Zahl der Menschen, die einen Eintrag im Organspenderegister vornehmen, ist gestiegen. Nach Angaben des Bundesinstituts für Arzneimittel und Medizinprodukte liegen aktuell rund 570.000 Erklärungen vor. Ende 2025 waren es rund 450.000. Laut Institut stieg die Zahl deutlich seit der Einführung der elektronischen Patientenakte. In dem Online-Register kann man seit gut 2 Jahren dokumentieren, ob man nach dem Tod Organe spenden möchte oder nicht und auch welche man spenden möchte und welche nicht. Das kann etwa direkt per Online-Ausweisfunktion oder über die Krankenkassen-Apps eingegeben werden.
0: Das Wetter.
5: Heute ist es wechselnd bis stark bewölkt und im Norden meist trocken. Sonst muss mit Schauern und Gewittern gerechnet werden, in der Mitte auch mit Unwettergefahr. Die Höchstwerte liegen zwischen 16 Grad im Norden und 29 Grad im Südwesten.
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9: Herzlich willkommen. Ich freue mich, dass Sie dabei sind. So schlimm war es noch nie, das sagt der Bezirk Charlottenburg-Wilmersdorf in Berlin. Und gemeint ist der Eichhorn-Prozessionsspinner. Der ist in diesem Jahr so zahlreich, dass die Bezirke den Senat um Hilfe rufen. Was diese Raupen so gefährlich macht und was man gegen sie tun kann, das hören Sie gleich bei uns.

0: L-O-V-E, der Schweizer Sänger Joel Ray mit seiner Single aus dem Jahr 2019. Ja, wenn er erstmal fertig ist, dann ist er ein Nachtfalter und ziemlich harmlos. Das Problem ist sein Raupenstadium. Die Härchen des Eichenprozessionsspinners können schmerzhafte allergische Reaktionen auslösen, manchmal sogar Atembeschwerden. In Berlin sind es in diesem Jahr besonders viele und besonders im Nordwesten. In Charlottenburg-Wilmersdorf ist mittlerweile jede Eiche befallen, sagen Mitarbeiter des Bezirks. Viele gehen deshalb nicht mehr mit ihrem Kind auf den Spielplatz. Hundebesitzer fürchten das Gassigehen. Sport im Freien findet nur noch eingeschränkt statt. Die Bezirke haben nun erklärt, sie seien mit der Bekämpfung personell und finanziell überfordert. Das freut den Eichenprozessionsspinner, aber das verunsichert die Anwohner. Daniela Siebert hat sich umgeschaut und umgehört.
1: Die Detmolder Straße in Wilmersdorf, eine wichtige Durchgangsstraße. Links und rechts führen Radwege und Bürgersteige unter Straßenbäumen entlang. An etliche von ihnen ist seit ein paar Tagen rot-weißes Flatterband geknotet. Aufschrift: Vorsicht, Eichenprozessionsspinner. Volker Ast wohnt hier.
2: Also was soll ich tun? Soll ich mich jetzt aufregen, weil die Viecher hier rumkrabbeln?
1: Inzwischen hat sich das Risiko, das von den Raupen ausgeht, in der Stadt herumgesprochen. Wirklich entspannt lässt ihn die Situation daher nicht.
2: Es wäre ja wohl schöner, wenn man die Dinge einfach mal vergiften würde. Aber das ist ja nicht möglich. Die Viecher, die werden geschützt und die Menschen müssen darunter leiden.
1: Vergiften? Ein Insektizid gegen die Spinner gibt es tatsächlich. Das hätte Jochen Flenker vor ein paar Wochen, als das auch noch geholfen hätte, sehr gerne genutzt. Er ist im Grünflächenamt des Bezirks Charlottenburg-Wilmersdorf für das Raupenproblem zuständig. Jetzt sei es zu spät.
3: Das wollten wir auch zum Teil in einigen Parkanlagen machen. Und das wurde uns von der oberen Naturschutzbehörde im Land Berlin leider verboten. Und das hätten wir an einzelnen Orten, wo wir eben wissen, dass der Befall sehr groß ist und dass da zum Beispiel Kitas und Spielplätze nebenan sind, da wollten wir das gerne durchführen.
1: Das Sportamt des Bezirks hat inzwischen vorsorglich mehrere Sportplätze gesperrt, weil dort Eichenprozessionsspinner gesichtet wurden. Überhaupt tauchen in Charlottenburg-Wilmersdorf gerade täglich neue Warnschilder und Flatterbänder wegen der Raupen auf. Der Befall im gesamten Bezirk ist in diesem Jahr massiv. Das ganze Ausmaß umschreibt Flenker so.
3: Also das wissen wir erst, wenn wir am Jahresende wirklich die Bilanz ziehen können. Aber augenscheinlich in diesem Jahr eigentlich jede Eiche ist davon betroffen.
1: Genau in der jetzigen Phase geht die größte Gesundheitsgefahr von den Tierchen aus. Denn durch Häutungen oder Bruch, Wind oder Berührung können Menschen und andere Tiere mit ihren Härchen in Kontakt kommen und allergisch reagieren. Bekämpfen könne das Grünflächenamt die umherziehenden Raupen derzeit nicht, erklärt Jochen Flenker. Man setze mit Schildern und Flatterband darauf, dass die Menschen informiert sind und Abstand halten. Öffentliche Spielplätze und Parkanlagen sind nicht gesperrt.
3: Momentan krabbeln sie, aber es gibt auch schon einzelne Orte, wo diese Prozession abgeschlossen ist, wo die Nester voll sind. Und dort fangen wir eben auch an, abzusaugen. Wir beginnen an den Orten, wo es kritische Gruppen gibt, quasi Kitas, Schulen, Altenheime, Spielplätze.
1: Das ganz große Krabbeln lässt sich im nördlichen Charlottenburg besichtigen, im Volkspark Jungfernheide. Schon davor, mitten auf dem Bürgersteig, wuseln mir ein paar der haarigen, graubraunen Tierkolonnen entgegen. Auch Gerd Marz steuert genau auf die Stelle zu, auf seinem Weg zum Supermarkt. Meine Warnung vor den Tierchen bringt uns ins Gespräch. Und der Anwohner erzählt, dass sie seit ein paar Wochen sogar bis zu ihm in die zweite Etage kommen.
4: Also ich habe sie selbst im Garten, da wo ich wohne, auch auf dem Balkon, eine Handvoll. Und die laufen an der Fassade entlang. Ich sehe sie dann auch in den Blumenkästen. Ich persönlich meide den Balkon und bei der Gartenarbeit trage ich eine Jacke und ein Langarmhemd und Handschuhe. Zum Rasenmähen habe ich mir vorgenommen, Mundschutz überzuziehen.
1: Seine Frau musste schon am eigenen Leib erleben, welche allergischen Reaktionen herumliegende Härchen der Eichenprozessionsspinner auslösen können.
4: Meine Frau war so mutig und hat am Garten, am Mietshaus Laub gehakt, hatte keine lange Kleidung an und im Ergebnis hatte sie komplett zerstochene Unterarme. Kleine rote Quaddeln mit irgendetwas gefüllt.
1: Wie lange hat es gedauert?
4: Mit dem Medikament aus der Apotheke, also Cortison, circa eine Woche.
1: Auch der beliebte Park hinter dem Schloss Charlottenburg ist von den Raupen befallen. Hier ist die Stiftung Preußische Schlösser und Gärten für das Problem zuständig. Auch sie setzt auf Flatterband und Warnschilder. Und ein Mann in einer Art Astronautenanzug steht auf einer Hebebühne und saugt Raupengespinste von einer Eiche ab, die an dieser Stelle schon über 100 Jahre steht. Nah am Eingang zum Park.
5: Wir haben ein großes Problem leider. Es gibt in mindestens 80% der Eichen Nester. Wir wählen aus, priorisieren da, wo die Nester eben am tiefsten hängen, wo sie am gefährlichsten sind. Das lassen wir absaugen. Den Rest, das können wir nicht bezahlen. Das ist gar nicht technisch kaum umsetzbar.
1: Sagt Martin Hase, der im Park für die Kontrolle der Bäume zuständig ist. Also auch für die rund 1000 Eichen. So schlimm wie diesmal war der Befall noch nie, ergänzt sein Kollege Gerd Klein.
6: Wir hatten so die ersten Berührungspunkte in 2015. Da gab es ein, zwei Nester an ein, zwei Bäumen. Im letzten Jahr hat es schon angezogen, sodass wir da auch schon zwei, drei Einsatztage hatten. Und in diesem Jahr sind wir wirklich Hotspot ein Stück weit.
1: Auch andere Berliner Bezirke sind derzeit von dem Befall betroffen. Gemeinsam haben sie in den letzten Tagen an die Landesregierung appelliert, das Problem von einem pflanzlichen zu einem gesundheitlichen hochzustufen, um mehr Geld und Handlungsoptionen zu bekommen.
0: Dann wären auch Maßnahmen möglich, die derzeit noch an Naturschutzfragen scheitern. Für heute ist übrigens in Berlin ein Eichenprozessionsspinner-Krisentreffen geplant von Senat und den Bezirken. 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
1: Didi mit Don't Come Around Here im Deutschlandfunk Kultur. Die Wohnungsnot ist eines der großen Wahlkampfthemen in Berlin. Sowohl die CDU als auch der Regierungspartner SPD setzen darauf, aber mit unterschiedlichen Akzenten, vor allem was das Tempelhofer Feld angeht. Diese riesige Freifläche im Herzen der Stadt will die CDU nun doch bebauen lassen. Ihr Fraktionschef hat sogar neulich gesagt, das sei eine Bedingung einer künftigen Regierungsbeteiligung seiner Partei. Aber der SPD-Spitzenkandidat Steffen Krach, der will das auf gar keinen Fall und stellt sich damit auch gegen den eigenen Bausenator, ebenfalls von der SPD. Sebastian Engelbrecht über ein Thema, das immer größer wird, je näher die Abgeordnetenhauswahl rückt.
2: Im Luftschloss läuft am Freitagnachmittag um 16:30 das Stück Lotta zieht um. Kindertheater für die Großstadt. Die Bühne befindet sich hinter einem ovalen Bretterverschlag, einem Provisorium. Daneben stehen junge Kiefern in riesigen schwarzen Blumentöpfen. Das Theater hinter dem Bretterzaun befindet sich mitten auf dem Tempelhofer Feld, auf einer der weiten Betonflächen des ehemaligen Flughafens im Zentrum der Stadt. Betonboden wechselt sich hier ab mit gelb-grünen Rasenflächen. Es ist ein Provisorium von 350 Hektar Größe zum Rollschuh- und Skateboardfahren, zum Hundeausführen, Grillen und Fußballspielen. Wer will, sitzt einfach auf einer Bank, geht in den Zirkus, in den Biergarten oder eben ins Kindertheater. Mareike Witt will, dass das so bleibt. Sie engagiert sich in der Initiative 100% Tempelhofer Feld.
3: Es ist wie ans Meer kommen. Es kommt so ein frischer Wind. Man ist völlig aus dem Alltag raus, obwohl man vielleicht nur 30 Meter vom eigenen Haus entfernt ist. Also diesen einmaligen Erholungswert, den wir hier haben, der wirkt einfach schon jetzt.
2: An manchen Tagen bevölkerten 100.000 Menschen das Tempelhofer Feld, sagt Witt. Und doch hat man hier nie das Gefühl von Enge. An diesem frühsommerlich warmen Freitag erscheint Steffen Krach auf dem Feld. Der SPD-Spitzenkandidat und Landesvorsitzende kommt im weißen T-Shirt mit grauer Tweedjacke darüber in Turnschuhen. Krach und ein paar andere Genossinnen sind mit der Initiative 100% Tempelhofer Feld verabredet. Es gibt Wasser. Dem Kellner fallen die Gläser vom Tablett. Und Mareike Witt fragt Krach, warum sich die SPD in ihrem aktuellen Programm für die Abgeordnetenhauswahlen im September auf einmal gegen die Randbebauung des Tempelhofer Feldes ausspricht.
3: 180-Grad-Drehung vor der Wahl. Wie kommt es dazu? Was hat Sie bewogen?
4: Ich empfinde das gar nicht als 180-Grad-Drehung. Ich will jetzt gar nicht so sehr in die Vergangenheit schauen, sondern in die Zukunft. Und ich habe das relativ frühzeitig, ich glaube sogar schon am Tag meiner Vorstellung am 1. September sehr klar gesagt, dass ich zu diesem Volksentscheid stehe.
2: Krach sitzt mit verschränkten Armen und übergeschlagenen Beinen am Tisch unter einem schwarzen Sonnensegel. Die Erklärung, warum der SPD-Bausenator Gäbler die Bebauung des Feldes propagiert und er, Krach, nun mit der gegenteiligen Forderung in den Wahlkampf zieht, bleibt der Landesvorsitzende schuldig. Er stehe zum Volksentscheid von 2014, sagt er. Damals stimmten 64% der Berliner dafür, den ehemaligen Flughafen nicht anzutasten. Dem Gesetz zufolge, über das sie damals abstimmten, soll ein Entwicklungs- und Pflegeplan regeln, wie Senatbürgerinnen und Bürger die Freifläche weiter nutzen. Nun hat aber die Wohnungsnot in der wachsenden Stadt solche Ausmaße angenommen, dass Kai Wegner, der regierende Bürgermeister, wieder weg will vom Beschluss des Volkes.
5: Wenn wir dort eine Randbebauung machen, wie ich mir das vorstelle, haben Sie trotzdem eine Freifläche, die so groß ist wie kaum eine andere. Dieser Volksentscheid ist nunmehr über 10 Jahre her. Und wenn ich mir aktuell Umfragen anschaue, dann scheint es so zu sein, dass eine Mehrheit der Berlinerinnen und Berliner mittlerweile, damals nicht, mittlerweile eine Randbebauung positiv gegenübersteht.
2: Nach einer Umfrage der Berliner Industrie- und Handelskammer vom Mai wünschen sich heute, 12 Jahre nach dem Volksentscheid, 59% der Berliner, den Rand des Feldes doch zu bebauen. Aber SPD-Spitzenkandidat Steffen Krach will das Gegenteil.
6: Wenn man diese klare Entscheidung nicht irgendwann trifft, wird es nie weitergehen. Und das ist auch der Vorwurf, dem jetzt regierenden Bürgermeister nochmal. Er kommt jetzt ganz am Ende der Amtszeit darauf, irgendwie hier groß zu bauen. Man hätte auch die letzten 3,5 Jahre, 4 Jahre, ich sage, oh ja, auch Sozialdemokraten, meine Güte, klar, werden da auch nicht alles richtig gemacht haben, hätte man auch nutzen können, um diese Weiterentwicklung voranzubringen.
2: Die Atmosphäre im Gespräch mit den Aktivisten der Initiative 100% Tempelhofer Feld bleibt dennoch kühl. Sie trauen dem Chef der Berliner Sozialdemokraten nicht ganz. Am Westrand des ehemaligen Flugplatzes verläuft der Tempelhofer Damm. Eine breite Ausfallstraße mit Mittelstreifen. Hier am südlichen und östlichen Rand sollen nach dem Willen der Architekten Hans Kollhoff und Tobias Nöfer 21.400 Wohnungen entstehen. Auf eigene Initiative vorbei am Senat und dessen längst abgeschlossenem Ideenwettbewerb haben die beiden Architekten einen Plan vorgelegt. Sie wollen den Rand des Feldes bebauen und wollen dabei die Berliner Gründerzeitquartiere nachahmen. Tobias Nöfer schwärmt von den jetzt etwa 120 Jahre alten Häusern.
7: Das sind ja Häuser, die ewig halten. Die haben Holzbalkendecken, die haben Klinkermauerwerk. Und das war damals serielles Bauen. Man hat große Massen, also in der Gründerzeit riesige Mengen an Wohnungsbau gemacht. Immer gleich Ziegelwände, Holzbalkendecken und so. Aber dann individuelle Fassaden davor gesetzt. Und das macht es aus.
2: Etwas modernere Baustoffe sollen es schon sein. Entscheidend ist der Versuch, am Rand des Feldes Stadtviertel zu schaffen, die an die bestehenden Quartiere anschließen. 200 Hektar Park in der Mitte sollen bleiben. Eine Platanenallee soll den Park umschließen. Der Immobilienunternehmer Hamid Jadda unterstützt Nöfer und Kollhoff.
8: Diese Idee, dass man also neue Häuser baut mit hohen Decken, im Stil der Gründerzeit, das hat vorher noch keiner gehabt. Weil ich habe mich immer wirklich geärgert, warum komme ich nicht in so eine schöne Altbauwohnung, weil die besetzt sind und keiner geht raus. Und hier hat man eine Gelegenheit, mal so wie früher schöne Wohnungen zu bauen.
2: Jadda will nicht selbst in das Großprojekt einsteigen. Er unterstützt die Idee der beiden Architekten, dass hier allein der Berliner Senat bauen sollte, als Kommunikator. 9 Milliarden Euro würde das Projekt kosten. Ein Drittel der 21.400 Einheiten wären Sozialwohnungen. Glaubt man Nöfer, könnten die Bauarbeiten in 2 Jahren beginnen und in 6 Jahren abgeschlossen sein.
7: Wir können uns nicht mehr einigen. Wir lösen die Zielkonflikte nicht mehr. Und wir brauchen einen Aufbruch in dieser Frage, wo man sagt, ihr Leute, ihr seid alle verantwortlich. Die Umweltbehörden, die Verkehrsbehörden, die sind alle mitverantwortlich, dass hier etwas entsteht. Und das muss man zur Sprache bringen. Warum sind wir nicht in der Lage, die Zielkonflikte zu lösen? Ich glaube, wir sind an so einem Punkt angekommen, wo die Leute merken, es geht nicht weiter. Mit den Mieten, mit dem Bauen geht es nicht weiter. Wir brauchen große, positive Projekte. Wir brauchen positive Impulse, Gemeinschaftsprojekte, um auch politisch etwas umzudrehen. Und dann können wir wieder die coole Stadt Berlin sein, die wir über lange Zeit waren.
2: Die Gegner wenden ein, was ist mit den Kerosinaltlasten im Baugrund auf dem Flughafen? Und erstmal brauche es einen ordentlichen Bebauungsplan, dazu Studien zur Verkehrsanbindung, Versorgung, Bildungseinrichtungen und so weiter. Aber Tobias Nöfer will nicht Jahrzehnte warten. Er will handeln und hält dagegen.
7: Doch, das ist alles drin. Wir wissen ganz genau, wie viele Kinderspielplätze wir brauchen, wie viele Schulen wir brauchen und all das. Das ist alles drin. Wir können die Erschließungen bauen, wir können die Straßen bauen. Das ist kein Problem tatsächlich. Und jeder, der meint, das sei jetzt alles problematisch, der versucht nur Auswege zu finden und Gründe zu finden, dagegen zu sein. Dieses Dagegensein, das ist sozusagen Mode geworden. Und da bin ich ein bisschen allergisch dagegen.
2: Das Hauptargument der Gegner, neuerdings also auch der SPD, man solle erstmal alle anderen Lücken in der Stadt bebauen. Zum Beispiel das Pankower Tor im Norden der Stadt. Dort sollen auf dem Gelände eines ehemaligen Rangierbahnhofs 2000 Wohnungen gebaut werden. Naturschutzverbände klagen gegen das Projekt, weil sie die Kreuzkröte retten wollen, die dort ihr Zuhause gefunden hat. So verzögert sich der Baubeginn um Jahre. Und eine der bekannten Lücken in Berlin wird eben nicht bebaut.
7: Dann gibt es irgendeinen, der hat etwas dagegen, klagt dagegen und hält damit das ganze Verfahren auf. Und das ist beim Pankower Tor über viele Jahre so gelaufen. Also wird der Tierschutz, der ja sehr wichtig ist, wird benutzt, um Projekte zu verhindern.
2: Und überhaupt, meint Hamid Jadda, Nöfers Mann für die Kommunikation seiner Idee, gebaut werden müsse überall am Pankower Tor und auf dem Tempelhofer Feld.
8: Das eine schließt doch das andere gar nicht aus. Diese 21.400 Wohnungen, die hier entstehen, die reichen ja gar nicht.
2: Die 100%-Initiative schert Nöfers Plan wenig. Sie will ganz anderes durchsetzen. Bäume, Toiletten, Nebelduschen, ein Buhlplatz auf dem Feld. Antje Röttgers von der Initiative ist enttäuscht, dass der jetzige Senat aus CDU und SPD sie bei dieser Weiterentwicklung nicht unterstützt.
9: Es gibt wahnsinnig viele Bestrebungen, die aber seit Jahren ausgebremst werden. Und wir könnten schon viel weiter in der Entwicklung sein. Es könnten schon sehr viel mehr Sportstätten hier stehen. Es könnten schon sehr viel mehr Duschen auch hier stehen, dass es an heißen Tagen die Aufenthaltsqualität besser ist. Aber das ist mit der Regierung bisher schwierig gewesen.
2: Vorerst wird auf dem Tempelhofer Feld weiter Kindertheater gespielt, gegrillt und Rollschuh gefahren. Aber seit die beiden ziemlich bekannten Architekten ihren Vorschlag in die Diskussion gebracht haben, hat Berlin ein neues, altes, wirklich großes Wahlkampfthema.
1: Die Berliner Koalition aus CDU und SPD will ans Tempelhofer Feld ran. Trotz Bürgerentscheid soll es bebaut werden. Aber ausgerechnet der Spitzenkandidat der Berliner SPD, Steffen Krach, der will das nicht und macht damit Wahlkampf.

0: My Boy Wants to Party. Emily Sondé, eine Musikerin aus Schottland. Mit ihrem Debüt stand sie mehrere Wochen auf Platz 1 der UK-Charts.
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2: Alltag, Überforderung und der Versuch, alles gleichzeitig hinzubekommen und daran immer wieder zu scheitern. Das fühlen bestimmt viele aktuell.

Das Leipziger Quartett Kapatult präsentiert mit seinem zweiten Album Immer alles gleichzeitig einen Soundtrack dazu. Ehrlich, energisch und tanzbar machen Kapatult Indie-Pop mit klaren Worten und direktem Sound. Heute Abend in Kassel.

0: Kapatult spielen heute ab 19.30 Uhr im Kulturzelt Kassel, morgen beim Markdorf Open Air, im Juli in Lüneburg und in Kiel.
1: Kunst zu machen war eine große Hilfe in meinem Leben.
0: Kunst als Überlebensstrategie. Yayoi Kusama hat Krankheit in Kreativität verwandelt und zählt heute zu den bekanntesten KünstlerInnen weltweit. Ihre ikonischen Polka-Dots, ihre Kürbisskulpturen und ihre verspiegelten Infinity-Rooms sind zu einer Art Markenzeichen geworden. Eine Jubiläumsausstellung in Köln führt durch Kusamas gesamtes Schaffen mit über 300 Arbeiten von der ersten Zeichnung von circa 1934 bis heute. Kusama verbreitet mit ihrer Kunst Schönheit in der Welt und existenzielle Botschaften.
1: Lass uns gemeinsam kämpfen. Für eine Welt ohne nukleare Waffen, ohne Krieg und ohne Terrorismus. Lass uns zusammen für Frieden kämpfen.
0: Yayoi Kusama, die Ausstellung ist bis zum 2. August zu sehen im Museum Ludwig in Köln.
2: Es ist wie ein Orchester, aber nur sehr klein.
0: Das Ensemble Modern ist ein Solistenensemble mit internationaler Besetzung in Frankfurt am Main.
3: Es sind 18 Musiker, gleichberechtigte Musiker.
0: Der neue Dokumentarfilm von Thorsten Schütte, Ensemble Modern, Why We Play, bietet nun einen außergewöhnlich nahbaren Einblick in die Arbeit der MusikerInnen und in die Welt der zeitgenössischen Musik.
2: Wir machen Musik des 20. und 21. Jahrhunderts.
0: Er zeigt sinnliche Atmosphäre bei der Probenarbeit und eben nicht nur das ausgearbeitete Endergebnis auf der Bühne, sondern den harten Weg dorthin.
4: Für den Nachbar, der gar nichts mit Musik zu tun hat, ich glaube, das habe ich noch nicht geschafft, dem zu erklären, was ich mache.
0: Ensemble Modern – Why We Play ist ein Dokumentarfilm, der die Musik nicht nur hörbar, sondern als tiefgreifende menschliche Erfahrung greifbar machen kann. Er ist jetzt im Kino.
5: Ilka Lorenzen war das mit den Kulturtipps hier im Deutschlandfunk Kultur.

0: GWP, das steht für Je veux pas, ich möchte nicht, ein Song über die Stimmung nach einer Trennung. Monsieur Giscard war das, ein Sänger aus Paris. Heute starten wir einen neuen Schwerpunkt im Länderreport. Was auf junge Menschen zukommt, heißt er. Und darin schauen wir uns Beispiele der jüngeren Generation an. Die steckt da so ein bisschen im Dilemma. Einerseits hat sie es leichter, sich politisch zu beteiligen. Andererseits fühlt sie sich oft mit ihren Ängsten alleingelassen. Es gibt kaum bezahlbare Wohnungen in den Städten. Möglicherweise kommt eine Rückkehr zur Wehrpflicht, wachsende Überalterung der Bevölkerung und das Thema Pflege. Das sind so einige Fragen, die wir aufgreifen wollen, mit Antworten, die die junge Generation darauf hat. Zum Beispiel beim Thema Digitalisierung und einem besseren öffentlichen Personennahverkehr. Darum geht es nämlich heute. Viele Sportvereine würden ohne Ehrenamtliche gar nicht existieren. Geld und Personal für bessere Technik haben sie oft auch nicht. In Rostock hat das ein 18-Jähriger für seinen Verein einfach selber in die Hand genommen und das sehr erfolgreich. Unser Landeskorrespondent Heinrich Pfeiffer hat ihn getroffen.
1: Vom kleinen Vereinszentrum am Stadtrand von Rostock geht es rüber in die Eishalle. Im Sommer ist es etwas ruhiger hier. Dann räumen Vereinsmitglieder auf und organisieren alles für die nächste Saison. So wie Anthony Kühl zum Beispiel.
2: Das ist komisch. Also im Sommer hast du halt wenig zu tun und im Winter bist du jeden Tag hier.
3: So jeden Tag?
2: Ich bin teilweise jeden Tag hier, also auch sonntags und dann vor allen Dingen um die Weihnachtszeit rum. Wenn der Eiskunstlauf hat ja hier immer die große Weihnachtsgala. Damit bedienen wir ja auch die Leinwand und dann bist du auch an Weihnachten hier.
1: Anthony Kühl spielt in der U20-Mannschaft des Eishockeyvereins in Rostock. Aber nicht nur das, der 18-Jährige ist noch Schiedsrichter im Nachwuchsbereich. Hier spielen auch Profis wie die Rostock Piranhas in der dritten Liga. Bei den Spielen schauen zwischen 1.000 und 1.600 Menschen zu. Das ist nur möglich, weil Anthony Kühl die Digitalisierung selbst in die Hand genommen hat.
2: Du musst kreativ werden hier mit der Technik, weil die Gegebenheiten hier sehr schwierig sind. Wir haben zum Beispiel kein Internet hier, da musst du da jedes Mal irgendwie eine Lösung finden und das macht schon Spaß, sich da selbstständig weiterentwickeln zu können.
1: Angefangen hat das mit einer kleinen Kamera am Spielfeldrand. Heute betreut Anthony das Bild, den Ton und die gesamte Sendetechnik. Oben auf der Tribüne zeigt er den Ort, an dem während der Spiele alles geregelt wird.
2: Das Livestreaming sitzt ja hier drin. Wir Ehrenamtlichen vom Verein produzieren das, haben dafür die verschiedensten Kameras hier und schicken das an die Liga und die vermarkten das dann über ihre Plattform.
1: Bei einem Ligaspiel sind an die 60 Ehrenamtliche beteiligt. Sie koordinieren unter anderem die Tickets oder kommentieren das Spiel. Das gestreamte Bild ist auf der ganzen Welt zu sehen und das, obwohl die Halle nicht einmal Internetanschluss hat, von Glasfaser gar nicht zu reden.
2: Wir arbeiten mit Mobilfunkroutern und über die Mobilfunkmasten und senden darüber. Das Problem ist nur, wenn Hansa ja zweite Liga spielt, haben wir hier sehr schlechten Empfang und das wird uns dann auch sehr zum Verhängnis, weil wir dann nicht genug Daten haben, die wir raussenden können.
1: Das Fußballstadion von Hansa Rostock ist direkt um die Ecke. Bei Ligaspielen sitzen dort bis zu 27.000 Menschen. Deren Mobilfunksignale stören den Streamingbetrieb in der Eishalle nebenan. Alles Probleme, die Anthony bedenken und für die er eine Lösung finden muss. Damit nicht genug. Der Schüler hat in der Halle eine große Leinwand installiert und technisch eingerichtet. Auf ihr sehen die Zuschauerinnen und Zuschauer die Mannschaftsaufstellungen oder Videobeweise. Anthony hat dafür eigens eine bestehende Software umprogrammiert und an die Bedürfnisse des Vereins angepasst.
2: Ich schreibe viele Skripte, dass zum Beispiel hier die Logos sich vorm Spieltag ziehen oder der Countdown runterläuft bis zum Spielbeginn. Oder dass, wenn die Torgrafik gespielt wird, dass dann automatisch der Spielstand um einen hochgeht.
4: Klar, so ein Verein lebt immer von Ehrenamtlichen. Ganz, ganz wichtig. Ohne die würde das alles gar nicht funktionieren. Und ja, mit Anthony haben wir hier tatsächlich ein ganz besonderes Exemplar, weil so vielseitig und so umfangreich, das ist schon echt selten. Also auch gerade, wenn man auch berücksichtigt, wie alt er ist und wie viele Jahre er das ja nun auch schon macht mit uns hier und auch viele Dinge aufgebaut hat. Also das ist schon echt bemerkenswert und mit Sicherheit auch in der so einzigartig, was in diese Eishockeyvereine angeht.
1: Christian Trems ist seit 15 Jahren Vizepräsident des Vereins. Seit rund 5 Jahren ist auch Anthony mit dabei.
4: Ich glaube, sein Vorteil ist, dass man in den jungen Jahren gerade technische Sachen immer noch ein bisschen besser aufnehmen kann. Ne? Also ich glaube, hier ist immer ganz häufig, wenn es technische Probleme gibt, ist meistens die erste Frage, Anthony? Den Ruf muss man sich halt erarbeiten. Das hat er sehr gut hingekriegt in den letzten Jahren.
1: Anthony Kühls Einsatz für den Verein ist unentbehrlich, so Christian Trems.
4: Für so einen Verein, der halt auch nicht so viel finanzielle Mittel hätte, um da immer einen Dienstleister in Anspruch zu nehmen, ist sowas halt echt Gold wert, ne? Also.
2: Die werden an die Leute nach Haus geschickt. Dann wird quasi hier in das weiße Feld kommt der QR-Code, der wird gescannt und dann steht drauf, in welchem Block der sitzt, also wo, welche Ermäßigung er hat.
1: Wer Eishockeyspiele sehen will, braucht nun dank Anthonys Einsatz keine Papiertickets mehr. Einfach mit QR-Code zu den Spielen kommen, am Einlass wird er dann gescannt.
2: Denn wir haben vorher noch sehr viel mit Handlisten gearbeitet und dann stand immer eine Nummer auf der Dauerkarte. Und du hattest zu jedem Spieltag die Liste ausgedruckt und die wurde immer abgestrichen dann.
1: Beim Verein sind sie froh, dass diese Zeiten vorbei sind. Anthony Kühl bleibt auch nach seinem Abitur dem Rostocker Eishockeyclub erhalten. Im Herbst fängt er eine Ausbildung zum Fachinformatiker in Rostock an.
0: Für sein Ehrenamt hat Anthony Kühl übrigens den Jugendengagementpreis bekommen. Gleich stellen wir Ihnen in unserem Schwerpunkt, was auf junge Menschen zukommt, einen der jüngsten Bürgermeister Deutschlands vor.

0: Miss Banpan, eine Sängerin aus Linz mit Don't Rush. Was auf junge Menschen zukommt, heißt unser Schwerpunkt im Länderreport. Der hat, ja genau, die junge Generation im Blick, ihre Probleme, aber auch ihre Lösungsansätze. Wie zum Beispiel Tim Tietz, der lebt in Lauenstein. Das ist ein 2000 Einwohnerdorf zwischen Hameln und Hildesheim. Und er ist dort Ortsbürgermeister mit gerade mal 24 Jahren. Agnes Bührig hat ihn getroffen und mit ihm über seine Pläne gesprochen.
1: Gemeindeverwaltung Stadt Gaming. Tim Tietz, rundes Gesicht, kurze blonde Haare, Silberkette, hat seinen Computer hochgefahren. Seine Amtsgeschäfte führt der ehrenamtliche Ortsbürgermeister aus der oberen Etage seines Elternhauses in Lauenstein. Nur die Amtskette an der Wand und ein rotes SPD-Büchlein im Regal erinnern daran, dass der 24-jährige Politiker ist. Online verschafft sich der gelernte Anlagenmechaniker einen Überblick.
2: Das ist unser Ratsinformationssystem. Das ist quasi für alle Kommunalpolitiker hier vor Ort. Da werden Vorlagen von der Gemeinde eingefüllt, kann man Protokolle einsehen und alles Mögliche, was so in den Sitzungen ansteht, kann man da einsehen und sich darauf vorbereiten.
1: Mindestens einmal im Quartal trifft sich der Ortsrat, insgesamt 7 Mitglieder. In der letzten Sitzung ging es um einen Antrag vom Heimat- und Verkehrsverein, mehr Rundwanderwege auszuweisen. In einem anderen die Parksituation für den Ortsbereich oberhalb des Berges zu verbessern. Über 4.000 Euro Budget kann das Gremium pro Jahr verfügen. Oft müssen seine Mitglieder dafür mit unterschiedlichen Menschen sprechen.
2: Man sollte schon nicht introvertiert sein. Man muss schon mit Leuten kommunizieren können und so ein bisschen eine Arbeitsteilung für sich haben, dass man das managen kann. Aber viel mehr ist es an sich auch nicht, weil sonst kann eigentlich jeder Bürgermeister sein, solange man sich selber so ein bisschen, ich will nicht sagen kontrollieren kann, aber weiß, was man will.
1: Eine bessere Mobilität zum Beispiel. Sagt's und begibt sich auf den Weg, um die Probe aufs Exempel zu machen. Die nächste Bushaltestelle ist keine 5 Minuten entfernt.
2: So, und jetzt sind wir hier an dem Bushalteschild, wo wir nach Hameln fahren könnten. Hier, heute ist Samstag, Abfahrt um 8.12 Uhr, das war's. Einmal am Samstag kommt man hier weg und dementsprechend auch einmal wieder an, aber das war's. Montag bis Freitag kann man sonst noch fahren, Sonntag fährt gar kein Bus.
1: 2 bis 3 Stunden früher aufstehen müsste er, wenn er seine Firma im 30 Kilometer entfernten Stadt Oldendorf mit öffentlichen Verkehrsmitteln erreichen wollte. Neben dem Dienstwagen parkt zudem sein eigenes Auto vor der Tür. Für viele junge Leute hier ist das normal. Stattdessen Rad zu fahren, gehe auch nicht so einfach, erklärt Tietz.
2: Das Problem ist, es ist oft schwierig für Radwege, die müssen eine gewisse Breite haben. Und wenn man dann, ich sag mal, so einen 1/2 Kilometer Strecke zum nächsten Dorf kaufen will, will vielleicht nicht jeder Bauer sein gutes Land verkaufen. Jahrelang dauert das teilweise, bis man da Verhandlungen geführt hat und endlich das Go hat, das Ding zu kaufen. Vor allem, man will ja auch nicht ewig viel Kohle ausgeben, nur für die Fläche, und dann ist der Radweg immer noch nicht da.
1: Mobilität ist ein Thema, für das sich der Niedersachse im Gemeinderat oder Kreistag einsetzen will, für die er im Herbst kandidiert. Zu den Kommunalwahlen in Niedersachsen vor 5 Jahren hat er sich einfach mal aufstellen lassen, weil es ihm Spaß mache, sei er dabei geblieben.
2: Man kann halt in seinem Ort, wo man aufgewachsen ist, mitreden, wie sich was verändert. Man ist halt relativ gut informiert. Man weiß eigentlich vor den meisten Leuten von den Sachen, die so demnächst anstehen oder in Zukunft anstehen. Und man kann sie selber mitlenken. Das ist halt total geil. Das ist klar, das ist nicht für jeden was, aber wenn man so ein bisschen ein Faible dafür hat, ist das super.
1: Tim Tietz kennt Lauenstein von klein auf und ist in etlichen Vereinen aktiv. Der 24-Jährige ist Mitglied im Sport- sowie Schützenverein und Vorsitzender der Kulturgemeinschaft. Auch seine Berufsausbildung als Anlagenmechaniker hat er in der Region absolviert. Nach dem Schulabschluss bliebe die Hälfte in der Nähe, hat er beobachtet. Junge Perspektiven fänden auch in der Politik Platz. Welchen Mehrwert das gibt?
2: Ich glaube, ein ganz anderes Weltbild als einer, der jetzt schon ein paar Jahre in der Rente ist. Das einfachste Beispiel, ich bin mit dem Internet aufgewachsen. Wenn ich davon jetzt irgendeinen Aspekt neu kennenlerne, so, dann mache ich das halt einfach. Wer anders, der muss sich da erstmal rumfragen, wie funktioniert sowas. Klar, die haben dann ganz andere Erfahrungswerte, aber die Mischung macht das halt in den Räten, dass der Junge und Alte dabei sind. Und wer der den Hut auf hat, ist eigentlich fast egal, weil man spricht sich als Team ab.
1: Dass er Belange jüngerer Generationen in die Kommunalpolitik einbringt, hat sich inzwischen rumgesprochen. Neulich meldete sich bei Tim Tietz ein junger Mann, Anfang 20, aus dem Nachbarort. Er wollte wissen, wie man für den Ortsrat kandidiert.
0: Das Beispiel macht offenbar Schule. Tim Tietz, der 24-jährige Ortsbürgermeister aus Lauenstein. Am Donnerstag geht es in unserem Schwerpunkt, was auf junge Menschen zukommt, um das Thema Pflege. 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

Dance No More, die neue Single von Harry Styles. In der Nacht ist ja auch der Iran in die Fußball-Weltmeisterschaft eingestiegen. Zum Auftakt gab es gegen Neuseeland ein 2:2. Aber das Ergebnis ist fast Nebensache, denn vor, während und nach dem Spiel ging und geht es darum, ob das Team zu Propagandazwecken missbraucht werde. Und das ist auch ein Thema hier im Deutschlandfunk Kultur nach den Nachrichten. 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
4: Mit Thorsten Japs. Das Europaparlament billigt das Handelsabkommen mit den USA. Bund und Länder eröffnen das gemeinsame Zentrum zur Abwehr hybrider Bedrohungen. Und in Polen wird ein russischer Künstler und Putin-Kritiker erschossen. Das Europaparlament hat das Handelsabkommen mit den USA gebilligt. Auf den Kompromiss hatten sich zuvor die EU-Mitgliedstaaten und die Verhandlungsführer des Parlaments verständigt. Dadurch sollen zahlreiche Zölle auf US-Industrie und Agrargüter wegfallen. Die USA wiederum erheben auf verschiedene europäische Produkte Zölle in Höhe von 15%. Sabrina Fritz.
5: Damit sollen europäische Firmen nun endlich Planungssicherheit haben. Aber aus Übersee kommen immer wieder Überraschungen. So leiden Stahl- und Aluminiumexporte immer noch unter einem deutlich höheren Zoll. US-Präsident Trump hat den Franzosen gerade wieder mit einem 100% Aufschlag auf Wein und Champagner gedroht. Gegen diese Unberechenbarkeiten aus dem Weißen Haus hat das Parlament deshalb ein paar Handbremsen eingezogen, wenn sich der US-Präsident nicht an die Abmachung hält. Wenn zum Beispiel die Aufschläge auf Stahl und Aluminium nicht bis Ende des Jahres deutlich gesenkt werden. Von europäischer Seite läuft das Abkommen Ende 2029 aus.
4: Vegetarische Ersatzprodukte dürfen in der EU weiter Namen wie Veggie-Burger oder Sojaschnitzel tragen. Das hat das Europaparlament entschieden und damit einen Kompromiss bestätigt. Demnach werden Begriffe wie Burger, Schnitzel oder Wurst nicht verboten. Auf vegetarischen Produkten darf aber nicht mehr mit tierischen Begriffen wie Huhn oder Rind geworben werden. Auch Begriffe wie Steak oder Bacon sind unzulässig. Außerdem wurde ein Verbot von KI-Anwendungen beschlossen, mit denen pornografische Bilder von Menschen ohne deren Einwilligung erstellt werden können. Die USA und der Iran wollen offenbar am Freitag damit beginnen, Einzelheiten ihres Abkommens über ein Kriegsende auszuhandeln. Nach Angaben der Nachrichtenagentur Tasnim, die sich auf das iranische Außenministerium beruft, sollen die Gespräche nach der Unterzeichnung der Absichtserklärung in Genf stattfinden. Eine Bestätigung aus Washington gibt es noch nicht. Beide Seiten hatten vereinbart, innerhalb von 60 Tagen ein abschließendes Friedensabkommen auszuarbeiten. Details sind aber noch nicht bekannt. Bund und Länder haben in Berlin das gemeinsame Zentrum zur Abwehr hybrider Bedrohungen eröffnet. Es soll die Fähigkeiten der Sicherheitskräfte von Bund und Ländern, der Polizei, des Verfassungsschutzes und des Bundesamtes für Sicherheit in der Informationstechnik bündeln. Dabei handelt es sich nicht um eine eigenständige Behörde, sondern um einen Zusammenschluss von Vertretern bestehender Einrichtungen im Kampf, etwa gegen Cyber- oder Drohnenattacken. Oliver Neuroth.
6: Bundesinnenminister Dobrindt nennt hybride Bedrohungen den Schattenkrieg des 21. Jahrhunderts. Er spricht von perfiden Angriffen. Die Gefahr wächst nach Dobrindts Worten täglich. Deutschland befinde sich im Fadenkreuz fremder Mächte. Die Antwort muss aus Sicht des Ministers so aussehen: Die Sicherheitsbehörden vernetzen sich besser, um Informationen und Lagebilder schneller austauschen zu können. Generalbundesanwalt Rommel hatte sich kritisch geäußert und darauf hingewiesen, dass Deutschland schon mehrere spezielle Zentren zur Gefahrenabwehr hat. Er sprach von möglichen Reibungsverlusten.
4: US-Präsident Trump fordert Russland zu einem Friedensschluss mit der Ukraine auf. Moskau sollte ein Abkommen schließen, sagte er am Rande des G7-Gipfels im französischen Evian nach einem Treffen mit dem ukrainischen Präsidenten Zelensky und den Staatschefs der G7-Staaten. Eine Beteiligung der Europäer an Friedensgesprächen hält der Politikwissenschaftler Mangott für unwahrscheinlich.
7: Es waren von Trump immer wieder Äußerungen zu hören, die Europäer können nicht an den Verhandlungstisch und die russische Seite will die Europäer schon überhaupt nicht am Verhandlungstisch haben. Das heißt, von russischer Seite wird es völlig unerwünscht sein, die Europäer am Tisch zu haben. Und die Skepsis Donald Trumps gegenüber den Europäern in vielen Dimensionen wird da zusammenspielen mit der russischen Ablehnung. Also ich wäre sehr überrascht, wenn wir sogenannte quadrilaterale Gespräche haben werden. Russland, Ukraine, USA und Europa.
4: Gerhard Mangold, Politikwissenschaftler an der Universität Innsbruck im Deutschlandfunk. Die G7-Staaten haben sich laut Medienberichten auf weitere Sanktionen gegen Russland verständigt, diesmal im Energiesektor, außerdem auf weitere Militärhilfen für die Ukraine, unter anderem zur Stärkung der Luftabwehr. Im Osten Polens ist ein regimekritischer russischer Künstler ermordet worden. Nach Angaben der Staatsanwaltschaft wurde er in der Stadt Białopodlaska erschossen. Demnach wurden zwei belarussische Staatsbürger festgenommen, es gibt aber noch keine Anklage. Medien berichten, dass es sich bei dem Opfer um Robert Kusowkow handeln soll. Der 44-jährige Karikaturist und Performance-Künstler war als Kritiker von Präsident Putin bekannt. Erst am vergangenen Freitag hatte er in Berlin eine Protestaktion veranstaltet.
0: Das Wetter.
4: Heute ist es wechselnd bis stark bewölkt und im Norden meist trocken. Sonst muss mit Schauern und Gewittern gerechnet werden, in der Mitte auch mit Unwettergefahr. Die Höchstwerte liegen zwischen 16 Grad im Norden und 29 Grad im Südwesten.
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8: Herzlich willkommen. Schon Stunden vor dem Fußball-WM-Match zwischen Neuseeland und Iran formierten sich gestern Sprechchöre vorm Stadion in Los Angeles. Sprechchöre wie diese. Für viele iranische Fans steht die Nationalmannschaft eben nicht nur für Fußball, sondern sie ist auch Projektionsfläche für die Frage, wem gehört das Land, dem Regime oder den Menschen? Über die symbolische Rolle der iranischen Nationalmannschaft bei dieser Fußball-Weltmeisterschaft sprechen wir gleich nach Musik von Cat Burns. There's just something about her. Herzlich willkommen.

0: Die Fußball-Weltmeisterschaft bedeutet für viele teilnehmende Nationen selbstverständlich auch kollektives Mitfiebern, Hymnen schmettern, Fahnen schwenken. Im Fall Iran ist das in diesem Jahr deutlich komplizierter. Die iranische Nationalmannschaft ist mit einem 2:2 gegen Neuseeland gestartet. Sportlich ein Achtungserfolg, aber im Stadion von Los Angeles, einer Hochburg der iranischen Diaspora, ging es um viel mehr als Fußball. Es gab Buhrufe bei der Hymne, Proteste gegen das Regime, alte iranische Flaggen waren zu sehen und die Frage drängte sich auf, ob dieses Team eigentlich noch die Menschen im Iran repräsentiert oder nur für die Propaganda der Islamischen Republik steht. Über Fußball als Softpower und das Dilemma vieler iranischer Fans spreche ich jetzt mit der deutsch-iranischen Journalistin und Menschenrechtsaktivistin Danila Sepehri. Herzlich willkommen im Kompressor, hallo.
1: Hallo.
0: Ja, was bedeutet den Iranerinnen und Iranern eigentlich ihre Nationalmannschaft? Welche Rolle spielt dieser Sport im Alltag in der Identität der meisten?
1: Für sehr viele IranerInnen ist die Nationalmannschaft mehr als nur Sportteam, genauso wie in Deutschland ja auch. Sie steht auch ein Stück weit für Heimat, für ein Zugehörigkeitsgefühl und so weiter. Gleichzeitig ist die Situation aber nicht so einfach wie in Deutschland, weil eben diese Mannschaft unter der Flagge eines Regimes aufläuft, das seit 47 Jahren für Unterdrückung verantwortlich ist und das nicht zuletzt Anfang des Jahres Abertausende bei friedlichen Protesten massakriert hat.
0: Und wie hat dieses Regime versucht, die Nationalmannschaft in den vergangenen Monaten für sich einzuspannen?
1: Ja, dass die iranische Nationalmannschaft überhaupt auf dieser Weltbühne spielen darf, ist ein politischer Erfolg für das Regime im Iran, weil es sich als ganz normalen Spieler inszenieren kann, weil es sich als ganz normales Regime inszenieren kann auf der Weltpolitik. Insofern ist natürlich jedes Bild, was da entsteht mit dieser Nationalmannschaft, auch ein Propaganda-Instrument dieses Regimes.
0: Aber wie viel Handlungsspielraum haben jetzt eigentlich die iranischen Fußballnationalspieler, um dagegen zu opponieren? Also gab es möglicherweise sogar schon Protestaktionen von Spielern?
1: Ja, die gab es von Spielern wie beispielsweise Amir Nas Azadani, ein Fußballspieler, der 2022 sich mit der Frau-Leben-Freiheit-Bewegung solidarisiert hat, zu 26 Jahren Haft verurteilt worden ist und bis heute noch im Gefängnis inhaftiert ist. Wolyar Ghafuri beispielsweise, ein kurdischer Fußballspieler, der sogar Kapitän der Teheraner Mannschaft Esteghlal war, 2019, als Sahar Khodayari, ein junges Mädchen, das Stadion besucht hat, als Mann verkleidet, weil für Frauen der Stadionbetritt verboten war und bis heute nur sehr eingeschränkt geht. Sie sollte verurteilt werden zu einer Haftstrafe und hat sich dann selbst angezündet und ist an den Folgen gestorben. Und Wolyar Ghafuri hat sich solidarisiert und hat sich auch mit den Frau-Leben-Freiheit-Protesten 2022 solidarisiert mit der Freiheitsbewegung. Er wurde immer wieder festgenommen, wurde ja aus dem Kader geworfen, hat seine Fußballkarriere de facto aufgeben müssen, eben durch seine Solidarität.
0: Die vorrevolutionäre Flagge mit Löwe und Sonne, die ist von der FIFA verboten worden. Sie wurde aber trotzdem reingeschmuggelt bei diesem Spiel gegen Neuseeland. Was ist das für ein Symbol und was sagt es aus, dass die FIFA dieses Symbol verbietet?
1: Diese Flagge war die Flagge Irans vor 1979, also vor der Machtübernahme der Islamischen Republik. Und für viele IranerInnen ist das eben das Symbol zu zeigen, wir brechen mit dem Regime, auch was die Flagge angeht. Dass die FIFA dieses Symbol verbietet und auch grundsätzlich versucht, jegliche Art des Protests im Stadion zu verbieten, zeigt eben, dass Fußball und Politik eben nicht miteinander zu trennen sind. Und allein das Verbot dieses Symbols zeigt, dass die FIFA eben auch politisch ist, aber an der Stelle halt eben politisch im Sinne der Diktatur im Iran und sie dabei unterstützt, jegliche Form von Protest zu verhindern. Und trotzdem haben wir letzte Nacht gesehen, Menschen, die im Stadion diese Flagge hochgehalten haben und ihren Protest gezeigt haben, auch durch andere Symbolik. Da hat ein junger Mann beispielsweise ein Trikot gehabt und statt einer Spielernummer hinten drauf, statt 8. 9. Januar, in Gedenken an die Massaker, die wir eben am 8. 9. Januar im Iran gesehen haben. Da war eine Frau, die hatte auf ihrem Trikot Frau, Leben, Freiheit stehen. Wir haben sehr viele bildhafte Proteste auch aus dem Stadion gesehen.
0: Jetzt kann ja der Jubel über ein Tor dieser Mannschaft in der Logik des Regimes schnell zur Botschaft werden. Ha, schaut her, das Land steht jetzt doch zusammen. Also kann man das Team überhaupt unterstützen und gleichzeitig klar gegen das Regime sein? Oder liefert im Grunde jeder Jubel am Ende doch nur Bilder, die politisch genutzt werden?
1: Naja, zunächst einmal ein Jubel in einem Frau-Leben-Freiheit-Trikot kann das iranische Staatsfernsehen nicht nutzen, weil sie diesen Protest nicht zeigen werden. Auf der anderen Seite, ja, das ist das Dilemma, in dem sich viele IranerInnen befinden. Es gibt Menschen, die sagen, wir boykottieren die iranische Nationalmannschaft vollständig. Es gibt aber auch Menschen, die sagen, wir unterstützen die iranische Nationalmannschaft, aber nicht als Nationalmannschaft dieses Regimes, weil wir eben dieses Regime nicht unterstützen. Es gibt da ganz viele verschiedene Stimmen. Auch da sind die Meinungen sehr unterschiedlich. Was aber die Mehrheit eint, ist eben der Grundgedanke, wir unterstützen nicht dieses Regime. Und an der Stelle möchte ich auch nochmal erwähnen, die wahren Fußballstars, das sind Menschen wie Borja Raufuri, wie Amir Nasr al-Sadani, die sich solidarisch gezeigt haben mit der Freiheitsbewegung und dafür verfolgt wurden, festgenommen wurden. Die wahren Stars sind die Sportler, die bei den Protesten massakriert worden sind vom Regime, die festgenommen worden sind, die in den Gefängnissen gefoltert werden, die hingerichtet worden sind. Das sind die Nationalhelden der iranischen Zivilbevölkerung.
0: Über Softpower und die komplizierte Rolle der iranischen Fußballmannschaft bei der Fußballweltmeisterschaft habe ich gesprochen mit der deutsch-iranischen Journalistin und Menschenrechtsaktivistin Daniela Sepehri. Vielen Dank für Ihre Einschätzung.
1: Vielen Dank.
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0: Ti penso siempre, was so viel bedeutet wie ich denke immer nur an dich. Chielo war das aus Italien. Die polnische HBO-Serie Proud ist ein überraschender Streaming-Erfolg, ausgerechnet in einem Land, in dem queere Lebensentwürfe noch immer sehr beargwöhnt und teilweise sogar verfolgt werden, wird eine Serie gefeiert, in der ein schwuler Mann plötzlich Verantwortung für ein Kind übernimmt. Warum Proud in Polen so einschlägt und was es mit der Serie genau auf sich hat, das schildert unser Filmkritiker Jörg Taschmann.
1: Philipp ist Anfang 20, arbeitet als Model und ist schwul. Gleich zu Beginn sieht man ihn bei einem Casting. Zunächst macht er sich auf der Toilette noch mit etwas Koks frisch, danach taucht er selbstbewusst beim Vorsprechen auf, bei dem alle Kandidaten nur in Unterhose erscheinen sollen.
2: Der nächste bitte.
3: Sekunde.
2: Ich meine mich zu erinnern, ich hätte gesagt, alle in Unterwäsche. Und was wird das jetzt?
3: Trag keine Unterwäsche.
1: Da er keine Unterhose trägt, hat Philipp völlig unbekümmert einfach blank gezogen und so geben die Macher gleich den Tonfall der Serie vor. Der Zuschauer wird von Philipps rasantem Leben mitgerissen. So durchstreift er zusammen mit anderen Männern eine Party-Location. Mit einigen von ihnen zieht er sich in einen Raum zurück. Kamerafrau Veronika Bilska filmt diese Übergänge fließend, bis die nackten Männerkörper lustvoll miteinander verschmelzen. Dann folgt ein überraschender, harter Schnitt. Philipps Schwester Anna löst am nächsten Morgen die Party auf, indem sie einfach die Vorhänge öffnet.
4: Die Party ist vorbei. Verzieht euch.
5: Was ist denn jetzt los? Oh. Wer ist das?
3: Das ist meine Schwester. Sorry, die Party ist vorbei. Alles gut, jetzt kannst dich abregen.
4: Keine Partys zu Hause hatten wir abgesprochen. Philipp, vier Kerle? Überall stinkt's nach Kippen hier drin. Ich hatte dich um zwei Dinge gebeten. Müll
3: schon
4: und Wäsche.
3: Schon gut, schon gut. Ich weiß, ich bring den scheiß Müll raus und ich kann auch Wäsche machen und sogar bügeln, wer Zeit.
6: Wir gehen dann mal. Wollten nur kurz Tschüss sagen.
1: Anna, die es hart genug hat, als alleinerziehende Mutter der einjährigen Toschia, will ihren Bruder aus der Wohnung werfen. Philipp versucht sie mit seiner Mischung aus Sorglosigkeit und Charme umzustimmen. Dann stürzt er sich wieder in sein Leben. Zunächst gilt es, Schulden zu begleichen, danach ist wieder Party angesagt. Mitten beim Feiern erhält Philipp einen Anruf. Seine Schwester hat einen Herzanfall erlitten und liegt auf der Intensivstation. Im Krankenhaus kann ihm die Ärztin nur noch mitteilen, dass Anna bereits tot ist. Die große Frage lautet nun, wer kümmert sich um Toschia? Der unerwartete Tod offenbart Philipps sensible Seite. Bei allem Streit standen sich die Geschwister durchaus nah. Nach dem Tod der Mutter wuchsen sie in einem Kinderheim auf, weil sich ihr Vater nicht um sie kümmern wollte. Genau dieses Schicksal will Philipp seiner kleinen Nichte Toschia ersparen. Im Kreis seiner Ersatzfamilie, die aus schwulen Freunden und der jungen Mutter Kiki besteht, erklärt er durchaus großspurig, er wolle Toschia adoptieren und für sie da sein. Aber die Hürden für einen allein lebenden Mann liegen dafür in Polen hoch. Ein Anwalt rät Philipp, seine Homosexualität nach außen hin zu verstecken, weil in Polen schon Hetero-Single-Männer fast keine Chance erhalten, ein Kind zu adoptieren, wenn sie keine Partnerin haben. In solchen Szenen verdeutlicht der Regisseur und Co-Autor Karol Klementewicz gesellschaftliche und politische Zusammenhänge. Als Proud im Frühjahr in Lille beim Festival Série Mania den Hauptpreis als beste Serie und für den besten Schauspieler erhielt, brachte es Darsteller Ignacy Lis in seiner Dankesrede auf den Punkt. In Polen haben Homosexuelle keine Rechte.
7: This show is really important for us, for our country, you know, because gay people in Poland doesn't have rights.
1: Nur drei Tage nach der weltweiten Veröffentlichung der ersten Folge ist Proud bei HBO Max in Polen auf Nummer 1. Es ist keine Serie, die sich nur an eine queere Community wendet. Im Subtext werden auch veränderte Familienmodelle angesprochen, wenn der in Philipp verknallte Oleg sich zunächst rührend um Toschia kümmert. Die der Presse vorab gezeigten drei Folgen sind herausragend. Das liegt am Stimmungswechsel zwischen Euphorie und Melancholie bei Philipp, aber auch schönen Nebenfiguren wie Kiki und Oleg. Und Hauptdarsteller Ignacy Lis verkörpert Philipp als einen jungen Mann, der versucht, das Richtige zu tun, aber auch nicht auf das Feiern und den Sex verzichten will. Genau das macht diese Figur so charismatisch, mitunter auch richtig nervig. Aber man will als Betrachter unbedingt wissen, wie es mit Philipp und Toschia weitergeht.

Cotton. Der amerikanische Rapper Vince Staples war das hier mit einer sehr, sehr poppigen Nummer, ganz neu im Deutschlandfunk Kultur. Diese Dame dürften Sie auch kennen, Adele mit Easy on Me.

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1: Und die kommen heute von Michael Leverkus.
2: In Paris ist jetzt das Begehbare Werk La Caverne du Pont Neuf, also die Höhle von Pont Neuf, fürs Publikum zugänglich. Die Eröffnung der rund 120 Meter langen Installation auf der ältesten Brücke der Stadt war wegen Sturmschäden verschoben worden. Ein Riss in der Außenhülle musste zunächst geflickt werden. Bis zuletzt war unklar, ob und wann eine Eröffnung möglich ist. Auf einer Pressekonferenz erklärte der Streetart-Künstler GR, er wolle diese Erfahrung als Teil des künstlerischen Prozesses betrachten.
3: Mit dem Riss hat die Realität sich uns aufgedrängt und das mit Wucht. Das hat uns daran erinnert,

0: ich die Trans-Schauspielerin Laverne Cox zu Wort. Im Interview mit der britischen Zeitung The Guardian sagte sie, dass sie in den vergangenen Jahren rund 90% ihres Einkommens verloren habe. Cox macht dafür die Politik von US-Präsident Trump verantwortlich. Aus ihrer Sicht sagen Universitäten und andere Einrichtungen aus Angst vor Kürzungen Veranstaltungen ab. Auch ihre Vorträge seien betroffen und sie müsse auf Ersparnisse zurückgreifen. Ihr zufolge treffen die finanziellen Folgen viele Transmenschen deutlich härter als sie selbst. Laverne Cox engagiert sich seit Jahren für die LGBTQ-Gemeinschaft. Bekannt wurde sie durch die Serie Orange is the New Black. Ein Stich und ein horizontaler Schlitz. So hinterließen Besucher ein Gemälde im Houston Museum of African American Culture. Nachdem das aufgeschlitzte Selbstporträt von Clarence Hayward vorübergehend abgehängt wurde, um es zu restaurieren, ist das beschädigte Bild nun wieder in der Ausstellung zu sehen. Das Museum findet, dass die Öffentlichkeit sehen soll, was passiert, wenn Meinungsverschiedenheiten in Zerstörung münden. Der Geschäftsführer des Museums, John Guess, erklärte gegenüber der Website Hyperallergic, dass er den Vorfall für rassistisch motiviert hält. Von den Tätern fehlt bislang jede Spur. Für die Mitarbeitenden der Dortmunder Unibibliothek war es ein Zufallsfund. Eine Widmung in einem alten Buch stammt von Albert Einstein. Wie die Universität bekannt gab, befinden sich die handschriftliche Notiz des Physik-Nobelpreisträgers in einem von mehr als 4000 Büchern, die der Amerikanist Walter Grünzweig der Bibliothek überlassen hatte. Einstein hatte die Zeilen an seinen Freund und späteren Nachlassverwalter Otto Nathan gerichtet. Walter Grünzweig hatte das Buch 1993 für $35 in einem Antiquariat in New York gekauft. Mit der Unterschrift ist es deutlich mehr wert.
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2: Ich bin Gesa Ufer und dieser Mann, den kennen Sie auch gut. Herbert Grönemeyer kommt hier mit Mensch.

0: Herbert Grönemeyer mit Mensch. Das dazugehörige Album aus dem Jahr 2002 verkaufte sich über 3,15 Millionen Mal und war das erfolgreichste Album der Nuller- und Zehnerjahre in Deutschland. Und es lief wirklich gefühlt in Endlosschleife in den Radios. Der Kulturjournalist und Autor Jens Balzer, der porträtiert diese Zeit jetzt in seinem neuen Buch Confusion is Next, die Nullerjahre, das Jahrzehnt des Umbruchs. Und ich freue mich sehr, dass er jetzt unser Gast ist. Hallo Jens, herzlich willkommen.
1: Hallo Gisa, ich freue mich auch sehr.
0: Ich wurde angehalten, dir gleich zu Beginn die wichtigste Frage zu stellen.
1: Oha.
0: Was für ein Typ warst du eigentlich in den Nullerjahren? Also warst du eher so der frühe Digital Nomad mit dem Laptop im Café? Warst du so der urbane Hipster? Ich meine, gut, Rauschebart, Bart ist nach wie vor erhalten geblieben.
1: Ja.
0: Aber oder warst du vielleicht sogar so ein Typ, der so mit dem Kickboard durch Berlin Mitte gecruised ist?
1: Nee, beides nicht. Ich bin Ende der 90er überhaupt erst in Berlin angekommen und wurde dann irgendwie glittern sofort in eine Festanstellung bei der als Kulturredakteur bei der Berliner Zeitung. Damals noch eine seriöse Zeitung, muss man heute immer dazu sagen. Und habe dann irgendwie ab 2003 auch gewissermaßen das Feuilleton Co. geleitet. Irgendwie von daher waren wir am Alexanderplatz, wo die Zeitung ja mittlerweile wieder ist, irgendwie, aber gewissermaßen inmitten von Berlin-Mitte, also auch dem Hipster-Zentrum der Zeit. Das war dann ja auch der erste Kiez im Osten, der so gentrifiziert wurde. Und wir waren tatsächlich umgeben von Läden, in denen Kickboards verkauft wurden und auch umgeben von Läden, in denen Coffee-to-go verkauft wurde. Das war damals völlig neu.
0: Das konnte man koppeln. Wir müssen vielleicht den jüngeren Hörerinnen und Hörern noch mal ganz kurz schildern. Ein Kickboard war so eine Art Tretroller, aber mit einem Knauf statt Lenkstange.
1: Genau.
0: Also den konnte man dann wie so einen Joystick steuern und konnte eben auch ganz vortrefflich seinen Coffee to go beim Kickboard fahren, trinken.
1: Wenn man das konnte, konnte man den mit einer Hand lenken, dabei den Coffee to go trinken und dann sich zwischen den ganzen Autos hindurch irgendwie dann zum nächsten Meeting, entweder im Startup oder im Actionbüro, wie man damals noch sagte, oder dann halt irgendwie in einem der zahlreichen Cafés rund um den Rosenthaler Platz dann irgendwie bewegen.
0: Und dieses Kickboard nimmt ja auch doch einen relativ zentralen Platz ein zu Beginn deines Buches. Warum ist dieses Verkehrsmittel so emblematisch für dich?
1: Ich fand es interessant, weil ich habe mir, das ist ja schon der vierte Teil in einer Reihe, also ich habe ja schon von den 70er, 80er, 90er Jahren so Bücher über die popkulturellen Jahrzehnte geschrieben. Und ich habe mich gefragt, eben so, was war jetzt das Besondere Anfang der Nullerjahre? Und es gab erstmal diverse Enttäuschungen. Oder wenn man zurückblickt, was haben die Leute davor eigentlich gedacht, was im Jahr 2000 so passiert? Also wenn man sich mal so die popkulturellen Science-Fiction-Versionen aus dem 20. Jahrhundert anschaut, dann waren sich alle sicher, irgendwie, dass die Leute da irgendwie mit Jetpacks irgendwie durch die Luft fliegen, ne? Also individualisierter Flugverkehr und irgendwie natürlich auch bis zum Mars reisen, also diese ganzen Mondmissionsfantasien, die man mit den Apollo-Missionen noch hatte. Das ist ja alles enttäuscht worden. Also
0: aber da muss ich nochmal kurz einhaken, dieses wirklich fantastische Beispiel aus dem Ende des 19. Jahrhunderts von diesem Amerikaner namens Bellamy. Ist der in aller Munde? Hast du den irgendwo zufällig ausgebuddelt? Ich kannte den nicht. Und
1: so,
0: das ist ja so
1: damit,
0: treffend.
1: Damit beginnt das Buch, genau. Weil ich dachte, das ist interessant, was Ende des 19. Jahrhunderts gedacht wurde. Nee, denn ja, es gab ein paar Nachauflagen davon. Der kursiert immer mal so unter Science-Fiction-Fans und Philologen. Also ich glaube, das Buch ist sogar neuerdings auch wieder lieferbar. Aber so richtig bekannt ist das nicht. Und es gibt auch ganz drumherum ganz tolle Visionen, also von der Weltausstellung 1900 und dann auch noch irgendwie aus dem Berlin der späten Kaiserzeit irgendwie, also was man da glaubt, wie die Technologie und die Entwicklung, der technische Fortschritt im Laufe des 20. Jahrhunderts dann irgendwie alles, die Menschheit befrieden wird, daraus ist nichts geworden. Und auch aus den ganzen, und auf deine Frage von eben zurückzukommen, aus diesen ganzen Weltraummissionen ist auch erstmal nichts geworden. Stattdessen düsten die Leute irgendwie auf diesen Tretrollern und Kickboards durch die Städte und wirklich auch erwachsene Menschen irgendwie in Geschäftsleute anzügen, die damit aber, hatte ich damals schon das Gefühl, auch so ein bisschen wieder zurück in ihre Kindheit wollten. Also es war nochmal eine andere Generation an Businessleuten, die in den 2000ern da entstand. Also man wollte jetzt ganz vorne sein, hatte verrückte Projekte, wie zum Beispiel so Klingeltöne für Mobiltelefone. Damit, also mit so einem Blödsinn konnte man plötzlich ganz doll reich werden, zumindest einige. Und alle anderen strebten an dem hinterher. Also man hatte ganz viele Projekte in dieser Dotcom-Economy-Phase, wollte aber dann trotzdem aussehen, als ob man irgendwie mit diesen Kickboards, als ob man gerade immer noch irgendwie auf dem Dorf wohnt und total cool ist. Irgendwie.
0: Und
1: also dieses ewig Jugendliche, was man da so hatte.
0: Ich erinnere mich eben auch noch so ausgesprochen gut an diese Hipster, die also da plötzlich in Flanellhemden und mit Trucker-Caps rumliefen. Und du beschreibst das auch so schön mit diesen verblichenen T-Shirts, die möglichst den Namen irgendwelcher Bands tragen sollten, die
1: möglichst
0: niemand
1: wenig Leute
0: kennt.
1: Genau.
0: Aber warum wollten in diesen Nullerjahren eigentlich ja Laptop-Arbeiter aussehen wie Holzfäller?
1: Ich glaube, die wollten, also das ist ja der sogenannte Hipster. Das war, ich meine, das Wort ist viel älter natürlich, also gibt es seit den 60er Jahren, kommt aus der Beatnik-Kultur, aber da entstand eine Klasse von jungen, früher hätte man gesagt Yuppies, also von jungen, sehr geschäftsorientierten, profitorientierten, karriereorientierten Menschen, die aber gleichzeitig gesellschaftlich irgendwie jetzt nicht so sein wollten wie ihre Eltern und die Firmenlenker irgendwie der vorigen Generation. Das heißt, die wollten eher eine globale Klasse an Kosmopoliten, wie man dann später sagte, bilden und waren auch sehr stolz darauf, dass sie mit ihren Jobs ja von überall arbeiten konnten. Das heißt, die konnten sich dann sowohl, es ging alles los in New York und Williamsburg und dann wurden von da dann Berlin Mitte entdeckt, also bildeten sich überall so Hipsterzentren heraus und das waren dann wiederum auch diese, man sprach damals auch schon von digitalen Nomaden. Das war mir vor der Recherche zu diesem Buch auch gar nicht klar. Ich hatte es für einen ganz neuen Begriff gehalten, weil wir gerade so viel davon reden. Aber tatsächlich gab es das erste Buch über den Phänotyp des digitalen Nomaden schon 1997, glaube ich. Und die Leute wollten halt irgendwie, ja, das, was man dann später in Mitte oder auch in Berlin im Prenzlauer Berg sah, also eine Gruppe von Leuten, die halt 5 Jahre da sind, nach wie vor kein Wort Deutsch spricht irgendwie und ganz stolz darauf ist, dass sie eigentlich jederzeit wieder irgendwo anders hin können.
0: Und zu diesem Look gehörte eben nach den glatt rasierten 90er Jahren auf jeden Fall auch diese Bartexplosion.
1: Richtig.
0: Und dazu hören wir mal ganz kurz einen kleinen Ausschnitt aus einem Song, den du ja fast schon so auch als so eine Art musikalisches Manifest dieser Bewegung bezeichnest, Devendra Banhart mit Long-Haired Child.

0: Also long story short, long-haired child von Devendra Banhart aus dem Jahr 2005. Da beschreibt er, dass sein Kind niemals auf in den Barbershop Fall. Gehen Richtig. Soll. Also Naturbelassenheit als ganz, ganz wichtiges Moment der Stunde. Womit das aber also ein extremer Gegenentwurf war zur totalen Kahlheit im Intimbereich. Also das haben wir da auch gelernt durch die Serie Sex and the City.
1: Genau.
0: Brazilian Waxing wurde weltweit eingeführt. Ich habe gerade schon im Vorfeld nochmal auch mit meiner Redakteurin ausgetauscht. Ich habe es einmal versucht, die Geburten meiner beiden Kinder waren nichts dagegen. Also das Thema ist irgendwie vom Tisch. Aber der Körper scheint in diesen Nullerjahren weit mehr als nur so ein ästhetischer Schauplatz. Der wird wirklich zu so einer echten Leistungsmaschine auch.
1: Ja, also Haare waren auf alle Fälle ein Thema irgendwie, aber der Körper als solcher. Es wurde noch nie vorher so viel am Körper rumgemacht und rumgeschnippelt und optimiert wie in den Nullerjahren. Also wir hatten schon natürlich in den 90er Jahren, das ist gewissermaßen das Vorspiel, das habe ich in meinem 90er Buch beschrieben. Am Anfang der 90er Jahre gab es niemanden, der tätowiert war, weit und breit, und am Ende der 90er plötzlich alle, ne? Und auch das Piercing als Kulturtechnik auch im Intimbereich setzte sich in den 90ern so allmählich durch irgendwie, aber das dann wirklich in die Breite, in den gesellschaftlichen Mainstream üblich wurde, beim Brazilian Waxing sich auch die allerletzten Haare zu entfernen gegen Ende des Jahrzehnts. Also die Männer bilden ja immer die Nachhut, aber fingen dann auch die Männer an, sich dann irgendwie entweder die Brusthaare herauszureißen. Das ist auch also schon bei der Vorstellung wird mir ganz anders. oder aber eben auch die Brusthaare irgendwie zu ondulieren oder zu frisieren. Also gab's eine ganze Menge, wie dann natürlich auch die ganzen neuen Arten der Intimrasur bei den Frauen.
0: Ja, ja.
1: Und aber eben auch, das war das große Jahrzehnt von Viagra, wurde massengängig, also plötzlich, ne, also die sexuelle Potenzsteigerung, ich glaube so Mitte des Jahrzehnts wurde das wirklich auch breiten Thema. Botox wurde zu einem ganz großen Thema und auch alle möglichen Arten der Schönheitschirurgie. Mhm. Und zwar sowohl, was bei Frauen dann irgendwie die Vulva angeht, als auch bei den Männern die Penisvergrößerung. Das gibt's irgendwie, wenn man selbst nicht betroffen ist, aber durchaus Spaß, dann irgendwie die betroffenen Berichte irgendwie, also sehr viele Penisoperationen gingen auch schief in den Nullerjahren.
0: Ja, gut, da möchten wir jetzt nicht so insistieren, aber vielleicht noch mal ganz kurz über die TV-Konzepte, die auch neu aufkamen mit den Nullerjahren. Das startete nämlich mit Big Brother.
1: Ja.
0: Und der Kandidat Zlatko, schreibst du, der wurde ja auch wirklich zu so einer neuartigen Modell von Idol. Der hat bekannt, wurde er durch diesen wunderschönen Satz Shakespeare, kenne ich, aber ich weiß gerade nicht mehr genau, welchen Film er gedreht hat. Wofür ist Zlatko exemplarisch?
1: Na, erstmal für Big Brother. Und Big Brother ist exemplarisch für eine Kultur, die auch wirklich, also wenn man jemandem, sagen wir mal, noch in den späten 70er, frühen 80ern erzählt hätte, dass Menschen freiwillig über mehrere Wochen in so einen Container gehen und sich Tag und Nacht irgendwie überwachen lassen, hätte er dich für komplett bescheuert erklärt. Also ich weiß noch, 1984 irgendwie in Westdeutschland die großen Demonstrationen gegen die Volkszählung. Das war irgendwie, also es war völlig klar. Also die Intimsphäre war ein wirklich großes Gut bis in die späten 90er Jahre und das wurde jetzt alles komplett anders. Also das Big Brother irgendwie hat irgendwie gewissermaßen die Totalüberwachung dann irgendwie auf die Agenda gebracht. Gleichzeitig ließen die Leute sich plötzlich ganz freiwillig von den Internetkonzernen irgendwie den Entstehenden überwachen irgendwie und verschleuderten ihre Daten am Ausmaß irgendwie, das man 10 Jahre vorher auch für völlig undenkbar gehalten hätte. Dafür ist Zlatko eine sehr gute Symbolfigur und aber eben auch, das Zweite ist, du hast dieses schöne Shakespeare-Zitat schon irgendwie erwähnt, er ist irgendwie gewissermaßen paradigmatisch oder exemplarisch für eine neue Art von Prominenten. Auch gerade im damals noch sehr wichtigen linearen Fernsehen, das war ja das letzte Jahrzehnt, in dem lineares Fernsehen wirklich auch eine zentrale Rolle spielte für die Öffentlichkeitsbildung und jemand, der wirklich sehr stolz darauf war, dass er nichts wusste, dass
0: genau.
1: er ungebildet ist.
0: Du sagst, also es war im Grunde auch die Entmachtung der kulturellen Eliten,
1: ja,
0: bis dahin das Fernsehen regiert
1: haben. Selbst wenn man sich, also in den 90er Jahren wurde das schon anders mit den Daily Shows irgendwie, aber bis in die 80er, also im öffentlich-rechtlichen Fernsehen war völlig klar, da dürfen nur Journalisten und Professoren irgendwie sprechen.
0: Ja.
1: Meistens waren es Männer. So, und das wird jetzt natürlich anders.
0: Genau, und kurz darauf dann auch noch Daniel Kübelböck mit Deutschland sucht den Superstar und den bezeichnest du eben als Pionier der heutigen Influencer-Kultur. Inwiefern das?
1: Ja, ich finde wirklich Kübelböck auch die Figur der Epoche, also in ganz vielen Hinsichten. Also er kam durch dieses Stahlbad irgendwie von Deutschland sucht den Superstar, aber auch gar nicht als Sieger irgendwie, aber als gewissermaßen als Gewinner der Herzen, hat sofort, also hat verstanden, dass man auch wenn man nicht singen kann oder nicht so singen kann, kann, wie die Leute sich das vorstellen, oder dass es durchaus Erfolg haben kann, wenn man einfach so eine bestimmte Freakigkeit inszeniert. Und diese Freakigkeit muss halt auch irgendwie diverse Male oder in einem sehr hohen Tempo dann wieder erneuert werden, weil die Leute halt sich auch schlecht langweilen. Das war ja auch eine Erkenntnis irgendwie. Und der ist irgendwie auch natürlich in einer, naja, tragischen Weise exemplarisch, weil er tatsächlich auch der erste schwule oder queere Mensch war, der da zu großem Erfolg gelangt ist. Irgendwie. Aber auf welche Weise ist er zu Erfolg gelangt? Dass er nämlich auch als der gequälte, immer hysterisch quiekende und irgendwie schrille, aber so auch in einem negativen Sinne freakige Typ da irgendwie durchgeführt wurde. Und dann die nächste Station war dann ja irgendwie das Dschungelcamp, wo er dann auch, das kann man ja damals wie heute irgendwie mit per Publikumsvoting bestimmen, welche Aufgaben die Kandidaten, Kandidatinnen da irgendwie vollziehen müssen. Er war immer derjenige, der das Ekligste abkriegte und wo die Leute sich sicher sein konnten, dass er so geil hysterisch kreischte. Und das hat er, diese Rolle hat er auch gespielt, aber das natürlich auch, spricht auch eine Menge dafür, oder sagt eine Menge darüber, wie queere Emanzipation in den Nullerjahren irgendwie auf die Agenda kam einerseits. Also es waren Jahrzehnte, in denen auch wieder viel möglich wurde, auch viel Coming-outs und auch in dem sich sowas wie queeres Bewusstsein irgendwie herausgebildet hat. Aber gleichzeitig auch immer um den Preis, dass es Leute waren, die auch sich dann selber als Freaks irgendwie vorführen ließen und von der großen vom Mehrheitspublikum auch immer gerne vorgeführt wurden. Also da wurde auch wirklich Leiden und Schmerz genossen.
0: Jetzt hat man, glaube ich, auch schon bis hierher einen kleinen Eindruck davon erhalten, wie dieses Buch eine dolle Zusammenschau ist von Mode, Musik, von Technik, von Medienphänomenen. Das alles steckt also hier drin. Wie hast du dieses Buch zusammen recherchiert? Also irgendwie musstest du dich ja auch doch entscheiden. Flanellhemden kommen rein, Mission Impossible bleibt draußen. Wie ist dir das gelungen?
1: Ob es mir gelungen ist, müssen die Leserinnen und Leser sagen. Das ist natürlich, ist es immer eklektisch, wenn man ein Buch über eine Dekade schreibt, das sind dann irgendwie am Ende 300 Seiten. Mir war klar, also der Anfangs- und der Endpunkt, es ist ein kurzes Jahrzehnt, also es geht von 2001, also vom Anschlag auf das World Trade Center bis zur Lehman-Krise 2008, irgendwie, wo ja gewissermaßen irgendwie so diese ganze mit der Finanzkrise und dem Beginn des Rechtspopulismus irgendwie die Welt entsteht, in der wir uns heute bewegen. Das ist halt so eine Zwischenzeit. Und dann habe ich mich gefragt, Was waren die zentralen medialen Ereignisse? Bei einigen war es mir ganz klar. Und bei anderen habe ich erst im Nachhinein verstanden, auch stärker irgendwie als damals irgendwie als Zeitgenosse, wie wichtig zum Beispiel die beiden Päpste waren, die irgendwie, also das öffentliche Sterben von Johannes Paul II. Irgendwie, der sich ja als Schmerzensmann, als Sterbender, quasi als Christusfigur multimedial inszeniert hat, also mit allen Möglichkeiten, die Technik damals bot, irgendwie, und dann in einem völligen, wir haben ja gerade schon drüber gesprochen, in einem völligen Widerspruch zu diesem Selbstoptimierungsjahrzehnt. Also überall waren nur optimierte, geleckte, zurechtgemachte Körper zu sehen und in der Mitte dann plötzlich irgendwie dieser sterbende alte Papst, irgendwie, der zeigte irgendwie so, der Körper ist vergänglich. Das ist nachher, wenn man sieht, irgendwie so, was das für ein Auftrieb war, rund um seine Beerdigung herum.
0: Und dann wir sind Papst.
1: Und dann Benedikt man hat schon das Gefühl, dass es begann damit so eine Art Rückkehr der Religion. Also das wäre auch, glaube ich, in den 80er, 90er Jahren, also in meinen Kreisen spielte das überhaupt keine Rolle. Wir dachten, das haben wir jetzt alles mal irgendwie hinter uns, das kehrt aber zurück. Es kehrte mit den beiden Päpsten zurück, es kehrte aber natürlich auch in weniger erfreulicher Weise zurück, dann mit den Anschlägen irgendwie am 11. September und dem, das hat man auch fast schon wieder vergessen, wirklich auch massiven Auftreten des fundamentalistischen Islamismus in den Nullerjahren, wirklich ein Ausmaß auch an Anschlägen und Attentaten und Massakern durch Islamisten, die man auch, glaube ich, historisch mittlerweile auch wieder so ein bisschen vergessen hat.
0: Jens Balzer ist zu Gast hier im Kompressor mit seinem neuen Buch Confusion is Next über die Nullerjahre im Gepäck. Und wir sprechen gleich weiter nach Musik einer Band, die damals nicht nur die Charts dominiert haben, hat, sondern durchaus auch politische Stellung bezogen. Darüber sprechen wir gleich noch. Die No Angels kommen hier mit Something About Us.

0: Dino Angels mit Something About Us. Jens Balzer ist nach wie vor unser Gast hier im Kompressor und wir sprechen über sein neues Buch Confusion is Next. Und Jens, in deinem Buch, da schilderst du, wie die No Angels 2003, also für das Video zu diesem Song, wirklich den Echo gewonnen haben und bei der Verleihung T-Shirts mit der Aufschrift No War getragen haben. Also ein ganz klarer Protest gegen den bevorstehenden Irakkrieg von damals George W. Bush. Die Nullerjahre waren in Teilen wirklich hochpolitisch. Und das bringt doch auch so ein bisschen zum Ausdruck der Titel dieses Buches, Confusion is Next. Warum dieser Titel? Wo kam der her?
1: Ja, der kommt eigentlich von einem Song aus den 80er Jahren. Ich habe da mal, also die anderen Bände hießen alle nach Songs aus dem jeweiligen Jahrzehnt. Also das davor No Limit und davor High Energy irgendwie. Aber der Confusion is Next ist von Sonic Youth aus den frühen 80ern. Und schien mir, als ich überlegte, wie kann man dieses Buch nennen, irgendwie wirklich so passend, weil das natürlich auch der Zustand ist, in den uns die Nullerjahre gebracht hatten. Also am Anfang dachten wir noch, der Zustand, der nach dem Kalten Krieg erreicht wurde, irgendwie, also dieser, das Ende der Geschichte, wie man damals sagte, das wäre jetzt doch ein Zustand, der länger andauern könnte. Dabei natürlich übersehend, wie die politischen Konflikte dann um uns herum schon eskalierten. Und am Ende der Nullerjahre war völlig klar, hier beginnt irgendwas Neues und alle Kategorien, in denen wir bisher auch Politik beschrieben und betrieben haben, müssen hier völlig neu überdacht werden.
0: Ich gucke immer so schräg an dir vorbei auf die Uhr mit großer Sorge. Es gäbe noch so unendlich viele interessante Aspekte zu besprechen, die Sie natürlich höchst selbst in diesem Buch nachlesen müssen. Aber Demokratie und Kapitalismus, und das ist eigentlich die zentrale These dieses Buches, driften in diesen Jahren massiv auseinander. Und das hat auch zu tun, nach deiner These, mit der Lehman-Krise. Krise 2008 meldeten ja die Lehman Brothers Konkurs an. Die Finanzkrise hat damals die ganze Welt erschüttert. Warum ist das so ein neuralgischer Punkt, sagst du, was das Fundament für den Siegeszug des Rechtspopulismus betrifft?
1: Na, ich glaube, weil große Mengen von Menschen, die das Vertrauen in die, sagen wir mal, Selbstheilungskräfte des Kapitalismus verloren irgendwie und sahen irgendwie, wie kleine mächtige Eliten dann irgendwie gepusht wurden. Und auf der anderen Seite ist dann irgendwie dem entstehenden Rechtspopulismus, das war das gleiche Jahr oder kurz drauf erschienen von Tito Sarrazin, Deutschland schafft sich ab, irgendwie denen das Misstrauen gegen die Eliten von diesen Finanzeliten abzuleiten, irgendwie auf die sogenannten rot-grünen oder liberalen Eliten. Und damit entstand der politische Zustand, in dem wir uns heute immer noch befinden. Das wäre meine These am Ende dieses Buchs.
0: Die These ganz am Ende. Wir haben wirklich, also Sie müssen es einfach selbst lesen. Darauf können wir uns, glaube ich, einigen. Confusion is Next, die Nullerjahre, das Jahrzehnt des Umbruchs von Jens Balzer, erscheint in wenigen Tagen bei Rowohlt Berlin. Ich danke dir ganz, ganz herzlich. Und wir hören noch so ein paar Takte von einem Song, den du auch liebst, Anthony and the Johnsons, You Are My Sister. Danke, dass du da warst.
1: Dankeschön.

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1: Mit Thorsten Japs. Die G7-Staaten verständigen sich auf weitere Sanktionen gegen Russland. Das Europaparlament billigt das Handelsabkommen mit den USA. Und der südafrikanische Jazzmusiker Abdullah Ibrahim ist gestorben. Die G7-Staaten haben sich bei ihrem Gipfel im französischen Evian auf weitere Sanktionen gegen Russland verständigt. Wie aus Diplomatenkreisen verlautete, betreffen sie diesmal den russischen Energiesektor. Georg Schwarte.
2: Die USA hatten zuletzt im Zuge des Iran-Krieges ihre Sanktionen auf russisches Öl gelockert. Im Beisein des ukrainischen Präsidenten Selenskyj waren sich alle Gipfelteilnehmer einig, dass sich die militärische Lage der Ukraine verbessert, das Land mit einer neuen Position der Stärke auftrete. Erstmals, so hieß es aus Teilnehmerkreisen, habe US-Präsident Trump dabei offen Russland zu direkten Gesprächen mit der Ukraine aufgefordert. Russland sollte ein Abkommen schließen, wird der US-Präsident zitiert.
1: Die G7-Staaten vereinbarten auch weitere Militärhilfen für die Ukraine, unter anderem zur Stärkung der Luftabwehr. Das Höhlenkloster in Kiew wurde im 11. Jahrhundert im byzantinischen Stil erbaut und gilt als historisches Wahrzeichen der ukrainischen Hauptstadt. Nach dem gestrigen Angriff Russlands auf das Weltkulturerbe hat sich Kulturstaatsminister Weimer kritisch über die Zerstörungen geäußert. Gegenüber dem Deutschlandfunk sagte er:
3: Ich bin entsetzt über diesen Vorgang und wir verurteilen diesen Angriff auf ein Heiligtum der Christenheit, denn es ist zugleich eine Attacke auf das kulturelle Selbstbewusstsein der Ukraine. Russland greift nicht nur die Freiheit der Ukraine an, das Territorium und die Integrität Europas, es will auch auslöschen die Identität der Ukraine und das ist ein grauenhaftes Beispiel dafür.
1: Kulturstaatsminister Wolfram Weimer. Auch die UNESCO verurteilte die Angriffe. Aus Russland hieß es dagegen, eine US-Luftabwehrrakete sei in das Kloster eingeschlagen. Das Europaparlament hat das Handelsabkommen mit den USA gebilligt. Auf den Kompromiss hatten sich zuvor die EU-Mitgliedstaaten und die Verhandlungsführer des Parlaments verständigt. Dadurch sollen zahlreiche Zölle auf US-Industrie und Agrargüter wegfallen. Die USA wiederum erheben auf verschiedene europäische Produkte Zölle in Höhe von 15%. Das Parlament setzte außerdem Schutzklauseln durch. Die Vereinbarung ist bis Ende 2029 befristet und kann ausgesetzt werden, falls eine Seite ihre Verpflichtungen nicht einhält. Das Europaparlament hat auch ein Gesetzespaket zur Regulierung von künstlicher Intelligenz verabschiedet. Unter anderem wurde ein Verbot von KI-Anwendungen beschlossen, mit denen pornografische Bilder von Menschen ohne deren Einwilligung erstellt werden können.
4: Damit reagiert die EU auf Elon Musks KI Grok, die mit derartigen Funktionen Empörung ausgelöst hatte. Außerdem müssen KI-generierte Fotos, Audios und Videos mit einem digitalen Wasserzeichen versehen werden, um sie von echten Inhalten unterscheiden zu können. KI-Funktionen in Maschinen fallen nicht mehr unter das Gesetz. Auflagen für Anwendungen in der Strafverfolgung oder bei der biometrischen Erkennung sollen erst Ende 2027 greifen.
1: Informationen von Andreas Meyer-Feist. Der US-Unternehmer Elon Musk geht juristisch gegen einen Beitrag des ZDF über ihn vor und hat den Sender zu einer Unterlassungserklärung aufgefordert. Das hat der von ihm beauftragte Anwalt der deutschen Presseagentur bestätigt. Grund ist die Berichterstattung in der vergangenen Woche über rassistische Proteste in Nordirland. Ausgangspunkt war ein Messerangriff eines Sudanesen, bei dem ein Mann schwer verletzt wurde. Musk hatte danach auf der Online-Plattform X einen Protestaufruf des britischen Rechtsextremisten Tommy Robinson geteilt. Es kam zu Ausschreitungen und Gewalt gegen fremdaussehende Menschen. In der Anmoderation zu dem ZDF-Beitrag hieß es, Robinson und Musk hätten, Zitat, zur Jagd auf Migranten aufgerufen. Musk wies diese Darstellung als Lüge zurück. Das ZDF erklärte, die Formulierung sei unpräzise und deshalb missverständlich gewesen. Der Beitrag ist weiterhin abrufbar. Er war einer der bekanntesten Musiker Südafrikas. Jetzt ist der Jazzpianist und Komponist Abdullah Ibrahim mit 91 Jahren gestorben. Seine Karriere erstreckte sich über mehr als 7 Jahrzehnte. Zunächst war er unter dem Namen Dollar Brand bekannt, trat dann aber zum Islam über und nannte sich Abdullah Ibrahim. Weltweit war er für seine zeitlosen Kompositionen und den Klang seiner Musik bekannt. 1974 schuf er mit Mannenberg die Hymne der südafrikanischen Freiheitsbewegung. 20 Jahre später spielte er bei der Amtseinführung von Nelson Mandela. Sein letzter öffentlicher Auftritt fand im März dieses Jahres beim Cape Town International Jazz Festival statt.
0: Das Wetter.
1: Heute ist es wechselnd stark bewölkt und im Norden meist trocken. Sonst muss mit Schauern und Gewittern gerechnet werden, in der Mitte auch mit Unwettergefahr. Die Höchstwerte liegen zwischen 16 Grad im Norden und 29 Grad im Südwesten.
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5: Hallo und herzlich willkommen. In den nächsten zwei Stunden dreht sich bei uns alles um die Musik. Und deshalb werden wir uns gleich mit ein paar Büchern befassen. Ja, es sind natürlich Bücher, in denen Musik eine Rolle spielt. Drei neue Romane und dort wird viel Popmusik erklingen oder auch ein bisschen New Metal. Taylor Swift, ja, all das gleich in wenigen Minuten. Erst einmal Musik von Emma Lindquist, Closer to You.

0: Closer to You, Emma Lindqvist hier im Deutschlandfunk Kultur. Wenn man sich für Musik begeistert, und wenn ich sage Mann, dann meine ich natürlich auch mich. Wenn man sich also für Musik begeistert, dann will man nicht nur Musik hören, man will auch darüber reden, darüber nachdenken, vielleicht sogar darüber lesen. Und es gibt sie ja, die Bücher, in denen Musik eine Rolle spielt. Mein Kollege Steffen Greiner, der spürt regelmäßig diese Bücher auf und erzählt uns dann davon. Hallo Steffen.
1: Hallo.
0: Ich habe schon gesehen, du hast 3 Bücher gefunden, in denen Musik verhandelt wird, auf ganz unterschiedliche Art und Weise. Und diese 3 Bücher haben noch etwas gemeinsam. Es geht in ihnen auch auf ganz unterschiedliche Art und Weise um Familie. Vom Fällen eines Stammbaums heißt das erste Buch, über das wir sprechen wollen. Klingt vom Titel her nicht gerade nach leichter Unterhaltungs-Sommerliteratur.
1: In der Tat, vom Fällen eines Stammbaums von Martin Bieker. Das ist tatsächlich inhaltlich und sprachlich erstmal keine leichte Kost. Es gibt fast ganz am Anfang so eine ganz vielsagende Sequenz. Da besucht der jugendliche Ich-Erzähler Martin, also das Buch ist autofiktional, einen früheren Schulfreund, der wohnt jetzt in der Unterkunft für Jugendliche in der großen Stadt um die Ecke. Martin ist ein großer Computerspieler. Er wird wahnsinnig daran, dass seine alkoholkranke und depressive Mutter mit den Wänden spricht. Aber er ist auch Dichter. Und weil er keinen Notizblock dabei hat, schreibt er, als er dann abends zurückfährt mit dem letzten Bus nochmal in seine Kleinstadt, seine Gedichtzeilen in so ein Reklamheft mit Gedichten von Eichendorff. Also stehen dann so die Martin-Pieka-Zeilen zwischen den Eichendorff-Zeilen oder eben umgekehrt Eichendorff zwischen den Pieka-Zeilen. Und so ist im Grunde genommen auch dieses ganze Buch aufgebaut. Nur dass die Zeilen, zwischen die hier diese ganze brüchige, zum Verzweifeln fast aus dem Gleichgewicht geratene Welt geschrieben ist, eben aus dem Nu-Metal kommen. Da schreibt sich Bieka mit Wucht und Poesie in seine eigene musikalische Vergangenheit ein. Jedes Kapitel ist ein Song, Linkin Park, Slipknot, System of a Down und
0: also,
1: so weiter.
0: Also wenn ich es richtig verstehe, New Metal spielt die große Rolle, aber das sind dann einfach so Kapitelüberschriften?
1: Es sind tatsächlich die Songtexte, die zitiert werden. Also man schreibt quasi Absätze in diesem Buch, die zwischen den zitierten Songtexten stehen.
0: Und dazu dann eine, so wirkte es auf mich jetzt, eine leicht trostlos wirkende Erzählung?
1: Trostlos trifft es ganz gut. Wir haben eine sehr, sehr, im Grunde genommen sehr außer Balance geratene Familienstruktur vor uns. Martin lebt mit seiner alleinerziehenden polnischen Mutter alleine. Die kam in den späten 80ern nach Deutschland, ist in Polen Lehrerin gewesen, geht in Deutschland in die Altenpflege. Er ist wiederum in Deutschland geboren. Die beiden sind sehr arm. Die Mutter wird früh zum Pflegefall und der Sohn übernimmt dann die Verantwortung für diese Pflege sehr lange ganz allein. Und das ist an sich ja jetzt schon ein sehr unbequemes Szenario. Es geht aber eben auch sehr viel um Deutschland, um Polen, um Geschichte. Und die Familienverhältnisse der Mutter sind komplex, wie das 20. Jahrhundert eben auch ist. Und der Autor findet dann für sie eine Sprache, oder eigentlich lässt er ihr, also seiner Mutter, eine Sprache, die dann eben kein Hochdeutsch ist, sondern so ein polnisches Deutsch mit starkem Akzent, mit grammatikalischen Besonderheiten. Und er lässt sie erzählen. Und das ist dann eben nicht leicht zu lesen, aber eben auf vielen Ebenen total bewegend.
0: Und dazu kommen dann also diese Songtexte aus dem Nu-Metal-Bereich. Musik strukturiert die Kapitel, könnte man sagen, aber spielt die Musik auch für die Handlung eine Rolle?
1: Ja klar, also Musik ist von der Kindheit eigentlich bis in die erzählte Gegenwart hinein so die Festung, in die sich Martin zurückzieht. Und ich mag auch, wie wenig peinlich das ist, ne? Wie er abends durch den Wald rennt und eben sowas hört wie Umf. Im Grunde genommen, ne, ist das Pop, wie Pop nur sein kann. Also es geht um Jugend, um Musik, vor allem zitiert es und sampled es im Grunde genommen. Es verändert dabei den Kontext, eignet sich was an. Eigentlich ist also vom Fällen eines Stammbaums im Grunde wahre Popliteratur oder zeigt zumindest, was unter diesem Label eben möglich gewesen wäre. Und ich finde, das ist ein guter Anlass für uns vielleicht auch mal hier die Chance, einmal Linkin Park anzuspielen. Diese Chance sollten wir nicht verstreichen lassen.
0: Ja, passiert ja selten genug. Also machen wir. Hier ist Linkin Park mit Jay-Z, Gigawatt Faint.

0: Da ist er natürlich, der typische Linkin Park Sound. Wir gehen zum nächsten Buch über. Ich sehe vor allem erst einmal einen Farbanschnitt in Leopardenmuster.
1: Ja, das hast du gut erkannt. Verlage wie Kiwi Space, die setzen ja gerade schon oft auf so eine TikTok-affine Optik, auch bei Büchern wie diesem, die ja nicht unbedingt so 1:1 in die Sparte Romance oder Young Adult fallen, sondern na, so diesen berühmten Verlags-Sweet-Spot zwischen Literatur und Unterhaltung treffen. Weird Girls von Grania O'Hare ist eine Geschichte von vier Freundinnen, die kurz vor ihrem 30. Geburtstag stehen, wobei eine von ihnen nicht mehr feiern wird. Sie ist nach einer Party bei einem Verkehrsunfall gestorben. Ihr Zimmer in der gemeinsamen WG in Belfast ist seitdem unberührt. Wie gehen Roge, Harley und Maggie damit um? Das ist die Frage. Und eben auch, wie wird man als Freundin erwachsen, ne, miteinander, abseits von so einer Eigenheim-Kind-Karriere-Standardnummer? Es geht um Queere, um Hetero-Affären, es geht um Drogen, um Clubnächte, um Bullshit-Jobs, um Verwandte, die es natürlich immer nur gut meinen.
0: Hat man so oder so ähnlich natürlich schon mal gehört. Ist denn das noch spannend, das Thema Clubnächte und Drogen? Das scheint mir mittlerweile auch so ein bisschen auserzählt, auch wenn da jetzt jede neue Generation sicherlich ihre eigenen Erfahrungen macht.
1: Ja, naja, also ganz neu ist die Generation ja nicht mehr bei den 30-Jährigen. Aber ich gebe dir recht, ich würde es vielleicht so auf den Punkt bringen, dass Weird Girls gerne Bridget Jones sein will, aber geschrieben von Sally Rooney, aber eben als Trainspotting. Und ja, mir geht's da ähnlich wie dir auch. Ich bin sowohl mit Bridget Jones als auch mit Sally Rooney und auch mit Trainspotting tatsächlich ein bisschen durch. Und klar, ne, ich bin wahrscheinlich auch nicht die Zielgruppe. Das Buch ist total okay. Ich habe mich wirklich nicht zwingen müssen, es zu lesen. Aber so richtig hat mich das Schicksal der drei leider auch an keiner Stelle so richtig berührt. Aber wir gucken hier ja tatsächlich vor allem auf die Musik, wie die verhandelt wird. Und da muss ich sagen, das ist schon ein sehr realistisches Abbild, eben weil es sehr unaufgeregt ist.
0: Was heißt das denn, realistisches Abbild? Pop und Popmusik stehen nicht im Mittelpunkt, sondern tauchen, weiß ich nicht, ganz selbstverständlich so auf? Oder?
1: Im Grunde das. Musik taucht hier eben auf. Musik kommt, wenn man feiern will. Man macht vielleicht Musik an, wenn man was verarbeiten will oder wenn man joggen geht. Im Club läuft ein ABBA-Megamix oder random irgendwie House. Zum Vorglühen die 2000er-Playlist mit Kesha. Und sogar, wenn es in so einem kurzen Dialog zwischen Roge und ihrer Affäre, ihrem Chef, um Taylor Swift geht, ist es eigentlich erstmal ziemlich beliebig. Wie, du magst Taylor Swift nicht? Das ist doch keine Musik, das ist eine Glaubenslehre, sagt sie. Und man hat in solchen Momenten dann so ein bisschen den Eindruck, als würde man zu tief in den Maschinenraum des kreativen Schreibens schauen, wo Roges Swiftietum offenkundig halt so ein Accessoire ist, um ihren Charakter zu zeichnen, was total legitim ist, was nur manchmal ein bisschen besser versteckt sein könnte. Allerdings ist auch, und das ist tatsächlich irgendwie ganz originell, ihre Oma Swifty, die streitet sich dann in den sozialen Medien mit Anti-Taylor-Trollen. Und wenn sie findet, ihre Enkelin, die sei mal wieder ein bisschen zu wählerisch mit den Männern, dann ist ihr Standardsatz: Was glaubst du eigentlich, wer du bist? Taylor Swift.
0: Das klingt ja dann doch wieder nach einer interessanten Konstellation, wenn beide da Swifty sind, aber eben auch ein bisschen nach Literatur, die in ein paar Jahren gar keine Rolle mehr spielen wird, weil vielleicht zu konkret. Mein Eindruck. Aber ein Buch hast du noch, in dem Musik und Familie eine Rolle spielen. Was ist das?
1: Ja, im Grunde genommen schließt es, also vielleicht zunächst mal, es schließt fast ein bisschen daran an, dass wir hier mit so Abziehbildern zu tun haben. Ne? Die Figuren sind Pappaufsteller, allerdings in diesem Fall Pappaufsteller aus dem großen bunten Universum der TV-Sitcoms. Es gibt diesen Vergleich von Verlorene Schäfchen von Madeline Cash mit Literatur gewordenen Simpsons. Und das ist wirklich nicht ganz aus der Luft gegriffen. Wobei auch so ein Hauch von den Virgin Suicides dabei ist, aber wirklich eher so als so ein Hauch. Die Eltern in dieser Kleinfamilie, die auch eher in Dysbalance vor sich hin schwebt, die öffnen ihre Ehe. Der Vater sitzt depressiv mit einem Buchhalterjob im Minivan. Die Mutter vögelt den Nachbarn. Die Töchter sind entweder zu jung und zu genial oder lassen sich online religiös radikalisieren und bauen im Baumhaus Bomben oder daten dann einen geheimnisvollen Soldaten namens Kriegsverbrecher Wes. Die Kirche spielt auch eine Rolle. Natürlich eine zwielichtige.
0: Kommt da auch der Titel des Buchs her, Verlorene Schäfchen? Das ist ja eher so dieses christliche Bild der Herde mit dem Herrn als Hirten.
1: Du liegst hundertprozentig recht, richtig natürlich an der Stelle. Das ist eine Selbsthilfegruppe eben im Kontext dieser Gemeinde, in der Bud, der Vater, im Lauf des Romans tatsächlich sein Glück findet. Der ist wiederum auch so der musikalische Bezugspunkt des Romans. Früher war er nämlich Rockstar, also zumindest Rockstar in der namenlosen amerikanischen Kleinstadt nahe der namenlosen amerikanischen Großstadt, in der das hier spielt. Und das ist so sein Abgleich bis heute. Nur so sein Sehnsuchtsort ist er selbst das kapitalistische Böse geworden, von dem seine Punk-Songs früher handelten. Und wie langweilig ist das Leben in den Suburbs, wenn es am Anfang mal so ein Versprechen von wilden Welttourneen gab. Musik, ne, als das verlorene Andere, also. Wobei, es gibt so ein Zitat in dem Buch, vielleicht war Bud immer noch ein Rockstar und spielte nur in einer anderen Band. Der Familie heißt es so ein bisschen melancholisch an der Stelle. Und jetzt spielt er eben nur noch manchmal Kirchenlieder auf Gitarre für die verlorenen Schäfchen. Macht er halt, ist ja auch ein bisschen wie Radfahren, sagt er. Wobei die Stärke des Buchs eben wirklich nicht in der Melancholie liegt, sondern eher im absurden Humor, in der Überzeichnung, in diesem mehr cartoonhaften, in dem sich dann alles jenseits von jedem Realismus entwickeln kann. Und auch darin, dass es eben nicht zynisch ist, sondern auf eine so diese ganze Scheiße des Lebens irgendwie doch transzendierende Art, dann doch auch irgendwie ganz versöhnlich. Ich habe es auf jeden Fall sehr gern gelesen.
0: Danke, Steffen Greiner. Wir haben über drei Bücher gesprochen, in denen Musik eine Rolle spielt. Alle ganz neu. Madeline Cash mit Verlorene Schäfchen, Weird Girls von Gronja O'Hare und Martin Piekars Vom Fällen eines Stammbaums. Danke dir.

Genauso wie man sein Bandkollege Peter Fox ist auch Delay von Seed abseits der Band unterwegs als Solokünstler oder mit anderen. Hier in diesem Fall mit den Jugglers und einem Song namens Polaroid. 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Katja.com mit Perfect One.

0: Katja.com mit Perfect One hier im Deutschlandfunk Kultur. Zurzeit findet ja gerade der G7-Gipfel in Evian statt. Und da ist es tatsächlich zu wunderbaren musikalischen Momenten gekommen, die uns auch hier in der Tonart interessieren. Und zwar haben die französischen Gastgeber ihre Gäste mit ganz besonderen Liedern jeweils begrüßt. Auf den Social-Media-Kanälen von Präsident Emmanuel Macron, da wurde zum Beispiel, als unser Kanzler Friedrich Merz mit seiner Frau Charlotte dort begrüßt wird, ein Song eingespielt von Namika mit dieser Textzeile hier.
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0: Hallo Lieblingsmensch, ein Riesenkompliment dafür, dass du mich so gut kennst von Namika. Also als Begrüßung für Merz von Macron. Jetzt kann man natürlich darüber rätseln, ob das ernst gemeint ist, ob es da vielleicht ein leichtes Augenzwinkern gibt. Wie genau das gemeint ist, wissen wir nicht. Aber auch die anderen Staats- und Regierungschefs, die haben da Lieder mit Bezug zu ihrem jeweiligen Land bekommen. Für den britischen Premier Keir Starmer und dessen Frau zum Beispiel gab es eine Klassikversion des James-Bond-Titelsongs »The World is Not Enough«. Und Mark Carney und seine Frau Diana Fox, die wurden musikalisch mit Kanadas Superstar Céline Dion untermalt. Und Giorgia Meloni, was bekam die? Felicita von Albano und Romina Power, die Älteren unter uns werden sich erinnern und jetzt vielleicht einen Ohrwurm haben. Der wird aber ausgetrieben hier jetzt im Deutschlandfunk Kultur mit Musik von Jordan McCamper. 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

0: schöner gemeinsamer Song von Pete Yawn und Scarlett Johansson, Relater.
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0: Bei Hamburger Schule denkt man vielleicht auch an die Sterne. Was hat dich bloß so ruiniert? Diese Band gründete sich Anfang der 90er Jahre in Hamburg und wurde schnell zu einer der bekanntesten Bands einer neuen Art von Musik. Rock und Pop mit deutschen Texten und politischer Haltung.
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0: Jetzt sind die Sterne mit ihrem neuen Album Wenn es Liebe ist wieder auf Tournee, heute Abend in Aschaffenburg.

0: gesagt haben.
1: Die Sterne, wenn es Liebe ist. Das Konzert heute Abend im Kolosssaal in Aschaffenburg, morgen in Regensburg, danach in Traunstein, Ebensee und Nürnberg.
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1: Alltag, Überforderung und der Versuch, alles gleichzeitig hinzubekommen und daran immer wieder zu scheitern. Das fühlen bestimmt viele aktuell.

Das Leipziger Quartett Capatult präsentiert mit seinem zweiten Album Immer alles gleichzeitig einen Soundtrack dazu. Ehrlich, energisch und tanzbar machen Capatult Indie-Pop mit klaren Worten und direktem Sound. Heute Abend in Kassel.

0: Kapatult spielen heute ab 19.30 Uhr im Kulturzelt Kassel, morgen beim Markdorf Open Air, im Juli in Lüneburg und in Kiel.
1: Edgar Lorenzen mit den Musiktipps. Cass McComb, Singer-Songwriter aus den USA, macht wunderschöne Songs, hat mich kurz vor der Sendung besucht. Er war sehr müde, er ist nämlich gerade auf Tour. Wir haben uns trotzdem unterhalten über Deutschland, über Konzerte in Köln und Hamburg und heute Abend in Berlin und auch über Donald Trump, über den er sich eigentlich gar nicht mehr unterhalten möchte. Vor allem hat er aber für uns einen wunderschönen Song eingespielt und all das werden wir hier in 2,5 Minuten hören. So viel Zeit nehmen wir uns nämlich noch für Napki und A Rush of You.
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Napki hier im Deutschlandfunk Kultur. Cass McCombs ist einer der vielen Musiker und Musikerinnen, die so in der Welt unterwegs sind und einerseits versuchen, über die Runden zu kommen und andererseits Songs zu komponieren, die beim Publikum und auch bei sich selbst etwas auslösen. Interior Live Oak heißt das letzte Album von Cass McCombs, eine Ansammlung von schönen, tiefergehenden Songs. Damit ist er gerade auf Tour durch Deutschland, hat auch den Weg zu uns gefunden. Wir hören mal hinein in seinen Song Peace, Frieden, und danach werde ich mit ihm sprechen, beziehungsweise ich habe schon mit ihm gesprochen. Wie gesagt, er hat einen sehr müden Eindruck gemacht und hat trotzdem Interessantes erzählt.

0: von seinem letzten Album, Cass McCombs, mit Peace, Frieden. Wichtig natürlich, auch darüber haben wir gesprochen, als Cass McCombs kurz vor der Show bei uns war. Hi Cass, it's so nice to have you in the show.
1: How you doing?
0: Ihr habt gestern in Hamburg gespielt, am Sonntag in Köln. Wie waren diese beiden Konzerte?
1: Great. People showed up and I can attest for every member of the audience if they liked it. You know, probably some people hated it, but...
0: What? Cass McCombs hat gerade eben gesagt, er weiß nicht, wie die Leute das so empfunden haben, aber möglicherweise waren da auch so ein paar, die es gehasst haben, was natürlich nicht sein kann, weil diese Musik so wunderbar ist. Ich frage das extra so mit Köln, weil am Sonntag, das war ja nicht nur dein Konzert in Köln, sondern es war gleichzeitig der 80. Geburtstag von Donald Trump. Hat das eine Rolle gespielt?
1: No.
0: No. Also hat keine Rolle gespielt. Aber bist du irgendwie müde, auch über dieses Thema zu sprechen? Are you tired talking about Trump and what he's doing and all that stuff?
1: I never talk about it. I try not to pay attention whatsoever. Don't really read the news. A headline might pass by, but I'm blissfully unaware.
0: Cass McCombs versucht überhaupt nichts davon mitzubekommen in Sachen Trump oder überhaupt in Politik. Ab und zu, da schnappt er natürlich so eine Headline, so einen Titel irgendwo auf, aber eigentlich versucht er das Ganze zu vermeiden. Warum ist das so? Ist das nicht wichtig für einen Musiker, auch zu wissen, was in der Welt vorgeht?
1: Well, I know what's going on in the world with the people that I know. Everything outside of that seems kind of like a made-up media event. It seems external. It's not, it doesn't really affect my life or the people that I know. It just seems like a distraction, a fantasy, a delusion, a mass psychosis, a hallucination.
0: Cass McCombs hat gerade gesagt, er kriegt schon mit, was in der Welt so vor sich geht. Er weiß, was in seiner Familie, mit seinen Freunden, was die beschäftigt. Er weiß, was in der Welt los ist. Aber alles das andere, dieses Politikzeug, er nennt das eine Massenpsychose, eine Art ja, Hypnose, die da stattgefunden hat. Er möchte mit diesem Medienzirkus nichts zu tun haben. Das ist einfach nur eine Ablenkung, eine Distraction, mit der er nichts zu tun haben möchte. Wie ist das mit dir, wenn du gerade in Deutschland unterwegs bist? Ist das ein guter Ort für dich und deine Musik? Hast du das Gefühl, du wirst hier wertschätzend aufgenommen? Ich habe nämlich das Gefühl, dass deine Fanbase in Deutschland wirklich auch sehr überzeugt ist von dir. Zu Recht natürlich.
1: Cool. I mean, we always play here and have a great time. Every time we tour, you know, Germany is always on the map, so to speak. You know, we all, you know, have great shows here, so we'll always play here, yeah, I think.
0: Okay, also ja, jedes Mal, wenn Sie auf Tour sind, kommen Sie natürlich nach Deutschland und das ist dann ein wichtiger Ort für Sie, wo Sie unterwegs sind. Aber man merkt schon, Cass McCombs ist ein bisschen müde, gerade aus Hamburg hier in Berlin angetroffen. Ein bisschen, you seem a little tired. Is that part of touring?
1: That's part of it. We exhaust ourselves intentionally. There's no time for sleep, hardly ever.
0: Also während man tourt, hat man kaum Zeit zu schlafen, sich auszuruhen, aber das ist so angelegt alles. Das ist Teil dieses ganzen Tourerlebnisses, so hat es Cass McCombs gerade eben erzählt. Wir haben schon gerade deinen Song Peace gehört. Mit Peace, da können viele Menschen etwas anfangen, nehme ich an. Ansonsten, wie wichtig ist das, dass die Menschen deine Songs verstehen?
1: Very important to me. I think that's the first and foremost part of what I think about is the lyrics. I hope people can hear and understand the words, but the meaning is up to them.
0: Also es ist ihm eigentlich schon wichtig, dass die Leute verstehen, um was es geht, aber natürlich ist das so, man singt über etwas und solche Texte können natürlich auch unterschiedlich interpretiert werden und deshalb ja die Bedeutung der Songs, das machen wir dann selber beim Hören, wir packen da Bedeutung rein. Du schreibst hintersinnige Songs, bei denen man oft nicht weiß, um was es geht, gerade so als nicht Muttersprachler. Wann und wo schreibst du deine Songs? Geht das auch auf Tour oder brauchst du dazu Ruhe?
1: No, I hardly ever, you know, sometimes I'll write poetry, you know, if I have a moment of peace and silence and solitude, but no, you know, you're around people constantly and you're always on the fly going from one place to the next, so I draw pictures.
0: Casimir Combes malt kleine Bilder, er zeichnet etwas und die dienen dann vielleicht auch später als Inspiration. Aber während er auf Tour ist, da fällt das tatsächlich schwer, etwas zu schreiben oder Songs zu schreiben. Dafür braucht er Ruhe und braucht Zurückgezogenheit und das hat man alles bei der Tour nicht. Wir hören noch einen Song von dir. Was ist das für ein Song? Ist das ein besonderer Song? Um was geht's in diesem Song?
1: Missionary Bell. It's a nice song that I could do with Mike, who's going to join me out here, you know. And you know, it's just a nice thing that seemed like the best thing to do with the duo. You know, most of the other songs are like a rock and roll kind of thing. So,
0: Missionary Bell ist ein etwas ruhigerer Song. Er wird ihn performen mit seinem Mitmusiker Mike. Die beiden werden sich hier hinstellen. Ansonsten, Casimir Combes hat natürlich auch etwas lautere, eher so rock'n'rolligere Songs. Aber das hier funktioniert tatsächlich so als Duo am besten. Und das werden wir jetzt gleich hören. Casimir Combes auf Tour durch Deutschland. Vielen Dank für den Besuch hier bei uns im Deutschlandfunk Kultur. 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
1: Thanks for having me.

Die Session hier im Deutschlandfunk Kultur, Cass McCombs mit seinem Track Missionary Bell. Wer den US-Amerikaner live erleben will, heute Abend gibt es nochmal die Gelegenheit dazu in Berlin im Lido.

Er singt, er rappt auf Deutsch und auf Arabisch. Amoury hier mit seinem Track Anna, ganz neu bei uns im Deutschlandfunk Kultur. Nach den Nachrichten kriegen wir es mit Micha Acher zu tun, Teil der Acher-Brüder. Man kennt sie von The No Twist, aber Micha Acher will es jetzt auch nochmal alleine versuchen. Und darüber habe ich mit ihm gesprochen, über sein Solo-Debüt. Bis zu den Nachrichten hier noch Musik von Li Ning, ein Stück namens Offline.

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3: Mit Thorsten Japs. Das Europaparlament billigt das Handelsabkommen mit den USA. Bund und Länder eröffnen das gemeinsame Zentrum zur Abwehr hybrider Bedrohungen. Und die Bayreuther Festspiele sorgen mit der Verschiebung einer Gedenkveranstaltung für Diskussionen. Das Europaparlament hat das Handelsabkommen mit den USA gebilligt. Auf den Kompromiss hatten sich zuvor die EU-Mitgliedstaaten und die Verhandlungsführer des Parlaments verständigt. Dadurch sollen zahlreiche Zölle auf US-Industrie und Agrargüter wegfallen. Die USA wiederum erheben auf verschiedene europäische Produkte Zölle in Höhe von 15%. Sabrina Fritz.
4: Damit sollen europäische Firmen nun endlich Planungssicherheit haben. Aber aus Übersee kommen immer wieder Überraschungen. So leiden Stahl- und Aluminiumexporte immer noch unter einem deutlich höheren Zoll. US-Präsident Trump hat den Franzosen gerade wieder mit einem 100% Aufschlag auf Wein und Champagner gedroht. Gegen diese Unberechenbarkeiten aus dem Weißen Haus hat das Parlament deshalb ein paar Handbremsen eingezogen, wenn sich der US-Präsident nicht an die Abmachung hält. Wenn zum Beispiel die Aufschläge auf Stahl und Aluminium nicht bis Ende des Jahres deutlich gesenkt werden. Von europäischer Seite läuft das Abkommen Ende 2029 aus.
3: Vegetarische Ersatzprodukte dürfen Namen wie Veggie-Burger oder Sojaschnitzel in der EU weitertragen. Auch das hat das Europaparlament entschieden und damit einen Kompromiss bestätigt. Demnach werden Begriffe wie Burger, Schnitzel oder Wurst nicht verboten. Auf vegetarischen Produkten darf aber nicht mehr mit tierischen Begriffen wie Huhn oder Rind geworben werden. Auch Begriffe wie Steak oder Bacon sind unzulässig. Außerdem wurde ein Verbot von KI-Anwendungen beschlossen, mit denen pornografische Bilder von Menschen ohne deren Einwilligung erstellt werden können. Die G7-Staaten haben sich bei ihrem Gipfel im französischen Evian auf weitere Sanktionen gegen Russland verständigt. Wie aus Diplomatenkreisen verlautet, betreffen sie diesmal den russischen Energiesektor. Georg Schwarte.
5: Die USA hatten zuletzt im Zuge des Iran-Krieges ihre Sanktionen auf russisches Öl gelockert. Im Beisein des ukrainischen Präsidenten Selenskyj waren sich alle Gipfelteilnehmer einig, dass sich die militärische Lage der Ukraine verbessert, das Land mit einer neuen Position der Stärke auftrete. Erstmals, so hieß es aus Teilnehmerkreisen, habe US-Präsident Trump dabei offen Russland zu direkten Gesprächen mit der Ukraine aufgefordert. Russland sollte ein Abkommen schließen, wird der US-Präsident zitiert.
3: Die G7-Staaten vereinbarten auch weitere Militärhilfen für die Ukraine, unter anderem zur Stärkung der Luftabwehr. Der in Russland tätige Mineralölkonzern Tatneft hat seinen rund 800 Tankstellen Obergrenzen beim Verkauf von Kraftstoffen eingeführt. Autofahrer dürfen aktuell nur 30 Liter Benzin und 60 Liter Diesel pro Person tanken, wie das Unternehmen der Nachrichtenagentur AFP bestätigte. Unklar ist demnach, wie lange die Tankbeschränkung gelten soll. Auch ein Grund wurde nicht genannt. Tatneft fördert rund 5% des russischen Öls und ist deutlich kleiner als die Marktführer Rosneft und Lukoil. Bund und Länder haben in Berlin das gemeinsame Zentrum zur Abwehr hybrider Bedrohungen eröffnet. Es soll die Fähigkeiten der Sicherheitskräfte von Bund und Ländern, der Polizei, des Verfassungsschutzes und des Bundesamtes für Sicherheit in der Informationstechnik bündeln. Dabei handelt es sich nicht um eine eigenständige Behörde, sondern um einen Zusammenschluss von Vertretern bestehender Einrichtungen. Im Kampf etwa gegen Cyber- oder Drohnenattacken. Laut Bundesinnenminister Dobrindt geht es bei den hybriden Angriffen um eine Destabilisierung der Gesellschaft. Verfassungsschutzpräsident Seelen warnte:
6: Hybride Angriffe sind keine vorübergehende Gefahr. Sie sind das Mittel der Wahl in internationalen Konflikten unserer Gegenwart, weit im Vorfeld klassischer bewaffneter Konflikte. Und wir werden langfristig mit dieser Gefahr konfrontiert bleiben.
3: Der Präsident des Bundesamtes für Verfassungsschutz, Sinan Seelen. Eigentlich wollten sich die Bayreuther Festspiele in diesem Jahr der antisemitischen Vergangenheit ihres Gründers Richard Wagner stellen. Zum 150. Jubiläum sollte es zum Auftakt am 26. Juli ein Gedenkkonzert geben und eine Rede des jüdischen Publizisten Michel Friedmann. Jetzt wird die Veranstaltung erstmal abgesagt, wie die Süddeutsche Zeitung berichtet. Begründet wird das demnach mit Sicherheitsbedenken. Der ehemalige stellvertretende Vorsitzende des Zentralrats der Juden, Friedmann, zweifelt diese Argumentation an. Nach Recherchen des Bayerischen Rundfunks ist ein Ersatztermin im August anvisiert. Dem Sender sagte Festspielchefin Katharina Wagner, dass das Gedenkkonzert für sie eine Herzensangelegenheit sei.
0: Das Wetter.
3: Heute ist es wechselnd stark bewölkt und im Norden meist trocken, sonst muss mit Schauern und Gewittern gerechnet werden, in der Mitte auch mit Unwettergefahr. Die Höchstwerte liegen zwischen 16 und 29 Grad.
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7: Hallo und herzlich willkommen. Klappern gehört zum Handwerk. Diesen Spruch habe ich ewig nicht mehr gehört, aber heute fiel er mir wieder ein, weil nämlich das neue Album von Micha Acher da ist. Micha Acher, einer von The No Twist, diesem deutschen Projekt, was in ganzer Welt gefeiert wird. Der ist solo unterwegs und diesem Album lag ein Schreiben bei, in dem betont wurde, was in diesen Songs passiert. Die Geister der Vergangenheit werden da beschworen. Es geht um mysteriöse Songs, die aus der Vergangenheit geholt werden. Und das alles nur, weil Micha Acher ein paar Songs, die er früher, vor Jahren oder Jahrzehnten geschrieben hat, nochmal neu aufgenommen hat. Im Interview mit Micha Acher, was wir gleich hören werden, hat sich das Ganze dann als Luftnummer rausgestellt. Das sind zwar Songs von früher, die neu aufgenommen wurden, aber geisterhaft ist daran gar nichts. Außer vielleicht der Albumtitel Henry and the Ghosts Songbook. Gleich mehr dazu nach diesem Song hier von Bipolar Ruler, Something Out of Nothing.

Ganz neu hier bei uns im Deutschlandfunk Kultur bei Perula, Band aus Kanada mit ihrem Track Something Out of Nothing. Micha Acher. Man kennt Micha Acher als Mitgründer und als Bassisten der weit über Deutschland hinaus bekannten Band The No Twist. Micha Acher hat aber auch schon in vielen anderen Gruppen und mit vielen anderen Musikerinnen und Musikern zusammen Musik gemacht. Und eine Reihe der da so entstandenen Stücke, zum Teil Jahre, zum Teil Jahrzehnte alt, die hat er jetzt nochmal neu eingespielt und aufgenommen. Henry and the Ghost's Songbook, so heißt das Ergebnis. Micha Acher wird uns das gleich erklären, aber am einfachsten ist das Sprechen über Musik ja immer dann, wenn man die Musik selbst erstmal gehört hat. Hier ist ein Ausschnitt. Micha Acher mit Space Miner.

0: Micha Acher und sein Stück Space Miner vom Album Henry and the Ghosts Songbook. Hallo Micha Acher.
1: Hallo.
0: Ich bin so ein bisschen verwirrt. Zum einen heißt es, Henry and the Ghosts Songbook wäre dein erstes Soloalbum und läuft ja auch unter deinem Namen, aber dann sind da doch auch andere Musiker involviert. Theresa Leubel, Tim Cornelius, Markus Rom, Simon Popp. Was denn nun? Soloalbum oder doch eine Zusammenarbeit?
1: Ich glaube, das Soloalbum bezieht sich darauf, dass alle Stücke von mir geschrieben sind und das quasi so eine Zusammenfassung von meinen Liedern ist, die einfach alle in diesem Songbook zusammengeschrieben wurden. Aber auf alle Fälle ist es natürlich eine Zusammenarbeit mit den Musikern, die es gespielt haben. Natürlich klingt Musik immer nur so wie die Leute, die die Musik interpretieren. Insofern ist es auf alle Fälle eine Zusammenarbeit und eine total wichtige Zusammenarbeit. Und die Leute, die es spielen, sind extrem wichtig für mich natürlich immer.
0: Mhm. Weil wir jetzt gerade miteinander sprechen, was genau hört man dann von dir auf diesen Stücken? Also du hast sie geschrieben und du spielst Bass oder was machst du noch so bei diesen Songs?
1: Ich spiele Sousaphon und habe die Stücke komponiert und habe dann das alles so gemischt und zusammengestellt und genau, und die anderen spielen eben die anderen Instrumente.
0: Das sind, du hast es schon gesagt, alles alte Songs aus Projekten wie Miss John Soda oder deinem Tight and Tickle Trio. Was habt ihr mit diesen Songs gemacht? Was ist da neu?
1: Im Grunde genommen war es so, dass ich die Stücke in Songbook zusammengefasst habe und die Noten habe ich immer mitgenommen, wenn wir irgendwo hingefahren sind auf Tour und wenn wir Musiker getroffen haben, dann, dass man zusammen spielen konnte, dass ich was zum Mitbringen habe und so. Das war so die Idee. Und um auch selber auszuprobieren, wie das alles klingt und ob man das einfach so einfach spielen kann, wie ich das geschrieben habe, haben wir uns getroffen und das zusammen ausprobiert und dann eben aufgenommen und versucht, wie sich das anfühlt, wenn man einfach blind in das Buch so reingeht quasi und das einfach so runterspielt und wie sich's anhört. Das war eigentlich so die Grundidee, so für uns auszuprobieren, wie es sich anfühlt, die Stücke so durchzuspielen alle, wenn man das Buch so vor sich hat.
0: In der, ich nenne das jetzt mal Erklärung zum Album, in dem Begleitschreiben, da heißt es, das Ganze hätte auch etwas mit der Faszination zu tun, die wir alle so am Vergangenen hätten, die Geister der Vergangenheit. Aber ist das nicht eigentlich ein ganz normaler Vorgang, den Musiker eben so manchmal unternehmen, sich Songs nochmal vornehmen, neu arrangieren, schauen, was einen interessieren könnte, was dabei herauskommt, was einen vielleicht nicht mehr interessiert?
1: Also auf alle Fälle, das ist auch wirklich ein normaler Vorgang und man guckt ja auch immer natürlich auf Stücke, wie man die früher gespielt hat und wie man sie jetzt spielen würde. Das war aber gar nicht so meine Ambition, da ganz viel rein zu interpretieren oder so. Mir ging es eigentlich überwiegend darum, die Stücke auf eine andere Art auch mal zu hören oder die zu spielen und zu gucken, wie die so aneinander passen. Und da ist teilweise zwischen Stücken sind da 20 Jahre und auf irgendeine Art passen sie dann doch zusammen. Und das war so das, was mich eigentlich daran dann auch interessiert hat, wie dann doch so ein Bogen ist, trotz so langer Zeit dazwischen, wie man das dann so verbinden kann und wie sich's anhört, wenn man es jetzt interpretiert.
0: Haben denn diese Songs trotzdem etwas Geisterhaftes, wie es in dem Schreiben behauptet wird? Oder wie ist auch der Albumtitel zu verstehen, Henry and the Ghosts Songbook?
1: Henry and the Ghost, eigentlich im Grunde genommen, ein Lied heißt ja so und das Lied heißt deshalb so, weil ich, als ich das Lied damals komponiert hatte, habe ich da kurz davor einen Artikel gelesen über Henry Grimes, das war der Bassist von Albert Ayler und der ist verschwunden und wurde nach über 30 Jahren von einem anderen Bassisten wieder gefunden und so und die Geschichte hatte mich so wahnsinnig fasziniert und dann habe ich eben dieses Stück nach dieser Geschichte benannt und diesen Titel mag ich einfach immer noch so gern, dass das ganze Songbook so geheißen hat, dann also als so eine Überschrift.
0: Mhm. Wenn du sagst, du fandst das auch interessant oder es hat dich interessiert, wie diese alten Songs vielleicht, wenn man sie sich noch einmal neu vornimmt, was da so passiert oder was da so für Melodien, wie man die vielleicht übersetzen könnte in die jetzige Zeit. Hast du da so festgestellt, dass diese Songs auch so eine Art mysteriöses Eigenleben haben oder was hat dich dabei vielleicht am meisten überrascht?
1: Was ich wieder gemerkt habe, ist, dass Musik so klingt, wie die Leute das spielen und wer eine Melodie spielt und wie Leute an Melodien rangehen. Es gibt Stücke, die haben wir früher aufgenommen auf eine komplett andere Art und sie funktionieren aber jetzt trotzdem, obwohl wir sie quasi in so einer wirklich kammermusikalischen Version aufgenommen haben. Also mich hat eigentlich, mich fasziniert das immer wieder, dass je nachdem, wer was spielt, so klingt und so hat es dann sein komplettes Eigenleben, seine ganz eigene Sprache. Und das finde ich immer so was wahnsinnig Schönes und Tolles an Musik, dass es, ja, wie man es beleben kann, je nachdem, wer die Melodien spielt.
0: Ist das eine absichtliche Sache gewesen, dass das auf Gesang da völlig verzichtet wird?
1: Ja, genau. Auf alle Fälle. Also ich wollte einfach so ein Notenbuch machen, wo man quasi einfach, wo Instrumentalisten sich eine Stimme nehmen können und zusammenspielen können. In jeglicher Zusammensetzung. Also ohne, dass man jetzt Texte braucht oder irgendwas, sondern sich einfach hinsetzen kann und spielen kann.
0: Deine Hauptband, wenn man so will, ist ja The No Twist. Soll sich das jetzt ändern durch diese Platte? Nee, oder?
1: Nee, sowieso nicht. Also was soll sich ändern?
0: Ja, ich weiß nicht. Vielleicht machst du jetzt nur noch als Micha Acher Musik und sagst so, nein. The No Twist lasse ich einfach mal hinter mir.
1: Nein, das ist ja einfach nur, da steckt gar nicht sehr viel Ambition dahinter, muss ich sagen. Das ist einfach, wie ich es vorhin schon erklärt habe, im Grunde genommen hatte ich diese Noten fertig und wollte das mit Freunden, die mir nahe sind und die, wo ich weiß, wie schön die spielen, wollte ich das einmal probieren, das aufzunehmen. Und dadurch, dass es dann für mich so eine schöne, besondere Klangwelt geworden ist, habe ich mir überlegt, dass ich das einfach so veröffentliche. Also das ist weder ein großes Solo-Projekt noch ändert was in irgendwelchen anderen Projekten. Das ist quasi einfach wieder ein kleines Zeitdokument, festhält, was in dem Jahr so los war und was jetzt explizit hier mich und meine Mitmusiker so beschäftigt hat.
0: Das heißt, das wird wahrscheinlich dann auch gar nicht live aufgeführt werden?
1: Ah, wir haben es schon vor, also jetzt haben uns auch schon Leute gefragt und es ist uns auch schon einmal gespielt und es hat sehr Spaß gemacht und wenn sich's ergibt, auf alle Fälle, also wir sind da sehr flexibel und freuen uns, wenn wir spielen können. Es ist gerade wahnsinnig viel los mit allen anderen Bands, deshalb habe ich es jetzt nicht so zur Veröffentlichung geplant, aber es ist auf alle Fälle machbar und ich würde es auch gerne noch ein paar Mal spielen.
0: Micha Acher und sein Album Henry and the Ghosts Songbook. Gerade draußen, darüber haben wir gesprochen. Vielen Dank für dieses Gespräch hier im Deutschlandfunk Kultur, Micha Acher.
1: Vielen Dank.
0: Und wir hören nochmal rein ins Titelstück Henry and the Ghosts Songbook.

Ist ganz sicher einer der eher ruhigeren Tracks auf dem Erfolgsalbum von Fleetwood Mac aus dem Jahr 1977 von ihrem Rumors-Album Never Going Back Again. Hier gehört im Deutschlandfunk Kultur. Und da kommen wir jetzt zu Bonjour und ihrem Track Artificial Heart.

0: Eine echte Hymne, die der Engländer Alex Binney hier abgeliefert hat. Boudia, yeah. Einziges Problem vielleicht, nicht mal er selbst kann erklären, was das bedeuten soll. Boudia, yeah. Aber das Hymnische, das transportiert sich vielleicht ja auch so.
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0: Die kommen jetzt von Michael Leverkus.
2: Die Musikerin Bonnie Tyler kämpft sich zurück ins Leben. Die britische Rocksängerin ist nach mehreren Wochen aus dem künstlichen Koma erwacht. Das haben Familie und Management mitgeteilt. Die 75-Jährige wird weiterhin auf einer Intensivstation in Portugal behandelt. Die Ärzte rechnen aber mit einer guten Erholung. Tyler war Anfang Mai nach einer Operation in ein künstliches Koma versetzt worden. Deshalb musste die Sängerin ihre Europa-Tournee verschieben. Alle Konzerte bis Ende August fallen aus oder werden nachgeholt. Bonnie Tyler wurde Ende der 1970er Jahre mit It's a Heartache bekannt. Weltweit berühmt machte sie ihre markante, rauchige Stimme, unter anderem mit Hits wie Holding Out for a Hero. Eigentlich wollten sich die Bayreuther Festspiele in diesem Jahr der antisemitischen Vergangenheit ihres Gründers Richard Wagner stellen. Zum 150. Jubiläum sollte es ein Gedenkkonzert geben und eine Rede des jüdischen Publizisten Michael Friedmann. Beides war zum Auftakt der Festspiele am 26. Juli geplant, wurde allerdings nie offiziell angekündigt. Jetzt wird die Gedenkveranstaltung erstmal abgesagt, wie die Süddeutsche Zeitung berichtet. Begründet wird das demnach mit Sicherheitsbedenken. Der ehemalige stellvertretende Vorsitzende des Zentralrats der Juden Friedmann zweifelte diese Argumentation gegenüber der Zeitung an. Nach Recherchen des Bayerischen Rundfunks ist ein Ersatztermin im August anvisiert. Dem Sender sagte Festspielchefin Katharina Wagner, dass das Gedenkkonzert für sie eine Herzensangelegenheit ist. Seit längerem waren Kulturschaffende in den USA vor den Folgen der neuen Regierungspolitik. Jetzt meldet sich die Trans-Schauspielerin Laverne Cox zu Wort. Im Interview mit der britischen Zeitung The Guardian sagte sie, dass sie in den vergangenen Jahren rund 90%

0: Meter langen Installation auf der ältesten Brücke der Stadt war wegen Sturmschäden verschoben worden. Ein Riss in der Außenhülle musste zunächst geflickt werden. Bis zuletzt war unklar, ob und wann eine Eröffnung möglich ist. Auf einer Pressekonferenz erklärte der Streetart-Künstler J.R., er wolle diese Erfahrung als Teil des künstlerischen Prozesses betrachten.
1: Mit dem Riss hat die Realität sich uns aufgedrängt und das mit Wucht. Das hat uns daran erinnert, dass Kunst nicht im luftleeren Raum entsteht, sondern ihren Sinn erst dann entfaltet, wenn sie zum Widerhall ihrer Umgebung wird. Dieses Werk hat jetzt eine Narbe, die sichtbar ist. Eine Erinnerung an die Reparatur, einen Abdruck der Wirklichkeit.
0: Der Künstler J.R. Mit seinem neuen Werk will er an das verstorbene Paar Christo und Jean-Claude erinnern. Die beiden hatten die Brücke Pont-Neuf 1985 verhüllt.
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Giorgio Poi mit I pomeriggi hier im Deutschlandfunk Kultur. Wir gehen aus Italien, da kommt nämlich Poi Giorgio her, nach Portugal. Der Musiker und Dichter José Alfonso, der wird in seiner Heimat Portugal glühend verehrt. Rund 4 Jahrzehnte nach seinem Tod beschäftigt sein Werk unterschiedlichste Generationen. Musiker aus dem Jazz, aus dem Hip-Hop oder auch aus dem Punk interpretieren seine sozialkritischen und politischen Texte neu. Selbst Doktorarbeiten sind seinen Songs gewidmet und nun erscheint im Rahmen einer umfassenden Werkschau das letzte Album des Meisters selbst, sozusagen die Essenz aus José Alfonso.

0: Afonsos Leben und Werk. Mehr von meiner Kollegin Olga Hochweiß.
1: The track listing of this particular record is like traveling through José's life.
2: Die Songs dieses Albums klingen wie eine Reise durch Josés Leben. Das Eröffnungsstück Agora, jetzt, beginnt mit einem sehr typischen angolanischen Rhythmus und modernen Vibes. Bis zum letzten Titel herrscht Vielfalt. Die Freude am schöpferischen Prozess steht im Fokus. José feiert auf diesem Album das Leben und das Musikmachen mit Freunden und Familie. Und er schließt seinen Lebenskreis, denn er war krank und wusste, dass ihm nicht mehr viel Zeit blieb.
3: Der Labelchef Nuno Saraiva ist zwei Generationen jünger als José Afonso. Seine Plattenfirma March 5 gründet er 2021 nur deshalb, um das Werk des großen Landsmanns neu unter die Leute zu bringen. Mit Erfolg. Unter den bislang 14 Veröffentlichungen finden sich 3 goldene Schallplatten. Keine Überraschung, so Saraiva. Schließlich sei Afonso Portugals Bob Dylan und Pete Seeger in einer Person.
1: You can describe him as the Portuguese Pete Seeger or Bob Dylan. All rolled into one.
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3: Schon der Name von Saraivas Label March 5 ist eine Verbeugung. Es verweist auf Afonsos ikonisches Lied aus dem Jahr 1973. Venial March 5, bring mir 5 weitere. Ein Appell an Solidarität und Ausdauer im Kampf gegen die Salazar-Diktatur. Ein Jahr später schon war es Afonsos Arbeiterlied Grandola Villa Morena im traditionellen Stil des südportugiesischen Cante Alentejano, das das Signal zur friedlichen Nelkenrevolution im Radio lieferte.
4: Grandola Villa Morena.
2: Lustigerweise hat die Armee dieses Lied damals nur deshalb als Signal für den Beginn der Revolution ausgewählt, weil es einer der wenigen nicht zensierten Songs von José war. Es gab viele andere von ihm, die sie auch gern genommen hätten, aber die waren alle verboten.
3: Seit den 1960er Jahren war José Afonso die zentrale Stimme der Opposition gegen die Diktatur in seinem Land. Sein politisches Bewusstsein geschärft hatten unter anderem Jugendjahre in den Kolonien von Angola und Mosambik. Während des Studiums in Portugal beschäftigte er sich mit dem Fado de Coimbra und anderen traditionellen Stilen seiner Heimat. Um dann während eines erneuten mehrjährigen Aufenthalts in Mosambik den afrikanischen Befreiungskampf gegen das Kolonialregime zu erleben. Nuno Saraiva.
2: José Afonso steht für so vieles. Er war Lehrer, er war Aktivist, er war Humanist. Und musikalisch betrachtet war er ein Pionier. Lange bevor viele andere Künstler wie Paul Simon mit Graceland das Crossover entdeckten zwischen afrikanischen Musiktraditionen und westlichen Sounds, war José damit bereits unterwegs. Schon in den frühen 1970er Jahren fing er damit an. Wirklich ein Pionier der portugiesischen Folk, mit Traditionen etwa aus Angola oder Mosambik verwandt. Galinhas do Mato ist der Höhepunkt all dieser Bemühungen. Das Album ist so vielfältig, so viele unterschiedliche Ästhetiken und Stile kommen da zusammen. Das macht die Musik bis heute so frisch, so lebendig. Galinhas do Mato, den Albumtitel kann man übersetzen als wildes Huhn. Es ist ein Spiel mit Worten und Bedeutungen, die je nach Ort und Kontext variieren. Zum einen spielt der Begriff an auf Angola, wo dieses Haselhuhn weit verbreitet ist. Andererseits ist es eine Beschreibung dafür, dass wilde Dinge sich mischen und zu Kunst werden in einer ganz überraschenden Weise. Das klingt alles sehr positiv, fast wie ein Partyalbum. Und da José viele Titel nicht mehr selbst singen konnte wegen seiner Krankheit, bat er viele Freunde zum Album dazu, was es zu einem echten Gemeinschaftswerk gemacht hat.
3: Luis Represas, Janita Solomé und Nela Deras heißen die zum Teil heute noch lebenden Kolleginnen und Kollegen, die 1985 Anteil am wilden Sound von Galinhas do Mato hatten. von traditionellen Feldaufnahmen und melancholischen portugiesischen Balladen, afrikanischer Karnevalsmusik bis hin zur quasi cineastischen Hommage auf den russischen Regisseur Andrei Tarkovsky reicht das Klangspektrum. Der ästhetische Reichtum macht das Album so kurzweilig wie berauschend. Alegria de Criação heißt der letzte Song, die Freude der Schöpfung. Es könnte kein besserer Abschiedstitel sein von José Afonso.

Das letzte Album von José Afonso, Galinhas do Mato, hier vorgestellt im Deutschlandfunk Kultur. The Bad Photographer, so heißt dieser Song hier von Saint-Étienne.

0: Jingle, Jingle Pop von Saint-Étienne, hier in diesem Fall ganz wörtlich. In dem Song The Bad Photographer gehört im Deutschlandfunk Kultur. Sie kennen das wahrscheinlich, Mode, die ist zyklisch. Enge Jeans, mal sind sie in, mal sind sie out, dann wieder in. Selbst Schlaghosen sind ja wiedergekommen. Und so ist das auch mit Design und Musik. Und wenn da etwas wiederkommt, ein Revival feiert, dann kann man fragen, wieso, was macht das eigentlich? Warum ist das wieder da, was eigentlich schon begraben wurde? Warum ist das wieder interessant? Und so ein Revival können wir gerade erleben. Es geht um die audiovisuelle Ästhetik der frühen Nullerjahre, die ursprünglich aus Videospielen stammt. Grind Fiction, so ist da das Schlagwort zu. Und mein Kollege Luca Rehse-Knauf, der erklärt uns das Ganze jetzt, damit wir in Zukunft mitreden können.
1: It's a brand new day in Tokyoto. Headlining the news is the recent statement from Goji Rokaku on the graffiti gangs plaguing the city. Quote, my Rokaku forces are on patrol in all major metropolitan areas to make sure these terrorists are behind bars where they belong.
2: Rivalisierende Jugendgangs rasen auf Inlineskates durch die futuristische Stadt Tokyoto. Sie markieren ihr Revier mit Graffiti und fliehen vor der Polizei eines autoritären Systems. DJ Professor K heizt die Stimmung über einen Piratensender an und liefert die passenden Sounds zur Revolte. Das Videospiel Jet Set Radio aus dem Jahr 2000 war buchstäblich stilprägend. Die Figuren sehen aus wie aus einem Comic, mit dicken Umrissen wie von einem Marker gezogen. Sie tragen Kapuzenpullis ohne Ärmel, fingerlose Handschuhe, dazu Bügelkopfhörer über den Ohren oder eine Boombox auf den Schultern. In den 2000er Jahren sammelten Fans des Titels in einem Internetforum weitere Beispiele für den Stil, etwa das Anime Air Gear oder der Comic Scott Pilgrim.
3: Und dann nannten sie das Ganze Grind Fiction. Fiction, weil es alles fiktionale Inhalte sind. Und Grind, weil das Grinden ein wichtiger Teil der Ästhetik ist, also das mit Inline-Skates oder Skateboards auf Geländern entlangfahren. Ich weiß nicht wieso, aber das ist ein zentrales Element von Spielen wie Jet Set Radio.
2: Majorski ist ein YouTuber aus Irland. Er hat ein langes Video-Essay zu dem Internetgenre erstellt, das auch Shibuya-Punk genannt wird. Die Ästhetik mischt urbane Jugendmode aus Japan mit dem Anti-Establishment-Geist der Punkmusik. Hinter dem Sound der Ästhetik steht vor allem der japanische Komponist Hideki Naganuma. Er vertonte zahlreiche Animes und Videospiele mit einem Potpourri aus Hip-Hop, House, Breakbeat und Elektronika. In seine Beats mischt er Samples über Samples, DJ-Scratches, Reifenquietschen oder Polizeisirenen.
3: Das kann auch so etwas wie ein kleines Hüsteln sein, das er samplet und daraus einen ganzen Song macht. Er hat außerdem politische Reden gesampelt von Ronald Reagan oder von schwarzen Aktivisten der Bürgerrechtsbewegung. Und das ist kein Zufall. Er wusste genau, was er da macht.
2: Denn die Musik klingt zwar einerseits etwas albern, wie aus einem Cartoon, andererseits ist Grind Fiction hochpolitisch. Es ist ein Soundtrack der Revolte, des Aufwiegelns gegen Autoritäten und des freien Ausdrucks. Die Haltung dahinter: wir gegen den Rest der Welt.
4: They wouldn't have this.
3: In den Spielen und Animes entsteht das innere Gefühl der Gemeinschaft eben erst dadurch, dass die Außenwelt gegen einen ist. Die an der Macht sagen, du darfst das nicht machen, das auch nicht, das auch nicht. Und dann geht es eben darum zu sagen, egal, ich mache es trotzdem und finde Wege, mich auszudrücken.
2: Und so vermitteln die Lieder ein Gefühl der Handlungsmacht über die ganz eigene Storyline, in der man selbst noch entscheidet, wo es lang geht. Der Stil übersetzt politische Haltung in Ästhetik und verbindet sie mit jugendlicher Coolness.
4: And why it's cool? I remember I was looking up what does cool mean.
3: Und warum ist es cool? Ich habe sogar nachrecherchiert, was cool eigentlich bedeutet, als ich mich das gefragt habe. Es geht darum, in der heutigen Welt ist es schwerer, seinen eigenen Ausdruck zu finden und in diesem Ausdruck gesehen zu werden. Und in den Beispielen dieser Ästhetik tragen die Leute sehr schräge und unkonventionelle Outfits und sagen und tun sehr ungewöhnliche, eigenartige Dinge in der Öffentlichkeit. Es ist dieser Aspekt, dass man sich selbst so treu ist, der Coolness ausmacht.
4: To themselves, that is cool.
2: Vielleicht ist dieser Stil genau deshalb heute wieder so beliebt. Aus Eigenart wird eine Haltung, aus dem Geländer ein Symbol. Was Halt geben soll, wird zur Strecke, auf der man sich fortbewegt. Der jugendliche Impuls, Dinge anders zu machen, anders zu nutzen, anders zu denken, wirkt in einer Gegenwart, in der das Bewährte ständig versagt, plötzlich erstaunlich plausibel.
0: Politische Haltung und ein paar Big Beats. Grind Fiction ist wieder da, hier vorgestellt im Deutschlandfunk Kultur. Wir hören einen Song von The Marlowes, Through the Changes.

So entspannt kann man natürlich auch in den Feierabend gehen oder was auch immer jetzt gerade ansteht. Hier bei uns im Deutschlandfunk Kultur, da geht's nach 17 Uhr unter anderem um den viralen Sommerhit des Jahres 2026, also auch ein musikalisches Thema. Bis zu den Nachrichten, Musik von Hope Thala, ein Song namens Shiver. Mein Name ist Martin Böttcher. Vielen Dank fürs Zuhören. Machen Sie es gut.

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5: Mit Thorsten Japs. Die G7-Staaten verständigen sich auf weitere Sanktionen gegen Russland. Das Europaparlament billigt das Handelsabkommen mit den USA. Und der Unternehmer Elon Musk geht juristisch gegen das ZDF vor. Die G7-Staaten haben sich bei ihrem Gipfel im französischen Evian auf weitere Sanktionen gegen Russland verständigt. Sie zielen auf den Energiesektor. Georg Schwarte.
6: Die USA hatten zuletzt im Zuge des Iran-Krieges ihre Sanktionen auf russisches Öl gelockert. Im Beisein des ukrainischen Präsidenten Selenskyj waren sich alle Gipfelteilnehmer einig, dass sich die militärische Lage der Ukraine verbessert, das Land mit einer neuen Position der Stärke auftrete. Erstmals, so hieß es aus Teilnehmerkreisen, habe US-Präsident Trump dabei offen Russland zu direkten Gesprächen mit der Ukraine aufgefordert. Russland sollte ein Abkommen schließen, wird der US-Präsident zitiert.
5: Die G7-Staaten vereinbarten auch weitere Militärhilfen für die Ukraine, unter anderem zur Stärkung der Luftabwehr. Die USA und der Iran wollen offenbar am Freitag damit beginnen, Einzelheiten ihres Abkommens über ein Kriegsende auszuhandeln. Das sieht unter anderem eine sofortige Waffenruhe in der gesamten Region, einschließlich des Libanon, vor. US-Präsident Trump kritisierte am Rande des G7-Gipfels die israelischen Angriffe auf die libanesische Hauptstadt Beirut. Ministerpräsident Netanyahu müsse verantwortungsvoller agieren. Der CDU-Außenpolitiker Hart begrüßte im Deutschlandfunk die Aussichten, äußerte sich aber auch kritisch.
7: Wir waren meines Erachtens vor dem Angriff auf den Iran, was Verhandlungen angeht, über die Möglichkeit, das Atomprogramm eben doch zum Erfolg zu führen, weiter. Deswegen haben wir auch immer begrüßt, dass es diese Verhandlungen gibt. Die Verhandlungen sind unterbrochen oder gestoppt worden durch den Angriff auf den Iran. Und wir sind jetzt Gott sei Dank wieder in einer Phase, wo neu verhandelt wird, aber natürlich auf der Grundlage der aktuellen Situation und nicht mehr auf Grundlage der Situation, wie sie im Februar des Jahres bestand. Das ist eine bittere Analyse,
5: sagt der außenpolitische Sprecher der CDU-CSU-Bundestagsfraktion Jürgen Hart. Das Europaparlament hat das Handelsabkommen mit den USA gebilligt. Dadurch sollen zahlreiche Zölle auf US-Industrie und Agrargüter wegfallen. Die USA wiederum erheben auf verschiedene europäische Produkte Zölle in Höhe von 15%. Das Parlament setzte aber Schutzklauseln durch. Die Vereinbarung ist bis Ende 2029 befristet und kann ausgesetzt werden, falls eine Seite ihre Verpflichtungen nicht einhält. Vegetarische Ersatzprodukte dürfen in der EU weiter Namen wie Veggie-Burger oder Sojaschnitzel tragen. Auch das hat das Europaparlament entschieden und damit einen Kompromiss bestätigt. Demnach werden Begriffe wie Burger, Schnitzel oder Wurst nicht verboten. Sabrina Fritz.
8: Was wir nicht mehr lesen werden, ist Tofu, Huhn, Veggie-Schwein oder Sojasteak. Also Produkte, bei denen man direkt an ein Stück vom Tier denken muss. Die Debatte um die Bezeichnung von Fleischersatzprodukten hatte eine französische Abgeordnete ausgelöst. Sie meinte, der Verbraucher sei verwirrt. Wenn er Sojaschnitzel lese, könnte er meinen, er kaufe ein Stück Fleisch. Daraufhin gab es eine heftige Diskussion, vor allem in Deutschland, dem größten Markt für Fleischersatzprodukte.
5: Außerdem wurde ein Verbot von KI-Anwendungen beschlossen, mit denen pornografische Bilder von Menschen ohne deren Einwilligung erstellt werden können. Unbekannte haben die KZ-Dokumentationsstätte in Hersbruck in Bayern mit rechtsextremen Parolen besprüht und offenbar auch versucht, ein Feuer zu legen. Nach Angaben der Polizei wurden am Gebäude Rußspuren und Gegenstände zum Anzünden entdeckt. Demnach ermittelt der Staatsschutz wegen des Verdachts der versuchten vorsätzlichen Brandstiftung und des Verwendens von Kennzeichen verfassungswidriger Organisationen. In Hersbruck befand sich während des Zweiten Weltkriegs ein Außenlager des Konzentrationslagers Flossenbürg. Der US-Unternehmer Elon Musk geht juristisch gegen einen Beitrag des ZDF über ihn vor und hat den Sender zu einer Unterlassungserklärung aufgefordert. Das hat der von ihm beauftragte Anwalt der deutschen Presseagentur bestätigt. Grund ist die Berichterstattung in der vergangenen Woche über rassistische Proteste in Nordirland. Ausgangspunkt war ein Messerangriff eines Sudanesen, bei dem ein Mann schwer verletzt wurde. Musk hatte danach auf X einen Protestaufruf des britischen Rechtsextremisten Tommy Robinson geteilt. Es kam zu Ausschreitungen und Gewalt gegen fremdaussehende Menschen. In der Anmoderation zu dem ZDF-Beitrag hieß es, Robinson und Musk hätten, Zitat, zur Jagd auf Migranten aufgerufen. Musk wies diese Darstellung als Lüge zurück. Das ZDF erklärte, die Formulierung sei unpräzise und deshalb missverständlich gewesen. Der Beitrag ist weiterhin abrufbar.
0: Das Wetter.
5: In der Nacht ist es stärker bewölkt, zunächst mit Schauern und Gewittern, später meist trocken bei 16 bis 8 Grad. Morgen ist es im Südwesten heiter bis sonnig und trocken, sonst stärker bewölkt mit Schauern, in Bayern auch mit Gewittern, bei 18 bis 33 Grad mit den höchsten Werten am Oberrhein.
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9: Schön, dass Sie bei uns sind. Vielleicht haben Sie es auch in unseren Nachrichten gehört. Beim G7-Gipfel, da bekommt die Ukraine sehr viel Unterstützung. Und was Sie nicht in den Nachrichten gehört haben, Donald Trump, der hat ein besonderes Geschenk bekommen von Bundeskanzler Friedrich Merz. Um beides, um die Ukraine und um dieses Geschenk geht es uns gleich.

0: Die Dawn Brothers sind das hier bei uns im Deutschlandfunk Kultur aus den Niederlanden. Can't let you in, can't let you out. Donald Trump steht im Mittelpunkt des G7-Gipfels der größten demokratischen Industriestaaten der Welt in Frankreich. Der Gipfel ist schon mal extra verschoben worden, damit Trump noch seinen 80. Geburtstag vorher in Washington feiern kann. Jetzt schauen natürlich alle darauf, was aus den Zwischenabkommen der USA mit dem Iran wird. Alle schauen darauf, wie er gerade zur Ukraine steht. Und zum Geburtstag, da hat ihm jetzt Bundeskanzler Friedrich Merz heute auch noch ein Deutschland-Trikot der Fußballnationalmannschaft geschenkt, also pünktlich zur WM und passt genau mit der Nummer 47 für den 47. Präsidenten der USA. Für uns ist Frank Capellan in Frankreich, beobachtet das Ganze für uns. Herr Capellan, dieses Deutschland-Trikot, ich habe heute einige Kommentare gelesen, die sagen so, naja, da zeigt sich mal wieder, alle versuchen irgendwie Trumps Aufmerksamkeit zu bekommen, damit er mit ihnen dann wieder einigermaßen gut zusammenarbeiten kann. Wie sehen Sie es?
1: Ja, das sehe ich genauso. Genau darum geht es, ihn zu umgarnen, ihn zu gewinnen, auch mit Blick auf den NATO-Gipfel, der Anfang Juli ja in Ankara stattfinden wird. Man will Trump nicht vergraulen. Deswegen eben auch dieses Geburtstagsgeschenk. Man hat im Übrigen davon abgesehen, auf dieses Trikot eine 80 für 80 Jahre zu schreiben. Da hatte man wohl oft doch die Befürchtung, dass das falsch ankommen könnte, sein Alter. Von daher die Aufschrift Trump 47, die 47. Präsidentschaft. Morgen Abend ist der im Übrigen auch von Emmanuel Macron, dem Gastgeber, dem französischen Präsidenten, ins Schloss Versailles eingeladen worden. Auch das so eine Geste, ihn gütig zu stimmen. Und er könnte auch, wenn er wollte, hier golfen gehen. Ich stehe unweit des Hotel Royals über dem Genfer See in Evian und da gibt es ganz in der Nähe auch einen Golfplatz. Also man hat alles parat gemacht für den amerikanischen Präsidenten.
0: Also alles ist bereit für ihn auf der einen Seite und Trump selber, der hat sich ja auch heute ausführlich geäußert, unter anderem auch zum Abkommen mit dem Iran.
1: Ja, das hat er getan in dieser Runde, die heute Nachmittag stattgefunden hat. Am Morgen war ja das Thema Ukraine, Krieg Russlands gegen die Ukraine beherrschend. Er hat dann wohl, so hören wir, einige Details genannt. Er hat klargestellt, dass vereinbart worden sei, die Straße von Hormuz schnell wieder für den Schifffahrtsverkehr freizugeben. Eine Minenräumung soll und muss erfolgen. Deutschland will sich ja daran beteiligen. Allerdings ist noch unklar, ob der Iran künftig Gebühren erheben wird, ob er das kann. Es heißt immer wieder, das dürfe nicht geschehen. Darüber muss aber noch verhandelt werden, ebenso wie über Details mit Blick auf das Raketenprogramm, auch mit Blick auf das Nuklearprogramm des Irans. Da ist noch unklar, wie da festgelegt worden ist, wie das kontrolliert werden soll. Auch die Waffenruhe mit Blick auf den Libanon ist ein zentrales Thema dieses Abkommens und das Bemühen Trumps, Netanyahu da einzuhegen. Also da sind noch viele Fragen offen. Am Freitag soll das Abkommen in der Nähe von Luzern in der Schweiz unterzeichnet werden. Das haben wir vor einer Stunde erfahren.
0: Sie haben gerade schon die Ukraine angesprochen. Die war ja jetzt eine Weile im Schatten dieses Krieges im Nahen Osten. Vor allem die Europäer haben sich Sorgen gemacht, dass Trump da quasi dem Ganzen weniger Beachtung schenken wird. Ukraine ist jetzt wieder großes Thema, ist wieder voll zurück?
1: Ja, das ist ein großes Thema hier auf dem Gipfel und da wird auch viel Optimismus verbreitet seitens der Delegationen hier. Es soll neue Sanktionen gegen Putin geben, das soll die Schattenflotte betreffen, das soll den Energiesektor betreffen. Also Lockerung der Sanktionen, die es seitens der Amerikaner und der Europäer infolge des Iran-Krieges gegeben hatten, die müssten dann schnell zurückgenommen werden. Trump hat nach dem Treffen mit Zelensky, der heute Morgen um 9 hier in die Runde gekommen war, auch erklärt, Russland sollte nun schnell über ein Abkommen verhandeln. Und zugleich war da von einer neuen Tonalität die Rede, auch davon, dass sich die G7-Partner seit langem mal wieder einig sein in der Beurteilung der Lage. Der Kanzler Friedrich Merz hat davon gesprochen, es könnte sich ein Fenster für die Diplomatie eröffnen. Also die G7 sagen, es gibt eine neue Lage. Die Ukraine ist in einer Position der Stärke. Putin steht wirtschaftlich unter Druck, militärisch unter Druck. Dazu habe auch beigetragen der 90 Milliarden Euro Kredit an die Ukraine, der freigegeben worden ist, nachdem Viktor Orban aus Ungarn abgewählt worden war. Dann gab es noch den Beschuss des Höhlenklosters in Kiew. Auch das habe die Partner emotional zusammengeschweißt. Also da wird jetzt viel Optimismus verbreitet, dass es doch demnächst zu Verhandlungen zwischen Russland und der Ukraine kommen könnte. Und Europa soll da eben nicht am Katzentisch sitzen, sondern einbezogen werden.
0: Und da sind wir dann vielleicht wieder bei diesem Geschenk von Friedrich Merz, der dann versucht, Donald Trump zu umgarnen. Die Europäer wissen natürlich auch, vielleicht hat Trump morgen schon wieder eine ganz andere Meinung.
1: So ist das. Insofern ist auch viel Skepsis angebracht. Der Kanzler hat betont, es könnte zu Friedensverhandlungen kommen. Der Konjunktiv, der war ihm sehr wichtig. Das hat er noch einmal unterstrichen. Der amerikanische Präsident ist wankelmütig, das wissen wir alle. Dennoch hat man die Hoffnung, dass durch dieses Abkommen, das er offenbar mit dem Iran erreichen konnte, auch wenn wir, wie geschildert, die Details noch nicht alle kennen, aber dass dadurch eine neue Dynamik auch in mögliche Gespräche zwischen Russland und der Ukraine kommen könnte. Selenskyj, der ukrainische Präsident, hat darauf gedrungen. Er war ja bereits einmal gescheitert mit dem Versuch, direkte Gespräche mit Putin führen zu wollen. Also die beiden Themen Iran und Ukraine, die sind hier in Evian doch eng verknüpft. Was daraus wird, bleibt allerdings abzuwarten.
0: Frank Capellan ist für Deutschlandfunk Kultur in Frankreich mit dabei beim G7-Gipfel.

0: Honeymoon. Aus Kapstadt kommen die Mediocre Men hier bei uns im Deutschlandfunk Kultur. Es passiert wirklich nicht oft, dass Musik auf Deutsch international viral geht. Aber das Berliner Produzententeam Kitschkrieg, das hat es gerade geschafft. Ein gemeinsamer Song mit der Band Blumengarten und der Rapperin Shirin David. Gut genug.
1: Du bist gut.

0: So, das hat jetzt in den letzten Wochen ein paar Millionen Klicks auf diversen Plattformen eingefahren und die Kommentare zeigen, viele Hörerinnen und Hörer, die verstehen kein Deutsch, vor allem in den USA gibt es auch viele Leute, die darauf reagieren. Wir wollen wissen, wieso dieser Song. Dafür haben wir den Musikjournalisten Johann Vogt bei uns. Hallo.
1: Hallo.
0: Was hat dieser Song, was andere nicht haben?
1: Also ich würde eher sagen, der Song hat vieles, was andere Songs auch haben, in einer guten Mischung. Also dieser schöne Falsettgesang in der Hook, den wir gerade gehört haben. Dann so ein catchy Deep House Beat im Hintergrund, der sehr anschlussfähig ist. Dann gibt es so ein sehr ästhetisches, sleekes Schwarz-Weiß-Video. Und all das hat so eine gewisse Dringlichkeit, die, glaube ich, viele Leute verstehen und nachvollziehen können. Und interessant ist auch, dass da Künstlerinnen aus dem Rap-Kontext und aus der Indie-Bubble zusammenkommen, also so verschiedene Szenen abgeholt werden.
0: Also da kommen eine ganze Menge Sachen zusammen. Aber wenn man jetzt sich so mal überlegt, was macht ein Hit aus, da ist ja ganz oft die Grenze zum Belanglosen, zum Banalen nicht weit weg. Wie umschifft der Song das?
1: Also ich würde sagen, gerade dadurch, dass sowohl Kitschkrieg als auch Shirin David, die auf dem Song rappt, bei dem Deutschrap-Kontext stattfinden, ist es gar nicht mal so selbstverständlich, dass diese Leute dann über ihre Schwächen rappen oder singen und die sich eingestehen. Und ich finde, das macht den Song ziemlich besonders. Also es ist nicht dieses, ihr mögt mich nicht und ich kämpfe jetzt dagegen an, sondern ist so sowas, ich bin der Star, aber ich habe auch mit mir zu kämpfen, mit meinem Äußeren bin ich immer so selbstbewusst, wie ich vielleicht bei Instagram oder so wirke. Und dass das so offen gerappt wird, das ist interessant und ich glaube, das ist auch besonders an diesem Song.
0: Mhm. Wobei es ja schon im Rap auch immer wieder Künstler gibt, die über ihre eigenen Selbstzweifel rappen und die dann auch diese Fallhöhe aufmachen. Hier mache ich zwar einen auf großen Macker, aber eigentlich bin ich ganz anders. Wieso kommt das aber gerade international so gut an?
1: Also ich glaube, international geht es gar nicht so sehr um den Inhalt. Also sicher auch, wenn Leute sich den dann erschließen, aber da geht es natürlich vor allem um das Musikalische, also diese Hook, die einfach phonetisch gut klingt und die dann irgendwie nachgesungen wird auf TikTok oder so, unter anderem von Stars wie Steve Lacy oder Lizzo. Und ich glaube, für die klingt es gut. Also so ein bisschen so, wie wenn in Deutschland der Song Despacito groß wird. Da singen ja auch Leute mit, ohne dass sie Spanisch können. Und in Kombination mit dem Deep House Beat und dieser schönen Stimme funktioniert das, glaube ich, universal. Also Musik als Sprache und jetzt gar nicht so Deutsch als Hauptsprache.
0: Mhm. Und vielleicht auch noch der Aspekt, dass es gar nicht so einfach ist, was Simples zu schreiben, was trotzdem viele Menschen berührt?
1: Das denke ich auch. Wobei ich glaube, dass das eben vor allen Dingen in Deutschland der Kern ist für den Erfolg. Da verstehen die Leute das ja. Und in den USA ist es eher so ein Mitsummen-Hit, würde ich sagen.
0: Ja, ich überlege gerade, wie viele Leute Despacito quasi ewig und tausende Male mitgesungen haben, ohne es wirklich zu verstehen. Aber es hat halt einfach, es ist einfach das Gefühl, oder? Manchmal kann man es vielleicht auch gar nicht so richtig erklären. Es catcht einen einfach unfassbar. Man kann sich dann nicht entziehen.
1: Ich weiß immer noch nicht, was Despacito heißt, um ehrlich zu sein. Genau, ich denke, das ist genau der Punkt.
0: Welche Rolle spielt, dass die Produzenten Kitschkrieg international sehr gut vernetzt sind?
1: Also ich denke mal, dass die schon ihren Kontakten in den USA, wo die jetzt länger gelebt haben, auch mal den Song geschickt haben werden. Aber man muss auch dazu sagen, dass die in den USA jetzt nicht mit den großen Stars Musik gemacht haben, sondern mit kleineren KünstlerInnen. Und ich glaube nicht, dass viele Leute in den USA und in anderen Ländern Kitschkrieg kennen. Also der Song ist, glaube ich, eher so ein viraler Moment geworden durch eben Multiplikatoren wie Steve Lacy und Lizzo, aber jetzt nicht wegen Kitschkrieg.
0: Mhm. Hat das dann auch das Zeug, zum richtigen Sommerhit zu werden? Das ist jetzt gerade in deutschen Charts auf Platz 8, ist nicht schlecht, aber Charts sind ja auch nicht mehr so wichtig. Und es gibt ja auch noch einen Unterschied zwischen viralem Hit und Sommerhit.
1: Genau, das würde ich auch sagen. Ich glaube, das müssen wir weiter beobachten. Ich meine, Songs verpuffen heutzutage viel schneller als früher. Da kann bei TikTok jetzt morgen schon der nächste Song um die Ecke kommen, der viral und vielleicht auch ein Hit wird. Das heißt, wo wir uns sicher sein können, ist, es wird auf jeden Fall ein Hit für die nächsten Wochen sein. Ob der den Sommer übersteht, das kann ich jetzt nicht genau prognostizieren.
0: Vielleicht gucken wir da im August nochmal. Johann Vogt über Gut genug von Kitschkrieg. Vielen Dank. Und ich habe es gerade noch mal kurz nachgelesen. Ich habe es auch nicht gewusst. Despacito heißt so viel wie ganz langsam und gemächlich.
1: Ah, perfekt.
0: Danke, dass Sie bei uns waren.
1: Vielen Dank. Ciao.
0: Ciao. Und jetzt haben wir viel über den Song geredet. Das wollen wir ihn auch hören in ganzer Länge. Kitschkrieg zusammen mit Blumengarten und Shireen David. Gut genug.

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Kitschkrieg zusammen mit Blumengarten und Shireen David. Gut genug, ein Song, der gerade international für viel Aufsehen sorgt. Den haben Sie bei uns im Deutschlandfunk Kultur gehört. Und wir bleiben bei deutscher Musik. Il Civetto magst du.

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1: Und die hat heute Michael Leverkus. Und der sucht noch nach seinem Mikrofon. Na gut, dann machen wir das heute mal ein bisschen anders. Michael Leverkus lädt noch und wir spielen so lange Wet Paint von SoFi.

0: So feiern Wet Paint hier bei uns im Deutschlandfunk Kultur. Und jetzt kommt Michael Leverkus mit den Kulturnachrichten.
1: Hollywood trifft Hörsaal. Die Oscar-Preisträgerin Cate Blanchett wird Gastprofessorin an der Universität Oxford. Ab Herbst übernimmt die australische Schauspielerin laut BBC eine Professur für zeitgenössisches Theater. Demnach will Blanchett Vorträge halten und mit Studierenden über Schauspiel, Theater und kreative Prozesse diskutieren. Sie spricht von einer, Zitat, elektrisierenden Gelegenheit, mit einer neuen Generation von Künstlerinnen und Künstlern ins Gespräch zu kommen. Cate Blanchett, Jahrgang 1969, gewann bisher zwei Oscars. Unter anderem wurde sie mit Filmen wie Elizabeth und Der Herr der Ringe weltweit bekannt. Eigentlich wollten sich die Bayreuther Festspiele in diesem Jahr der antisemitischen Vergangenheit ihres Gründers Richard Wagner stellen. Zum 150. Jubiläum sollte es ein Gedenkkonzert geben und eine Rede des jüdischen Publizisten Michel Friedmann. Beides war zum Auftakt der Festspiele am 26. Juli geplant, wurde allerdings nie offiziell angekündigt. Jetzt wird die Gedenkveranstaltung erstmal abgesagt, wie die Süddeutsche Zeitung berichtet. Begründet wird das demnach mit Sicherheitsbedenken. Der ehemalige stellvertretende Vorsitzende des Zentralrats der Juden Friedmann bezweifelt diese Argumentation gegen der Zeitung. Nach Recherchen des Bayerischen Rundfunks ist ein Ersatztermin im August anvisiert. Dem Sender sagte Festspielchefin Katharina Wagner, dass das Gedenkkonzert für sie eine Herzensangelegenheit ist. Auch andere Teile des Jubiläumsprogramms wurden gestrichen. Als Grund gab das Festival gestiegene Kosten an. Für die Mitarbeitenden der Dortmunder Unibibliothek war es ein Zufallsfund. Eine Widmung in einem alten Buch stammt von Albert Einstein. Wie die Universität bekannt gab, befindet sich die handschriftliche Notiz des Physik-Nobelpreisträgers in einem von mehr als 4000 Büchern, die der Amerikanist Walter Grünzweig der Bibliothek überlassen hatte. Einstein hatte die Zeilen an seinen Freund und späteren Nachlassverwalter Otto Nathan gerichtet. Walter Grünzweig hatte das Buch 1993 für $35 in einem Antiquariat in New York gekauft. Mit der Unterschrift ist es deutlich mehr wert. Mehr als 80 Jahre lang galt das Bild als verschollen. Jetzt ist eine Zeichnung aus den staatlichen Kunstsammlungen Dresden in Los Angeles wieder aufgetaucht. Das Werk des Leipziger Künstlers Otto Greiner war im Zweiten Weltkrieg verloren gegangen. Eine Privatperson brachte die Forschenden auf die richtige Spur. Sie konnten die Zeichnung mit dem Titel »Stehender männlicher Rückenakt« eindeutig dem Dresdner Kupferstichkabinett zuordnen und ihren Weg bis in die USA nachvollziehen. Das Blatt befindet sich heute im Getty Research Institute in Los Angeles. Dort wird es auch noch ausgestellt. Im Herbst soll das Werk aber aus dem Jahr 1892 nach Dresden zurückkehren.
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0: Ich bin Axel Ramlo. Schön, dass Sie bei uns sind. Wir schwärmen dieser Woche wieder. Wir machen das mit der Schriftstellerin Meli Kiak. Wir wollen so ein bisschen darauf schauen, dass es gar nicht so große Sachen braucht, auch wenn es manchmal irgendwie düster aussieht, dass manchmal kleine Sachen reichen, um ins Schwärmen zu kommen. Und bei Meli Kiak ist es so, dass es Gedichte sind. Im Frühling haben wir schon mal über syrische Lyrik gesprochen. Heute, jetzt gleich, geht es uns um eine deutsche Dichterin.

0: Applaus für Role Model hier am Ende. Musik aus den USA ist das High Hopes 3000.
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0: Die Schriftstellerin Meli Kiak ist unsere Expertin fürs Schwärmen hier im Deutschlandfunk Kultur. Sie hat ein ganzes Buch darüber geschrieben, Gute Momente. Da geht es auch um die kleinen Dinge, die Alltäglichkeiten, bei denen man ins Schwärmen kommen kann. Und in dieser Woche hat sie uns wieder einige Dinge mitgebracht, die sie gerade zum Schwärmen bringen. Hallo Frau Kiak.
2: Hallo Herr Ramlo.
0: Was haben Sie heute mitgebracht?
2: Ich habe mitgebracht, also wenn es nur zwei Dinge auf der Welt gibt, für die ich schwärmen dürfte, dann wäre das eine etwas, für das ich noch nicht geschwärmt habe, das hebe ich mir auf.
0: Okay.
2: Und das andere sind die Gedichte von Eva Strittmatter.
0: Das ist schon eine ganz schön hohe Messlatte, wenn Sie sagen, das ist eine von zwei Sachen. Warum?
2: Ja, also ich bin mir sicher, dass ich bis an mein Lebensende von Eva Strittmatters Gedichten schwärmen werde. Ich will ganz kurz erzählen, wer Eva Strittmatter ist. Ich glaube, alle Leserinnen und Leser, die in der DDR sozialisiert wurden, wissen aus dem FF, wer sie ist. Und im Westen weiß man es wahrscheinlich eher nicht, weil sie auch kaum in Lyrik-Lexika aufgetaucht. Ihr Name tauchte da lange Zeit nicht auf. Sie ist Jahrgang 1930 und sie ist gestorben 2011. Und sie war, das ist wirklich jetzt wichtig, die Frau von dem sehr berühmten Schriftsteller Erwin Strittmatter. Mhm. Und der zog mit ihr, die waren in Berlin, verliebten sich ineinander und dann zogen sie auf seinen Wunsch hin in einen Ort namens Schulzendorf, das liegt bei Gransee in Brandenburg, also nördlich von Berlin. Und er, der Schriftsteller, wusste lange Zeit gar nicht, dass seine Frau Gedichte schreibt. Denn eigentlich war sie damit beschäftigt, seine Leserpost zu beantworten. Hunderte von Briefen tauchten in einem Jahr auf. Sie setzte sich hin und beantwortete die. Das allein ist schon ein umfangreiches Werk. Es gibt allein 3 Bände Briefe aus Schulzendorf. Dann war sie damit beschäftigt, seine Texte abzutippen, ihn zu lektorieren, 4 gemeinsame Söhne zu erziehen, den Haushalt zu führen. Sie hatten Tiere, sie hatten ein riesengroßes Pferdegestüt.
0: Also ordentlich zu tun.
2: Und dann kamen noch Besucher. Und sie hat aber ein mehrere hunderte Gedichte umfassendes Werk hinterlassen. Und sie schrieb ihre Gedichte und dann hat sie die, glaube ich, erst im Neuen Deutschland 10 Stück veröffentlicht und hatte dann die Möglichkeit, ich meine, es war 1973, ein Gedichtband herauszugeben und sie wurde über Nacht populär. Und Gedichtband auf Gedichtband folgte und sie war die meistgelesene Lyrikerin über Jahrzehnte hinweg in Ostdeutschland.
0: Wovon schwärmen Sie genau? Ich habe den Eindruck, Sie schwärmen auch ein bisschen von der Biografie und dem, was sie geleistet hat.
2: Ja, passen Sie auf, die hatte einen ganz wenige Quadratkilometer umfassenden Radius. Also das ging einen Kilometer nach Norden, nach Süden, das Pferdegestüt und so weiter. Und sie hat, ja, worüber dichtete sie? Sie dichtete eigentlich über das Septemberlicht, den Novembermorgen, die Grillen, über diese eine letzte Rose, die alles überwältigt. Es sind Naturbetrachtungen, es sind Betrachtungen nach den Jahreszeiten. Sie schaut nach oben in den Himmel und dichtet, sie schaut an den Horizont und dichtet, sie schaut runter und dichtet, was dort wächst. Und es ist ja so, wer über Natur schreibt, schreibt eigentlich immer über das Leben und auch die Brüche. Und Lyrik ist ja eigentlich der Versuch, das Leben in Zeilen zu fassen und zu begreifen. Und sie macht das volksliedhaft. Und deswegen wurde sie auch übrigens von den sehr anerkannten Dichtern und Schriftstellern in der DDR nicht ernst genommen, weil sie reimte nach dem Schema A, B, A, B und sie kultivierte diese Reimform auch. Das war ihr wirklich wichtig. Es war nicht so, dass sie so reimte, weil sie nicht anders schreiben konnte. Sie ist eine exzellente Autorin gewesen, was man eben auch an diesem anderen übrigen Werk, sie fing übrigens mit Kinderbüchern an. Und ich glaube, Lyrik ist irgendwie der Versuch, sich auszudrücken, zu resümieren und die Gefühlswelt in einen bestimmten Takt zu bringen. Und das wollte ich eben noch sagen, Naturbetrachtungen sind natürlich immer auch Betrachtungen über das Leben, die Vergänglichkeit und den Tod. Und ich kenne einfach wirklich im Deutschsprachigen nichts Zarteres, nichts Präziseres, nichts Einfacheres und nichts Schöneres. Also ihr erster Gedichtband hieß, ich mache ein Lied aus Stille. Und das ist ein ganz einfacher Vers, ich mache ein Lied aus Stille. Ich mache ein Lied aus Licht, so gehe ich in den Winter und so vergehe ich nicht. So. Und das,
0: zart und präzise.
2: Ja, und rhythmisch und melodisch. Und also ich glaube, letztes Jahr war ihr 15. Todestag und immer mal wieder findet dann mal hier eine kleine Gedenkveranstaltung in ihrer Geburtsstadt Neuruppin statt und dann gibt's dort mal einen kleinen Abend. Ich habe selber Eva Strittmatter Abende gemacht in Berlin und das war interessant, ohne Werbung, ohne alles. Die waren knackevoll, sofort ausverkauft und da saßen diese ganzen alten, ganze alte Leserinnen und Leserschaft von Eva Strittmatter. Ich finde, jeder sollte einmal im Leben ein Gedicht von Eva Strittmatter lesen und ich bin mir sicher, augenblicklich lernt man, anders aufs Leben zu schauen.
0: Wie heißt das eine, das Sie empfehlen?
2: Vor einem Winter, das ist das, was ich eben zitierte. Mhm. Da geht sie am Ende des Gedichts in den Winter, aber es beginnt damit, ich mache ein Lied aus Stille und aus Septemberlicht. Das Schweigen einer Grille geht ein in mein Gedicht.
0: Mili Kiak schwärmt für Eva Strittmatter und ihre Lyrik. Und Frau Kiak, das ist ja nicht das erste Mal, dass Sie hier bei uns über Lyrik schwärmen. Wir haben auch schon mal über neue syrische Lyrik gesprochen.
2: Richtig.
0: Also das scheint ja was zu sein, was Sie auch nachhaltig und immer wieder zum Schwärmen bringt.
2: Ja, vielleicht kann ich Sie ja mal überreden, dass wir eine nur Lyrik-Reihe machen, Sie und ich. Ich habe nämlich das Gefühl, je öfter ich das mache, desto eher kriege ich Sie auf die Seite der Lyrik, weil an sich sind Sie ein Lyrik-Skeptiker, aber ich kriege Sie noch rum.
0: Wir werden sehen. Danke.
2: Ich danke Ihnen.

0: Ehrlicher Kies hier im Deutschlandfunk Kultur mit Falling. Das Zwischenabkommen zwischen den USA und Iran, das ist noch nicht unterschrieben, aber ein großer Verlierer, der scheint, stand jetzt schon festzustehen. Und das ist Israels Premierminister Benjamin Netanyahu. Der wollte mit dem Krieg gegen den Iran eigentlich sein Vermächtnis zementieren. Jetzt beim Abkommen hat Israel aber kein Wort mitzureden gehabt. Bettina Meyer kommentiert.
1: Es ist ein politisches Erdbeben, das Israels Regierungszentrale in Jerusalem erschüttert. Auch wenn Israels Premier Benjamin Netanyahu alles tut, um die tektonischen Verschiebungen wegzulächeln. Wirklich gelächelt hat er auf seiner Pressekonferenz in Jerusalem nicht mehr, nachdem Trump ihn an der Seitenlinie stehen ließ. Einen Deal mit dem Iran im Alleingang verkündete, ohne Israel, ohne Netanyahu. Und dann bekannt wurde, dass der Deal auch eine Waffenruhe an der Libanon-Front beinhaltet, wo Israel gegen die Iran-gestützte Hisbollah kämpft. Trumps Deal torpediert die laufenden Verhandlungen Israels mit der libanesischen Regierung. Dahin ist sie, die letzte Gelegenheit für Netanyahu, sich auf der Wahlkampfbühne nicht nur als Kriegschef, sondern auch als Verhandlungsstratege zu präsentieren. Ob es Netanyahu passt oder nicht, Washington und Teheran haben einen Deal geschlossen. Donald Trump hat das getan, was er am liebsten tut, gepokert und die Karten im Nahen Osten neu gemischt, über den Kopf seines engsten Verbündeten hinweg. Wo steht Israels Premier jetzt? Netanyahu schaut vom Spielfeldrand aus zu. Er ist dort, wo er niemals sein wollte, auf der Ersatzbank. Doch Vorsicht, mit angekratztem Ego läuft Israels Premier zu Höchstform auf. Tut das, was er gut kann, Niederlagen schönreden. Die aktuelle Erzählung aus dem Regierungsbunker in Jerusalem ist abenteuerlich. Nur sein Handeln habe den Staat vor der atomaren Auslöschung bewahrt, sagte Netanyahu. Kein Wort vom angereicherten Uran, das sich noch im Iran befinden soll. Kein Wort vom Regime-Change, den Netanyahu einst in Aussicht stellte. Egal, schon zündet der Premier wieder eine Nebelkerze. Egal, ob mit oder ohne Deal. Er werde dafür sorgen, dass der Iran keine Atomwaffe bekommt, solange er Premierminister ist, fügte Netanyahu hinzu. Bis zum möglichen Wahltermin im Oktober sind es noch etwa 4 Monate, in denen viel zerstört werden kann von einem unberechenbaren Rückbankspieler, dessen Narrativ darauf fußt, dass nur er Israel vor der existenziellen Bedrohung aus dem Iran schützen kann, mit eiserner Faust, nicht mit Verträgen. Sollte Trump das Spiel mitspielen, könnte ein einziger Fehltritt genügen, um das Kartenhaus zum Einsturz zu bringen. Der Iran weiß, dass Israel nicht die Füße stillhalten kann. Jeder Angriff der israelischen Armee im Libanon werde als Verstoß gegen die Waffenruhe gewertet, drohte Irans Außenminister. Und so wird der Auswechselspieler auf der Ersatzbank zur Gefahr für den Deal. Denn einen Verstoß Israels gegen die Waffenruhe müssten die USA mit neuen Zugeständnissen an Teheran wieder einfangen. Ein Spiel, das Teheran gern mitspielt, weil so das wirkliche Ziel in greifbare Nähe rückt, die anderen ins Abseits zu stellen. Denn wer im Abseits steht, schießt keine Tore mehr.
0: Das Abkommen zwischen den USA und dem Iran. Bettina Meyer hat hier im Deutschlandfunk Kultur die Rolle von Benjamin Netanyahu kommentiert.

0: Die Euphemerals sind das aus London. You'll never see me cry.
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5: Mit Thorsten Japs. Die G7-Staaten verständigen sich auf weitere Sanktionen gegen Russland. Die Ebola-Epidemie breitet sich im Kongo weiter aus. Und die S. Fischer Verlage verlegen ihren Hauptsitz von Frankfurt am Main zurück nach Berlin. Die G7-Staaten haben sich bei ihrem Gipfel im französischen Evian auf weitere Sanktionen gegen Russland verständigt. Wie aus Diplomatenkreisen verlautet, betreffen sie diesmal den russischen Energiesektor. Georg Schwarte.
6: Die USA hatten zuletzt im Zuge des Iran-Krieges ihre Sanktionen auf russisches Öl gelockert. Im Beisein des ukrainischen Präsidenten Selenskyj waren sich alle Gipfelteilnehmer einig, dass sich die militärische Lage der Ukraine verbessert, das Land mit einer neuen Position der Stärke auftrete. Erstmals, so hieß es aus Teilnehmerkreisen, habe US-Präsident Trump dabei offen Russland zu direkten Gesprächen mit der Ukraine aufgefordert. Russland sollte ein Abkommen schließen, wird der US-Präsident zitiert.
5: Die G7-Staaten vereinbarten auch weitere Militärhilfen für die Ukraine, unter anderem zur Stärkung der Luftabwehr. Das Europaparlament hat das Handelsabkommen mit den USA gebilligt. Auf den Kompromiss hatten sich zuvor die EU-Mitgliedstaaten und die Verhandlungsführer des Parlaments verständigt. Dadurch sollen zahlreiche Zölle auf US-Industrie- und Agrargüter wegfallen. Die USA wiederum erheben auf verschiedene europäische Produkte Zölle in Höhe von 15%. Das Parlament setzte aber Schutzklauseln durch. Die Vereinbarung ist bis Ende 2029 befristet und kann ausgesetzt werden, falls eine Seite ihre Verpflichtungen nicht einhält. Das Europaparlament hat auch ein Gesetzespaket zur Regulierung von künstlicher Intelligenz verabschiedet. Unter anderem wurde ein Verbot von KI-Anwendungen beschlossen, mit denen pornografische Bilder von Menschen ohne deren Einwilligung erstellt werden können.
7: Damit reagiert die EU auf Elon Musks KI Grok, die mit derartigen Funktionen Empörung ausgelöst hatte. Außerdem müssen KI-generierte Fotos, Audios und Videos mit einem digitalen Wasserzeichen versehen werden, um sie von echten Inhalten unterscheiden zu können. KI-Funktionen in Maschinen fallen nicht mehr unter das Gesetz. Auflagen für Anwendungen in der Strafverfolgung oder bei der biometrischen Erkennung sollen erst Ende 2027 greifen.
5: Informationen von Andreas Meyer-Feist. Die Ebola-Epidemie im Osten der Demokratischen Republik Kongo hat nach Einschätzung des Roten Kreuzes ihren Höhepunkt noch nicht erreicht. Nach Angaben eines Sprechers ist zu befürchten, dass es ein Jahr dauern könnte, bis die Epidemie eingedämmt werden kann. Im Kongo wurden Regierungsdaten zufolge bisher mehr als 800 Fälle einer seltenen Ebola-Variante gemeldet, von denen fast 200 tödlich verliefen und für die es bisher keine erprobte Behandlung und keinen Impfstoff gibt. Laut der Gesundheitsbehörde der Afrikanischen Union wurden zehntausende Kontakte von Infizierten noch nicht nachverfolgt. Bund und Länder haben in Berlin das gemeinsame Zentrum zur Abwehr hybrider Bedrohungen eröffnet. Es soll die Fähigkeiten der Sicherheitskräfte von Bund und Ländern, der Polizei, des Verfassungsschutzes und des Bundesamtes für Sicherheit in der Informationstechnik bündeln. Dabei handelt es sich aber nicht um eine eigenständige Behörde, sondern um einen Zusammenschluss von Vertretern bestehender Einrichtungen im Kampf etwa gegen Cyber- oder Drohnenattacken. Laut Bundesinnenminister Dobrindt geht es bei hybriden Angriffen um eine Destabilisierung der Gesellschaft. Verfassungsschutzpräsident Seelen warnte:
8: Hybride Angriffe sind keine vorübergehende Gefahr. Sie sind das Mittel der Wahl in internationalen Konflikten unserer Gegenwart, weit im Vorfeld klassischer bewaffneter Konflikte. Und wir werden langfristig mit dieser Gefahr konfrontiert bleiben.
5: Der Präsident des Bundesamtes für Verfassungsschutz, Sinan Seelen. Ein Stück deutscher Literaturgeschichte zieht nach Berlin zurück. Die S. Fischer Verlage verlegen ihren Hauptsitz von Frankfurt am Main in die Hauptstadt. Damit kehrt das Unternehmen, das 1886 gegründet wurde, an seinen Ursprung zurück. Laut Medienberichten ist der Umzug für den Sommer kommenden Jahres geplant. Dann sollen Geschäftsführung, Marketing, Vertrieb sowie die Presse- und Veranstaltungsabteilungen gebündelt werden. Frankfurt soll aber ein wichtiger Standort bleiben. Unter anderem bleibt dort das Lektorat. Der S. Fischer Verlag gehört zu den traditionsreichsten und bedeutendsten Verlagen im deutschsprachigen Raum. Zu den Autorinnen und Autoren zählen unter anderem Judith Herrmann, Florian Illies und zahlreiche internationale Bestseller-Autoren.
4: Das Wetter.
5: In der Nacht ist es stärker bewölkt, zunächst mit Schauern und Gewittern, später meist trocken bei 16 bis 8 Grad. Morgen ist es im Südwesten heiter bis sonnig und trocken, sonst stärker bewölkt mit Schauern, in Bayern auch mit Gewittern, bei 18 bis 33 Grad mit den höchsten Werten am Oberrhein.
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9: Schön, dass Sie bei uns sind. Die Tagesschau, die um 20 Uhr, das ist nach wie vor die meistgesehene Nachrichtensendung im deutschen Fernsehen. Und heute vor 50 Jahren, da war die Tagesschau ein Stück weit noch wichtiger, weil es viel weniger Medien gegeben hat. Da gab es eine Riesenaufregung in der Redaktion, um die Redaktion herum, wegen einer Premiere. Und darum geht es uns gleich.

0: Push-Pull von Varley. Die kommen aus Berlin und die haben Sie hier bei uns im Deutschlandfunk Kultur gehört. Heute vor 50 Jahren war ein Riesenrummel bei der Tagesschau. Eine große Pressekonferenz, große Aufregung und das wegen ihr.
1: Hier ist das Deutsche Fernsehen mit der Tagesschau. Guten Abend, meine Damen und Herren.
0: Dagmar Berghoff, das war vor 50 Jahren die erste Frau, die die Tagesschau präsentiert. Und da gab es die Sendung schon 25 Jahre lang. Wir wollen darüber sprechen, welchen Einfluss sie gehabt hat, Dagmar Berghoff. Dafür haben wir Silke Burmeister bei uns. Sie ist Journalistin und Autorin. Hallo, Frau Burmeister.
2: Ja, hallo.
0: Das war damals ein Riesending. Das ist doch irgendwie heute nicht so richtig mehr vorstellbar, oder?
2: Naja, also wir können ja sagen, dass es ein Glück ist, dass wir uns das gar nicht mehr vorstellen können. Es wäre schlimm, wenn man das nachvollziehen könnte, denke ich mir so.
0: Wie ist das denn bei Ihnen? Sie sind irgendwann Journalistin geworden, Sie wollten Journalistin werden. War Dagmar Berghoff da ein Vorbild oder war das dann schon alles normal?
2: Naja, also Dagmar Berghoff war jetzt kein Vorbild, weil ich die nicht als Journalistin verstanden habe, sondern als Sprecherin. Mhm. Aber es gab Vorbilder und zwar damals in den Talkshows. Also für mich persönlich waren das Juliane Bartels und Lea Roche, die ja diese Freitagabend-Talkshows mit Männern zusammen moderiert haben. Und die waren tough, die konnten sich durchsetzen, die sind dran geblieben. Und die hatten wirklich Vorbildcharakter. Ich war Anfang 20 und wollte Talkshow-Moderatorin werden.
0: Und das waren damals auch Ausnahme. Erscheinung. Wenn man sich heute Talkshows anguckt, das machen ja ganz oft einige der profiliertesten Journalistinnen Deutschlands.
2: Das war ja damals auch so. Also zumal die Männer waren sehr, sehr profiliert. Und sie fragten ja eben, ob das nun normal sei mit den Frauen. Das war es natürlich damals nicht. Und vor allen Dingen, also es gab Frauen im Journalismus, aber schon gar nicht in Führungspositionen. Und von daher war das, und das Absurde war ja zum Beispiel, dass auch wenn man an Frauenzeitschriften denkt, auch die wurden bis auf die Brigitte ja bis in die 90er Jahre immer von Männern geleitet. Also Frauen gerade in der Führungsposition waren absolut die Ausnahme.
0: Jetzt sind Sie Mitglied bei Pro Quote, das ist eine Initiative von Journalistinnen für Gleichstellung in den Medien. Wie weit sind wir denn heute?
2: Also wir können, glaube ich, wirklich festhalten, wir waren schon mal weiter. Also Pro Quote bemisst sozusagen den Frauenmachtanteil. Also es geht nicht darum, wie viele Frauen arbeiten in den Medien, sondern wie ist die Macht verteilt. Und da waren wir schon mal weiter. Da erleben wir einen Backlash. Also die Taz ist nach wie vor wirklich vorbildlich. Auch die Öffentlich-Rechtlichen sind nicht schlecht, aber die anderen relevanten Medienhäuser, die hatten schon mal bessere Zahlen. Und das hat natürlich mit der allgemeinen Situation zu tun. Und immer wenn etwas, also wenn die Gelder knapp werden, dann gibt es Verteilungskämpfe und ich glaube, das erklärt so ein bisschen auch, woran es liegt, dass die Frauen da auf dem Rückzug sind.
0: Weil die dann bei den Verteilungskämpfen dann doch an den kürzeren Hebeln sitzen?
2: Ich glaube, also gerade in den Medien ist es immer noch so, dass Männer wahnsinnig gut vernetzt sind. Das sind immer noch Männerbünde und Bündnisse, die da sehr gut wirken. Und wenn Pro Quote das auch, bis Pro Quote kam, gab es kaum wirkliche intensive Frauennetzwerke außer dem Journalistinnenbund. Aber Weil Pro Quote hat wirklich was verändern können und dann fing das Networking, das gezielte Networking, wie die jungen Frauen das heute sehr selbstverständlich machen, das fing da erst an. Das ist ja gut, alles erst so in etwa 10 Jahre her. Und deswegen, da haben die Männer einen Vorteil und Vorsprung, den wir schwer aufholen können. Sie müssen ja erstmal Frauen in den Führungspositionen haben, um diese Netzwerke so auszubilden, dass man Frauen nachholen kann. Also um so zu arbeiten wie Männer, das tun, wobei es ja am Ende nicht darum geht, es wäre ja toll, die Menschen würden aufgrund ihrer Qualifikation den Posten bekommen und nicht, weil sie ein tolles Netzwerk haben.
0: Aber es heißt, unabhängig davon, dass das stimmt, es ist vielleicht noch gar nicht mal so wichtig, dass es mehr Frauen in Führungspositionen in den Medien gibt. Das ist wichtig, aber wichtiger ist eigentlich, dass Frauen das Geld verteilen.
2: Naja, sie können das Geld nur verteilen, wenn sie die Macht haben. Und die Macht haben sie eben nur in der Führung. Die haben sie ja nicht auf den niedereren Ebenen. Und deswegen bleibt dieses Thema total wichtig. Aber mir ist jetzt bei der Sache mit Frau Berghoff noch eine andere Sache aufgefallen. Und zwar, was ich total interessant finde, also wenn wir jetzt auf Männer und Frauen gucken, ich glaube, dass es ganz wichtig ist, auch mal auf einen anderen Unterschied noch zu gucken, auf das Alter. Und zwar also wer wird altersdiskriminiert? Und das ist ganz interessant, das ist gut 10 Jahre her, da hat der WDR auf einen Schlag mehrere Moderatorinnen vom Schirm genommen, weil die auf die 50 zugingen. Also haben die erklärt, das gab es eine Pressemitteilung. Und im selben Jahr wurde der schlohweiße Thomas Roth mit 63 Jahren Moderator der Tagesthemen. Und wenn jetzt zum Beispiel Jörg Schönborn demnächst Moderator der Tagesthemen wird, dann ist der 62. also fast 62, wird im September 62. Mhm. Und wenn man sich die Frauen anguckt, die in den letzten Jahren auf vergleichbare Posten gekommen sind, die waren zwischen 33 und 45. Und ich glaube nicht, dass man, dass eine 62-Jährige noch mit grauen Haaren dazu die Chance hätte, so einen Posten zu kriegen.
0: Das heißt, da sind wir eigentlich überhaupt nicht vorangekommen.
2: Da sind wir, wir sind ein bisschen vorangekommen, also überhaupt, dass der Frauenanteil also in diesen, also in diesen Moderationsberufen also ganz stark gestiegen ist, das ist wirklich toll. Aber ich glaube, wir haben da immer noch eine, also wir gucken unterschiedlich auf Männer und Frauen, und Männer dürfen im Fernsehen altern und Frauen dürfen das immer noch nicht.
0: Wer könnte denn heute medial mit einer Tagesschau-Premiere für so viel Aufregung sorgen wie Dagmar Berghoff damals?
2: Also ich glaube, da müssen Sie jemanden haben, den man als inkompetent wahrnimmt und der es sozusagen wagt, in dieses Heiligtum einzudringen, sowas wie Kaulitz-Brüder oder irgendwelche anderen Herren aus der Politik oder so. Also ich glaube, da ließen sich schon welche finden.
0: Okay, die Kaulitz-Brüder machen erstmal Wetten, das. Vielleicht ist dann genau so eine Bewerbung Silke Burmeister bei uns hier im Deutschlandfunk Kultur über Dagmar Berghoff, die heute vor 50 Jahren die erste Frau war, die Tagesschau präsentiert hat. Danke, Frau Burmeister.
2: Ja, danke Ihnen.

0: Oscar Anton aus Frankreich, aus Paris genauer gesagt. Der ist dieses Jahr auf Weltreise. Der hat nämlich seine Follower dazu aufgerufen, ihn zu sich nach Hause einzuladen, damit er verschiedene Länder kennenlernen kann, aber eben nicht nur per Sehenswürdigkeiten abklappern, sondern indem er bei Menschen zu Hause ist. Und das Ganze soll dann alles in einem großen Album verarbeitet werden, das hoffentlich dann auch dieses Jahr noch kommt.
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2: Machen Sie sich Sorgen?
3: Wegen dem Clan?
2: Nein, wegen Ihrer Frau, weil sie angerufen hat.
3: Nein.
4: Den 40-jährigen Kranführer Thomas erreicht ein Anruf von seiner Frau Carla. Er soll sie im Krankenhaus abholen. Dort trifft er sie weinend an und erfährt, dass sie einen Autounfall hatte.
5: Stimmt, du siehst ein bisschen sorgenvoll aus.
3: Dann sehe ich immer sorgenvoll aus. Ich bin ganz normal.
4: In dem deutsch-französischen Filmdrama Meine Frau weint von Regisseurin Angela Schanelek erzählt Carla ihrem Mann von ihrem Tanzpartner David, mit dem sie sich ein Haus auf dem Land anschauen wollte und der bei dem Unfall ums Leben gekommen ist.
5: Sie ist hoffentlich nur müde.
4: Carla versucht mit aller Ehrlichkeit, ihrem Mann offen alles zu erzählen, doch Thomas zieht sich immer mehr und mehr in sich zurück. Sie verstehen einander nicht. Meine Frau weint, ein Film über die Herausforderungen des Lebens und über die Suche nach einer gemeinsamen Sprache, jetzt im Kino.
6: Ich konnte nach dem Tod meiner Mutter aus lauter Schock keine Gedichte finden in mir. Also das Schreiben und dann, als auch alle dachten so, du kannst dich ja vielleicht trösten durch das Schreiben und so. Ich merke, es funktioniert überhaupt nicht. Also die Relevanz von Gedichten war wie weggespült.
4: Keine Gedichte, dafür einen Roman. Am Meerschwein übt das Kind den Tod. Damit und mit ihren Gedichten wird sich Nora Gomringer heute Abend zusammen mit dem Rias Kammerchor in Berlin der Frage widmen, was geschieht mit Momenten, wenn sie plötzlich Vergangenheit sind. Aus dieser gemeinsamen Erinnerung entsteht ein musikalisch-literarischer Abend. Der musikalische Salon mit dem Rias Kammerchor und der Dichterin Nora Gomringer, deren unverwechselbare Art zu rezitieren heute Abend Gedichte in ein direktes Gespräch mit der Musik bringen wird. Ab 19 Uhr im Luftraum Berlin. Nora Gomringer liest danach in Odenthal-Altenberg und in Erlangen. Bei Hamburger Schule denkt man vielleicht auch an die Sterne.
7: Was hat dich bloß so ruiniert?
4: Diese Band gründete sich Anfang der 90er Jahre in Hamburg und wurde schnell zu einer der bekanntesten Bands einer neuen Art von Musik. Rock und Pop mit deutschen Texten und politischer Haltung.
8: Aber wenn es Liebe ist, wenn es Liebe ist.
4: Jetzt sind die Sterne mit ihrem neuen Album Wenn es Liebe ist wieder auf Tournee, heute Abend in Aschaffenburg.

0: gesagt haben.
1: Die Sterne, wenn es Liebe ist. Das Konzert heute Abend im Kolossaal in Aschaffenburg, morgen in Regensburg, danach in Traunstein, Ebensee und Nürnberg.
0: Ich habe nichts gesagt.
2: Ilka Lorenzen hier bei uns im Deutschlandfunk Kultur mit den Kulturtipps. Der weltberühmte Jazzpianist Abdullah Ibrahim ist gestorben im Alter von 91 Jahren. Das ist ein Mann, der ist nicht nur wegen seiner Fähigkeiten am Klavier weltberühmt gewesen, sondern auch, weil er sich sein Leben lang gegen Rassismus und gegen die Apartheid in seiner Heimat eingesetzt hat. Stefan Überbach erinnert an ihn.
3: Mannenberg, das wahrscheinlich bekannteste Werk von Abdullah Ibrahim. Eine musikalische Erinnerung an die Vertreibung nicht weißer Menschen aus Kapstadt, die vom südafrikanischen Apartheid-Regime in Townships vor den Toren der Stadt zwangsumgesiedelt wurden. Eins davon heißt bis heute Mannenberg. In einer Dokumentation der britischen BBC erinnert sich der Pianist und Komponist daran, wie das Stück 1974 entstanden ist, nämlich eher zufällig, als er eigentlich ein paar Songs auf einem Flügel einspielen wollte, dann aber im Aufnahmestudio ein kleines Klavier entdeckte mit einem völlig anderen Sound.
4: There was a little upright piano standing. I went over to him and touched it and he said, ah, this is another sound. And then this piece came.
3: Die Melodie prägt sich ein. Mannenberg wird zum musikalischen Symbol des Anti-Apartheid-Kampfes, gilt als inoffizielle Nationalhymne des Widerstands gegen das weiße Rassistenregime. Musik, sagt Ibrahim in einem Interview mit dem südafrikanischen Nachrichtenkanal SABC, bedeutete damals Freiheit. Wir jungen Leute lebten unter dieser schrecklichen Sache, die uns aufgezwungen wurde, der Apartheid. Alles wurde uns verweigert. Aber was sie uns nicht nehmen konnten, das war der Zugang zu uns selbst. Wir spielten unsere Musik und überwanden die Grenzen, die sie uns aufzwingen wollten. 1934 wird Abdullah Ibrahim als Adolf Johannes Brandt in Kapstadt geboren, in einem der ärmsten Viertel der Stadt. Musik aus vielen Kulturen treffen hier aufeinander, aus Afrika und Asien, aus Europa und Amerika. Mit 7 Jahren beginnt er Klavier zu spielen, steht schon mit 15 auf der Bühne. Bekannt wird er zunächst unter dem Namen Dollar Brand, dann als Gründer der Gruppe Jazz Epistles, die unter anderem mit dem Trompeter Hugh Masekela Musikgeschichte schreibt, weil sie afrikanische Rhythmen und Bebop miteinander verbindet. In den 1960er Jahren konvertiert Abdullah Ibrahim zum Islam und geht ins Exil. Heute gilt er als einer der bedeutendsten Jazzmusiker weltweit und seine Musik, der sogenannte Cape Jazz, als kulturelles Symbol des Widerstands gegen die Apartheid. 1994 spielte er bei der Amtseinführung von Nelson Mandela als erster frei gewählter Präsident Südafrikas. Das aktuelle Staatsoberhaupt Cyril Ramaphosa würdigte den Ausnahmemusiker als internationale Ikone und Weltbürger, der das Leben aller mit seinen musikalischen Gaben bereichert und sich dafür eingesetzt habe, die Welt zu einem besseren Ort zu machen. Seine letzten Lebensjahre hat Abdullah Ibrahim im Chiemgau südlich von München verbracht. Hier ist er, wie es in einer Mitteilung heißt, nach kurzer Krankheit im Kreise seiner Familie friedlich eingeschlafen. In seiner Musik aber lebt er weiter.

Abdullah Ibrahim. Im Alter von 91 Jahren ist der Jazzpianist jetzt gestorben. Und gleich bei uns hier im Deutschlandfunk Kultur gehen wir nach Zypern. Dort ist Anfang des Jahres eine Drohne der Hisbollah-Miliz eingeschlagen. Und seitdem debattieren die Menschen in Zypern über einen möglichen NATO-Beitritt. Das hören Sie bei uns nach Dan Auerbach und King of a One-Horse Town.

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1: Hallo, schön, dass Sie dabei sind. Unbemannte Kamikaze-Drohnen klingen langsam, sind aber schnell. Und so eine Drohne traf Anfang März nicht Iran, nicht die Ukraine, sondern ein EU-Land, die Republik Zypern.
2: If you hear any incoming, first thing you do is hit the deck.
3: Das Erste, was du tun musst, wenn du etwas hörst, leg dich flach hin. Und versuch bloß nicht wegzurennen. Das wäre das Schlimmste, was du tun könntest.
2: Do not run for cover. That's the worst thing to do.
1: Damit hatte der Iran-Krieg, der schon so oft für beendet erklärt wurde, auch die Europäische Union erreicht. Bei dem im Libanon gestarteten Angriff der pro-iranischen Hisbollah-Miliz auf einen britischen Militärstützpunkt kam zwar niemand zu Schaden, doch ist auf der Insel im östlichen Mittelmeer seitdem die alte Debatte über die Schließung der beiden Basen Großbritanniens vor Ort wieder aufgeflammt. Zypern, seit 2004 EU-Mitglied, findet einen NATO-Beitritt unter diesen Umständen immer attraktiver, doch da ist im Moment die Türkei noch vor. Zypern, die Drohne und die Folgen. Hören Sie die Recherche von Michael Franzen.
4: Petrus, der Wettergott, er hat einen schlechten Tag erwischt. Schon den ganzen Morgen über regnet es Bindfäden in Akrotiri, der britischen Luftwaffenbasis vor den Toren der zyprischen Hafenstadt Limassol. Gut für das ausgetrocknete Land, schlecht für den Tag der offenen Tür im Umweltzentrum. Gut 30 Interessierte mögen gekommen sein. Bei gutem Wetter, betont Zentrumsleiter Vakis Michael, wären es doppelt so viele gewesen.
5: Wir kümmern uns hier nur um Umweltangelegenheiten, um nichts anderes. Wir machen einfach unsere Arbeit. Natürlich gibt es in Akrotiri militärische Aktivitäten, aber das ist okay.
4: 254 Quadratkilometer groß ist der britische Stützpunkt in der ehemaligen Kronkolonie Zypern. Der militärische Bereich mit Hubschraubern, Aufklärungsflugzeugen und Abhöranlagen ist streng bewacht, per Videokamera und Stacheldrahtzaun. Der zivile frei zugänglich. Deshalb auch das Umweltzentrum mitten auf der Basis. Es ist idyllisch hier. Vom Garten aus fällt der Blick auf den Salzsee von Akrotiri, ein wichtiges Biotop für Flamingos und Zugvögel.
6: British Military Airbase Akrotiri in Cyprus has been hit.
4: Am 2. März war es schlagartig mit der Idylle vorbei. Mitten in der Nacht schlug eine Kamikaze-Drohne ein. Sie war aus dem nur 400 Kilometer entfernten Libanon abgefeuert worden, von der Terrormiliz Hisbollah. Aus Vergeltung dafür, dass die US-Luftwaffe die britische Basis für ihre Angriffe gegen Iran nutze. Das stimmt zwar nicht, doch der Schaden war angerichtet. Das Umweltzentrum habe nichts abbekommen, wiegelt Vakis Michael ab.
5: Dazu kann ich nicht viel sagen. Nein, dazu will ich mich lieber nicht äußern. Ich bin ja Zivilist. Der Drohnenangriff, das ist vorbei. Um es klarzustellen, dass heute

0: Angriff habe ich ständig gecheckt, ob es Neuigkeiten gibt. Ich habe auch die App heruntergeladen, die dir anzeigt, wo Bunker sind.
1: Die App Safe Side, sie wurde nur eine Woche nach dem Drohnenangriff freigeschaltet. Die blauen Punkte auf dem Smartphone der 44-Jährigen, das sind alles nahegelegene Schutzräume und Bunker. Die App hat auch Natasha Theodoto heruntergeladen.
2: Obviously the question of the bases and how they put Cyprus in danger is directly relevant to all of us.
1: Für die Frau aus der zyprischen Hauptstadt Nikosia sind die britischen Basen neben Akrotiri im Westen noch Dekelia im Osten vor allem eines, eine Gefahrenquelle. Es ist kurz nach eins und in Nataschas Secondhand-Laden nicht viel los. Mittags ist es meist ruhig, erzählt die Frau, die früher für Bekleidungsunternehmen arbeitete, ehe sie genug hatte von Fast Fashion und aus ihrem Hobby, dem Sammeln von Antiquitäten, einen Job machte. Am Tag der Drohnenattacke war sie zufälligerweise in Limassol auf einer Messe. Ein paar Tage später stand sie mit rund 300 weiteren Demonstrierenden vor dem Präsidentenpalast in Nikosia mit ihrem Banner British Bases Out. Raus mit den britischen Basen.
2: People like me don't like to sugarcoat it. It's still a colony.
0: Leute wie ich reden gerne Klartext. Es sind immer noch Kolonien. Es ist Kolonialismus. In einem Land, das eine europäische Demokratie sein will? Wie soll das zusammenpassen? Ein Teil unseres Landes ist immer noch besetzt. Die Briten entscheiden da ganz allein. Unsere Regierung hat auf den Basen nichts zu sagen.
1: Natashas Vintage-Laden erliegt keine 200 Meter entfernt von der grünen Linie, der Grenze, die den griechischen Südteil der Insel vom türkisch Besetzten trennt und von der UNO bewacht wird. Deshalb schauen bei ihr auch häufiger UN-Soldaten vorbei, auf der Suche nach einem Souvenir und ein bisschen Abwechslung. Letztens sei ein Argentinier da gewesen, erzählt Natasha, der wissen wollte, ob sie nicht glücklich sei über die Präsenz der UNO und der Briten, allein schon aus Sicherheitsgründen. Es folgte eine angeregte Diskussion.
0: Ich sage mir immer, du musst in allem Negativen das Positive sehen. Wenn irgendetwas passiert, frage ich mich automatisch, welche Möglichkeiten ergeben sich daraus? So sehe ich das auch mit dem Drohnenangriff. Ja, es war schlimm, aber es bietet uns auch die Gelegenheit, als Gesellschaft ins Gespräch zu kommen, darüber zu reden, wie wir den Status der Basen neu verhandeln können. Wenn das alles nicht passiert wäre, könnten wir Zypern den Briten nicht sagen, Moment mal, ihr gefährdet unser Leben.
1: Ins Geschäftszentrum der geteilten Hauptstadt zur Friedrich-Ebert-Stiftung.
3: Ich war schon überrascht.
1: Fasst Institutsleiter Hubert Faustmann seine Gemütslage nach dem Drohnenangriff zusammen.
3: Aber auch das Gefühl einer Überreaktion, wenn man dann gemerkt hat, es war dann doch relativ wenig. Aber die Reaktion auf der Insel war, ich bin ja Universitätsprof, dass viele der ausländischen Studenten abgereist sind. Die sind jetzt nach Ostern wiedergekommen zum Teil, weil sich die Situation eben stabilisiert hat und außer diesem einen Angriff nichts mehr passiert ist.
1: Militärisch mag das zwar stimmen, doch politisch ist seitdem eine ganze Menge passiert. Als erstes stellte Präsident Nikos Christodoulidis klar, Zypern beteilige sich in keiner Weise an den militärischen Operationen gegen die Mullahs in Iran. Als nächstes trat Konstantinos Kombos auf den Plan. Der zyprische Außenminister sagte an die Adresse von London gerichtet, es müsse ein Gespräch über das Ende der Stützpunkte geben. Westminster blieb ihm eine Antwort schuldig. Dafür nutzte der Élysée-Palast die Gunst der Stunde. Direkt nach dem Anschlag schickte Frankreich Kriegsschiffe ins östliche Mittelmeer zum Schutz des EU-Partners. Kurz darauf reiste der französische Präsident Macron mit dem griechischen Ministerpräsidenten Mitsotakis nach Nikosia zum zyprischen Amtskollegen. Tenor, wer Zypern angreift, greift Europa an.
3: Ich denke, man muss es in den Kontext einbetten. Also Frankreich hat auch eine enge Verteidigungszusammenarbeit mit Griechenland, jetzt auch eine engere Verteidigungszusammenarbeit mit Zypern. Französische Streitkräfte nutzen auch teilweise Zypern. Das soll ja auch vertieft werden. Ich denke, es war auch eine Gelegenheit für Frankreich, so ein bisschen Führung in der Europäischen Union zu projizieren. Die verkaufen aber natürlich auch Militärausrüstung. Sowohl Griechenland als auch Zypern kaufen französische Militärgüter. Das heißt, da gibt es auch materielle Interessen.
1: Die Republik Zypern. In den vergangenen 10 Jahren hat sie die Verteidigungsausgaben fast verdoppelt. Und das soll erst der Anfang sein.

0: Mit dem Verbündeten Griechenland verhandelt der Inselstaat über die Lieferung von bis zu 90 Leopard-Panzern aus griechischen Beständen. Steht ein Verteidigungsabkommen mit Frankreich kurz vor dem Abschluss. Es würde ermöglichen, französische Truppen auf dem unsinkbaren Flugzeugträger zu stationieren, wie Henry Kissinger Zypern wegen der geopolitischen Lage am Rande des Nahen Ostens nannte. Für Präsident Christodoulidis wäre das ein Prestigegewinn, kurz vor Ende der zyprischen EU-Ratspräsidentschaft Ende des Monats.
1: Und spricht dann sehr symbolisch auch davon, dass diese Westorientierung sich in NATO-Mitgliedschaft manifestieren sollte, wohl wissend, dass die NATO-Mitgliedschaft Geisel des Zypern-Problems ist, weil die Türkei die rein griechisch-zypriotische Regierung der international anerkannten Republik Zypern nicht als legitime Regierung anerkennt und einen Beitritt der rein griechisch-zypriotischen Republik Zypern und nicht Gesamtzyperns nach einer Wiedervereinigung unter Beteiligung der türkischen Zyprioten ablehnt. Das heißt, es ist klar, dass die Türkei ihr Veto einlegen wird.
0: Die NATO-Mitgliedschaft der Republik Zypern, fürs Erste, wird sie ein frommer Wunsch bleiben. Genauso wie die Vorstellung, das britische Militär würde die Basen verlassen. Früher, erzählt der Mann von der Friedrich-Ebert-Stiftung, aber es noch Checkpoints gegeben, wenn man durch die Basen wollte. Das ist heute anders.
1: Dekelia, der Strand, in dem ich bade, liegt direkt in den Basen drin. Also ich bin da sehr regelmäßig, da sind die Gatter auf.
0: Die Gatter auf der britischen Basis Dekelia im Osten der Insel, sie mögen zwar verschwunden sein, doch das heißt noch lange nicht, dass hier jeder willkommen ist. Besuchsanfragen für den militärischen Teil werden abgelehnt. Genauso wie die Nachfrage, ob man denn zumindest mit ein, zwei Soldaten reden könne. No chance. Doch glücklicherweise gibt es noch Steve in der Strandbar am Rande von Dekelia.
2: I think this is the one with the vodka.
0: In der Dose sei nur Lemon Water und kein Wodka. Alkohol schon um 14 Uhr, dafür sei es ein bisschen zu früh, meint der britische Ex-Soldat grinsend. Zweimal war der Mann mit den Tattoos auf Zypern stationiert. Er lebt immer noch hier, kennt Leute auf den Basen.
3: Alle reden über diese eine Drohne, die den Runway getroffen hat. Ganz ehrlich, es war nur die Landebahn. Die Drohne hat in Akrotiri kaum Schaden angerichtet. Die ganzen anderen Drohnen wurden abgeschossen. Nein, es ist sehr sicher hier.
0: Nach seinem Armeedienst hat Steve als Sicherheitsexperte in Saudi-Arabien gearbeitet. Das war ausgesprochen gut bezahlt und vergleichsweise friedlich. Ganz anders davor seine Zeit im Irak. Der Ex-Soldat verzieht das Gesicht. Tough sei das gewesen, hart. Wegen der ständigen Gefahr, dem Raketen- und Drohnenbeschuss.
3: Das Erste, was du tun musst, wenn du etwas hörst, leg dich flach hin. Und versuch bloß nicht wegzurennen. Das wäre das Schlimmste, was du tun könntest. Ich war in meiner Zeit im Mittleren Osten oft unter Beschuss. Viele sind beim Versuch gestorben, zum nächsten Schutzraum zu laufen, auch wenn er nur 10 Meter entfernt war. Das darfst du niemals tun. Also, du wirfst dich zu Boden und robbst dich langsam zum Schutzraum. So kann die Drohne dich schlechter sichten. Und wenn du zu Hause bist, versuch unter einen Türrahmen oder einen Tisch zu gelangen. Und schau niemals aus dem Fenster wegen des Glases. Also, ab unter den Tisch, das würde ich dir raten.
0: Kriegserfahrung hat auch Tassos Anastasiadis. Der Zyprer war 10, als die türkische Armee 1974 die Insel überfiel und Panzer durch sein Dorf rollten. Tassos ist zum Golden Coast Beach Hotel gekommen, einem Luxushotel. Er läuft durch die Lobby Richtung Terrasse. Der stand da an der Tür mit den Karikaturen von Messi und Ronaldo, den Fußballstars. Das ist sein Arbeitsplatz. Der Künstler malt hier Porträts und Karikaturen von Hotelgästen.
3: Normalerweise sind um diese Jahreszeit 300, vielleicht 400 Hotelgäste da. Im Moment sind es nur 150. Ich schaue alle paar Tage vorbei, um zu sehen, ob es mehr geworden sind. Aber leider ist immer noch nicht viel los.
0: Der Drohnenangriff auf Akrotiri, längst wirkt er sich auch auf den Tourismus aus. Knapp 3,7 Milliarden Euro nahm die Touristikbranche letztes Jahr ein. Dass es dieses Jahr wieder so viel wird, glaubt Tassos nicht. Es gibt da nämlich noch ein weiteres Problem.
2: Yes, flight cancellations are inevitable right now for everybody, not just us.
3: Ja, es gibt immer mehr Flugausfälle. Das betrifft alle. Meine Frau Nina wollte im Oktober eine Freundin in den Niederlanden besuchen, aber ihr Flug wurde gestrichen. Sie musste einen anderen buchen, einen teureren. Es hat den Anschein, als ob die Flüge von und nach Zypern im Wochentakt reduziert werden.
2: It seemed like the flights were reduced per week.
0: Noch haben sie im Hotel niemanden entlassen, trotz suboptimaler Buchungszahlen, wie Hotelmanager Vio Jelnis Stavrou sagt. Im Mai war seine Luxusherberge nur zu 65% ausgelastet. Normal wären 90% gewesen.
3: Ich sag dir etwas. Jeder wird Verluste machen in der Hotelbranche auf Zypern. Wenn dir ein Hotelier sagt, nein, nein, ich werde diese Saison genauso erfolgreich sein wie geplant, dann ist es eine Lüge. Alle haben ein Problem.
0: Vio Jelnis steht ständig im Kontakt mit den großen Touranbietern aus Großbritannien und Deutschland, um sich auf dem Laufenden zu halten und ihnen Rabatte anzubieten. Und ansonsten, der Zyprer lacht, hilft nur beten und hoffen.
2: We hope for the best.
4: Drohne sorgt für Unruhe in Zypern. Michael Franzen war das. Weiter geht es gleich mit einer ganz anderen Seite von Zypern. Doch zuvor appelliert die Londoner Sängerin Nektar Wood in ihrem Folk-Pop-Song Lights Off an die Menschen, sich auf die eigene Intuition und nicht auf die Meinungen anderer zu verlassen. Spot an.

0: Jahrelang haben EU-Mitgliedstaaten, Parlament und Kommission über die Reform des Asylsystems gerungen und gestritten. Am 12. Juni ist nun die sogenannte GEAS-Reform in Kraft getreten. Damit soll das Asylrecht vereinheitlicht, vor allem aber auch verschärft werden. Vorgesehen sind unter anderem Schnellverfahren an der EU-Außengrenze. Zypern hat bereits seit einigen Jahren solche geschlossenen Flüchtlingslager, so wie das Camp Purnara am Rande von Nikosia. Hier sollen bald auch die Schnellverfahren durchgeführt werden. Manfred Götzke hat das Lager kurz vor Inkrafttreten der GEAS-Reform besucht.
1: Wohncontainer für Männer, Container für unbegleitete Minderjährige, eine Medizinstation, ein Infopoint für die Asylbewerber. Innen wirkt das Flüchtlingslager Purnara zivil. Wäre es nicht durch einen 3 Meter hohen Zaun und Stacheldraht gesichert? Von außen erinnert es eher an ein Hochsicherheitsgefängnis.
2: Das war früher ein Militärcamp. Diese ganzen vorgefertigten Containereinheiten kamen später rein.
1: Sagt Angeliki Nikolaidou. Sie ist Sprecherin des zyprischen Flüchtlingsministeriums. Als die Zahl der Migranten vor einigen Jahren stark gestiegen ist, habe die Regierung einen Ort gesucht, an dem es schon ein gewisses Maß an Infrastruktur gab.
2: Hier gab es schon Strom- und Wasserversorgung. Deswegen wurde das hier ausgewählt. Sonst ist hier in der Gegend ja gar nichts, auch kein Wohngebiet oder so.
1: Dass auch der massive Zaun und der Stacheldraht schon da waren, dürfte ebenfalls eine Rolle gespielt haben. Seit 2019 ist Purnara Zyperns Erstaufnahmeeinrichtung. Alle Flüchtlinge, die die Insel per Boot oder über die grüne Grenze aus Nordzypern erreichen, landen hier. Während der ersten Schritte ihres Verfahrens dürfen sie das Camp nicht verlassen. Ganz ähnlich soll es bald an allen Außengrenzen der EU laufen, sagt der Direktor des Camps, Andreas Avorotis.
3: Wir prüfen die Asylgesuche jetzt sehr schnell und in großer Zahl. Wir haben deutlich mehr Fallmanager eingestellt. Die Zahl alter Asylgesuche ist minimal. Wir senden damit eine klare Nachricht. Zypern ist nicht der Ort, wo du hinkommen, um Asyl bitten und dann 1-2 Jahre warten kannst, bis dein Fall bearbeitet wird. Wir haben auch die Verfassung geändert. Früher hatten Flüchtlinge 60 Tage Zeit, um Einspruch gegen die Entscheidung einzulegen. Heute nur noch 10 Tage.
1: Kontrolle, Abschreckung, schnelle Verfahren. Zypern setzt schon seit 5 Jahren vieles von dem um, was die Europäische Union erst 2024 mit der GEAS-Reform beschlossen hat. Eine Reaktion auf die dramatische Lage in den Jahren 2020 bis 2022. Damals hatte Zypern in Relation zur Bevölkerung die mit Abstand höchsten Flüchtlingszahlen in der EU. Die Konsequenz? Das Camp, das damals auf maximal 1000 Asylsuchende ausgelegt war, war heillos überfüllt, erzählt Direktor Avorotis. Zurzeit aber durchlaufen lediglich rund 250 Geflüchtete hier in Purnara die ersten Schritte ihres Asylverfahrens.
3: Die Regierung hat einiges getan, um die Zahlen zu minimieren. Das Wichtigste war die Beschleunigung der Verfahren für Menschen aus sicheren Herkunftsstaaten. Leute aus Vietnam, Pakistan, Bangladesch, Indien, da läuft alles schneller.
1: Und bald soll es noch schneller gehen. Campdirektor Avorotis führt zu einem weiteren Tor am Ende des aktuellen Erstaufnahmecamps. Rechts und links des Weges wieder containerartige Bauten. Doch diese sind massiver gebaut, mit Stahlträgern und dickem Blech, die Fenster vergittert. Frontex-Standard. Mit EU-Mitteln hat Zypern hier in den letzten Monaten ein komplett neues Camp gebaut. Hier werden ab Mitte Juni die sogenannten Schnellverfahren an der Grenze stattfinden.
3: Die Leute bleiben während des gesamten Verfahrens hier. In 12 Wochen muss das jeweils abgeschlossen sein, inklusive Einspruch. Und währenddessen sind sie hier eingesperrt, alles gemäß der neuen Direktive. Aber natürlich wird für die Grundbedürfnisse der Migranten gesorgt.
1: Menschenrechtsorganisationen wie Amnesty und Pro Asyl sehen vor allem den Freiheitsentzug kritisch. Flüchtlinge, die aus sogenannten sicheren Herkunftsstaaten wie Bangladesch, Kolumbien, Ägypten, Indien, Kosovo, Marokko und Tunesien kommen, werden in Purnara nun ihre Asylschnellverfahren durchlaufen. Nach einem negativen Bescheid werden sie in ein anderes geschlossenes Zentrum gebracht, das Abschiebezentrum. Von da werden sie in ihre Heimatländer oder in sichere Drittstaaten abgeschoben.
2: Mit dem geschlossenen Zentrum setzen wir auch darauf, dass viele Leute freiwillig zurückkehren. Das größte Problem ist ja heute, Migranten haben ihr komplettes Asylverfahren durchlaufen. Auch das Widerspruchsverfahren ist beendet. Sie bleiben aber trotzdem auf EU-Boden. Nur 20% werden abgeschoben. Das soll sich auch mit Hilfe dieser Zentren ändern.
1: Routiniert erläutert Avourotis die Funktionsweise der Sicherheitsschleuse, den Quarantänebereich des neuen Gates. Er habe diese Führung in den letzten Monaten schon x-mal gemacht, erzählt er. Diverse EU-Minister und Politiker waren hier, um zu sehen, wie Zypern die neue Linie in der Asyl- und Migrationspolitik umgesetzt hat.
3: Wir wurden ein Themenpark für all diese Leute. Vielleicht, weil die noch nicht so weit sind. Keine Ahnung.
1: Ein Themenpark mit Stacheldraht und hohen Zäunen.
0: Ein Flüchtlingslager in Zypern, Stacheldraht an der EU-Außengrenze, Manfred Götzke berichtete. 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Morgen setzen wir vor der Duma-Wahl im September unsere Serie Leben in Russland fort. Diesmal beschäftigen sich die Kollegen mit der Kontrolle des Internets, die dort zunimmt. Ohne Kontrolle, aber mit viel Spaß begleitet sie das Londoner Trio Telemann nun in den Abend. Den Morgen danach nicht zu vergessen. Sweet Morning, der Titel. Eine gute Zeit Ihnen.

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3: Mit Thorsten Japs. Der Iran soll laut US-Präsident Trump auf Atomwaffen verzichten. Frankreichs Geheimdienst beendet die Zusammenarbeit mit der US-Tech-Firma Palantir. Und der südafrikanische Jazzmusiker Abdullah Ibrahim ist gestorben. Das Rahmenabkommen mit dem Iran umfasst laut US-Präsident Trump den Verzicht Teherans auf Atomwaffen. Dies gehe eindeutig aus dem Text hervor, sagte er am Rande des G7-Gipfels in Frankreich. Von iranischer Seite gab es keine Angaben. Nach Angaben der Schweiz soll das Rahmenabkommen am Freitag in der Nähe von Luzern unterzeichnet werden. Dann sollen auch die Verhandlungen über die endgültige Ausgestaltung eines Friedensvertrages beginnen. Samuel Jakisch.
4: Der Inhalt ist weiterhin nicht öffentlich. Trump präsentierte die Kernpunkte des Papiers. Das Memorandum, heißt es aus Gesprächskreisen, umfasst lediglich anderthalb Seiten und lässt zahlreiche Detailfragen noch ungeklärt. Wie kann eine Waffenruhe zwischen Iran und USA durchgesetzt werden? Untersagt sie auch israelische Angriffe im Libanon? Und unter welchen Bedingungen kann der internationale Schiffsverkehr entlang der Straße von Hormus wieder anlaufen?
3: Die G7-Staaten haben sich bei ihrem Gipfel im französischen Evian auf weitere Sanktionen gegen Russland verständigt, diesmal gegen den Energiesektor. Außerdem wurden weitere Militärhilfen für die Ukraine unter anderem zur Stärkung der Luftabwehr vereinbart. Trump forderte Moskau zu einem Friedensschluss mit Kiew auf. Eine Beteiligung der Europäer an entsprechenden Gesprächen hält der Politikwissenschaftler Mangott für unwahrscheinlich.
5: Es waren von Trump immer wieder Äußerungen zu hören, die Europäer können nicht an den Verhandlungstisch und die russische Seite will die Europäer schon überhaupt nicht am Verhandlungstisch haben. Das heißt, von russischer Seite wird es völlig unerwünscht sein, die Europäer am Tisch zu haben. Und die Skepsis Donald Trumps gegenüber den Europäern in vielen Dimensionen wird da zusammenspielen mit der russischen Ablehnung. Also ich wäre sehr überrascht, wenn wir sogenannte quadrilaterale Gespräche haben werden, Russland, Ukraine, USA und Europa.
3: Sagte der Politikwissenschaftler von der Universität Innsbruck, Gerhard Mangott, im Deutschlandfunk. Der französische Inlandsgeheimdienst will seine Zusammenarbeit mit dem US-Tech-Unternehmen Palantir beenden. Nach Angaben von Premierminister Le Cornu möchte man im digitalen Bereich keine neuen strategischen Abhängigkeiten akzeptieren. Stattdessen sollen rund 650 Millionen Euro in eine eigene Infrastruktur für Anwendungen der künstlichen Intelligenz investiert werden, um eine echte Autonomie aufzubauen. Palantir ist auf Datenanalyse und KI spezialisiert. Mitbegründet wurde das Unternehmen vom Tech-Milliardär Peter Thiel, einem Unterstützer von US-Präsident Trump. In Deutschland wird Software von Palantir in Bayern, Hessen und Nordrhein-Westfalen von Sicherheitsbehörden genutzt. Das Europaparlament hat das Handelsabkommen mit den USA gebilligt. Dadurch sollen zahlreiche Zölle auf US-Industrie und Agrargüter wegfallen. Die USA wiederum erheben auf verschiedene europäische Produkte Zölle in Höhe von 15%. Sabrina Fritz.
6: Damit sollen europäische Firmen nun endlich Planungssicherheit haben. Aber aus Übersee kommen immer wieder Überraschungen. So leiden Stahl- und Aluminiumexporte immer noch unter einem deutlich höheren Zoll. US-Präsident Trump hat den Franzosen gerade wieder mit einem 100% Aufschlag auf Wein und Champagner gedroht. Gegen diese Unberechenbarkeiten aus dem Weißen Haus hat das Parlament deshalb ein paar Handbremsen eingezogen, wenn sich der US-Präsident nicht an die Abmachung hält. Wenn zum Beispiel die Aufschläge auf Stahl und Aluminium nicht bis Ende des Jahres deutlich gesenkt werden. Von europäischer Seite läuft das Abkommen Ende 2029 aus.
3: Die Zahl der Menschen, die einen Eintrag im Organspenderegister vornehmen, ist gestiegen. Nach Angaben des Bundesinstituts für Arzneimittel und Medizinprodukte liegen aktuell rund 570.000 Erklärungen vor. Ende 2025 waren es rund 450.000. Demnach stieg die Zahl deutlich seit der Einführung der elektronischen Patientenakte. In dem Online-Register kann man seit gut 2 Jahren dokumentieren, ob man nach dem Tod Organe spenden möchte oder nicht und auch welche und welche nicht, entweder per Online-Ausweisfunktion oder über die Krankenkassen-Apps. Er war einer der bekanntesten Musiker Südafrikas, jetzt ist der Jazzpianist und Komponist Abdullah Ibrahim mit 91 Jahren gestorben. Seine Karriere erstreckte sich über mehr als 7 Jahrzehnte. Zunächst war er unter dem Namen Dollar Brand bekannt, trat dann aber zum Islam über und nannte sich Abdullah Ibrahim. Weltweit war er für seine zeitlosen Kompositionen und den Klang seiner Musik bekannt. 1974 schuf er mit Mannenberg die Hymne der südafrikanischen Freiheitsbewegung. 20 Jahre später spielte er bei der Amtseinführung von Nelson Mandela.
0: Das Wetter.
3: In der Nacht ist es stärker bewölkt, zunächst mit Schauern und Gewittern, später meist trocken bei 16 bis 8 Grad. Morgen ist es im Südwesten heiter bis sonnig und trocken, sonst stärker bewölkt mit Schauern, in Bayern auch mit Gewittern bei 18 bis 33 Grad.
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7: Guten Abend und herzlich willkommen. Es gibt Werbesprüche, die zu geflügelten Wörtern werden. Und wenn das innerhalb der letzten 25 Jahre einer geschafft hat, dann wohl der Slogan »Geiz ist geil«, der das Lebensgefühl eines ganzen Jahrzehnts ziemlich gut auf den Punkt gebracht hat. Ausgedacht hat ihn sich Konstantin Karloff von der Agentur Jung von Matt, einer der Stars der Branche. Künftig wird es solche Stars aber vielleicht gar nicht mehr geben, denn kann nicht auch eine KI sich sowas ausdenken? Befürchten zumindest manche. Wie man das in der Werbebranche sieht, schauen wir uns gleich genauer an. Nach dem Song Synchronize der Kasseler Folktronica-Band Milky Chance.

0: KI bedroht Arbeitsplätze. Dieses Narrativ wird gerade quer durch alle Branchen durchdekliniert. Treffen könnte es auch die Werbebranche, denn KI schlägt sich im Bereich Sprache und Grafik ziemlich gut. Wie also ist die Stimmung in der Branche? Blanka Weber hat sich dort umgesehen und festgestellt, dass die Herausforderung durch KI nur einer von mehreren Wandlungsprozessen ist, vor denen die Werbewirtschaft steht.
1: Geiz ist geil.
2: Werbung wie diese, das war gestern. Radio, Print, TV, drei klassische Formen für klassische Medien. Wer heute Menschen erreichen will, vor allem junges Publikum, denkt so.
3: Heutzutage sind Präsentationen aufgebaut von, okay, was machen wir? TikTok 9 zu 16, bei Instagram 4 zu 5, was passiert in den Reels? Was ist Instagram Karussell? Was wird da gepostet? Was sind die Banner-Ads in allen 80 Größen? Was erzählen wir auf Snapchat? Was gibt es für andere Kommunikationskanäle, die wir nutzen?
2: Intern heißt das Kanalschlacht und sie hört nie auf, sagt Chris Fotheringham. Er leitet die Jung von Matt Academy in Hamburg, mitten im Karolinenviertel. Ein äußerlich eher schlichter Backsteinbau, komplex, nobel und elegant, in der einen Etage jung, wild und eher als Labor und Inkubator ganz oben unter dem Dach. Hier denkt der Nachwuchs.
3: Also hier sind wir im obersten Stockwerk bei Jung von Matt und hier.
2: Einmal den Türcode drücken, dann geht es hinein in die bunte Welt.
3: Schönster Ort von Jung von Matt. So, hier wird es nämlich auch bunt.
2: Ein Tape-Artist hat den Wänden hunderte bunte Streifen verpasst. Bloß nicht gewöhnlich sein, so die Devise. 15 junge internationale Kreative arbeiten hier. 985 andere hätten sich das auch gut vorstellen können, denn mehr als 1000 hatten sich für diese Academy im Kreis der Großen beworben.
3: Wenn man in diese Räume rumgeht.
2: Ein Jahr lang arbeiten sie an Projekten in Teams oder alleine. Überlegen, tüfteln. Neue Produkte, andere Sprache. Die einen kümmern sich um einen Netzwerkanbieter, der eine Charmoffensive starten möchte. Die anderen, so erzählte es Chiara, um einen hippen Lebensmittelhandel.
4: Ja, also wir arbeiten gerade für einen Supermarkt und haben die tolle Aufgabe, den schmackhaft zu machen für Gen Z, also für unsere Generation, und dürfen uns da kreativ irgendwie ausleben, wie denn ein Supermarkt die Sprache verändern kann, sodass junge Leute sich irgendwie von dem angezogen fühlen und diesen Supermarkt wählen.
2: Regionale Produkte mehr in den Vordergrund rücken, gesund, ansprechend, bezahlbar, sagen sie, denn andere Essgewohnheiten brauchen andere Angebote und ein neues Design.
3: Wie eine Kommode, wie ein Akkordeon aufziehen.
2: Dabei, so sagt Chris Fotheringham, sei es für die Werbebranche schwerer geworden, überhaupt Menschen zu erreichen. Denn
3: was früher sehr wichtig war, wie hochwertig etwas produziert wird. Und heutzutage können Kinder aus dem Wohnzimmer raus mit einer normalen iPhone-Kamera und mit einem richtigen Satz und mit einem richtigen Schnitt und Edit und einer guten Idee mehr Reichweite kriegen als große Marken.
2: Die Werbebranche ist im Umbruch. Der Transformationsdruck für alle, so heißt es, von Agenturen sehr hoch. Und das hat natürlich auch mit KI zu tun. Dass KI nun alle Texte ersetze und menschliche Kreativität obsolet mache, das sieht man nicht so in der Branche. Aber die Beschäftigungsperspektiven könnte KI doch betreffen. Zurzeit ergibt sich da ein gemischtes Bild. Knapp 45% der Agenturen wollen ihre Arbeitsplätze im laufenden Jahr beibehalten. 28% sogar Personal aufstocken. Ein Drittel allerdings wird Stellen abbauen. So sieht es der GWA, der Gesamtverband führender Kommunikationsagenturen, nach einer Umfrage bei seinen Mitgliedsagenturen. KI könnte den einen den Job kosten, nebenan kann aber ein neuer entstehen, weil sich alle derzeit fragen, wie geht das mit der KI? Und das sei dann schon wieder eine Dienstleistung für die Kunden. Im Dachgeschoss der Jung von Matt Academy in Hamburg sieht man die Sache gelassen. Man wolle nicht gegen die KI, sondern müsse mit ihr arbeiten, Prozesse optimieren, effektiver werden.
4: Die Idee ist gut, dann.
2: Während hier neue Produkte für einen Supermarkt entwickelt werden, sitzen nebenan andere und überlegen frische Ideen für eine Sportmarke. Überhaupt Ideen, das ist das Zauberwort und vielleicht auch die Währung in dieser Branche, die einerseits leichter, andererseits komplizierter wird mit KI.
3: Also früher hatte man eine Idee, aber man konnte es nicht visualisieren. Niemand hat gesagt, das ist toll, weil wir es nicht konnten. Oder man musste 3 Stunden lang in Photoshop sein. Und heute kann man innerhalb von 3 Minuten, wenn man Glück hat, ein perfektes Visual zu einer Idee. Und jeder weiß, brillant.
2: Inmitten der Bilder- und Informationsflut konkurrieren rasant die Angebote für Turnschuhe, Siebträgermaschinen oder Telefonanbieter. Und da gelte:
3: Alles, was sich nicht nach Werbung anfühlt, ist wahrscheinlich die beste Werbung.
2: Heißt übersetzt, was wir beiläufig als Text, Bild oder Slogan konsumieren und für gut befinden, hat unsere Aufmerksamkeit schon erreicht. Und wenn dann noch Sympathie dazukommt, sind zumindest die Werber glücklich.
3: Also im besten Falle schafft sich die Werbung ab und kommuniziert so auf Augenhöhe oder Nähe mit den Leuten oder unterhält sie auf eine Art und Weise, wo es nicht mehr störend wahrgenommen wird. Und das ist wahrscheinlich die zukunftstreibende.
2: Auch jene, die hier in der Academy Werbung neu denken und nach einem Jahr zurückgehen in Agenturen oder in ganz andere Jobs, sie werden gelernt haben, noch kreativer zu sein, die Dinge anders anzugehen, mit KI. Das steht außer Frage, auch beim Texten. Aber wer erfolgreich sein möchte, kommt auch künftig um das eigene Ideensammeln nicht drumherum. Reine KI-Werbung, ob Bild, Text oder Ton, so sagen hier einige, die das testen, funktioniere nur bedingt. Das Fazit heute, man müsse eben noch mehr nachdenken. KI sei auch der Anstoß, noch besser zu werden. Chris Fotheringham, Mitte 30, der selbst einmal als Grafiker in dieser Branche begonnen hat, formuliert es so.
3: Ich finde, die Fähigkeit zu haben, dass man weiß, dass der Kopf fähig ist, theoretisch eine Idee zu produzieren, wo morgen die ganze Welt drüber spricht, ist eine Superkraft, die man unbedingt haben möchte.
0: Sagt der Werbefachmann Chris Fotheringham im Beitrag von Blanka Weber. Angeblich hat US-Superstar Taylor Swift schon als Kind davon geträumt, einen Song für die sprechenden Spielzeugfiguren aus Toy Story zu schreiben. Mit Toy Story 5 ist der Traum jetzt Wirklichkeit geworden. Zum Soundtrack hat Swift den Song I Knew It, I Knew You beigesteuert, den wir jetzt hören.

0: Sie hören Deutschlandfunk Kultur, die Zeitfragen mit I Knew It, I Knew You von Taylor Swift. Preußen, das hatte lange Zeit zumindest in großen Teilen der deutschen Gesellschaft keinen guten Klang. Doch im wiedervereinigten Deutschland hat sich allmählich ein positiveres Preußenbild etabliert. Was bedeutet das für unsere polnischen Nachbarn, die oft genug unter Preußen zu leiden hatten? Das haben sich polnische und deutsche Historiker gefragt und eine Exkursion zu den Spuren preußischer Herrschaft im einstigen Posen konzipiert. Stefanie Oswald hat sie begleitet.
1: Ostpreußen bedeutet zweierlei. Auf der einen Seite erinnerungspolitisch, das heißt, wie heute Preußen erinnert wird in diesen Orten, wo wir hinfahren. Und gleichzeitig wollen wir daran erinnern, dass diese deutsch-polnische, polnisch-preußische Geschichte nicht konfliktfrei verlaufen ist.
2: Das Konzept für eine Post-Preußen-Exkursion hat die deutsch-polnische Historikerin Agnieszka Pufelska vom Nordost-Institut der Universität Hamburg und Lehrbeauftragte der Universität Potsdam zusammen mit ihrem Kollegen Felix Ackermann von der Fernuniversität Hagen entwickelt. Gemeinsam mit ihren Studierenden nähern sie sich der preußischen Geschichte aus polnischer Perspektive an.
3: Ich glaube, dass es wirklich wichtig ist, das zu üben und dass wir schon so ein Problem haben, was in Poznan sehr gut deutlich wird, dass wir eben, weil wir die Geschichte Preußens von Berlin und Potsdam aus immer als Geschichte der Aufklärung denken und als Geschichte, in der der Umgang mit Vielfalt immer irgendwie über die Hugenotten erzählt wird und deren Rechte in Preußen, dass wir eben einen ganzen Teil preußischer Vielfalt auslassen, da eben sowohl die polnische, aber auch jüdische Geschichte.
2: Poznan fiel erstmals 1793 infolge der zweiten Teilung Polens an Preußen und wurde nach einem polnischen Intermezzo zur napoleonischen Zeit ab 1815 Hauptstadt des Großherzogtums Posen, beziehungsweise ab 1848 dann der Provinz Posen.
3: Aus polnischer Sicht ist es natürlich klar, Preußen hat sich daran beteiligt, den polnischen Staat aufzulösen Ende des 18. Jahrhunderts. Das heißt, alles, was dann in diesem langen 19. Jahrhundert passierte, ist immer eine Reaktion auf Preußen, auf den deutschen Staat, auf die Versuche, Polen unsichtbar zu machen.
2: Eindrücklich manifestiert sich dies am Beispiel der Dominsel im Zentrum von Poznan. Die Kathedrale war als Grabstätte der Piasten-Dynastie, der hochmittelalterlichen Könige, die den ersten polnischen Staat gründeten, immer ein Erinnerungsort der frühen polnischen Staatlichkeit. Um dies fest im Gedächtnis zu verankern, bauten die Polen in der ersten Hälfte des 19. Jahrhunderts hier die Goldene Kapelle, ein Symbol für die goldenen Zeiten Polens unter ihren frühen Königen. Die polnische Kunsthistorikerin Aleksandra Paradowska von der Abakanowicz-Universität der Künste in Poznan.
4: Im ganzen 19. Jahrhundert herrschte überall ein Gedanke, dass einmal Polen die Unabhängigkeit gewinnt. Also die Idee war auch damit verbunden, dass wir unsere Kultur, unsere Geschichte für die nächsten Generationen behalten sollen. Wenn in der Zukunft Polen wieder entsteht, dann wissen wir, wer wir sind.
2: Für den preußischen Staat eine konstante Herausforderung, auf die er mit Härte reagierte. Die großenteils polnisch sprechenden, römisch-katholisch getauften Bürger der Provinz Posen erhielten zwar preußische Staatsbürgerrechte, aber die Preußen betrieben eine strenge Germanisierungspolitik. In den Schulen durfte nicht mehr polnisch gelehrt werden, die polnische Presse unterlag strenger Zensur. Und spätestens nach der Gründung des Deutschen Reichs 1871 entstanden zahlreiche preußische Symbolbauten, die auch heute noch das Gesicht der Stadt prägen. Am markantesten der von dem Architekten Franz Schwechten im neoromanischen Stil entworfene Hohenzollernkoloss mitten in der Stadt, zu dem Masterstudent Hendrik Gramko recherchiert hat.
5: Und es ist halt eigentlich vom optischen her weniger ein Schloss, sondern es geht viel mehr in Richtung Burg. Besonders an diesem markanten Turm zu erkennen, der damals deutlich höher war. Also das war eben genau die Intention, sowohl von der Lage her als auch von der Ausstattung her, als auch vom gesamten Auftreten her, dass es eben ein Bollwerk des Deutschen in dieser Provinz ist und deutlich auch baulich zeigt, dass hier das preußisch-deutsche Haus herrscht.
2: Nach dem Ende des Ersten Weltkriegs lehnten sich die Bürgerinnen und Bürger der Provinz Posen gegen die Deutschen auf, mit Erfolg. Dem Versailler Vertrag entsprechend gab es seit 1920 wieder einen polnischen Staat und Posen gehörte dazu, für 19 Jahre. Mit dem deutschen Überfall auf Polen 1939 gelangte die Stadt erneut unter deutsche Herrschaft und das Posener Schloss wurde nationalsozialistisch überformt. Von hier aus verwaltete der Reichsstatthalter und Gauleiter Arthur Greiser den Reichsgau Warteland. Greiser wurde wegen hunderttausendfachen Mordes, der Deportation von Polen zur Zwangsarbeit und wegen Kriegsverbrechen hingerichtet. Noch heute sind die Eichenlaub-Intarsien in seinem Arbeitszimmer erkennbar. Spielt die preußisch-deutsche Geschichte des einstigen Schlosses für die Menschen in Posen heute noch eine Rolle? Kunsthistorikerin Alexandra Paradowska.
6: Ja und nein. Also die kulturelle Rolle des Gebäudes hilft mit der Geschichte umzugehen, weil von Zeit zu Zeit finden hier Ausstellungen statt, die die Geschichte einfach erzählen. Aber gleichzeitig kann man hier Theateraufführungen, Konzerte und unterschiedliche kulturelle Ereignisse besuchen.
2: Das einstige Hohenzollernschloss ist heute ein vielbesuchtes polnisches Kulturzentrum mit einem Café und Projekträumen. Am Ende der Studienreise kehrt Historikerin Agnieszka Pufelska noch einmal zu ihrer Ausgangsüberlegung von Postpreußen zurück.
7: Wir wollen dann weg von diesem nationalen Diskurs über Preußen. Wir wollen auch nicht Preußen in das gute und das schlechte Preußen aufteilen, sondern als differenziertes Preußen verstehen. Also wir sind dagegen, dass man Preußen reaktiviert durch den Wiederaufbau von bestimmten preußischen Symbolbauten oder von Fassaden, sondern Preußen ist ein abgeschossener Teil der Geschichte.
0: Ein Beitrag von Stefanie Oswald war das. Ein feministisches Manifest. So könnte man den neuen Song der Hamburger Künstlerin Luisa bezeichnen, indem sie ihre weibliche Wut, wie es heißt, zu Magie und Zauberkraft umdeutet. 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

0: Wir wären niemals auf dem Mond gelandet, wenn man sagen müsste, also wenn die erste Tankstufe abgesprengt wird, muss mein Businessplan schon einen gewissen Profit geben, sonst kann ich die zweite und dritte Stufe nicht machen. Man muss im Ganzen denken und man muss daran glauben, dass man das Ziel erreicht. Und dieses Wagen, das haben wir in Deutschland leider verloren.
1: Kontaktlinse, Kühlschrank oder MP3-Player. Die Liste von Erfindungen aus Deutschland, die unseren Alltag bestimmen, ist lang. Und noch immer klingen die Zahlen des Deutschen Patent- und Markenamtes nicht schlecht. Mehr als 40.000 Patente werden jedes Jahr angemeldet. Nur, das passiert selten in Schlüsseltechnologien wie der Digitalisierung. Und auch im globalen Vergleich ist Deutschlands Innovationskraft gesunken. Fehlt es an Risikobereitschaft, an Geld? Oder sind wir im Vergleich zu früher einfach weniger bereit, beim Versuch, etwas Neues zu schaffen, zu scheitern? Heiner Kiesel sucht in seinem Feature Antworten auf diese Fragen.
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3: So, das ist jetzt schon mal die halbe Miete. Ein Feature über Innovation, über Neues. Und schon haben Sie gerade etwas Neues gehört. Eine Kombination von Tönen, die noch nie einem Publikum präsentiert wurde.
4: Also gibt auf jeden Fall große Unterschiede darin, was technologisch oder sozial und kulturell als Innovation gewertschätzt wird.
3: Aber diese paar Töne, ist das schon eine Innovation?
5: Es geht nicht nur darum, die ökonomisch sinnvollste Variante zu bekommen, auch mit neuen Technologien.
3: Was ist Innovation eigentlich? Wie entsteht sie?
0: Was Erfinder auszeichnet, ist, dass sie oftmals unzufriedene Menschen sind, auch faule Menschen sind.
3: Geht es nur um die richtige Idee?
6: Letztendlich sind das politische Machtverhältnisse, die immer mit Geld und Kapital zusammenhängen, ob nun Innovationen erfolgreich sind oder nicht.
3: Und warum macht es alle ganz crazy, wenn es mit den Innovationen nicht so läuft wie gewünscht?
7: Das kann man schon messen. Also auch das misst der Global Innovation Index schon sehr, sehr klar oder stellt er auch schon sehr klar heraus, dass Deutschland, was diese digitale Transformation angeht, einfach hinter anderen Ländern ein Stück weit hinterherhinkt.
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0: Ja, wie kommt das Neue in die Welt? Das ist ein bisschen so, wie man das aus der Natur heraus kennt und gut mit einer Geburt vergleichbar. Ja, es gibt einen Vorgang, wo Dinge zusammenkommen, aus denen dann etwas entsteht. Und dann kommt ein sehr schmerzhafter Prozess, bis dann das Kind auf die Welt kommt. So ist das beim Erfinden auch.
3: Ein Gespräch über das Neue mit einem, der es wissen muss. In Hanau auf einer Baustelle.
0: Ja, mein Name ist Herbert Boos. Ich bin erster Vorsitzender im Vorstand des Deutschen Erfinderverbandes. Ein Verband, der 1929 gegründet worden ist und der, wie Deutschland, auch etwas Reformbedarf hat.
3: Boos Organisation baut im ehemaligen Galeria Kaufhaus eine Anlaufstelle auf für Erfinder und solche, die es werden wollen. Der Verbandschef fand das einen guten Ort, um über das Thema zu sprechen. Hier spürt man, dass sich was bewegt. Bald sollen hier Tüftler beraten, Konzepte ausprobiert und vorgestellt werden. Ein Ort, an dem Erfinden gefördert wird. Eine Entbindungsstation der Innovation, um in Boos Bild zu bleiben.
0: Du brauchst in so einer Phase Leute, die dich verstehen. Gleichgesinnte, ähnliche Spinner, sage ich mal so. Die sagen, komm, jetzt gib nicht gleich auf oder so.
9: Ich habe sie mir ja etwas strubbeliger vorgestellt, so eine Art Daniel Düsentrieb.
0: Ja, das ist das Klischee, was Erfindern anhaftet. Aber Erfinder sind wie die Künstlerszene. Es gibt alle möglichen dabei, von den bunten Vögeln mit schrägem Outfit bis hin zu den ganz Konservativen. Und ich vertrete so ein bisschen die ältere, konservative Generation. Denke aber fortschrittlich.
3: Boos hat vor einigen Jahren mal eine Methode entwickelt, um Effizienz von Bewegtbildwerbung außerhalb des Internets zu messen. Jetzt bastelt er mit einem hessischen Startup an neuen Vermarktungstechnologien für den Einzelhandel. Auch da braucht es wohl Erfinder. Und so wird man zu einem.
0: Beim Erfinden ist das meistens so, man setzt sich nicht hin und sagt, ich erfinde jetzt irgendetwas. Sondern was Erfinder auszeichnet, ist, dass sie oftmals unzufriedene Menschen sind, auch faule Menschen sind. Das meine ich aber mit einem Augenzwinkern. die stellen irgendwann mal fest, das hier funktioniert nicht und das müsste doch irgendwie anders gehen. So fängt das Ganze an. Das heißt, man stellt ein Problem fest und geht aber nicht wie viele Leute an diesem Problem vorbei und akzeptiert das, sondern man will dieses Problem aus der Welt schaffen und denkt dabei aber nicht zunächst an die große, weite Welt, sondern meistens zunächst mal an sich.
3: Der Chef des Erfinderverbandes sagt es nicht explizit, aber bei ihm klingt ein Klassiker der Volkswirtschaftsfolklore an. Bernard Mandevilles Bienenfabel aus dem 17. Jahrhundert. Darin stellt er die These auf, dass Fortschritt und Wohlstand aus dem Streben nach dem eigenen Genuss und Vorteil entstehen. Boos ergänzt das durch eine soziale Komponente.
9: Wie ist es denn für Sie, wenn Sie etwas erfinden und erfunden haben, das Gefühl?
0: Dieses Gefühl, dass nachher die gleichen Leute dir sagen, oh, das hätte ich jetzt nicht gedacht, das ist ein erhebendes Gefühl, das kann man mit nichts vergleichen. Ja, das macht einfach Spaß. Im Übrigen auch der Moment, wenn etwas tatsächlich klappt, wenn das Ganze dann als Idee funktioniert, dann macht das einfach wahnsinnig Spaß. Und das entlohnt für alle Mühen vorher.
3: Der Spaß ist aber

0: niemals auf dem Mond gelandet. Wenn man sagen müsste, also wenn die erste Tankstufe abgesprengt wird, muss mein Businessplan schon einen gewissen Profit geben, sonst kann ich die zweite und dritte Stufe nicht machen. Man muss im Ganzen denken und man muss daran glauben, dass man das Ziel erreicht. Und dieses Wagen, das haben wir in Deutschland leider verloren.
1: Wodurch?
0: Ich denke einfach, wir haben uns das sehr komfortabel eingerichtet. Wir waren, ich darf das mal so sagen, erfolgsbesoffen. Wir hatten ein unglaublich erfolgreiches Geschäftsmodell. Wir hatten fantastische Jahre. Und dann passiert natürlich das, was auch menschlich verständlich ist. Man will bewahren. Es funktioniert doch alles. Warum sollten wir irgendetwas erneuern?
2: Das wiederum klingt nach Clayton Christensen, dem US-Volkswirtschaftler, der in den 90ern das Konzept von disruptiven Innovationen so populär gemacht hat. Das Modell sollte erklären, warum große Konzerne mit ertragreichen Geschäftsmodellen an ihrem Erfolg zugrunde gehen. In Deutschland scheint das der Autoindustrie bevorzustehen. Keine Risikobereitschaft, zu viel Angst vor Neuem.
0: Und ich erinnere mich an einen Satz in der frühen Phase von Elon Musk, als er auch seine Raketen da in die Luft geschickt hat, hat man hier immer in Deutschland gesagt, ah, es ist wieder gescheitert. Und er hat mal einem Journalisten auf die Frage, aber Ihre Rakete ist wieder kaputt gegangen, geantwortet, ja, aber diesmal sind beim Absturz die Teile größer.
2: In Deutschland wird der meiste Umsatz mit Erfindungen gemacht, die über 100 Jahre alt sind. Frischer Wind tut Not, sagt der Vorsitzende des Erfinderverbandes. Dabei liege es doch eigentlich im Wesen der Deutschen, zu tüfteln, zu entwickeln, praktisch DNA-mäßig. Boos hat Hoffnung, denn jetzt kommen die Milliardenpakete für Militär und Infrastruktur. Die Wirtschaft soll entfesselt werden.
0: Also ich glaube, dass wir in 10 Jahren wieder in der Weltspitze sind. Weil wir einfach die Infrastrukturen und diese ganze, ich sage es mal, Innovationshistorie, die dieses Land geprägt hat, haben wir ja. Wir haben fantastische Institutionen. Wir müssen natürlich mehr in Bildung wieder ausgeben und so auch in die Schulsysteme. Aber es ist eigentlich alles da. Und ich glaube fest daran, das ist, sagen wir mal, wie ein Hochleistungssportler, der nicht trainiert hat. Ja? Aber er kann es, wenn er will.
3: Mit einem Innovationsfreiheitsgesetz.
4: Um bundesweit die nötige Kraft für Innovationen.
3: Und entfesseln Sie ein starker Motor für Innovation. Wie künstliche Intelligenz, Biotechnologie.
5: Eine Innovation nach der anderen.
4: Künstliche Intelligenz, Quantentechnologien, Mikroelektronik, Biotechnologie.
3: Oder Fusionsenergie. Made in Germany.
2: Es vergeht kaum ein Tag ohne spitze Bemerkungen aus der Politik, der Wirtschaft und den Medien über das Innovationsgeschehen in Deutschland. Meist kritisch. Ganz so wie bei Erfinder Herbert Boos. Da fällt ein Land zurück im internationalen Wettbewerb der Ideen und Geschäftsmodelle. Die Frage ist nur, woran bemisst sich das? Und warum schmerzt es so, wenn die neuen Ideen nicht aus Deutschland kommen?
1: Aber jetzt schauen wir mal, dass wir hier aufschließen. Den Chip, alles mit Chip-Technologie, es piepst und wir können reingehen. So, jetzt sind wir in den Schotten.
2: Antworten darauf gibt es hier, im Münchner Untergrund. Am Ende eines fußballfeldgroßen Raumes voller Regale mit Akten und Schriften. Selbst Till Huber vom Deutschen Patent- und Markenamt muss in den Eingeweiden des Gebäudes aufpassen, die richtigen Abzweigungen einzuschlagen. Aber schließlich kommt der Pressesprecher des Patentamts ans Ziel.
1: So genau, jetzt gehen wir hier in die Schotten, der Bereich, in dem die alten Schriften lagern. Das ist, jetzt müssen Sie gleich aufpassen, dass Sie nicht frieren, weil hier wird das Papier aufbewahrt bei einer bestimmten Temperatur, 16 bis 18 Grad und einer bestimmten Luftfeuchtigkeit, 54-55% Luftfeuchtigkeit. Das ist notwendig, damit das Papier schön frisch bleibt. Das sind ja sehr alte Schriften, zum Teil über 100 Jahre alt.
2: Wir stehen in einem beklemmend niedrigen und eng eingerichteten Archivraum.
1: Das ist so wirklich ein bisschen die Schatzkammer unseres Amtes oder vielleicht sogar auch Deutschlands.
2: Es gehört zur nationalen Folklore, ein Land von Dichtern und Denkern zu sein, von Visionären und Erfindern. Und dazu passt es, dass die Schatzkammer nicht gefüllt ist mit Goldbarren oder Edelsteinen, sondern hier stehen
1: dicke Bücher mit einem ordentlichen Einband.
2: In diese Sammlung kommt man nicht so einfach. 3 Jahre dauert es in der Regel, bis ein Patentantrag geprüft ist, bis einwandfrei geklärt ist, ob da wirklich etwas Neues in die Welt gekommen ist.
1: Nur wenn das neu ist, wirklich weltweit neu ist, wenn das erfinderisch ist, das heißt also sich deutlich vom Stand der Technik abhebt und wenn das auch wirklich ausführbar ist mit den momentanen technischen Möglichkeiten,

0: Nur dann kann da ein Patent drauf erteilt werden.
1: Wenn man die vielen Kubikmeter von niedergelegten Patenten sieht, kann man sich kaum vorstellen, dass irgendwas noch nicht erfunden wurde. Und die Anmeldung zum Patent heißt nicht immer, dass die Idee auch umgesetzt wurde.
0: Wir wissen nicht, ne, was alles an Schätzen hier noch in diesen Schriften steckt, an Erfindungen, die eigentlich nie umgesetzt wurden, die vielleicht auch wirtschaftliche Bedeutung hätten haben können, die aber nicht umgesetzt worden sind. Also ganz interessant wäre vielleicht einfach das anzuschauen und vielleicht auch mal durchzuscannen, was vielleicht sich doch noch umsetzen lässt von diesen Ideen. Ne? Das wäre doch mal ein interessanter Wettbewerb.
1: Auf ein Board an der Rückwand hat der Sprecher des Amts einige dieser Patentschriften bereitlegen lassen. Eine Art Best-of der Erfindungen. Gleich zu Beginn Hubers Favorit.
0: Also ich bin schon ein großer Fan vom Fischerdübel, weil ich finde die Einfachheit, die darin steckt. Und es wird einem vor Augen geführt, dass man, wenn man sich in seiner nächsten Umgebung umschaut, jederzeit die Möglichkeit hat, ein Problem zu erkennen und dann auch zu versuchen, dieses Problem zu lösen. Wie Arthur Fischer es halt eben gemacht hat. Er sieht ein Loch in der Wand, er sieht ein Bild, was aufzuhängen ist und überlegt sich, wie man das machen könnte.
1: Das erste Autonavi, ein Airbag, eine Teebeutel-Variante, das Playmobil-Männchen, alles patentiert. Und natürlich ist auch diese deutsche Pionierleistung dabei.
0: Eine Patentschrift nennt sich mechanisches Schaltglied. Was aber eigentlich dahinter steckt, ist der erste frei programmierbare Computer von Konrad Zuse. Also das heißt, auch hier war Deutschland mal führend in der Computertechnologie. Patenterteilung vom 18. Februar 1954.
1: Die gute alte Zeit? Eigentlich sieht es auch heute gar nicht so schlecht aus. Denn bei der Zahl der Patentanmeldungen steht Deutschland auch heute ganz gut da. Und in verschiedenen Indizes liegt Deutschlands Innovationskraft zwar nicht an der Spitze, aber doch auf vorderen Plätzen. Auch Till Huber erstellt jedes Jahr eine Statistik für sein Amt. Rund 60.000 Patentanmeldungen 2024, 40.000 davon aus Deutschland. Durchaus beeindruckende Zahlen und trotzdem, er ist damit nicht zufrieden, sondern präsentiert sie mit einem großen Aber.
0: Die Anmeldungen aus Deutschland sind jetzt wieder seit 2-3 Jahren im Steigen begriffen. Und das ist eigentlich ein gutes Zeichen. Wir sehen halt nur, dass es in den Bereichen, in denen jetzt wirklich die neuen Industrien begründet werden, in denen die Musik spielt, wie man so schön sagt, also Digitaltechnologien beispielsweise, Schlüsseltechnologien, dass da deutsche Anmelder leider nicht so aktiv sind wie beispielsweise Anmelder oder Unternehmen aus China oder aus den USA.
2: Da könnte man natürlich auch fragen, ist die digitale Innovation so wichtig? Macht sie uns glücklicher?
0: Macht sie uns glücklicher? Ja, ich weiß nicht, ob das die Frage ist. Ja, Glück ist sehr, sehr subjektiv und individuell. Aber wenn wir davon sprechen, was Wertschöpfung erzielt, was die Wirtschaft, die Verteilung des wirtschaftlichen Wohlstandes in der Zukunft angeht, denke ich, sind diese Technologien eben, werden schon ein sehr gutes Stück weit darüber entscheiden, wie dieser Wohlstand auf dieser Welt verteilt sein wird.
2: Das war schon meine Frage.
3: In einer Zeit von multiplen Krisen, in der wir uns bewegen, haben wir die Hoffnung, dass Innovation uns mit einem Schlag aus allem befreien könnte, indem wir eben die eine neue Technologie erfinden, die unsere Energieprobleme durch den Fusionsreaktor zum Beispiel löst. Oder dass wir andere neue Erfindungen machen, die uns auf einen Schlag aus unseren multiplen Krisen befreien. Das ist dann das Disruptionsnarrativ gegenüber der an sich in der Welt beobachtbaren, eher inkrementellen Innovation.
1: Ulrich Ufer arbeitet am Karlsruher Institut für Technologie im Bereich Technik, Folgenabschätzung und Systemanalyse.
3: Ich bin von meinem disziplinären Hintergrund Anthropologe und Historiker.
1: Ufer interessiert unser Umgang mit der Idee der Innovation. Was heute so als ganz natürlich, normal und notwendig, ja geradezu als Kriterium des Menschseins angesehen wird, das ist eine relativ neue Idee.
3: Es gibt Edikte aus dem 17. Jahrhundert, die sich explizit gegen Innovation richten.
1: Damals betrachtete man Innovation vor allem als gesellschaftliches Phänomen. Innovatoren waren das, was für uns heute Terroristen und Verfassungsfeinde sind. Im 18. und 19. Jahrhundert, im Zuge der Revolutionen, änderte sich die Einstellung zu Wandel und Erneuerung jedoch. Kein Wunder. Es sind zentrale Prozesse für eine moderne Demokratie.
3: Wir haben damit quasi eine Innovation zweiter Ordnung, indem wir der Innovation selber die große Bedeutung zuschreiben.
1: Der Begriff Innovation ist seither vor allem positiv besetzt. Egal, wo er eingesetzt wird. Als Konzept eigentlich jenseits aller Kritik, mit Zügen einer Ideologie. Wer bei seinem Erneuerungsvermögen zurückfällt, tut das auch bei seinem Menschsein.
3: Heute ist es natürlich so, dass dieser Begriff, man kann sagen, ungefähr seit Mitte des 20. Jahrhunderts sehr, sehr stark technologisch belegt ist. Also bei Innovation klingt erstmal eigentlich die Innovation von Technologie mit. Dadurch auch in einer, wie wir nun mal sind, kapitalistisch organisierten Gesellschaft, die über ihren Umsatz, ihre Produkte, über Wertsteigerung und so weiter lebt, ein Begriff der technologisch definierten Innovation, der hier also zum Tragen kommt, der immer weitergeführt werden muss und wo eben Wachstumsparadigmen auch Innovationsparadigmen bedingen, weil hier immer Neues entstehen muss, damit Wachstum weitergeführt werden kann.
1: Natürlich. Die Wirtschaft ist enorm auf technische Innovationen angewiesen. Aber das würden wir wahrscheinlich nicht mitmachen, wenn sich nicht jeder Einzelne damit identifizieren würde.
3: Und der also auch hier in sich selbst eigentlich einen permanenten Innovationsbedarf spürt. Und ich denke, dass man diese beiden Faktoren, innerer Innovationsdruck und äußerer Innovationsdruck, als komplementäre Elemente, zwei Seiten derselben Medaille betrachten muss. Weil wenn es eben kein inneres Echo auf diesen äußeren Innovationsdruck gäbe, dann würde das auch nicht in der Gesellschaft diese Dynamik entfalten, die sie hat. Und gleichzeitig, wenn es nicht den äußeren Innovationsdruck gäbe, dann wäre vielleicht auch unsere moderne menschliche Identität nicht so geprägt, wie sie das heute nun mal ist.
1: Dieses Wechselspiel sorgt gleichzeitig dafür, dass nur die Innovationen erfolgreich sind, die auch zum Wesen der jeweiligen Gesellschaft passen. Nur ein Beispiel. Social-Media-Apps passen einfach gut zur Individualisierung. Manche Innovationen müssen lange warten, bis ihre Zeit gekommen ist. Innovation zu Unzeit. Das gilt für vieles, was wir heute als selbstverständlich für unser Leben betrachten. Computer, Internet, Handys, Videotelefonie, KI. Vieles davon vor Jahrzehnten erfunden. Ein Zeitreisender aus der Mitte des letzten Jahrhunderts würde sich wahrscheinlich die Augen reiben und fragen, ist das alles? Denn unsere Gegenwart war schon vor langer Zeit alles andere als Science Fiction.
3: Es gibt da noch das schöne Beispiel der automatisch bewegten Tempeltüren im alten Griechenland. Mit Dampfdruck bewegte automatische Tempeltüren, eine Erfindung von Heron von Alexandria, kurz nach Christi Geburt, wo also bereits das Dampfdruckprinzip verwendet wurde und dann erst einmal wieder komplett vergessen wurde, bis wir dann schließlich in die Frühindustrialisierung kommen und Dampfmaschinen auf einmal menschliche Arbeitskraft ersetzen. Warum kann man, wenn das physikalische Prinzip ja damals schon verstanden war, warum kann man so lange nicht auf die Idee, das auch einzusetzen? Das lässt sich jetzt nur auch spekulieren, aber es ist eben der kulturelle Kontext, der damals das nicht erforderlich gemacht hat. Vielleicht war es eine Sklavenhaltergesellschaft, die eben nicht auf zusätzliche maschinelle Arbeitskraft angewiesen war.
4: Ein Land, eine Nation mag noch so viel Erfindergeist haben, aber letztendlich sind das politische Machtverhältnisse, die immer mit Geld und Kapital zusammenhängen, ob nun Innovationen erfolgreich sind oder nicht. Und das hat aus meiner Sicht nichts mit einer DNA zu tun.
1: Andrea Reichenberger forscht an der TU München als Professorin für Technikgeschichte. Ihr Institut ist gleich neben dem Deutschen Museum angesiedelt und dort findet das Gespräch auch statt. Wo lässt sich besser über Erfindungen und Innovationen sprechen, ihre Bedingungen und Folgen, als zwischen den Errungenschaften der letzten 200 Jahre? Reichenberger will zu einem Exponat, das in ihren Augen die disruptivste Erfindung der Menschheit darstellt. Zunächst aber befinden wir uns zwischen Stukas, Messerschmitt-Raketenjägern und V1-Flugbomben.
4: Es passt etwas zum derzeitigen politischen Geschehen, weil wir natürlich hier Kriegsmaschinerie sehen. Ja.
2: Produkte deutscher Erfindungskraft.
4: Ja, das stimmt. Das sind alles deutsche Modelle, meines Wissens.
1: Weil wir gerade dabei sind, Der Krieg ist der Vater aller Dinge. Not macht erfinderisch, Krise schafft Kreativität. Haben wir alle schon mal gehört, oder? Von wegen. Die Geschichte der Innovationen zeigt das Gegenteil. Menschen haben dann die besten Ideen, wenn sie ganz entspannt sind, satt und sicher, gebildet, wenn sie zusammenarbeiten können. Von nichts kommt nichts, passt eher zur Innovation. Die tollen Nerds in den kalifornischen Garagen hatten in der Regel dann doch wohlhabende Eltern. Das einsame Erfindergenie ist meist nur eine gute Story.
4: Ich bin da im Zuge der aktuellen Forschungsgeschichte etwas skeptisch, weil heute ja Forschungen nicht mehr von einigen wenigen in einem kleinen Labor geleistet werden, sondern die Forschung selbst extremst industrialisiert und kapitalisiert ist. Ja.
1: Diese Tatsachen passen nicht so gut dazu, wie allgemein oft über Wissenschaft und Entdeckungen kommuniziert wird, stellt die Technikhistorikerin fest. Da ist das Forschen und Erfinden meist etwas Positives, an sich Gewinnbringendes und kein Business, das nur mit viel Kapital und politischer Durchsetzungsmacht funktioniert. Der Begriff Innovation verschleiert.
4: Was heißt das neu und was heißt in die Welt kommen?
1: Ursprünglich wurde Technikgeschichte als eine Beschreibung der Funktionsweise und Entstehung von Artefakten betrieben. Das ermöglicht eine wundervolle Aufzählung voller unterhaltsamer Anekdoten. Vom Faustkeil bis zum Quantenrechner. Oder hier im Museum, die Exponate von einfachen Gleitern bis hin zu Raketen. Höher, weiter, schneller. Aber Reichenberger findet,
4: dass allein schon dieses Bild von einem linearen Fortschritt mit immer höher, besser, weiter vermutlich nicht das beste Bild ist.
1: Wohin hat uns die Entwicklung geführt? Eigentlich dazu, dass wir immer stärker mit uns selbst konfrontiert werden. Immer stärker gezwungen sind, uns mit den Folgen und möglichen Folgen unserer Schaffenskraft auseinanderzusetzen. Reichenberger ist inzwischen hinter den Flugzeugen zu dem Raum gekommen, den sie im Sinn hatte für die disruptivste Erfindung. Die Ausstellung zu Atomphysik, Kernspaltung und der Atombombe.
4: Das ist ein typisches Beispiel für eine Diskussion um die Vor- und Nachteile von Technik, also die uns ja im 20. Jahrhundert ganz massiv beschäftigt hat.
1: Da steht ein Versuchslabor fürs Kinderzimmer. Das Gilbert U-238 Atomic Energy Laboratory. Mit echtem Uran. Messgeräte neben Bildern mit Einstein und Oppenheimer. Der Atompilz eines Bombentests.
4: Also das ist dieses Paradebeispiel für das Für und Wider von technologischen Erfindungen und Entdeckungen.
2: Die tollste, disruptivste Entdeckung, Erfindung, die wir Menschen bisher gemacht haben?
4: Ich denke schon, weil natürlich die Vernichtungskraft immens ist. Ja. Und das gab es einfach davor noch nicht. Und das ist wirklich aus meiner Sicht etwas Einmaliges geblieben, das uns ja bis heute begleitet. Ja. In diesen Diskussionen um Gefahren des Krieges, wo es rein theoretisch einfach möglich ist, die Menschheit auszulöschen.
1: Dazu brauchen wir natürlich keine Atombombe. Das probieren wir ständig mit immer neuen Innovationen, die zu immer neuen Krisen führen. Und für die brauchen wir dann wieder eine Innovation zur Lösung. Ein Prinzip in Endlosschleife.
4: Wir haben eine Flutkatastrophe und wir werden hoffnungslos überfordert. Gäbe es die technischen Geräte nicht etwa zur Auspumpung von überfluteten Kellern. Der Skeptiker sagt, wir hätten die Probleme auch nicht, hätten wir die Technik davor nicht gehabt. Also sie ist hausgemacht und müssen dann mit Hilfe der Technik die durch die Technik evozierten Probleme wiederum versuchen zu lösen.
5: Im Idealfall ist es so eine, also das ist ein schlimmes englisches Wort, aber es beschreibt es einfach sehr gut, eine Win-Win-Situation, ne? Dass man sagt, ich habe eine neue Technologie, die trägt dazu bei, dass man Energie besser speichern kann, sauberer erzeugen kann, was auch immer. Aber gleichzeitig ermöglicht es den Unternehmen im Hintergrund auch entsprechend ökonomisch erfolgreich zu sein, entsprechend zu skalieren, dass es eben auch weiter vorangetrieben wird.
1: Claudia Doblinger arbeitet daran, dass das Neue, das in die Welt kommt, in die richtige Richtung geht.
5: Ich bin Professorin für Innovations- und Technologiemanagement an der TU München.
1: Ja, schon wieder München. Das liegt daran, dass die Stadt durch Patentämter, Förder- und Forschungseinrichtungen in puncto Innovation ziemlich üppig ausgestattet ist. Doblinger sitzt aber im TU-Campus für Biotechnologie und Nachhaltigkeit in Straubing, Niederbayern. Dort versucht sie mit Wissenschaftlern und Gründern, nachhaltige Produkte und Geschäftsmodelle auf den Weg zu bringen.
5: Es geht nicht nur darum, die ökonomisch sinnvollste Variante zu bekommen, auch mit neuen Technologien, um zu sagen, was hilft denn, um langfristig die größten Gewinne zu bekommen oder das skalierbarste Geschäftsmodell zu bekommen, sondern das zu tun unter gleichzeitiger Berücksichtigung, was heißt denn das für die Umwelt und was heißt denn das für die soziale Komponente?
1: Gut für alle. Ein Dreiklang aus Ökonomie, Ökologie und Sozialem. Dem können die meisten zustimmen. Es sei denn, man vertritt radikale, libertäre Ansichten. Glaubt also, dass der Markt allein für alles Glück sorgt. Dann mag es okay sein, dass Probleme im Gesundheitssektor, dem Klima oder der Mobilität nur dann der Lösung wert sind, wenn es das richtige Geschäftsmodell dafür gibt. Doch Gemeinschaft geht eigentlich anders. Ein großes Problem beim derzeitigen Innovationsgeschehen besteht darin, dass Forschung und Entwicklung überwiegend von der Industrie getätigt werden. Und da müssen sie sich rentieren. Man vermeidet also Risiken. Eine wirtschaftswissenschaftliche Untersuchung aus dem Jahr 2023 zeigt, dass die Zahl der disruptiven Innovationen in den vergangenen Jahren abgenommen hat. Das Inkrementelle, das stückweise Verbessern, nimmt zu. Das sehen nicht alle so. Es gibt auch Leute, die überzeugend erklären können, wo die Disruptionen zwischen iPhone 11 und 16 liegen.
5: Wenn etwas, was wichtig ist, sich selbst im Markt nicht durchsetzen kann, dann gibt es manche, die argumentieren und sagen, ja, dann brauchen wir es vielleicht nicht. Würde ich jetzt aber mein großes Fragezeichen dran stellen, gerade wenn es um so öffentliche Güter geht, wie das Klima, wie andere Bereiche. Da sollte eine Steuerung dann stattfinden und das ist eben ein Beispiel, wo sowas, so eine Lücke dann eben auch durch staatliche Maßnahmen dann umgesetzt werden kann.
1: Im Bereich der Nachhaltigkeit geht es oft um sehr lange Entwicklungszyklen, sagt Doblinger. Und das birgt hohe finanzielle Risiken. Ohne den Rückhalt durch die Gesellschaft, also Geld vom Staat, wäre vieles nicht in die Welt gekommen an Neuem oder hätte sich eben nicht so durchgesetzt.
5: Ja, auch Tesla hier, vor einiger Zeit, jetzt inzwischen wahrscheinlich nicht mehr Vorzeigebeispiel für Elektromobilität, ist auch unter anderem durch sehr erhebliche staatliche Unterstützung groß geworden.
1: Zugegeben, das sind jetzt eher Allgemeinplätze als innovative Gedanken. Aber so wie es in der Welt derzeit läuft, ist es nicht verkehrt, nochmal darauf herumzureiten.
5: Wir beobachten so ein bisschen Widerstand gegen das Neue. So dieses, es sind halt viele Umbrüche aus vielen Gründen, viele Krisen, viele Veränderungen, wo ja das auch ein bisschen in der Natur des Menschen liegt, sich dann zurückzuziehen, auf das Alte zurückzugehen, auf den Bestand und weniger auf das Neue zu gucken.
1: In ihrem Umfeld, bei ihren Studierenden und Gründern, sieht Andrea Doblinger auch, dass die Wirtschaftlichkeit wieder mehr betont wird beim Startup-Pitch. Aber sie spürt noch immer deutlich,
5: vielleicht ist das auch meine akademische Blase ein bisschen, in der ich mich bewege.
1: Die Professorin für Innovation und Technologiemanagement spürt noch immer deutlich, dass es viel Engagement bei jungen Gründern gibt, Innovationen nachhaltig und sozialverträglich zu gestalten. Sie lobt die Bundesagentur für Sprunginnovationen, die von der letzten Bundesregierung ja geradezu entfesselt und aufgewertet wurde. Maßnahmen wie die Solarförderung etwa, da könnte es jetzt etwas stocken. Dabei ist unter den gegenwärtigen Bedingungen vielleicht gerade Nachhaltigkeit die wahre Disruption.
5: Wenn es nicht von oben in diesem Sinne, also von staatlicher Hand gesteuert wird, dann wird sehr wahrscheinlich gar nichts passieren. Und dann werden wir unsere Klimaziele nicht erreichen. Im Gegenteil, dann werden wir irgendwo bei 3, 4, 5, 6, 7 Grad irgendwas rauskommen in nächster Zeit. Und das ist kein Szenario, in dem ich möchte, dass meine Kinder, meine Enkelkinder und so weiter später leben. Von daher muss das passieren.
6: Wie wird der Mensch zum Nimmer satt? Wer alles hat, kriegt noch Rabatt.
4: Da gibt es ja diesen tollen Zeichentrickfilm. Es war einmal der Mensch, für Kinder eigentlich. Und der hat diese Stationen des technologischen Fortschritts fast schon überzeichnet und immer wieder dieselben Charaktere auftreten lässt. Gleich aussehend, nur mit einer anderen Kleidung, in der Steinzeit bis hin zum Astronauten, der auf den Mond fliegt. Und es ist immer derjenige dabei, der Choleriker ist, die Schüchterne, das schöne Mädchen, also die sich in der Art und Weise, wie sie miteinander umgehen und sich verhalten, gar nicht ändern, trotz aller technologischer Innovation.
2: Also wir sind alle gleich, nur der Planet ist kaputt.
4: Oder der Wohlstand ist gestiegen.
7: Wie kommt das Neue in die Welt? über Innovationen in unserer Gesellschaft. Ein Feature von Heiner Kiesel. Die Erstsendung war am 5. August 2025. Und das war es für heute in den Zeitfragen. Bei uns im Programm geht es gleich weiter mit der Aufzeichnung eines Konzerts des RIAS Kammerchors aus dem Kunsthaus Dahlem vom 12. Juni mit Werken von Werner Egk und Francis Poulenc. Dabei viel Vergnügen wünscht Ulrike Köppchen. Machen Sie es gut.
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9: Wenn Musik in intensiven Dialog tritt mit dem Ort, an dem sie aufgeführt wird, dann hat man es möglicherweise mit einem Forumkonzert des RIAS Kammerchors Berlin zu tun. So zumindest war das der Fall beim Konzertabend vom vergangenen Freitag im Kunsthaus Dahlem in Berlin. Deutschlandfunk Kultur hat das Konzert aufgezeichnet. Am Mikrofon begrüßt sie herzlich Olga Hochweiß. Das Kunsthaus Dahlem wurde in der Zeit des Nationalsozialismus als Geschenk Hitlers an seinen Lieblingsbildhauer Arno Breker erbaut. Seit mehr als einem Jahrzehnt dient das Gebäude wechselnden Kunstausstellungen mit Werken vor allem der Nachkriegsmoderne. Klar, dass an einem solchen Ort ein Programm mit dem Titel »Vom Lobpreis Gottes und teuflischen Versuchungen« vielfältigste Echokammern öffnet. Erst recht, wenn die Kompositionen nach dem Zweiten Weltkrieg entstanden sind. Im Zentrum stehen heute Abend geistliche Vokalwerke von Francis Poulenc und Teile aus den Kafka-Fragmenten von György Kurtak. Vom ungarisch-jüdischen Komponisten, der im Februar 100 Jahre alt wurde, hören Sie außerdem ein Stück aus den 4 Liedern auf Gedichte von János Bilinski. Das dichterische Werk des Ungarn war von Erfahrungen im Konzentrationslager geprägt. Im Kontrast zu den Werken von Poulenc und Kurtak steht der Zyklus für Solostimme und Streichquartett La Tentation de Saint-Antoine, die Versuchung des heiligen Antonius von Werner Egk, der als Komponist des Wiederaufbaus in der westdeutschen Musiklandschaft nach 1945 gilt. Er hatte in den Jahren davor wichtige Positionen in der Reichsmusikkammer bekleidet und sich zeitlebens antisemitisch geäußert. Seine Komposition entstand 1952. Das Spiel mit Gegensätzen auf unterschiedlichsten Ebenen findet sich auch in der Besetzung dieses Konzertabends. Im Wechsel zu hören sein wird ein Männervokalquintett, allesamt Sänger des RIAS Kammerchors Berlin, platziert auf der Galerie des prächtigen Saals im Kunsthaus Dahlem. Eine Etage tiefer, inmitten des Publikums dagegen, ein rein weiblich besetztes Streichquartett, angeführt von der überragenden Solistin des Abends, Hildegard Rützel, seit 23 Jahren Altistin im RIAS Kammerchor. Sie hat das heutige Programm vom Lobpreis Gottes und teuflischen Versuchungen formbewusst konzipiert. Zentraler Ausgangspunkt war für sie ex-erwähnter 13-teiliger Zyklus La Tentation de Saint-Antoine. Die Verse eines französischen Bühnendichters des 18. Jahrhunderts erzählen aus der Perspektive des heiligen Antonius, eines Einsiedlers und Mönchs, von den teuflischen Verlockungen und Sünden, die in menschlicher Gestalt oder als Bestien daherkommen. Diese imaginierten Höllen hat Hildegard Rützel bewusst mit quasi himmlischen Klängen kombiniert.
10: Eine Polarisation tut dem Stück auch gut. Und da bin ich dann eigentlich, nachdem ich den Raum gesehen hatte, ziemlich schnell auf Poulenc gekommen. Poulenc hat so wunderschöne A cappella-Männerchorstücke geschrieben, spirituelle, geistliche Werke. Und da dachte ich, das passt perfekt. In diesem Museum in Dahlem gibt es so einen Balkon, wenn dann die Männer von oben die Heiligkeit und das Transzendentale darstellen, während wir unten quasi den Teufel rocken. Und ja, diese Polarisation nach einer gewissen Suche, gebe ich zu, habe ich mit Kurtak aufgefüllt, sozusagen den Versuch einer psychologischen Reflexion über diesen Heiligen, der da in seiner Kartause sitzt und von diesen mächtigen Geistern und Dämonen heimgesucht wird. So kam das Programm zustande, ganz einfach also.
9: Hildegard Rützel können Sie nach Ende des Konzerts gegen 21.15 Uhr in einem Gespräch näher kennenlernen. Dann geht es nicht nur ausführlicher um die ausgewählten Werke und Ideen der Konzeption, sondern auch um die Verantwortung von Künstlern heute und auch um das Aufeinandertreffen von heiligem Ernst und Komik. In einem leuchtend roten bodenlangen Kleid, fast wie im Kirchentalar, brachte Hildegard Rützel schon optisch die Gegensätze des Abends, das Heilige und das Diabolische, auf den Punkt. In der Mitte des Raums thronend wie eine Hohepriesterin überließ sie zunächst jedoch den männlichen Interpreten die Bühne. Die 5 Sänger des Rias Kammerchors Berlin traten mit dem gregorianischen Hymnus Veni Creator Spiritus auf den Lippen in den Saal und begaben sich damit auf die Galerie. Dort angekommen, interpretierten sie anschließend die Quatre Petites Pièces de Saint François d'Assise, Gebete des heiligen Franz von Assisi, die Francis Poulenc 1948 als Zitat Zeichen der Demut vertont hat. Er verehre Franz von Assisi, aber der schüchtere ihn auch ein, ließ der Komponist wissen, dessen eigenes widersprüchliches Wesen ein Musikkritiker mal auf die Formel Mönch und Strolch gebracht hatte. Hören Sie Salut Dame Sainte, Tout Puissant, Seigneur, je vous en prie und O mes très chers frères von Francis Poulenc. Es singen Thaddäus Böhm und Shimon Yoshida Tenor, Florian Hille und Manuel Nickert Bariton sowie Jonathan E. de la Paz Science Bass Bariton. Applaus.

Fünf Sänger des Rias Kammerchors Berlin mit den Quatre Petites Pièces de Saint-François d'Assise von Francis Poulenc und davor der tausendjährige gregorianische Hymnus Veni Creator Spiritus. Jörg Genslein hat die Chöre einstudiert. Sie hören im Deutschlandfunk Kultur die Aufzeichnung eines Konzerts vom Freitag, den 12. Juni aus dem Kunsthaus Dahlem in Berlin. In der Reihe seiner sogenannten Forumkonzerte lädt der Rias Kammerchor immer wieder in kleiner Besetzung an ungewöhnliche Konzertorte der Hauptstadt. Die handverlesenen Orte und Programme befruchten und inspirieren einander im Idealfall, wie hier zu erleben war. Nachdem der Männergesang hoch von der Galerie herab erklungen war, ging es eine Etage tiefer weiter mit dem Auftritt eines Ensembles aus rein weiblich besetztem Streichquartett und Solostimme. Im Zentrum steht Hildegard Rützel. Die Altistin ist, wie die eben gehörten Männer, langjähriges Mitglied des Rias Kammerchors und hat das Programm kuratiert. Als Herzstück des Abends hören Sie gleich die ersten drei Sätze aus La Tentation de Saint-Antoine d'après des airs et des vers du XVIIIe siècle. Auf Texte des französischen Bühnendichters Michel-Jean Sedaine, Verfasser vieler Libretti komischer Opern. Werner Egk vertonte die Texte über die Lockungen durch teuflische Gestalten in Gewand von Mensch und Bestie im Jahr 1952. Ein halbes Jahrhundert zuvor war er unweit von Donauwörth als Werner Josef Meyer geboren worden. Egk, das steht für ein guter Komponist oder sogar ein großer Künstler. Das Akronym ließ der bayerische Karl-Orff-Schüler bereits Anfang der 1920er Jahre in seinen Pass eintragen. Bereits in dieser Zeit äußerte er in Briefen üblen Antisemitismus und auch nach dem Krieg hatte sich seine Geisteshaltung wenig geändert, wie eine Studie von 2024 belegt. Sie trägt den Titel »Keine Reue, Heil«. Auch das klingt teuflisch. Im Gespräch mit Hildegard Rützel gegen 21.15 Uhr vertiefe ich das Thema noch einmal. Ex-biografischer Hintergrund spielt vielleicht auch eine Rolle, warum der 13-teilige Zyklus Die Versuchung des heiligen Antonius nicht allzu oft zu hören ist. Dabei ist das klangsüffige Werk reich an unterschiedlichsten Tonlagen und Anmutungen. Die teuflischen Verlockungen sind mal bedrohlich, mal bösartig, dann wieder erotisch aufgeladen. Hildegard Rützel hat das Werk zuletzt in einem Forumkonzert 2008 präsentiert und diesmal in unmittelbaren Kontrast gesetzt zu Kompositionen von György Kurtág, wie Sie gleich hören werden. Für die Aufführungen der Versuchungen am vergangenen Freitag wählte die Altistin als begleitendes Streichquartett Barbara Bultmann und Rebecca Bayer Violine, Miriam Götting Viola und Anna Carew Violoncello. Hören Sie zunächst die ersten drei Versuchungen von Werner Egk. Plus inconstant que l'onde et le nuage, unbeständiger als Welle und Wolke, du haut en bas, von oben nach unten, des folies d'Espagne, spanische Torheiten. Die Solistin ist Hildegard Rützel.

vom Lobpreis Gottes und teuflischen Versuchungen. So ist das jüngste Forumkonzert des Rias Kammerchors Berlin überschrieben. Deutschlandfunk Kultur hat es am 12. Juni im Kunsthaus Dahlem aufgezeichnet. Sie hören in dieser Stunde Werke der Nachkriegsmoderne von Francis Poulenc, Werner Egk und zuletzt Kompositionen von György Kurtág. Die Werke münden ineinander, werden bewusst ineinander gefügt. Hildegard Rützel Alt interpretierte mit Barbara Bultmann Violine 6 von insgesamt 40 Teilen des größten Vokalzyklus von György Kurtág, die Kafka-Fragmente Opus 24. Die eindringlichen Klangminiaturen auf existenziell verdichtete Tagebucheinträge und Aphorismen von Franz Kafka entstanden Mitte der 1980er Jahre. Daraus hörten sie »Keine Rückkehr«, »Es zupft mich jemand am Kleid«, »Verstecke«, »Der Koitus als Bestrafung«, »Meine Festung« und »Der begrenzte Kreis ist rein«. Direkt davor ebenfalls ein Stück von György Kurtág, Alkohol, aus den 4 Liedern Aufgedichte von Janosch Pilinski. Gesungen hat Manuel Nickert, Bariton, begleitet von Anna Carew am Violoncello. Nun zurück zu La Tentation de Saint-Antoine d'après des airs et des vers du 18e siècle, die Versuchungen des heiligen Antonius von Werner Egk. Es ist die zentrale Komposition des Abends, deren einzelne Sätze immer wieder durch Werke von Kurtág und nachher noch einmal von Poulenc unterbrochen oder besser gesagt auch in Resonanz gesetzt werden. Es singt Hildegard Rützel Alt. Sie wird begleitet von einem Streichquartett mit Barbara Bultmann und Rebecca Bayer Violine, Miriam Götting Viola und Anna Carew Violoncello. Die nun folgenden Teile 4 bis 10 aus dem Zyklus Tentation von Werner Egk werden noch einmal unterbrochen durch eine weitere Miniatur aus den Kafka-Fragmenten von György Kurtág, Schmutzig bin ich, Milena, interpretiert von Shimon Yoshida, Tenor und Barbara Bultmann, Violine. Die Überleitung erfolgt durch eine knapp einminütige Cello-Improvisation nach Duke Ellingtons In a Sentimental Mood, gespielt von Anna Carew. Nun aber zurück zu Eggs Komposition. Der Abschnitt beginnt mit der 4. von 13 Versuchungen des heiligen Antonius auf Verse von Michel Jean Sardin aus dem 18. Jahrhundert. Lüre, lüre, lüre et flan, flan, Gepfeife und Getrommel.

Begeisterter Applaus für Hildegard Rützel und das Streichquartett, das sie begleitet hat bei La Tentation de Saint-Antoine, der Prédisère des Vers du XVIIIe siècle, die Versuchungen des heiligen Antonius von Werner Egk. Im Deutschlandfunk Kultur hören Sie den Mitschnitt des Konzerts vom Lobpreis Gottes und teuflischen Versuchungen vom 12. Juni im Kunsthaus Dahlem. Die Interpreten sind Mitglieder des RIAS Kammerchors Berlin, genauso wie Hildegard Rützel, die das Programm zusammengestellt hat und Solistin des Abends ist. Nach den teuflischen Verlockungen des Antonius ist nun noch einmal die Lobpreisung Gottes durch den heiligen Antonius von Padua an der Reihe. Das Männervokalquintett des RIAS Kammerchors Berlin interpretiert die Laude du Saint-Antoine de Padua von Francis Poulenc, dessen letzte A cappella-Komposition aus den späten 1950er Jahren. Durchaus vergleichbar mit Poulencs eingangs gehörten Vertonungen der Gebete von Franz von Assisi, jedoch weniger als diese von Gregorianik geprägt, sondern vielmehr modern und kühn in der Harmonik. Die vertonten lateinischen Texte über Antonius von Padua werden Julian von Speyer zugeschrieben, Komponist und Dichter aus dem 13. Jahrhundert. Es singen Thaddäus Böhm und Shimon Yoshida, Tenor, Florian Hille und Manuel Nickert, Bariton, sowie Jonathan E. de la Passe Science, Bass-Bariton.

Viel Applaus für fünf Sänger des Rias Kammerchors Berlin beim Forumkonzert am 12. Juni im Kunsthaus Dahlem. Sie hörten L'Orgue de Saint-Antoine de Padua von Francis Poulenc auf lateinische Texte von Julian von Speyer. Ein Konzert der Gegensätze zwischen dem Heiligen und dem Profanen, zwischen der Lobpreisung des Himmels und ängstlicher Beschwörung der Hölle. Den Schlusspunkt bei diesem eindringlichen Programm setzen die letzten drei Sätze aus La Tentation de Saint-Antoine d'après des Airs et des Vers du XVIIIe siècle, die Versuchungen des heiligen Antonius von Werner Eck auf Verse von Michel-Jean Sedaine. Tel qu'un voleur, so wie ein Dieb, ah mon Dieu, que je l'échappe belle, Gott sei es gedankt, dass ich heil davonkam, und Le démon malicieux est fin, der feine und bösartige Teufel.

0: Langanhaltender Applaus, mehr als 5 Minuten sollte er andauern. Viel Begeisterung beim Publikum im Kunsthaus Dahlem. Zuletzt hörten Sie die 3 Schlussstücke aus La Tentation de Saint-Antoine von Werner Egk. Sie enden mit verspielt lustvollen Worten in der Übersetzung aus dem Französischen von Christian Mücke, Tenor im Rias Kammerchor Berlin. Zitat: Den Teufel sei ja endlich auch verschwunden, habe ich am End zu harmlos doch gefunden. Wird man ihn in Toinettes Körper sehen, mit ihrem Charme und ihren Zügen, niemals könnt einer widerstehen, selbst Sankt Anton wird gern ihr erliegen. Vom Lobpreis Gottes und teuflischen Versuchungen lautete der Titel dieses Konzertabends mit Werken von Werner Egk, Francis Poulenc und George Kurtak. Gesungen haben Hildegard Rützel, Alt und Solistin des Abends. Ebenso solistisch aufgetreten sind Shimon Yoshida, Tenor, und Manuel Nickert, Bariton. Die beiden Letztgenannten waren außerdem im Vokalquintett zu hören, zusammen mit Thaddäus Böhm, Tenor, Florian Hille, Bariton, sowie Jonathan E. de la Passayens, Bass, Bariton. Die ebenfalls zum Teil solistisch agierenden Instrumentalistinnen waren Barbara Bultmann und Rebecca Bayer, Violine, Miriam Götting, Viola, und Erna Carew, Violoncello. Deutschlandfunk Kultur hat das Konzert am 12. Juni im Kunsthaus Dahlem aufgezeichnet. Tonmeister war Hein Labs, Toningenieur Aki Matusch, Tontechnik übernahm Gerald Weinert. Jörg Genslein hat die Einstudierung des Männervokalquintetts übernommen. Und wenn Sie Näheres über die Entstehung dieses besonderen Programms erfahren wollen und auch einiges mehr, dann empfehle ich Ihnen jetzt noch das Gespräch mit Hildegard Rützel. Mit ihr habe ich einige Tage vor dem Konzert gesprochen und sie zunächst gefragt, wie diese ganz unterschiedlichen Werke der Nachkriegsmoderne zueinander fanden.
1: Wir haben tatsächlich ein Stück, La Tentation de Saint-Antoine, vor fast 20 Jahren schon mal aufgeführt. Unser Tenor Christian Mücke hat damals auch ungefähr in der Zeit diese neue Konzertreihe in Berlin begonnen und mittlerweile hat sich ja schon gut etabliert. Ziel war es, dass wir an ungewöhnlichen Orten neues Publikum zu uns einladen, uns kennenzulernen, aber auch in unterschiedlichen Besetzungen, eben in kleinen solistischen Ensembles oder in Duettformationen oder gar solistisch, uns zu präsentieren als Sänger und Sängerinnen des Rias Kammerchores. Und auf den Feierlichkeiten 75 Jahre Rias Kammerchor hat mich eine Abonnentin angesprochen, dass sie dieses Stück immer noch so in starker Erinnerung hätte, weil es so gruselig war. Es ging natürlich um die Versuchung des heiligen Antonius durch den Teufel. Aber die Texte waren eigentlich ganz lustig und witzig. Christian hat die auch ganz toll übersetzt in Reimform sozusagen. Daher war ich wirklich sehr, sehr verwundert, wie dieser komplett andere emotionale Zugang entstanden ist. Mir ist es in Erinnerung geblieben und ich dachte mir, es wäre vielleicht an der Zeit, das Werk nochmal ganz neu emotional auszuleuchten, in vielleicht einem anderen Kontext, weil das Stück selber ist jetzt nicht abendfüllend. Und so diese eine Polarisation tut dem Stück auch gut. Und da bin ich dann eigentlich, nachdem ich den Raum gesehen hatte, ziemlich schnell auf Poulenc gekommen. Poulenc hat so wunderschöne A cappella-Männerchorstücke geschrieben, spirituelle, geistliche Werke. Und da dachte ich, das passt perfekt. In diesem Museum in Dahlem gibt es so einen Balkon, wenn dann die Männer von oben die Heiligkeit und das Transzendentale darstellen, während wir unten quasi den Teufel rocken. Und ja, diese Polarisation nach einer gewissen Suche, gebe ich zu, habe ich mit Kurtak aufgefüllt, sozusagen den Versuch einer psychologischen Reflexion über diesen Heiligen, der da in seiner Kartause sitzt und von diesen mächtigen Geistern und Dämonen heimgesucht wird. So kam das. Programm zustande, ganz einfach also.
0: Aber einen Schritt zurück. Als Sie diesen Ort gesehen haben, was ist das denn für ein Ort? Wie können Sie den beschreiben, das Kunsthaus Dahlem? Vielleicht auch gar nicht so sehr architektonisch, aber vielleicht, was das bei Ihnen für Gefühle ausgelöst hat, dieser Raum?
1: Na, schon auch architektonisch, denn das ist ja im Konzept war es ja eine Künstlerwerkstatt für einen Bildhauer, den Lieblingsbildhauer von Adolf Hitler, muss man sagen, der diesem Künstler sozusagen dieses Haus geschenkt hat, dieses Gebäude Arno Bricker. Und wenn man da reinkommt, man spürt diesen NS-Charme, sage ich mal, so wirklich im Gebein. Also wenn man reinkommt in diesen riesigen Raum, diese gewaltige Architektur ist ja auch sehr, sehr hoch. Als Künstlerwerkstatt natürlich perfekt durchdacht mit einer schönen Glasfassade. Aber nichtdestotrotz hat es eben was sehr Angsteinflößendes auch und was Beklemmendes. Wir kennen alle die Assoziationen mit den NS-Gebäuden. Das lässt einen schon erstmal richtig schlucken. Aber deswegen passt es auch so gut zu diesen diabolischen Anklängen im Konzert. Und natürlich auch unsere deutsche Geschichte, die uns natürlich auch immer noch zerreißt, passt vielleicht genau deswegen ganz gut zu diesem polaren Programm, das wir da heute Abend aufführen.
0: Dieses Kunsthaus Dahlem ist ja auch mit diesem Schwerpunkt auf die Nachkriegsmoderne, ne, ab 45. Sie haben jetzt auch Werke ausgewählt für das Programm, die ja auch in der Zeit nach 45 entstanden sind. Die haben ja alle einerseits sehr biblisch anmutende Texte, sagen wir es mal so, und gleichzeitig wird es ja auch auf eine Art gebrochen, oder? Wie ist das bei Eck?
1: Ja, das ist natürlich spannend. Zum einen geht es natürlich tatsächlich um die Figur des Teufels, der dem Antonius erscheint. Klangsprachlich umgesetzt, finde ich vor allem großartig in diesem Streichquartett. Die Klänge, die entstehen, wirken sehr cineastisch, obwohl das in den 50er Jahren ja entstanden ist. Aber es wirkt, wir haben Assoziationen nicht nur an Biene Maja, sondern auch wirklich an ganz abgründige Horrorszenen aus dem Kino. Also sehr aktuelle Musik eigentlich, so wie sie eben heute im Mainstream auch konsumiert wird. Nicht so super, super atonal oder abgefahren, wenngleich natürlich das Teuflische auch durch die bösen Sekundreibungen dargestellt wird. Für die Sängerin selber ist es nicht so modern gesetzt, und die schwebt immer so über diesem wirklich arbeitenden Quartett. Ja, und Poulenc, das ist ja alles in den 50er Jahren entstanden, hat seine Quatre Prières nicht sehr viel später geschrieben, hat eine ganz andere Tonsprache, eine ganz andere skulpturelle Herangehensweise. Tatsächlich bezieht er sich sehr stark auch auf den gregorianischen Choral. Ich habe mich ganz lange gewehrt, einen gregorianischen Choral voranzustellen, weil das so das übliche Konzept ist. Aber es passt wirklich so gut dazu, dass ich da den Sprung gemacht habe ins gregorianische dunkle Zeitalter. Mhm. Ja, und so kamen diese verschiedenen Skulpturen zustande. Auch der Kurtag hat eine ganz bestimmte Formsprache und ich versuche oder will versuchen, den auch in einer ganz anderen stimmlichen Klanglichkeit darzustellen, um eben diese nackte, pure psychologische Zerrissenheit stärker darzustellen. Mal gucken, ob es mir gelingt.
0: Das gilt ja jetzt nicht für alle Kompositionen, aber ich finde es irgendwie ganz passend für diese Ambivalenz auch des Raums, auch vielleicht für einen Komponisten wie Eck, der selber in der Zeit des Nationalsozialismus Karriere gemacht hat, ja, irgendwie in der Fachgruppe der Komponisten der Reichskammer war und danach gewissermaßen nahtlos anschließen konnte, weil er dann einer der Wiederaufbauer war. Wie gehen Sie mit sowas um?
1: Ich versuche das tatsächlich beim Musizieren auszublenden, weil wir alle in unserer Vergangenheit irgendwo Schuld auf uns geladen haben und jetzt für mich zu analysieren, war er es nun oder war er nicht und inwieweit würde mir das die Kehle zuschnüren beim Singen. Aber es ist absolut richtig, dass man die Vergangenheit, auch die umstrittene und Vergangenheit dieses Komponisten zur Sprache bringt. Er war ja dann auch an der Staatsoper Dirigent, er hatte einen Lehrauftrag in Berlin, er war mit Berlin sehr verwurzelt.
2: Diese Kontraste, die ziehen sich eigentlich durch alles in diesem Programm auf unterschiedlichsten Ebenen, nicht wahr? Also ganz oben, ganz unten, das kann man ja auf vielerlei Ebene lesen.
1: Das ist ja genau das, was uns auch bewegt, was wir auch darstellen wollen. Diese Zerrissenheit ist, was uns als Künstler und auch in der Musik besonders bewegt und wo wir auch eine Verpflichtung haben, uns diesen Gefühlen zu stellen. Und es ist ganz wichtig, dass wir uns immer so ein bisschen weit wund halten, um auch in heutigen Zeiten bei so viel Konkurrenz auch zu Ensembles nicht in die Bedeutungslosigkeit abzurutschen. Also wir haben ja quasi immer auch so ein bisschen damit zu kämpfen, dass uns der Vorwurf gemacht wird, ihr seid alle so privilegiert und mit dem goldenen Löffel gefüttert. Es ist wichtig auch für uns, uns ständig neu zu definieren, auch jeder von uns im Ensemble persönlich. Als Staatskünstler sozusagen haben wir da eine große Verpflichtung und ich denke, die Zeiten heutzutage auch mit unserem Chefdirigenten Justin Doyle, der ein riesengroßer Brückenbauer ist. Also beispielsweise, wenn wir auf Tournee sind, gibt es immer eine Ansprache in der Muttersprache des Landes. Und das ist spürbar, diese Welle dann an Sympathie, die fließt und auch das Feedback, das öffnet Türen auch zum Publikum. Natürlich auch die ganze Social-Media-Präsenz oder jetzt zum Beispiel unsere Werbung in den Kinos, die haben einen unglaublichen, gewaltigen Rücklauf. Das ist auch wichtig, in Kontakt zu treten und nicht nur ätherische Musik zu zelebrieren in den großen Tempeln. Das ist auch wunderschön und gehört absolut zu unserem Portfolio dazu. Aber dass wir uns gegenseitig annähern und die Verbindung wirklich spürbar machen können, das ist für mich ganz, ganz wichtig.
2: Dann gehen wir vielleicht nochmal zurück zu dieser besonderen Besetzung hier bei dem Forumkonzert. Sie treten vor allem im Chor auf, vor allem im Ensemble mit ja, maximal 30 Leuten oder so. Wie ist es denn jetzt, wenn Sie solistisch auf der Bühne stehen mit dem Streichquartett?
1: Ja, ist auch toll. Und macht großen Spaß mit meinen vier Damen, die ich extra auch als solche gecastet habe, dass wir zu den fünf Herren oben einen gleichwertigen Konterpart haben. Und es macht großen Spaß, sich auch solistisch zu präsentieren, natürlich. Im Chor ist es oft so, man hört sich nicht. Ist eine andere Art des Musizierens. Man verschmilzt mehr, man sucht auch mehr die Nähe zum Nachbarn und versucht das quasi das Ego ein bisschen aufzulösen dadurch und auch die individuelle solistische Bandbreite natürlich auch seiner eigenen Stimme. Wenn wir alle so losschmettern würden, würde sich das nicht so toll anhören.
2: War das auch ein konzeptioneller Gedanke, dass Sie eben diesen fünf Frauen, die jetzt im Streichquartett und als Solistin am Gesang, das gegenüberstellen wollten? Oder wie kamen Sie auf die Idee, das jetzt nochmal diese Männerbesetzung hineinzunehmen?
1: Ich bin ein großer Fan von Poulenc und ich kenne fast alle seine Werke, würde ich sagen. Ich liebe auch seine Banalités. Das ist ein Liederzyklus während des Krieges entstanden. Und auch das letzte, Sanglon, ist tatsächlich eine geheime Botschaft der Resistance gewesen. Wusste ich gar nicht. Und das war irgendwie schon so im Konzept dieser verrückte Poulenc, dieser Lebemann aus gut situiertem Elternhaus, der so nonchalant, so wie wir Frankreich und Paris und Champagner assoziieren, lustige, abgründige Musik geschrieben hat, der kam eben durch den Tod eines guten Freundes dann in eine komplett andere geistige Welt und war gezwungen, sich damit auseinanderzusetzen. Er schreibt auch selber, er findet, dass diese späten Werke, die er da auch geschrieben hat, die besten seien, das Beste, was er zustande gebracht hat als Musiker und als tatsächlich auch autodidaktischer Komponist. Ne? Das ist so beeindruckend. Ich liebe alle seine A Cappella-Werke.
2: Wie erarbeiten Sie dann in so einer kleinen Besetzung solche Werke? Wie lief das ab bei den Proben?
1: Na, ich war einfach mit den Männern zusammen und hatte auch unseren Kollegen Jörg Genslein gebeten, mir da ein bisschen zur Hand zu gehen. Denn wir haben ja nur eine Fünferbesetzung, zum Teil ist es aber sogar bis zu 7 Stimmen aufgefächert. Da gibt es aber Doppelungen und dann lassen wir einfach eine quasi Oktav weg. Und da hat mir auch Jörg gut geholfen, das einzuteilen. Dann ist es auch für den ersten Tenor sehr, sehr hoch geschrieben. Da haben wir dann auch ein bisschen Abwechslung versucht reinzubringen. Es gibt auch viele solistische Stimmen innerhalb des großen Chorgefüges. Die haben wir dann auch unterschiedlich besetzt, damit sich auch in der kleinen Fünferbesetzung schöne Klangfarben entstehen, wenn es zum Beispiel auch dreistimmig ist, dass wir die tatsächlich nur dreistimmig besetzen und an anderen Stellen tatsächlich dann Stimmen doppeln und haben so nach Klangfarben und Balance-Geschichten gesucht, damit das auch wieder in so einem kleinen Ensemble interessant und abwechslungsreich wird, was Poulenc tatsächlich anlegt im größeren Chor, in einer größeren Besetzung plus Solo.
2: Wir haben über ein Werk vielleicht noch nicht so viel gesprochen wie über die anderen, diese Kafka-Fragmente. Mit welchen Kriterien sind Sie an die Auswahl gegangen? Das sind ja insgesamt 40 Stücke, diese Kafka-Fragmente. Sie haben jetzt, glaube ich, 7 ausgewählt. Ging das dann auch eher nach textlichen Kriterien oder was spielte da eine Rolle?
1: Es ging nach textlichen Kriterien. Darf ich auch eine lustige Geschichte erzählen? Ich habe diese Stücke durch Zufall beim Rumseppen und Suchen in meiner Bibliothek gefunden, wie das manchmal so geht, und kam auf das Stück Der Coitus als Bestrafung. Und dann dachte ich, das passt ja wie Faust auf Auge, wenn der heilige Antonius von der schönen Proserpine verführt werden soll mit ihren hübschen Brüstchen, die sie dann entblättert. Und man kann so seine Bedrängnis spüren. Die durfte ich dann auch erleben. Ich war nämlich im Zug mal wieder unterwegs und habe diese Kurtak-Stücke gehört. Bekam einen Anruf, bin rausgegangen aus dem Schweigeabteil, ganz brav. Und als ich wieder reinkam, um weiterzuhören, kam eben dieses Lied, der Coitus. Aber es war dann auf laut geschalten, weil ich ja telefoniert hatte und durch den ganzen Zug halte Der Coitus. Es war so, ich habe mich so geschämt und dann wusste ich, genau so soll es sein, das muss so sein.
2: Genau, rein in die Welt mit dieser Musik. Gab es Reaktionen aus dem Zug?
1: Zum Glück nicht, die waren alle wohlerzogen. Naja, und dieses Stück tatsächlich war der Aufhänger in meiner Suche bei all diesen Kafka-Liedern, um eben eine Charakter, also die eben diesen Seelenzustand des Heiligen darstellen können oder helfen können zu verstehen, was ihn da immer hin und her reißt zwischen dem Heiligen, das er ja sucht, in sich auch natürlich, ne? Und dem Irdischen, in dem wir alle gefangen sind, in den Körper, in der Körperlichkeit, in der Auseinandersetzung auch mit all unseren Ängsten, die uns ein lieber Gott nicht einfach wegreden kann. Wir müssen in den aktiven, reflektierten Austausch gehen mit unseren Stimmen in uns Und so letztlich empfinde ich auch den Eck, ob es nun den Teufel gibt oder Gott, weiß ja niemand von uns. Aber wir wissen, es gibt so archetypische Bilder in uns allen, in unseren Träumen, in unseren Vorstellungen. Und die sind so gewaltig und können uns auch so krass in Haft nehmen, dass es wert ist, die nochmal oder jederzeit offen anzusprechen und offen auch zu prozessieren.
2: Jenseits dieser Inhalte, die einen natürlich unglaublich beschäftigen, wenn man das dann interpretiert, stelle ich mir vor, was ist da die musikalische Herausforderung?
1: Die größte Herausforderung ist die seelische Präsenz, die diese Stücke erfordern. Es sind ja alles Miniaturen, wirklich ganz super reduzierte Stücke für Geige und Stimme. Und die Essenz zuzulassen in dem Moment und sich auch so tatsächlich hoffentlich so nackt zu geben, damit sie an Bedeutung erfahren durch die Interpretation. Das werde ich

0: paar Jahren ein anderes Forum-Konzert zusammen bestritten. Anna Carewe am Cello und die Miriam Götting an der Bratsche. Die zweite Geige ist jetzt neu dazugekommen, aber so an sich als Quartett natürlich noch nicht zusammengespielt, aber drei der Damen kenne ich schon recht lange und sehr gut. Und ich freue mich, dass alle wieder dabei sind.
1: Worauf freuen Sie sich denn am meisten, um jetzt als abschließende Frage nochmal ein bisschen den Kreis zu schließen?
0: Ich bin einfach gespannt auf die Gesamtwirkung des Abends. Man überlegt sich, man hat das Konzept, man bastelt das zusammen. Dann durch Zufall sind viele tonartlichen Anschlüsse unglaublich gut gelungen. Zufall, ne? Und ich hoffe, dass dem Publikum das ganze Konzert gut gefällt, dass es gut funktioniert. Und ich bin echt gespannt auf die neuen Eindrücke, ob sich eine neue Emotionalität dadurch formt, ob der Eck vielleicht einen anderen Charakter bekommt dadurch. Also ich freue mich auf Feedback.
1: Vielen Dank, Hildegard Rützel.
0: Ja, vielen Dank.
2: Sie freue sich auf Feedback. Was für eine schöne Einladung zum weiteren Austausch über dieses Programm. Hildegard Rützel, seit 23 Jahren Altistin beim RIAS Kammerchor Berlin. Sie hat das Programm des heutigen Konzerts kuratiert und war auch die überragende Solistin. Vom Lobpreis Gottes und teuflischen Versuchungen war der Abend überschrieben. Das Konzert finden Sie noch 30 Tage in der Deutschlandfunk-App. Herzlichen Dank fürs Interesse, sagt Olga Hochweiß.
3: Am kommenden Montag wäre die Komponistin, Organistin und Hochschuldozentin Ruth Zechlin 100 Jahre alt geworden. Hören Sie nun noch bis zu den Nachrichten Zechlins Komposition für Orgel Solo, die sieben letzten Worte Jesu, von ihr selbst interpretiert im Jahr 1999.

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1: Die Nachrichten. Der iranische Präsident Pezeshkian hat das Rahmenabkommen mit den USA als einen diplomatischen Sieg für sein Land bezeichnet. Man sollte diese Chance nutzen, um das Land aus der aktuell schwierigen Lage herauszuführen, sagte Pezeshkian laut der Nachrichtenagentur ISNA. Solche Gelegenheiten würden sich nicht oft bieten. Pezeshkian hatte sich stets für diplomatische Optionen stark gemacht, um den Krieg mit den USA zu beenden. Wie die Regierung der Schweiz bekannt gab, soll das Rahmenabkommen am Freitag in einem Hotel in den Alpen nahe Luzern unterzeichnet werden. Dort sollen dann offenbar auch die Verhandlungen über die endgültige Ausgestaltung eines Friedensvertrags beginnen. Nach den heutigen Beratungen der G7-Staaten im französischen Evian hat Bundeskanzler Merz von einem Tag der Hoffnung gesprochen. Die Partnerländer hätten gezeigt, dass sie in den großen Fragen handlungsfähig seien, sagte Merz. Als Beispiel nannte er die Ukraine. Kiew habe sich in seinem Abwehrkampf gegen Russland eine Position der Stärke erkämpft. Es sei klar, dass Russland diesen Krieg militärisch nicht gewinnen könne, so Merz. Auch US-Präsident Trump habe er in den Gesprächen als kooperativ erlebt. Das könne, so wörtlich, erstmals eine Chance auf Frieden eröffnen. Der Bundeskanzler betonte außerdem, er setze darauf, dass die Vereinbarung zur Beendigung der Kämpfe zwischen den USA und dem Iran eingehalten werde und auch für den Libanon gelte. Der rechtsextreme israelische Finanzminister Smotrich hat das 1997 geschlossene Hebron-Abkommen mit der palästinensischen Autonomiebehörde für beendet erklärt. Smotrich schrieb auf der Plattform X, damit setze man die Revolution zur Legalisierung der Siedlungen und der Vertiefung der israelischen Souveränität im Westjordanland fort. Das israelische Außenministerium dementierte dies. Es verwies aber auf eine Entscheidung, die die Regierung Netanyahu vor mehreren Monaten getroffen habe. Diese beziehe sich ausdrücklich auf Bauzuständigkeiten im jüdischen Viertel in Hebron sowie auf jüdische Stätten. Ansonsten gäbe es keine Änderungen. Palästinenser Präsident Abbas warnte nach der Ankündigung von Smotrich vor schwerwiegenden Folgen. Die Terrororganisation Hamas sprach von einer beispiellosen Eskalation, die darauf abziele, die Besatzung des Westjordanlands zu vertiefen. Das Hebron-Abkommen sieht unter anderem die Teilung der Stadt vor, um mehrere hundert jüdische Siedler zu schützen. Insgesamt leben dort nach Schätzungen rund 200.000 Palästinenser. Ein russisches Kriegsschiff hat im Ärmelkanal offenbar Warnstöße in Richtung einer Yacht abgegeben. Die Besatzung der in Großbritannien registrierten Yacht habe die Warnschüsse gemeldet, verlautete aus britischen Verteidigungskreisen. Der Vorfall soll sich rund 20 Seemeilen südlich der Isle of Wight ereignet haben. Die Yacht soll dem russischen Schiff demnach zu nahe gekommen sein. Erst vor einigen Tagen stoppte die britische Marine einen Öltanker im Ärmelkanal, der der russischen Schattenflotte zugerechnet wird. Experten zufolge soll die Präsenz russischer Kriegsschiffe von einem derartigen Vorgehen abschrecken. Mit Schiffen der sogenannten Schattenflotte versucht Russland, die Sanktionen von westlichen Unterstützern der Ukraine zu umgehen. Der französische Inlandsgeheimdienst will seine Zusammenarbeit mit dem US-Tech-Unternehmen Palantir beenden. Frankreichs Premierminister Le Cornu erklärte, man könne im digitalen Bereich keine neuen strategischen Abhängigkeiten akzeptieren. Stattdessen werde Frankreich rund 650 Millionen Euro in eine eigene Infrastruktur für Anwendungen der künstlichen Intelligenz investieren. Ziel müsse sein, in diesem Bereich eine echte Autonomie aufzubauen. Palantir ist auf Datenanalyse und KI spezialisiert und zählt neben Unternehmen auch Regierungen zu seinen Kunden. Mitgegründet wurde das Unternehmen von dem aus Deutschland stammenden Tech-Milliardär Peter Thiel, der ein wichtiger Unterstützer von US-Präsident Trump ist. In Deutschland wird Software von Palantir in Bayern, Hessen und Nordrhein-Westfalen von den Sicherheitsbehörden genutzt. Das Wetter. In der Nacht viele Wolken, zunächst rasch abziehende Schauer und Gewitter, später meist trocken. Temperaturrückgang auf 16 bis 8 Grad. Morgen im Südwesten heiter bis sonnig, sonst wolkig, vereinzelt auch Schauer oder Gewitter. 18 bis 33 Grad. Das waren die Nachrichten.
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2: 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Die Telefonseelsorge erreichst du Tag und Nacht unter der Nummer 0800 111 0111.
3: Ich muss ihm doch irgendwie helfen können.
4: In Bezug auf was, Manuel?
3: Er will nicht mehr leben.
4: Und jetzt?
3: Episode 1. Hallo?
5: Ja.
3: Ah, da habe ich dich. Ich habe jetzt mein Band einfach mal angeschaltet und wir haben es dann zumindest mal protokolliert.
6: Wenn ich mit meinem Freund telefoniere, dann merke ich richtig, wie die Depression ihn fest im Griff hat.
5: Ich war jetzt ein Jahr in Psychiatrien. Das ist richtig scheiße, in der Psychiatrie zu sein. Also finde ich zumindest. Ich weiß nicht, wie es dir damit ginge.
3: Bestimmt nicht anders.
6: Wenn er dann auch noch davon spricht, dass er manchmal des Lebens einfach müde ist, dann merke ich, dass ich kaum atmen kann vor Sorge um ihn.
5: Zum Beispiel die Menschen, die Suizid begehen, oftmals auch wirklich in Situationen oder Lebenslagen sind, wo sie auch wirklich über lange Zeiträume sozusagen so hoffnungslos sind und auch nicht ohne Grund hoffnungslos, sondern teilweise wirklich aus gutem Grund auch hoffnungslos, dass sie eben das als bessere Möglichkeit erwägen, als es nochmal zu versuchen oder nochmal irgendwie einen anderen Weg zu finden. Mhm. Ja?
6: Natürlich möchte ich ihn dann gerne trösten, so ein bisschen Zuversicht geben. Aber dann habe ich oft das Gefühl, als ob ich gegen eine Mauer spreche, als ob er das gar nicht hören könnte oder hören wollte, was ich ihm sage.
5: Weil ich halt immer versuche, jemand anderen auch klarzumachen, was das wirklich bedeutet.
3: Also das würde dich entlasten, wenn du dich wirklich verstanden fühlst.
5: Im Endeffekt will ich Lösungen.
3: Mhm, ja.
5: Im Endeffekt will ich nur ganz praktische Lösungen.
6: Früher hat mein Freund Hip-Hop-Musik gemacht und ja, allerdings, als dann seine Kollegen über heiße Chicks und dicke Autos gerappt haben, ist er damals schon den Weg nach innen gegangen.

0: die mir schon geben.
1: Kennengelernt haben wir uns vor fast 20 Jahren in Köln. Und später hat er sogar mal bei uns gewohnt, bei uns in der Familie. Und das ist wahrscheinlich die Zeit, wo wir uns am allernächsten waren, wo er so eine Art jüngerer Bruder für mich gewesen ist oder der ältere Bruder für meine Kinder.
2: Ich meine, ich habe dich ja gut gekannt zu der Zeit, wo du bei uns gewohnt hast. Und du warst ja damals auch schon so ein Handlungsreisender in Sachen Depressionen, hast hier an Programmen teilgenommen und so weiter. Also die Geschichte geht ja wirklich weit zurück.
3: Ich habe mich da teilweise so entfremdet von mir selber und auch in dem Sinne, dass ich die Liebe zu meinen allerliebsten Menschen nicht mehr, das Gefühl habe, ich habe die verloren. Ich habe diese Liebesfähigkeit verloren.
1: Solange ich meinen Freund kenne, hat er diese Krankheit schon, leidet unter dieser Krankheit und ich leide mit, vor allem aber auch unter der Hilflosigkeit. Es ist ja vielleicht auch ein bisschen verrückt oder größenwahnsinnig, ihm helfen zu wollen, ihn retten zu wollen, völlig übertrieben. Und trotzdem versuche ich es immer wieder.
2: Ja, lass uns das Gespräch bitte einfach weiterführen. Also, mein Lieber,
3: vielen
2: bis
3: Dank,
2: dann.
3: Mein Lieber. Schönen Tag noch.
2: Ciao, ciao, ciao.
3: Ciao.
1: Abends schreibe ich ihm deine Textnachricht. Ich verstehe deine Sorge, aber wenn du mich fragst, ich sehe dich als sehr liebesbegabten Menschen.
4: Ja, Manuel, soll ich dir noch mal ganz kurz die Spielregeln erklären?
1: Mach mal.
4: Also es ist so, du hast die Möglichkeit, mitten in der Sendung einen Telefonjoker einzusetzen. Du kannst eine Person aus unserer Gruppe, aus unserem Und-Jetzt-Team anrufen, wenn du nicht mehr weiter weißt.
1: Oh, das ist praktisch.
4: Wir fangen an mit einer Wissensfrage.
1: Mhm.
4: Du guckst sie dir einmal an.
1: Okay.
4: Wen willst du dazu anrufen?
1: Sag mal, Feline. Hallo, Feline?
5: Ja, hallo, ja.
1: Ich bin in der Sendung und ich stecke gerade so ein bisschen fest. Und da ist eine Wissensfrage zu beantworten, wo ich gerade überfragt mit bin. Kannst du mir vielleicht helfen?
5: Ich kann es versuchen, ja.
1: Okay, dann lass uns doch mal versuchen. Also die Frage lautet nämlich folgendermaßen. Wie 4% der erwachsenen Bevölkerung in Deutschland psychische Erkrankungen haben. Und Option A ist 5%, Option B 14% und Option C 28%. Was würdest du sagen?
5: Auf jeden Fall 28%.
1: Meinst du so viele?
5: Also wenn ich jetzt nur so von mir und meinem Bekanntenkreis ausgehe, würde ich sagen, haben damit 28% zu tun von denen. Wenn nicht die Hälfte von meinen Bekannten.
1: Okay, Feline, dann vertraue ich deine. Ja, dann locke ich das jetzt mal ein mit 28%. Danke dir.
4: Ja, C ist richtig. 28% der Deutschen leiden an einer psychischen Erkrankung.
1: Es geht ja auch letzten Endes nicht nur um meinen Freund und seine Geschichte, sondern Depression begegnet dir, begegnet mir ja im Grunde überall. Ich brauche ja nur aus dem Fenster zu sehen morgens, vor die Tür zu gehen. Also man stolpert regelrecht drüber.
6: Als ich begonnen habe, Voll- und Afer zu machen, war ich total depressiv. Morgens, wenn ich aufgestanden bin, war es am allerschlimmsten.
1: Ich habe das jetzt gar nicht erwartet, aber selbst Lothar, dieser Bekannte von mir, der morgens immer seine Übungen auf dem Platz draußen macht, hat in seinem Leben so eine richtig harte Zeit durchgemacht.
6: Das war kaum zu ertragen. Ich hatte ganz düstere, schwere Gedanken, wie schwarzes Blei, was in jeder Zelle meines Körpers und in jeden Gedanken hing.
2: Wann hat das denn angefangen?
6: Das hat sich über das Leben langsam gesteigert. Ich habe eine ziemlich schreckliche Kindheit, habe viele Übergriffe und Traumata erlebt. Und das hörte aber in meinem ganzen Leben nie auf.
1: Beim Überfall vor ein paar Jahren hat Lothar so einen harten Schlag auf den Kopf bekommen, dass er auf dem Bürgersteig mehrere Stunden bewusstlos gelegen hat und ein Dreivierteljahr gebraucht hat, um überhaupt sein Erinnerungsvermögen wieder zu erlangen. Und er hatte die Knie zertrümmert, er konnte nicht mehr laufen. Und insofern finde ich das jetzt ganz erstaunlich oder fast wie so ein kleines Wunder, dass jetzt diese Übungen, die er da macht, offensichtlich ihm doch geholfen haben, über seine Depression hinwegzukommen.
6: Ich habe diese düstere Schwere in meinen Gedanken nicht mehr. Ich bin hoffnungsvoll. Ich bin so wie aus einem dunklen, schwarzen Zeug herausgezogen.
1: Heute sieht Lothar die Depression als so eine Art Dämon an, als ein gefräßiges Wesen, so beschreibt er das, das man eben nicht immer weiter füttern darf.
7: Sobald mein Bewusstsein aus dem Schlaf erwacht, ist sie da. Die Panik,
0: der konstante Schmerz einer riesigen, offenen, seelischen Wunde von unendlichen, unlösbaren inneren Konflikten, die Scham, der Selbsthass, das horrorartige Gefühl absoluter Verzweiflung, die innere Unruhe, der Todeswunsch, mein täglicher Albtraum.
3: Das gibt so eine, wie so ein Parasiten, der von dem Schmerz auch lebt und diesen Schmerz immer wieder auch möchte.
2: Ja, und der ist bei dir sehr gefräßig geworden sozusagen. Der terrorisiert dich selber, ne? Er verschlingt dich sozusagen von innen selber, ne? Oder?
3: Genau, das ist die eine Seite.
1: Die andere Seite ist, dass mein Freund jetzt auch versucht, darüber zu schreiben, über seine Erfahrungen mit der Depression, damit es vielleicht auch für andere eine Relevanz bekommt.
0: Kennst du das Gefühl, wenn du richtig müde bist und du weißt, du darfst jetzt einschlafen? Dieses süße Gefühl, dem du einfach nachgeben kannst. Du musst dich jetzt erstmal nicht mehr kümmern. Kannst aufhören, über deine Sorgen nachzudenken. Du lässt ganz natürlich los, driftest über ins Unbewusste. Dein Körper und der unbewusste Teil deiner Seele übernehmen. In diesen süßen, schmerzfreien Zustand will ich zurück. Aber es ist 4 Uhr nachmittags und ich bin gerade erst aufgewacht.
1: Also ein tiefes Anliegen für meinen Freund ist offensichtlich, seine Verzweiflung begreiflich zu machen, damit gesehen, gehört zu werden, sich verstanden zu fühlen. Ich glaube, das Gefühl, sich nicht verstanden zu fühlen, das ist genau das, was so furchtbar einsam macht. Und deswegen versuche ich natürlich immer wieder zu begreifen, was er durchmacht, durch Texte von ihm, durch das Zuhören am Telefon.
3: Ja, ich komme mir halt blöd vor, wenn ich sage, das ist so absurd. Mhm. Ich habe mit 18 zum ersten Mal gemerkt, das stimmt irgendwas nicht. Bin dann zu einem Hausarzt oder Therapeuten gegangen und da war das dann, glaube ich, die Diagnose da schon, Depression. Und seitdem bin ich immer in Behandlung gewesen. Ich habe bestimmt, also locker, 50 verschiedene Medikamente und Medikamentkombinationen genommen über die Jahre. Mhm. Locker. Mhm. Immer wieder neu versucht, immer wieder neu. Und ich war bestimmt bei 50 Therapeuten.
1: In letzter Zeit verzweifeln sogar die Therapeuten an ihm. Also sagt er selber, dass die versuchen, ihn loszuwerden, weil er sie natürlich als so ein harter Fall, so ein, ja, vielleicht unheilbarer, sie mit ihrer eigenen Ohnmacht konfrontiert. Wenn ihm jetzt die Nächte lang werden und so richtig finster, dann ruft er mittlerweile die Telefonseelsorge an.
3: Guck mal, dann hast du jetzt 20 Jahre. Ich habe die ganze Zeit nach einer Lösung gesucht. Mhm. Und das ist ja nicht nur die Therapie. Ich habe Sport gemacht. Mhm. Ich habe versucht, mich ganz okay zu ernähren.
1: Hallo Felicitas.
5: Hallo.
1: Wunderbar, dass du da bist. Weil
5: ja, finde ich auch.
1: Das ist ein Hilferuf. Wir haben okay. Hier eine Wissensfrage zu beantworten und ich wollte dich fragen, ob du mich unterstützen kannst. Es gibt dann eben 3 Optionen A, B, C. Pass auf. Welche Ernährungsform neuerdings als sehr erfolgsversprechend gilt im Kampf gegen Depressionen? A, fettreduzierte Diät. B, eine kohlenhydratreduzierte Diät. Oder C, eine vegetarische Ernährungsform. Hast du da eine Idee zu?
5: Mein erster Impuls war kohlenhydratreduziert. Und jetzt bin ich aber gerade mit vegetarisch ein bisschen. Vegetarisch ist immer eine gute Art, sich zu ernähren. Mhm. Ich sag kohlenhydratreduziert.
1: Dann Locke ich das jetzt ein und danke dir.
4: Richtig ist tatsächlich Antwort B, eine kohlenhydratreduzierte Diät. Also Zucker weglassen und lieber ganz viel Fett und Eiweiß essen.
3: Ich habe ja vor allem auch versucht, meine Beziehungen zu führen. Also hatte immer tolle Freundinnen. Und ich habe versucht, beruflich irgendwie Fuß zu fassen. Mhm. Und Manuel, ich habe 2 Ausbildungen abgeschlossen und ein Studium. Mediengestalter, Bild und Ton, Koch und Sozialmanagement, soziale Arbeit. Seit meiner Kindheit habe ich immer nur dieses Scheitern erlebt. Ich sehe das Leben halt so, und das ist natürlich wahrscheinlich falsch, aber ich sehe es immer in Gelingen oder Scheitern.
7: 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Denn der King, der du meinst, du bist, hat sich selbst auserkoren und damit seine Macht verloren.
2: Sagen wir mal, das ist deine Krankheit. Du bist sozusagen scheitersüchtig. Das ist sozusagen deine fixe Idee. Ja? Ja. Aber das ist ja natürlich eine self-fulfilling prophecy.
3: Ja, genau.
2: Weißt du, du hast nämlich sehr wohl auf der Sonnenseite des Lebens gestanden. Du warst da mit deinen Songs. Du hattest eine gewisse Berühmtheit. Du hast heute für bestimmte Leute, die sich mit der Frühgeschichte von Rap und Hip-Hop in Deutschland beschäftigen, hast du eine Art Kultstatus. So. Und ich weiß, das macht dir das Leben auch nicht leichter, weil du denkst, guck mal, aus der Höhe bin ich runtergestürzt in meinem Scheitern. Aber was ich nur sagen will, ist, da hättest du ja eigentlich ein gesundes Selbstbewusstsein draus ziehen können.
3: Total. Und das sehe ich ja auch total ein. Das sage ich ja auch, ja. Also ich hatte ja total viele positive Sachen in meinem Leben, sonst wäre ich wahrscheinlich auch nicht so alt geworden. Mhm. Ja? Aber ich meine, das Problem hast du ja eigentlich richtig benannt. Bei mir ist es diese Scheitersucht.
0: Einer der wichtigsten Dinge in meinem Leben waren meine sozialen Kontakte. In meiner Heimatstadt hatte ich einen recht großen Bekanntenkreis. Außerdem habe ich 2 liebe Eltern und eine Schwester mit Mann und Kind. Nach meinem Absturz vor 4 Jahren wurden diese Beziehungen auf einmal zum Problem. Besonders schlimm für mich sind Feste wie Geburtstage, Feiertage oder Hochzeiten. Die Menschen, die mich auf so ein Fest einladen, sind meine engste Familie und besten Freunde. Diese Menschen lieben mich. Sie wissen, dass es mir schlecht geht und ich nicht kommen will, aber sie wollen mich auch nicht aufgeben und zum Sterben in die Wüste schicken. Sie wollen mich bei sich in ihrer Gemeinschaft behalten. Aber ich bin nicht gut darin, eine Maske aufzusetzen. Das Beste, das ich hinkriege, um bei diesen Festen die Stimmung möglichst nicht zu stören, ist ein angstlösendes Mittel zu nehmen, mich zusammenzureißen und das irgendwie durchzustehen.
1: Bei unseren Gesprächen kann ich manchmal regelrecht die körperliche Anspannung von meinem Freund spüren. Also ein bisschen was davon überträgt sich auch auf mich. Wie das für ihn eigentlich gewesen sein muss, dass immer alles anstrengender wurde, dass er sich von der Welt weiter zurückgezogen hat. Vor 4 Jahren musste er sogar seinen Halbtagsjob in der Kindertagesstätte aufgeben, einfach weil er es nicht mehr gepackt hat. Ne?
2: Aber was ist vor 4 Jahren passiert, dass sich das seitdem so verdüstert hat und so verdichtet hat, die Verzweiflung?
3: Es ist interessant, weil es war an einem Tag, wo ich dann auf einmal gemerkt habe, okay, jetzt kann ich einfach nicht mehr funktionieren. Ja? Meiner Chefin habe ich gesagt, hier, Entschuldigung, ich kann nicht mehr, ich muss jetzt nach Hause gehen. Mhm. Ich kann einfach nicht mehr folgen, ich kann einfach, das war eine normale Besprechung, weil meine innere Aufruhr war so riesig und im Endeffekt ist es seit diesen 4 Jahren nicht wirklich besser geworden.
1: Tina, an der Stelle würde ich ganz gerne nochmal den Joker ziehen.
4: Ja, gerne. Hier geht es darum, welche Rolle eigentlich der Beruf und die Gesellschaft spielen.
1: Da würde ich gern die Emily zu fragen.
8: Hallo?
1: Grüß dich, hör mal, ich brauche Hilfe gerade. Und zwar, in welchem Arbeitsbereich der Arbeitswelt Depressionen am weitesten verbreitet sind. Sind es eher soziale Berufe? Sind es eher künstlerische Berufe? Oder sind es eher so Manager- und Bankerberufe?
8: Wow.
1: A, B, C.
8: Gute Frage. Wir haben alle auf jeden Fall definitiv Kapazität dafür. Spontan würde ich sagen C, die Banker.
1: Ja, also wenn ich Banker wäre, wäre ich auf jeden Fall auch depressiv, aber...
8: Es sind dann doch die Sozialarbeiter, oder was?
4: Ja, tatsächlich sind die Berufe mit dem größten Depressionsrisiko der Reihenfolge nach 1. Callcenter, 2. Altenpflege, 3. Kinderbetreuung und Erziehung, 4. Gesundheits- und Krankenpflege, 5. öffentliche Verwaltung, 6. Sozialarbeiter.
0: Ich erinnere mich an einen Abend vor etwa 7 Jahren. Damals war ich extrem verzweifelt. Ich ging zu einer guten Freundin von mir und sagte ihr laut und flehend ins Gesicht: Ich weiß nicht, was ich machen soll. Ich will sterben. Ich will sterben. Sie fing an zu weinen und sagte wütend: Das kannst du mir nicht sagen. Und natürlich war es falsch, so zu handeln. Ich habe sie damit nur überfordert und verletzt.
3: Da hat diese Panik einfach angefangen und die ist seitdem nicht mehr weggegangen, so richtig. Ja. Das ist eine richtige, ich glaube, generalisierte Angststörung trifft es eben ganz gut, eine richtige Panik, die ich die ganze Zeit habe. Und die ist aber ganz stark getriggert von meinen Gedanken. Ja. Aber natürlich finde ich auch ziemlich berechtigt, ja, weil egal wohin ich gucke, sind sehr, sehr, sehr schwerwiegende Probleme.
0: Ich versuche seitdem, meinen Todeswunsch möglichst nicht mehr so direkt zu äußern. Allerdings habe ich, als mein Zustand später immer schlimmer wurde, einige Ärzte und Therapeuten in ähnlicher Weise konfrontiert. Auch das war für mich meist sehr frustrierend. Ich will ja nur, dass diese extremen Qualen aufhören. Aber keiner kann mir damit helfen.
1: Mein Freund hat mich auf so einen Artikel aus der Zeit aufmerksam gemacht von der Journalistin Linda Benedikt. Die war selbst in der Psychiatrie und hat diesen Artikel über ihren eigenen Psychiatrieaufenthalt geschrieben. Und da heißt es, in den letzten Jahrzehnten wurde die Krankheit immer monströser. Sie wuchs mir derart über den Kopf und grub sich in jede Faser meines Denkens und Handelns, dass ich mir fast vollkommen fremd wurde. Diese Krankheit, die tausend und ein Gesicht, tausend und eine Form und Verzweiflungsgrade besitzt.
9: Ich hatte mit 13 oder 14 auch so eine Tour, wo ich immer traurig war.
1: Meine Mutter hat auch schon ein Leben lang mit Depressionen zu tun. Einmal hat sie nur ein Bild betrachtet und allein das hat sie schon unendlich traurig gemacht.
9: Da war eine Pflanze, die hatte unten verwelkte Blätter. Und da habe ich gedacht, ich bin so ein Blatt. Mit 13, 14 Jahren.
2: Ein verwelktes Blatt?
9: Ja.
2: Wie bist du damit umgegangen? Konntest du dich irgendjemandem anvertrauen dann?
9: Das wurde damals noch gar nicht als Krankheit gesehen. Das war eine schlechte Charaktereigenschaft. Ich hätte mich vielleicht auch mehr Leuten anvertrauen sollen. Aber die waren alle perfekt, nur ich nicht.
2: Mama, schau mal, die Decke ist auf dem Boden
9: gefallen. Ja, ich weiß, die ist immer am Boden.
1: Mama sitzt wie immer in ihrem Fernsehsessel, umgeben von Farbfotos von mir und meinen Brüdern, als wir noch Kinder waren. Und daneben steht auch ein Schwarz-Weiß-Bild von ihr selber als Kind, mit ihren Eltern, mit ihrem Vater und ihrer Mutter. Und Oma hat auch schon Antidepressiva genommen. Und als meine Mutter noch ein Mädchen war, hat sie ihr gesagt, wenn du traurig bist, dann nimm doch einfach auch eine davon.
9: Ja, das Schlimme war, sie zog sich zurück ins Bett und ich habe immer gedacht, ich wäre da schuld. Sie war ja immer unzufrieden über mich.
2: Das heißt, sie war dann gar nicht mehr ansprechbar und du saßt da alleine quasi mit diesem schlechten Gewissen rum.
9: So war das.
1: In dem Zimmer von meiner Mutter im Altersheim hängt so ein riesen Ölgemälde von Kavala. Das ist die Hafenstadt, aus der mein Vater stammte. Und meine Mutter liebt diese Stadt und sehnt sich auch immer dahin. Und ich glaube, gerade, dass sie da nicht mehr hin kann, dass sie aus dem Zimmer nicht mehr rauskommt, das macht sie auch so besonders traurig, seitdem sie im Altersheim ist.
2: Und wie ist das heute, Mama? Du meintest, wenn du abends hier sitzt, manchmal verdüstern sich deine Gedanken auch.
9: Ja, das ist so. Dann stürzt sich so richtig über den Rand runter.
2: Also, dass das Richtung Altersdepression eigentlich geht?
9: Ja, das will ich nicht. Ich überlege mir jeden Tag, für was ich noch danken kann. Und dann finde ich auch immer noch was. Im Moment danke ich am meisten dafür, dass mir keine Bomben auf den Kopf fallen.
2: Aber trotzdem hattest du diese depressiven Phasen, oder? Wie hat sich das angefühlt?
9: Nebelig. Seltsam im Nebel zu wandern. Und dann wird's schwarz.
2: Oh, Mamachen.
1: An diesem Punkt bricht Mama das Gespräch fast ab. Weil es ihr offensichtlich dann doch schwerfällt, dass wir an all das rühren gemeinsam. Und ich fühle mich jetzt so ein bisschen schuldig auch, weil ich sie offensichtlich quäle. Aber dann fasst sie sich plötzlich wieder.
9: Du hattest das ja auch mal. Weißt du noch, wie du gedacht hast, du hast ADS oder wie das
2: hieß? ALS.
9: ALS. Das war ja furchtbar. Da konnte man dich nicht von abbringen.
1: ALS ist die Abkürzung für amyotrophe Lateralsklerose. Das ist eine degenerative Nervenerkrankung, die unheilbar ist und dich in kürzester Zeit dahinrafft, tötet. Und zwar auf die denkbar grausamste Weise, weil du erst dich nicht mehr bewegen kannst, weil du nicht mehr atmen kannst, nicht mehr schlucken kannst.
2: Das war ein kompletter Burnout, Nervenzusammenbruch und dann im Grunde ein Angstwahn.
9: Ja, aber ausgerechnet sich sowas auszusuchen. Hättest du dir auch eine nettere Krankheit aussuchen können.
2: Nein, das musste, also für das größte Drama muss man sich die schlimmste aller vorstellbaren Krankheiten und Todesarten schon vorstellen. Nein.
1: Vor ein paar Tagen habe ich mit meinem Freund Frank auf dem Platz draußen vor meinem Haus einen O-Saft getrunken.
10: Das ist nämlich dieser frisch gepresste aus dem Rewe.
1: Und dann haben wir ausgepackt, so die finstersten Zeiten, die wir erlebt haben.
2: Der ganze Körper hat angefangen zu zucken über Monate.
10: Der hat es schon vor dir gewusst. Ne?
2: Ja. Dann habe ich so Ängste entwickelt, dass ich gedacht habe, ich habe jetzt irgendwie so eine degenerative Nervenerkrankung oder sowas wie MS oder ALS. Das habe ich mir so fest eingebildet, dass mir das auch kein Arzt ausreden konnte. Und das hat Monate gedauert.
1: Ich habe damals wirklich die Erfahrung gemacht, dass seelischer Schmerz genauso schlimm sein kann, vielleicht schlimmer als körperlicher Schmerz. Ich war damals auch mehr oder weniger im freien Fall und habe auch einige Monate Antidepressiva nehmen müssen, um wieder Boden unter den Füßen zu spüren.
10: Ich habe die Erfahrung auch gemacht mit Angststörung. Für mich war es so, dass ich in einem Land im Bürgerkrieg war und mir das wirklich eingeredet habe.
11: Und, du hast gedacht, dass wir hier in einem Bürgerkrieg
10: leben. Ich hatte schon psychotische Ansätze zumindest, dass ich mir wirklich auch, die Vergangenheit wurde plötzlich auch verzerrt. Also wenn man sich dann das Schicksal der Leute von vor 50 Jahren oder 60 Jahren anschaut, dann war das für mich so, als wäre ich unmittelbar beteiligt. Für mich war sozusagen der Holocaust vorhanden und der kommt jederzeit wieder. Ja. Also ich war in dem Moment mittendrin und habe wirklich so gefühlt, als wäre ich irgendwie Zeitgenosse gewesen. Und das hat auch Jahre gedauert, bis sich das so abgebaut hat.
11: Diese ALS-Erkrankung hatte ein Nachbar von mir. Und der hat mir gezeigt, guck mal, ich fange schon so an zu zittern. Oh. Und der ist gestorben innerhalb von Monaten. Und als ich anfing zu zittern, war ich natürlich sicher, dass ich das auch habe. Das hat mich so richtig angesteckt sozusagen. Und ich habe meine Kinder angesehen mit Tränen in den Augen und habe gedacht, dass ich werde nicht sehen, wie die erwachsen werden. Ich werde nicht sehen, wie die heiraten. Ich werde die nicht zum Altar führen. Also ich sah sozusagen, ich muss mich verabschieden. Es geht zu Ende. Ne?
10: Es ist ein Teufelskreis, wenn man dann anfängt, irgendwo was aufzubauen an Ängsten.
2: Was denkst du, was Menschen in so einer Situation helfen kann?
9: Ich denke, beten.
2: Also wenn kein Mensch da ist, der zuhört, dann hört Gott zu.
9: Ja. Überhaupt das Ausspucken, erstmal alles aussagen, ne? Den kann ja Mensch schlecht aushalten.
2: Aber dann musst du mich abends anrufen, Mama, wenn du dich so fühlst. Dann können wir doch einfach reden.
9: Ja, das ist so.
2: Aber du rufst dann nicht an. Willst du mich dann nicht belästigen, ja, oder?
9: Nicht belasten. Das fehlt noch. Ihr habt selber eure Probleme.
2: Mamachen.
9: Mein Süßer. Du musst jetzt fahren.
2: Ja, ich muss jetzt fahren.
12: Es gibt nichts mehr, nichts mehr zu archivieren. Es gibt nichts mehr zu reparieren.
1: Als ich zu Hause bin, schreibe ich Frank eine WhatsApp. Manche von euch kennen ihn vielleicht aus der letzten Episode. Mittlerweile ist er ein richtig guter Freund und Vertrauter geworden. Ob er das auch kennt, dass Depressionen von anderen einen regelrecht mit runterziehen können, anstecken können. Und am Abend reagiert Frank dann mit einer Sprachnachricht.
10: Ja, das ist schon echt ein dickes Thema, ne? Ich habe so viele Sterbende um mich herum gerade. Ich neige dann dazu, das Ganze feierlich zu sehen, ne? Dass das Leben so ein Geschenk ist, jeden Tag es irgendwo erleben zu dürfen in einer Gesundheitssituation. Und es gibt ja auch eine Begrenzung und das erwartet uns alle, ne? Dieses Krankheit, Leiden, Tod oder ob wir schneller oder langsamer dahin sehen, das ist definitiv unser Schicksal. Ne? Aber ich glaube, wir müssen als Gesellschaft das nochmal anders organisieren. Das war eine lange Treppe.
1: Klar kenne ich auch Phasen, wo ich dann so von Selbstzweifeln regelrecht überwuchert werde und wo ich mich vor der Welt verstecken will und mir den Bettdecke über den Kopf ziehe. Aber ich konnte doch zumindest bis jetzt immer noch die Schatten verscheuchen. Und deswegen frage ich mich natürlich jetzt auch, bin ich überhaupt in der Lage, die Verzweiflung meines Freundes wirklich zu verstehen? Hallo?
3: Ich wollte dir von dieser Situation, in der ich mich befinde, so, was es mir so schwer macht, weil ich habe dir erzählt davon, dass die in den Büchern dann meistens sozusagen irgendwie eine gute Endung hat. Mhm. Ja? Und dass ich auch eigentlich keinen Bock habe, ja, sozusagen immer nur auch zu schreiben, es gibt eigentlich keine Lösung, es gibt keine Hoffnung.
2: Ich meine, du beschreibst es ja, dass du dich eigentlich die ganze Zeit immer gegen diese Gedanken ja auch wehrst und dagegen aufbäumst und auch gegen die Verzweiflung ankämpfst und gegen die Hoffnungslosigkeit. Also man kann es regelrecht körperlich fühlen, wie man dann irgendwann erschöpft sein muss davon, immer wieder aufzustehen, immer wieder sozusagen das Unmögliche zu versuchen, weil das andere so übermächtig wirkt. Ne?
3: Ja, dann gibt es auch sowas wie, ich weiß nicht, man nennt es so Dramasucht oder so, sozusagen so eine Art von, ich sag jetzt mal so, dass vielleicht ein gewisser Anteil von mir sozusagen auch die Lösung nicht möchte oder auch festhält an diesem Zustand des traumatisiert Seins oder verletzt Seins, ja? Also, ja. Du kennst ja dieses innere Kind, oder? Als Modell in der Therapie.
2: Hm, hab ich schon gehört, ja.
3: Verletztes inneres Kind ist bei mir halt ganz, ganz stark, ja, ganz extrem.
2: Du darfst auch diesen inneren Stimmen in deinem Kopf natürlich auch nicht immer vertrauen.
3: Ja, genau, aber zum Glück ist es ja nicht so, dass ich irgendwelche Stimmen habe, die, die irgendwas Schlimmes erfordern oder irgendwie, weißt du, was ich meine? ich will ja auch diesen Akt eigentlich überhaupt nicht machen. Mhm. Und es ist einfach nur, dass wenn du in einem Brand stehst und du so Schmerzen hast, mhm, dann denkst du natürlich, okay, wenn ich das jetzt irgendwie beenden könnte.
2: Ja, du stehst auch in Flammen. Also das ist ja auch eine innere Hölle.
0: Die Menschen, die mich treffen, gehen davon aus, dass ich ein Mensch bin, wie früher vielleicht. Und es stimmt, ich bin ein Mensch. Aber ich bin ein Mensch, der sich extrem schlecht fühlt. Vielleicht so, als hätte gestern die Liebe meines Lebens mit mir Schluss gemacht und vor 10 Minuten hätte ich gesehen, wie sie im Park einen anderen Mann küsst.
2: Das fand ich übrigens super interessant in deinem Text, wo du sagst, eigentlich fühle ich mich vielleicht so wie jemand, der gerade frisch verlassen worden ist und diesen ganzen überwältigenden Liebesschmerz spürt und dann es bricht ja die Welt zusammen. Es ist ja auch dieses Panikgefühl.
3: Das ist sozusagen die Frage, die ich mir immer wieder stelle. Könnte ein Teil dieser Erzählung eben sowas bewirken, wie bei dir jetzt, dieses Gleichnis oder wie ich das versucht habe, rüberzubringen?
1: Das war der erste Teil von meinem Versuch, meinem depressiven Freund zu helfen. Im zweiten Teil hört ihr, wie es meine eigene Tochter geschafft hat, aus einer depressiven Phase herauszukommen. Ich bin Manuel und ich mache mir Sorgen um das Leben eines depressiven Freundes. Ich möchte ihm gern Mut machen. Und es gibt ja tatsächlich auch so viele Geschichten, die gut ausgehen. Frank hat echt ein Händchen dafür, Leute aufzumuntern. Zum Beispiel neulich meine Tochter, da kam sie von der Ausbildung zu uns auf den Platz. Und an dem Tag wirkte sie wirklich ganz blass, müde, bisschen mutlos auch. Und der Frank hat das sofort wahrgenommen und hat sich spontan aufgefordert, Bocksprünge zu machen über so Betonpfeiler, die da so rumstehen.
2: Und dann hast du einfach nur dieses Spiel sozusagen angeleitet. Hopp, hopp, spring jetzt mal da drüber. Also das fand ich eigentlich toll, weil das so ganz einfach eigentlich funktioniert hat. Ne?
10: Ja, das Humorthema ist einfach ein Rettungsanker, für mich aber auch. Und irgendwann habe ich dann mal auch beobachtet, warum ich dann wie ein Kasperle ständig hier den Clown mache.
2: Ich meine, der Humor, der kann ja einiges. Der kann auch in alle Abgründe hinein. Also,
10: ne? Ja, Humor kommt von Human. Ne? Also ich konfrontiere da auch gnadenlos mit diesem Humor. Und das, also ich glaube, schlimmer ist es, wenn man das unbearbeitet lässt, wenn das irgendwie in dunklen Kammern vor sich hin modert. Dann lieber ein Fenster aufreißt, auch wenn es erstmal so ein bisschen schockiert. Die Sonne kommt rein, es tut erstmal in den Augen weh. Aber es ist immerhin das Licht, was ja dahinter steht.
1: Meine Tochter ist ja schon 18, aber sie hat diese Bocksprünge einfach gemacht. Und siehe da, als sie zu uns zurückkam, waren ihre Wangen rot und ihre Augen haben geleuchtet. Jetzt sitze ich mit ihr am Kaffeeroller auf dem Platz vor unserer Wohnung.
2: Soll ich dich fragen oder wolltest du eben was erzählen? Also, wir haben uns ja eigentlich gefragt, wann das angefangen hat. Weil wir haben dich erlebt, ja, als ein schüchternes Kind, vielleicht als ein zurückgezogenes Kind. Aber du hast dann ganz viel gemalt. Und dann hat man irgendwie das Gefühl gehabt, okay, die ist still, die ist vielleicht eine Einzelgängerin. Aber wann das dann depressive Züge angenommen hat, das haben wir überhaupt nicht richtig mitbekommen. Wie sieht das jetzt für dich heute aus?
13: Ich würde sagen, ich habe es selber gar nicht so gemerkt, als es angefangen hat. Erst jetzt, wo ich angefangen habe zu reflektieren. Und ich denke, ich war da auch noch zufrieden damit, einfach alleine zu sein. Vor allem in der Schule, dann war ich einfach super ausgelaugt danach und wollte nichts anderes als nur am Tisch sitzen und malen und meine 3 Fragezeichen hören.
2: Und dann plötzlich haben wir gemerkt, dann bricht sie in Tränen aus.
13: Ja. Ja.

0: öfter hier sitze und über ihre Krise spreche, die sie vor 2, 3 Jahren gehabt hat, da sehe ich, dass ihr Körper anfängt zu zittern. Und ich stelle mir natürlich dann auch die Frage, ob wir das überhaupt hier machen sollten, ob wir überhaupt ihre Geschichte ins Radio bringen sollten. Und ich frage sie das auch, aber sie will unbedingt.
1: Es gibt Erwartungen, die werden an dich gestellt und das sind sozusagen Formen, in die du gepresst werden sollst, die nicht zu dir gepasst haben.
2: Ja.
1: Ja, wie hat sich das angefühlt? Ich weiß nicht, oder wo warst du da?
2: Das war einfach nur dunkel und ja, pure Verzweiflung und Leere und ich habe mich super unmenschlich gefühlt und eingeschlossen in mir drin. Es war so viel Schmerz, dass ich einfach gar nichts mehr fühlen wollte und ich habe es gar nicht extra gemacht. Es kam einfach, das ist einfach ein Coping-Mechanismus. Wenn es zu viel ist, dann machst du zu. Jetzt im Nachhinein habe ich lieber ganz viel Schmerz und ganz viel Liebe als gar keine Gefühle, auf jeden Fall. Aber manchmal geht es nicht anders.
1: Was hat dir geholfen? Oder hast du dich einfach entwickelt?
2: Hauptsächlich Zeit. Ich habe viel ausprobiert. Kliniken, Therapien, Tabletten. Und
1: was so angeboten wird auch.
2: Was so auf dem Markt ist. Und ich würde sagen, hauptsächlich hat die Zeit geheilt und die Therapie. Also wirklich, dass man sich mit einem Menschen, mit wirklich nur einem Menschen komplett auseinandersetzt und mit sich selber auseinandersetzt und dieses Reflektieren. Man muss ganz, ganz viel reflektieren und ganz viel rauslassen und ganz viel Neues erleben. Ich glaube, man muss vor allem einfach Neues erleben, weil wenn du in dieser Traurigkeit bleibst, in diesem Alltag, wo du nichts tust, ja klar, manchmal geht es nicht anders, manchmal kommst du nicht aus dem Bett.
1: Wie sind die Schritte, dass man wieder Freude empfinden kann eigentlich?
2: Das kann ich gar nicht richtig in Worte fassen. Kann ich gar nicht.
1: Das ist ein Wunder.
2: Nein, es ist kein Wunder, das kriegt jeder hin, glaube ich. Aber dir selber erstmal erlauben, traurig zu sein. Und sich selber zuhören und sich selber verstehen und sich selber umarmen. Nicht das Universum ist gegen dich, sondern das Universum ist für dich.
1: Du musst die Geborgenheit wiederfinden, ne?
2: Du musst die Geborgenheit wiederfinden. Ja, gute Menschen, gute Leute, meine Familie, meine Freunde. Das ist es. Liebe. Einfach in Umgebungen sein, die dich halten.
1: Aber auch Liebe zu dir selber wiederentwickeln.
2: Das ist die Hauptsache, ja.
0: Ich erzähle meiner Tochter von einem Buch über Depressionen, das ich gerade lese. Das heimatlose Ich von Holger Reiners.
1: Er beschreibt das übrigens auch, dass er dann immer so gelebt wurde, Dinge wurden von ihm erwartet. Er hat von sich selber erwartet, ich mache jetzt die und die Ausbildung und dann habe ich den Respekt von meinem Vater. Weil im Grunde genommen dieser Schmerz, der ja auch andeutet, das bin ich nicht. Wer bin ich wirklich? Und wenn du auf diesem Weg bist, dann bist du ja auch im Einklang und dann kannst du auch wieder glücklich werden, oder?
2: Absolut. Auch irgendwie wieder Bezug zu seinem inneren Kind finden ist super wichtig. Und ich glaube, du musst dann wirklich einfach ganz viel in deine Vergangenheit zurück und dir selber auch verzeihen und anderen verzeihen.
1: Was hast du denn in der Vergangenheit dann gefunden?
2: Meine Kindheit war wunderschön, aber ich glaube, ich war immer sehr hart zu mir. Ich war sehr hart zu mir und ich wollte für mich perfekt sein. Ich wollte für alle anderen perfekt sein und ich wollte es allen recht machen. Und damit habe ich mich selber einfach komplett vernachlässigt. Ich wusste jahrelang überhaupt nicht, wer ich bin. Ich weiß es immer noch nicht, aber so.
1: Du kommst ja auf die Spur so langsam.
2: Ja, ja.
1: Man nennt das ja im Fachsprech, nennt man das ja Anpassungsstörung. Ist ja auch geil, ne? Also irgendwie, die funktioniert noch nicht so, wie die Welt funktioniert. Deswegen hat sie Probleme. Aber ich habe den Eindruck auf der einen Seite, dass man sagen kann, es ist auch ein Kapitel, das in gewisser Weise, jedenfalls in dieser Härte und Schärfe, abgeschlossen ist. Und auf der anderen Seite natürlich etwas, wo du auch sozusagen lernst, damit zu leben.
2: Die Verzweiflung ist nicht mehr da. Man stützt sich da nicht mehr so rein. Man ist nicht mehr pure Traurigkeit. Jetzt bin ich fast dankbar. Also keiner soll da durch. Das ist wirklich, wirklich scheiße. Aber was ich dadurch gelernt habe, ich will gar nicht tauschen. Wie dankbar ich jetzt für alles bin. So.
1: Wow, mein Schatz.
2: Ja, das Leben ist schön.

0: Der Mann von dem Kaffeeroller hat anscheinend mitbekommen, dass wir hier so ein etwas schweres Gespräch führen. Und er kommt zu uns rüber und stellt uns zwei große Gläser Wasser hin.
1: Ich danke dir, das ist sehr, sehr lieb.
0: Abends lese ich die Bücher, die mir mein Freund empfiehlt.
2: Ich wollte nur sagen, also wenn wir schon dein Buch entwerfen, ohne dass wir dafür noch einen Leser oder einen Verlag haben, aber ein Kapitel wäre natürlich dann auch meine Helden, ne?
0: Bei unserem nächsten Telefonat erzählt er mir von Victor Stout, einem niederländischen Schriftsteller, der auch schon als Kind unter Depressionen gelitten hat.
3: Absoluter Sportler, war jeden Tag, glaube ich, schwimmen. Weißt du, für mich wäre es auch gut, ja? Mhm. Natürlich ist gute Ernährung wichtig und Sport, klar. Aber noch viel wichtiger, sage ich dir, ist, ob du eine Beschäftigung hast am Tag und soziale Beziehungen.
4: Ja.
3: Das sind, finde ich, die zwei Hauptpfeiler im Leben des Menschen, verstehst du? Das sind so essentielle Sachen, also die Beschäftigung und soziale Kontakte. Beides ist in meinem Fall ja weggebrochen und war zum Beispiel für den Victor Stout in den Phasen der akuten Depression sehr, sehr schwierig.
0: 1999 hat Victor Stout dann einen Selbstmordversuch unternommen. Und die Geschichte, wie es dazu gekommen ist, hat er selber aufgeschrieben.
5: Ich habe meine Mutter später gefragt, woran sie in dem Moment gedacht hatte, als man sie nach meinem Selbstmordversuch zu mir brachte. An nichts, lautete ihre Antwort. Nur an die Trauer.
0: Bei seinem Selbstmordversuch hat Victor Stout sich vor einen Schnellzug geworfen und hat dabei beide Beine verloren. Und hat es aber dann trotzdem irgendwie geschafft, sich ins Leben zurückzukämpfen. Und sitzt dann im Rollstuhl, hat angefangen, Vorträge zu halten, im Grunde, um suizidgefährdete Menschen davon abzuhalten, also um denen zu helfen, auch in Deutschland. Und für meinen Freund ist dieser Victor Stout wirklich ein richtiger Held gewesen, weil der eben trotz allem die Fahne hochgehalten hat. Und entsprechend furchtbar ist es natürlich für ihn dann gewesen, als sich Victor Stout dann doch im Alter von 50 Jahren noch das Leben genommen hat.
6: Hallo?
0: Hallo, hier ist der Manuel.
6: Ah.
0: Hör mal, ich brauche ein bisschen Hilfe. Darf ich dir eine Frage stellen?
6: Ja, hau raus.
0: Die Frage ist, ob sich mehr Männer als Frauen umbringen. Und die Option A wäre, nein, stimmt nicht, es sind gleich viele. Option B wäre, stimmt, und zwar dreimal so viele. Oder die Option C wäre, stimmt nicht, es sind doppelt so viele Frauen wie Männer. Also genau umgekehrt. Was denkst du, A, B oder C?
6: Also das ist ja keine Sache von Meinung. Dazu gibt es ja Studien und so, dass sich mehr Männer umbringen als Frauen. Ich würde sagen B, dreimal so viele.
0: Dann nehme ich das mal. Ich kenne die Studien nicht, aber bin dir dankbar für den Hinweis. Ich kling das mal ein. Danke dir.
6: Alles klar.
7: Ja, B ist richtig. 75% der Suizide werden von Männern begangen.
0: Dagegen hat Holger Reiners den Weg ins Leben zurückgefunden. Der Autor von Das heimatlose Ich.
2: Ich habe gerade das Buch zu Ende gelesen hier von dem Reiners. Man fragt sich ja dann schon irgendwie, wie hat er es eigentlich geschafft, da rauszukommen? Ob Freunde helfen, ob Sport hilft, dann reisen, lesen, kreativ sein. Glauben finde ich auch sehr interessant, dass er eigentlich gern geglaubt hätte. So ähnlich schreibt er hier dann, der Depressive müsse den therapeutischen Einschnitt in seine Seele auch zulassen. Und um zu überleben, müsste der Kranke dieses Wagnis eingehen. Und dass es eben keine Operation gibt ohne Schmerzen. Und dass es sozusagen eine Grundsatzentscheidung braucht, davon irgendwie sich loszureißen. Du weißt natürlich genau, was ich meine, in welche Richtung ich hier denke und du weißt das alles viel besser. Das Tolle doch im Grunde, dass der hier mit 40 auch an so einem toten Punkt war, schon vergleichbar mit dir, mit negativen Lebensbilanzen und mit absoluter Hoffnungslosigkeit, trotzdem diesen Weg gefunden hat, dass ihm dann doch dieses Glück wieder möglich geworden ist, dass am Ende doch nicht die Sehnsucht ist zu sterben, sondern die Sehnsucht zu leben.
8: Lieber Manuel, vielen Dank für deine Nachrichten. Ich freue mich, dass du dich so damit beschäftigst und gerade auch mit den Büchern, die für mich so wichtig sind und dass du da nachliest und das finde ich toll. Und ich hatte jetzt das heimatlose Ich auch gerade nochmal in die Hand genommen und habe auch wieder gleich ein paar interessante markierte Stellen gefunden.
5: Mit voller Wucht treffen den Depressiven die ersten wärmenden Sonnenstrahlen des Frühlings, schmerzhaften Stichen gleich, denen er sich schutzlos ausgeliefert fühlt.
0: Hatte das auch von 20 bis 40 durchleiden müssen. Macht einem das nicht Hoffnung, dass es doch eventuell anders gehen könnte? Weißt du, kleine Schritte
4: ganz bescheiden, ganz still, behutsam mit sich selber. So, okay, ne? Und dann, ich versuche mich selber wieder gut zu behandeln und so weiter. Ich weiß, das ist alles ein frommes Geschwätz, aber...
3: Nee, das ist genau der wichtige Punkt. Allein diese Stelle, ich versuche mich wieder gut zu behandeln. Wie soll ich das schaffen? Ich laufe hier rum in der Wohnung, hin und her. Hm. Ich sage mir, du bist so dumm. Ich hasse mich. Oder, okay, du musst jetzt eine Lösung finden oder sowas. Der Holger Reiners sagt zum Beispiel auch, ja, wenn jemand richtig depressiv ist, dann ist es scheiße, wenn du ihm sagst, mir doch den Rasen. Obwohl es sich so anhört, als könnte er das noch.
4: Mhm.
3: Ich habe ja schon alles runtergefahren. Aber dann bist du halt irgendwann ganz raus aus dem Leben, so wie ich.
4: Raus aus dem Spiel sozusagen, ja.
3: Ja, genau. Aber das ist ja das klassische Erklärungsmodell bei Depressionen. Mhm. Und was ja auch klar ist, dass du sagst, ah ja, die Leute, die sind so verunsichert und so weiter, dass die halt gar nicht mehr sich fordern und damit bauen sie auch immer weiter ab.
4: Mhm.
3: Und ist ja auch richtig, ja. Andererseits musst du halt auch sehen, wenn du jetzt jemand überforderst,
4: ja,
3: dass ich im Endeffekt jetzt mit der Sendung zum Beispiel mich überfordere.
0: Kürzlich sind meinem Freund dann plötzlich heftige Zweifel gekommen, ob er wirklich seine Geschichte im Radio erzählt hören will.
8: Und ich habe auch immer so ein bisschen Angst, gewisse Sachen auch zu kommunizieren. Also mit meinen Eltern und meiner Freundin habe ich mir jetzt vorgenommen, das gar nicht mehr zu machen. Und bei dir mache ich mir auch ein bisschen Sorgen sozusagen, dass es für dich zu einer Belastung werden kann. Deswegen müssen wir das mal schauen.
0: Letztlich hat ihn der Gedanke aber dann doch beruhigt, dass wir die Geschichte anonymisieren.
4: Ich freue mich natürlich auch, dass du überhaupt mit mir darüber sprichst, auch wenn dich das vielleicht Überwindung oder Anstrengung kostet. Und dass du dir sogar auch Sorgen machst, wie viel du mir da zumuten kannst zwischen einer Mutter zu stehen, die mit Depression zu tun hat und einer Tochter, die mit Depression zu tun hat, dass ich auch selber merke, ich kann das auch nicht grenzenlos sozusagen aushalten, ohne darin selbst irgendwie dann zu versinken oder sowas. Aber ich finde, wir haben ja jetzt irgendwie einen ganz guten Weg, das ist also fast ein bisschen professionell, sportlich zu nehmen, da so ein bisschen auch so ein gemeinsames Projekt draus zu machen. Das hilft mir natürlich auch, vielleicht hilft es dir ja auch, dass es nicht allzu schwer sozusagen lastet oder dass du da vielleicht auch nochmal anders mit umgehen kannst. Du bist ein kreativer Mensch und sozusagen dahin zurückzufinden, wäre natürlich was, was ich mir auch wünsche, auch vielleicht, wenn das auch ein frommer Wunsch ist, aber ich lebe auch von Tag zu Tag, nicht mit demselben Gewicht auf den Schultern, aber viel besser weiß ich ja auch nicht, was als nächstes um die Ecke kommt.
0: Ein paar Tage später treffe ich Frank in einem Café.
9: Es ist ja so, dass wir einfach auch in einer Gesellschaft leben, wenn wir wirklich voll bewusst empathisch werden für alles, was da so ist, dann kämen wir ja aus dem Leiden gar nicht mehr raus. Eigentlich sind die Verrückten, sind die Kranken, die leiden, die in den Kliniken hängen, die Empathen, die einfach natürlich wahrnehmen, was nicht in Ordnung ist und dann brechen die natürlich unter dieser Last zusammen.
10: Im Grunde ist ja vieles an unserer Wirklichkeit auch unerträglich und wir müssen uns einfach nur hart dagegen machen, um irgendwie weiterzumachen und zu funktionieren. Würde man das alles zulassen und die Filter sozusagen, die entsprechenden, nicht haben, dann wären wir wahrscheinlich alle depressiv.
9: Also einer meiner Triebfedern, warum ich so viel Soziales mache, ist ja, dass ich diese Lebensqualität versuche, im Gegenüber zu steigern, wenn ich diese Not sehe.
0: Frank hat mit ehrenamtlicher Arbeit angefangen und dann haben ihn aber nach und nach verschiedene soziale Träger übernommen, also für seine Arbeit tatsächlich auch angefangen zu bezahlen.
9: Ich mache ja dann immer so Späße, wenn ich an der Supermarktkasse bin und die Kassiererin, die guckt so vor sich hin in einer Lethargie einer piep, piep, piep, piep, piep, piep, piep, piep, piep. Dann sage ich dann auch ganz gerne, wissen Sie was? Öffnen Sie die Kasse, nehmen Sie das Geld und gehen Sie nach Hause.
0: Frank ist Sozialarbeiter.
9: Also jetzt geht es um meinen Umgang mit Menschen, die depressiv sind, dass ich nicht in diese Ohnmacht oder in dieses Mitleiden hineinrutsche, sondern im Mitgefühl bleiben kann. Denn wenn ich jetzt nur in die Empathie gehen würde, ja, dann wäre ich ja nicht mehr handlungsfähig und dann wäre ich schachmatt gesetzt, ja.
10: So eine Hardcore-Depression, das ist ja im Grunde wie jemand, der im Sumpf versinkt. Und wenn du ihm die Hand reichst, dann ist die Gefahr einfach auch groß. Nicht, dass du ihn rausziehst, sondern dass er dich reinzieht.
9: Ja, was macht man da, ne? Was macht man denn mit diesen vielen zauberhaften Leuten, die da draußen einfach im Leiden hängen?
5: In der Not gehen 1000 Freunde auf ein Lot, sagt das Sprichwort. Gerade in dieser Zeit aber, wenn die eigentlichen Freunde den lebensuntüchtigen Depressiven beobachten und Interesse für ihn aufbringen, macht dieser es ihnen schwer und nicht umgekehrt die Freunde dem Kranken. Hier trifft das Sprichwort eben nicht zu, sondern genau umgekehrt wehrt der Kranke die Freunde ab. Die Radikalität, mit der diese Abkehr von den Freunden oft geschieht, hat eine teuflische Wechselwirkung. Die zurückgestoßenen Freunde fühlen sich brüskiert, der sich dann in der Folge alleingelassene Kranke verraten.
0: Tina, an der Stelle würde ich ganz gerne nochmal den Telefonjoker bemühen und eine der Kolleginnen fragen. Meinst du, das können wir machen?
11: Ja, auf jeden Fall.
0: Hallo?
12: Ja, Mariola ist hier.
0: Darf ich dir eine persönliche Frage stellen?
12: Ja,
0: und zwar,
12: bitte.
0: Ich bin ja in der Situation, dass ich gerne einem Freund helfen möchte, der sehr in Not ist, weil er hochdepressiv ist. Und ich merke, ich komme selber auch an Grenzen. Hast du ähnliche Erfahrungen gemacht? Kannst du mir vielleicht etwas raten?
12: Ich habe auch so einen Freund. Also das geht nicht. Der kriegt tausend andere Krankheiten jedes Mal, wenn man ihm das sagt. Das kommt aber auch das Alter an.
0: Mariola, was würdest du mir raten, wenn ich mich in der Situation einfach überfordert fühle? Was könnte ich tun?
12: Ja, ich würde nicht die Krankenschwester spielen, weil du bist auch nicht vom Fach.
0: Ja, das ist richtig. Das ist auch ein sehr guter Hinweis. Was kann ich machen, damit ich daran nicht ersticke? Also für mich selber. Was kann ich für mich selber tun?
12: Kontakt in dem Sinne reduzieren und sagen, wir können nur auf diese Weise miteinander zu tun haben. Aber tatsächlich, du musst ja mit anderen vielleicht darüber reden, die stark sind, so wie ich, die da sagen, zieh dir nicht diese Schuhe an.
9: Also ich als Depressiver würde, glaube ich, nach jedem Strohhalm greifen und vielleicht auch irgendwann aufgeben. Ich habe da also einen hohen Grad an Mitgefühl. Und das kann man sich, glaube ich, gar nicht vorstellen, wenn man nicht in dieser Situation steckt. Ne?
10: Ja. Hast du denn selber jetzt ganz persönlich auch mit Depressionen Erfahrungen? Also
9: ja, die sind ja toll. Also weil ich natürlich auch an Happy End glaube. Ich bin ja so ein romantischer Disney-Typ. Wenn man schon als Kind diese Samurai-Filme gesehen hat, da wird der Typ dann total zerschlagen. Irgendwann strauchelt und strandet und versandet dann unser Held. Und dann kämpft er sich aber wieder hoch. Und
10: also für einen Hardcore-chronisch-Depressiven ist das natürlich Kitsch.
9: Absolut. Ich war mal obdachlos. Und du kannst dir nicht vorstellen, wie eisekalt so eine Winternacht ist, wenn man in einem ausrangierten Zugabteil übernachtet, ohne Fenster. Es geht mir ganz oft so, dass ich immer noch darüber freue, dass ich so ein schönes, flauschiges Bett habe und eine tolle Luxuswohnung und einfach viele Aufgaben und Möglichkeiten.
0: Wir haben uns verquatscht. Frank muss zu seinem nächsten Einsatz.
9: Ich danke dir, ich muss jetzt fliegen.
13: Mach's gut.
0: Mein Freund ist ja jetzt nicht abgesprungen. Und trotzdem stelle ich mir immer noch schmerzhafte Fragen. Ob ich nicht doch zu fordernd gewesen bin, zu aufdringlich, ob ich nicht ihm zu viel zugemutet habe. Ich weiß nicht, wie ihr das seht, aber ob ich ihn für die Sendung nicht in gewisser Weise auch ausgebeutet habe. Und ich habe natürlich auch die Hoffnung, dass er am Ende davon was hat.
3: Genau, aber da ist dieser eine Punkt, allein den, wenn man den gut rausarbeiten würde, fände ich das schon mal etwas Tolles. Mhm. Egal, wo es dann veröffentlicht wird. Aber den Punkt, dass es eben so schwierig ist, gerade mit den Depressionen, weil es zwar auf der einen Seite ist es mittlerweile die Norm, dass man sagt, ja, der Depressive, der schafft es eben nicht mehr. Und auf der anderen Seite sagen aber alle auch, der einzige Weg, wie er es kann, ist eigentlich, wenn er das selber wieder macht. Mhm. Und das ist einfach widersprüchlich.
5: Durch eine solche ständige Teilnahme am Geschick des Kranken bleiben ihm Zuwendungen und kleine Bestätigungen erhalten, lassen ihn nicht in die totale Mutlosigkeit und Einsamkeit abrutschen. Und je normaler sie mit dem depressiven Freund umgehen, ihn auch weiterhin in ihr Leben einbeziehen, umso mehr und öfter wird er die Rückkopplung eigener Kompetenz und Sympathie erfahren.
3: Solange du praktisch noch lebst, hast du gesunde Anteile. Mhm. Dass ich so mit dir reden kann, ist, was einige psychisch Kranke oder Obdachlose nicht mehr können.
10: Ja. Ich meine, ich sehe das alles, das Problematische und das Verzwickte und das Verstrickte, das sehe ich. Aber ich meine, ich höre deine Stimme, du fährst hoch, du hast eine Leidenschaft, du bist begeisterungsfähig, du träumst von einem Buchprojekt und so weiter. Also ich meine, du hast Ambitionen nach wie vor. Das ist ganz toll, das ist wirklich ein Lebenselixier. Und gleichzeitig empfinde ich bei dir, du bist halt wahnsinnig streng zu dir selber. Und das ist auch Teil des Problems, glaube ich, dass du dich dann so schämst und so verurteilst. Du musst dir selber verzeihen.
3: Im Endeffekt willst du doch nur was Gutes machen. Wenn es hart auf hart kommt, Mann, wenn ich ein guter Müllabfuhrmann wäre, dann wäre das für mich okay.
10: Mhm. Ich meine, der Tod kommt von selber, eigentlich.
3: Ich will leben und jeder will leben, ja. Ich habe das ja auch immer noch.
10: Mhm.
3: Zum Glück, ich habe ja auch einen totalen Kreativität und Kampfgeist und so. Und sonst wäre das ja nicht so. Ich finde so, auf der Welt ist es ja wunderbar, zum Beispiel, dass wir diese ganze Medizin haben. Es ist ja auch wunderbar, dass wir diese Antidepressiva haben und diese ganzen Behandlungen, die vielen Menschen helfen. Alles hat so seine Berechtigung. Jeder Beruf, wie geil, dass es Müllabfuhr gibt, wie geil, dass es Radioreporter gibt, wie geil, weißt du.
0: Am nächsten Tag sitze ich auf dem Platz vor meiner Wohnung. Schau mir die Menschen an, die hier vorbeilaufen. Manche wirken ganz unbeschwert, andere wie benommen. Als hätte sie gerade irgendeinen Schicksalsschlag getroffen. Und Frank schickt mir eine seiner aufmunternden Sprachnachrichten, die auf mich manchmal wie ein Antidepressivum wirken.
13: Ich habe es gerade geschafft. 7 Minuten nach, halt, Stefan, 7 Minuten Verspätung. Aber ich bin mit meinem E-Scooter geheizt und der fährt halt 42 km/h. Und muss ich mal damit fahren lassen. Das ist wirklich ein Freiheitsgefühl mit der Karre.
0: Ich denke an meinen Freund, wie es ihm wohl gerade geht. Ich nehme das Handy und rufe ihn an.
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1: Bundeskanzler Merz hat die Zusammenarbeit der G7-Staaten gelobt. Am Rande des Gipfeltreffens im französischen Evian erklärte er, die Regierungschefs der 7 Industrieländer seien sich einig über die Lage in der Ukraine. Kiew habe sich eine Position der Stärke erkämpft. Es sei klar, dass Russland diesen Krieg militärisch nicht gewinnen könne, so Merz. Die G7-Staaten hatten sich zuvor auf weitere Sanktionen gegen den Kreml verständigt. Der Bundeskanzler betonte weiter, die Vereinbarung zwischen den USA und dem Iran müsse eingehalten werden und auch für den Libanon gelten. Deutschland wolle dazu beitragen, den Konflikt beizulegen. Dazu könne gehören, die freie Schifffahrt in der Straße von Hormus mit militärischen Mitteln zu gewährleisten. Die USA und der Iran hatten vereinbart, innerhalb von 60 Tagen ein Friedensabkommen auszuarbeiten. Details sind nicht bekannt. Bundesverteidigungsminister Pistorius will die Drohnenabwehrbereitschaft der Bundeswehr stärken. Man werde bis zum Ende des Jahrzehnts ca. 16 Milliarden Euro in diesen Bereich investieren, sagte der SPD-Politiker bei einem Truppenbesuch in Schortens im Landkreis Friesland. Dort ist ein sogenanntes schnelles Reaktionselement zur Abwehr von Drohnen stationiert. Die Luftwaffe wurde als erste Teilstreitkraft im April 2025 mit einer solchen Einheit ausgestattet. Ab Juli sollen alle Teilstreitkräfte der Bundeswehr über Einheiten verfügen. Ziel sei eine schnelle Einsatzbereitschaft, um Drohnen abzuwehren, zum Beispiel um militärische Anlagen und andere wichtige Objekte zu schützen, sagte der Verteidigungsminister. Der rechtsextreme israelische Finanzminister Smotrich hat das 1997 geschlossene Hebron-Abkommen mit der palästinensischen Autonomiebehörde für beendet erklärt. Smotrich schrieb auf der Plattform X, damit setze man die Revolution zur Legalisierung der Siedlungen und der Vertiefung der israelischen Souveränität im Westjordanland fort. Das israelische Außenministerium dementierte dies. Es verwies aber auf eine Entscheidung, die die Regierung Netanyahu vor mehreren Monaten getroffen habe. Diese beziehe sich ausdrücklich auf Bauzuständigkeiten im jüdischen Viertel in Hebron sowie auf jüdische Städten. Ansonsten gäbe es keine Änderungen. Palästinenser Präsident Abbas warnte nach der Ankündigung von Smotrich vor schwerwiegenden Folgen. Die Terrororganisation Hamas sprach von einer beispiellosen Eskalation, die darauf abziele, die Besatzung des Westjordanlands zu vertiefen. Das Hebron-Abkommen sieht unter anderem die Teilung der Stadt vor, um mehrere hundert jüdische Siedler zu schützen. Insgesamt leben dort nach Schätzungen rund 200.000 Palästinenser. Ein russisches Kriegsschiff hat im Ärmelkanal offenbar Warnschüsse in Richtung einer Yacht abgegeben. Die Besatzung der in Großbritannien registrierten Yacht habe die Warnschüsse gemeldet, verlautete aus britischen Verteidigungskreisen. Der Vorfall soll sich rund 20 Seemeilen südlich der Isle of Wight ereignet haben. Die Yacht soll dem russischen Schiff demnach zu nahe gekommen sein. Erst vor einigen Tagen stoppte die britische Marine einen Öltanker im Ärmelkanal, der der russischen Schattenflotte zugerechnet wird. Experten zufolge soll die Präsenz russischer Kriegsschiffe von einem derartigen Vorgehen abschrecken. Mit Schiffen der sogenannten Schattenflotte versucht Russland, die Sanktionen von westlichen Unterstützern der Ukraine zu umgehen. Das zentrale Heiligtum des Islam, die Kaaba in Mekka, hat eine neue Verhüllung erhalten. Handwerker und Techniker befestigten einen 14 Meter hohen und mehr als 1400 Kilogramm schweren Brokatbehang, wie nationale Medien meldeten. Als Zierat sind 120 Kilogramm Goldfäden und 60 Kilogramm Silber zu Ornamenten und Koranversen in den Seidenstoff eingewoben. Die sogenannte Kiswa soll das würfelförmige Heiligtum, das als Haus Gottes verehrt wird, vor Verunreinigung und Beschädigungen durch Pilger schützen. Der Behang wird jährlich erneuert. Seit 2024 findet dies am ersten Tag des islamischen Jahres statt. Das Wetter. In der Nacht viele Wolken, zunächst rasch abziehende Schauer und Gewitter, später meist trocken, Temperaturrückgang auf 16 bis 8 Grad. Morgen im Südwesten heiter bis sonnig, sonst wolkig, vereinzelt auch Schauer oder Gewitter, 18 bis 33 Grad. Die weiteren Aussichten: am Donnerstag im Norden und Nordosten zunächst wolkig, später Auflockerungen, sonst heiter, im Süden sonnig, 19 bis 33 Grad. Das waren die Nachrichten.
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2: 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Der Tod eines russischen Exilkünstlers beschäftigt uns, der auf offener Straße erschossen wurde. Es sieht nach einem Auftragsmord aus und es könnte in eine Strategie des Putin-Regimes passen, nun auch Künstler im Ausland einzuschüchtern. Dann sind wir dabei, wenn eine Frau darüber spricht, wie ein berühmter deutscher Musiker seine Macht missbraucht und sie sexuell ausgenutzt hat. Wir wollen wissen, warum das Museum für Migration in Köln kleiner wird als geplant, obwohl das Thema nun wirklich sehr viel hergeben würde. Wir sind zu Gast in Gelsenkirchen, das sich ja mal als Arbeiterstadt verstand, und wollen wissen, was Künstlerinnen und Künstler über Arbeitskämpfe zu sagen haben. Und wir rufen auch noch in Basel an, wo eine junge Kunstmesse der berühmten, der großen Art Basel ordentlich Konkurrenz machen will.

0: Ariana Grande, Hate That I Made You Love Me. So ein Fazit, die Kultur vom Tage. Das Putin-Regime führt ja auch einen Krieg gegen die Kultur. Das sehen wir immer wieder bei der Zerstörung von Museen und Bibliotheken in der Ukraine. Oder auch den Gefahren für Weltkulturerbe wie das Höhlenkloster in Kiew, das ja nach einem russischen Angriff stark beschädigt wurde. Thema übrigens auch auf der G7-Konferenz, wo der ukrainische Präsident dabei ist und das auch angesprochen hat. Doch es geht nicht nur um Gebäude, es geht auch um Menschen. Es gibt zahlreiche Hinweise, dass die Tötung eines russischen Exilkünstlers ein Auftragsmord gewesen sein könnte. Sicher ist das noch nicht, aber wir wollen mehr darüber erfahren, was da passiert ist und was wir wissen und nicht wissen über die Tötung von Semyon Skripetsky. Gesine Dornblüt aus unserer Osteuropa-Redaktion. Was weiß man über den Tathergang?
1: Das Ganze ist am Montagmorgen passiert in der Stadt Biała Podlaska in Ostpolen. Semyon Skripetsky wurde erschossen auf einem Parkplatz vor einem Wohnhaus. Laut polnischer Polizei hat der Täter mehrere Schüsse aus nächster Nähe abgegeben. Mittlerweile sind zwei im Zusammenhang mit der Tat Verdächtige festgenommen und laut Medienberichten einer, als er über den Zaun auf das Gelände des belarussischen Konsulats klettern wollte, der andere in der Nähe des belarussischen Konsulats. Man muss wissen, diese Stadt, in der das Ganze passiert ist, die liegt nur 40 Kilometer von der Grenze zu Belarus entfernt. Und diese beiden Festgenommenen sollen belarussische Staatsbürger sein. Welche Rolle sie gespielt haben, da gibt es widersprüchliche Meldungen. Ob der mutmaßliche Killer dabei war, ist unklar. Einer soll laut Medienberichten ein Taxifahrer sein, der die Täter mutmaßlich, ohne davon zu wissen, aus Warschau zum Tatort gebracht haben soll.
0: Da werden wir sicherlich demnächst auch noch mehr erfahren, aber erstmal vielleicht über ihn, den Künstler, den getöteten Künstler Semyon Skripetsky. Wer war er genau?
1: Er war ein Karikaturist, 44 Jahre alt, ein entschiedener Gegner des russischen Regimes. Er kommt aus der Altai-Region, also aus einer Region hinter dem Ural. Und er hat seit 2021 mit seiner Familie in Polen gelebt. Er hat 5 Kinder, er hat dort Asyl bekommen. Sein Künstlername, übrigens ist Skripetsky sein Künstlername, sein echter Name ist Robert Kusovkov. Und er hat gezeichnet im Stil des Primitivismus. Er hat nicht nur Putin oder Lukaschenka oder den autoritären tschetschenischen Regionalfürsten Kadyrov gebrandmarkt. Er hat auch russische Oppositionelle aufs Korn genommen, denen er nämlich Imperialismus vorwarf. Und er hat auch Karikaturen zum Beispiel von Volodymyr Zelensky, dem ukrainischen Präsidenten, angefertigt, zum Beispiel nach dessen Besuch im Weißen Haus, wo er ja vorgeführt wurde von Donald Trump. Und aufgrund ja dieser verschiedenen Werke ist Skripetsky auch innerhalb der Diaspora, der russischen Diaspora, umstritten. Die russische Künstlerin Katja Margolis, die seit langem in Italien lebt, hat jetzt auf Facebook Auszüge aus einem Schriftwechsel mit Skripetsky aus diesem Frühjahr veröffentlicht. Da schreibt er ihr, er habe ganz unten gelebt, umgeben von Alkoholikern, Drogenabhängigen, ehemaligen Strafgefangenen. Und das Problem der russischen Intelligenzia sei, also auch der russischen Diaspora, dass sie diese Welt überhaupt nicht kenne. Insofern, er hat sich nicht beliebt gemacht und er hat selbst auch auf Telegram im Frühjahr geschrieben, so wörtlich: Russen, Ukrainer, Belarussen und Tschetschenen hassen mich, weil ich ihnen keinen Anlass zum Stolz gebe und oft ihre Schwachstellen angreife.
0: Also offenbar jemand, der kritisch in viele verschiedene Richtungen ist. Aber eins ist schon mal klar, er war vor einigen Tagen in Berlin vor der russischen Botschaft, hat dort eine Putin-kritische Performance gezeigt. Welche Rolle spielt das in diesem gesamten Kontext?
1: Ja, das wird jetzt angeführt sozusagen als i-Tüpfelchen oder Auslöser für diese Tat. Die Performance in Berlin hatte es in sich, muss man dazu sagen. Skripetsky hatte eine Karikatur bei sich. Da ist zu sehen, wie Stalin Putin als Baby im Arm wiegt. Und dann hat Skripetsky eine russische Flagge dabei gehabt. Damit hat er sich symbolisch den Hintern abgewischt und diese Flagge dann anschließend an einen Mülleimer gehängt. Das Ganze am 12. Juni, dem russischen Nationalfeiertag. Und das Ganze wurde auch dokumentiert, in sozialen Netzwerken veröffentlicht. Und Skripetskys letzter Eintrag auf Telegram, der handelt davon, dass er Drohungen bekommen hat wegen dieser Performance. Ob das Ganze dann der Auslöser war, das ist spekulativ. Es liegt ja sehr wenig Zeit dazwischen, 3 Tage Vermutlich müssen solche Anschläge länger vorbereitet werden, würde ich jetzt mal denken. Die polnischen Medien sprechen jedenfalls von einer politischen Hinrichtung.
0: Eins ist jedenfalls auch sicher, was auch immer es genau mit dieser Tötung auf sich hat, dass Putin Moskau seine Gegner auch im Ausland verfolgt und da auch versucht zu töten. Das haben wir immer wieder erlebt in den letzten Jahren. Aber bleiben wir mal bei den russischen Exilkünstlerinnen und Künstlern. Wie sicher sind die eigentlich im Exil?
1: Ja, also man denkt tatsächlich an die Serie von Morden und Mordversuchen im Ausland, die sich aber vor allen Dingen gegen Überläufer aus dem Geheimdienst richteten oder gegen einen tschetschenischen Feldkommandeur eben beim Tiergartenmord in Berlin. Künstler und Künstlerinnen waren weniger Ziel von Anschlägen. Es gab aber auch schon 2022 Berichte über mutmaßliche Giftanschläge, unter anderem in Deutschland auf Journalistinnen und Journalisten. Und das Ganze wird noch mal gefährlicher, wenn sich bewahrheiten sollte, was ja jetzt vermutet wird, dass möglicherweise auch der belarussische Staat beteiligt ist, nicht nur der russische. Die Novaya Gazeta Europa urteilt heute, die Ostfront im hybriden Krieg, so schreibt das Blatt, komme noch näher und werde noch unvorhersagbarer. Und die russische Künstlerin Katja Margolis, die ich eben schon erwähnt habe, die in Italien lebt, die schreibt: Sie töten Künstler, sie bombardieren Kirchen, sie zielen auf Museen. Das sind alles Glieder einer Kette.
0: Gesine Dornblüt über die Tötung des russischen Künstlers Semjon Skripetsky im Exil und über die Frage, inwieweit Künstlerinnen und Künstler, russische Exilkünstlerinnen, überhaupt noch sicher sind. Vielen Dank. So, und jetzt zur größten Kunstmesse der Welt und die mit dem meisten Geld. Was da bewegt wird, nämlich die Art Basel, die jetzt losgeht. Und wir wissen, auf dem Kunstmarkt ist ja immer noch trotz der Ups und Downs sehr viel Geld unterwegs. Doch eine reiche Traditionsmesse wie eben diese würde ja irgendwie auch doof dastehen, wenn es nicht eine junge Alternative gäbe, bei der man auch mit weniger Geld weiterkommt. Und bei der Künstlerinnen und Galerien zum Zuge kommen, für die die Art Basel einfach zu fett ist. Volta, so heißt sie, diese Messe. Und ja, ich würde gerne mehr darüber wissen. Talula Patricia Bär ist am Telefon aus dem Beirat dieser Alternativmesse. Schönen guten Abend nach Basel.
2: Ja, schönen guten Abend. Schön, dabei zu sein.
0: Ja, wir sind sehr gespannt zu hören, was Sie über Volta zu sagen haben. Eine Messe, die sich als Boutique-Messe versteht, so steht es jedenfalls in der Selbstdarstellung. Klingt natürlich erstmal gut, aber was genau machen Sie anders als die Art Basel?
2: Ja, das ist eine gute Frage. Also ich denke, Boutique trifft es sehr gut, weil wenn man sich überlegt, was nur schon Boutique bedeutet, ist Nähe, ist eine besondere Nähe. Und ich denke, dass die Volta nicht als Gegenbewegung zur Art Basel zum Beispiel beschrieben werden kann, sondern eher als eine wichtige Ergänzung. Die Art Basel ist natürlich diese große internationale Referenzmesse, sehr etabliert, sehr global, sehr institutionell sichtbar. Und wenn wir bei diesem Begriff Boutique sind, also einen massiven Ressort gegen ein kleines Boutique-Hotel, hat einfach eine gewisse Intimität. Und ich denke, das sehe ich bei Volta. Volta bewegt sich neben der Art Basel zum Beispiel in einem ganz anderen Rhythmus. Es ist intimer, es ist zugänglicher, es ist viel persönlicher. Und ich denke auch sehr stark auf Entdeckung ausgerichtet. Und das Besondere ist sicher dieses ins Gespräch kommen mit Galeristinnen, Künstlerinnen, Sammlerinnen, Kuratoren und auch mit den Menschen, die vielleicht noch nicht so diesen selbstverständlichen Teil von der ganzen klassischen Kunstmarktblase sind, wenn ich das so sagen darf. Und ja, es ist ganz ein anderer Zugang.
0: Ja, dennoch, sie finden gleichzeitig mit der Art Basel statt. Sie sind ja nicht unabhängig, wenn man so will. Sie sind eine Alternative, ja, aber ich vermute mal schon, dass sie auch Besucherinnen und Besucher der Art Basel mit zu sich locken wollen. Also profitieren sie nicht auch von der großen Schwester?
2: Definitiv, absolut. Und ich denke, die Hoffnung ist natürlich auch, dass Menschen, die, obschon sie an der Art Basel größere Werke akquirieren, doch noch diesen Drang und diesen Reiz verspüren, zu sehen, hey, was gibt's da noch? Was gibt's da noch für Galerien, die jetzt noch nicht in der großen Arena sind, sondern es gibt viele Galerien aus dem globalen Süden auch. Und ich glaube, Lee, der Creative Director der Volta, hat auch diesen Drang und diese Lust, Galerien zu entdecken und den Besuchern der Art Basel auch die Möglichkeit zu geben, in dieses Segment below 50.000, also unter 50.000 Franken oder Euro zu schauen, hey, was sind da für neue Stimmen, neue Künstlerinnen und Galerien an der Front? Und ich denke, das ist genau, wo die Art Basel oder hoffentlich auch die Besucher, die die Liebe zur Kunst noch verspüren, das auch schätzen.
0: Der materielle Wert eines Kunstwerkes ist ja eigentlich auch was Subjektives und was eben Marktabhängiges, sagt nicht unbedingt etwas über die Qualität des Kunstwerkes aus oder über den Neuigkeitswert, das Innovative an diesem Kunstwerk. Nicht einmal unbedingt über die Biografie des Künstlers, der Künstlerin, ob man dann jung ist oder alt oder mittelalt. Also wie unterscheidet sich eigentlich so ästhetisch, künstlerisch die Volta von der Art Basel?
2: Das ist eine sehr gute Frage. Ich denke, ästhetisch-künstlerisch ist natürlich die Art Basel mit Sponsoren der Crème de la Crème betucht und kann so auch die Kunst dementsprechend inszenieren oder große Installationen inszenieren. Und ich denke, im Gegenzug ist bei der Volta natürlich die Kunst, also ich würde sagen, genauso interessant und schön. Also letztes Jahr habe ich wahnsinnige Bilder gesehen und ich freue mich auch jetzt, die neuesten Stücke und Werke zu sehen. Also für mich geht es um das Bild, um das Gemälde, um die Installation und weniger um den Ruf. Und ich denke, die Inszenierung, wie Werke dargestellt werden, sind einfach aufgrund der Größe der Messen unterschiedlich. Ich weiß nicht, ob ich die Frage richtig beantworte. So.
0: Nein, aber das klingt doch erst einmal nachvollziehbar. Mich beschäftigt auch eine andere Frage noch, nämlich tatsächlich die Zukunft von Kunstmessen. Die sind ja, wir haben es immer wieder erlebt, also in Köln, in Berlin, in anderen Orten, auch in Palma de Mallorca, die Art Cologne, diese Ausgabe dort hat auch nicht so ganz funktioniert. Also es ist immer die Rede davon, dass Kunstmessen eigentlich in einer tiefen Krise sind. Vielleicht die Art Basel nicht so stark, aber viele andere schon noch. Wie kann da die Volta-Messe, die es nun auch schon seit über 20 Jahren gibt, dagegenhalten?
2: Ich denke, sie kann dagegenhalten, indem sie genau das tut, was sie gut tut. Und zwar ist es ein Ort für die Entdeckung von noch nicht etablierten Stimmen. Und ich denke, im Quervergleich zu anderen Städten oder Biennalen ist das eben nach wie vor sehr wichtig, dass Menschen sich begegnen können und dass die Volta diesen jungen Künstlerinnen und Künstlern den Ort geben, aus verschiedensten Regionen oder Galerien, aus verschiedenen Regionen und Kontexten, die sich vielleicht in diesen klassischen westlichen Kunstmärkten noch nicht immer die Sichtbarkeit erhalten haben, schafft es die Volta doch noch, Raum für solche Übergänge zu schaffen. Und ich denke, dass die Zukunft von Messen genau in diesen Möglichkeiten liegt, den Besuchern diese Nähe darzubieten. Wenn man es schafft, die Galerien und auch Künstlerinnen einzuladen und diese Nähe noch schafft herzustellen. Ich denke, das macht eine Kunstmesse einfach immer noch besonders. Und es geht natürlich auch um einen Ort der kulturellen Früherkennung. Also wir haben zum Beispiel am Donnerstag, darf ich eine Panel-Diskussion leiten. Da geht es um das Thema Geopolitik des Kunstmarkts und wie sich der Kunstmarkt wandelt. Natürlich haben wir jetzt nicht nur in Köln große Messen, sondern auch in Sharjah im Nahen Osten. Und was für ein Effekt, was sagt das aus über die Zukunft der Messen? Werden Menschen nach wie vor so reisen können? Gibt es mehr lokale Messen? Und ich denke, für eine Kunstmesse wie die Volta ist es doch noch interessant, lokal und dennoch global Menschen zusammenzubringen. Und gerade in einer Zeit, die so geprägt ist von Krisen, ist es umso wichtiger, Orte zu schaffen, wo Menschen zusammenkommen, und ein Bild kann mehr übersetzen als irgendeine digitale technologische Plattform. Und ich denke, das macht halt Kunstmessen nach wie vor aus.
0: Aber reden wir am Ende des Gesprächs doch nochmal über Geld, weil es ist ja nun mal eine Kunstmesse und keine Biennale, keine Kunstausstellung, kein Museumsprojekt, sondern man will ja auch irgendwie Geld verdienen. Die Messe will Geld verdienen, die Galeristen, Galeristinnen wollen Geld verdienen. Das ist ja auch durchaus nicht ganz billig in Basel, gerade während der Art Basel und in diesen, ich sag mal, im Verhältnis jedenfalls Niedrigpreissegment, wo sie aktiv sind. Lohnt sich das überhaupt für die Galerien in diesem Umfeld? Man will ja, ich vermute mal, wenigstens mit einer schwarzen Null rauskommen, oder?
2: Absolut. Ich denke, das ist die große Frage natürlich. Aber man sieht einfach auch sehr viele Verkäufe bei den unter 5.000 Bildern, der unter 5.000 Markt. Und ich denke, das ist ein sehr interessantes Segment, das die Art Basel zum Beispiel nicht anbietet, aber die Volta schon. Also Künstler, junge Collectors, junge Menschen, die sich für Kunst interessieren, aber vielleicht noch nicht, ja, vom Geld her sich keine Gemälde für x-tausend Franken oder Euros leisten können. Aber unter 5.000 Franken oder Euro gibt es halt bei gewissen Messen natürlich noch Möglichkeiten. Und ich denke, eine schwarze Null zu schreiben, eine schwarze Nummer zu schreiben, ich denke, das ist auch eine Frage der Geopolitik, der makroökonomischen Verhältnisse und wo investiert man Geld als Collector oder als jemand, der sich einfach für Kunst interessiert. Und ich denke, das Schöne ist auch, wenn man sich jetzt für 20 Euro ein Ticket kauft, einfach um Kunst anschauen zu gehen und sich inspirieren zu lassen, ist es auch wiederum ein Hoffnungsschimmer, dass man sagt, hey, eines Tages würde ich mir gerne mal so ein Gemälde ersteigern können. Und ich denke, wir leben in einer interessanten Zeit, wo ja einige happern mit schwarzen Nullen zu schreiben.
0: Sagt Tallulah Patricia Beer von dem Beirat der Volta, der Boutique-Messe, so versteht sie sich, die kleine Alternative, die jüngere Alternative, die gleichzeitig mit der Art Basel stattfindet und am heutigen Abend eröffnet worden ist mit einem Preview für Sammler und Sammlerinnen. Ich danke Ihnen sehr fürs Gespräch.
2: Ja, ich danke Ihnen auch. Ich hoffe, Sie sind auch in Basel diese Woche.
0: Diesmal nicht, aber vielleicht ein andermal.
2: Wunderbar. Alles Gute, viel Erfolg.
0: Danke.

0: Der Sommer der Reformen, heißt es so schön bei den Vorhaben der Bundesregierung. Gesundheit, Rente, Steuern und siehe da, auch die Gewerkschaften sollen zumindest in Teilen eingebunden werden. So sah es jedenfalls letztens aus beim Gipfel der Sozialpartner im Kanzleramt. Wobei das Wort Sozialpartner vielleicht auch nicht ganz das Richtige ist. Zumindest nicht, wenn man an die Geschichte der Arbeitskämpfe denkt in den letzten Jahrzehnten, was gerade Gewerkschaften auch erreicht haben. Das war ja vielleicht weniger Partner, sondern eher als Kämpfer. Radikale Hoffnung, so heißt eine Ausstellung an einem sehr passenden Ort, nämlich Gelsenkirchen im Ruhrgebiet, das, was man ja mal als Arbeiterstadt bezeichnet hat. Im Kunstmuseum dort in Gelsenkirchen geht es jetzt um Kunst und Arbeitskampf. Und Sabine Oelze hat sich für uns umgeschaut.
1: Betriebsversammlung um 14 Uhr, FIFA um 14 Uhr.
2: Die erste Arbeit, der man hier begegnet, stammt nicht von Künstlerinnen.
3: Und zwar sind das die Mitarbeiterinnen eines Industriebetriebs hier vor Ort, dem Fotolaborbetrieb Heinze.
2: Erklärt die Direktorin des Kunstmuseums Gelsenkirchen, Julia Höhner.
3: Die sind Ende der 70er Jahre bis vors Bundesarbeitsgericht gezogen, um für gleiche Löhne wie ihre männlichen Kollegen zu kämpfen. Und da haben sie auch gewonnen.
2: Aus einem Lautsprecher in einer Nische sind ihre Protestgesänge zu hören. Die sogenannten Heinze-Frauen sind Berühmtheiten in Gelsenkirchen. In einer Vitrine liegen Buttons und Flugblätter. Fotos zeigen sie mit Transparenten auf der Straße. Die Ausstellung Radikale Hoffnung interessiert sich für die Bilder des Arbeitskampfs, die Ästhetik des Widerstands gewissermaßen. Fahnen, Lieder, Plakate, Symbole. Die Heinze-Frauen bilden den Auftakt. Doch ein bisschen weiter hängen historische Fotografien eines anderen Arbeitskampfs, der sich tief ins Gedächtnis der Stadt Gelsenkirchen eingeschrieben hat. Als 1966 die Zeche Graf Bismarck als erste im Ruhrgebiet geschlossen werden sollte, gingen tausende Menschen auf die Straße. Die Ausstellung zeigt, welche mit der Kunst verwandten Rituale, Symbole und Formen der Selbstinszenierung diese realen Arbeitskämpfe hervorbrachten. Julia Höhner.
3: Auf einem Bild sieht man auch, wie sie die Zeche Graf Bismarck symbolisch zu Grabe tragen und so ein Begräbnis inszenieren. Und diese ästhetischen Formen, die sozusagen sind das Bindeglied dann auch zu vielen Künstlerinnen und Künstlern der Ausstellung.
2: Die Bergarbeiter der Zeche Graf Bismarck und die Heinze-Frauen sind die einzigen Nicht-KünstlerInnen dieser Ausstellung. Alle anderen Werke stammen von Künstlerinnen und Künstlern. Doch ihre Fragen sind oft dieselben. Über einer Treppe leuchtet deshalb in roten Neonbuchstaben ein einziges Wort: Stopp. Es stammt vom Künstlerkollektiv Clairefontaine aus Frankreich.
3: Clairefontaine sprechen von einem Human Strike, also von einer Idee, dass alles bestreikt werden muss, um die kapitalistische Idee von Wertschöpfung wirklich zu unterminieren. Also wir werden alle sozusagen aufgefordert, stehen zu bleiben, innezuhalten. Vielleicht sollen wir sogar die Ausstellung bestreiken.
2: Der Streik erscheint hier nicht mehr als Forderung nach höheren Löhnen oder besseren Arbeitsbedingungen, sondern als Widerstand gegen eine Gesellschaft, in der alles dem Prinzip der Verwertung unterworfen ist. Mit ähnlichen Fragen beschäftigen sich auch die Fotografien von Anna Malagrida und Mathieu Pernot. Sie entstanden während der Gelbwesten-Proteste in Paris und zeigen verbarrikadierte Schaufenster von Banken, Luxusboutiquen und der Pariser Handelskammer. Sperrholzplatten verdecken die Eingänge und Fenster. Die Luxuslogos sind kaum noch zu erkennen. Das Verdecken hat fast etwas Komisches, als hätte jemand die repräsentativen Vertreter des Kapitalismus mundtot gemacht. Von da aus führt der Parcours weiter zu Gustav Metzger, einem der radikaleren Künstler der Nachkriegskunst.
3: Gustav Metzger, der ja das Prinzip der Zerstörung in die Kunst eingeführt hat, bis zu dem Punkt, dass er gesagt hat, ich möchte gar keine Kunst mehr machen und eben auch in einen Kunststreik getreten ist, aber aus diesem nach 3 Jahren zurückgekehrt ist, weil er gesehen hat, wie folgenlos das eigentlich war.
2: Metzger wollte seine eigene Kunstproduktion stilllegen. Die Künstlerinnen der italienischen Frauenbewegung Lotta Feminista richten den Blick dagegen auf eine andere Form von Arbeit, die lange keine Würdigung fand. Kochen, Putzen, Pflegen und Kindererziehung. Tätigkeiten, die meistens Frauen zugeschrieben werden. Deshalb rufen auch sie zum Streik auf und verwandeln Alltagsgegenstände in Protestobjekte.
3: Die haben wirklich auch so alltagstaugliche Streikmethoden entworfen, die gleichzeitig auch Kunstwerke waren. Tacker deine Schürze auf die Leinwand, umwickel deinen Topf mit Stacheldraht, um diese häusliche Arbeit zu bestreiken.
2: Am Ende der Ausstellung geht es in einen Raum, der nur Grafiken von Käthe Kollwitz gewidmet ist. Ihr Zyklus, ein Weberaufstand, entstand nach einem Theaterstück von Gerhard Hauptmann. Ihre Bilder zeigen den Zusammenhalt, aber auch das Elend dieser Umbruchzeit. Gerade dieses Beispiel macht klar, wie eng Kunst und Protest schon lange miteinander verbunden sind. Aber die Ausstellung wirft auch eine andere Frage auf. Warum gehen heute so selten Menschen gemeinsam für ihre Interessen auf die Straße? Und so ruft diese Ausstellung ins Bewusstsein, dass gesellschaftliche Veränderungen selten von alleine passieren.
0: Kunst und Arbeitskampf in Gelsenkirchen, für uns gesehen von Sabine Elzer.
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5: Ein Stück deutscher Literaturgeschichte zieht nach Berlin zurück. Die S. Fischer Verlage verlegen ihren Hauptsitz von Frankfurt am Main in die Hauptstadt. Damit kehrt das Unternehmen, das 1886 gegründet wurde, an seinen Ursprung zurück. Laut Medienberichten ist der Umzug für den Sommer kommenden Jahres geplant. Dann sollen Geschäftsführung, Marketing, Vertrieb sowie die Presse- und Veranstaltungsabteilungen gebündelt werden. Frankfurt soll aber ein wichtiger Standort bleiben, unter anderem bleibt das Lektorat dort. Der S. Fischer Verlag gehört zu den traditionsreichsten und bedeutendsten Verlagen im deutschsprachigen Raum. Zu den Autorinnen und Autoren zählen unter anderem Judith Herrmann, Florian Illis und zahlreiche internationale Bestseller-Autoren. Hollywood trifft Hörsaal. Die Oscar-Preisträgerin Cate Blanchett wird Gastprofessorin an der Universität Oxford. Ab Herbst übernimmt die australische Schauspielerin eine Professur für zeitgenössisches Theater. Laut BBC will Blanchett Vorträge halten und mit Studierenden über Schauspiel, Theater und kreative Prozesse diskutieren. Sie spricht von einer elektrisierenden Gelegenheit, mit einer neuen Generation von Künstlerinnen und Künstlern ins Gespräch zu kommen. Cate Blanchett, Jahrgang 1969, gewann 2 Oscars. Unter anderem wurde sie mit Filmen wie Elizabeth und Der Herr der Ringe weltweit bekannt. Seit längerem warnen Betroffene vor täuschend echten KI-Fälschungen im Netz. Jetzt zieht die Europäische Union die Notbremse. Das Europaparlament hat ein Verbot von KI-Anwendungen beschlossen, die ohne Zustimmung sexualisierte Bilder oder Videos von realen Menschen erzeugen können. Die neuen Regeln richten sich auch gegen Programme, die Darstellungen von Kindern mit sexuellem Inhalt erstellen. Anbieter müssen ihre Systeme künftig technisch so absichern, dass solche Inhalte gar nicht erst erzeugt werden können. Auslöser waren unter anderem Millionen KI-generierte Bilder von Frauen und Kindern, die Anfang des Jahres im Internet verbreitet wurden. Die neuen Vorschriften sollen Anfang Dezember in Kraft treten. Jetzt fehlt noch die formelle Zustimmung der EU-Staaten. Mehr als 80 Jahre lang galt das Bild als verschollen. Jetzt ist eine Zeichnung aus den staatlichen Kunstsammlungen Dresden in Los Angeles wieder aufgetaucht. Das Werk des Leipziger Künstlers Otto Greiner war im Zweiten Weltkrieg verloren gegangen. Eine Privatperson brachte die Forschenden auf die richtige Spur. Sie konnten die Zeichnung mit dem Titel »Stehender männlicher Rückenakt« eindeutig dem Dresdner Kupferstichkabinett zuordnen und ihren Weg bis in die USA nachvollziehen. Das Blatt befindet sich heute im Getty Research Institute in Los Angeles. Im Herbst soll das Werk aus dem Jahr 1892 nach Dresden zurückkehren. Zuvor zeigt das Getty Center die Zeichnung in einer Ausstellung über verlorene Kunstwerke, Provenienzforschung und internationale Zusammenarbeit. Der 1869 in Leipzig geborene Maler und Grafiker Otto Greiner gilt als ein wichtiger

0: Magdalena Barbara, wie man tanzt. Was kann das eigentlich für ein Verhältnis sein zwischen einer 17-Jährigen und einem berühmten Musiker, der 40 Jahre älter ist? Davon schreibt die Frau, die es damals erfahren hat, Marie Franz, die mit ihrem Idol, dem Musiker Konstantin Wecker, etwas anfing. Und heute hat sie davon bei einer Lesung erzählt in Berlin.
1: Also das Absurde war tatsächlich nach diesem Morgen da im Hotel, was ja wirklich nur wenige Stunden war. Ich war da wirklich sehr kurz für das, was da passiert ist, war ich absurd kurz. Das heißt, nach schätzungsweise 2-2,5 Stunden bin ich wieder in den gleichen Zug gestiegen, mit dem ich da irgendwie morgens hinkam und bin nicht nach Hause gefahren, sondern ich bin in die Schule gefahren.
0: Auserwählt, so heißt das Buch, was sie erst veröffentlicht. Und da beschreibt sie auch diese Begegnung hier.
1: Hannelore Elsner kommt an unseren Tisch. Sie und K. scheinen alte Freunde zu sein und unterhalten sich kurz. Natürlich ist das ein Abend, an dem plötzlich jemand wie Hannelore Elsner auftaucht, denke ich. Tu dem Mädchen nicht weh, sagt sie mit einem Seitenblick auf mich, bevor sie zurück an ihren Tisch geht. Ach, wenn sie nur wüsste, wie viele Jahre zu spät dieser Rat kommt.
0: Marie Franz heute Abend bei einer Lesung in Berlin. Es geht um Machtmissbrauch und vom Musiker selbst hieß es im Zusammenhang mit einer vergleichbaren Geschichte, dass er, Zitat, unter moralischen Maßstäben ein gänzlich unangemessenes Verhalten an den Tag gelegt habe. Er verwies da auf seinen schweren Alkoholkonsum. Jetzt bei Marie Franz äußert er sich gar nicht dazu. Dafür tut sie es eben in ihrem Buch. Heute Abend wurde es vorgestellt in Berlin. Sonja Eismann war für uns dabei, unter anderem auch Mitbegründerin des Missy-Magazins und auch Autorin eines Buches über Sexismus in der Musikindustrie. Schönen guten Abend.
2: Guten Abend.
0: Welchen Eindruck hast du von Marie Franz bekommen? Sie ist inzwischen Ende 30.
2: Sie war sehr gefasst und sehr klar in dem, was sie gesagt hat. Sie hat ganz deutlich gemacht, dass es ihr ein Anliegen ist, durch ihre Veröffentlichung andere junge Frauen von einem ähnlichen Schicksal zu schützen. Das ist tatsächlich ihre Mission und da bezieht sie sich natürlich auf die vielen anderen, denen sowas widerfahren ist und nach wie vor auch noch widerfährt.
0: Wie war das Publikum? Was für Gespräche, was für Fragen, was für vielleicht sogar auch eigene Erzählungen und Erfahrungen waren da zu hören?
2: Das Publikum war sehr konzentriert. Sogar die Buchhändlerin hat geäußert, dass sie ihren kleinen, intimen Laden noch nie so still gesehen hat und gehört hat.
0: So ein kleiner Buchladen in Berlin-Neukölln, ne?
2: Genau, es war ein, ja, sehr intimer Rahmen. Das hatte aber auch wirklich damit zu tun, dass die Leute sehr gebannt

0: gelauscht haben, aber auch sehr respektvoll waren. Und das war dann tatsächlich auch die Buchhändlerin, die ins Gespräch mit der Autorin gegangen ist, die dann auch auf eigene Missbrauchserfahrungen, einen eigenen Missbrauchshintergrund, wie sie es genannt hat, eingegangen ist. Also das war schon sehr eindringlich, wie die beiden sich dann da verständigt haben. Das Publikum hat keine solche Geschichten erzählt. Es waren aber wirklich einige Konstantin Wecker-Fans da. Es war sehr gemischt. Es waren Mütter und Töchter da. Es waren junge Männer da, ältere Männer, Frauen jeden Alters. Das war wirklich sehr interessant zu sehen. Und ja, es waren eben auch einige Fans da, die mit ihrer Enttäuschung umgehen wollten, wie sie mit ihrem großen Idol jetzt eigentlich weiter verfahren sollen und da auch irgendwie nach Antworten und nach Austausch gesucht haben.
1: Hast du den Eindruck, dass Marie Franz da auch inzwischen jemand ist, der sich da einbringen will, nicht nur Autorin sein will, nicht nur ihre eigene Geschichte erzählen will, sondern eben auch vielleicht empowern will, vielleicht eben auch da aktiv werden will bei diesem Thema? Oder ist es sie ja schon eigentlich mit dem Buch, ne?
0: Das ist ihr definitiv ein Anliegen. Das Buch selbst ist ja sehr schmal. Das besteht aus kurzen Erinnerungen an die Begegnungen mit K, wie sie ihn in dem Buch nennt. Das waren nicht sehr viele. Die waren aber, wie wir gehört haben, es war kurz im Hotel, aber prägend für ihr ganzes Leben, für ihn eben nicht. Also das beschreibt sie da nur kurz und bereichert das mit alten Gedichten, um eben zu zeigen, wie sie als 17-Jährige getickt hat. Dass sie eben noch ein sehr junges, schwärmerisches, manipulierbares Mädchen war. Und das ist sozusagen auch die Message, die sie mitgeben will. Denn viele Leute, die über solche Themen reden, haben ja immer noch diese Narration, es ist legal, ist der freie Wille. Man weiß ja, was hinter Rockstar-Bühnen passiert. Und sie möchte ganz deutlich mitgeben, dass da dieses Machtgefälle, das Altersgefälle, das Berühmtheitsgefälle, dass das dazu führt, dass wir eigentlich nicht von einem freien Willen sprechen können und dass wir da einerseits sehr viel mehr Verständnis für die betroffenen Frauen haben, aber dass wir auch überhaupt diese Strukturen verändern.
1: Es sind jetzt 20 Jahre vergangen, spürt man das in diesem Buch?
0: Die Berichte sind tatsächlich sehr nah dran. Da hat sie auch mit alten Tagebuchaufzeichnungen gearbeitet. Und ja, die Gedichte sind eben die einer 17-Jährigen, die sie damals auch Konstantin Wecker geschickt hat, der gar nicht darauf reagiert hat. Aber sie selber ist natürlich eine andere geworden. Sie ist durch diese Erfahrung geprägt, aber sie hat das versucht, für sich zu verarbeiten. Sie hat aber auch gesagt, was ihr unglaublich geholfen hätte und was sie extrem schmerzt, dass das bei ihr nicht gekommen ist, das wäre eine Anerkennung durch Konstantin Wecker selbst, eine kleinste Entschuldigung, wie es bei diesem anderen Fall ja zu hören war, die hätte für sie diesen Prozess abgeschlossen, die kommt aber nicht und sie meinte, da hätte er doch wirklich mal den Weltverbesserer geben können, den er sonst ja so gerne auf der Bühne darstellt und anderen Männern zeigen können, ihr habt was schlecht gemacht, steht dafür gerade, seid ein Vorbild.
1: Gibt es eigentlich da noch juristische Auseinandersetzungen?
0: Das stand überhaupt nicht im Vordergrund. Sie hat ja auch geäußert, dass das alles legal war, weil sie über 16 war. Das ist in Deutschland so. Und ihr geht es wirklich darum, diesen Prozess zu verarbeiten und das gesellschaftliche Klima zu verändern und auch diese Vorannahmen über dieses Verhältnis Rockstar, junges Mädchen, über das wir doch nochmal genauer diskutieren sollten.
1: Sexismus gibt es ja in allen Lebensbereichen. Missbrauch, Machtmissbrauch, Übergriffigkeit. Du hast ja auch im Buch geschrieben über Sexismus in der Musikindustrie, Candy Girls, so heißt es. Wenn du jetzt mit deinem Wissen und deinem Hintergrund dieses Buch von Marie Franz einordnest, wo siehst du es da?
0: Das ist ein ganz eindringlicher Beleg dafür, dass da noch sehr viel Arbeit zu tun ist und genau diese Stimmen brauchen wir. Wir brauchen die Frauen, die sich trauen, darüber zu berichten. Sie tut es ja auch unter ihrem Klarnamen. Viele suchen den Schutz der Anonymität, was durchaus verständlich ist. Wir brauchen diese Zeugnisse, wir brauchen aber tatsächlich auch JournalistInnen, die sich dieser Themen annehmen und eine Öffentlichkeit, die auch
1: alle Geschlechter
0: zuhören.
1: Ganz bewusst, dass du jetzt...
0: Absolut,
1: Eben nicht nur, dass Frauen darüber schreiben, sondern auch Männer darüber reflektieren.
0: Genau, und heute Abend waren ja auch einige Männer da, denen das auch ein großes Anliegen war, sich damit auseinanderzusetzen.
1: Sonja Eismann war für uns dabei bei dieser Buchvorstellung des Buches von Marie Franz, die also von ihren Erfahrungen, ja, so muss man es auch beschreiben, mit dem Musiker Konstantin Wecker schreibt, als er 40 Jahre älter, sie war 17, dort also seine Macht, seinen Einfluss da missbraucht hat, um sich ihr sexuell zu nähern. Ich danke dir sehr, Sonja, für die Eindrücke und auch für die Hintergründe. Zu Ihrem Fazit, die Kultur vom Tage. Also ein Drittel der Bewohner dieses Landes hat das, was man einen migrantischen Hintergrund nennt. Und da wäre es doch schön, die Entstehung der Vielfalt der Republik auch in einem Museum zu würdigen. Könnte man meinen, vielleicht ein richtig großes mit allem Brimborium? Naja, es gab mal jedenfalls große Pläne, zum Beispiel in Köln, aber die werden jetzt geschrumpft. Naja, immerhin wird es auch wirklich gebaut, was wir nun seit ein paar Tagen wissen. Die Initiatoren dieses privaten Vereins Dormit können sich freuen. Unser Landeskorrespondent in Nordrhein-Westfalen ist Jonas Panning und der hat sich für uns umgeschaut.
2: Es dauert etwas, bis Timo Glatz an seinem dicken Bund den passenden Schlüssel gefunden hat. Dann schließt er eine alte, schwere Metalltür auf. Ein paar Schritte und der Sprecher des Kölner Vereins Domit steht in einer riesigen Fabrikhalle, in der einst Motoren hergestellt wurden. Noch immer liegt hier der Geruch von Schweröl in der Luft. Dabei steht die Halle seit Jahrzehnten leer.
3: Ich bin mit Menschen hier durch die Halle gegangen, die damals hier gearbeitet haben. Und die haben mir erzählt, wie laut das hier war, wie die Maschinen gebrummt haben. Und dass es fast ausschließlich in den 1960er und 70er Jahren von Menschen mit einer Migrationsgeschichte betrieben wurde.
2: Aus der Türkei, Italien, Bulgarien und dem früheren Jugoslawien kamen die Arbeiter. Auch an ihre Geschichte soll im Museum Selma irgendwann erinnert werden, im Kölner Stadtteil Kalk, der von migrantischem Leben geprägt ist. 150.000 Zeitzeugnisse hat der private Verein bereits gesammelt. Hier in der alten Fabrikhalle will er sie ausstellen. Auch Stücke, die mit der Geschichte dieser Halle zu tun haben.
3: Es gibt einen Arbeiter, den wir vor einigen Jahren hier kennengelernt haben, der aus der Türkei nach Deutschland gekommen ist. Und der hat uns einen schiebbaren Werkzeugkoffer gegeben, den er damals hier in der Halle 70 verwendet hat.
2: Bis es soweit ist, werden allerdings noch Jahre vergehen. Denn wegen der allgemeinen Kostensteigerungen droht auch das Museum Selma deutlich teurer zu werden. Um es überhaupt am geplanten Ort realisieren zu können, wurde die vorgesehene Fläche drastisch verkleinert, erklärt Glatz. Übrig bleiben soll nur etwas mehr als die Hälfte des ursprünglich geplanten Raumes.
3: Wir werden zuerst 60% dieser Halle sanieren und zu einem Museum ausbauen. Und die restlichen 40% werden erstmal als Trockenhalle stehen bleiben. Und sollten wir über Sponsoring oder Fundraising in den nächsten 15 oder 20 Jahren über Mittel verfügen, dann würden wir auch in einem zweiten oder dritten Bauabschnitt diesen Teil der Halle weiter ausbauen.
2: Die Investitionsmittel für das geplante Migrationsmuseum sollen jeweils zur Hälfte vom Bund und vom Land kommen. 2019 waren dafür zusammen 44 Millionen Euro vorgesehen. Allerdings konnten die Verhandlungen mit der Stadt über Grundstück und Gebäude erst im vergangenen Jahr abgeschlossen werden. Die Kosten waren in der Zwischenzeit auf 77 Millionen Euro explodiert. Da weder Bund noch Land ihre Mittel aufstocken wollten, blieb nur die Alternative, die Ausstellungsfläche zu reduzieren. Denn auch die Stadt Köln sieht sich nicht in der Lage, über das Grundstück und die Halle hinaus das Projekt finanziell zu unterstützen, erklärt Kulturdezernent Stefan Schals.
4: Die Stadt Köln betreibt ja eigene Institutionen und eigene Museen. Und wir sind natürlich mit den uns zur Verfügung stehenden Mitteln schon am Limit. Also wir können im Moment einfach nicht zusätzliche Museen uns leisten in der Stadt Köln.
2: Dabei begrüßt der Kölner Kulturdezernent das Projekt grundsätzlich.
4: Total wichtig. Ich glaube, würde wirklich sehr gut passen und würde, ich glaube, das Angebot an thematischen Schwerpunkten, was wir in den Museen setzen, natürlich nochmal sehr gut ergänzen.
2: Um das Vorhaben nun endlich realisieren zu können, hat der Kölner Oberbürgermeister Thorsten Burmeister von der SPD vor 2 Wochen einen runden Tisch mit allen Beteiligten initiiert. Hier hat der Trägerverein die kleinere Museumsvariante vorgestellt. Kulturdezernent Charles.
4: Die wichtige Erkenntnis war, dass sowohl das Land wie auch der Bund gesagt hat, das finden wir in der Sache richtig. Die Schwierigkeit, die wir im Moment haben, ist de facto Zeit.
2: Charles meint damit, dass die Fördermittel des Bundes verfallen, wenn sie nicht bis zum Ende des Jahres abgerufen werden. Timo Glatz vom Trägerverein Domit gibt sich aber zuversichtlich.
3: Wir gehen derzeit davon aus, dass wir es schaffen, noch in diesem Jahr die Bauplanung abzuschließen für die Umplanung in dem kleineren Museum und beim Bund dann diesen prüffähigen Antrag einreichen können.
2: Wann das Museum fertig sein wird, da will sich Glatz noch nicht festlegen. Ursprünglich war die Eröffnung für das Jahr 2029 geplant.
1: Also ein paar Hürden gibt es immer noch für das Migrationsmuseum in Köln, aber es könnte nun wirklich entstehen, wenn auch deutlich kleiner als ursprünglich geplant. Jonas Panning war für uns unterwegs und Tobias Wenzel schaut in die Feuilletons des nächsten Tages.
5: Ab Freitag müssen Online-Händler einen gut sichtbaren Widerrufsbutton auf ihrer Seite installieren. Darauf weist Hans Zippert in seiner satirischen Kolumne für die Welt noch wahrheitsgemäß hin, um dann seiner skurrilen Fantasie freien Lauf zu lassen. Das ist eine erfreuliche und kundenfreundliche Verbesserung, die unbedingt auch im Offline-Bereich Anwendung finden sollte, schreibt Zippert. Ein Widerrufsbutton für das Offline-Leben. Eine schöne Idee. Hat man sie im Hinterkopf, liest man die Feuilletons vom Mittwoch anders. Gibt es diesen Widerrufsknopf jenseits des Internets vielleicht schon jetzt, nämlich in Bayreuth? Zu ihrem 150. Geburtstag hatten die Bayreuther Festspiele, nämlich eine Gedenkveranstaltung mit einer Rede von Michel Friedmann, geplant, dann aber ganz einfach abgesagt. Darüber berichtet Moritz Baumstieger in der Süddeutschen Zeitung und zitiert Friedmann so: Mir wurde vom Geschäftsführer mitgeteilt, dass aufgrund der verstärkten Sicherheitsmaßnahmen zwei Veranstaltungen an einem Tag nicht möglich sind. Wer soll diese Begründung bitte glauben, 6 Wochen vor der Veranstaltung? War es also vielmehr die Angst vor der geplanten kritischen Auseinandersetzung mit Wagners Antisemitismus? Dass eine hochprofessionelle Veranstaltungsmaschinerie wie die der Bayreuther Festspiele nicht in der Lage sein soll, die Sicherheitsvorkehrungen für eine Veranstaltung mit dem Redner Friedmann zu bewältigen, überrascht dann doch, urteilt auch Moritz Baumstieger und verweist auf die hochrangigen Politiker, die unter stärkerem Personenschutz als Michel Friedmann bei den Festspielen zu Gast waren. Ob sich wohl S. Fischer in einigen Jahren einen Offline-Widerrufsbutton wünscht? Denn ab Sommer 2027 zieht der Verlag nach und nach von Frankfurt nach Berlin. Und vielleicht bereuen es dann ja doch die Verantwortlichen im Verlag und würden alles am liebsten per Knopfdruck rückgängig machen. Noch aber ist sich Verlagsleiter Oliver Vogel sicher, dass Berlin der richtige Ort ist, um auf die Veränderungen in der Verlagswelt angemessen zu reagieren. Welche Veränderungen das sind, sagt Vogel im Gespräch mit Andreas Platthaus von der Frankfurter Allgemeinen. Das traditionelle bürgerliche System aus Großkritikerfeuilleton, klassischen Verlagen als geistigen Zentren und dem beratenden Sortimentsbuchhandel bricht unaufhaltsam weg. Es findet ein Übergang hin zu einem plattformgesteuerten Aufmerksamkeitsmarkt statt, in dem die Ökonomie der Plattformen sich die Kultur einverleibt hat, sagt Verleger Vogel. An die Stelle des belesenen Buchhändlers tritt immer mehr eine von Algorithmen gelenkte, flächendeckende Fokussierung auf ganz wenige Spitzentitel, was zu einer digitalen Monokultur führt. Das bildungsbürgerliche Publikum schwindet, die Lesekompetenz sinkt. Jugendliche seien neugierig auf das Dunkle, das Extreme, erzählt die Psychotherapeutin, Drehbuchautorin und Schriftstellerin Eva Kranenburg im Gespräch mit Christine Knödler von der SZ. Kranenburg hat mit »Freunde«, übrigens verlegt in einem Verlag von S. Fischer, einen Roman über den Krieg aus der Perspektive eines Jugendlichen geschrieben. Das wäre schon schön, denkt man da. Krieg mit Widerrufsbutton. Hans Zippert hat andere Ideen für das Stornieren per Knopfdruck in der Offline-Welt. Es sollte niemand mehr eine Ehe eingehen ohne Widerrufsbutton, der an beiden Ehepartnern gut sichtbar angebracht werden muss, schreibt Zippert in der Welt. Man kann ihn bis zu einem Jahr nach der Heirat betätigen und den Partner ohne komplizierte und kostspielige Scheidung wieder dem Dating-Kreislauf zuführen.
1: Tobias Wenzeln aus den Feuilletons vom 17. Juni. So, und das war schon Fazit, die Kultur vom Tage mit Wladimir Balzer. 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
1: Heute ist Mittwoch, der 17. Juni, die Nachrichten. Zum Abschluss ihres Gipfeltreffens in Evian befassen sich die Staats- und Regierungschefs der G7-Staaten heute mit der Lage der Weltwirtschaft. Dem Vernehmen nach soll über Wege hin zu einem nachhaltigen Wirtschaftswachstum diskutiert werden. Bundeskanzler Merz hatte vor dem Hintergrund des Rahmenabkommens für ein Ende des Irankriegs gesagt, die geopolitische Lage bleibe ein Stresstest für die Weltwirtschaft. Deswegen wolle man auch über eine Wachstumsagenda sprechen. Gebraucht würden verlässliche Handelsbeziehungen und ein fairer globaler Wettbewerb. Möglicherweise wird es in Evian zu einem erneuten Treffen zwischen US-Präsident Trump und seinem ukrainischen Amtskollegen Selenskyj kommen. Bereits gestern hatte es eine Unterredung der beiden Politiker gegeben. Selenskyj hatte erklärt, für die Ukraine sei die Stärkung der Flugabwehr das wichtigste Ziel. Zudem seien diplomatische Anstrengungen nötig, damit Russland seinen Krieg beende. Die Innenminister von Bund und Ländern treffen sich ab heute zu ihrer Frühjahrstagung in Hamburg. Auf der Agenda stehen unter anderem Maßnahmen gegen Sozialbetrug, der Umgang mit gewalttätigen Kindern sowie die Bleibeperspektive für Flüchtlinge aus Syrien. Niedersachsens Innenministerin Behrendt sagte im Vorfeld, viele syrische Arbeitnehmer seien in systemrelevanten Berufen tätig. Das Bundesinnenministerium solle hier Rechtssicherheit schaffen. Gleichzeitig müsse man Abschiebungen von Straftätern nach Syrien voranbringen. Der nordrhein-westfälische Innenminister Reul forderte ein strengeres Vorgehen gegen Pyrotechnik in Fußballstadien. Das US-Bildungsministerium verliert weitere Zuständigkeiten. Die Regierung in Washington kündigte an, eine für Bürgerrechte im Bildungswesen zuständige Behörde teilweise in das Justizministerium zu verlagern. Die Mitarbeiter untersuchen unter anderem Beschwerden wegen Diskriminierung an Schulen und Hochschulen. Für die Bereiche Sonderpädagogik und Rehabilitationsdienste soll statt dem Bildungs- nun das Gesundheitsministerium verantwortlich sein. Dabei geht es um Fördermittel in Milliardenhöhe. Die US-Regierung verspricht sich davon eine effizientere Verwaltung. Kritiker warnen, betroffene Schüler und Familien würden etwa keinen Schutz vor Diskriminierung mehr erhalten. Präsident Trump hatte im Wahlkampf versprochen, das Bildungsministerium zu schließen und Bildungsfragen den Bundesstaaten zu überlassen. Eine Auflösung des Ministeriums kann nur der Kongress beschließen. Eine russische Fregatte hat im Ärmelkanal Warnschüsse auf eine unter britischer Flagge fahrende Yacht abgegeben. Damit sollte eine Kollision der beiden Schiffe verhindert werden, teilten das russische und das britische Verteidigungsministerium übereinstimmend mit. Die Yacht hatte offenbar auf Kontaktversuche nicht reagiert und die Distanz immer weiter verringert. Zu dem Vorfall kam es bei dichtem Nebel rund 37 Kilometer südlich der Isle of Wight außerhalb der britischen Hoheitsgewässer. Verletzt wurde niemand. Erst vor einigen Tagen stoppte die britische Marine einen Öltanker im Ärmelkanal, der der russischen Schattenflotte zugerechnet wird. Experten zufolge soll die Präsenz russischer Kriegsschiffe von einem derartigen Vorgehen abschrecken. Mindestens 58 Staaten und Gebiete sind nach Angaben der Vereinten Nationen mit Landminen verseucht. Laut einem Bericht des UNO-Hochkommissars für Menschenrechte wurden im Jahr 2024 mindestens 945 Menschen durch Landminen und explosive Munitionsreste getötet. Mehr als 4.300 erlitten Verletzungen. Die Staaten mit den höchsten Opferzahlen waren Myanmar, Syrien und Afghanistan, gefolgt von der Ukraine. UNO-Menschenrechtskommissar Türk forderte die Staaten auf, sich erneut dazu zu verpflichten, Produktion und Einsatz dieser Waffen zu beenden. Außerdem müsse die Zusammenarbeit bei der Räumung bereits verlegter Minen intensiviert werden. Bei der Fußball-Weltmeisterschaft hat Frankreich gegen Senegal gewonnen. Die Partie in East Rutherford im US-Bundesstaat New Jersey endete 3:1. Zur Stunde trifft der Irak auf Norwegen. Im Anschluss spielt Argentinien gegen Algerien. Das Wetter. In der Nacht viele Wolken, zunächst rasch abziehende Schauer und Gewitter, später meist trocken. Temperaturrückgang auf 16 bis 8 Grad. Am Tag im Südwesten heiter bis sonnig, sonst wolkig, vereinzelt auch Schauer oder Gewitter, 18 bis 33 Grad. Die weiteren Aussichten: Am Donnerstag im Norden und Nordosten zunächst wolkig, später Auflockerungen, sonst heiter, im Süden sonnig. 19 bis 33 Grad. Das waren die Nachrichten.
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2: Dazu begrüßt sie Heino Rindler. Es war der 17. Juni 1926, als der Student Friedrich Rabenschlag in seiner Privatwohnung einen Kreis singbegeisterter Mitstudierender um sich versammelte. Er wollte mit ihnen anspruchsvolle A cappella-Werke der Renaissance sowie Bach und Schütz singen, damals noch eher randständiges Repertoire. Der spätere Universitätsmusikdirektor Rabenschlag stellte hohe Ansprüche an seine Sängerinnen und Sänger und formte aus der lockeren Ansammlung einen der traditionsreichsten und renommiertesten Studentenchöre Deutschlands, den Universitätschor Leipzig. Das war vor genau 100 Jahren. Und wir wollen heute an die Gründung und an die wechselvolle Geschichte dieses Chores erinnern. Hier ist er zu hören in einer Aufnahme von 2009 aus dem Musikarchiv von Deutschlandfunk Kultur. Der Universitätschor Leipzig führte unter der Leitung von Universitätsmusikdirektor David Timm das Oratorium Paulus von Mendelssohn auf. Das Konzert war der Auftakt zur 600-Jahr-Feier der Universität.

Der Erdkreis ist nun des Herrn, Eingangschor des zweiten Teils aus dem Oratorium Paulus von Felix Mendelssohn Bartholdy. Der Universitätschor Leipzig wurde in dieser historischen Aufnahme von 2009 vom Mendelssohn Orchester Leipzig auf historischen Instrumenten begleitet. Die Leitung hatte Universitätsmusikdirektor David Timm. Die Stadt Leipzig hat einen Ruf als Musikstadt. Und er ist verbunden mit Namen wie Felix Mendelssohn Bartholdy, Johann Sebastian Bach oder Robert Schumann. Und deren Erbe wird auf unterschiedliche Weise gepflegt. So ist nirgendwo in Ostdeutschland die Dichte an Chören derart groß. Dabei ist es kein Wunder, dass auch Laienchöre ein außerordentlich hohes Niveau haben und dazu eine große Tradition. Ein Paradebeispiel: der Leipziger Universitätschor. Er feiert in diesen Tagen sein 100-jähriges Bestehen. Klaus Fischer über seine Geschichte und die Gegenwart.

0: halt ganz schnell. Ich habe auch das Komik und die Nadel hinterlegt, weil Konzertus geht immer ein bisschen.
1: Sie gehört inzwischen zur DNA des Leipziger Universitätschors, die Jazzmesse, komponiert 2011 von David Timm. Seit 2005 bekleidet er das Amt des Universitätsmusikdirektors. Wenn man ihn beim Proben beobachtet, wenn man sieht, wie seine wachen Augen jeden Winkel im Raum genau im Blick haben, dann wird klar, warum die musikalische Qualität des Chors ausgesprochen hoch ist. Montags und mittwochs treffen sich die Chormitglieder während des Semesters. Angesichts eines vollen Curriculums durchaus eine Herausforderung.
2: Ich glaube, ich würde auch nicht zweimal die Woche zur Probe kommen, wenn ich hier nicht sehr viele Freundschaften gefunden hätte. Und so macht es dann umso mehr Spaß, auch gemeinsam auf Chorfahrten zu fahren oder die Probenwochenenden zu gestalten.
1: Mareike Legler kommt aus Göttingen und singt seit 5 Jahren im Leipziger Universitätschor. Sie studiert Lehramt, Gymnasium, die Fächer Geschichte und Sport und befindet sich mitten in ihrem Examen.
2: Ich glaube, das ganz Besondere ist, dass jahrgangsübergreifend super viele soziale Dynamiken entstehen und Freundschaften entstehen. Das ist natürlich toll, ein Teil des Ganzen zu sein, auf dem, was der Chor auch schon, bevor ich in den Chor gekommen bin, aufgebaut hat.
1: Rückblende, 8. Juli 1967, aus dem Archiv von Deutschlandfunk Kultur.
3: Guten Abend, meine Damen und Herren. Aus dem Festsaal des Palas der Wartburg zu Eisenach übertragen wir Ihnen das 58. Wartburg-Konzert des Deutschlandsenders. Angeschlossen ist der tschechoslowakische Rundfunk Prag. Das Konzert wird übernommen vom ungarischen, jugoslawischen und bulgarischen Rundfunk sowie von Radio Moskau. Es erklingen Chorwerke aus dem 17. Jahrhundert und der Gegenwart. Es singt der Leipziger Universitätschor der Karl-Marx-Universität unter Leitung von Hans-Joachim Rotsch und es spielen Mitglieder des Rundfunk-Sinfonieorchesters Leipzig. Schon von Anfang an widmete sich dieser Studentenchor der Wiederaufführung alter A Cappella-Musik. Die Werke von Heinrich Schütz und Johann Hermann Schein, von Josquin des Prez und Ockeghem, das reiche Chorliedschaffen des 16. Jahrhunderts, damals nur wenigen Fachleuten bekannt, wurden in öffentlichen Konzerten, auf Konzertreisen und durch Rundfunkaufnahmen weiten Kreisen ein Erlebnis.

0: Bei dieser Aufnahme unter Leitung des späteren Thomaskantors Hans-Joachim Rotsch im Wartburg-Konzert 1967 war der Universitätschor Leipzig bereits 41 Jahre alt. Gegründet wurde er im Juni 1926, also vor ziemlich genau 100 Jahren, vom Musikwissenschaftler und damaligen Kantor der Universitätskirche Friedrich Rabenschlag, der aus dem westfälischen Herford stammte, erzählt der heutige Leipziger Universitätsmusikdirektor David Timm.
1: Wir wissen, dass Studierende der Hochschule für Musik, damaligen Konservatorium, und der Universität zu den ersten Sängerinnen und Sängern, die damals unter dem Namen Studenten subsumiert wurden, gehörten, die die erste Probe in der Moschelesstraße 11, zweite Etage, unter Leitung des damals 23-jährigen Rabenschlag abhielten. Sie haben sich vor allen Dingen alter Musik gewidmet, Namen wie Walter, Schütz, Senfel.
0: Friedrich Rabenschlag war geprägt von der Jugend- und Wandervogelbewegung. Man möchte ihn sich heute in Kniebundhosen und mit Halstuch vorstellen. Auf jeden Fall waren die Kompositionen der Meister des 16. und 17. Jahrhunderts, die er mit den Studierenden probte, nicht aus einem museal ausgerichteten Geist entsprungen. Vielmehr wollte er mit dem Alten etwas völlig Neues machen. Und so, sagt David Timm, kam er im Laufe der Zeit auch auf Johann Sebastian Bach.
1: Es war wirklich etwas ganz Neues, die Kantaten 4 bis 6 des Weihnachtsoratoriums nach Jahrhunderten wieder in Leipzig hörbar zu machen. Das hat der Unichor unter Rabenschlag getan. Ähnliche Beispiele finden sich auch in den späteren Jahrzehnten.
0: Die erste erhaltene Rundfunkaufnahme des Leipziger Universitätschors fand 1940 statt, 14 Jahre nach der Gründung. Und zwar im damaligen Funkhaus des Mitteldeutschen Rundfunks in der Alten Waage am Leipziger Markt.
1: Ich finde spannend, dass mit einem einzigen Monomikrofon tolle Aufnahmen schon damals gemacht wurden, indem sich eben auch die Mitwirkenden alle entsprechend zu diesem Mikrofon positioniert haben,
0: sagt David Timm. Und so hat in Anführungszeichen sein Chor 1940 geklungen.

0: Die erste erhaltene Aufnahme des Leipziger Universitätschors entstanden 1940, also in der Zeit der nationalsozialistischen Diktatur. Erst kürzlich wurde bekannt, dass der Gründer Friedrich Rabenschlag ab 1939 im Amt des Universitätsmusikdirektors Mitglied der NSDAP gewesen ist, erzählt sein heutiger Amtsnachfolger David Timm. Wie erging es den Chormitgliedern nach der Machtübernahme 1933?
1: Sie werden die Diktaturisierung ihres vorher freiheitlichen Lebens erlebt haben. Und wir müssen vermuten, dass sie das leider Gottes zum Teil auch mitgetragen, sogar mit unterstützt haben, wie alle anderen Deutschen auch. Die Materialien, die uns vorliegen, sind zum großen Teil, eigentlich soweit ich weiß, alle öffentlich zugänglich. Ich lese daraus einerseits, dass der Chor sein Repertoire weiterhalten entwickeln konnte, dass mit der Vereinigung der Leipziger Universitätskantorei dann zum offiziellen Leipziger Universitätschor sicherlich auch ein Stück weit die kirchenmusikalische Tradition nochmal gestärkt wurde. Auf der anderen Seite war es ein Chor im NS-Staat und wir müssten jede Einzelbiografie uns sehr genau angucken, um wirklich bewerten zu können, wie haben sich Chormitglieder, wie hat sich die Chorleitung verhalten.
0: Die Aufarbeitung soll in Zukunft mit der Historischen Fakultät der Leipziger Universität erfolgen.
1: Damit werden wir nach dem Jubiläum auch gezielt starten. Und das wird uns ein paar Jahre in Anspruch nehmen. Übrigens nicht nur diese deutsche Diktatur, sondern auch die darauf folgende.
0: Nachdem der Gründer Friedrich Rabenschlag 1962 die Leitung des Chors aus gesundheitlichen Gründen abgegeben hatte, übernahm ihn ein junger Kirchenmusiker, der sich als Sänger der Evangelistenpartien in Bachs Oratorien einen guten Ruf erworben hatte, Hans-Joachim Rotsch. Neben dem Kernrepertoire der Madrigale und Motetten der Renaissance erweiterte er das Spektrum vor allem um die zeitgenössische Chormusik. Beim Wartburg-Konzert 1967, aus dem wir bereits einen Ausschnitt gehört haben, sang der Chor als Uraufführung den Satz »Die Wolken« vom damaligen Leipziger Universitätsorganisten Robert Köbler. Der Text stammte vom regimetreuen Dichter Günter Deicke.

0: Die Aufnahme dieses Chorsatzes von Robert Köbler mit dem Leipziger Universitätschor unter Hans-Joachim Rotsch entstand im Juli 1967, ein knappes Jahr vor dem größten Einschnitt in der Geschichte dieser Institution. Am 30. Mai 1968 wurde auf Befehl von Walter Ulbrich die Universitätskirche St. Pauli in einem Willkürakt gesprengt. Sie hatte den Zweiten Weltkrieg unbeschadet überstanden. In der Leipziger Volkszeitung war ein Tag davor zynischerweise folgende Anordnung der Volkspolizei zu lesen:
1: Ich bitte Sie, unsere Bemühungen um Ordnung, Ruhe und Sauberkeit zu unterstützen.
0: Mit der Sprengung der Universitätskirche verlor der Leipziger Universitätschor seinen bis dahin wichtigsten Auftrittsort. Dennoch, erzählt der heutige Universitätsmusikdirektor David Timm, blieb die geistliche Musik ein wichtiger Bestandteil des Repertoires. Die Konzerte fanden dann allerdings in der Nikolaikirche und der geräumigen Peterskirche südlich des Leipziger Zentrums statt. 1972, nach 10 Jahren, gab Hans-Joachim Rotsch die Leitung des Leipziger Universitätschors ab, denn er wurde zum Thomaskantor berufen und das als gebürtiger Leipziger. Im Rundfunk der DDR sagte er damals augenzwinkernd, dass ja eigentlich der Prophet im eigenen Lande nichts gelte.
2: In meinem Fall ist das nun nicht so gewesen, allerdings hatte der Rat der Stadt wohl einen recht guten Eindruck von mir durch meine Arbeit im Leipziger Universitätschor.
0: Wohl aber auch durch die Kooperationsbereitschaft von Hans-Joachim Rotsch mit Staat und Partei als inoffizieller Mitarbeiter der Staatssicherheit. Inwieweit die schon in seiner Zeit beim Universitätschor bestand, muss die historische Fakultät der Alma Mater Lipsiensis ebenfalls noch aufarbeiten. Nachfolger von Hans-Joachim Rotsch wurde Max Pommer. Er stammte aus einer Leipziger Architektendynastie und war der erste Musiker in dieser Familie.
3: Es ist etwas Wundervolles, mit jungen Menschen zusammenzuarbeiten. Man bleibt nämlich selber dabei jung. Man stellt sich immer wieder auf neue junge Menschen ein. Die Generationen wechseln. Ein Student bleibt durchschnittlich 5 Jahre im Chor. Dann macht er sein Examen, geht weg. Man ist also dauernd aufgerufen, das, was man tut, und wir haben ja auch gewisse beständige Aufgaben, die Bach-Oratorien beispielsweise, die wir jedes Jahr machen, immer wieder neu zu vermitteln. Und dadurch kommen ja auch immer wieder einem selbst neue Gedanken.
0: Max Pommer war einer der ersten Chorleiter und Dirigenten in der DDR, der sich mit historisch informierter Aufführungspraxis in der Folge von Nikolaus Hanonkur beschäftigt hat. Damalige Mitglieder des Chors erzählen aus der Rückschau, wie er sie dafür begeistern konnte. Das merkt man aber auch an seinen eigenen Äußerungen aus dieser Zeit. So antwortete er auf die Frage einer Reporterin, was ihn an seiner Arbeit am wichtigsten sei, folgendes:
3: Die unglaubliche Begeisterungsfähigkeit der jungen Menschen, die ja an einer Universität eigentlich etwas ganz anderes studieren. Der Universitätschor setzt sich nicht bloß aus beispielsweise Musikerziehern zusammen, sondern es ist ja die ganze Palette sämtlicher Studienrichtungen von Mathematik, Physik, Marxismus, Leninismus, auch Theologie. Es gibt alles in dem Chor. Hier versammelt sich gewissermaßen der Extrakt einer so großen Universität wie die Karl-Marx-Universität ist, einer Universitas Literarum.
0: 1987 führte Max Pommer mit dem von ihm gegründeten neuen Bachischen Collegium Musicum zu Leipzig und dem Universitätschor Händels Cäcilienode auf.

0: Die Zeit von Max Pommer beim Leipziger Universitätschor endete 1987. Dann übernahm er die Leitung des damaligen Rundfunksinfonieorchesters Leipzig, des heutigen MDR-Sinfonieorchesters. In den 1990er Jahren wurde er zum Dirigierprofessor an der Musikhochschule in Saarbrücken berufen. Pommers Nachfolger wurde Wolfgang Unger, ein sächsischer Pfarrerssohn, der im Dresdner Kreuzchor gesungen und in Weimar unter anderem bei Gerd Frischmuth Chorleitung studiert hat.
1: Mich reizt an dieser Arbeit eben ganz besonders die Arbeit mit jungen Leuten. Sagen wir mal, die ganze Breite des Chorrepertoires anzubieten, im A Cappella-Bereich, von der Renaissancezeit bis zur Gegenwart.
0: In die Zeit von Wolfgang Unger fielen die friedliche Revolution in der DDR und die deutsche Wiedervereinigung. Der heutige Leipziger Universitätsmusikdirektor David Timm war damals sein Assistent. Er erinnert sich an eine Chorfahrt nach Mecklenburg.
2: Es war ringsherum ganz klar spürbar, dass es dieses Land auf keinen Fall mehr lange in dieser Form wohl geben wird. Und die kritische Grundhaltung, so wie ich es empfunden habe, der meisten im Chor, hat sich im Abschlussabend grandios Bahn gebrochen.
3: Wenn ich an 1989 denke, sagen wir mal zwischen September und November, in diesen entscheidenden Monaten, dann war dieser Chor für alle eine dermaßen lebenswichtige Sache, auch gemeinschaftliche Sache, die uns heute noch prägt.
0: So erinnerte sich eine Leipziger Studentin 1993 in einer Sendung des Mitteldeutschen Rundfunks.
3: Also es sind makabre Zustände gewesen. Wir durften nur mit einem speziellen Ausweis zu den Proben kommen, um uns zwischen den Staatssicherheitsbeamten durchzuschummeln. Wir haben gerade in dieser Zeit Brahms Requiem gesungen. Also eine engere Gemeinschaft als in diesen Wochen habe ich noch nie erlebt. Und das kann sich heute keiner mehr vorstellen, aber jeder lebt eigentlich noch davon.
0: Für Universitätsmusikdirektor Wolfgang Unger brachten die neuen Verhältnisse auch neue Herausforderungen, etwa die größere Fluktuation im Chor. 1991 sagte er dazu:
1: Ich hoffe aber, dass sich unsere Arbeitsweise, so wie sie jedes Chormitglied, was vor 89 in diesen Chor gekommen ist, von Generation zu Generation weitergibt, dass man also als Chorist als eine Verpflichtung sieht, so lange als möglich in diesem Chor zu sein.
0: Wolfgang Unger erweiterte in den 1990er Jahren das Spektrum der Leipziger Universitätsmusik, indem er dem Chor ein studentisches Kammerorchester und ein Barockensemble an die Seite stellte. Und er setzte die Tradition der Rundfunk- und Schallplattenaufnahmen des Chors fort.
1: Man muss in erster Linie versuchen, dem jeweiligen Stück auf den Grund zu kommen, den Charakter zu erkennen, ihn weiterzugeben. Das heißt also auch, Fragen der Stilistik sind ganz, ganz wichtig. Aber was für mich das Allerwichtigste ist, dass man immer wieder den Versuch unternehmen muss, so viel wie möglich lebendige Musik zu machen. Weil ich meine, dass das Entscheidende überhaupt ist.

0: Die Ära Wolfgang Unger beim Leipziger Universitätschor endete ziemlich jäh. Der Chorleiter starb 2004 mit nur 56 Jahren an einer Krebserkrankung. Sein Nachfolger wurde der ehemalige Leipziger Thomaner und studierte Kirchenmusiker David Timm. Er hatte Wolfgang Unger bereits assistiert. So kam die Anfrage, ob er sich nicht auf die Nachfolge bewerben wolle.
1: Bis dato hatte ich nicht daran gedacht,

0: Universitätsleitung für diesen Raum ist.
1: Ich war seit Anfang meiner Tätigkeit, und das hat sehr viel Zeit in Anspruch genommen, in der universitären Baukommission tätig. Für mich war das ein ganz großer Gewinn und eine tolle Zeit.
0: Dank der Bemühungen von David Timm hat das Paulinum heute zwei Orgeln. Eine große sinfonisch-romantische der Dresdner Firma Jämlich und eine kleinere sogenannte Schwalbennestorgel der Schweizer Firma Metzler für Musik des Mittelalters und der Renaissance. Das Wichtigste aber ist, der Universitätschor hat seine Hauptspielstätte wieder. Auch deshalb kommt Student und Chormitglied David Krendelsberger gerne zu den Proben.
2: Die Menschen, die man da kennenlernt und halt das Zusammensein, ja, das macht es für mich so besonders, deswegen bin ich auch super gerne dabei.
0: David Krendelsberger hat zuerst Linguistik studiert, aber durch das Singen im Universitätschor hat er sich jetzt für Musikwissenschaft als Hauptfach entschieden. Übrigens, ein erfolgreich abgelegtes Examen bedeutet nicht, dass Mann oder Frau den Chor verlassen muss. Annette Fischer-Stefan ist dafür das Paradebeispiel. Sie singt nämlich seit 33 Jahren mit.
3: Wenn der Chor 100 Jahre alt wird, bin ich dann schon ein Drittel dieser Zeit dabei gewesen.
0: Das ist Rekord. Der absolute Höhepunkt in ihrer Sängerinnenkarriere, sagt Annette Fischer-Stefan, war die Aufführung des War Requiems von Benjamin Britten unter Leitung von David Timm.
3: Da war der MDR Kinderchor mit dabei und da habe ich das erste und einzige Mal sogar mit meinen Kindern gemeinsam auf der Bühne gestanden.
0: 100 Jahre Universitätschor Leipzig. Dieses Jubiläum bringt den Leiter David Timm trotz seines übervollen Terminkalenders auch zum Nachdenken. Sein Wunsch für die Zukunft?
1: Insgesamt wäre ich sehr glücklich, wenn wir Demokratie und Frieden erhalten könnten. Darin sehe ich meine Aufgabe im Beruf und sonst auch als Mensch. Und dazu ist die Arbeit auf meiner Stelle auch ein bisschen mit geeignet. Wir haben einen, glaube ich, waches Bewusstsein im Chor für gesellschaftliche Vorgänge und können vielleicht in der praktischen Tätigkeit hier und da sogar noch wachsen, noch zulegen. Wobei das gar nicht an mir sein muss, dabei voranzugehen, sondern vielleicht auch mitzugehen bei dem, was im Chor auch an Gedanken und Ideen immer wieder neu hervorkommt.

Singend studieren, 100 Jahre Universitätschor Leipzig. Das war eine Sendung von Klaus Fischer. Zum Schluss hörten wir das Agnus Dei aus der Jazzmesse des Chorleiters David Timm mit dem Leipziger Universitätschor und der Leipzig Big Band. Nach dieser ausführlichen Bestandsaufnahme gibt es hier in der Chormusik von Deutschlandfunk Kultur noch eine weitere Aufnahme mit dem Universitätschor. Eine Produktion von 2014 des Mitteldeutschen Rundfunks aus dem Gewandhaus Leipzig. Dort haben die Herren des Universitätschores mit den Frauenstimmen des MDR-Chores zusammengearbeitet. In einer Aufführung von Rauha Nedmine des estnischen Komponisten Veljo Tormes. 1972 komponierte er seine Kantate mit Texten aus dem estnischen Nationalepos Kalevi Poeg, verbunden mit archaischen Klängen der Schamanentrommel, eine Warnung vor der Zerstörungskraft moderner Waffen. Die Leitung hat Christian Järvi, der auch die Schamanentrommel spielt.

0: Rauer Nedmine, der Fluch auf das Eisen, eine Kantate von Velio Tormis, aufgeführt im Oktober 2014 im Leipziger Gewandhaus unter der Leitung von Christian Jarvi mit den Frauen des MDR-Chores und den Männern des Universitätschores Leipzig.
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2: Also wenn ich von meinem Alter ausgehe, ist das ein junger Stadtteil, der zu DDR-Zeiten entstanden ist. Prohlis ist ein Neubaugebiet, was gewisse Schlagzeilen auch gemacht hat. Aber Prohlis hat sehr viel Potenzial.
3: Es gibt sehr, sehr, sehr viel engagierte Leute. Und in Prohlis gibt es eben wachsend auch wirklich tolle Ideen und Strömungen, wo man irgendwie merkt, dass hier was los ist und dass die Leute Lust haben, gemeinsam an Projekten zu arbeiten.
2: Ich bin Wolfgang Rabich und singe im Community Chor von Mosaik in Dresden.
3: Und ich bin Nomi Jans und ich leite den Community Chor hier. Der Community Chor besteht aus Leuten hier, vor allem aus Prohlis, aber auch aus der Umgebung. Und es geht darum, dass einfach jeder und jede mitmachen kann, egal wie viel man vielleicht Vorerfahrung hat, was man schon kann. Und das bedeutet eben dann der Community Chor.
2: Tja, ich bin durch einen Zufall zu diesem Chor gekommen. Ich singe bei einer Hausmusikgruppe mit und hat sich ergeben, dass ich festgestellt habe, dass an dem Tag auch geprobt wurde. Und da hatte ich nachgefragt, was das wohl sei. Und da wurde ich ermuntert, mich dazu beteiligen.
3: Wir haben uns jetzt so ein bisschen gefestigt, eben im Hinblick auf unsere große Aufführung, die Stadtteiloper. Und die Leute, die kommen, sind alle unglaublich motiviert. Ich bewundere, dass die so am Ball bleiben und mit einer guten Laune kommen. Und was ich so schätze und bewundere, ist im Moment dieses sich einlassen auf Dinge, die total neu sind und am Anfang vielleicht auch schwierig wirken und erstmal unbekannt wirken. Und das finde ich total toll.
2: Im Community Chor singen wir die Lieder, die in dieser Stadtteiloper vorkommen. Und da geht es einmal um das Erfassen und das Wiedergeben der Musik selber und dann ist auch, aber auch das Vermitteln des Textes, des Inhaltes, was nun sehr interessant ist, was, wenn man an Prohlis denkt, wie Prohlis sich entwickelt hat und was es da für Highlights gab. Viele wissen das gar nicht, die hier wohnen, und insofern ist diese Prohlis-Oper, also erfüllt ja auch einen sehr tollen Informationszweck, sag ich mal.
3: Also der Community Chor bereitet das Repertoire vor, was eben bei der Stadtteiloper dann gesungen wird, gespielt wird. Und da geht es eben inhaltlich, wie Wolfgang auch schon gesagt hat, um Prohlis. Aber wir haben dafür eben eigens Musik geschrieben und auch Opernschlager adaptiert. Wir haben uns ganz viel auch unterhalten über die Erfahrungen, die hier in Prohlis gemacht wurden. Wie war das, als Prohlis gebaut wurde, als dieses Viertel hier entstand? Und haben da auch Texte oder Dinge, die die Leute erzählt haben, mit in die Stücke reingeschrieben. Also die Stadtteiloper ist eine Riesenchance, einfach Menschen miteinander zu verbinden. Bei der Stadtteiloper sind auch noch ganz viele andere AkteurInnen dabei. Da sind eben auch Ensembles von der Kirche, die hier gleich ansässig ist. Die Schulen arbeiten damit, verschiedene Musikgruppen, Tanzgruppen. Und dieses Gemeinschaftliche, das finde ich, ist die totale Stärke und Idee hinter dieser Stadtteiloper.
2: Also schön wäre es, wenn die Möglichkeiten, sich zu treffen, dass die auch erhalten bleiben, dass man also auch als Mensch, der jetzt sich nicht leisten kann, höhere Beiträge zu leisten für irgendwelche Vereine, dass er auch hier mitmachen kann und sich einbringen kann, ohne jetzt vielleicht am Geld zu scheitern. Ja.
0: Gemeinsam mit Musik für gesellschaftlichen Zusammenhalt, dafür steht unser Chor der Woche, der Community Chor von Mosaik aus Dresden. Vorgestellt wurde er von Wolfgang Rabich und Nomi Jans. In der kommenden Woche geht es in der Chormusik um ein weiteres Jubiläum. Der Chorverband Berlin feiert sein 125-jähriges Bestehen. Wir werfen einen Blick zurück in die Geschichte. Hier folgen gleich die Nachrichten und anschließend die Tonart Amerikaner mit Kerstin Poppendiek. Ich bin Heino Rindler. Ihnen eine gute Nacht.

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1: Die Nachrichten. Der iranische Präsident Pezeshkian hat das Rahmenabkommen mit den USA als einen diplomatischen Sieg für sein Land bezeichnet. Man sollte diese Chance nutzen, um das Land aus der aktuell schwierigen Lage herauszuführen, sagte Pezeshkian laut der Nachrichtenagentur ISNA. Solche Gelegenheiten würden sich nicht oft bieten. Pezeshkian hatte sich stets für diplomatische Optionen stark gemacht, um den Krieg mit den USA zu beenden. Wie die Regierung der Schweiz bekannt gab, soll das Rahmenabkommen am Freitag in einem Hotel in den Alpen nahe Luzern unterzeichnet werden. Dort sollen dann offenbar auch die Verhandlungen über die endgültige Ausgestaltung eines Friedensvertrags beginnen. Nach den Beratungen der G7-Staaten im französischen Evian hat Bundeskanzler Merz von einem Tag der Hoffnung gesprochen. Die Partnerländer hätten gezeigt, dass sie in den großen Fragen handlungsfähig seien, sagte Merz. Als Beispiel nannte er die Ukraine. Kiew habe sich in seinem Abwehrkampf gegen Russland eine Position der Stärke erkämpft. Es sei klar, dass Russland diesen Krieg militärisch nicht gewinnen könne, so Merz. Auch US-Präsident Trump habe er in den Gesprächen als kooperativ erlebt. Das könne so wörtlich erstmals eine Chance auf Frieden eröffnen. Die G7-Staaten hatten sich am Dienstag auf weitere Sanktionen gegen Russland verständigt, unter anderem gegen den russischen Energiesektor. An dem Gipfel führender Industrienationen nimmt als Gast auch der ukrainische Präsident Selenskyj teil. Mindestens 58 Staaten und Gebiete sind nach Angaben der Vereinten Nationen mit Landminen verseucht. Wie aus einem Bericht des UNO-Hochkommissars für Menschenrechte hervorgeht, wurden im Jahr 2024 mindestens 945 Menschen durch Landminen und explosive Munitionsreste getötet, mehr als 4.300 erlitten Verletzungen. Die Staaten mit den höchsten Opferzahlen waren Myanmar, Syrien und Afghanistan, gefolgt von der Ukraine. UNO-Menschenrechtskommissar Türk forderte die Staaten auf, sich erneut dazu zu verpflichten, Produktion und Einsatz dieser Waffen zu beenden. Außerdem müsse die Zusammenarbeit bei der Räumung bereits verlegter Minen intensiviert werden. Die Ebola-Epidemie im Osten der Demokratischen Republik Kongo hat nach Einschätzung des Roten Kreuzes ihren Höhepunkt noch nicht erreicht. Ein Sprecher der Internationalen Föderation der Rotkreuz- und Rothalbmondgesellschaften sagte, es sei zu befürchten, dass es ein Jahr dauern könnte, bis die Epidemie eingedämmt sei. Im Kongo wurden Regierungsdaten zufolge bislang rund 840 Fälle der seltenen Ebola-Variante Bundibugyo gemeldet, von denen 196 tödlich verliefen. Die Bundesregierung kündigte weitere 13 Millionen Euro an, um den Ausbruch im Kongo und in Uganda einzudämmen. Bundesentwicklungsministerin Alabali Radovan erklärte, man sei zutiefst besorgt. Deutschland stehe in voller Solidarität an der Seite der betroffenen Menschen und Länder sowie der Afrikanischen Union. In Berlin und Ostdeutschland wird heute an den Aufstand von DDR-Bürgern im Jahr 1953 erinnert. Die zentrale Gedenkveranstaltung der Bundesregierung zum Jahrestag des Volksaufstandes vom 17. Juni findet auf dem Friedhof Seestraße im Berliner Stadtteil Wedding statt. Daran wollen Kanzleramtschef Frei und Berlins regierender Bürgermeister Wegner teilnehmen. Gedenkveranstaltungen finden auch in vielen ostdeutschen Städten statt, darunter Dresden, Leipzig, Magdeburg und Nordhausen. Der Aufstand vom 17. Juni war aus Protest gegen eine Erhöhung der Arbeitsnormen entstanden. Er wurde vom sowjetischen Militär und von der DDR-Volkspolizei niedergeschlagen. Mindestens 55 Menschen kamen ums Leben. Bei der Fußball-Weltmeisterschaft hat Frankreich gegen Senegal gewonnen. Die Partie in East Rutherford im US-Bundesstaat New Jersey endete 3:1. Zur Stunde trifft der Irak auf Norwegen, im Anschluss spielt Argentinien gegen Algerien. Das Wetter. In der Nacht viele Wolken, zunächst rasch abziehende Schauer und Gewitter, später meist trocken. Temperaturrückgang auf 16 bis 8 Grad. Am Tag im Südwesten heiter bis sonnig, sonst wolkig, vereinzelt auch Schauer oder Gewitter, 18 bis 33 Grad. Die weiteren Aussichten? Am Donnerstag im Norden und Nordosten zunächst wolkig, später Auflockerungen, sonst heiter, im Süden sonnig. 19 bis 33 Grad. Das waren die Nachrichten.
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2: Am Mikrofon begrüßt Sie Kerstin Puppendick. Schön, dass Sie dabei sind. Und los geht's mit neuer Musik von Brandi Carlile. Live on the Run. Es kann ja nur eine gute Sendung.

Brandi Carlile und Life on the Run. Ganz neue Musik von ihr, keine Ankündigung für ein neues Album. Ich meine, das neue Album ist ja auch noch nicht so alt, ist ja erst dieses Jahr erschienen. Aber ein neuer Song, und mit diesem Song will sie Aufmerksamkeit erregen auf die Situation der Nationalparks in den USA. Ist ein Song, der in Zusammenarbeit mit den Nationalparks und einer Hilfsorganisation für die US-amerikanischen Nationalparks entstanden ist. Und von den Einlösungen dieses Songs geht ein Teil eben immer zu dieser Stiftung, in der Hoffnung, dass es den Nationalparks weiterhin gut geht. Brandi Carlile ist ja jemand, die wahnsinnig gerne draußen unterwegs ist, die fischt wahnsinnig gerne, die wandert und klettert gerne. Und ich kann mir sehr gut vorstellen, dass sie sehr viel Zeit in den US-amerikanischen Nationalparks verbindet. Deswegen also eben diese Idee bei diesem Song Brandi Carlile Live on the Run, wobei der Text jetzt nicht so wahnsinnig viel mit irgendwelchen Nationalparks zu tun hat, sondern da geht es eher um ihren Alltag, um dieses ständig getrieben sein, kaum zur Ruhe zu kommen, eben wenig Zeit zum Wandern zu haben, weil sie aber eben auch musikalisch so untriebig ist. Im Oktober, da kommt sie übrigens für ein Konzert zu uns nach Deutschland. Die Tonart Amerikaner im Juni im Deutschlandfunk Kultur, und da gibt's jetzt neue Musik von Shaboozey. Vielleicht erinnern Sie sich noch, das ist der mit Tipsy, The Bar Song. Das ging ja schon eher so in ordentlich Country Pop. Jetzt erscheint im Ende Juli ein neues Album von ihm, und auf diesem Album erzählt er einen Western-Epos. Er und Outlaw Country. Ob das und wie das zusammengeht, werden wir dann am 31. Juli erfahren. Dann erscheint The Outlaw, Cherry Lee and Other Western Tales. Aber es gibt schon mal vorab Musik. Vielleicht wollen Sie sich ja schon mal einen kleinen Eindruck verschaffen. Shaboozey und Cowgirl.

Shaboozey und Born to Die in der Tonart Amerikaner im Deutschlandfunk Kultur. Shania Twain, die ist gerade in London unterwegs und zwar zusammen mit Harry Styles. Der spielt ja gerade eine Rekordtour und zwar 12 Konzerte hintereinander im Wembley Stadion. Und die Anheizerin und diejenige, die mit der es losgeht bei diesen Konzerten, ist eben Shania Twain. Ist auch ganz praktisch, da kann sie gleich so ein bisschen Werbung machen für ihr neues Album. Das erscheint nämlich am 24. Juli und wird Little Miss Twain heißen. Ein Album, auf dem sie so von ihrer Kindheit erzählt, ihrer Teenagerzeit und wie das denn so war. Nach ihrer Kindheit in Kanada, dann der internationale Durchbruch als ja gefeierter Musikstar. Und ich kann mir gut vorstellen, dass da jede Menge Katsching-Geld im Spiel ist. Also wie gesagt, momentan im Wembley Stadion in London, jetzt aber hier in der Tonart Amerikaner. Neuer Song von Shania Twain, Vorbote fürs neue Album Dirty Rosie.

John Daniel ist schon einfach mal ein großartiger Geschichtenerzähler. John Daniel ist der Sänger der Band The Mountain Goats und die haben sie gerade gehört mit neuer Musik. Fishing Boat hieß dieser Song und im August erscheint dann auch ein neues Album. Ist schon das 24. Studioalbum der Mountain Goats. Days wird es heißen und erzählt von Tagen in den 70ern, 80ern und 90ern. Ganz unterschiedliche Erinnerungen. Manchmal kann man sich besser erinnern, manchmal nicht. Und manchmal verklärt man auch, was so damals 50 Jahre vorher gewesen ist. Hier sind nochmal die Mountain Goats. Und Charlie Sheen reaches out to the feds.

Noah Jackson zusammen mit Laurie McKenna und Mercy on the Skyline. Als Leonard Cohen 2013 sein letztes Konzert in Winnipeg in Kanada gespielt hat, da war Noah Jackson 19 Jahre alt und saß im Publikum. Und ganz offensichtlich hat ihn dieses Konzert nachhaltig geprägt, denn so ein bisschen Leonard Cohen hört man auch immer wieder bei seiner Musik durch. Kommt aus Kanada und hat vor ein paar Jahren bei den kanadischen Folk Music Awards den Preis als bester Newcomer des Jahres bekommen. Und jetzt steht ein neues Album an von Noah Jackson am 21. Ist ja schon erschienen. Der 21. Mai war ja schon. Da ist es nämlich rausgekommen. Mercy on the Skyline. Manchmal lebt man in der Vergangenheit. Kann schön sein, muss aber nicht. Wir gucken aber nicht nach hinten, sondern nach vorne, weil das Album ist zwar schon draußen, aber es ist ja da und vielleicht haben Sie ja noch gar nicht so viel davon gehört. Das holen wir jetzt nach. Noah Jackson und Walking Home.

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1: 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Mick Flannery war das gerade und der Song The Rebel. Und das ist nicht einfach nur Musik von einem neuen Album, sondern das ist Musik für ein neues Musical, was der Ire geschrieben und auch schon aufgeführt hat. Und dass Amerikaner-Künstler gerne auch mal Musical schreiben, das hat ja schon Anais Mitchell bewiesen mit ihrem übererfolgreichen Musical Hadestown. Und passenderweise gibt es auf dem neuen Album, diesem Musical-Soundtrack von Mick Flannery, auch einen Song, den er zusammen mit Anais Mitchell singt, nämlich den hier, Rising Tide. Ach so, das Musical heißt übrigens The House Must Win.

Neue Musik von Lucas Graham in der Tonart Amerikaner im Deutschlandfunk Kultur. Second Chance, so heißt der Song, den Sie gerade hier gehört haben. Und was Neues gibt's auch von Lainey Wilson. Also zum einen einen neuen Ring am Finger, weil sie nämlich gerade geheiratet hat, aber auch neue Musik. Und allein der Songtitel zeigt, wie gestresst und getrieben Lainey Wilson in ihrem sehr beschäftigten Leben ist. Der Song heißt nämlich Phone Keys Wallet. Und alleine, wenn man das hört, denkt man sofort, da ist jemand, der hektisch aus der Tür stürzt, weil irgendwas erledigt werden muss. Und man fragt sich immer, Telefon, Schlüssel, Portemonnaie, alles mit dabei? Okay, dann kann es losgehen. Lainey Wilson singt und an der Gitarre begleitet sie John Mayer. Phone Keys Wallet.

can't sit still, Lainey Wilson. Kiefer Sutherland, den kennen die meisten wahrscheinlich als Schauspieler, zum Beispiel als Jack Bauer in der Fernsehserie 24. Aber über die Jahre hat Kiefer Sutherland sich auch eine Karriere als Musiker aufgebaut. Vergangenen Monat ist sein 4. Studioalbum erschienen und auch da wieder seine Sichtweise auf die Country, Amerikaner und Folk-Szene. Die Songs auf dem neuen Album sind in der Zeit zwischen 2024 bis 2026 erschienen und zusammengefasst auf dem Album Grey. Und bis zu den Nachrichten hier im Deutschlandfunk Kultur gibt's noch Musik von diesem Album. Kiefer Sutherland und Goodbye California.

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1: Zwei Uhr, die Nachrichten. Die G7-Staaten haben sich bei ihrem Gipfel im französischen Evian auf weitere Sanktionen gegen Russland verständigt. Wie aus einer gemeinsamen Erklärung vom Abend hervorgeht, betreffen die Maßnahmen unter anderem den russischen Öl- und Gassektor. Des Weiteren sei vereinbart worden, die Lieferung von weitreichenden Waffen sowie Flugabwehrsystemen an die Ukraine auszuweiten. Bundeskanzler Merz sprach nach den Beratungen gestern wörtlich von einem Tag der Hoffnung. Die G7-Staaten seien sich einig, den Druck auf Moskau zu erhöhen, um Russland an den Verhandlungstisch zu bringen. Auch US-Präsident Trump habe er in den Gesprächen als kooperativ erlebt. Merz betonte, Kiew habe sich in seinem Abwehrkampf gegen Russland eine Position der Stärke erkämpft. Das könne vielleicht erstmals eine Chance auf Frieden eröffnen. Zum Abschluss ihres Gipfeltreffens in Evian befassen sich die Staats- und Regierungschefs der G7-Staaten heute mit der Lage der Weltwirtschaft. Ein weiteres Thema ist der Umgang mit künstlicher Intelligenz. Der iranische Präsident Pezeshkian hat das Rahmenabkommen mit den USA als einen diplomatischen Sieg für sein Land bezeichnet. Man sollte diese Chance nutzen, um das Land aus der aktuell schwierigen Lage herauszuführen, sagte Pezeshkian laut der Nachrichtenagentur ISNA. Solche Gelegenheiten würden sich nicht oft bieten. Wie die Regierung der Schweiz bekannt gab, soll das Rahmenabkommen am Freitag in einem Hotel in den Alpen nahe Luzern unterzeichnet werden. Dort sollen dann offenbar auch die Verhandlungen über die endgültige Ausgestaltung eines Friedensvertrags beginnen. Bundesverteidigungsminister Pistorius will die Drohnenabwehrbereitschaft der Bundeswehr stärken. Man werde bis zum Ende des Jahrzehnts ca. 16 Milliarden Euro in diesen Bereich investieren, sagte der SPD-Politiker bei einem Truppenbesuch in Schortens im Landkreis Friesland. Dort ist ein sogenanntes schnelles Reaktionselement zur Abwehr von Drohnen stationiert. Die Luftwaffe wurde als erste Teilstreitkraft im April 2025 mit einer solchen Einheit ausgestattet. Ab Juli sollen alle Teilstreitkräfte der Bundeswehr über Einheiten verfügen. Ziel sei eine schnelle Einsatzbereitschaft, um Drohnen abzuwehren, zum Beispiel um militärische Anlagen und andere wichtige Objekte zu schützen, sagte der Verteidigungsminister. Mindestens 58 Staaten und Gebiete sind nach Angaben der Vereinten Nationen mit Landminen verseucht. Wie aus einem Bericht des UNO-Hochkommissars für Menschenrechte hervorgeht, wurden im Jahr 2024 mindestens 945 Menschen durch Landminen und explosive Munitionsreste getötet. Mehr als 4.300 erlitten Verletzungen. Die Staaten mit den höchsten Opferzahlen waren Myanmar, Syrien und Afghanistan, gefolgt von der Ukraine. UNO-Menschenrechtskommissar Türk forderte die Staaten auf, sich erneut dazu zu verpflichten, Produktion und Einsatz dieser Waffen zu beenden. Außerdem müsse die Zusammenarbeit bei der Räumung bereits verlegter Minen intensiviert werden. Bolivien und die USA wollen erstmals seit 20 Jahren wieder bei der Bekämpfung des Drogenhandels zusammenarbeiten. Wie die US-Botschaft in La Paz mitteilte, sieht ein Abkommen unter anderem die Ausbildung bolivianischer Sicherheitskräfte durch die USA vor. Zudem habe Washington dem Land Hilfen von $20 Millionen zugesagt.